0: Abgeordneten das hier im Zimmer, ist der Wahlsieg der AfD eine logische Schlussfolgerung aus dem Handeln der Bundespolitik.
1: Absolut, also ist normalerweise, also nicht normalerweise, jede Wahl ist ein Hochfest der Demokratie. Da können die Bürgerinnen und Bürger entscheiden, womit sie zufrieden sind, womit sie nicht zufrieden sind, und können Richtungswechsel wählen, können Richtungen bestätigen. Und damit lebt die Demokratie, und deswegen ist die Wahlbeteiligung mit 76% natürlich gigantisch. Das würden wir uns bei allen Wahlen natürlich wünschen. Gleichwohl diese Wahl jetzt hier vom Ergebnis natürlich nicht so ausgefallen ist, wie ich mir das als CDU-Mann gewünscht hätte, wie wir uns das alle gewünscht hätten. Dennoch obliegt es auch der Fairness, dem politischen Kontrahenten zum Wahlsieg zu gratulieren. Es ist die mit Abstand höchste Stimmzahl, die hier offensichtlich bei über 40 jetzt erreicht wurde. Da muss man Glückwunsch dazu sagen, und auch der klare Regierungsauftrag bei der Partei mit den meisten Stimmen. Und ja, wir haben auch als Union einiges aufzuarbeiten, denke ich. Es muss ein großes Warnsignal sein, und ich hoffe, dass es diesmal auch ein Warnsignal ist. Wenn wir uns zurückerinnern, 21 war das Ergebnis in Umfragen auch nicht ganz so rosig. Wir konnten dann noch 10% zulegen. Die AfD konnte man noch ein Stück weit nach unten drängen. Das ist diesmal nicht mehr erfolgt. Die Leute haben einfach unsere Bemühungen hier in Sachsen-Anhalt, auch in dieser Koalition, die durchaus schwierig war mit dem Koalitionspartner SPD, nicht honoriert. Aber das, was ich natürlich ständig erlebt habe, ob am Gartenzaun oder auf dem Marktplatz, ist, dass die Bundespolitik natürlich alles dominiert hat. Die Rentendiskussion, die Krankenversicherung, überall, wo wir als Osten, als Ostdeutsche, als Menschen mit ostdeutscher Biografie ein Stück weit benachteiligt werden. Das hat natürlich durchgeschlagen. Und ja, auch ich bin nicht zufrieden mit dem, was in Berlin passiert, was mit der Gesundheitsreform, was mit der Rentenreform passiert. Wer 45 Jahre gearbeitet hat, der hat auch Anspruch auf seine Altersrente. Da muss man andere Modelle finden, als mit über 70 oder 75 zu diskutieren. Wir brauchen ein vernünftiges Gesundheitswesen, bezahlbares Gesundheitswesen. Da wird alles Bundesthemen, das liegt jetzt nicht so sehr bei uns. Ja, wir haben sozusagen die Problematik Berlins jetzt für uns geerbt. Und wenn es tatsächlich bei diesen unter 20% bleiben sollte, ist das natürlich eine sehr, sehr starke Zäsur auch für uns als Union.
0: In den einzelnen Wahlkreisen sehen die Ergebnisse so aus. Im Wahlkreis 18, also Aschersleben, konnte sich Daniel Rausch von der AfD mit 47,8% behaupten. CDU-Mann Detlef Gürt kam nur auf 19,3% der Stimmen. Noch mehr Prozente erreichte Matthias Büttner von der AfD im Wahlkreis 19, 53,4% der Staßfurter Stimmen für ihn. Sven Rosomkiewicz von der CDU erreichte 25,6%. Im Wahlkreis 21 in Bernburg stimmten 52,3% für den AfD-Mann Dr. Jan Moldenhauer. Auch hier die CDU weit abgeschlagen mit nur 22,4% für Stefan Ruland. Angesichts dieser Zahlen sollte die AfD laut Lars-Jürgen Zimmer auch Verantwortung übernehmen.
1: Wenn wir die Ergebnisse sehen, gibt es einen ganz klaren Willen in der Bevölkerung. Und deswegen sage ich ganz klar, der Auftrag zur Regierungsbildung liegt klar bei einer Partei, die mit Abstand meisten Stimmen bekommen hat. Und wenn diese Partei die Demokratie auch nur halbwegs ernst nimmt, dann muss sie zu einer Regierungsbildung kommen, dann muss sie Gespräche führen. Wo die Gespräche dann auch hinführen, weiß ich nicht. Aber sich verweigern, indem man sagt, ich mache es nur alleine oder gar nicht, das funktioniert in der Demokratie nicht. Dann hätten wir auch als Union die ganzen Jahre anders schon reagieren können. Aber es ist wie in jeder guten Ehe. Man muss Kompromisse schließen, man muss kompromissbereit sein, man muss miteinander reden. Und ich hoffe, dass wir im Nachgang viele Gräben zuschütten, die dann auch im Wahlkampf aufgerissen wurden.
0: Mit 78,9% Wahlbeteiligung in Köthen zeigte sich auch hier, wie wichtig den Menschen diese Landtagswahl war. Für die AfD ging Volker Olenitschak ins Rennen. Er sicherte sich 50,2% der Stimmen. Olaf Feuerborn von der CDU erreichte 25,4%. In Zerbst, also im Wahlkreis 23, ein ähnliches Bild. Die AfD erreicht 48,1%, die CDU nur 26,3% der Stimmen. In der Lutherstadt Wittenberg gibt es dann doch einen Ausreißer. Die CDU schafft mit Nico Elsner immerhin 29,4%, immerhin 10% mehr als in Aschersleben. Die AfD kann 43,0% der Wählerstimmen auf sich vereinen. In Jessen kommt die AfD mit Matthias Lieschke auf 49,8%. Patrick Schubert von der CDU erreicht 25,1%. Im Wahlkreis 28, also Bitterfeld-Wolfen, gewinnt Daniel Reu mit 50,9% der Stimmen vor Lars-Jürgen Zimmer. Der bekam 21,0%. Im Saalekreis setzte sich mit 50,8% die AfD in Form von Florian Schröder durch. Die CDU bekam 26,7% der Stimmen. Das Ergebnis der Zweitstimmen überrascht nicht nur die Landespolitiker, sondern auch Berlin. Die CDU rutscht drastisch ab und kommt nur noch auf 17,2%. Die SPD schwimmt bei 9,3% als drittstärkste Kraft vor Bündnis 90 Die Grünen. Grund zum Feiern beim BSW. Sie ziehen mit 5,3% in den Landtag Sachsen-Anhalt ein. Insgesamt lag die Wahlbeteiligung bei den Zweitstimmen bei 77,8%. Für die absolute Mehrheit hat es für die AfD nicht gereicht. Eine Regierungsbildung schwierig. Für CDU-Mann Zimmer flammt da wieder ein ganz besonderes Thema auf. Auf die Frage, wie er zur Brandmauer steht, sagte der 55-Jährige.
1: Na gut, ich selber war nie der Freund, der große Freund von Brandmauern. Demokratisch gewählte Abgeordnete müssen immer in der Lage sein, miteinander zu reden. Dass in bestimmten Parteien und Fraktionen bestimmte Abgeordnete dabei sind, mit denen man das lieber nicht tut, das ist auch so. Aber es sind ja nicht alle. Und wer im Parlament vertreten ist, ist von Bürgerinnen und Bürgern gewählt. Und da muss miteinander geredet werden. Und gerade bei dieser Konstellation, wo offensichtlich vielleicht niemand eine Mehrheit bekommt, muss über breite Richtungen, muss über breite Fraktionsflure miteinander geredet werden. Und ich denke, es ist Zeit, dass wir insgesamt auch in Deutschland hier umdenken. Und am Ende geht es mir nicht um einzelne Parteimitglieder oder um einzelne Parteisoldaten, sondern mir geht es um die Bürgerinnen und Bürger, die mit weit über 40% einer Partei ihr Vertrauen geschenkt haben. Und das ist gleichzeitig ein Misstrauensvotum gegen uns. Und wenn wir wieder für diese Menschen, für das Land, für die Bürgerinnen und Bürger da sein wollen, dann müssen wir uns einfach öffnen.
0: Ach ja, dann war ja noch das Protestcamp in Bitterfelds Grüner Lunge. Vorkommnisse waren nicht zu verzeichnen. Zwar stand das Camp unter dem provokanten Titel Schlechte Grüße aus Bitterfeld, doch bei einer Beteiligung von geschätzten 200 Menschen blieb alles in geordneten Bahnen.
2: Schlechte Grüße aus Bitterfeld ist eine Liedzeile aus dem Song Kulturratze von Kulturratze. Kulturratze ist eine seit über mehreren Jahren, seit vielen Jahren aktive lokale Punkband hier aus Bitterfeld, die nicht nur bundesweit viel aufgetreten ist, sondern auch international. Eine Band aus der Region, die bekannt ist, damit als kulturelle Referenz. Gleichzeitig soll es aber eben auch nochmal ein Zeichen setzen, denn diese schlechte Grüße sind keine Grüße, die wir senden wollen oder müssen, sondern es sind Grüße, die wir verhindern wollen. Wir wollen verhindern, dass aus Bitterfeld mit der Wahl der AfD im Land Sachsen-Anhalt menschenverachtende, rassistische Politik mit einer rechtsextremen Partei salonfähig werden und gerade eben in Bitterfeld in dieser Stärke auch nochmal gefeiert werden.
0: Hatten die Veranstalter des Bitterfelder Innenstadtfests aus Sicherheitsgründen das Fest kurzfristig abgesagt, und zwar für das Wochenende um den 6. September, sehen die Macher des Protestcamps keine Konkurrenz dazu und auch nicht in Sachen Wahlbeeinflussung der Bürger.
2: Nein, es war ja auch von Anfang an so geplant und auch mit den Behörden abgesprochen, dass wir diese zwei Veranstaltungen nebeneinander stattfinden lassen haben. Wir haben bereits im Mai im Kooperationsgespräch zugesagt, dass wir auf den Robert-Schumann-Platz verzichten, damit sich die SchaustellerInnen des Stadtfestes dort aufstellen können. Was festgestellt werden muss, ist, dass der Innenstadtverein diese Sicherheitsauflagen, die sie behaupten, niemals bekommen hat, weil sie die Veranstaltung nie ordnungsgemäß angezeigt hatten, angemeldet hatten. Und was auch gesagt werden muss, ist, dass dieses Datum, an dem sie angeblich vom Protestcamp erfahren haben, der 9. Juli, von dem sie sprechen, zumindest im Amtsblatt des Landkreises zu entnehmen ist, dass sie genau an diesem Tag 10.000 Euro Förderung nicht erhalten haben.
0: Sachsen-Anhalt hat gewählt, doch eine Regierungsfindung wird schwierig. Die AfD hat 9

0: 31 Sitze im Landtag, benötigt aber 42 zur absoluten Mehrheit. Sollte auf der anderen Seite ein Bündnis aus CDU, SPD und die Grünen zustande kommen und die Linke auch noch in dem Konstrukt zu finden sein, so kämen diese vier Parteien ebenfalls nur auf 39 Sitze. Nun kommt das BSW mit seinen 5 Sitzen ins Spiel. Überzeugen die Schnittmengen mit der AfD? Es bleibt also spannend im Landtagswahlkampf. Die Wahl des Ministerpräsidenten kann sich hinziehen. Der Termin zur konstituierenden Sitzung nicht. Der ist für den 6. Oktober anberaumt.
1: Vor 100 Jahren wurde in Sandersdorf die Feuerwehr gegründet. Dieses besondere Jubiläum wurde am Samstag mit einem großen Fest gefeiert. Auf dem Gelände der Feuerwehr herrschte reges Treiben. Familien und Freunde kamen zusammen. Für die jüngsten Besucher gab es unter anderem eine Hüpfburg und verschiedene Aktionen. Auch das Kinder- und Jugendballett 1965 aus Sandersdorf sorgte mit einer Show für Unterhaltung. Im Mittelpunkt stand jedoch die Geschichte der Feuerwehr. Seit ihrer Gründung vor einem Jahrhundert stehen Einsatzbereitschaft, Engagement und Gemeinschaft im Mittelpunkt. Beim Jubiläumsfest wurde deshalb nicht nur zurückgeblickt, sondern auch das Engagement der heutigen Feuerwehrleute und der nächsten Generationen gewürdigt. Für das leibliche Wohl war ebenfalls gesorgt. Neben verschiedenen Speisen und Getränken gab es unter anderem einen eigenen Dönerstand sowie Kaffee und Kuchen. Dazu sorgte Live-Musik und ein abwechslungsreiches Programm für einen gelungenen Festtag für die ganze Familie.
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1: Ein besonderer Moment für Ronald Mohrmann und die Köthner Karnevalisten. Ministerpräsident Sven Schulze hat ihn den Bundesverdienstorden überreicht. Ausgezeichnet wird damit sein jahrzehntelanges Engagement in Politik und Kultur. Besonders sein Einsatz für das karnevalistische Brauchtum. Ronald Mohrmann geht als eine geprägte Figur der KKK. Über viele Jahre hat er den Verein mit aufgebaut und weiterentwickelt. Mit seinem Organisationstalent hat er maßgeblich dazu beigetragen, dass der Köthener Karnevalverein heute weit über die Stadt hinaus bekannt ist.
5: Ich habe ja schon oben bei meinen Dankesworten gesagt, dankbar, stolz, aber auch demütig. Denn ich glaube, dass niemand die Leistungen, die dafür erbracht wurden, allein erbringen kann. sondern das ist immer ein Team, eine Mannschaft, Menschen, die mit dahinter stehen. Das kann sich, glaube ich, kaum jemand alleine zuschreiben.
6: Ich habe 1988 hier in Köthen an der Hochschule angefangen zu studieren und bin dort Programmchef des Elverrates geworden. Seitdem habe ich mit Karneval zu tun. 1992 haben wir KUKA Köthen neu gegründet, nach 33 Jahren Zwangspause. Wir sind heute einer der größten Karnevalsvereine in Ostdeutschland. Der Rosenmontagszug in Köthen ist legendär. Und bei mir ist das eine Kombination, wofür ich heute geehrt worden bin. Ich war ja 10 Jahre Vizepräsident des Landesverbandes. Ich habe 20 Jahre als KUKA-Kö-Präsident gearbeitet, ehrenamtlich. Ich bin seitdem Senatspräsident und, und. Und das in Kombination mit meinen ehrenamtlichen Tätigkeiten in der Kommunalpolitik, im Stadtrat, im Kreistag. Ich war in 10 Aufsichtsräten. Meine Mitarbeiter haben mal ausgerechnet, 1600 ehrenamtliche Abende war ich nicht zu Hause durch die Kommunalpolitik. Da ist Landtag und Firma und was man alles hat, gar nicht mitgerechnet. Das alles wäre ohne meine Frau, meine Familie und viele Freunde und Unterstützer, die heute hier geladen waren, nicht machbar. Und deswegen bin ich da natürlich sehr stolz drauf. Es ist die höchste Auszeichnung, die unsere Bundesrepublik Deutschland zu vergeben hat. Und das macht mich sehr stolz.
1: Besonders eng verbunden ist sein Name mit dem Rosenmontagsumzug. Er gehört inzwischen zu den größten Karnevalsumzügen in Mitteldeutschland und bringt jedes Jahr viele Menschen zusammen. Doch die Auszeichnung steht für mehr als nur Karneval. Sie würdigt vor allem das Ehrenamt dahinter. Denn damit Traditionen bestehen bleiben, braucht es Menschen, die Verantwortung übernehmen, Veranstaltungen organisieren und ihre Zeit investieren. Genau diesen langjährigen Einsatz von Ronald Moormann würdigt der Bundesverdienstorden. Er gehört zu den höchsten staatlichen Auszeichnungen in Deutschland und wird für besondere Verdienste um die Gesellschaft verliehen.
7: Ja, der Ronald Moormann hat heute den Bundesverdienstorden von mir überreicht bekommen, und zwar für seine Tätigkeit hier für die Gesellschaft. Zum einen im Karneval. Ich glaube, jeder rund um Köthen in Köthen kennt Mormel, wie man ihn so schön sagt, mit dem KUKA Kö verbunden. Und stand ja viele, viele Jahre an der Spitze dieses Vereins. Und ohne ihn und seine Mannschaft wäre KUKA Kö auch nicht das, was es heute ist. Und das Zweite ist natürlich auch seine jahrzehntelange Arbeit in der Kommunalpolitik, auch in der Landespolitik. All das zusammen zeigt sein gesellschaftliches Engagement. Und deswegen hat er diese Auszeichnung bekommen vom Bundespräsidenten. Und ich als Ministerpräsident habe das heute übergeben.
1: In Wittenberg dreht sich an diesem Wochenende alles um den Wassersport. Beim Tag der offenen Tür zeigen die Vereine ihre verschiedenen Wassersportarten. Ein Höhepunkt ist das traditionelle Elbschwimmen, organisiert von der Wassersportgemeinschaft Wittenberg 1962 e.V. Auch Segler und Kanuten laden die Besucher aufs Wasser ein. Dabei geht es um Sport, Spaß und Gemeinschaft. Besucher können die Boote kennenlernen und selbst erste Erfahrungen sammeln. So wird die Elbe für den 23. August 2026 zum Treffpunkt für Wassersportler und Gäste.
8: Und Tradition ist es, an einem Wochenende im Sommer hier unseren Tag der offenen Tür durchzuführen, bei dem wir uns als Verein und jede Abteilung präsentieren. Und ja, die Kanuten tun das, wie man hier ringsherum sieht, mit ihren Kajaks. Und ja, wir sind ein Verein mit rund 35 oder eine Abteilung mit rund 35 Mitgliedern, die im Wesentlichen den Wasserwandersport als Hobby betreiben, und das nicht nur auf der Elbe, sondern auch auf den Gewässern, die hier so im Umland sind und auf denen man gut paddeln kann, wie dem Spreewald oder auch den Berliner Gewässern. Ja, zum Tag der offenen Tür verbinden wir das Ganze mit dem Elbeschwimmen. Einmal hat schon stattgefunden einen Durchgang, einen zweiten bieten wir in Kürze an. Das ist ein großer Teil des Programms, natürlich das gesellige Beisammensein. Und im Wesentlichen geht es darum, dass wir als sportliche Abteilungen unseren Sport vorstellen, dass wir den Gästen die Möglichkeit geben, mal ein bisschen zu schnuppern, sich mal ins Boot zu setzen mit einem Guide oder auch allein mal zu paddeln und sich ein bisschen was erklären zu lassen, worin denn der Reiz des Paddelns auf dem Wasser eigentlich besteht. Ja, der Reiz des Paddelns ist natürlich, ganz nah an der Natur zu sein, mittendrin zu sein in der Natur. Mitunter ist es auch die Einsamkeit, die Natur also in aller Ruhe zu erleben, sich in der Natur zu bewegen, egal wie das Wetter ist, ob es etwas kühler ist, ob Sommer ist, ob Wind oder nicht. Und das kann jeder für sich so entscheiden, wie er das möchte. Und das ist eigentlich der Reiz. Und das eben nicht nur

0: in der Gegend, in der man sich auskennt, wie wir hier auf der Elbe, sondern letztendlich überall in Deutschland oder auch Europa.
1: Beim traditionellen Elbschwimmen geht es für die Teilnehmer einmal quer durch den Fluss. Die Wasserwacht sorgt dabei für die Sicherheit. Rettungsschwimmer und Boote begleiten die Schwimmer. Besonders starke Strömungen sind zu erwarten, was es zu einer großen Herausforderung macht. Jede Altersstufe ist vertreten und meistern diese Veranstaltung ohne Probleme.
2: Ich bin Thomas Vier, Ortsgruppenleiter der Wasserwacht in Wittenberg und hier für heute der Chef von Skanze aus Sicht der Wasserrettung. Wir haben das alljährliche Elbeschwimmen gemacht. Das heißt, unter fachkundiger Beobachtung dürfen die Wittenberger und Wittenbergerinnen, die Gäste, einmal quer über die Elbe schwimmen. Die Elbe als Bundeswasserstraße ist natürlich nicht einfach so im Badegewässer. Deswegen findet das Ganze unter Beobachtung statt, unter Aufsicht von uns. Und wir begleiten die Schwimmer mit Booten und mit Rettungsschwimmern, sodass im Fall der Fälle auch immer jemand da ist, der dann auch dementsprechend zugreifen kann. Die Elbe ist aktuell unterwegs mit 5 Kilometern pro Stunde. Das klingt jetzt erstmal nicht schnell, es ist sowieso eine Schrittgeschwindigkeit. Aber in der Fahrrinne selber, in der Strömung, merkt man, dass man abgetrieben wird. In der Regel schafft man es nicht wirklich direkt durchzuschwimmen. Also man wird immer abgetrieben, das ist geplant, das ist auch gewollt. Und das ist für ungeübte Schwimmer erstmal eine Erfahrung, in dieser Fahrrinne mitgerissen zu werden und dann trotzdem die Ruhe zu bewahren, trotzdem sein Ziel zu verfolgen, und dann kommt man völlig problemlos auch auf der anderen Seite an. Das Durchschwimmen durch die Elbe ist für die Wittenberger immer so ein Highlight. Und wenn man sieht, dass heute der jüngste Teilnehmer 10 Jahre alt ist und vor ein paar Jahren der jüngste Teilnehmer 7 Jahre, sieht man schon, dass das reizvoll ist, die Elbe zu bezwingen, sagt man es mal so. Aber wie gesagt, immer nur unter Beobachtung, immer nur unter Begleitung von Rettungsschwimmern. Sonst ist es einfach zu gefährlich und der Reiz ist einfach da. Dafür ist die Elbe unsere Elbe und da muss man auch mal durchgeschwommen sein als Wittenberger.
1: Paddeln verbindet. Der Verein hat rund 35 Mitglieder, die den Wassersport meist als Hobby betreiben. Gepaddelt wird auf der Elbe und vielen weiteren Gewässern. Einige Mitglieder sind auch sportlich sehr erfolgreich. Helga Freund wurde bereits zum 41. Mal Weltmeisterin und brachte dieses Jahr aus Kanada 2 Goldmedaillen mit.
3: Also mein Name ist Helga Freund, ich bin 72 Jahre alt, habe mit 11 Jahren angefangen zu paddeln, mit 21 wieder fast aufgehört, weil dann Beruf, Studium, Familie, alles viel wichtiger waren. Und mit 48 bin ich wieder ins Boot geklettert und 2 Jahre später hat man mich mitgenommen zur Weltmeisterschaft nach Kanada. Und dort habe ich gewonnen vor 40 Frauen. Und ja, seitdem bin ich so oft, wie es geht, auf dem Wasser. Und dieses Jahr war ich auch in Kanada zur Weltmeisterschaft und habe 2-mal Gold wieder mitgebracht. Nun bin ich 41-mal Weltmeister und das Paddeln macht einfach Spaß. Und ja, und ich kann aber auch ruhig paddeln. Ich kann auch mal Genuss paddeln, also sprich Wanderboot fahren, weil mein Mann ist kein Rennsportler. Und auch, weil das hier ein Verein ist, der vorwiegend Wanderboot fährt, möchte man ja es in der Gemeinschaft erleben. Wenn ich zu Wettkämpfen fahre, dass man Sportkameraden auf aller Welt sieht und die sind ja alle so ein bisschen verrückt wie ich. Das heißt also, dass sie trainieren fleißig und wie man so sagt, die Konkurrenz schläft nicht. Und dass man sich wieder trifft, die eine oder die andere Sportlerin. Und ja, es ist einfach schön.
1: Damit ging ein abwechslungsreicher Tag rund um den Wassersport zu Ende. Beim Elbschwimmen, Segeln und Paddeln standen vor allem Sport, Gemeinschaft und die Freude am Wasser im Mittelpunkt. Ein gelungenes Fest, das einmal mehr zeigte, wie eng Wittenberg mit der Elbe verbunden ist.
4: Der Förderverein Berlin-Anhaltische Eisenbahn e.V. hat am Wochenende des 5. und 6. September zu den 36. Bahnaktions- und Eisenbahnerlebnistagen eingeladen. Unter dem Motto Eisenbahn zum Anfassen, Fotografieren und Mitfahren fanden im Bahnbetriebswerk Lutherstadt-Wittenberg-Hüfnerstraße Aktionen rund ums Bahnfahren statt. Präsentiert wurden während den Erlebnistagen historische sowie moderne Fahrzeuge von dem Förderverein und auch des Nahverkehrs Sachsen-Anhalt. Auch die Museumslokomotive V100-003 wurde wieder der breiten Öffentlichkeit präsentiert. Ferner ermöglichte das Lokpersonal Mitfahrten auf einigen Lokomotiven sowie die Vorstellung der Arbeit an den Modellbahnen. Der Förderverein feierte in diesem Jahr an den Erlebnistagen außerdem sein 35-jähriges Jubiläum.
5: Ja, unser Förderverein Berlin-Anhaltische Eisenbahn hat 50 Mitglieder, davon natürlich auch fördernde Mitglieder. So der harte Kern bilden 25 Mitglieder, die hier aktiv unsere Arbeit gestalten. Unsere Arbeit selber recht vielfältig. Wir befassen uns mit dem Erhalt historischer Lokomotiven. Dann natürlich hier am Standort Bahnbetriebswerk die Anlagen und Einrichtungen nutzbar zu halten, denn des Weiteren eine wichtige Sache unsere Modellbahnen, die wir hier auch zum Teil nach historischen Vorbildern nachgestaltet haben. Und so haben wir auch eine vielfältige Arbeit, dass wir natürlich auch die Historie erhalten, denkmalgeschützt erhalten, und wir wollen natürlich auch im Rahmen unserer Aktivitäten und Ausstellungen und Sonderfahrten das Verkehrsmittel Eisenbahn der Allgemeinheit nahebringen.
4: Als Programmpunkte gab es außerdem Vorführungen der Diensthund-Führerschule der Polizei, Feuerwehr, des Kampfsportclub Dokan und musikalische Untermalung durch die Musikschule Fröhlich. Der Förderverein finanziert sich so durch die verschiedenen Aktivitäten, Mitgliedsbeiträge und durch die Möglichkeit, für ausgewählte Projekte Förderungen zu beantragen. Außerdem bieten sie auch außerhalb der Erlebnistage Sonderfahrten auf ihren Lokomotiven an.
5: Wir bieten Sonderfahrten mit historischen Fahrzeugen an. Unsere Museumslokomotive Freien 100-003, wo wir dann zu ausgewählten Veranstaltungen und Aktivitäten, gerade auch im Land Sachsen-Anhalt, dann Fahrten anbieten. Die nächsten Fahrten planen wir am 31. Oktober, wo wir dann nach Wernigerode und Thale fahren, und am zweiten Adventswochenende nach Quedlinburg, wo wir dann aber auch wirklich attraktive Dinge anbieten wollen, wo dann der Reisende natürlich auch am Zielort eine Attraktion vorfindet.
4: Wie bei vielen Vereinen bleibt der fehlende Nachwuchs auch hier ein Problem. Es gäbe zwar Interessierte, aber im Verein geht es eben nicht nur um das Spielen mit den Bahnen, sondern auch um Vereinsarbeit und administrative Leistungen, um die Arbeit umzusetzen. Die nächsten Projekte sind dennoch schon geplant.
5: Gegenwärtig arbeiten wir noch am Projekt der Sanierungen des Lokschuppenbereiches. Dort finden in diesem Jahr noch abschließend einige Sanierungsarbeiten statt. Das sind Auflagen, die aus den Prüfungen des Bauwerkes hervorgegangen sind, um nachher auch eine mittelfristige weitere uneingeschränkte Nutzung zu haben. Laufende Projekte sind ferner der Erhalt auch unserer Museumslokomotive Verein 100-003, die wir auch dank großer Förderung des Landes wieder in Betrieb nehmen konnten. Aber auch dort ist es wichtig, wenn die Lok läuft, im laufenden Betrieb ist es, sind viele Dinge, Aufgaben zu erledigen, die aufgebracht werden müssen. Hier ist es auch kaum noch möglich, irgendwelche Eigenleistungen zu erbringen, denn für jede Aktivität, jede Reparatur und dergleichen muss überall Nachweisführung erfolgen, sodass da dem Engagement der Mitglieder auch Grenzen gesetzt sind.
4: Die 36. Bahnaktions- und Eisenbahnerlebnistage haben damit einmal mehr gezeigt, dass Eisenbahngeschichte nicht nur Vergangenheit ist und auch in Zukunft durch den Förderverein der Erhalt der Lokomotiven gestellt ist.

eins steht fest. Die große Verliererin bei der Landtagswahl in Sachsen-Anhalt ist ohne Zweifel die Christlich-Demokratische Union und mit ihr der amtierende Ministerpräsident Sven Schulze. Hatte die CDU im Wahljahr 2021 noch 40 Sitze im Landtag von Sachsen-Anhalt, hat sich die Zahl um mehr als die Hälfte reduziert. Die CDU erreicht nur noch 15 Sitze, die AfD 39 und verbessert sich um 16 Sitze gegenüber dem Wahlergebnis 2021. Die Linke, SPD und Grüne bekommen jeweils 8 Sitze und das BSW auf Anhieb 5. Die FDP versinkt, wie auch schon auf bundespolitischer Ebene, in die Bedeutungslosigkeit und fliegt aus dem Landtag. Für den CDU-Landtagsabgeordneten

0: Abgeordneten Lars Jörn Zimmer ist der Wahlsieg der AfD eine logische Schlussfolgerung aus dem Handeln der Bundespolitik.
1: Absolut, also es ist normalerweise, also nicht normalerweise, jede Wahl ist ein Hochfest der Demokratie. Da können die Bürgerinnen und Bürger entscheiden, womit sie zufrieden sind, womit sie nicht zufrieden sind, und können Richtungswechsel wählen, können Richtungen bestätigen. Und damit lebt die Demokratie, und deswegen ist die Wahlbeteiligung mit 76% natürlich gigantisch. Das würden wir uns bei allen Wahlen natürlich wünschen. Gleichwohl diese Wahl jetzt hier vom Ergebnis natürlich nicht so ausgefallen ist, wie ich mir das als CDU-Mann gewünscht hätte, wie wir uns das alle gewünscht hätten. Dennoch obliegt es auch der Fairness, dem politischen Kontrahenten zum Wahlsieg zu gratulieren. Es ist die mit Abstand höchste Stimmzahl, die hier offensichtlich bei über 40 jetzt erreicht wurde. Da muss man Glückwunsch dazu sagen, und auch der klare Regierungsauftrag bei der Partei mit den meisten Stimmen. Und ja, wir haben auch als Union einiges aufzuarbeiten, denke ich. Es muss ein großes Warnsignal sein, und ich hoffe, dass es diesmal auch ein Warnsignal ist. Wenn wir uns zurückerinnern, 21 war das Ergebnis in Umfragen auch nicht ganz so rosig. Wir konnten dann noch 10% zulegen. Die AfD konnte man noch ein Stück weit nach unten drängen. Das ist diesmal nicht mehr erfolgt. Die Leute haben einfach unsere Bemühungen hier in Sachsen-Anhalt, auch in dieser Koalition, die durchaus schwierig waren mit dem Koalitionspartner SPD, nicht honoriert. Aber das, was ich natürlich ständig erlebt habe, ob am Gartenzaun oder auf dem Marktplatz, ist, dass die Bundespolitik natürlich alles dominiert hat. Die Rentendiskussion, die Krankenversicherung, überall, wo wir als Osten, als Ostdeutsche, als Menschen mit ostdeutscher Biografie ein Stück weit benachteiligt werden. Das hat natürlich durchgeschlagen. Und ja, auch ich bin nicht zufrieden mit dem, was in Berlin passiert, was mit der Gesundheitsreform, was mit der Rentenreform passiert. Wer 45 Jahre gearbeitet hat, der hat auch Anspruch auf seine Altersrente. Da muss man andere Modelle finden, als mit über 70 oder 75 zu diskutieren. Wir brauchen ein vernünftiges Gesundheitswesen, bezahlbares Gesundheitswesen. Da wird alles Bundesthemen. Das liegt jetzt nicht so sehr bei uns. Wir haben sozusagen die Problematik Berlins jetzt für uns geerbt. Und wenn es tatsächlich bei diesen unter 20% bleiben sollte, ist das natürlich eine sehr, sehr starke Zäsur auch für uns als Union.
0: In den einzelnen Wahlkreisen sehen die Ergebnisse so aus. Im Wahlkreis 18, also Aschersleben, konnte sich Daniel Rausch von der AfD mit 47,8% behaupten. CDU-Mann Detlef Gürt kam nur auf 19,3% der Stimmen. Noch mehr Prozente erreichte Matthias Büttner von der AfD im Wahlkreis 19, 53,4% der Staßfurter Stimmen für ihn. Sven Rosomkiewicz von der CDU erreichte 25,6%. Im Wahlkreis 21 in Bernburg stimmten 52,3% für den AfD-Mann Dr. Jan Moldenhauer. Auch hier die CDU weit abgeschlagen mit nur 22,4% für Stefan Ruhland. Angesichts dieser Zahlen sollte die AfD laut Lars Jörn Zimmer auch Verantwortung übernehmen.
1: Wenn wir die Ergebnisse sehen, gibt es einen ganz klaren Willen in der Bevölkerung. Und deswegen sage ich ganz klar, der Auftrag zur Regierungsbildung liegt klar bei einer Partei, die mit Abstand meisten Stimmen bekommen hat. Und wenn diese Partei die Demokratie auch nur halbwegs ernst nimmt, dann muss sie zu einer Regierungsbildung kommen, dann muss sie Gespräche führen. Wo die Gespräche dann auch hinführen, weiß ich nicht. Aber sich verweigern, indem man sagt, ich mache es nur alleine oder gar nicht, das funktioniert in der Demokratie nicht. Dann hätten wir auch als Union die ganzen Jahre anders schon reagieren können. Aber es ist wie in jeder guten Ehe. Man muss Kompromisse schließen, man muss kompromissbereit sein, man muss miteinander reden. Und ich hoffe, dass wir im Nachgang viele Gräben zuschütten, die dann auch im Wahlkampf aufgerissen wurden.
0: Mit 78,9% Wahlbeteiligung in Köthen zeigte sich auch hier, wie wichtig den Menschen diese Landtagswahl war. Für die AfD ging Volker Olenitschak ins Rennen. Er sicherte sich 50,2% der Stimmen. Olaf Feuerborn von der CDU erreichte 25,4%. in Zerbst, also im Wahlkreis

0: 23 ein ähnliches Bild. Die AfD erreicht 48,1%, die CDU nur 26,3% der Stimmen. In der Lutherstadt Wittenberg gibt es dann doch einen Ausreißer. Die CDU schafft mit Nico Elsner immerhin 29,4%, immerhin 10% mehr als in Aschersleben. Die AfD kann 43,0% der Wählerstimmen auf sich vereinen. In Jessen kommt die AfD mit Matthias Lieschke auf 49,8%. Patrick Schubert von der CDU erreicht 25,1%. Im Wahlkreis 28, also Bitterfeld-Wolfen, gewinnt Daniel Reu mit 50,9% der Stimmen vor Lars Hirn Zimmer. Der bekam 21,0%. Im Saalekreis setzte sich mit 50,8% die AfD in Form von Florian Schröder durch. Die CDU bekam 26,7% der Stimmen. Das Ergebnis der Zweitstimmen überrascht nicht nur die Landespolitiker, sondern auch Berlin. Die CDU rutscht drastisch ab und kommt nur noch auf 17,2%. Die SPD schwimmt bei 9,3% als drittstärkste Kraft vor Bündnis 90 Die Grünen. Grund zum Feiern beim BSW. Sie ziehen mit 5,3% in den Landtag Sachsen-Anhalt ein. Insgesamt lag die Wahlbeteiligung bei den Zweitstimmen bei 77,8%. Für die absolute Mehrheit hat es für die AfD nicht gereicht. Eine Regierungsbildung schwierig. Für CDU-Mann Zimmer flammt da wieder ein ganz besonderes Thema auf. Auf die Frage, wie er zur Brandmauer steht, sagte der 55-Jährige.
1: Na gut, ich selber war nie der große Freund von Brandmauern. Demokratisch gewählte Abgeordnete müssen immer in der Lage sein, miteinander zu reden. Dass in bestimmten Parteien und Fraktionen bestimmte Abgeordnete dabei sind, mit denen man das lieber nicht tut, das ist auch so. Aber es sind ja nicht alle. Und wer am Parlament vertreten ist, ist von Bürgerinnen und Bürgern gewählt. Und da muss miteinander geredet werden. Und gerade bei dieser Konstellation, wo offensichtlich vielleicht niemand eine Mehrheit bekommt, muss über breite Richtungen, muss über breite Fraktionsflure miteinander geredet werden. Und ich denke, es ist Zeit, dass wir insgesamt auch in Deutschland hier umdenken. Und am Ende geht es mir nicht um einzelne Parteimitglieder oder um einzelne Parteisoldaten, sondern mir geht es um die Bürgerinnen und Bürger, die mit weit über 40% einer Partei ihr Vertrauen geschenkt haben. Und das ist gleichzeitig ein Misstrauensvotum gegen uns. Und wenn wir wieder für diese Menschen, für das Land, für die Bürgerinnen und Bürger da sein wollen, dann müssen wir uns einfach öffnen.
0: Ach ja, dann war ja noch das Protestcamp in Bitterfelds Grüner Lunge. Vorkommnisse waren nicht zu verzeichnen. Zwar stand das Camp unter dem provokanten Titel Schlechte Grüße aus Bitterfeld, doch bei einer Beteiligung von geschätzten 200 Menschen blieb alles in geordneten Bahnen.
2: Schlechte Grüße aus Bitterfeld ist eine Liedzeile aus dem Song Kulturratze von Kulturratze. Kulturratze ist eine seit über mehreren Jahren, seit vielen Jahren aktive lokale Punkband hier aus Bitterfeld, die nicht nur bundesweit viel aufgetreten ist, sondern auch international. Eine Band aus der Region, die bekannt ist, damit als kulturelle Referenz. Gleichzeitig soll es aber eben auch nochmal ein Zeichen setzen, denn diese schlechte Grüße sind keine Grüße, die wir senden wollen oder müssen, sondern es sind Grüße, die wir verhindern wollen. Wir wollen verhindern, dass aus Bitterfeld mit der Wahl der AfD im Land Sachsen-Anhalt menschenverachtende, rassistische Politik mit einer rechtsextremen Partei salonfähig werden und gerade eben in Bitterfeld in dieser Stärke auch nochmal gefeiert werden.
0: Hatten die Veranstalter des Bitterfelder Innenstadtfests aus Sicherheitsgründen das Fest kurzfristig abgesagt, und zwar für das Wochenende um den 6. September, sehen die Macher des Protestcamps keine Konkurrenz dazu und auch nicht in Sachen Wahlbeeinflussung der Bürger.
2: Nein, es war ja auch von Anfang an so geplant und auch mit den Behörden abgesprochen, dass wir diese zwei Veranstaltungen nebeneinander stattfinden lassen haben. Wir haben bereits im Mai im Kooperationsgespräch zugesagt, dass wir auf den Robert-Schumann-Platz verzichten, damit sich die SchaustellerInnen des Stadtfestes dort aufstellen können. Was festgestellt werden muss, ist, dass der Innenstadtverein diese Sicherheitsauflagen, die sie behaupten, niemals bekommen hat, weil sie die Veranstaltung, die ordnungsgemäß angemeldet hatten. Und was auch gesagt werden muss, ist, dass dieses Datum, an dem sie angeblich vom Protestcamp erfahren haben, der 9. Juli, von dem sie sprechen, zumindest im Amtsblatt des Landkreises zu entnehmen ist, dass sie genau an diesem Tag 10.000 Euro Förderung nicht erhalten haben.
0: Sachsen-Anhalt hat gewählt, doch eine Regierungsfindung wird schwierig. Die AfD hat

0: Vor 100 Jahren wurde in Sandersdorf die Feuerwehr gegründet. Dieses besondere Jubiläum wurde am Samstag mit einem großen Fest gefeiert. Auf dem Gelände der Feuerwehr herrschte reges Treiben. Familien und Freunde kamen zusammen. Für die jüngsten Besucher gab es unter anderem eine Hüpfburg und verschiedene Aktionen. Auch das Kinder- und Jugendballett 1965 aus Sandersdorf sorgte mit einer Show für Unterhaltung. Im Mittelpunkt stand jedoch die Geschichte der Feuerwehr. Seit ihrer Gründung vor einem Jahrhundert stehen Einsatzbereitschaft, Engagement und Gemeinschaft im Mittelpunkt. Beim Jubiläumsfest wurde deshalb nicht nur zurückgeblickt, sondern auch das Engagement der heutigen Feuerwehrleute und der nächsten Generation gewürdigt. Für das leibliche Wohl war ebenfalls gesorgt. Neben verschiedenen Speisen und Getränken gab es unter anderem einen eigenen Dönerstand sowie Kaffee und Kuchen. Dazu sorgte Live-Musik und ein abwechslungsreiches Programm für einen gelungenen Festtag für die ganze Familie.
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0: Ein besonderer Moment für Ronald Mohrmann und die Köthner Karnevalisten. Ministerpräsident Sven Schulze hat ihn den Bundesverdienstorden überreicht. Ausgezeichnet wird damit sein jahrzehntelanges Engagement in Politik und Kultur. Besonders sein Einsatz für das karnevalistische Brauchtum. Ronald Mohrmann gilt als eine geprägte Figur der KKK. Über viele Jahre hat er den Verein mit aufgebaut und weiterentwickelt. Mit seinem Organisationstalent hat er maßgeblich dazu beigetragen, dass der Köthener Karnevalverein heute weit über die Stadt hinaus bekannt ist.
4: Ich habe ja schon oben bei meinen Dankesworten gesagt, dankbar, stolz, aber auch demütig. Denn ich glaube, dass niemand die Leistungen, die dafür erbracht wurden, allein erbringen kann. Sondern das ist immer ein Team, eine Mannschaft, Menschen, die mit dahinter stehen. Das kann sich, glaube ich, kaum jemand alleine zuschreiben.
5: Ich habe 1988 hier in Köthen an der Hochschule angefangen zu studieren und bin dort Programmchef des Elverrates geworden. Seitdem habe ich mit Karneval zu tun. 1992 haben wir KKK neu gegründet, nach 33 Jahren Zwangspause. Wir sind heute einer der größten Karnevalsvereine in Ostdeutschland. Der Rosenmontagszug in Köthen ist legendär. Und bei mir ist das eine Kombination, wofür ich heute geehrt worden bin. Ich war ja 10 Jahre Vizepräsident des Landesverbandes. Ich habe 20 Jahre als KKK-Präsident gearbeitet.

0: ehrenamtlich. Ich bin seitdem Senatspräsident und. Und das in Kombination mit meinen ehrenamtlichen Tätigkeiten in der Kommunalpolitik, im Stadtrat, im Kreistag. Ich war in 10 Aufsichtsräten. Meine Mitarbeiter haben mal ausgerechnet, 1600 ehrenamtliche Abende war ich nicht zu Hause durch die Kommunalpolitik. Da ist Landtag und Firma und was man alles hat, gar nicht mitgerechnet. Das alles wäre ohne meine Frau, meine Familie und viele Freunde und Unterstützer, die heute hier geladen waren, nicht machbar. Und deswegen bin ich da natürlich sehr stolz drauf. Es ist die höchste Auszeichnung, die unsere Bundesrepublik Deutschland zu vergeben hat. Und das macht mich sehr stolz.
1: Besonders eng verbunden ist sein Name mit dem Rosenmontagsumzug. Er gehört inzwischen zu den größten Karnevalsumzügen in Mitteldeutschland und bringt jedes Jahr viele Menschen zusammen. Doch die Auszeichnung steht für mehr als nur Karneval. Sie würdigt vor allem das Ehrenamt dahinter. Denn damit Traditionen bestehen bleiben, braucht es Menschen, die Verantwortung übernehmen, Veranstaltungen organisieren und ihre Zeit investieren. Genau diesen langjährigen Einsatz von Ronald Moormann würdigt der Bundesverdienstorden. Er gehört zu den höchsten staatlichen Auszeichnungen in Deutschland und wird für besondere Verdienste um die Gesellschaft verliehen.
2: Ja, der Ronald Moormann hat heute den Bundesverdienstorden von mir überreicht bekommen, und zwar für seine Tätigkeit hier für die Gesellschaft. Zum einen im Karneval. Ich glaube, jeder rund um Köthen in Köthen kennt Mormel, wie man ihn so schön sagt, mit dem KUKA-KÖ verbunden, und stand ja viele, viele Jahre an der Spitze dieses Vereins, und ohne ihn und seine Mannschaft wäre KUKA-KÖ auch nicht das, was es heute ist. Und das Zweite ist natürlich auch seine jahrzehntelange Arbeit in der Kommunalpolitik, auch in der Landespolitik. All das zusammen zeigt sein gesellschaftliches Engagement, und deswegen hat er diese Auszeichnung bekommen vom Bundespräsidenten, und ich als Ministerpräsident habe das heute übergeben.
1: In Wittenberg dreht sich an diesem Wochenende alles um den Wassersport. Beim Tag der offenen Tür zeigen die Vereine ihre verschiedenen Wassersportarten. Ein Höhepunkt ist das traditionelle Elbschwimmen, organisiert von der Wassersportgemeinschaft Wittenberg 1962 e.V. Auch Segler und Kanuten laden die Besucher aufs Wasser ein. Dabei geht es um Sport, Spaß und Gemeinschaft. Besucher können die Boote kennenlernen und selbst erste Erfahrungen sammeln. So wird die Elbe für den 23. August 2026 zum Treffpunkt für Wassersportler und Gäste.
3: Und Tradition ist es, an einem Wochenende im Sommer hier unseren Tag der offenen Tür durchzuführen, bei dem wir uns als Verein und jede Abteilung präsentieren. Und ja, die Kanuten tun das, wie man hier ringsherum sieht, mit ihren Kajaks. Und ja, wir sind ein Verein mit rund 35 oder eine Abteilung mit rund 35 Mitgliedern, die im Wesentlichen den Wasserwandersport als Hobby betreiben, und das nicht nur auf der Elbe, sondern auch auf den Gewässern, die hier so im Umland sind und auf denen man gut paddeln kann, wie dem Spreewald oder auch den Berliner Gewässern. Ja, zum Tag der offenen Tür verbinden wir das Ganze mit dem Elbeschwimmen. Einmal hat schon stattgefunden, einen Durchgang, einen zweiten bieten wir in Kürze an. Das ist ein großer Teil des Programms, natürlich das gesellige Beisammensein, und im Wesentlichen geht es darum, dass wir als sportliche Abteilungen unseren Sport vorstellen, dass wir den Gästen die Möglichkeit geben, mal ein bisschen zu schnuppern, sich mal ins Boot zu setzen mit einem Guide oder auch allein mal zu paddeln und sich ein bisschen was erklären zu lassen, worin denn der Reiz des Paddelns auf dem Wasser eigentlich besteht. Ja, der Reiz des Paddelns ist natürlich, ganz nah an der Natur zu sein, mittendrin zu sein in der Natur. Mitunter ist es auch die Einsamkeit, die Natur also in aller Ruhe zu erleben, sich in der Natur zu bewegen, egal wie das Wetter ist, ob es etwas kühler ist, ob Sommer ist, ob Wind oder nicht. Und das kann jeder für sich so entscheiden, wie er das möchte. Und das ist eigentlich der Reiz. Und das eben nicht nur in der Gegend, in der man sich auskennt, wie wir hier auf der Elbe, sondern letztendlich überall in Deutschland oder auch Europa.
1: Beim traditionellen Elbschwimmen geht es für die Teilnehmer einmal quer durch den Fluss. Die Wasserwacht sorgt dabei für die Sicherheit. Rettungsschwimmer und Boote begleiten die Schwimmer. Besonders starke Strömungen sind zu erwarten, was es zu einer großen Herausforderung macht. Jede Altersstufe ist vertreten und meistern diese Veranstaltung ohne Probleme.
4: Ich bin Thomas Vier, Ortsgruppenleiter der Wasserwacht in Wittenberg, und hier für heute

0: der Chef von Skanze aus Sicht der Wasserrettung. Wir haben das alljährliche Elbe-Schwimmen gemacht. Das heißt, unter fachkundiger Beobachtung dürfen die Wittenberger und Wittenbergerinnen, die Gäste, einmal quer über die Elbe schwimmen. Die Elbe als Bundeswasserstraße ist natürlich nicht einfach so ein Badegewässer. Deswegen findet das Ganze unter Beobachtung statt, unter Aufsicht von uns. Und wir begleiten die Schwimmer mit Booten und mit Rettungsschwimmern, sodass im Fall der Fälle auch immer jemand da ist, der dann auch dementsprechend zugreifen kann. Die Elbe ist aktuell unterwegs mit 5 Kilometern pro Stunde. Das klingt jetzt erstmal nicht schnell, es ist sowieso eine Schrittgeschwindigkeit. Aber in der Fahrrinne selber in der Strömung merkt man, dass man abgetrieben wird. In der Regel schafft man es nicht wirklich direkt durchzuschwimmen. Also man wird immer abgetrieben, das ist geplant, das ist auch gewollt. Und das ist für ungeübte Schwimmer erstmal eine Erfahrung, in dieser Fahrrinne mitgerissen zu werden und dann trotzdem die Ruhe zu bewahren, trotzdem sein Ziel zu verfolgen, und dann kommt man völlig problemlos auch auf der anderen Seite an. Das Durchschwimmen durch die Elbe ist für die Wittenberger immer so ein Highlight. Und wenn man sieht, dass heute der jüngste Teilnehmer 10 Jahre alt ist und vor ein paar Jahren der jüngste Teilnehmer 7 Jahre, sieht man schon, dass das reizvoll ist, die Elbe zu bezwingen, sagt man es mal so. Aber wie gesagt, immer nur unter Beobachtung, immer nur unter Begleitung von Rettungsschwimmern. Sonst ist es einfach zu gefährlich. Und der Reiz ist einfach da. Dafür ist die Elbe unsere Elbe. Und da muss man auch mal durchgeschwommen sein als Wittenberger.
1: Paddeln verbindet. Der Verein hat rund 35 Mitglieder, die den Wassersport meist als Hobby betreiben. Gepaddelt wird auf der Elbe und vielen weiteren Gewässern. Einige Mitglieder sind auch sportlich sehr erfolgreich. Helga Freund wurde bereits zum 41. Mal Weltmeisterin und brachte dieses Jahr aus Kanada 2 Goldmedaillen mit.
2: Also mein Name ist Helga Freund, ich bin 72 Jahre alt, habe mit 11 Jahren angefangen zu paddeln, mit 21 wieder fast aufgehört, weil dann Beruf, Studium, Familie, alles viel wichtiger waren. Und mit 48 bin ich wieder ins Boot geklettert und 2 Jahre später hat man mich mitgenommen zur Weltmeisterschaft nach Kanada. Und dort habe ich gewonnen vor 40 Frauen. Und ja, seitdem bin ich so oft, wie es geht, auf dem Wasser. Und dieses Jahr war ich auch in Kanada zur Weltmeisterschaft und habe 2-mal Gold wieder mitgebracht. Nun bin ich 41-mal Weltmeister und das Paddeln macht einfach Spaß. Und ja, und ich kann aber auch ruhig paddeln. Ich kann auch mal Genuss paddeln, also sprich Wanderboot fahren, weil mein Mann ist kein Rennsportler. Und auch, weil das hier ein Verein ist, der vorwiegend Wanderboot fährt, möchte man ja es in der Gemeinschaft erleben. Wenn ich zu Wettkämpfen fahre, dass man Sportkameraden auf aller Welt sieht, und die sind ja alle so ein bisschen verrückt wie ich. Das heißt also, dass sie trainieren fleißig und wie man so sagt, die Konkurrenz schläft nicht. Und dass man sich wieder trifft, die eine oder die andere Sportlerin. Und ja, es ist einfach schön.
1: Damit ging ein abwechslungsreicher Tag rund um den Wassersport zu Ende. Beim Elbschwimmen, Segeln und Paddeln standen vor allem Sport, Gemeinschaft und die Freude am Wasser im Mittelpunkt. Ein gelungenes Fest, das einmal mehr zeigte, wie eng Wittenberg mit der Elbe verbunden ist.
3: Der Förderverein Berlin-Anhaltische Eisenbahn e.V. hat am Wochenende des 5. und 6. September zu den 36. Bahnaktions- und Eisenbahnerlebnistagen eingeladen. Unter dem Motto Eisenbahn zum Anfassen, Fotografieren und Mitfahren fanden im Bahnbetriebswerk Lutherstadt-Wittenberg-Hüfner-Straße Aktionen rund ums Bahnfahren statt. Präsentiert wurden während den Erlebnistagen historische sowie moderne Fahrzeuge von dem Förderverein und auch des Nahverkehrs Sachsen-Anhalt. Auch die Museumslokomotive V100003 wurde wieder der breiten Öffentlichkeit präsentiert. Ferner ermöglichte das Lokpersonal Mitfahrten auf einigen Lokomotiven sowie die Vorstellung der Arbeit an den Modellbahnen. Der Förderverein feierte in diesem Jahr an den Erlebnistagen außerdem sein 35-jähriges Jubiläum.
4: Ja, unser Förderverein Berlin-Anhaltische Eisenbahn hat 50 Mitglieder, davon natürlich auch fördernde Mitglieder. So der harte Kern bilden 25 Mitglieder, die hier aktiv unsere Arbeit gestalten. Unsere Arbeit selber recht vielfältig. Wir befassen uns mit dem Erhalt historischer Lokomotiven. Dann natürlich hier am Standort Bahnbetriebswerk die Anlagen und Einrichtungen nutzbar zu halten, denn des Weiteren eine wichtige Sache unsere Modellbahnen,

0: die wir hier auch zum Teil nach historischen Vorbildern nachgestaltet haben. Und so haben wir auch eine vielfältige Arbeit, dass wir natürlich auch die Historie erhalten, denkmalgeschützt erhalten. Und wir wollen natürlich auch im Rahmen unserer Aktivitäten und Ausstellungen und Sonderfahrten das Verkehrsmittel Eisenbahn der Allgemeinheit nahebringen.
1: Als Programmpunkte gab es außerdem Vorführungen der Diensthund-Führerschule der Polizei, Feuerwehr, des Kampfsportclub Dokan und musikalische Untermalung durch die Musikschule Fröhlich. Der Förderverein finanziert sich so durch die verschiedenen Aktivitäten, Mitgliedsbeiträge und durch die Möglichkeit, für ausgewählte Projekte Förderungen zu beantragen. Außerdem bieten sie auch außerhalb der Erlebnistage Sonderfahrten auf ihren Lokomotiven an.
0: Wir bieten Sonderfahrten mit historischen Fahrzeugen an. Unsere Museumslokomotive Freien 100-03, wo wir dann zu ausgewählten Veranstaltungen und Aktivitäten, gerade auch im Land Sachsen-Anhalt, dann Fahrten anbieten. Die nächsten Fahrten planen wir am 31. Oktober, wo wir dann nach Wernigerode und Thale fahren und am zweiten Adventswochenende nach Quedlinburg, wo wir dann aber auch wirklich attraktive Dinge anbieten wollen, wo dann der Reisende natürlich auch am Zielort eine Attraktion vorfindet.
1: Wie bei vielen Vereinen bleibt der fehlende Nachwuchs auch hier ein Problem. Es gäbe zwar Interessierte, aber im Verein geht es eben nicht nur um das Spielen mit den Bahnen, sondern auch um Vereinsarbeit und administrative Leistungen, um die Arbeit umzusetzen. Die nächsten Projekte sind dennoch schon geplant.
0: Gegenwärtig arbeiten wir noch am Projekt der Sanierungen des Lokschuppenbereiches. Dort finden in diesem Jahr noch abschließend einige Sanierungsarbeiten statt. Das sind Auflagen, die aus den Prüfungen des Bauwerkes hervorgegangen sind, um nachher auch eine mittelfristige weitere uneingeschränkte Nutzung zu haben. Laufende Projekte sind ferner der Erhalt auch unserer Museumslokomotive Verein 100-003, die wir auch dank großer Förderung des Landes wieder in Betrieb nehmen könnten. Aber auch dort ist es wichtig, wenn die Lok läuft, im laufenden Betrieb ist es, sind viele Dinge, Aufgaben zu erledigen, die aufgebracht werden müssen. Hier ist es auch kaum noch möglich, irgendwelche Eigenleistungen zu erbringen, denn für jede Aktivität, jede Reparatur und dergleichen muss über eine Nachweisführung erfolgen, sodass da dem Engagement der Mitglieder auch Grenzen gesetzt sind.
1: Die 36. Bahnaktions- und Eisenbahnerlebnistage haben damit einmal mehr gezeigt, dass Eisenbahngeschichte nicht nur Vergangenheit ist und auch in Zukunft durch den Förderverein der Erhalt der Lokomotiven gestellt ist.

0: Eins steht fest, die große Verliererin bei der Landtagswahl in Sachsen-Anhalt ist ohne Zweifel die Christlich-Demokratische Union und mit ihr der amtierende Ministerpräsident Sven Schulze. Hatte die CDU im Wahljahr 2021 noch 40 Sitze im Landtag von Sachsen-Anhalt, hat sich die Zahl um mehr als die Hälfte reduziert. Die CDU erreicht nur noch 15 Sitze, die AfD 39 und verbessert sich um 16 Sitze gegenüber dem Wahlergebnis 2021. Die Linke, SPD und Grüne bekommen jeweils 8 Sitze und das BSW auf Anhieb 5. Die FDP versinkt, wie auch schon auf bundespolitischer Ebene, in die Bedeutungslosigkeit und fliegt aus dem Landtag. Für den CDU-Landtagsabgeordneten Lars-Jürgen Zimmer ist der Wahlsieg der AfD eine logische Schlussfolgerung aus dem Handeln der Bundespolitik.
1: Absolut, also es ist normalerweise, also nicht normalerweise, jede Wahl ist ein Hochfest der Demokratie. Da können die Bürgerinnen und Bürger entscheiden, womit sie zufrieden sind, womit sie nicht zufrieden sind, und können Richtungswechsel wählen, können Richtungen bestätigen. Und damit lebt die Demokratie. Und deswegen ist die Wahlbeteiligung mit 76% natürlich gigantisch. Das würden wir uns bei allen Wahlen natürlich wünschen. Gleichwohl diese Wahl jetzt hier vom Ergebnis natürlich nicht so ausgefallen ist, wie ich mir das als CDU-Mann gewünscht hätte, wie wir uns das alle gewünscht hätten. Dennoch obliegt es auch der Fairness, dem politischen Kontrahenten zum Wahlsieg zu gratulieren. Es ist die mit Abstand höchste Stimmzahl, die hier offensichtlich bei über 40 jetzt erreicht wurde. Da muss man Glückwunsch dazu sagen, und auch der klare Regierungsauftrag bei der Partei mit den meisten Stimmen. Und wir haben auch als Union einiges aufzuarbeiten, denke ich. Es muss ein großes Warnsignal sein, und ich hoffe, dass es diesmal auch ein Warnsignal ist. Wenn wir uns zurückerinnern, 21 war das Ergebnis in Umfragen auch nicht ganz so rosig. Wir konnten dann noch 10% zulegen. Die AfD konnte man noch ein Stück weit nach unten drängen. Das ist diesmal nicht mehr erfolgt. Die Leute haben einfach unsere Bemühungen hier in Sachsen-Anhalt, auch in dieser Koalition, die durchaus schwierig waren mit dem Koalitionspartner SPD, nicht honoriert. Aber das, was ich natürlich ständig erlebt habe, ob am Gartenzaun oder auf dem Marktplatz, ist, dass die Bundespolitik natürlich alles dominiert hat. Die Rentendiskussion, die Krankenversicherung, überall, wo wir als Osten, als Ostdeutsche, als Menschen mit ostdeutscher Biografie ein Stück weit benachteiligt werden. Das hat natürlich durchgeschlagen. Und auch ich bin nicht zufrieden mit dem, was in Berlin passiert, was mit der Gesundheitsreform, was mit der Rentenreform passiert. Wer 45 Jahre gearbeitet hat, der hat auch Anspruch auf seine Altersrente. Da muss man andere Modelle finden, als mit über 70 oder 75 zu diskutieren. Wir brauchen ein vernünftiges Gesundheitswesen, bezahlbares Gesundheitswesen. Da wird alles Bundesthemen. Das liegt jetzt nicht so sehr bei uns. Wir haben sozusagen die Problematik Berlins jetzt für uns geerbt. Und wenn es tatsächlich bei diesen unter 20% bleiben sollte, ist das natürlich eine sehr, sehr starke Zäsur auch für uns als Union.
0: In den einzelnen Wahlkreisen sehen die Ergebnisse so aus. Im Wahlkreis 18, also Aschersleben, konnte sich Daniel Rausch von der AfD mit 47,8% behaupten. CDU-Mann Detlef Gürt kam nur auf 19,3% der Stimmen. Noch mehr Prozente erreichte Matthias Büttner von der AfD im Wahlkreis 19, 53,4% der Staßfurter Stimmen für ihn. Sven Rosomkiewicz von der CDU erreichte 25,6%. Im Wahlkreis 21 in Bernburg stimmten 52,3% für den AfD-Mann Dr. Jan Moldenhauer. Auch hier die CDU weit abgeschlagen mit nur 22,4% für Stefan Ruhland. Angesichts dieser Zahlen sollte die AfD laut Lars-Jürgen Zimmer auch Verantwortung übernehmen.
1: Wenn wir die Ergebnisse sehen, gibt es einen ganz klaren Willen in der Bevölkerung. Und deswegen sage ich ganz klar, der Auftrag zur Regierungsbildung liegt klar bei einer Partei, die mit Abstand meisten Stimmen bekommen hat. Und wenn diese Partei die Demokratie auch nur halbwegs ernst nimmt, dann muss sie zu einer Regierungsbildung kommen. Dann muss sie Gespräche führen. Wo die Gespräche dann auch hinführen, weiß ich nicht. Aber sich verweigern, indem man sagt, ich mache es nur alleine oder gar nicht, das funktioniert in der Demokratie nicht. Dann hätten wir auch als Union die ganzen Jahre anders schon reagieren können. Aber es ist wie in jeder guten Ehe. Man muss Kompromisse schließen, man muss kompromissbereit sein, man muss miteinander reden. Und ich hoffe, dass wir im Nachgang viele Gräben zuschütten, die dann auch im Wahlkampf aufgerissen wurden.
0: Mit 78,9% Wahlbeteiligung in Köthen zeigte sich auch hier, wie wichtig den Menschen diese Landtagswahl war. Für die AfD ging Volker Olenitschak ins Rennen. Er sicherte sich 50,2% der Stimmen. Olaf Feuerborn von der CDU erreichte 25,4%. In Zerbst, also im Wahlkreis 23, ein ähnliches Bild. Die AfD erreicht 48,1%, die CDU nur 26,3% der Stimmen. In der Lutherstadt Wittenberg gibt es dann doch einen Ausreißer. Die CDU schafft mit Nico Elsner immerhin 29,4%, immerhin 10% mehr als in Aschersleben. Die AfD kann 43,0% der Wählerstimmen auf sich vereinen. In Jessen kommt die AfD mit Matthias Lieschke auf 49,8%. Patrick Schubert von der CDU erreicht 25,1%. Im Wahlkreis 28, also Bitterfeld-Wolfen, gewinnt Daniel Reu mit 50,9% der Stimmen vor Lars-Jörn Zimmer. Der bekam 21,0%. Im Saalekreis setzte sich mit 50,8% die AfD in Form von Florian Schröder durch. Die CDU bekam 26,7% der Stimmen. Das Ergebnis der Zweitstimmen überrascht nicht nur die Landespolitiker, sondern auch Berlin. Die CDU rutscht drastisch ab und kommt nur noch auf 17,2%. Die SPD schwimmt bei 9,3% als drittstärkste Kraft vor Bündnis 90 Die Grünen. Grund zum Feiern beim BSW. Sie ziehen mit 5,3% in den Landtag Sachsen-Anhalt ein. Insgesamt lag die Wahlbeteiligung bei den Zweitstimmen bei 77,8%. Für die absolute Mehrheit hat es für die AfD nicht gereicht, eine Regierungsbildung schwierig. Für CDU-Mann Zimmer flammt da wieder ein ganz besonderes Thema auf. Auf die Frage, wie er zur Brandmauer steht, sagte der 55-Jährige.
1: Na gut, ich selber war nie der große Freund von Brandmauern. Demokratisch gewählte Abgeordnete müssen immer in der Lage sein, miteinander zu reden. Dass in bestimmten Parteien und Fraktionen bestimmte Abgeordnete dabei sind, mit denen man das lieber nicht tut, das ist auch so. Aber es sind ja nicht alle. Und wer am Parlament vertreten ist, ist von Bürgerinnen und Bürgern gewählt. Und da muss miteinander geredet werden. Und gerade bei dieser Konstellation, wo offensichtlich vielleicht niemand eine Mehrheit bekommt, muss über breite Richtungen, muss über breite Fraktionsflure miteinander geredet werden. Und ich denke, es ist Zeit, dass wir insgesamt auch in Deutschland hier umdenken. Und am Ende geht es mir nicht um einzelne Parteimitglieder oder um einzelne Parteisoldaten, sondern mir geht es um die Bürgerinnen und Bürger, die mit weit über 40% einer Partei ihr Vertrauen geschenkt haben. Und das ist gleichzeitig ein Misstrauensvotum gegen uns. Und wenn wir wieder für diese Menschen, für das Land, für die Bürgerinnen und Bürger da sein wollen, dann müssen wir uns einfach öffnen.
0: Ach ja, dann war ja noch das Protestcamp in Bitterfelds Grüner Lunge. Vorkommnisse waren nicht zu verzeichnen. Zwar stand das Camp unter dem provokanten Titel Schlechte Grüße aus Bitterfeld, doch bei einer Beteiligung von geschätzten 200 Menschen blieb alles in geordneten Bahnen.
2: Schlechte Grüße aus Bitterfeld ist eine Liedzeile aus dem Song Kulturratze von Kulturratze. Kulturratze ist eine seit über mehreren Jahren, seit vielen Jahren aktive lokale Punkband hier aus Bitterfeld, die nicht nur bundesweit viel aufgetreten ist, sondern auch international. Eine Band aus der Region, die bekannt ist, damit als kulturelle Referenz. Gleichzeitig soll es aber eben auch nochmal ein Zeichen setzen, denn diese schlechte Grüße sind keine Grüße, die wir senden wollen oder müssen, sondern es sind Grüße, die wir verhindern wollen. Wir wollen verhindern, dass aus Bitterfeld mit der Wahl der AfD im Land Sachsen-Anhalt menschenverachtende, rassistische Politik mit einer rechtsextremen Partei salonfähig werden und gerade eben in Bitterfeld in dieser Stärke auch nochmal gefeiert werden.
0: Hatten die Veranstalter des Bitterfelder Innenstadtfests aus Sicherheitsgründen das Fest kurzfristig abgesagt, und zwar für das Wochenende

0: Um den 6. September sehen die Macher des Protestcamps keine Konkurrenz dazu und auch nicht in Sachen Wahlbeeinflussung der Bürger.
1: Nein, es war ja auch von Anfang an so geplant und auch mit den Behörden abgesprochen, dass wir diese zwei Veranstaltungen nebeneinander stattfinden lassen haben. Wir haben bereits im Mai im Kooperationsgespräch zugesagt, dass wir auf den Robert-Schumann-Platz verzichten, damit sich die SchaustellerInnen des Stadtfestes dort aufstellen können. Was festgestellt werden muss, ist, dass der Innenstadtverein diese Sicherheitsauflagen, die sie behaupten, niemals bekommen hat, weil sie die Veranstaltung nie ordnungsgemäß angezeigt hatten, angemeldet hatten. Und was auch gesagt werden muss, ist, dass dieses Datum, an dem sie angeblich vom Protestcamp erfahren haben, der 9. Juli, von dem sie sprechen, zumindest im Amtsblatt des Landkreises zu entnehmen ist, dass sie genau an diesem Tag 10.000 Euro Förderung nicht erhalten haben.
0: Sachsen-Anhalt hat gewählt, doch eine Regierungsfindung wird schwierig. Die AfD hat 39 Sitze im Landtag, benötigt aber 42 zur absoluten Mehrheit. Sollte auf der anderen Seite ein Bündnis aus CDU, SPD und die Grünen zustande kommen und die Linke auch noch in dem Konstrukt zu finden sein, so kämen diese vier Parteien ebenfalls nur auf 39 Sitze. Nun kommt das BSW mit seinen 5 Sitzen ins Spiel. Überzeugen die Schnittmengen mit der AfD? Es bleibt also spannend im Landtagswahlkampf. Die Wahl des Ministerpräsidenten kann sich hinziehen. Der Termin zur konstituierenden Sitzung nicht. Der ist für den 6. Oktober anberaumt.
2: Vor 100 Jahren wurde in Sandersdorf die Feuerwehr gegründet. Dieses besondere Jubiläum wurde am Samstag mit einem großen Fest gefeiert. Auf dem Gelände der Feuerwehr herrschte reges Treiben. Familien und Freunde kamen zusammen, für die jüngsten Besucher gab es unter anderem eine Hüpfburg und verschiedene Aktionen. Auch das Kinder- und Jugendballett 1965 aus Sandersdorf sorgte mit einer Show für Unterhaltung. Im Mittelpunkt stand jedoch die Geschichte der Feuerwehr. Seit ihrer Gründung vor einem Jahrhundert stehen Einsatzbereitschaft, Engagement und Gemeinschaft im Mittelpunkt. Beim Jubiläumsfest wurde deshalb nicht nur zurückgeblickt, sondern auch das Engagement der heutigen Feuerwehrleute und der nächsten Generation gewürdigt. Für das leibliche Wohl war ebenfalls gesorgt. Neben verschiedenen Speisen und Getränken gab es unter anderem einen eigenen Dönerstand sowie Kaffee und Kuchen. Dazu sorgte Live-Musik und ein abwechslungsreiches Programm für einen gelungenen Festtag für die ganze Familie.
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0: Ein besonderer Moment für Ronald Mohrmann und die Köthner Karnevalisten. Ministerpräsident Sven Schulze hat ihn den Bundesverdienstorden überreicht. Ausgezeichnet wird damit sein jahrzehntelanges Engagement in Politik und Kultur. Besonders sein Einsatz für das karnevalistische Brauchtum. Ronald Mohrmann geht als eine geprägte Figur der KUKK. Über viele Jahre hat er den Verein mit aufgebaut und weiterentwickelt. Mit seinem Organisationstalent hat er maßgeblich dazu beigetragen, dass der Köthener Karnevalverein heute weit über die Stadt hinaus bekannt ist.
1: Ich habe ja schon oben bei meinen Dankesworten gesagt, dankbar, stolz, aber auch demütig. Denn ich glaube, dass niemand die Leistungen, die dafür erbracht wurden, allein erbringen kann. Sondern das ist immer ein Team, eine Mannschaft, Menschen, die mit dahinter stehen. Das kann sich, glaube ich, kaum jemand alleine zuschreiben.
2: Ich habe 1988 hier in Köthen an der Hochschule angefangen zu studieren und bin dort Programmchef des Elverrates geworden. Seitdem habe ich mit Karneval zu tun. 1992 haben wir KUKK neu gegründet, nach 33 Jahren Zwangspause. Wir sind heute einer der größten Karnevalsvereine in Ostdeutschland. Der Rosenmontagszug in Köthen ist legendär. Und bei mir ist das eine Kombination, wofür ich heute geehrt worden bin. Ich war ja 10 Jahre Vizepräsident des Landesverbandes. Ich habe 20 Jahre als KUKK-Präsident gearbeitet, ehrenamtlich. Ich bin seitdem Senatspräsident und, und. Und das in Kombination mit meinen ehrenamtlichen Tätigkeiten in der Kommunalpolitik, im Stadtrat, im Kreistag. Ich war in 10 Aufsichtsräten. Meine Mitarbeiter haben mal ausgerechnet, 1600 ehrenamtliche Abende war ich nicht zu Hause durch die Kommunalpolitik. Da ist Landtag und Firma und was man alles hat, gar nicht mitgerechnet. Das alles wäre ohne meine Frau, meine Familie und viele Freunde und Unterstützer, die heute hier geladen waren, nicht machbar. Und deswegen bin ich da natürlich sehr stolz drauf. Es ist die höchste Auszeichnung, die unsere Bundesrepublik Deutschland zu vergeben hat. Und das macht mich sehr stolz.
0: Besonders eng verbunden ist sein Name mit dem Rosenmontagsumzug. Er gehört inzwischen zu den größten Karnevalsumzügen in Mitteldeutschland und bringt jedes Jahr viele Menschen zusammen. Doch die Auszeichnung steht für mehr als nur Karneval. Sie würdigt vor allem das Ehrenamt dahinter. Denn damit Traditionen bestehen bleiben, braucht es Menschen, die Verantwortung übernehmen, Veranstaltungen organisieren und ihre Zeit investieren. Genau diesen langjährigen Einsatz von Ronald Mohrmann würdigt der Bundesverdienstorden. Er gehört zu den höchsten staatlichen Auszeichnungen in Deutschland und wird für besondere Verdienste um die Gesellschaft verliehen.
3: Ja, der Ronald Mohrmann hat heute den Bundesverdienstorden von mir überreicht bekommen, und zwar für seine Tätigkeit hier für die Gesellschaft. Zum einen im Karneval. Ich glaube, jeder rund um Köthen in Köthen kennt Mormel, wie man ihn so schön sagt, mit dem KUKK verbunden und stand ja viele, viele Jahre an der Spitze dieses Vereins, und ohne ihn und seine Mannschaft wäre KUKK auch nicht das, was es heute ist. Und das Zweite ist natürlich auch seine jahrzehntelange Arbeit in der Kommunalpolitik, auch in der Landespolitik. All das zusammen zeigt sein gesellschaftliches Engagement, und deswegen hat er diese Auszeichnung bekommen vom Bundespräsidenten, und ich als Ministerpräsident habe das heute übergeben.
0: In Wittenberg dreht sich an diesem Wochenende alles um den Wassersport. Beim Tag der offenen Tür zeigen die Vereine ihre verschiedenen Wassersportarten. Ein Höhepunkt ist das traditionelle Elbschwimmen, organisiert von der Wassersportgemeinschaft Wittenberg 1962 e.V. Auch Segler und Kanuten laden die Besucher aufs Wasser ein. Dabei geht es um Sport, Spaß und Gemeinschaft. Besucher können die Boote kennenlernen und selbst erste Erfahrungen sammeln. So wird die Elbe für den 23. August 2026 zum Treffpunkt für Wassersportler und Gäste.
4: Und Tradition ist es, an einem Wochenende im Sommer hier unseren Tag der offenen Tür durchzuführen, bei dem wir uns als Verein und jede Abteilung präsentieren. Und ja, die Kanuten tun das, wie man hier ringsherum sieht, mit ihren Kajaks. Und ja, wir sind ein Verein mit rund 35 oder eine Abteilung mit rund 35 Mitgliedern, die im Wesentlichen den Wasserwandersport als Hobby betreiben, und das nicht nur auf der Elbe, sondern auch auf den Gewässern, die hier so im Umland sind und auf denen man gut paddeln kann, wie dem Spreewald oder auch den Berliner Gewässern. Ja, zum Tag der offenen Tür verbinden wir das Ganze mit dem Elbeschwimmen. Einmal hat schon stattgefunden, einen Durchgang, einen zweiten bieten wir in Kürze an. Das ist ein großer Teil des Programms, natürlich das gesellige Beisammensein. Und im Wesentlichen geht es darum, dass wir als sportliche Abteilungen unseren Sport vorstellen, dass wir den Gästen die Möglichkeit geben, mal ein bisschen zu schnuppern, sich mal ins Boot zu setzen mit einem Guide oder auch allein mal zu paddeln und sich ein bisschen was erklären zu lassen, worin denn der Reiz des Paddelns auf dem Wasser eigentlich besteht. Ja, der Reiz des Paddelns ist natürlich, ganz nah an der Natur zu sein, mittendrin zu sein in der Natur. Mitunter ist es auch die Einsamkeit, die Natur also in aller Ruhe zu erleben, sich in der Natur zu bewegen. Egal wie das Wetter ist, ob es etwas kühler ist, ob Sommer ist, ob Wind oder nicht. Und das kann jeder für sich so entscheiden, wie er das möchte. Und das ist eigentlich der Reiz. Und das eben nicht nur in der Gegend, in der man sich auskennt, wie wir hier auf der Elbe, sondern letztendlich überall in Deutschland oder auch Europa.
0: Beim traditionellen Elbschwimmen geht es für die Teilnehmer einmal quer durch den Fluss. Die Wasserwacht sorgt dabei für die Sicherheit. Rettungsschwimmer und Boote begleiten die Schwimmer. Besonders starke Strömungen sind zu erwarten, was es zu einer großen Herausforderung macht. Jede Altersstufe ist vertreten und meistern diese Veranstaltung ohne Probleme.
5: Ich bin Thomas Vier, Ortsgruppenleiter der Wasserwacht in Wittenberg und hier für heute der Chef von Skanze aus Sicht der Wasserrettung. Wir haben das alljährliche Elbeschwimmen gemacht. Das heißt, unter fachkundiger Beobachtung dürfen die Wittenberger und Wittenbergerinnen, die Gäste, einmal quer über die Elbe schwimmen. Die Elbe als Bundeswasserstraße ist natürlich nicht einfach so ein Badegewässer. Deswegen findet das Ganze unter Beobachtung statt, unter Aufsicht von uns. Und wir begleiten die Schwimmer mit Booten und mit Rettungsschwimmern, sodass im Fall der Fälle auch immer jemand da ist, der dann auch dementsprechend zugreifen kann. Die Elbe ist aktuell unterwegs mit 5 Kilometern pro Stunde. Das klingt jetzt erstmal nicht schnell, es ist sowieso eine Schrittgeschwindigkeit. Aber in der Fahrrinne selber in der Strömung merkt man, dass man abgetrieben wird. In der Regel schafft man es nicht wirklich direkt durchzuschwimmen. Also man wird immer abgetrieben, das ist geplant, das ist auch gewollt. Und das ist für ungeübte Schwimmer erstmal eine Erfahrung, in dieser Fahrrinne mitgerissen zu werden und dann trotzdem die Ruhe zu bewahren, trotzdem sein Ziel zu verfolgen und dann kommt man völlig problemlos auch auf der anderen Seite an. Das Durchschwimmen durch die Elbe ist für die Wittenberger immer so ein Highlight. Und wenn man sieht, dass heute der jüngste Teilnehmer 10 Jahre alt ist und vor ein paar Jahren der jüngste Teilnehmer 7 Jahre, sieht man schon, dass das reizvoll ist, die Elbe zu bezwingen, sagt man es mal so. Aber wie gesagt, immer nur unter Beobachtung, immer nur unter Begleitung von Rettungsschwimmern. Sonst ist es einfach zu gefährlich. Und der Reiz ist einfach da. Dafür ist die Elbe unsere Elbe. Und da muss man auch mal durchgeschwommen sein als Wittenberger.
0: Paddeln verbindet. Der Verein hat rund 35 Mitglieder, die den Wassersport meist als Hobby betreiben. Gepaddelt wird auf der Elbe und vielen weiteren Gewässern. Einige Mitglieder sind auch sportlich sehr erfolgreich. Helga Freund wurde bereits zum 41. Mal Weltmeisterin und brachte dieses Jahr aus Kanada 2 Goldmedaillen mit.
6: Also mein Name ist Helga Freund, ich bin 72 Jahre alt, habe mit 11 Jahren angefangen zu paddeln, mit 21 wieder fast aufgehört, weil dann Beruf, Studium, Familie, alles viel wichtiger waren. Und mit 48 bin ich wieder ins Boot geklettert und 2 Jahre später hat man mich mitgenommen zur Weltmeisterschaft nach Kanada. Und dort habe ich gewonnen vor 40 Frauen. Und ja, seitdem bin ich so oft, wie es geht, auf dem Wasser. Und dieses Jahr war ich auch in Kanada zur Weltmeisterschaft und habe 2 Gold wieder mitgebracht. Nun bin ich 41 Mal Weltmeister und das Paddeln macht einfach Spaß. Und ja, und ich kann aber auch ruhig paddeln. Ich kann auch mal Genuss paddeln, also sprich Wanderboot fahren, weil mein Mann ist kein Rennsportler. Und auch, weil das hier ein Verein ist, der vorwiegend Wanderboot fährt, möchte man ja es in der Gemeinschaft erleben. Wenn ich zu Wettkämpfen fahre, dass man Sportkameraden auf aller Welt sieht und die sind ja alle so ein bisschen verrückt wie ich. Das heißt also, dass sie trainieren fleißig und wie man so sagt, die Konkurrenz schläft nicht. Und dass man sich wieder trifft, die eine oder die andere Sportlerin. Und ja, es ist einfach schön.
0: Damit ging ein abwechslungsreicher Tag rund um den Wassersport zu Ende. Beim Elbschwimmen, Segeln und Paddeln standen vor allem Sport, Gemeinschaft und die Freude am Wasser im Mittelpunkt. Ein gelungenes Fest, das einmal mehr zeigte, wie eng Wittenberg mit der Elbe verbunden ist.
7: Der Förderverein Berlin-Anhaltische Eisenbahn e.V. hat am Wochenende des 5. und 6. September zu den 36. Bahnaktions- und Eisenbahnerlebnistagen eingeladen. Unter dem Motto Eisenbahn zum Anfassen, Fotografieren und Mitfahren fanden im Bahnbetriebswerk Lutherstadt-Wittenberg-Hüfner-Straße Aktionen rund ums Bahnfahren statt. Präsentiert wurden während den Erlebnistagen historische sowie moderne Fahrzeuge von dem Förderverein und auch des Nahverkehrs Sachsen-Anhalt. Auch die Museumslokomotive V100-003 wurde wieder der breiten Öffentlichkeit präsentiert. Ferner ermöglichte das Lokpersonal Mitfahrten auf einigen Lokomotiven sowie die Vorstellung der Arbeit an den Modellbahnen. Der Förderverein feierte in diesem Jahr an den Erlebnistagen außerdem sein 35-jähriges Jubiläum.
8: Ja, unser Förderverein Berlin-Anhaltische Eisenbahn hat 50 Mitglieder, davon natürlich auch fördernde Mitglieder. So der harte Kern bilden 25 Mitglieder, die hier aktiv unsere Arbeit gestalten. Unsere Arbeit selber recht vielfältig. Wir befassen uns mit dem Erhalt historischer Lokomotiven. Dann natürlich hier am Standort Bahnbetriebswerk die Anlagen und Einrichtungen nutzbar zu halten, denn des Weiteren eine wichtige Sache unsere Modellbahnen, die wir hier auch zum Teil nach historischen Vorbildern nachgestaltet haben. Und so haben wir auch eine vielfältige Arbeit, dass wir natürlich auch die Historie erhalten, denkmalgeschützt erhalten. Und wir wollen natürlich auch im Rahmen unserer Aktivitäten und Ausstellungen und Sonderfahrten das Verkehrsmittel Eisenbahn der Allgemeinheit nahebringen.
7: Als Programmpunkte gab es außerdem Vorführungen der Diensthund-Führerschule der Polizei, Feuerwehr, des Kampfsportclub Dokan und musikalische Untermalung durch die Musikschule Fröhlich. Der Förderverein finanziert sich so durch die verschiedenen Aktivitäten, Mitgliedsbeiträge und durch die Möglichkeit, für ausgewählte Projekte Förderungen zu beantragen. Außerdem bieten sie auch außerhalb der Erlebnistage Sonderfahrten auf ihren Lokomotiven an.
8: Wir bieten Sonderfahrten mit historischen Fahrzeugen an. Unsere Museumslokomotive V100-003, wo wir dann zu ausgewählten Veranstaltungen, Aktivitäten, gerade auch im Land Sachsen-Anhalt, dann Fahrten anbieten. Die nächsten Fahrten planen wir am 31. Oktober, wo wir dann nach Wernigerode und Thale fahren und am zweiten Adventswochenende nach Quedlinburg, wo wir dann aber auch wirklich attraktive Dinge anbieten wollen, wo denn der Reisende natürlich auch am Zielort eine Attraktion vorfindet.
7: Wie bei vielen Vereinen bleibt der fehlende Nachwuchs auch hier ein Problem. Es gäbe zwar Interessierte, aber im Verein geht es eben nicht nur um das Spielen mit den Bahnen, sondern auch um Vereinsarbeit und administrative Leistungen, um die Arbeit umzusetzen. Die nächsten Projekte sind dennoch schon geplant.
8: Gegenwärtig arbeiten wir noch am Projekt der Sanierungen des Lokschuppenbereiches. Dort finden in diesem Jahr noch abschließend einige Sanierungsarbeiten statt. Das sind Auflagen, die aus den Prüfungen des Bauwerkes hervorgegangen sind, um nachher auch eine mittelfristige weitere uneingeschränkte Nutzung zu haben. Laufende Projekte sind ferner der Erhalt auch unserer Museumslokomotive V100-003, die wir auch dank großer Förderung des Landes wieder in Betrieb nehmen konnten. Aber auch dort ist es wichtig, wenn die Lok läuft, im laufenden Betrieb ist es, sind viele Dinge, Aufgaben zu erledigen, die aufgebracht werden müssen. Hier ist es auch kaum noch möglich, irgendwelche Eigenleistungen zu erbringen, denn für jede Aktivität, jede Reparatur und dergleichen muss über eine Nachweisführung erfolgen, sodass da dem Engagement der Mitglieder auch Grenzen gesetzt sind.
7: Die 36. Bahnaktions- und Eisenbahnerlebnistage haben damit einmal mehr gezeigt, dass Eisenbahngeschichte nicht nur Vergangenheit ist und auch in Zukunft durch den Förderverein der Erhalt der Lokomotiven gestellt ist.

0: Eins steht fest, die große Verliererin bei der Landtagswahl in Sachsen-Anhalt ist ohne Zweifel die Christlich-Demokratische Union und mit ihr der amtierende Ministerpräsident Sven Schulze. Hatte die CDU im Wahljahr 2021 noch 40 Sitze im Landtag von Sachsen-Anhalt, hat sich die Zahl um mehr als die Hälfte reduziert. Die CDU erreicht nur noch 15 Sitze, die AfD 39 und verbessert sich um 16 Sitze gegenüber dem Wahlergebnis 2021. Die Linke, SPD und Grüne bekommen jeweils 8 Sitze und das BSW auf Anhieb 5. Die FDP versinkt, wie auch schon auf bundespolitischer Ebene, in die Bedeutungslosigkeit und fliegt aus dem Landtag. Für den CDU-Landtagsabgeordneten Lars-Jürgen Zimmer ist der Wahlsieg der AfD eine logische Schlussfolgerung aus dem Handeln der Bundespolitik.
1: Absolut, also ist normalerweise, also nicht normalerweise, jede Wahl ist ein Hochfest der Demokratie. Da können die Bürgerinnen und Bürger entscheiden, womit sie zufrieden sind, womit sie nicht zufrieden sind, und können Richtungswechsel wählen, können Richtungen bestätigen. Und damit lebt die Demokratie. Und deswegen ist die Wahlbeteiligung mit 76% natürlich gigantisch. Das würden wir uns bei allen Wahlen natürlich wünschen. Gleichwohl diese Wahl jetzt hier vom Ergebnis natürlich nicht so ausgefallen ist, wie ich mir das als CDU-Mann gewünscht hätte, wie wir uns das alle gewünscht hätten. Dennoch obliegt es auch der Fairness, dem politischen Kontrahenten zum Wahlsieg zu gratulieren. Es ist die mit Abstand höchste Stimmzahl, die hier offensichtlich bei über 40 jetzt erreicht wurde. Da muss man Glückwunsch dazu sagen, und auch der klare Regierungsauftrag bei der Partei mit den meisten Stimmen. Und wir haben auch als Union einiges aufzuarbeiten, denke ich. Es muss ein großes Warnsignal sein, und ich hoffe, dass es diesmal auch ein Warnsignal ist. Wenn wir uns zurückerinnern, 21 war das Ergebnis in Umfragen auch nicht ganz so rosig. Wir konnten dann noch 10% zulegen. Die AfD konnte man noch ein Stück weit nach unten drängen. Das ist diesmal nicht mehr erfolgt. Die Leute haben einfach unsere Bemühungen hier in Sachsen-Anhalt, auch in dieser Koalition, die durchaus schwierig waren mit dem Koalitionspartner SPD, nicht honoriert. Aber das, was ich natürlich ständig erlebt habe, ob am Gartenzaun oder auf dem Marktplatz, ist, dass die Bundespolitik natürlich alles dominiert hat. Die Rentendiskussion, die Krankenversicherung, überall, wo wir als Osten, als Ostdeutsche, als Menschen mit ostdeutscher Biografie ein Stück weit benachteiligt werden. Das hat natürlich durchgeschlagen. Und auch ich bin nicht zufrieden mit dem, was in Berlin passiert, was mit der Gesundheitsreform, was mit der Rentenreform passiert. Wer 45 Jahre gearbeitet hat, der hat auch Anspruch auf seine Altersrente. Da muss man andere Modelle finden, als mit über 70 oder 75 zu diskutieren. Wir brauchen ein vernünftiges Gesundheitswesen, bezahlbares Gesundheitswesen. Da wird alles Bundesthemen, das liegt jetzt nicht so sehr bei uns. Wir haben sozusagen die Problematik Berlins jetzt für uns geerbt. Und wenn es tatsächlich bei diesen unter 20% bleiben sollte, ist das natürlich eine sehr, sehr starke Zäsur auch für uns als Union.
0: In den einzelnen Wahlkreisen sehen die Ergebnisse so aus. Im Wahlkreis 18, also Aschersleben, konnte sich Daniel Rausch von der AfD mit 47,8% behaupten. CDU-Mann Detlef Gürt kam nur auf 19,3% der Stimmen. Noch mehr Prozente erreichte Matthias Büttner von der AfD im Wahlkreis 19, 53,4% der Staßfurter Stimmen für ihn. Sven Rosomkiewicz von der CDU erreichte 25,6%. Im Wahlkreis 21 in Bernburg stimmten 52,3% für den AfD-Mann Dr. Jan Moldenhauer. Auch hier die CDU weit abgeschlagen mit nur 22,4% für Stefan Ruhland. Angesichts dieser Zahlen sollte die AfD laut Lars-Jürgen Zimmer auch Verantwortung übernehmen.
1: Wenn wir die Ergebnisse sehen, gibt es einen ganz klaren Willen in der Bevölkerung. Und deswegen sage ich ganz klar, der Auftrag zur Regierungsbildung liegt klar bei einer Partei, die mit Abstand meisten Stimmen bekommen hat.

0: Und wenn diese Partei die Demokratie auch nur halbwegs ernst nimmt, dann wird sie jetzt zu einer, dann muss sie zu einer Regierungsbildung kommen, dann muss sie Gespräche führen. Wo die Gespräche dann auch hinführen, weiß ich nicht. Aber sich verweigern, indem man sagt, ich mache es nur alleine oder gar nicht, das funktioniert in der Demokratie nicht. Dann hätten wir auch als Union die ganzen Jahre anders schon reagieren können. Aber es ist wie in jeder guten Ehe. Man muss Kompromisse schließen, man muss kompromissbereit sein, man muss miteinander reden. Und ich hoffe, dass wir im Nachgang viele Gräben zuschütten, die dann auch im Wahlkampf aufgerissen wurden.
1: Mit 78,9% Wahlbeteiligung in Köthen zeigte sich auch hier, wie wichtig den Menschen diese Landtagswahl war. Für die AfD ging Volker Olenitschak ins Rennen. Er sicherte sich 50,2% der Stimmen. Olaf Feuerborn von der CDU erreichte 25,4%. In Zerbst, also im Wahlkreis 23, ein ähnliches Bild. Die AfD erreicht 48,1%, die CDU nur 26,3% der Stimmen. In der Lutherstadt Wittenberg gibt es dann doch einen Ausreißer. Die CDU schafft mit Nico Elsner immerhin 29,4%, immerhin 10% mehr als in Aschersleben. Die AfD kann 43,0% der Wählerstimmen auf sich vereinen. In Jessen kommt die AfD mit Matthias Liesche auf 49,8%. Patrick Schubert von der CDU erreicht 25,1%. Im Wahlkreis 28, also Bitterfeld-Wolfen, gewinnt Daniel Reu mit 50,9% der Stimmen vor Lars-Hirn Zimmer. Der bekam 21,0%. Im Saalekreis setzte sich mit 50,8% die AfD in Form von Florian Schröder durch. Die CDU bekam 26,7% der Stimmen. Das Ergebnis der Zweitstimmen überrascht nicht nur die Landespolitiker, sondern auch Berlin. Die CDU rutscht drastisch ab und kommt nur noch auf 17,2%. Die SPD schwimmt bei 9,3% als drittstärkste Kraft vor Bündnis 90 Die Grünen. Grund zum Feiern beim BSW. Sie ziehen mit 5,3% in den Landtag Sachsen-Anhalt ein. Insgesamt lag die Wahlbeteiligung bei den Zweitstimmen bei 77,8%. Für die absolute Mehrheit hat es für die AfD nicht gereicht. Eine Regierungsbildung schwierig. Für CDU-Mann Zimmer flammt da wieder ein ganz besonderes Thema auf. Auf die Frage, wie er zur Brandmauer steht, sagte der 55-Jährige.
0: Na gut, ich selber war nie der Freund, der große Freund von Brandmauern. Demokratisch gewählte Abgeordnete müssen immer in der Lage sein, miteinander zu reden. Dass in bestimmten Parteien und Fraktionen bestimmte Abgeordnete dabei sind, mit denen man das lieber nicht tut, das ist auch so. Aber es sind ja nicht alle. Und wer am Parlament vertreten ist, ist von Bürgerinnen und Bürgern gewählt. Und da muss miteinander geredet werden. Und gerade bei dieser Konstellation, wo offensichtlich vielleicht niemand eine Mehrheit bekommt, muss über breite Richtungen, muss über breite Fraktionsflure miteinander geredet werden. Und ich denke, es ist Zeit, dass wir insgesamt auch in Deutschland hier umdenken. Und am Ende geht es mir nicht um einzelne Parteimitglieder oder um einzelne Parteisoldaten, sondern mir geht es um die Bürgerinnen und Bürger, die mit weit über 40% einer Partei ihr Vertrauen geschenkt haben. Und das ist gleichzeitig ein Misstrauensvotum gegen uns. Und wenn wir wieder für diese Menschen, für das Land, für die Bürgerinnen und Bürger da sein wollen, dann müssen wir uns einfach öffnen.
1: Ach ja, dann war ja noch das Protestcamp in Bitterfelds Grüner Lunge. Vorkommnisse waren nicht zu verzeichnen. Zwar stand das Camp unter dem provokanten Titel Schlechte Grüße aus Bitterfeld, doch bei einer Beteiligung von geschätzten 200 Menschen blieb alles in geordneten Bahnen.
2: Schlechte Grüße aus Bitterfeld ist eine Liedzeile aus dem Song Kulturratze von Kulturratze. Kulturratze ist eine seit über mehreren Jahren, seit vielen Jahren aktive lokale Punkband hier aus Bitterfeld, die nicht nur bundesweit viel aufgetreten ist, sondern auch international. Eine Band aus der Region, die bekannt ist, damit als kulturelle Referenz. Gleichzeitig soll es aber eben auch nochmal ein Zeichen setzen, denn diese schlechte Grüße sind keine Grüße, die wir senden wollen oder müssen, sondern es sind Grüße, die wir verhindern wollen. Wir wollen verhindern, dass aus Bitterfeld mit der Wahl der AfD im Land Sachsen-Anhalt menschenverachtende, rassistische Politik mit einer rechtsextremen Partei salonfähig werden und gerade eben in Bitterfeld in dieser Stärke auch nochmal gefeiert werden.
1: hatten die Veranstalter des Bitterfelder Innenstadtfests aus Sicherheitsgründen das Fest kurzfristig abgesagt, und zwar für das Wochenende um den 6. September, sehen die Macher des Protestcamps keine Konkurrenz dazu und auch nicht in Sachen Wahlbeeinflussung der Bürger.
2: Nein, es war ja auch von Anfang an so geplant und auch mit den Behörden abgesprochen, dass wir diese zwei Veranstaltungen nebeneinander stattfinden lassen haben. Wir haben bereits im Mai im Kooperationsgespräch zugesagt, dass wir auf den Robert-Schumann-Platz verzichten, damit sich die SchaustellerInnen des Stadtfestes dort aufstellen können. Was festgestellt werden muss, ist, dass der Innenstadtverein diese Sicherheitsauflagen, die sie behaupten, niemals bekommen hat, weil sie die Veranstaltung nie ordnungsgemäß angemeldet hatten. Und was auch gesagt werden muss, ist, dass dieses Datum, an dem sie angeblich vom Protestcamp erfahren haben, der 9. Juli, von dem sie sprechen, zumindest im Amtsblatt des Landkreises zu entnehmen ist, dass sie genau an diesem Tag 10.000 Euro Förderung nicht erhalten haben.
1: Sachsen-Anhalt hat gewählt, doch eine Regierungsfindung wird schwierig. Die AfD hat 39 Sitze im Landtag, benötigt aber 42 zur absoluten Mehrheit. Sollte auf der anderen Seite ein Bündnis aus CDU, SPD und die Grünen zustande kommen und die Linke auch noch in dem Konstrukt zu finden sein, so kämen diese vier Parteien ebenfalls nur auf 39 Sitze. Nun kommt das BSW mit seinen 5 Sitzen ins Spiel. Überzeugen die Schnittmengen mit der AfD? Es bleibt also spannend im Landtagswahlkampf. Die Wahl des Ministerpräsidenten kann sich hinziehen. Der Termin zur konstituierenden Sitzung nicht. Der ist für den 6. Oktober anberaumt.

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0: Ein besonderer Moment für Ronald Mohrmann und die Köthener Karnevalisten. Ministerpräsident Sven Schulze hat ihn den Bundesverdienstorden überreicht. Ausgezeichnet wird damit sein jahrzehntelanges Engagement in Politik und Kultur. Besonders sein Einsatz für das karnevalistische Brauchtum. Ronald Mohrmann geht als eine geprägte Figur der KKK. Über viele Jahre hat er den Verein mit aufgebaut und weiterentwickelt. Mit seinem Organisationstalent hat er maßgeblich dazu beigetragen, dass der Köthener Karnevalverein heute weit über die Stadt hinaus bekannt ist.
4: Ich habe ja schon oben bei meinen Dankesworten gesagt, dankbar, stolz, aber auch demütig, denn ich glaube, dass niemand die Leistungen, die dafür erbracht wurden, allein erbringen kann, sondern das ist immer ein Team, eine Mannschaft, Menschen, die mit dahinter stehen. Das kann sich, glaube ich, kaum jemand alleine zuschreiben.
5: Ich habe 1988 hier in Köthen an der Hochschule angefangen zu studieren und bin dort Programmchef des Elverrates geworden. Seitdem habe ich mit Karneval zu tun. 1992 haben wir KKK neu gegründet, nach 33 Jahren Zwangspause. Wir sind heute einer der größten Karnevalsvereine in Ostdeutschland. Der Rosenmontagszug in Köthen ist legendär. Und bei mir ist das eine Kombination, wofür ich heute geehrt worden bin. Ich war ja 10 Jahre Vizepräsident des Landesverbandes. Ich habe 20 Jahre als KKK-Präsident gearbeitet, ehrenamtlich. Ich bin seitdem Senatspräsident und, und. Und das in Kombination mit meinen ehrenamtlichen Tätigkeiten in der Kommunalpolitik, im Stadtrat, im Kreistag. Ich war in 10 Aufsichtsräten. Meine Mitarbeiter haben mal ausgerechnet, 1600 ehrenamtliche Abende war ich nicht zu Hause durch die Kommunalpolitik. Da ist Landtag und Firma und was man alles hat, gar nicht mitgerechnet. Das alles wäre ohne meine Frau, meine Familie und viele Freunde und Unterstützer, die heute hier geladen waren, nicht machbar. Und deswegen bin ich da natürlich sehr stolz drauf. Es ist die höchste Auszeichnung, die unsere Bundesrepublik Deutschland zu vergeben hat.

0: Und das macht mich sehr stolz.
1: Besonders eng verbunden ist der Name mit dem Rosenmontagsumzug. Er gehört inzwischen zu den größten Karnevalsumzügen in Mitteldeutschland und bringt jedes Jahr viele Menschen zusammen. Doch die Auszeichnung steht für mehr als nur Karneval. Sie würdigt vor allem das Ehrenamt dahinter. Denn damit Traditionen bestehen bleiben, braucht es Menschen, die Verantwortung übernehmen, Veranstaltungen organisieren und ihre Zeit investieren. Genau diesen langjährigen Einsatz von Ronald Moormann würdigt der Bundesverdienstorden. Er gehört zu den höchsten staatlichen Auszeichnungen in Deutschland und wird für besondere Verdienste um die Gesellschaft verliehen.
2: Ja, der Ronald Moormann hat heute den Bundesverdienstorden von mir überreicht bekommen, und zwar für seine Tätigkeit hier für die Gesellschaft. Zum einen im Karneval. Ich glaube, jeder rund um Köthen in Köthen kennt Mormel, wie man ihn so schön sagt, mit dem KKK verbunden, und stand ja viele, viele Jahre an der Spitze dieses Vereins, und ohne ihn und seine Mannschaft wäre KKK auch nicht das, was es heute ist. Und das Zweite ist natürlich auch seine jahrzehntelange Arbeit in der Kommunalpolitik, auch in der Landespolitik. All das zusammen zeigt sein gesellschaftliches Engagement, und deswegen hat er diese Auszeichnung bekommen vom Bundespräsidenten, und ich als Ministerpräsident habe das heute übergeben.
1: In Wittenberg dreht sich an diesem Wochenende alles um den Wassersport. Beim Tag der offenen Tür zeigen die Vereine ihre verschiedenen Wassersportarten. Ein Höhepunkt ist das traditionelle Elbschwimmen, organisiert von der Wassersportgemeinschaft Wittenberg 1962 e.V. Auch Segler und Kanuten laden die Besucher aufs Wasser ein. Dabei geht es um Sport, Spaß und Gemeinschaft. Besucher können die Boote kennenlernen und selbst erste Erfahrungen sammeln. So wird die Elbe für den 23. August 2026 zum Treffpunkt für Wassersportler und Gäste.
3: Und Tradition ist es, an einem Wochenende im Sommer hier unseren Tag der offenen Tür durchzuführen, bei dem wir uns als Verein und jede Abteilung präsentieren. Und ja, die Kanuten tun das, wie man hier ringsherum sieht, mit ihren Kajaks. Und ja, wir sind ein Verein mit rund 35 oder eine Abteilung mit rund 35 Mitgliedern, die im Wesentlichen den Wasserwandersport als Hobby betreiben, und das nicht nur auf der Elbe, sondern auch auf den Gewässern, die hier so im Umland sind und auf denen man gut paddeln kann, wie dem Spreewald oder auch den Berliner Gewässern. Ja, zum Tag der offenen Tür verbinden wir das Ganze mit dem Elbeschwimmen. Einmal hat schon stattgefunden einen Durchgang, einen zweiten bieten wir in Kürze an. Das ist ein großer Teil des Programms, natürlich das gesellige Beisammensein. Und im Wesentlichen geht es darum, dass wir als sportliche Abteilungen unseren Sport vorstellen, dass wir den Gästen die Möglichkeit geben, mal ein bisschen zu schnuppern, sich mal ins Boot zu setzen mit einem Guide oder auch allein mal zu paddeln und sich ein bisschen was erklären zu lassen, worin denn der Reiz des Paddelns auf dem Wasser eigentlich besteht. Ja, der Reiz des Paddelns ist natürlich, ganz nah an der Natur zu sein, mittendrin zu sein in der Natur. Mitunter ist es auch die Einsamkeit, die Natur also in aller Ruhe zu erleben, sich in der Natur zu bewegen, egal wie das Wetter ist, ob es etwas kühler ist, ob Sommer ist, ob Wind oder nicht. Und das kann jeder für sich so entscheiden, wie er das möchte. Und das ist eigentlich der Reiz. Und das eben nicht nur in der Gegend, in der man sich auskennt, wie wir hier auf der Elbe, sondern letztendlich überall in Deutschland oder auch Europa.
1: Beim traditionellen Elbschwimmen geht es für die Teilnehmer einmal quer durch den Fluss. Die Wasserwacht sorgt dabei für die Sicherheit. Rettungsschwimmer und Boote begleiten die Schwimmer. Besonders starke Strömungen sind zu erwarten, was es zu einer großen Herausforderung macht. Jede Altersstufe ist vertreten und meistern diese Veranstaltung ohne Probleme.
4: Ich bin Thomas Vier, Ortsgruppenleiter der Wasserwacht in Wittenberg und hier für heute der Chef von Skanzer aus Sicht der Wasserrettung. Wir haben das alljährliche Elbeschwimmen gemacht, das heißt, unter fachkundiger Beobachtung dürfen die Wittenberger und Wittenbergerinnen, die Gäste, einmal quer über die Elbe schwimmen. Die Elbe als Bundeswasserstraße ist natürlich nicht einfach so ein Badegewässer, deswegen findet das Ganze unter Beobachtung statt, unter Aufsicht von uns. Und wir begleiten die Schwimmer mit Booten und mit Rettungsschwimmern, sodass im Fall der Fälle auch immer jemand da ist, der dann auch dementsprechend zugreifen kann. Die Elbe ist aktuell unterwegs mit 5 Kilometern pro Stunde. Das klingt jetzt erstmal nicht schnell, das ist sowieso eine Schrittgeschwindigkeit. Aber in der Fahrrinne selber, in der Strömung, merkt man, dass man abgetrieben wird. In der Regel schafft man es nicht wirklich direkt durchzuschwimmen. Also man wird immer abgetrieben, das ist geplant, das ist auch gewollt. Und das ist für ungeübte Schwimmer erstmal eine Erfahrung, in dieser Fahrrinne mitgerissen zu werden und dann trotzdem die Ruhe zu bewahren, trotzdem sein Ziel zu verfolgen, und dann kommt man völlig problemlos auch auf der anderen Seite an. Das Durchschwimmen durch die Elbe ist für die Wittenberger immer so ein Highlight. Und wenn man sieht, dass heute der jüngste Teilnehmer 10 Jahre alt ist und vor ein paar Jahren der jüngste Teilnehmer 7 Jahre, sieht man schon, dass das reizvoll ist, die Elbe zu bezwingen, sagt man es mal so. Aber wie gesagt, immer nur unter Beobachtung, immer nur unter Begleitung von Rettungsschwimmern. Sonst ist es einfach zu gefährlich. Und der Reiz ist einfach da. Dafür ist die Elbe unsere Elbe. Und da muss man auch mal durchgeschwommen sein als Wittenberger.
1: Paddeln verbindet. Der Verein hat rund 35 Mitglieder, die den Wassersport meist als Hobby betreiben. Gepaddelt wird auf der Elbe und vielen weiteren Gewässern. Einige Mitglieder sind auch sportlich sehr erfolgreich. Helga Freund wurde bereits zum 41. Mal Weltmeisterin und brachte dieses Jahr aus Kanada 2 Goldmedaillen mit.
5: Also mein Name ist Helga Freund, ich bin 72 Jahre alt, habe mit 11 Jahren angefangen zu paddeln, mit 21 wieder fast aufgehört, weil dann Beruf, Studium, Familie, alles viel wichtiger waren. Und mit 48 bin ich wieder ins Boot geklettert und 2 Jahre später hat man mich mitgenommen zur Weltmeisterschaft nach Kanada. Und dort habe ich gewonnen vor 40 Frauen. Und ja, seitdem bin ich so oft, wie es geht, auf dem Wasser. Und dieses Jahr war ich auch in Kanada zur Weltmeisterschaft und habe 2-mal Gold wieder mitgebracht. Nun bin ich 41 Mal Weltmeister und das Paddeln macht einfach Spaß. Und ja, und ich kann aber auch ruhig paddeln. Ich kann auch mal Genuss paddeln, also sprich Wanderboot fahren, weil mein Mann ist kein Rennsportler. Und auch, weil das hier ein Verein ist, der vorwiegend Wanderboot fährt, möchte man das in der Gemeinschaft erleben. Wenn ich zu Wettkämpfen fahre, dass man Sportkameraden auf aller Welt sieht und die sind ja alle so ein bisschen verrückt wie ich. Das heißt also, dass sie trainieren fleißig und wie man so sagt, die Konkurrenz schläft nicht. Und dass man sich wieder trifft, die eine oder die andere Sportlerin. Und ja, es ist einfach schön.
1: Damit ging ein abwechslungsreicher Tag rund um den Wassersport zu Ende. Beim Elbschwimmen, Segeln und Paddeln standen vor allem Sport, Gemeinschaft und die Freude am Wasser im Mittelpunkt. Ein gelungenes Fest, das einmal mehr zeigte, wie eng Wittenberg mit der Elbe verbunden ist.
6: Der Förderverein Berlin-Anhaltische Eisenbahn e.V. hat am Wochenende des 5. und 6. September zu den 36. Bahnaktions- und Eisenbahnerlebnistagen eingeladen. Unter dem Motto Eisenbahn zum Anfassen, Fotografieren und Mitfahren fanden im Bahnbetriebswerk Lutherstadt-Wittenberg-Hüfner-Straße Aktionen rund ums Bahnfahren statt. Präsentiert wurden während den Erlebnistagen historische sowie moderne Fahrzeuge von dem Förderverein und auch des Nahverkehrs Sachsen-Anhalt. Auch die Museumslokomotive V100-003 wurde wieder der breiten Öffentlichkeit präsentiert. Ferner ermöglichte das Lokpersonal Mitfahrten auf einigen Lokomotiven sowie die Vorstellung der Arbeit an den Modellbahnen. Der Förderverein feierte in diesem Jahr an den Erlebnistagen außerdem sein 35-jähriges Jubiläum.
7: Ja, unser Förderverein Berlin-Anhaltische Eisenbahn hat 50 Mitglieder. Davon natürlich auch fördernde Mitglieder. So der harte Kern bilden 25 Mitglieder, die hier aktiv unsere Arbeit gestalten. Unsere Arbeit selber recht vielfältig. Wir befassen uns mit dem Erhalt historischer Lokomotiven. Dann natürlich hier am Standort Bahnbetriebswerk die Anlagen und Einrichtungen nutzbar zu halten. Denn des Weiteren eine wichtige Sache, unsere Modellbahnen, die wir hier auch zum Teil nach historischen Vorbildern nachgestaltet haben. Und so haben wir auch eine vielfältige Arbeit, dass wir natürlich auch die Historie erhalten, denkmalgeschützt erhalten. Und wir wollen natürlich auch im Rahmen unserer Aktivitäten und Ausstellungen und Sonderfahrten das Verkehrsmittel Eisenbahn der Allgemeinheit nahebringen.
6: Als Programmpunkte gab es außerdem Vorführungen der Diensthund-Führerschule der Polizei, Feuerwehr, des Kampfsportclub Dokan und musikalische Untermalung durch die Musikschule Fröhlich. Der Förderverein finanziert sich so durch die verschiedenen Aktivitäten, Mitgliedsbeiträge und durch die Möglichkeit,

0: Möglichkeit, für ausgewählte Projekte Förderungen zu beantragen. Außerdem bieten sie auch außerhalb der Erlebnistage Sonderfahrten auf ihren Lokomotiven an.
1: Wir bieten Sonderfahrten mit historischen Fahrzeugen an. Unsere Museumslokomotive Freien 100 und 03, wo wir dann zu ausgewählten Veranstaltungen, Aktivitäten, gerade auch im Land Sachsen-Anhalt, dann Fahrten anbieten. Die nächsten Fahrten planen wir am 31. Oktober, wo wir dann nach Wernigerode und Thale fahren und am zweiten Adventswochenende nach Quedlinburg, wo wir dann aber auch wirklich attraktive Dinge anbieten wollen, wo dann der Reisende natürlich auch am Zielort eine Attraktion vorfindet.
0: Wie bei vielen Vereinen bleibt der fehlende Nachwuchs auch hier ein Problem. Es gäbe zwar Interessierte, aber im Verein geht es eben nicht nur um das Spielen mit den Bahnen, sondern auch um Vereinsarbeit und administrative Leistungen, um die Arbeit umzusetzen. Die nächsten Projekte sind dennoch schon geplant.
1: Gegenwärtig arbeiten wir noch am Projekt der Sanierungen des Lokschuppenbereiches. Dort finden in diesem Jahr noch abschließend einige Sanierungsarbeiten statt. Das sind Auflagen, die aus den Prüfungen des Bauwerkes hervorgegangen sind, um nachher auch eine mittelfristige weitere uneingeschränkte Nutzung zu haben. Laufende Projekte sind ferner der Erhalt auch unserer Museumslokomotive Verein 100-003, die wir auch dank großer Förderung des Landes wieder in Betrieb nehmen könnten. Aber auch dort ist es wichtig, wenn die Lok läuft, im laufenden Betrieb ist es für viele Dinge, Aufgaben zu erledigen, die aufgebracht werden müssen. Hier ist es auch kaum noch möglich, irgendwelche Eigenleistungen zu erbringen, denn für jede Aktivität, jede Reparatur und dergleichen muss überall eine Nachweisführung erfolgen, sodass da dem Engagement der Mitglieder auch Grenzen gesetzt sind.
0: Die 36. Bahnaktions- und Eisenbahnerlebnistage haben damit einmal mehr gezeigt, dass Eisenbahngeschichte nicht nur Vergangenheit ist und auch in Zukunft durch den Förderverein der Erhalt der Lokomotiven gestellt ist.

0: Eins steht fest, die große Verliererin bei der Landtagswahl in Sachsen-Anhalt ist ohne Zweifel die Christlich-Demokratische Union und mit ihr der amtierende Ministerpräsident Sven Schulze. Hatte die CDU im Wahljahr 2021 noch 40 Sitze im Landtag von Sachsen-Anhalt, hat sich die Zahl um mehr als die Hälfte reduziert. Die CDU erreicht nur noch 15 Sitze, die AfD 39 und verbessert sich um 16 Sitze gegenüber dem Wahlergebnis 2021. Die Linke, SPD und Grüne bekommen jeweils 8 Sitze und das BSW auf Anhieb 5. Die FDP versinkt, wie auch schon auf bundespolitischer Ebene, in die Bedeutungslosigkeit und fliegt aus dem Landtag. Für den CDU-Landtagsabgeordneten Lars-Jörn Zimmer ist der Wahlsieg der AfD eine logische Schlussfolgerung aus dem Handeln der Bundespolitik.
1: Absolut, also ist normalerweise, also nicht normalerweise, jede Wahl ist ein Hochfest der Demokratie. Da können die Bürgerinnen und Bürger entscheiden, womit sie zufrieden sind, womit sie nicht zufrieden sind, und können Richtungswechsel wählen, können Richtungen bestätigen. Und damit lebt die Demokratie. Und deswegen ist die Wahlbeteiligung mit 76% natürlich gigantisch. Das würden wir uns bei allen Wahlen natürlich wünschen. Gleichwohl diese Wahl jetzt hier vom Ergebnis natürlich nicht so ausgefallen ist, wie ich mir das als CDU-Mann gewünscht hätte, wie wir uns das alle gewünscht hätten. Dennoch obliegt es auch der Fairness, dem politischen Kontrahenten zum Wahlsieg zu gratulieren. Es ist die mit Abstand höchste Stimmzahl, die hier offensichtlich bei über 40 jetzt erreicht wurde. Da muss man Glückwunsch dazu sagen, und auch der klare Regierungsauftrag bei der Partei mit den meisten Stimmen. Und wir haben auch als Union einiges aufzuarbeiten, denke ich. Es muss ein großes Warnsignal sein, und ich hoffe,

0: hoffe, dass es diesmal auch ein Warnsignal ist. Wenn wir uns zurückerinnern, 2021 war das Ergebnis in Umfragen auch nicht ganz so rosig. Wir konnten dann noch 10% zulegen. Die AfD konnten man noch ein Stück weit nach unten drängen. Das ist diesmal nicht mehr erfolgt. Die Leute haben einfach unsere Bemühungen hier in Sachsen-Anhalt, auch in dieser Koalition, die durchaus schwierig waren mit dem Koalitionspartner SPD, nicht honoriert. Aber das, was ich natürlich ständig erlebt habe, ob am Gartenzaun oder auf dem Marktplatz, ist, dass die Bundespolitik natürlich alles dominiert hat. Die Rentendiskussion, die Krankenversicherung, überall, wo wir als Osten, als Ostdeutsche, als Menschen mit ostdeutscher Biografie ein Stück weit benachteiligt werden, das hat natürlich durchgeschlagen. Und ja, auch ich bin nicht zufrieden mit dem, was in Berlin passiert, was mit der Gesundheitsreform, was mit der Rentenreform passiert. Wer 45 Jahre gearbeitet hat, der hat auch Anspruch auf seine Altersrente. Da muss man andere Modelle finden, als mit über 70 oder 75 zu diskutieren. Wir brauchen ein vernünftiges Gesundheitswesen, bezahlbares Gesundheitswesen. Da wird alles Bundesthemen. Das liegt jetzt nicht so sehr bei uns. Ja, wir haben sozusagen die Problematik Berlins jetzt für uns geerbt. Und wenn es tatsächlich bei diesen unter 20% bleiben sollte, ist das natürlich eine sehr, sehr starke Zäsur auch für uns als Union.
1: In den einzelnen Wahlkreisen sehen die Ergebnisse so aus. Im Wahlkreis 18, also Aschersleben, konnte sich Daniel Rausch von der AfD mit 47,8% behaupten. CDU-Mann Detlef Gürt kam nur auf 19,3% der Stimmen. Noch mehr Prozente erreichte Matthias Büttner von der AfD im Wahlkreis 19, 53,4% der Staßfurter Stimmen für ihn. Sven Rosomkiewicz von der CDU erreichte 25,6%. Im Wahlkreis 21 in Bernburg stimmten 52,3% für den AfD-Mann Dr. Jan Moldenhauer. Auch hier die CDU weit abgeschlagen mit nur 22,4% für Stefan Ruland. Angesichts dieser Zahlen sollte die AfD laut Lars-Jürgen Zimmer auch Verantwortung übernehmen.
0: Wenn wir die Ergebnisse sehen, gibt es einen ganz klaren Willen in der Bevölkerung. Und deswegen sage ich ganz klar, der Auftrag zur Regierungsbildung liegt klar bei einer Partei, die mit Abstand meisten Stimmen bekommen hat. Und wenn diese Partei die Demokratie auch nur halbwegs ernst nimmt, dann muss sie zu einer Regierungsbildung kommen, dann muss sie Gespräche führen. Wo die Gespräche dann auch hinführen, weiß ich nicht. Aber sich verweigern, indem man sagt, ich mache es nur alleine oder gar nicht, das funktioniert in der Demokratie nicht. Dann hätten wir auch als Union die ganzen Jahre anders schon reagieren können. Aber es ist wie in jeder guten Ehe. Man muss Kompromisse schließen, man muss kompromissbereit sein, man muss miteinander reden. Und ich hoffe, dass wir im Nachgang viele Gräben zuschütten, die dann auch im Wahlkampf aufgerissen wurden.
1: Mit 78,9% Wahlbeteiligung in Köthen zeigte sich auch hier, wie wichtig den Menschen diese Landtagswahl war. Für die AfD ging Volker Olenitschak ins Rennen. Er sicherte sich 50,2% der Stimmen. Olaf Feuerborn von der CDU erreichte 25,4%. In Zerbst, also im Wahlkreis 23, ein ähnliches Bild. Die AfD erreicht 48,1%, die CDU nur 26,3% der Stimmen. In der Lutherstadt Wittenberg gibt es dann doch einen Ausreißer. Die CDU schafft mit Nico Elsner immerhin 29,4%, immerhin 10% mehr als in Aschersleben. Die AfD kann 43,0% der Wählerstimmen auf sich vereinen. In Jessen kommt die AfD mit Matthias Lieschke auf 49,8%. Patrick Schubert von der CDU erreicht 25,1%. Im Wahlkreis 28, also Bitterfeld-Wolfen, gewinnt Daniel Reul mit 50,9% der Stimmen vor Lars-Jürgen Zimmer. Der bekam 21,0%. Im Saalekreis setzte sich mit 50,8% die AfD in Form von Florian Schröder durch. Die CDU bekam 26,7% der Stimmen. Das Ergebnis der Zweitstimmen überrascht nicht nur die Landespolitiker, sondern auch Berlin. Die CDU rutscht drastisch ab und kommt nur noch auf 17,2%. Die SPD schwimmt bei 9,3% als drittstärkste Kraft vor Bündnis 90 Die Grünen. Grund zum

0: feiern beim BSW. Sie ziehen mit 5,3% in den Landtag Sachsen-Anhalt ein. Insgesamt lag die Wahlbeteiligung bei den Zweitstimmen bei 77,8%. Für die absolute Mehrheit hat es für die AfD nicht gereicht. Eine Regierungsbildung schwierig. Für CDU-Mann Zimmer flammt da wieder ein ganz besonderes Thema auf. Auf die Frage, wie er zur Brandmauer steht, sagte der 55-Jährige.
1: Na gut, ich selber war nie der große Freund von Brandmauern. Demokratisch gewählte Abgeordnete müssen immer in der Lage sein, miteinander zu reden. Dass in bestimmten Parteien und Fraktionen bestimmte Abgeordnete dabei sind, mit denen man das lieber nicht tut, das ist auch so. Aber es sind ja nicht alle. Und wer im Parlament vertreten ist, ist von Bürgerinnen und Bürgern gewählt. Und da muss miteinander geredet werden. Und gerade bei dieser Konstellation, wo offensichtlich vielleicht niemand eine Mehrheit bekommt, muss über breite Richtungen, muss über breite Fraktionsflure miteinander geredet werden. Und ich denke, es ist Zeit, dass wir insgesamt auch in Deutschland hier umdenken. Und am Ende geht es mir nicht um einzelne Parteimitglieder oder um einzelne Parteisoldaten, sondern mir geht es um die Bürgerinnen und Bürger, die mit weit über 40% einer Partei ihr Vertrauen geschenkt haben. Und das ist gleichzeitig ein Misstrauensvotum gegen uns. Und wenn wir wieder für diese Menschen, für das Land, für die Bürgerinnen und Bürger da sein wollen, dann müssen wir uns einfach öffnen.
0: Ach ja, dann war ja noch das Protestcamp in Bitterfels Grüner Lunge. Vorkommnisse waren nicht zu verzeichnen. Zwar stand das Camp unter dem provokanten Titel Schlechte Grüße aus Bitterfeld, doch bei einer Beteiligung von geschätzten 200 Menschen blieb alles in geordneten Bahnen.
2: Schlechte Grüße aus Bitterfeld ist eine Liedzeile aus dem Song Kulturratze von Kulturratze. Kulturratze ist eine seit vielen Jahren aktive lokale Punkband hier aus Bitterfeld, die nicht nur bundesweit viel aufgetreten ist, sondern auch international. Eine Band aus der Region, die bekannt ist, damit als kulturelle Referenz. Gleichzeitig soll es aber eben auch nochmal ein Zeichen setzen, denn diese schlechte Grüße sind keine Grüße, die wir senden wollen oder müssen, sondern es sind Grüße, die wir verhindern wollen. Wir wollen verhindern, dass aus Bitterfeld mit der Wahl der AfD im Land Sachsen-Anhalt menschenverachtende, rassistische Politik mit einer rechtsextremen Partei salonfähig werden und gerade eben in Bitterfeld in dieser Stärke auch nochmal gefeiert werden.
0: Hatten die Veranstalter des Bitterfelder Innenstadtfests aus Sicherheitsgründen das Fest kurzfristig abgesagt, und zwar für das Wochenende um den 6. September, sehen die Macher des Protestcamps keine Konkurrenz dazu und auch nicht in Sachen Wahlbeeinflussung der Bürger.
2: Nein, es war ja auch von Anfang an so geplant und auch mit den Behörden abgesprochen, dass wir diese zwei Veranstaltungen nebeneinander stattfinden lassen haben. Wir haben bereits im Mai im Kooperationsgespräch zugesagt, dass wir auf den Robert-Schumann-Platz verzichten, damit sich die SchaustellerInnen des Stadtfestes dort aufstellen können. Was festgestellt werden muss, ist, dass der Innenstadtverein diese Sicherheitsauflagen, die sie behaupten, niemals bekommen hat, weil sie die Veranstaltung nie ordnungsgemäß angemeldet hatten. Und was auch gesagt werden muss, ist, dass dieses Datum, an dem sie angeblich vom Protestcamp erfahren haben, der 9. Juli, von dem sie sprechen, zumindest im Amtsblatt des Landkreises zu entnehmen ist, dass sie genau an diesem Tag 10.000 Euro Förderung nicht erhalten haben.
0: Sachsen-Anhalt hat gewählt, doch eine Regierungsfindung wird schwierig. Die AfD hat 39 Sitze im Landtag, benötigt aber 42 zur absoluten Mehrheit. Sollte auf der anderen Seite ein Bündnis aus CDU, SPD und die Grünen zustande kommen und die Linke auch noch in dem Konstrukt zu finden sein, so kämen diese vier Parteien ebenfalls nur auf 39 Sitze. Nun kommt das BSW mit seinen 5 Sitzen ins Spiel. Überzeugen die Schnittmengen mit der AfD? Es bleibt also spannend im Landtagswahlkampf. Die Wahl des Ministerpräsidenten kann sich hinziehen. Der Termin zur konstituierenden Sitzung nicht. Der ist für den 6. Oktober anberaumt.
3: Vor 100 Jahren wurde in Sandersdorf die Feuerwehr gegründet. Dieses besondere Jubiläum wurde am Samstag mit einem großen Fest gefeiert. Auf dem Gelände der Feuerwehr herrschte reges Treiben. Familien und Freunde kamen zusammen. Für die jüngsten Besucher gab es unter anderem eine Hüpfburg und verschiedene Aktionen. Auch das Kinder- und Jugendballett 1965 aus Sandersdorf sorgte mit einer Show für Unterhaltung. Im Mittelpunkt stand jedoch die Geschichte der Feuerwehr. Seit ihrer Gründung vor einem Jahrhundert stehen Einsatzbereitschaft,

0: Engagement und Gemeinschaft im Mittelpunkt. Beim Jubiläumsfest wurde deshalb nicht nur zurückgeblickt, sondern auch das Engagement der heutigen Feuerwehrleute und der nächsten Generation gewürdigt. Für das leibliche Wohl war ebenfalls gesorgt. Neben verschiedenen Speisen und Getränken gab es unter anderem einen eigenen Dönerstand sowie Kaffee und Kuchen. Dazu sorgte Live-Musik und ein abwechslungsreiches Programm für einen gelungenen Festtag für die ganze Familie.
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0: Ein besonderer Moment für Ronald Mohrmann und die Köthner Karnevalisten. Ministerpräsident Sven Schulze hat ihn den Bundesverdienstorden überreicht. Ausgezeichnet wird damit sein jahrzehntelanges Engagement in Politik und Kultur. Besonders sein Einsatz für das karnevalistische Brauchtum. Ronald Mohrmann geht als eine geprägte Figur der KKK. Über viele Jahre hat er den Verein mit aufgebaut und weiterentwickelt. Mit seinem Organisationstalent hat er maßgeblich dazu beigetragen, dass der Köthener Karnevalverein heute weit über die Stadt hinaus bekannt ist.
4: Ich habe ja schon oben bei meinen Dankesworten gesagt, dankbar, stolz, aber auch demütig, denn ich glaube, dass niemand die Leistungen, die dafür erbracht wurden, allein erbringen kann, sondern das ist immer ein Team, eine Mannschaft, Menschen, die mit dahinter stehen. Das kann sich, glaube ich, kaum jemand alleine zuschreiben.
5: Ich habe 1988 hier in Köthen an der Hochschule angefangen zu studieren und bin dort Programmchef des Elverrates geworden. Seitdem habe ich mit Karneval zu tun. 1992 haben wir KKK neu gegründet, nach 33 Jahren Zwangspause. Wir sind heute einer der größten Karnevalsvereine in Ostdeutschland. Der Rosenmontagszug in Köthen ist legendär. Und bei mir ist das eine Kombination, wofür ich heute geehrt worden bin. Ich war ja 10 Jahre Vizepräsident des Landesverbandes. Ich habe 20 Jahre als KKK-Präsident gearbeitet, ehrenamtlich. Ich bin seitdem Senatspräsident und, und. Und das in Kombination mit meinen ehrenamtlichen Tätigkeiten in der Kommunalpolitik, im Stadtrat, im Kreistag. Ich war in 10 Aufsichtsräten. Meine Mitarbeiter haben mal ausgerechnet, 1600 ehrenamtliche Abende war ich nicht zu Hause durch die Kommunalpolitik. Da ist Landtag und Firma und was man alles hat, gar nicht mitgerechnet. Das alles wäre ohne meine Frau, meine Familie und viele Freunde und Unterstützer, die heute hier geladen waren, nicht machbar. Und deswegen bin ich da natürlich sehr stolz drauf. Es ist die höchste Auszeichnung, die unsere Bundesrepublik Deutschland zu vergeben hat.

0: Und das macht mich sehr stolz.
1: Besonders eng verbunden ist der Name mit dem Rosenmontagsumzug. Er gehört inzwischen zu den größten Karnevalsumzügen in Mitteldeutschland und bringt jedes Jahr viele Menschen zusammen. Doch die Auszeichnung steht für mehr als nur Karneval. Sie würdigt vor allem das Ehrenamt dahinter. Denn damit Traditionen bestehen bleiben, braucht es Menschen, die Verantwortung übernehmen, Veranstaltungen organisieren und ihre Zeit investieren. Genau diesen langjährigen Einsatz von Ronald Moormann würdigt der Bundesverdienstorden. Er gehört zu den höchsten staatlichen Auszeichnungen in Deutschland und wird für besondere Verdienste um die Gesellschaft verliehen.
2: Ja, der Ronald Moormann hat heute den Bundesverdienstorden von mir überreicht bekommen, und zwar für seine Tätigkeit hier für die Gesellschaft. Zum einen im Karneval. Ich glaube, jeder rund um Köthen in Köthen kennt Mormel, wie man ihn so schön sagt, mit dem KUKA-KÖ verbunden, und stand ja viele, viele Jahre an der Spitze dieses Vereins, und ohne ihn und seine Mannschaft wäre KUKA-KÖ auch nicht das, was es heute ist. Und das Zweite ist natürlich auch seine jahrzehntelange Arbeit in der Kommunalpolitik, auch in der Landespolitik. All das zusammen zeigt sein gesellschaftliches Engagement, und deswegen hat er diese Auszeichnung bekommen vom Bundespräsidenten, und ich als Ministerpräsident habe das heute übergeben.
1: In Wittenberg dreht sich an diesem Wochenende alles um den Wassersport. Beim Tag der offenen Tür zeigen die Vereine ihre verschiedenen Wassersportarten. Ein Höhepunkt ist das traditionelle Elbschwimmen, organisiert von der Wassersportgemeinschaft Wittenberg 1962 e.V. Auch Segler und Kanuten laden die Besucher aufs Wasser ein. Dabei geht es um Sport, Spaß und Gemeinschaft. Besucher können die Boote kennenlernen und selbst erste Erfahrungen sammeln. So wird die Elbe für den 23. August 2026 zum Treffpunkt für Wassersportler und Gäste.
3: Und Tradition ist es, an einem Wochenende im Sommer hier unseren Tag der offenen Tür durchzuführen, bei dem wir uns als Verein und jede Abteilung präsentieren. Und ja, die Kanuten tun das, wie man hier ringsherum sieht, mit ihren Kajaks. Und ja, wir sind ein Verein mit rund 35 oder eine Abteilung mit rund 35 Mitgliedern, die im Wesentlichen den Wasserwandersport als Hobby betreiben, und das nicht nur auf der Elbe, sondern auch auf den Gewässern, die hier so im Umland sind und auf denen man gut paddeln kann, wie dem Spreewald oder auch den Berliner Gewässern. Ja, zum Tag der offenen Tür verbinden wir das Ganze mit dem Elbeschwimmen. Einmal hat schon stattgefunden, einen Durchgang, einen zweiten bieten wir in Kürze an. Das ist ein großer Teil des Programms, natürlich das gesellige Beisammensein. Und im Wesentlichen geht es darum, dass wir als sportliche Abteilungen unseren Sport vorstellen, dass wir den Gästen die Möglichkeit geben, mal ein bisschen zu schnuppern, sich mal ins Boot zu setzen mit einem Guide oder auch allein mal zu paddeln und sich ein bisschen was erklären zu lassen, worin denn der Reiz des Paddelns auf dem Wasser eigentlich besteht. Ja, der Reiz des Paddelns ist natürlich, ganz nah an der Natur zu sein, mittendrin zu sein in der Natur. Mitunter ist es auch die Einsamkeit, die Natur also in aller Ruhe zu erleben, sich in der Natur zu bewegen, egal wie das Wetter ist, ob es etwas kühler ist, ob Sommer ist, ob Wind oder nicht. Und das kann jeder für sich so entscheiden, wie er das möchte. Und das ist eigentlich der Reiz. Und das eben nicht nur in der Gegend, in der man sich auskennt, wie wir hier auf der Elbe, sondern letztendlich überall in Deutschland oder auch Europa.
1: Beim traditionellen Elbschwimmen geht es für die Teilnehmer einmal quer durch den Fluss. Die Wasserwacht sorgt dabei für die Sicherheit. Rettungsschwimmer und Boote begleiten die Schwimmer. Besonders starke Strömungen sind zu erwarten, was es zu einer großen Herausforderung macht. Jede Altersstufe ist vertreten und meistern diese Veranstaltung ohne Probleme.
4: Ich bin Thomas Vier, Ortsgruppenleiter der Wasserwacht in Wittenberg und hier für heute der Chef von Skanze aus Sicht der Wasserrettung. Wir haben das alljährliche Elbeschwimmen gemacht. Das heißt, unter fachkundiger Beobachtung dürfen die Wittenberger und Wittenbergerinnen, die Gäste, einmal quer über die Elbe schwimmen. Die Elbe als Bundeswasserstraße ist natürlich nicht einfach so ein Badegewässer. Deswegen findet das Ganze unter Beobachtung statt, unter Aufsicht von uns. Und wir begleiten die Schwimmer mit Booten und mit Rettungsschwimmern, sodass im Fall der Fälle auch immer jemand da ist, der dann auch dementsprechend zugreifen kann. Die Elbe ist aktuell unterwegs mit 5 Kilometern pro Stunde. Das klingt jetzt erstmal nicht schnell, es ist sowieso Schrittgeschwindigkeit. Aber in der Fahrrinne selber in der Strömung merkt man, dass man abgetrieben wird.

0: In der Regel schafft man es nicht wirklich direkt durchzuschwimmen. Also man wird immer abgetrieben, das ist geplant, das ist auch gewollt. Und das ist für ungeübte Schwimmer erstmal eine Erfahrung, in dieser Fahrrinne mitgerissen zu werden und dann trotzdem die Ruhe zu bewahren, trotzdem sein Ziel zu verfolgen, und dann kommt man völlig problemlos auch auf der anderen Seite an. Das Durchschwimmen durch die Elbe ist für die Wittenberger immer so ein Highlight. Und wenn man sieht, dass heute der jüngste Teilnehmer 10 Jahre alt ist und vor ein paar Jahren der jüngste Teilnehmer 7 Jahre, sieht man schon, dass das reizvoll ist, die Elbe zu bezwingen, sagt man es mal so. Aber wie gesagt, immer nur unter Beobachtung, immer nur unter Begleitung von Rettungsschwimmern. Sonst ist es einfach zu gefährlich und der Reiz ist einfach da. Dafür ist die Elbe unsere Elbe und da muss man auch mal durchgeschwommen sein als Wittenberger.
1: Paddeln verbindet. Der Verein hat rund 35 Mitglieder, die den Wassersport meist als Hobby betreiben. Gepaddelt wird auf der Elbe und vielen weiteren Gewässern. Einige Mitglieder sind auch sportlich sehr erfolgreich. Helga Freund wurde bereits zum 41. Mal Weltmeisterin und brachte dieses Jahr aus Kanada 2 Goldmedaillen mit.
2: Also mein Name ist Helga Freund, ich bin 72 Jahre alt, habe mit 11 Jahren angefangen zu paddeln, mit 21 wieder fast aufgehört, weil dann Beruf, Studium, Familie, alles viel wichtiger waren. Und mit 48 bin ich wieder ins Boot geklettert und 2 Jahre später hat man mich mitgenommen zur Weltmeisterschaft nach Kanada. Und dort habe ich gewonnen vor 40 Frauen. Und ja, seitdem bin ich so oft, wie es geht, auf dem Wasser. Und dieses Jahr war ich auch in Kanada zur Weltmeisterschaft und habe 2-mal Gold wieder mitgebracht. Und nun bin ich 41 Mal Weltmeister und das Paddeln macht einfach Spaß. Und ja, und ich kann aber auch ruhig paddeln. Ich kann auch mal Genuss paddeln, also sprich Wanderboot fahren, weil mein Mann ist kein Rennsportler. Und auch, weil das hier ein Verein ist, der vorwiegend Wanderboot fährt, möchte man das in der Gemeinschaft erleben. Wenn ich zu Wettkämpfen fahre, dass man Sportkameraden auf aller Welt sieht, und die sind ja alle so ein bisschen verrückt wie ich. Das heißt also, dass sie trainieren fleißig und wie man so sagt, die Konkurrenz schläft nicht. Und dass man sich wieder trifft, die eine oder die andere Sportlerin. Und ja, es ist einfach schön.
1: Damit ging ein abwechslungsreicher Tag rund um den Wassersport zu Ende. Beim Elbschwimmen, Segeln und Paddeln standen vor allem Sport, Gemeinschaft und die Freude am Wasser im Mittelpunkt. Ein gelungenes Fest, das einmal mehr zeigte, wie eng Wittenberg mit der Elbe verbunden ist.
3: Der Förderverein Berlin-Anhaltische Eisenbahn e.V. hat am Wochenende des 5. und 6. September zu den 36. Bahnaktions- und Eisenbahnerlebnistagen eingeladen. Unter dem Motto Eisenbahn zum Anfassen, Fotografieren und Mitfahren fanden im Bahnbetriebswerk Lutherstadt-Wittenberg-Hüfner-Straße Aktionen rund ums Bahnfahren statt. Präsentiert wurden während den Erlebnistagen historische sowie moderne Fahrzeuge von dem Förderverein und auch des Nahverkehrs Sachsen-Anhalt. Auch die Museumslokomotive V100003 wurde wieder der breiten Öffentlichkeit präsentiert. Ferner ermöglichte das Lokpersonal Mitfahrten auf einigen Lokomotiven sowie die Vorstellung der Arbeit an den Modellbahnen. Der Förderverein feierte in diesem Jahr an den Erlebnistagen außerdem sein 35-jähriges Jubiläum.
4: Ja, unser Förderverein Berlin-Anhaltische Eisenbahn hat 50 Mitglieder, davon natürlich auch fördernde Mitglieder. So der harte Kern bilden 25 Mitglieder, die hier aktiv unsere Arbeit gestalten. Unsere Arbeit selber recht vielfältig. Wir befassen uns mit dem Erhalt historischer Lokomotiven. Dann natürlich hier am Standort Bahnbetriebswerk die Anlagen und Einrichtungen nutzbar zu halten, denn des Weiteren eine wichtige Sache unsere Modellbahnen, die wir hier auch zum Teil nach historischen Vorbildern nachgestaltet haben. Und so haben wir auch eine vielfältige Arbeit, dass wir natürlich auch die Historie erhalten, denkmalgeschützt erhalten. Und wir wollen natürlich auch im Rahmen unserer Aktivitäten und Ausstellungen und Sonderfahrten das Verkehrsmittel Eisenbahn der Allgemeinheit nahebringen.
3: Als Programmpunkte gab es außerdem Vorführungen der Diensthund-Führerschule der Polizei, Feuerwehr, des Kampfsportclub Dokan und musikalische Untermalung durch die Musikschule Fröhlich. Der Förderverein finanziert sich so durch die verschiedenen Aktivitäten, Mitgliedsbeiträge und durch die Möglichkeit, für ausgewählte Projekte Förderungen zu beantragen. Außerdem bieten sie auch außerhalb der Erlebnistage Sonderfahrten auf ihren Lokomotiven an.
4: Wir bieten Sonderfahrten mit historischen Fahrzeugen an. Unsere Museumslokomotive Freien 100-003, wo wir dann zu ausgewählten Veranstaltungen und Aktivitäten, gerade auch im Land Sachsen-Anhalt, dann Fahrten anbieten. Die nächsten Fahrten planen wir am 31. Oktober, wo wir dann nach Wernigerode und Thale fahren und am zweiten Adventswochenende nach Quedlinburg, wo wir dann aber auch wirklich attraktive Dinge anbieten wollen, wo dann der Reisende natürlich auch am Zielort eine Attraktion vorfindet.
3: Wie bei vielen Vereinen bleibt der fehlende Nachwuchs auch hier ein Problem. Es gäbe zwar Interessierte, aber im Verein geht es eben nicht nur um das Spielen mit den Bahnen, sondern auch um Vereinsarbeit und administrative Leistungen, um die Arbeit umzusetzen. Die nächsten Projekte sind dennoch schon geplant.
4: Gegenwärtig arbeiten wir noch am Projekt der Sanierungen des Lokschuppenbereiches. Dort finden in diesem Jahr noch abschließend einige Sanierungsarbeiten statt. Das sind Auflagen, die aus den Prüfungen des Bauwerkes hervorgegangen sind, um nachher auch eine mittelfristige weitere uneingeschränkte Nutzung zu haben. Laufende Projekte sind ferner der Erhalt auch unserer Museumslokomotive Verein 100-003, die wir auch dank großer Förderung des Landes wieder in Betrieb nehmen konnten. Aber auch dort ist es wichtig, wenn die Lok läuft, im laufenden Betrieb ist es, sind viele Dinge, Aufgaben zu erledigen, die aufgebracht werden müssen. Hier ist es auch kaum noch möglich, irgendwelche Eigenleistungen zu erbringen, denn für jede Aktivität, jede Reparatur und dergleichen muss über eine Nachweisführung erfolgen, sodass da dem Engagement der Mitglieder auch Grenzen gesetzt sind.
3: Die 36. Bahnaktions- und Eisenbahnerlebnistage haben damit einmal mehr gezeigt, dass Eisenbahngeschichte nicht nur Vergangenheit ist und auch in Zukunft durch den Förderverein der Erhalt der Lokomotiven gestellt ist.

0: Eins steht fest, die große Verliererin bei der Landtagswahl in Sachsen-Anhalt ist ohne Zweifel die Christlich-Demokratische Union und mit ihr der amtierende Ministerpräsident Sven Schulze. Hatte die CDU im Wahljahr 2021 noch 40 Sitze im Landtag von Sachsen-Anhalt, hat sich die Zahl um mehr als die Hälfte reduziert. Die CDU erreicht nur noch 15 Sitze, die AfD 39 und verbessert sich um 16 Sitze gegenüber dem Wahlergebnis 2021. Die Linke, SPD und Grüne bekommen jeweils 8 Sitze und das BSW auf Anhieb 5. Die FDP versinkt, wie auch schon auf bundespolitischer Ebene, in die Bedeutungslosigkeit und fliegt aus dem Landtag. Für den CDU-Landtagsabgeordneten Lars-Jürgen Zimmer ist der Wahlsieg der AfD eine logische Schlussfolgerung aus dem Handeln der Bundespolitik.
1: Absolut, also ist normalerweise, also nicht normalerweise, jede Wahl ist ein Hochfest der Demokratie. Da können die Bürgerinnen und Bürger entscheiden, womit sie zufrieden sind, womit sie nicht zufrieden sind, und können Richtungswechsel wählen, können Richtungen bestätigen. Und damit lebt die Demokratie. Und deswegen ist die Wahlbeteiligung mit 76% natürlich gigantisch. Das würden wir uns bei allen Wahlen natürlich wünschen. Gleichwohl diese Wahl jetzt hier vom Ergebnis natürlich nicht so ausgefallen ist, wie ich mir das als CDU-Mann gewünscht hätte, wie wir uns das alle gewünscht hätten. Dennoch obliegt es auch der Fairness, dem politischen Kontrahenten zum Wahlsieg zu gratulieren. Es ist die mit Abstand höchste Stimmzahl, die hier offensichtlich bei über 40 jetzt erreicht wurde. Da muss man Glückwunsch dazu sagen, und auch der klare Regierungsauftrag bei der Partei mit den meisten Stimmen. Und wir haben auch als Union einiges aufzuarbeiten, denke ich. Es muss ein großes Warnsignal sein, und ich hoffe, dass es diesmal auch ein Warnsignal ist. Wenn wir uns zurückerinnern, 21 war das Ergebnis in Umfragen auch nicht ganz so rosig. Wir konnten dann noch 10% zulegen. Die AfD konnte man noch ein Stück weit nach unten drängen. Das ist diesmal nicht mehr erfolgt. Die Leute haben einfach unsere Bemühungen hier in Sachsen-Anhalt, auch in dieser Koalition, die durchaus schwierig waren mit dem Koalitionspartner SPD, nicht honoriert. Aber das, was ich natürlich ständig erlebt habe, ob am Gartenzaun oder auf dem Marktplatz, ist, dass die Bundespolitik natürlich alles dominiert hat. Die Rentendiskussion, die Krankenversicherung, überall, wo wir als Osten, als Ostdeutsche, als Menschen mit ostdeutscher Biografie ein Stück weit benachteiligt werden. Das hat natürlich durchgeschlagen. Und auch ich bin nicht zufrieden mit dem, was in Berlin passiert, was mit der Gesundheitsreform, was mit der Rentenreform passiert. Wer 45 Jahre gearbeitet hat, der hat auch Anspruch auf seine Altersrente. Da muss man andere Modelle finden, als mit über 70 oder 75 zu diskutieren. Wir brauchen ein vernünftiges Gesundheitswesen, bezahlbares Gesundheitswesen. Da wird alles Bundesthemen, das liegt jetzt nicht so sehr bei uns. Wir haben sozusagen die Problematik Berlins jetzt für uns geerbt. Und wenn es tatsächlich bei diesen unter 20% bleiben sollte, ist das natürlich eine sehr, sehr starke Zäsur auch für uns als Union.
0: In den einzelnen Wahlkreisen sehen die Ergebnisse so aus. Im Wahlkreis 18, also Aschersleben, konnte sich Daniel Rausch von der AfD mit 47,8% behaupten. CDU-Mann Detlef Gürt kam nur auf 19,3% der Stimmen. Noch mehr Prozente erreichte Matthias Büttner von der AfD im Wahlkreis 19, 53,4% der Staßfurter Stimmen für ihn. Sven Rosomkiewicz von der CDU erreichte 25,6%. Im Wahlkreis 21 in Bernburg stimmten 52,3% für den AfD-Mann Dr. Jan Moldenhauer. Auch hier die CDU weit abgeschlagen mit nur 22,4% für Stefan Ruhland. Angesichts dieser Zahlen sollte die AfD laut Lars-Jürgen Zimmer auch Verantwortung übernehmen.
1: Wenn wir die Ergebnisse sehen, gibt es einen ganz klaren Willen in der Bevölkerung. Und deswegen sage ich ganz klar, der Auftrag zur Regierungsbildung liegt klar bei einer Partei, die mit Abstand meisten Stimmen bekommen hat. Und wenn diese Partei die Demokratie auch nur halbwegs ernst nimmt, dann muss sie zu einer Regierungsbildung kommen. Dann muss sie Gespräche führen. Wo die Gespräche dann auch hinführen, weiß ich nicht. Aber sich verweigern, indem man sagt, ich mache es nur alleine oder gar nicht, das funktioniert in der Demokratie nicht. Dann hätten wir auch als Union die ganzen Jahre anders schon reagieren können. Aber es ist wie in jeder guten Ehe. Man muss Kompromisse schließen, man muss kompromissbereit sein, man muss miteinander reden. Und ich hoffe, dass wir im Nachgang viele Gräben zuschütten, die dann auch im Wahlkampf aufgerissen wurden.
0: Mit 78,9% Wahlbeteiligung in Köthen zeigte sich auch hier, wie wichtig den Menschen diese Landtagswahl war. Für die AfD ging Volker Olenitschak ins Rennen. Er sicherte sich 50,2% der Stimmen. Olaf Feuerborn von der CDU erreichte 25,4%. In Zerbst, also im Wahlkreis 23, ein ähnliches Bild. Die AfD erreicht 48,1%, die CDU nur 26,3% der Stimmen. In der Lutherstadt Wittenberg gibt es dann doch einen Ausreißer. Die CDU schafft mit Nico Elsner immerhin 29,4%, immerhin 10% mehr als in Aschersleben. Die AfD kann 43,0% der Wählerstimmen auf sich vereinen. In Jessen kommt die AfD mit Matthias Lieschke auf 49,8%. Patrick Schubert von der CDU erreicht 25,1%. Im Wahlkreis 28, also Bitterfeld-Wolfen, gewinnt Daniel Reu mit 50,9% der Stimmen vor Lars-Jürgen Zimmer. Der bekam 21,0%. Im Saalekreis setzte sich mit 50,8% die AfD in Form von Florian Schröder durch. Die CDU bekam 26,7% der Stimmen. Das Ergebnis der Zweitstimmen überrascht nicht nur die Landespolitiker, sondern auch Berlin. Die CDU rutscht drastisch ab und kommt nur noch auf 17,2%. Die SPD schwimmt bei 9,3% als drittstärkste Kraft vor Bündnis 90 Die Grünen. Grund zum

0: feiern beim BSW. Sie ziehen mit 5,3% in den Landtag Sachsen-Anhalt ein. Insgesamt lag die Wahlbeteiligung bei den Zweitstimmen bei 77,8%. Für die absolute Mehrheit hat es für die AfD nicht gereicht, eine Regierungsbildung schwierig. Für CDU-Mann Zimmer flammt da wieder ein ganz besonderes Thema auf. Auf die Frage, wie er zur Brandmauer steht, sagte der 55-Jährige:
1: Na gut, ich selber war nie der große Freund von Brandmauern. Demokratisch gewählte Abgeordnete müssen immer in der Lage sein, miteinander zu reden. Dass in bestimmten Parteien und Fraktionen bestimmte Abgeordnete dabei sind, mit denen man das lieber nicht tut, das ist auch so. Aber es sind ja nicht alle. Und wer am Parlament vertreten ist, ist von Bürgerinnen und Bürgern gewählt. Und da muss miteinander geredet werden. Und gerade bei dieser Konstellation, wo offensichtlich vielleicht niemand eine Mehrheit bekommt, muss über breite Richtungen, muss über breite Fraktionsflure miteinander geredet werden. Und ich denke, es ist Zeit, dass wir insgesamt auch in Deutschland hier umdenken. Und am Ende geht es mir nicht um einzelne Parteimitglieder oder um einzelne Parteisoldaten, sondern mir geht es um die Bürgerinnen und Bürger, die mit weit über 40% einer Partei ihr Vertrauen geschenkt haben. Und das ist gleichzeitig ein Misstrauensvotum gegen uns. Und wenn wir wieder für diese Menschen, für das Land, für die Bürgerinnen und Bürger da sein wollen, dann müssen wir uns einfach öffnen.
0: Ach ja, dann war ja noch das Protestcamp in Bitterfels Grüner Lunge. Vorkommnisse waren nicht zu verzeichnen. Zwar stand das Camp unter dem provokanten Titel Schlechte Grüße aus Bitterfeld, doch bei einer Beteiligung von geschätzten 200 Menschen blieb alles in geordneten Bahnen.
2: Schlechte Grüße aus Bitterfeld ist eine Liedzeile aus dem Song Kulturratze von Kulturratze. Kulturratze ist eine seit über mehreren Jahren, seit vielen Jahren aktive lokale Punkband hier aus Bitterfeld, die nicht nur bundesweit viel aufgetreten ist, sondern auch international. Eine Band aus der Region, die bekannt ist, damit als kulturelle Referenz. Gleichzeitig soll es aber eben auch nochmal ein Zeichen setzen, denn diese schlechte Grüße sind keine Grüße, die wir senden wollen oder müssen, sondern es sind Grüße, die wir verhindern wollen. Wir wollen verhindern, dass aus Bitterfeld mit der Wahl der AfD im Land Sachsen-Anhalt menschenverachtende, rassistische Politik mit einer rechtsextremen Partei salonfähig werden und gerade eben in Bitterfeld in dieser Stärke auch nochmal gefeiert werden.
0: Hatten die Veranstalter des Bitterfelder Innenstadtfests aus Sicherheitsgründen das Fest kurzfristig abgesagt, und zwar für das Wochenende um den 6. September, sehen die Macher des Protestcamps keine Konkurrenz dazu und auch nicht in Sachen Wahlbeeinflussung der Bürger.
2: Nein, es war ja auch von Anfang an so geplant und auch mit den Behörden abgesprochen, dass wir diese zwei Veranstaltungen nebeneinander stattfinden lassen haben. Wir haben bereits im Mai im Kooperationsgespräch zugesagt, dass wir auf den Robert-Schumann-Platz verzichten, damit sich die SchaustellerInnen des Stadtfestes dort aufstellen können. Was festgestellt werden muss, ist, dass der Innenstadtverein diese Sicherheitsauflagen, die sie behaupten, niemals bekommen hat, weil sie die Veranstaltung nie ordnungsgemäß angemeldet hatten. Und was auch gesagt werden muss, ist, dass dieses Datum, an dem sie angeblich vom Protestcamp erfahren haben, der 9. Juli, von dem sie sprechen, zumindest im Amtsblatt des Landkreises zu entnehmen ist, dass sie genau an diesem Tag 10.000 Euro Förderung nicht erhalten haben.
0: Sachsen-Anhalt hat gewählt, doch eine Regierungsfindung wird schwierig. Die AfD hat 39 Sitze im Landtag, benötigt aber 42 zur absoluten Mehrheit. Sollte auf der anderen Seite ein Bündnis aus CDU, SPD und die Grünen zustande kommen und die Linke auch noch in dem Konstrukt zu finden sein, so kämen diese vier Parteien ebenfalls nur auf 39 Sitze. Nun kommt das BSW mit seinen 5 Sitzen ins Spiel. Überzeugen die Schnittmengen mit der AfD? Es bleibt also spannend im Landtagswahlkampf. Die Wahl des Ministerpräsidenten kann sich hinziehen. Der Termin zur konstituierenden Sitzung nicht. Der ist für den 6. Oktober anberaumt.
3: Vor 100 Jahren wurde in Sandersdorf die Feuerwehr gegründet. Dieses besondere Jubiläum wurde am Samstag mit einem großen Fest gefeiert. Auf dem Gelände der Feuerwehr herrschte reges Treiben. Familien und Freunde kamen zusammen. Für die jüngsten Besucher gab es unter anderem eine Hüpfburg und verschiedene Aktionen. Auch das Kinder- und Jugendballett 1965 aus Sandersdorf sorgte mit einer Show für Unterhaltung. Im Mittelpunkt stand jedoch die Geschichte der Feuerwehr. Seit ihrer Gründung vor einem Jahrhundert stehen Einsatzbereitschaft,

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1: Ein besonderer Moment für Ronald Mohrmann und die Köthner Karnevalisten. Ministerpräsident Sven Schulze hat ihn den Bundesverdienstorden überreicht. Ausgezeichnet wird damit sein jahrzehntelanges Engagement in Politik und Kultur. Besonders sein Einsatz für das karnevalistische Brauchtum. Ronald Mohrmann gilt als eine geprägte Figur der KUKA-KÖ. Über viele Jahre hat er den Verein mit aufgebaut und weiterentwickelt. Mit seinem Organisationstalent hat er maßgeblich dazu beigetragen, dass der Köthener Karnevalverein heute weit über die Stadt hinaus bekannt ist.
4: Ich habe ja schon oben bei meinen Dankesworten gesagt, dankbar, stolz, aber auch demütig. Denn ich glaube, dass niemand die Leistungen, die dafür erbracht wurden, allein erbringen kann. Sondern das ist immer ein Team, eine Mannschaft, Menschen, die mit dahinter stehen. Das kann sich, glaube ich, kaum jemand alleine zuschreiben.
5: Ich habe 1988 hier in Köthen an der Hochschule angefangen zu studieren und bin dort Programmchef des Elverrates geworden. Seitdem habe ich mit Karneval zu tun. 1992 haben wir KUKA-KÖ neu gegründet, nach 33 Jahren Zwangspause. Wir sind heute einer der größten Karnevalsvereine in Ostdeutschland. Der Rosenmontagszug in Köthen ist legendär. Und bei mir ist das eine Kombination, wofür ich heute geehrt worden bin. Ich war ja 10 Jahre Vizepräsident des Landesverbandes. Ich habe 20 Jahre als KUKA-KÖ-Präsident gearbeitet, ehrenamtlich. Ich bin seitdem Senatspräsident und. Und das in Kombination mit meinen ehrenamtlichen Tätigkeiten in der Kommunalpolitik, im Stadtrat, im Kreistag. Ich war in 10 Aufsichtsräten. Meine Mitarbeiter haben mal ausgerechnet, 1600 ehrenamtliche Abende war ich nicht zu Hause durch die Kommunalpolitik. Da ist Landtag und Firma und was man alles hat, gar nicht mitgerechnet. Das alles wäre ohne meine Frau, meine Familie und viele Freunde und Unterstützer, die heute hier geladen waren, nicht machbar. Und deswegen bin ich da natürlich sehr stolz drauf. Es ist die höchste Auszeichnung, die unsere Bundesrepublik Deutschland zu vergeben hat. Und das macht mich sehr stolz.
1: Besonders eng verbunden ist sein Name mit dem Rosenmontagsumzug. Er gehört inzwischen zu den größten Karnevalsumzügen in Mitteldeutschland und bringt jedes Jahr viele Menschen zusammen. Doch die Auszeichnung steht für mehr als nur Karneval. Sie würdigt vor allem das Ehrenamt dahinter. Denn damit Traditionen bestehen bleiben, braucht es Menschen, die Verantwortung übernehmen, Veranstaltungen organisieren und ihre Zeit investieren. Genau diesen langjährigen Einsatz von Ronald Mohrmann würdigt der Bundesverdienstorden. Er gehört zu den höchsten staatlichen Auszeichnungen in Deutschland und wird

0: für besondere Verdienste um die Gesellschaft verliehen.
1: Ja, der Ronald Moormann hat heute den Bundesverdienstorden von mir überreicht bekommen, und zwar für seine Tätigkeit hier für die Gesellschaft. Zum einen im Karneval. Ich glaube, jeder rund um Köthen in Köthen kennt Mormel, wie man ihn so schön sagt, mit dem KUKA-KÖ verbunden, und stand ja viele, viele Jahre an der Spitze dieses Vereins, und ohne ihn und seine Mannschaft wäre KUKA-KÖ auch nicht das, was es heute ist. Und das Zweite ist natürlich auch seine jahrzehntelange Arbeit in der Kommunalpolitik, auch in der Landespolitik. All das zusammen zeigt sein gesellschaftliches Engagement, und deswegen hat er diese Auszeichnung bekommen vom Bundespräsidenten, und ich als Ministerpräsident habe das heute übergeben.
0: In Wittenberg dreht sich an diesem Wochenende alles um den Wassersport. Beim Tag der offenen Tür zeigen die Vereine ihre verschiedenen Wassersportarten. Ein Höhepunkt ist das traditionelle Elbschwimmen, organisiert von der Wassersportgemeinschaft Wittenberg 1962 e.V. Auch Segler und Kanuten laden die Besucher aufs Wasser ein. Dabei geht es um Sport, Spaß und Gemeinschaft. Besucher können die Boote kennenlernen und selbst erste Erfahrungen sammeln. So wird die Elbe für den 23. August 2026 zum Treffpunkt für Wassersportler und Gäste.
2: Und Tradition ist es, an einem Wochenende im Sommer hier unseren Tag der offenen Tür durchzuführen, bei dem wir uns als Verein und jede Abteilung präsentieren. Und ja, die Kanuten tun das, wie man hier ringsherum sieht, mit ihren Kajaks. Und ja, wir sind ein Verein mit rund 35 oder eine Abteilung mit rund 35 Mitgliedern, die im Wesentlichen den Wasserwandersport als Hobby betreiben, und das nicht nur auf der Elbe, sondern auch auf den Gewässern, die hier so im Umland sind und auf denen man gut paddeln kann, wie dem Spreewald oder auch den Berliner Gewässern. Ja, zum Tag der offenen Tür verbinden wir das Ganze mit dem Elbeschwimmen. Einmal hat schon stattgefunden, einen Durchgang, einen zweiten bieten wir in Kürze an. Das ist ein großer Teil des Programms, natürlich das gesellige Beisammensein, und im Wesentlichen geht es darum, dass wir als sportliche Abteilungen unseren Sport vorstellen, dass wir den Gästen die Möglichkeit geben, mal ein bisschen zu schnuppern, sich mal ins Boot zu setzen mit einem Guide oder auch allein mal zu paddeln und sich ein bisschen was erklären zu lassen, worin denn der Reiz des Paddelns auf dem Wasser eigentlich besteht. Ja, der Reiz des Paddelns ist natürlich, ganz nah an der Natur zu sein, mittendrin zu sein in der Natur. Mitunter ist es auch die Einsamkeit, die Natur also in aller Ruhe zu erleben, sich in der Natur zu bewegen. Egal wie das Wetter ist, ob es etwas kühler ist, ob Sommer ist, ob Wind oder nicht. Und das kann jeder für sich so entscheiden, wie er das möchte. Und das ist eigentlich der Reiz. Und das eben nicht nur in der Gegend, in der man sich auskennt, wie wir hier auf der Elbe, sondern letztendlich überall in Deutschland oder auch Europa.
0: Beim traditionellen Elbschwimmen geht es für die Teilnehmer einmal quer durch den Fluss. Die Wasserwacht sorgt dabei für die Sicherheit. Rettungsschwimmer und Boote begleiten die Schwimmer. Besonders starke Strömungen sind zu erwarten, was es zu einer großen Herausforderung macht. Jede Altersstufe ist vertreten und meistern diese Veranstaltung ohne Probleme.
3: Ich bin Thomas Vier, Ortsgruppenleiter der Wasserwacht in Wittenberg und hier für heute der Chef von Skanzer aus Sicht der Wasserrettung. Wir haben das alljährliche Elbeschwimmen gemacht. Das heißt, unter fachkundiger Beobachtung dürfen die Wittenberger und Wittenbergerinnen, die Gäste, einmal quer über die Elbe schwimmen. Die Elbe als Bundeswasserstraße ist natürlich nicht einfach so im Badegewässer. Deswegen findet das Ganze unter Beobachtung statt, unter Aufsicht von uns. Und wir begleiten die Schwimmer mit Booten und mit Rettungsschwimmern, sodass im Fall der Fälle auch immer jemand da ist, der dann auch dementsprechend zugreifen kann. Die Elbe ist aktuell unterwegs mit 5 Kilometern pro Stunde. Das klingt jetzt erstmal nicht schnell, es ist sowieso Schrittgeschwindigkeit. Aber in der Fahrrinne selber in der Strömung merkt man, dass man abgetrieben wird. In der Regel schafft man es nicht wirklich direkt durchzuschwimmen. Also man wird immer abgetrieben, das ist geplant, das ist auch gewollt. Und das ist für ungeübte Schwimmer erstmal eine Erfahrung, in dieser Fahrrinne mitgerissen zu werden und dann trotzdem die Ruhe zu bewahren, trotzdem sein Ziel zu verfolgen, und dann kommt man völlig problemlos auch auf der anderen Seite an. Das Durchschwimmen durch die Elbe ist für die Wittenberger immer so ein Highlight. Und wenn man sieht, dass heute der jüngste Teilnehmer 10 Jahre alt ist und vor ein paar Jahren der jüngste Teilnehmer 7 Jahre, sieht man schon, dass das reizvoll ist, die Elbe zu bezwingen, sagen wir es mal so. Aber wie gesagt, immer nur unter Beobachtung, immer nur unter Begleitung von Rettungsschwimmern. Sonst ist es einfach zu gefährlich. Und der Reiz ist einfach da. Dafür ist die Elbe unsere Elbe. Und da muss man auch mal durchgeschwommen sein als Rittenberger.
0: Paddeln verbindet. Der Verein hat rund 35 Mitglieder, die den Wassersport meist als Hobby betreiben. Gepaddelt wird auf der Elbe und vielen weiteren Gewässern. Einige Mitglieder sind auch sportlich sehr erfolgreich. Helga Freund wurde bereits zum 41. Mal Weltmeisterin und brachte dieses Jahr aus Kanada 2 Goldmedaillen mit.
4: Also mein Name ist Helga Freund, ich bin 72 Jahre alt, habe mit 11 Jahren angefangen zu paddeln. Mit 21 wieder fast aufgehört, weil dann Beruf, Studium, Familie, alles viel wichtiger waren. Und mit 48 bin ich wieder ins Boot geklettert. Und 2 Jahre später hat man mich mitgenommen zur Weltmeisterschaft nach Kanada. Und dort habe ich gewonnen vor 40 Frauen. Und ja, seitdem bin ich so oft, wie es geht, auf dem Wasser. Und dieses Jahr war ich auch in Kanada zur Weltmeisterschaft und habe 2 Gold wieder mitgebracht. Nun bin ich 41 Mal Weltmeister und das Paddeln macht einfach Spaß. Und ja, und ich kann aber auch ruhig paddeln. Ich kann auch mal Genuss paddeln, also sprich Wanderboot fahren, weil mein Mann ist kein Rennsportler. Und auch, weil das hier ein Verein ist, der vorwiegend Wanderboot fährt, möchte man das in der Gemeinschaft erleben. Wenn ich zu Wettkämpfen fahre, dass man Sportkameraden auf aller Welt sieht und die sind ja alle so ein bisschen verrückt wie ich. Das heißt also, dass sie trainieren fleißig und wie man so sagt, die Konkurrenz schläft nicht. Und dass man sich wieder trifft, die eine oder die andere Sportlerin. Und ja, es ist einfach schön.
0: Damit ging ein abwechslungsreicher Tag rund um den Wassersport zu Ende. Beim Elbschwimmen, Segeln und Paddeln standen vor allem Sport, Gemeinschaft und die Freude am Wasser im Mittelpunkt. Ein gelungenes Fest, das einmal mehr zeigte, wie eng Wittenberg mit der Elbe verbunden ist.
5: Der Förderverein Berlin-Anhaltische Eisenbahn e.V. hat am Wochenende des 5. und 6. September zu den 36. Bahnaktions- und Eisenbahnerlebnistagen eingeladen. Unter dem Motto Eisenbahn zum Anfassen, Fotografieren und Mitfahren fanden im Bahnbetriebswerk Lutherstadt-Wittenberg-Hüfner-Straße Aktionen rund ums Bahnfahren statt. Präsentiert wurden während den Erlebnistagen historische sowie moderne Fahrzeuge von dem Förderverein und auch des Nahverkehrs Sachsen-Anhalt. Auch die Museumslokomotive V100003 wurde wieder der breiten Öffentlichkeit präsentiert. Ferner ermöglichte das Lokpersonal Mitfahrten auf einigen Lokomotiven sowie die Vorstellung der Arbeit an den Modellbahnen. Der Förderverein feierte in diesem Jahr an den Erlebnistagen außerdem sein 35-jähriges Jubiläum.
6: Ja, unser Förderverein Berlin-Anhaltische Eisenbahn hat 50 Mitglieder, davon natürlich auch fördernde Mitglieder. So der harte Kern bilden 25 Mitglieder, die hier aktiv unsere Arbeit gestalten. Unsere Arbeit selber recht vielfältig. Wir befassen uns mit dem Erhalt historischer Lokomotiven. Dann natürlich hier am Standort Bahnbetriebswerk die Anlagen und Einrichtungen nutzbar zu halten, denn des Weiteren eine wichtige Sache unsere Modellbahnen, die wir hier auch zum Teil nach historischen Vorbildern nachgestaltet haben. Und so haben wir auch eine vielfältige Arbeit, dass wir natürlich auch die Historie erhalten, denkmalgeschützt erhalten. Und wir wollen natürlich auch im Rahmen unserer Aktivitäten und Ausstellungen und Sonderfahrten das Verkehrsmittel Eisenbahn der Allgemeinheit nahebringen.
5: Als Programmpunkte gab es außerdem Vorführungen der Diensthund-Führerschule der Polizei, Feuerwehr, des Kampfsportclub Dokan und musikalische Untermalung durch die Musikschule Fröhlich. Der Förderverein finanziert sich so durch die verschiedenen Aktivitäten, Mitgliedsbeiträge und durch die Möglichkeit, für ausgewählte Projekte Förderungen zu beantragen. Außerdem bieten sie auch außerhalb der Erlebnistage Sonderfahrten auf ihren Lokomotiven an.
6: Wir bieten Sonderfahrten mit historischen Fahrzeugen an. Unsere Museumslokomotive V100003, wo wir dann zu ausgewählten Veranstaltungen und Aktivitäten, gerade auch im Land Sachsen-Anhalt, dann Fahrten anbieten. Die nächsten Fahrten planen wir am 31. Oktober, wo wir dann nach Wernigerode und Thale fahren und am zweiten Adventswochenende nach Quedlinburg, wo wir dann aber auch wirklich attraktive Dinge anbieten wollen, wo dann der Reisende natürlich auch am Zielort eine Attraktion vorfindet.
5: Wie bei vielen Vereinen bleibt der fehlende Nachwuchs auch hier ein Problem. Es gäbe zwar Interessierte, aber im Verein geht es eben nicht nur um das Spielen mit den Bahnen, sondern auch um Vereinsarbeit und administrative Leistungen, um die Arbeit umzusetzen. Die nächsten Projekte sind dennoch schon geplant.
6: Gegenwärtig arbeiten wir noch am Projekt der Sanierungen des Lokschuppenbereiches. Dort finden in diesem Jahr noch abschließend einige Sanierungsarbeiten statt. Das sind Auflagen, die aus den Prüfungen des Bauwerkes hervorgegangen sind, um nachher auch eine mittelfristige weitere uneingeschränkte Nutzung zu haben. Laufende Projekte sind ferner der Erhalt auch unserer Museumslokomotive V100-003, die wir auch dank großer Förderung des Landes wieder in Betrieb nehmen konnten. Aber auch dort ist es wichtig, wenn die Lok läuft, im laufenden Betrieb ist es, sind viele Dinge, Aufgaben zu erledigen, die aufgebracht werden müssen. Hier ist es auch kaum noch möglich, irgendwelche Eigenleistungen zu erbringen, denn für jede Aktivität, jede Reparatur und dergleichen muss über eine Nachweisführung erfolgen, sodass da dem Engagement der Mitglieder auch Grenzen gesetzt sind.
5: Die 36. Bahnaktions- und Eisenbahnerlebnistage haben damit einmal mehr gezeigt, dass Eisenbahngeschichte nicht nur Vergangenheit ist und auch in Zukunft durch den Förderverein der Erhalt der Lokomotiven gestellt ist.

0: Eins steht fest, die große Verliererin bei der Landtagswahl in Sachsen-Anhalt ist ohne Zweifel die Christlich-Demokratische Union und mit ihr der amtierende Ministerpräsident Sven Schulze. Hatte die CDU im Wahljahr 2021 noch 40 Sitze im Landtag von Sachsen-Anhalt, hat sich die Zahl um mehr als die Hälfte reduziert. Die CDU erreicht nur noch 15 Sitze, die AfD 39 und verbessert sich um 16 Sitze gegenüber dem Wahlergebnis 2021. Die Linke, SPD und Grüne bekommen jeweils 8 Sitze und das BSW auf Anhieb 5. Die FDP versinkt, wie auch schon auf bundespolitischer Ebene, in die Bedeutungslosigkeit und fliegt aus dem Landtag. Für den CDU-Landtagsabgeordneten Lars-Jürgen Zimmer ist der Wahlsieg der AfD eine logische Schlussfolgerung aus dem Handeln der Bundespolitik.
1: Absolut, also ist normalerweise, also nicht normalerweise, jede Wahl ist ein Hochfest der Demokratie. Da können die Bürgerinnen und Bürger entscheiden, womit sie zufrieden sind, womit sie nicht zufrieden sind, und können Richtungswechsel wählen, können Richtungen bestätigen. Und damit lebt die Demokratie. Und deswegen ist die Wahlbeteiligung mit 76% natürlich gigantisch. Das würden wir uns bei allen Wahlen natürlich wünschen. Gleichwohl diese Wahl jetzt hier vom Ergebnis natürlich nicht so ausgefallen ist, wie ich mir das als CDU-Mann gewünscht hätte, wie wir uns das alle gewünscht hätten. Dennoch obliegt es auch der Fairness, dem politischen Kontrahenten zum Wahlsieg zu gratulieren. Es ist die mit Abstand höchste Stimmzahl, die hier offensichtlich bei über 40 jetzt erreicht wurde. Da muss man Glückwunsch dazu sagen, und auch der klare Regierungsauftrag bei der Partei mit den meisten Stimmen. Und wir haben auch als Union einiges aufzuarbeiten, denke ich. Es muss ein großes Warnsignal sein, und ich hoffe, dass es diesmal auch ein Warnsignal ist. Wenn wir uns zurückerinnern, 21 war das Ergebnis in Umfragen auch nicht ganz so rosig. Wir konnten dann noch 10% zulegen. Die AfD konnte man noch ein Stück weit nach unten drängen. Das ist diesmal nicht mehr erfolgt. Die Leute haben einfach unsere Bemühungen hier in Sachsen-Anhalt, auch in dieser Koalition, die durchaus schwierig waren mit dem Koalitionspartner SPD, nicht honoriert. Aber das, was ich natürlich ständig erlebt habe, ob am Gartenzaun oder auf dem Marktplatz, ist, dass die Bundespolitik natürlich alles dominiert hat. Die Rentendiskussion, die Krankenversicherung, überall, wo wir als Osten, als Ostdeutsche, als Menschen mit ostdeutscher Biografie ein Stück weit benachteiligt werden. Das hat natürlich durchgeschlagen. Und auch ich bin nicht zufrieden mit dem, was in Berlin passiert, was mit der Gesundheitsreform, was mit der Rentenreform passiert. Wer 45 Jahre gearbeitet hat, der hat auch Anspruch auf seine Altersrente. Da muss man andere Modelle finden, als mit über 70 oder 75 zu diskutieren. Wir brauchen ein vernünftiges Gesundheitswesen, bezahlbares Gesundheitswesen. Da wird alles Bundesthemen, das liegt jetzt nicht so sehr bei uns. Wir haben sozusagen die Problematik Berlins jetzt für uns geerbt. Und wenn es tatsächlich bei diesen unter 20% bleiben sollte, ist das natürlich eine sehr, sehr starke Zäsur auch für uns als Union.
0: In den einzelnen Wahlkreisen sehen die Ergebnisse so aus. Im Wahlkreis 18, also Aschersleben, konnte sich Daniel Rausch von der AfD mit 47,8% behaupten. CDU-Mann Detlef Gürt kam nur auf 19,3% der Stimmen. Noch mehr Prozente erreichte Matthias Büttner von der AfD im Wahlkreis 19. 53,4% der Staßfurter Stimmen für ihn. Sven Rosomkiewicz von der CDU erreichte 25,6%. Im Wahlkreis 21 in Bernburg stimmten 52,3% für den AfD-Mann Dr. Jan Moldenhauer. Auch hier die CDU weit abgeschlagen mit nur 22,4% für Stefan Ruhland. Angesichts dieser Zahlen sollte die AfD laut Lars-Jürgen Zimmer auch Verantwortung übernehmen.
1: Wenn wir die Ergebnisse sehen, gibt es einen ganz klaren Willen in der Bevölkerung. Und deswegen sage ich ganz klar, der Auftrag zur Regierungsbildung liegt klar bei einer Partei, die mit Abstand meisten Stimmen bekommen hat. Und wenn diese Partei die Demokratie auch nur halbwegs ernst nimmt, dann muss sie zu einer Regierungsbildung kommen. Dann muss sie Gespräche führen. Wo die Gespräche dann auch hinführen, weiß ich nicht. Aber sich verweigern, indem man sagt, ich mache es nur alleine oder gar nicht, das funktioniert in der Demokratie nicht. Dann hätten wir auch als Union die ganzen Jahre anders schon reagieren können. Aber es ist wie in jeder guten Ehe. Man muss Kompromisse schließen, man muss kompromissbereit sein, man muss miteinander reden. Und ich hoffe, dass wir im Nachgang viele Gräben zuschütten, die dann auch im Wahlkampf aufgerissen wurden.
0: Mit 78,9% Wahlbeteiligung in Köthen zeigte sich auch hier, wie wichtig den Menschen diese Landtagswahl war. Für die AfD ging Volker Olenitschak ins Rennen. Er sicherte sich 50,2% der Stimmen. Olaf Feuerborn von der CDU erreichte 25,4%. In Zerbst, also im Wahlkreis 23, ein ähnliches Bild. Die AfD erreicht 48,1%, die CDU nur 26,3% der Stimmen. In der Lutherstadt Wittenberg gibt es dann doch einen Ausreißer. Die CDU schafft mit Nico Elsner immerhin 29,4%, immerhin 10% mehr als in Aschersleben. Die AfD kann 43,0% der Wählerstimmen auf sich vereinen. In Jessen kommt die AfD mit Matthias Lieschke auf 49,8%. Patrick Schubert von der CDU erreicht 25,1%. Im Wahlkreis 28, also Bitterfeld-Wolfen, gewinnt Daniel Reul mit 50,9% der Stimmen vor Lars-Jörn Zimmer. Der bekam 21,0%. Im Saalekreis setzte sich mit 50,8% die AfD in Form von Florian Schröder durch. Die CDU bekam 26,7% der Stimmen. Das Ergebnis der Zweitstimmen überrascht nicht nur die Landespolitiker, sondern auch Berlin. Die CDU rutscht drastisch ab und kommt nur noch auf 17,2%. Die SPD schwimmt bei 9,3% als drittstärkste Kraft vor Bündnis 90 Die Grünen. Grund zum Feiern beim BSW. Sie ziehen mit 5,3% in den Landtag Sachsen-Anhalt ein. Insgesamt lag die Wahlbeteiligung bei den Zweitstimmen bei 77,8%. Für die absolute Mehrheit hat es für die AfD nicht gereicht. Eine Regierungsbildung schwierig. Für CDU-Mann Zimmer flammt da wieder ein ganz besonderes Thema auf. Auf die Frage, wie er zur Brandmauer steht, sagte der 55-Jährige.
1: Na gut, ich selber war nie der große Freund von Brandmauern. Demokratisch gewählte Abgeordnete müssen immer in der Lage sein, miteinander zu reden. Dass in bestimmten Parteien und Fraktionen bestimmte Abgeordnete dabei sind, mit denen man das lieber nicht tut, das ist auch so. Aber es sind ja nicht alle. Und wer im Parlament vertreten ist, ist von Bürgerinnen und Bürgern gewählt. Und da muss miteinander geredet werden. Und gerade bei dieser Konstellation, wo offensichtlich vielleicht niemand eine Mehrheit bekommt, muss über breite Richtungen, muss über breite Fraktionsflure miteinander geredet werden. Und ich denke, es ist Zeit, dass wir insgesamt auch in Deutschland hier umdenken. Und am Ende geht es mir nicht um einzelne Parteimitglieder oder um einzelne Parteisoldaten, sondern mir geht es um die Bürgerinnen und Bürger, die mit weit über 40% einer Partei ihr Vertrauen geschenkt haben. Und das ist gleichzeitig ein Misstrauensvotum gegen uns. Und wenn wir wieder für diese Menschen, für das Land, für die Bürgerinnen und Bürger da sein wollen, dann müssen wir uns einfach öffnen.
0: Ach ja, dann war ja noch das Protestcamp in Bitterfelds grüner Lunge. Vorkommnisse waren nicht zu verzeichnen. Zwar stand das Camp unter dem provokanten Titel Schlechte Grüße aus Bitterfeld, doch bei einer Beteiligung von geschätzten 200 Menschen blieb alles in geordneten Bahnen.
2: Schlechte Grüße aus Bitterfeld ist eine Liedzeile aus dem Song Kulturratze von Kulturratze. Kulturratze ist eine seit vielen Jahren aktive lokale Punkband hier aus Bitterfeld, die nicht nur bundesweit viel aufgetreten ist, sondern auch international. Eine Band aus der Region, die bekannt ist, damit als kulturelle Referenz. Gleichzeitig soll es aber eben auch nochmal ein Zeichen setzen, denn diese schlechte Grüße sind keine Grüße, die wir senden wollen oder müssen, sondern es sind Grüße, die wir verhindern wollen. Wir wollen verhindern, dass aus Bitterfeld mit der Wahl der AfD im Land Sachsen-Anhalt menschenverachtende, rassistische Politik mit einer rechtsextremen Partei salonfähig werden und gerade eben in Bitterfeld in dieser Stärke auch nochmal gefeiert werden.
0: Hatten die Veranstalter des Bitterfelder Innenstadtfests aus Sicherheitsgründen das Fest kurzfristig abgesagt, und zwar für das Wochenende um den 6. September, sehen die Macher des Protestcamps keine Konkurrenz dazu und auch nicht in Sachen Wahlbeeinflussung der Bürger.
2: Nein, es war ja auch von Anfang an so geplant und auch mit den Behörden abgesprochen, dass wir diese zwei Veranstaltungen nebeneinander stattfinden lassen haben. Wir haben bereits im Mai im Kooperationsgespräch zugesagt, dass wir auf den Robert-Schumann-Platz verzichten, damit sich die SchaustellerInnen des Stadtfestes dort aufstellen können. Was festgestellt werden muss, ist, dass der Innenstadtverein diese Sicherheitsauflagen, die sie behaupten, niemals bekommen hat, weil sie die Veranstaltung nie ordnungsgemäß angemeldet hatten. Und was auch gesagt werden muss, ist, dass dieses Datum, an dem sie angeblich vom Protestcamp erfahren haben, der 9. Juli, von dem sie sprechen, zumindest im Amtsblatt des Landkreises zu entnehmen ist, dass sie genau an diesem Tag 10.000 Euro Förderung nicht erhalten haben.
0: Sachsen-Anhalt hat gewählt, doch eine Regierungsfindung wird schwierig. Die AfD hat 39 Sitze im Landtag, benötigt aber 42 zur absoluten Mehrheit. Sollte auf der anderen Seite ein Bündnis aus CDU, SPD und die Grünen zustande kommen und die Linke auch noch in dem Konstrukt zu finden sein, so kämen diese vier Parteien ebenfalls nur auf 39 Sitze. Nun kommt das BSW mit seinen 5 Sitzen ins Spiel. Überzeugen die Schnittmengen mit der AfD? Es bleibt also spannend im Landtagswahlkampf. Die Wahl des Ministerpräsidenten kann sich hinziehen. Der Termin zur konstituierenden Sitzung nicht. Der ist für den 6. Oktober anberaumt.
3: Vor 100 Jahren wurde in Sandersdorf die Feuerwehr gegründet. Dieses besondere Jubiläum wurde am Samstag mit einem großen Fest gefeiert. Auf dem Gelände der Feuerwehr herrschte reges Treiben. Familien und Freunde kamen zusammen. Für die jüngsten Besucher gab es unter anderem eine Hüpfburg und verschiedene Aktionen. Auch das Kinder- und Jugendballett 1965 aus Sandersdorf sorgte mit einer Show für Unterhaltung. Im Mittelpunkt stand jedoch die Geschichte der Feuerwehr. Seit ihrer Gründung vor einem Jahrhundert stehen Einsatzbereitschaft, Engagement und Gemeinschaft im Mittelpunkt. Beim Jubiläumsfest wurde deshalb nicht nur zurückgeblickt, sondern auch das Engagement der heutigen Feuerwehrleute und der nächsten Generationen gewürdigt. Für das leibliche Wohl war ebenfalls gesorgt. Neben verschiedenen Speisen und Getränken gab es unter anderem einen eigenen Dönerstand sowie Kaffee und Kuchen. Dazu sorgte Live-Musik und ein abwechslungsreiches Programm für einen gelungenen Festtag für die ganze Familie.
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1: Ein besonderer Moment für Ronald Mormann und die Köthner Karnevalisten. Ministerpräsident Sven Schulze hat ihn den Bundesverdienstorden überreicht. Ausgezeichnet wird damit sein jahrzehntelanges Engagement in Politik und Kultur. Besonders sein Einsatz für das karnevalistische Brauchtum. Ronald Mormann geht als eine geprägte Figur der KKK. Über viele Jahre hat er den Verein mit aufgebaut und weiterentwickelt. Mit seinem Organisationstalent hat er maßgeblich dazu beigetragen, dass der Köthener Karnevalverein heute weit über die Stadt hinaus bekannt ist.
4: Ich habe ja schon oben bei meinen Dankesworten gesagt, dankbar, stolz, aber auch demütig. Denn ich glaube, dass niemand die Leistungen, die dafür erbracht wurden, allein erbringen kann. Sondern das ist immer ein Team, eine Mannschaft, Menschen, die mit dahinter stehen. Das kann sich, glaube ich, kaum jemand alleine zuschreiben.
5: Ich habe 1988 hier in Köthen an der Hochschule angefangen zu studieren und bin dort Programmchef des Elverrates geworden. Seitdem habe ich mit Karneval zu tun. 1992 haben wir KKK neu gegründet, nach 33 Jahren Zwangspause. Wir sind heute einer der größten Karnevalsvereine in Ostdeutschland. Der Rosenmontagszug in Köthen ist legendär. Und bei mir ist das eine Kombination, wofür ich heute geehrt worden bin. Ich war ja 10 Jahre Vizepräsident des Landesverbandes. Ich habe 20 Jahre als KKK-Präsident gearbeitet, ehrenamtlich. Ich bin seitdem Senatspräsident und, und. Und das in Kombination mit meinen ehrenamtlichen Tätigkeiten in der Kommunalpolitik, im Stadtrat, im Kreistag. Ich war in 10 Aufsichtsräten. Meine Mitarbeiter haben mal ausgerechnet, 1600 ehrenamtliche Abende war ich nicht zu Hause durch die Kommunalpolitik. Da ist Landtag und Firma und was man alles hat, gar nicht mitgerechnet. Das alles wäre ohne meine Frau, meine Familie und viele Freunde und Unterstützer, die heute hier geladen waren, nicht machbar. Und deswegen bin ich da natürlich sehr stolz drauf. Es ist die höchste Auszeichnung, die unsere Bundesrepublik Deutschland zu vergeben hat. Und das macht mich sehr stolz.
1: Besonders eng verbunden ist sein Name mit dem Rosenmontagsumzug. Er gehört inzwischen zu den größten Karnevalsumzügen in Mitteldeutschland und bringt jedes Jahr viele Menschen zusammen. Doch die Auszeichnung steht für mehr als nur Karneval. Sie würdigt vor allem das Ehrenamt dahinter. Denn damit Traditionen bestehen bleiben, braucht es Menschen, die Verantwortung übernehmen, Veranstaltungen organisieren und ihre Zeit investieren. Genau diesen langjährigen Einsatz von Ronald Mormann würdigt der Bundesverdienstorden. Er gehört zu den höchsten staatlichen Auszeichnungen in Deutschland und wird

0: für besondere Verdienste um die Gesellschaft verliehen.
1: Ja, der Ronald Moormann hat heute den Bundesverdienstorden von mir überreicht bekommen, und zwar für seine Tätigkeit hier für die Gesellschaft. Zum einen im Karneval. Ich glaube, jeder rund um Köthen in Köthen kennt Mormel, wie man ihn so schön sagt, mit dem KKK verbunden, und stand ja viele, viele Jahre an der Spitze dieses Vereins, und ohne ihn und seine Mannschaft wäre KKK auch nicht das, was es heute ist. Und das Zweite ist natürlich auch seine jahrzehntelange Arbeit in der Kommunalpolitik, auch in der Landespolitik. All das zusammen zeigt sein gesellschaftliches Engagement, und deswegen hat er diese Auszeichnung bekommen vom Bundespräsidenten, und ich als Ministerpräsident habe das heute übergeben.
0: In Wittenberg dreht sich an diesem Wochenende alles um den Wassersport. Beim Tag der offenen Tür zeigen die Vereine ihre verschiedenen Wassersportarten. Ein Höhepunkt ist das traditionelle Elbschwimmen, organisiert von der Wassersportgemeinschaft Wittenberg 1962 e.V. Auch Segler und Kanuten laden die Besucher aufs Wasser ein. Dabei geht es um Sport, Spaß und Gemeinschaft. Besucher können die Boote kennenlernen und selbst erste Erfahrungen sammeln. So wird die Elbe für den 23. August 2026 zum Treffpunkt für Wassersportler und Gäste.
2: Und Tradition ist es, an einem Wochenende im Sommer hier unseren Tag der offenen Tür durchzuführen, bei dem wir uns als Verein und jede Abteilung präsentieren. Und ja, die Kanuten tun das, wie man hier ringsherum sieht, mit ihren Kajaks. Und ja, wir sind ein Verein mit rund 35 oder eine Abteilung mit rund 35 Mitgliedern, die im Wesentlichen den Wasserwandersport als Hobby betreiben, und das nicht nur auf der Elbe, sondern auch auf den Gewässern, die hier so im Umland sind und auf denen man gut paddeln kann, wie dem Spreewald oder auch den Berliner Gewässern. Ja, zum Tag der offenen Tür verbinden wir das Ganze mit dem Elbeschwimmen. Einmal hat schon stattgefunden, einen Durchgang, einen zweiten bieten wir in Kürze an. Das ist ein großer Teil des Programms, natürlich das gesellige Beisammensein, und im Wesentlichen geht es darum, dass wir als sportliche Abteilungen unseren Sport vorstellen, dass wir den Gästen die Möglichkeit geben, mal ein bisschen zu schnuppern, sich mal ins Boot zu setzen mit einem Guide oder auch allein mal zu paddeln und sich ein bisschen was erklären zu lassen, worin denn der Reiz des Paddelns auf dem Wasser eigentlich besteht. Ja, der Reiz des Paddelns ist natürlich, ganz nah an der Natur zu sein, mittendrin zu sein in der Natur. Mitunter ist es auch die Einsamkeit, die Natur also in aller Ruhe zu erleben, sich in der Natur zu bewegen. Egal wie das Wetter ist, ob es etwas kühler ist, ob Sommer ist, ob Wind oder nicht. Und das kann jeder für sich so entscheiden, wie er das möchte. Und das ist eigentlich der Reiz. Und das eben nicht nur in der Gegend, in der man sich auskennt, wie wir hier auf der Elbe, sondern letztendlich überall in Deutschland oder auch Europa.
0: Beim traditionellen Elbschwimmen geht es für die Teilnehmer einmal quer durch den Fluss. Die Wasserwacht sorgt dabei für die Sicherheit. Rettungsschwimmer und Boote begleiten die Schwimmer. Besonders starke Strömungen sind zu erwarten, was es zu einer großen Herausforderung macht. Jede Altersstufe ist vertreten und meistern diese Veranstaltung ohne Probleme.
3: Ich bin Thomas Vier, Ortsgruppenleiter der Wasserwacht in Wittenberg und hier für heute der Chef von Skanze aus Sicht der Wasserrettung. Wir haben das alljährliche Elbeschwimmen gemacht, das heißt, unter fachkundiger Beobachtung dürfen die Wittenberger und Wittenbergerinnen, die Gäste, einmal quer über die Elbe schwimmen. Die Elbe als Bundeswasserstraße ist natürlich nicht einfach so ein Badegewässer, deswegen findet das Ganze unter Beobachtung statt, unter Aufsicht von uns. Und wir begleiten die Schwimmer mit Booten und mit Rettungsschwimmern, sodass im Fall der Fälle auch immer jemand da ist, der dann auch dementsprechend zugreifen kann. Die Elbe ist aktuell unterwegs mit 5 Kilometern pro Stunde. Das klingt jetzt erstmal nicht schnell, es ist so wie so eine Schrittgeschwindigkeit. Aber in der Fahrrinne selber, in der Strömung, merkt man, dass man abgetrieben wird. In der Regel schafft man es nicht wirklich direkt durchzuschwimmen. Also man wird immer abgetrieben, das ist geplant, das ist auch gewollt. Und das ist für ungeübte Schwimmer erstmal eine Erfahrung, in dieser Fahrrinne mitgerissen zu werden und dann trotzdem die Ruhe zu bewahren, trotzdem sein Ziel zu verfolgen, und dann kommt man völlig problemlos auch auf der anderen Seite an. Das Durchschwimmen durch die Elbe ist für die Wittenberger immer so ein Highlight. Und wenn man sieht, dass heute der jüngste Teilnehmer 10 Jahre alt ist und vor ein paar Jahren der jüngste Teilnehmer 7 Jahre, sieht man schon, dass das reizvoll ist, die Elbe zu bezwingen, sagt man es mal so. Aber wie gesagt, immer nur unter Beobachtung.

0: immer nur unter Begleitung von Rettungsschwimmern. Sonst ist es einfach zu gefährlich. Und der Reiz ist einfach da. Dafür ist die Elbe unsere Elbe. Und da muss man auch mal durchgeschwommen sein als Wittenberger.
1: Paddeln verbindet. Der Verein hat rund 35 Mitglieder, die den Wassersport meist als Hobby betreiben. Gepaddelt wird auf der Elbe und vielen weiteren Gewässern. Einige Mitglieder sind auch sportlich sehr erfolgreich. Helga Freund wurde bereits zum 41. Mal Weltmeisterin und brachte dieses Jahr aus Kanada 2 Goldmedaillen mit.
2: Also mein Name ist Helga Freund, ich bin 72 Jahre alt, habe mit 11 Jahren angefangen zu paddeln, mit 21 wieder fast aufgehört, weil dann Beruf, Studium, Familie, alles viel wichtiger waren. Und mit 48 bin ich wieder ins Boot geklettert und 2 Jahre später hat man mich mitgenommen zur Weltmeisterschaft nach Kanada. Und dort habe ich gewonnen vor 40 Frauen. Und ja, seitdem bin ich so oft, wie es geht, auf dem Wasser. Und dieses Jahr war ich auch in Kanada zur Weltmeisterschaft und habe 2-mal Gold wieder mitgebracht. Nun bin ich 41-mal Weltmeister und das Paddeln macht einfach Spaß. Und ja, und ich kann aber auch ruhig paddeln. Ich kann auch mal Genuss paddeln, also sprich Wanderboot fahren, weil mein Mann ist kein Rennsportler. Und auch, weil das hier ein Verein ist, der vorwiegend Wanderboot fährt, möchte man ja es in der Gemeinschaft erleben. Wenn ich zu Wettkämpfen fahre, dass man Sportkameraden auf aller Welt sieht und die sind ja alle so ein bisschen verrückt wie ich. Das heißt also, dass sie trainieren fleißig und wie man so sagt, die Konkurrenz schläft nicht. Und dass man sich wieder trifft, die eine oder die andere Sportlerin. Und ja, es ist einfach schön.
1: Damit ging ein abwechslungsreicher Tag rund um den Wassersport zu Ende. Beim Elbschwimmen, Segeln und Paddeln standen vor allem Sport, Gemeinschaft und die Freude am Wasser im Mittelpunkt. Ein gelungenes Fest, das einmal mehr zeigte, wie eng Wittenberg mit der Elbe verbunden ist.
3: Der Förderverein Berlin-Anhaltische Eisenbahn e.V. hat am Wochenende des 5. und 6. September zu den 36. Bahnaktions- und Eisenbahnerlebnistagen eingeladen. Unter dem Motto Eisenbahn zum Anfassen, Fotografieren und Mitfahren fanden im Bahnbetriebswerk Lutherstadt-Wittenberg-Hüfner-Straße Aktionen rund ums Bahnfahren statt. Präsentiert wurden während den Erlebnistagen historische sowie moderne Fahrzeuge von dem Förderverein und auch des Nahverkehrs Sachsen-Anhalt. Auch die Museumslokomotive V100-003 wurde wieder der breiten Öffentlichkeit präsentiert. Ferner ermöglichte das Lokpersonal Mitfahrten auf einigen Lokomotiven sowie die Vorstellung der Arbeit an den Modellbahnen. Der Förderverein feierte in diesem Jahr an den Erlebnistagen außerdem sein 35-jähriges Jubiläum.
4: Ja, unser Förderverein Berlin-Anhaltische Eisenbahn hat 50 Mitglieder, davon natürlich auch fördernde Mitglieder. Der harte Kern bilden 25 Mitglieder, die hier aktiv unsere Arbeit gestalten. Unsere Arbeit selber recht vielfältig. Wir befassen uns mit dem Erhalt historischer Lokomotiven. Dann natürlich hier am Standort Bahnbetriebswerk die Anlagen und Einrichtungen nutzbar zu halten, denn des Weiteren eine wichtige Sache unsere Modellbahnen, die wir hier auch zum Teil nach historischen Vorbildern nachgestaltet haben. Und so haben wir auch eine vielfältige Arbeit, dass wir natürlich auch die Historie erhalten, denkmalgeschützt erhalten. Und wir wollen natürlich auch im Rahmen unserer Aktivitäten und Ausstellungen und Sonderfahrten das Verkehrsmittel Eisenbahn der Allgemeinheit nahebringen.
3: Als Programmpunkte gab es außerdem Vorführungen der Diensthund-Führerschule der Polizei, Feuerwehr, des Kampfsportclub Dokan und musikalische Untermalung durch die Musikschule Fröhlich. Der Förderverein finanziert sich so durch die verschiedenen Aktivitäten, Mitgliedsbeiträge und durch die Möglichkeit, für ausgewählte Projekte Förderungen zu beantragen. Außerdem bieten sie auch außerhalb der Erlebnistage Sonderfahrten auf ihren Lokomotiven an.
4: Wir bieten Sonderfahrten mit historischen Fahrzeugen an. Unsere Museumslokomotive V100-003, wo wir dann zu ausgewählten Veranstaltungen, Aktivitäten, gerade auch im Land Sachsen-Anhalt, dann Fahrten anbieten. Die nächsten Fahrten planen wir am 31. Oktober, wo wir dann nach Wernigerode und Thale fahren und am zweiten Adventswochenende nach Quedlinburg, wo wir dann aber auch wirklich attraktive Dinge anbieten wollen, wo dann der Reisende natürlich auch am Zielort eine Attraktion vorfindet.
3: Wie bei vielen Vereinen bleibt der fehlende Nachwuchs auch hier ein Problem. Es gäbe zwar Interessierte, aber im Verein geht es eben nicht nur um das Spielen mit den Bahnen, sondern auch um Vereinsarbeit und administrative Leistungen, um die Arbeit umzusetzen. Die nächsten Projekte sind dennoch schon geplant.
4: Gegenwärtig arbeiten wir noch am Projekt der Sanierungen des Lokschuppenbereiches. Dort finden in diesem Jahr noch abschließend einige Sanierungsarbeiten statt. Das sind Auflagen, die aus den Prüfungen des Bauwerkes hervorgegangen sind, um nachher auch eine mittelfristige weitere uneingeschränkte Nutzung zu haben. Laufende Projekte sind ferner der Erhalt auch unserer Museumslokomotive Verein 100003, die wir auch dank großer Förderung des Landes wieder in Betrieb nehmen konnten. Aber auch dort ist es wichtig, wenn die Lok läuft, im laufenden Betrieb ist es, sind viele Dinge, Aufgaben zu erledigen, die aufgebracht werden müssen. Hier ist es auch kaum noch möglich, irgendwelche Eigenleistungen zu erbringen, denn für jede Aktivität, jede Reparatur und dergleichen muss überall eine Nachweisführung erfolgen, sodass da dem Engagement der Mitglieder auch Grenzen gesetzt sind.
3: Die 36. Bahnaktions- und Eisenbahnerlebnistage haben damit einmal mehr gezeigt, dass Eisenbahngeschichte nicht nur Vergangenheit ist und auch in Zukunft durch den Förderverein der Erhalt der Lokomotiven gestellt ist.

0: Eins steht fest, die große Verliererin bei der Landtagswahl in Sachsen-Anhalt ist ohne Zweifel die Christlich-Demokratische Union und mit ihr der amtierende Ministerpräsident Sven Schulze. Hatte die CDU im Wahljahr 2021 noch 40 Sitze im Landtag von Sachsen-Anhalt, hat sich die Zahl um mehr als die Hälfte reduziert. Die CDU erreicht nur noch 15 Sitze, die AfD 39 und verbessert sich um 16 Sitze gegenüber dem Wahlergebnis 2021. Die Linke, SPD und Grüne bekommen jeweils 8 Sitze und das BSW auf Anhieb 5. Die FDP versinkt, wie auch schon auf bundespolitischer Ebene, in die Bedeutungslosigkeit und fliegt aus dem Landtag. Für den CDU-Landtagsabgeordneten Lars-Jörn Zimmer ist der Wahlsieg der AfD eine logische Schlussfolgerung aus dem Handeln der Bundespolitik.
1: Absolut, also es ist normalerweise, also nicht normalerweise, jede Wahl ist ein Hochfest der Demokratie. Da können die Bürgerinnen und Bürger entscheiden, womit sie zufrieden sind, womit sie nicht zufrieden sind, und können Richtungswechsel wählen, können Richtungen bestätigen. Und damit lebt die Demokratie. Und deswegen ist die Wahlbeteiligung mit 76% natürlich gigantisch. Das würden wir uns bei allen Wahlen natürlich wünschen. Gleichwohl diese Wahl jetzt hier vom Ergebnis natürlich nicht so ausgefallen ist, wie ich mir das als CDU-Mann gewünscht hätte, wie wir uns das alle gewünscht hätten. Dennoch obliegt es auch der Fairness, dem politischen Kontrahenten zum Wahlsieg zu gratulieren. Es ist die mit Abstand höchste Stimmzahl, die hier offensichtlich bei über 40 jetzt erreicht wurde. Da muss man Glückwunsch dazu sagen, und auch der klare Regierungsauftrag bei der Partei mit den meisten Stimmen. Und wir haben auch als Union einiges aufzuarbeiten, denke ich. Es muss ein großes Warnsignal sein, und ich hoffe, dass es diesmal auch ein Warnsignal ist. Wenn wir uns zurückerinnern, 21 war das Ergebnis in Umfragen auch nicht ganz so rosig. Wir konnten dann noch 10% zulegen. Die AfD konnte man noch ein Stück weit nach unten drängen. Das ist diesmal nicht mehr erfolgt. Die Leute haben einfach unsere Bemühungen hier in Sachsen-Anhalt, auch in dieser Koalition, die durchaus schwierig waren mit dem Koalitionspartner SPD, nicht honoriert. Aber das, was ich natürlich ständig erlebt habe, ob am Gartenzaun oder auf dem Marktplatz, ist, dass die Bundespolitik natürlich alles dominiert hat. Die Rentendiskussion, die Krankenversicherung,

0: Sicherung überall, wo wir als Osten, als Ostdeutsche, als Menschen mit ostdeutscher Biografie ein Stück weit benachteiligt werden. Das hat natürlich durchgeschlagen. Und ja, auch ich bin nicht zufrieden mit dem, was in Berlin passiert, was mit der Gesundheitsreform, was mit der Rentenreform passiert. Wer 45 Jahre gearbeitet hat, der hat auch Anspruch auf seine Altersrente. Da muss man andere Modelle finden, als mit über 70 oder 75 zu diskutieren. Wir brauchen ein vernünftiges Gesundheitswesen, bezahlbares Gesundheitswesen. Da wird alles Bundesthemen, das liegt jetzt nicht so sehr bei uns. Ja, wir haben sozusagen die Problematik Berlins jetzt für uns geerbt. Und wenn es tatsächlich bei diesen unter 20% bleiben sollte, ist das natürlich eine sehr, sehr starke Zäsur auch für uns als Union.
1: In den einzelnen Wahlkreisen sehen die Ergebnisse so aus. Im Wahlkreis 18, also Aschersleben, konnte sich Daniel Rausch von der AfD mit 47,8% behaupten. CDU-Mann Detlef Gürt kam nur auf 19,3% der Stimmen. Noch mehr Prozente erreichte Matthias Büttner von der AfD im Wahlkreis 19, 53,4% der Staßfurter Stimmen für ihn. Sven Rosomkiewicz von der CDU erreichte 25,6%. Im Wahlkreis 21 in Bernburg stimmten 52,3% für den AfD-Mann Dr. Jan Moldenhauer. Auch hier die CDU weit abgeschlagen mit nur 22,4% für Stefan Ruhland. Angesichts dieser Zahlen sollte die AfD laut Lars-Jürgen Zimmer auch Verantwortung übernehmen.
0: Wenn wir die Ergebnisse sehen, gibt es einen ganz klaren Willen in der Bevölkerung. Und deswegen sage ich ganz klar, der Auftrag zur Regierungsbildung liegt klar bei einer Partei, die mit Abstand meisten Stimmen bekommen hat. Und wenn diese Partei die Demokratie auch nur halbwegs ernst nimmt, dann muss sie zu einer Regierungsbildung kommen, dann muss sie Gespräche führen. Wo die Gespräche dann auch hinführen, weiß ich nicht. Aber sich verweigern, indem man sagt, ich mache es nur alleine oder gar nicht, das funktioniert in der Demokratie nicht. Dann hätten wir auch als Union die ganzen Jahre anders schon reagieren können. Aber es ist wie in jeder guten Ehe. Man muss Kompromisse schließen, man muss kompromissbereit sein, man muss miteinander reden. Und ich hoffe, dass wir im Nachgang viele Gräben zuschütten, die dann auch im Wahlkampf aufgerissen wurden.
1: Mit 78,9% Wahlbeteiligung in Köthen zeigte sich auch hier, wie wichtig den Menschen diese Landtagswahl war. Für die AfD ging Volker Olenitschak ins Rennen. Er sicherte sich 50,2% der Stimmen. Olaf Feuerborn von der CDU erreichte 25,4%. In Zerbst, also im Wahlkreis 23, ein ähnliches Bild. Die AfD erreicht 48,1%, die CDU nur 26,3% der Stimmen. In der Lutherstadt Wittenberg gibt es dann doch einen Ausreißer. Die CDU schafft mit Nico Elsner immerhin 29,4%, immerhin 10% mehr als in Aschersleben. Die AfD kann 43,0% der Wählerstimmen auf sich vereinen. In Jessen kommt die AfD mit Matthias Lieschke auf 49,8%. Patrick Schubert von der CDU erreicht 25,1%. Im Wahlkreis 28, also Bitterfeld-Wolfen, gewinnt Daniel Reu mit 50,9% der Stimmen vor Lars-Jürgen Zimmer. Der bekam 21,0%. Im Saalekreis setzte sich mit 50,8% die AfD in Form von Florian Schröder durch. Die CDU bekam 26,7% der Stimmen. Das Ergebnis der Zweitstimmen überrascht nicht nur die Landespolitiker, sondern auch Berlin. Die CDU rutscht drastisch ab und kommt nur noch auf 17,2%. Die SPD schwimmt bei 9,3% als drittstärkste Kraft vor Bündnis 90 die Grünen. Grund zum Feiern beim BSW. Sie ziehen mit 5,3% in den Landtag Sachsen-Anhalt ein. Insgesamt lag die Wahlbeteiligung bei den Zweitstimmen bei 77,8%. Für die absolute Mehrheit hat es für die AfD nicht gereicht, eine Regierungsbildung schwierig. Für CDU-Mann Zimmer flammt da wieder ein ganz besonderes Thema auf. Auf die Frage, wie er zur Brandmauer steht, sagte der 55-Jährige:
0: Na gut, ich selber war nie der große Freund von Brandmauern. Demokratisch gewählte Abgeordnete müssen immer in der Lage sein, miteinander zu reden. Dass in bestimmten Parteien und Fraktionen bestimmte Abgeordnete dabei sind, mit denen man das lieber nicht tut, das ist auch so. Aber es sind ja nicht alle. Und wer am Parlament vertreten ist, ist von Bürgerinnen und Bürgern gewählt. Und da muss miteinander geredet werden. Und gerade bei dieser Konstellation, wo offensichtlich vielleicht niemand eine Mehrheit bekommt, muss über breite Richtungen, muss über breite Fraktionsflure miteinander geredet werden. Und ich denke, es ist Zeit, dass wir insgesamt auch in Deutschland hier umdenken. Und am Ende geht es mir nicht um einzelne Parteimitglieder oder um einzelne Parteisoldaten, sondern mir geht es um die Bürgerinnen und Bürger, die mit weit über 40% einer Partei ihr Vertrauen geschenkt haben. Und das ist gleichzeitig ein Misstrauensvotum gegen uns. Und wenn wir wieder für diese Menschen, für das Land, für die Bürgerinnen und Bürger da sein wollen, dann müssen wir uns einfach öffnen.
1: Ach ja, dann war ja noch das Protestcamp in Bitterfels grüner Lunge. Vorkommnisse waren nicht zu verzeichnen. Zwar stand das Camp unter dem provokanten Titel Schlechte Grüße aus Bitterfeld, doch bei einer Beteiligung von geschätzten 200 Menschen blieb alles in geordneten Bahnen.
2: Schlechte Grüße aus Bitterfeld ist eine Liedzeile aus dem Song Kulturratze von Kulturratze. Kulturratze ist eine seit vielen Jahren aktive lokale Punkband hier aus Bitterfeld, die nicht nur bundesweit viel aufgetreten ist, sondern auch international. Eine Band aus der Region, die bekannt ist, damit als kulturelle Referenz. Gleichzeitig soll es aber eben auch nochmal ein Zeichen setzen, denn diese schlechte Grüße sind keine Grüße, die wir senden wollen oder müssen, sondern es sind Grüße, die wir verhindern wollen. Wir wollen verhindern, dass aus Bitterfeld mit der Wahl der AfD im Land Sachsen-Anhalt menschenverachtende, rassistische Politik mit einer rechtsextremen Partei salonfähig werden und gerade eben in Bitterfeld in dieser Stärke auch nochmal gefeiert werden.
1: Hatten die Veranstalter des Bitterfelder Innenstadtfests aus Sicherheitsgründen das Fest kurzfristig abgesagt, und zwar für das Wochenende um den 6. September, sehen die Macher des Protestcamps keine Konkurrenz dazu und auch nicht in Sachen Wahlbeeinflussung der Bürger.
2: Nein, es war ja auch von Anfang an so geplant und auch mit den Behörden abgesprochen, dass wir diese zwei Veranstaltungen nebeneinander stattfinden lassen haben. Wir haben bereits im Mai im Kooperationsgespräch zugesagt, dass wir auf den Robert-Schumann-Platz verzichten, damit sich die SchaustellerInnen des Stadtfestes dort aufstellen können. Was festgestellt werden muss, ist, dass der Innenstadtverein diese Sicherheitsauflagen, die sie behaupten, niemals bekommen hat, weil sie die Veranstaltung nie ordnungsgemäß angemeldet hatten. Und was auch gesagt werden muss, ist, dass dieses Datum, an dem sie angeblich vom Protestcamp erfahren haben, der 9. Juli, von dem sie sprechen, zumindest im Amtsblatt des Landkreises zu entnehmen ist, dass sie genau an diesem Tag 10.000 Euro Förderung nicht erhalten haben.
1: Sachsen-Anhalt hat gewählt, doch eine Regierungsfindung wird schwierig. Die AfD hat 39 Sitze im Landtag, benötigt aber 42 zur absoluten Mehrheit. Sollte auf der anderen Seite ein Bündnis aus CDU, SPD und die Grünen zustande kommen und die Linke auch noch in dem Konstrukt zu finden sein, so kämen diese vier Parteien ebenfalls nur auf 39 Sitze. Nun kommt das BSW mit seinen 5 Sitzen ins Spiel. Überzeugen die Schnittmengen mit der AfD? Es bleibt also spannend im Landtagswahlkampf. Die Wahl des Ministerpräsidenten kann sich hinziehen. Der Termin zur konstituierenden Sitzung nicht. Der ist für den 6. Oktober anberaumt.
3: Vor 100 Jahren wurde in Sandersdorf die Feuerwehr gegründet. Dieses besondere Jubiläum wurde am Samstag mit einem großen Fest gefeiert. Auf dem Gelände der Feuerwehr herrschte reges Treiben. Familien und Freunde kamen zusammen, für die jüngsten Besucher gab es unter anderem eine Hüpfburg und verschiedene Aktionen. Auch das Kinder- und Jugendballett 1965 aus Sandersdorf sorgte mit einer Show für Unterhaltung. Im Mittelpunkt stand jedoch die Geschichte der Feuerwehr. Seit ihrer Gründung vor einem Jahrhundert stehen Einsatzbereitschaft, Engagement und Gemeinschaft im Mittelpunkt. Beim Jubiläumsfest wurde deshalb nicht nur zurückgeblickt, sondern auch das Engagement der heutigen Feuerwehrleute und der nächsten Generation gewürdigt. Für das leibliche Wohl war ebenfalls gesorgt. Neben verschiedenen Speisen und Getränken gab es unter anderem einen eigenen Dönerstand sowie Kaffee und Kuchen. Dazu sorgte Live-Musik und ein abwechslungsreiches Programm für einen gelungenen Festtag für die ganze Familie.
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0: Ein besonderer Moment für Ronald Mormann und die Köthner Karnevalisten. Ministerpräsident Sven Schulze hat ihn den Bundesverdienstorden überreicht. Ausgezeichnet wird damit sein jahrzehntelanges Engagement in Politik und Kultur. Besonders sein Einsatz für das karnevalistische Brauchtum. Ronald Mormann geht als eine geprägte Figur der KKK. Über viele Jahre hat er den Verein mit aufgebaut und weiterentwickelt. Mit seinem Organisationstalent hat er maßgeblich dazu beigetragen, dass der Köthener Karnevalverein heute weit über die Stadt hinaus bekannt ist.
3: Ich habe ja schon oben bei meinen Dankesworten gesagt, dankbar, stolz, aber auch demütig. Denn ich glaube, dass niemand die Leistungen, die dafür erbracht wurden, allein erbringen kann. Sondern das ist immer ein Team, eine Mannschaft, Menschen, die mit dahinter stehen. Das kann sich, glaube ich, kaum jemand alleine zuschreiben.
4: Ich habe 1988 hier in Köthen an der Hochschule angefangen zu studieren und bin dort Programmchef des Elverrates geworden. Seitdem habe ich mit Karneval zu tun. 1992 haben wir KKK neu gegründet, nach 33 Jahren Zwangspause. Wir sind heute einer der größten Karnevalsvereine in Ostdeutschland. Der Rosenmontagszug in Köthen ist legendär. Und bei mir ist das eine Kombination, wofür ich heute geehrt worden bin. Ich war ja 10 Jahre Vizepräsident des Landesverbandes. Ich habe 20 Jahre als KKK-Präsident gearbeitet, ehrenamtlich. Ich bin seitdem Senatspräsident und, und. Und das in Kombination mit meinen ehrenamtlichen Tätigkeiten in der Kommunalpolitik, im Stadtrat, im Kreistag. Ich war in 10 Aufsichtsräten. Meine Mitarbeiter haben mal ausgerechnet, 1600 ehrenamtliche Abende war ich nicht zu Hause durch die Kommunalpolitik. Da ist Landtag und Firma und was man alles hat, gar nicht mitgerechnet. Das alles wäre ohne meine Frau, meine Familie und viele Freunde und Unterstützer, die heute hier geladen waren, nicht machbar. Und deswegen bin ich da natürlich sehr stolz drauf. Es ist die höchste Auszeichnung, die unsere Bundesrepublik Deutschland zu vergeben hat. Und das macht mich sehr stolz.
0: Besonders eng verbunden ist sein Name mit dem Rosenmontagsumzug. Er gehört inzwischen zu den größten Karnevalsumzügen in Mitteldeutschland und bringt jedes Jahr viele Menschen zusammen. Doch die Auszeichnung steht für mehr als nur Karneval. Sie würdigt vor allem das Ehrenamt dahinter. Denn damit Traditionen bestehen bleiben, braucht es Menschen, die Verantwortung übernehmen, Veranstaltungen organisieren und ihre Zeit investieren. Genau diesen langjährigen Einsatz von Ronald Mormann würdigt der Bundesverdienstorden. Er gehört zu den höchsten staatlichen Auszeichnungen in Deutschland und wird für besondere Verdienste um die Gesellschaft verliehen.
5: Ja, der Ronald Mormann hat heute den Bundesverdienstorden von mir überreicht bekommen, und zwar für seine Tätigkeit hier für die Gesellschaft. Zum einen im Karneval. Ich glaube, jeder rund um Köthen in Köthen kennt Mormel, wie man ihn so schön sagt, mit dem KKK verbunden. Und stand ja viele, viele Jahre an der Spitze dieses Vereins. Und ohne ihn und seine Mannschaft wäre KKK auch nicht das, was es heute ist. Und das Zweite ist natürlich auch seine jahrzehntelange Arbeit in der Kommunalpolitik, auch in der Landespolitik. All das zusammen.

0: zeigt sein gesellschaftliches Engagement und deswegen hat er diese Auszeichnung bekommen vom Bundespräsidenten und ich als Ministerpräsident habe das heute übergeben. So ist es.
1: In Wittenberg dreht sich an diesem Wochenende alles um den Wassersport. Beim Tag der offenen Tür zeigen die Vereine ihre verschiedenen Wassersportarten. Ein Höhepunkt ist das traditionelle Elbschwimmen, organisiert von der Wassersportgemeinschaft Wittenberg 1962 e.V. Auch Segler und Kanuten laden die Besucher aufs Wasser ein. Dabei geht es um Sport, Spaß und Gemeinschaft. Besucher können die Boote kennenlernen und selbst erste Erfahrungen sammeln. So wird die Elbe für den 23. August 2026 zum Treffpunkt für Wassersportler und Gäste.
2: Und Tradition ist es, an einem Wochenende im Sommer hier unseren Tag der offenen Tür durchzuführen, bei dem wir uns als Verein und jede Abteilung präsentieren. Und ja, die Kanuten tun das, wie man hier ringsherum sieht, mit ihren Kajaks. Und ja, wir sind ein Verein mit rund 35 oder eine Abteilung mit rund 35 Mitgliedern, die im Wesentlichen den Wasserwandersport als Hobby betreiben und das nicht nur auf der Elbe, sondern auch auf den Gewässern, die hier so im Umland sind und auf denen man gut paddeln kann, wie dem Spreewald oder auch den Berliner Gewässern. Ja, zum Tag der offenen Tür verbinden wir das Ganze mit dem Elbeschwimmen. Einmal hat schon stattgefunden, einen Durchgang, einen zweiten bieten wir in Kürze an. Das ist ein großer Teil des Programms, natürlich das gesellige Beisammensein. Und im Wesentlichen geht es darum, dass wir als sportliche Abteilungen unseren Sport vorstellen, dass wir den Gästen die Möglichkeit geben, mal ein bisschen zu schnuppern, sich mal ins Boot zu setzen mit einem Guide oder auch allein mal zu paddeln und sich ein bisschen was erklären zu lassen, worin denn der Reiz des Paddelns auf dem Wasser eigentlich besteht. Ja, der Reiz des Paddelns ist natürlich, ganz nah an der Natur zu sein, mittendrin zu sein in der Natur. Mitunter ist es auch die Einsamkeit, die Natur also in aller Ruhe zu erleben, sich in der Natur zu bewegen, egal wie das Wetter ist, ob es etwas kühler ist, ob Sommer ist, ob Wind oder nicht. Und das kann jeder für sich so entscheiden, wie er das möchte. Und das ist eigentlich der Reiz. Und das eben nicht nur in der Gegend, in der man sich auskennt, wie wir hier auf der Elbe, sondern letztendlich überall in Deutschland oder auch Europa.
1: Beim traditionellen Elbschwimmen geht es für die Teilnehmer einmal quer durch den Fluss. Die Wasserwacht sorgt dabei für die Sicherheit. Rettungsschwimmer und Boote begleiten die Schwimmer. Besonders starke Strömungen sind zu erwarten, was es zu einer großen Herausforderung macht. Jede Altersstufe ist vertreten und meistern diese Veranstaltung ohne Probleme.
3: Ich bin Thomas Vier, Ortsgruppenleiter der Wasserwacht in Wittenberg und hier für heute der Chef von Skanzer aus Sicht der Wasserrettung. Wir haben das alljährliche Elbeschwimmen gemacht, das heißt unter fachkundiger Beobachtung dürfen die Wittenberger und Wittenbergerinnen, die Gäste, einmal quer über die Elbe schwimmen. Die Elbe als Bundeswasserstraße ist natürlich nicht einfach so ein Badegewässer, deswegen findet das Ganze unter Beobachtung statt, unter Aufsicht von uns. Und wir begleiten die Schwimmer mit Booten und mit Rettungsschwimmern, sodass im Fall der Fälle auch immer jemand da ist, der dann auch dementsprechend zugreifen kann. Die Elbe ist aktuell unterwegs mit 5 Kilometern pro Stunde. Das klingt jetzt erstmal nicht schnell, es ist sowieso eine Schrittgeschwindigkeit. Aber in der Fahrrinne selber in der Strömung merkt man, dass man abgetrieben wird. In der Regel schafft man es nicht wirklich direkt durchzuschwimmen. Also man wird immer abgetrieben, das ist geplant, das ist auch gewollt. Und das ist für ungeübte Schwimmer erstmal eine Erfahrung, in dieser Fahrrinne mitgerissen zu werden und dann trotzdem die Ruhe zu bewahren, trotzdem sein Ziel zu verfolgen und dann kommt man völlig problemlos auch auf der anderen Seite an. Das Durchschwimmen durch die Elbe ist für die Wittenberger immer so ein Highlight. Und wenn man sieht, dass heute der jüngste Teilnehmer 10 Jahre alt ist und vor ein paar Jahren der jüngste Teilnehmer 7 Jahre, sieht man schon, dass das reizvoll ist, die Elbe zu bezwingen, sagt man es mal so. Aber wie gesagt, immer nur unter Beobachtung, immer nur unter Begleitung von Rettungsschwimmern. Sonst ist es einfach zu gefährlich. Und der Reiz ist einfach da. Dafür ist die Elbe unsere Elbe. Und da muss man auch mal durchgeschwommen sein als Wittenberger.
1: Paddeln verbindet. Der Verein hat rund 35 Mitglieder, die den Wassersport meist als Hobby betreiben. Gepaddelt wird auf der Elbe und vielen weiteren Gewässern. Einige Mitglieder sind auch sportlich sehr erfolgreich. Helga Freund wurde bereits zum 41. Mal Weltmeisterin und brachte dieses Jahr aus Kanada 2 Goldmedaillen mit.
4: Also mein Name ist Helga Freund.

0: bin 72 Jahre alt, habe mit 11 Jahren angefangen zu paddeln, mit 21 wieder fast aufgehört, weil dann Beruf, Studium, Familie, alles viel wichtiger waren. Und mit 48 bin ich wieder ins Boot geklettert und 2 Jahre später hat man mich mitgenommen zur Weltmeisterschaft nach Kanada und dort habe ich gewonnen vor 40 Frauen und ja, seitdem bin ich so oft wie es geht auf dem Wasser. Und dieses Jahr war ich auch in Kanada zur Weltmeisterschaft und habe 2-mal Gold wieder mitgebracht. Nun bin ich 41-mal Weltmeister und das Paddeln macht einfach Spaß. Und ja, und ich kann aber auch ruhig paddeln, ich kann auch mal Genuss paddeln, also sprich Wanderboot fahren, weil mein Mann ist kein Rennsportler und auch weil das hier ein Verein ist, der vorwiegend Wanderboot fährt, ja, möchte man ja es in der Gemeinschaft erleben. Wenn ich zu Wettkämpfen fahre, dass man Sportkameraden auf aller Welt sieht und die sind ja alle so ein bisschen verrückt wie ich. Das heißt also, dass sie trainieren fleißig und wie man so sagt, die Konkurrenz schläft nicht. Und dass man sich wieder trifft, die eine oder die andere Sportlerin. Und ja, es ist einfach schön.
1: Damit ging ein abwechslungsreicher Tag rund um den Wassersport zu Ende. Beim Elbschwimmen, Segeln und Paddeln standen vor allem Sport, Gemeinschaft und die Freude am Wasser im Mittelpunkt. Ein gelungenes Fest, das einmal mehr zeigte, wie eng Wittenberg mit der Elbe verbunden ist.
2: Der Förderverein Berlin-Anhaltische Eisenbahn e.V. hat am Wochenende des 5. und 6. September zu den 36. Bahnaktions- und Eisenbahnerlebnistagen eingeladen. Unter dem Motto Eisenbahn zum Anfassen, Fotografieren und Mitfahren fanden im Bahnbetriebswerk Lutherstadt-Wittenberg-Hüfner-Straße Aktionen rund ums Bahnfahren statt. Präsentiert wurden während den Erlebnistagen historische sowie moderne Fahrzeuge von dem Förderverein und auch des Nahverkehrs Sachsen-Anhalt. Auch die Museumslokomotive V100003 wurde wieder der breiten Öffentlichkeit präsentiert. Ferner ermöglichte das Lokpersonal Mitfahrten auf einigen Lokomotiven sowie die Vorstellung der Arbeit an den Modellbahnen. Der Förderverein feierte in diesem Jahr an den Erlebnistagen außerdem sein 35-jähriges Jubiläum.
3: Ja, unser Förderverein Berlin-Anhaltische Eisenbahn hat 50 Mitglieder. Davon natürlich auch fördernde Mitglieder. Der harte Kern bilden 25 Mitglieder, die hier aktiv unsere Arbeit gestalten. Unsere Arbeit selber recht vielfältig. Wir befassen uns mit dem Erhalt historischer Lokomotiven. Dann natürlich hier am Standort Bahnbetriebswerk die Anlagen und Einrichtungen nutzbar zu halten. Denn des Weiteren eine wichtige Sache unsere Modellbahnen, die wir hier auch zum Teil nach historischen Vorbildern nachgestaltet haben. Und so haben wir auch eine vielfältige Arbeit, dass wir natürlich auch die Historie erhalten, denkmalgeschützt erhalten. Und wir wollen natürlich auch im Rahmen unserer Aktivitäten und Ausstellungen und Sonderfahrten das Verkehrsmittel Eisenbahn der Allgemeinheit nahebringen.
2: Als Programmpunkte gab es außerdem Vorführungen der Diensthund-Führerschule der Polizei, Feuerwehr, des Kampfsportclub Dokan und musikalische Untermalung durch die Musikschule Fröhlich. Der Förderverein finanziert sich so durch die verschiedenen Aktivitäten, Mitgliedsbeiträge und durch die Möglichkeit, für ausgewählte Projekte Förderungen zu beantragen. Außerdem bieten sie auch außerhalb der Erlebnistage Sonderfahrten auf ihren Lokomotiven an.
3: Wir bieten Sonderfahrten mit historischen Fahrzeugen an. Unsere Museumslokomotive V100003, wo wir dann zu ausgewählten Veranstaltungen, Aktivitäten, gerade auch im Land Sachsen-Anhalt, dann Fahrten anbieten. Die nächsten Fahrten planen wir am 31. Oktober, wo wir dann nach Wernigerode und Thale fahren und am 2. Adventswochenende nach Quedlinburg, wo wir dann aber auch wirklich attraktive Dinge anbieten wollen, wo dann der Reisende natürlich auch am Zielort eine Attraktion vorfindet.
2: Wie bei vielen Vereinen bleibt der fehlende Nachwuchs auch hier ein Problem. Es gäbe zwar Interessierte, aber im Verein geht es eben nicht nur um das Spielen mit den Bahnen, sondern auch um Vereinsarbeit und administrative Leistungen, um die Arbeit umzusetzen. Die nächsten Projekte sind dennoch schon geplant.
3: Gegenwärtig arbeiten wir noch am Projekt der Sanierungen des Lokschuppenbereiches. Dort finden in diesem Jahr noch abschließend einige Sanierungsarbeiten statt. Das sind Auflagen, die aus den Prüfungen des Bauwerkes hervorgegangen sind, um nachher auch eine mittelfristige weitere uneingeschränkte Nutzung zu haben. Laufende Projekte sind ferner der Erhalt auch unserer Museumslokomotive V100-003, die wir auch dank großer Förderung des Landes wieder in Betrieb nehmen konnten. Aber auch dort ist es wichtig, wenn die Lok läuft, im laufenden Betrieb ist es, sind viele Dinge, Aufgaben zu erledigen, die aufgebracht werden müssen. Hier ist es auch kaum noch möglich, irgendwelche Eigenleistungen zu erbringen, denn für jede Aktivität, jede Reparatur und dergleichen muss überall eine Nachweisführung erfolgen, sodass da dem Engagement der Mitglieder auch Grenzen gesetzt sind.
2: Die 36. Bahnaktions- und Eisenbahnerlebnistage haben damit einmal mehr gezeigt, dass Eisenbahngeschichte nicht nur Vergangenheit ist und auch in Zukunft durch den Förderverein der Erhalt der Lokomotiven gestellt ist.

0: Eins steht fest, die große Verliererin bei der Landtagswahl in Sachsen-Anhalt ist ohne Zweifel die Christlich-Demokratische Union und mit ihr der amtierende Ministerpräsident Sven Schulze. Hatte die CDU im Wahljahr 2021 noch 40 Sitze im Landtag von Sachsen-Anhalt, hat sich die Zahl um mehr als die Hälfte reduziert. Die CDU erreicht nur noch 15 Sitze, die AfD 39 und verbessert sich um 16 Sitze gegenüber dem Wahlergebnis 2021. Die Linke, SPD und Grüne bekommen jeweils 8 Sitze und das BSW auf Anhieb 5. Die FDP versinkt, wie auch schon auf bundespolitischer Ebene, in die Bedeutungslosigkeit und fliegt aus dem Landtag. Für den CDU-Landtagsabgeordneten Lars-Jürgen Zimmer ist der Wahlsieg der AfD eine logische Schlussfolgerung aus dem Handeln der Bundespolitik.
1: Absolut, also ist normalerweise, also nicht normalerweise, jede Wahl ist ein Hochfest der Demokratie. Da können die Bürgerinnen und Bürger entscheiden, womit sie zufrieden sind, womit sie nicht zufrieden sind, und können Richtungswechsel wählen, können Richtungen bestätigen. Und damit lebt die Demokratie. Und deswegen ist die Wahlbeteiligung mit 76% natürlich gigantisch. Das würden wir uns bei allen Wahlen natürlich wünschen. Gleichwohl diese Wahl jetzt hier vom Ergebnis natürlich nicht so ausgefallen ist, wie ich mir das als CDU-Mann gewünscht hätte, wie wir uns das alle gewünscht hätten. Dennoch obliegt es auch der Fairness, dem politischen Kontrahenten zum Wahlsieg zu gratulieren. Es ist die mit Abstand höchste Stimmzahl, die hier offensichtlich bei über 40 jetzt erreicht wurde. Da muss man Glückwunsch dazu sagen, und auch der klare Regierungsauftrag bei der Partei mit den meisten Stimmen. Und wir haben auch als Union einiges aufzuarbeiten, denke ich. Es muss ein großes Warnsignal sein, und ich hoffe, dass es diesmal auch ein Warnsignal ist. Wenn wir uns zurückerinnern, 21 war das Ergebnis in Umfragen auch nicht ganz so rosig. Wir konnten dann noch 10% zulegen. Die AfD konnte man noch ein Stück weit nach unten drängen. Das ist diesmal nicht mehr erfolgt. Die Leute haben einfach unsere Bemühungen hier in Sachsen-Anhalt, auch in dieser Koalition, die durchaus schwierig waren mit dem Koalitionspartner SPD, nicht honoriert. Aber das, was ich natürlich ständig erlebt habe, ob am Gartenzaun oder auf dem Marktplatz, ist, dass die Bundespolitik natürlich alles dominiert hat. Die Rentendiskussion, die Krankenversicherung, überall, wo wir als Osten, als Ostdeutsche, als Menschen mit ostdeutscher Biografie ein Stück weit benachteiligt werden, das hat natürlich durchgeschlagen. Und auch ich bin nicht zufrieden mit dem, was in Berlin passiert, was mit der Gesundheitsreform, was mit der Rentenreform passiert. Wer 45 Jahre gearbeitet hat, der hat auch Anspruch auf seine Altersrente. Da muss man andere Modelle finden, als mit über 70 oder 75 zu diskutieren. Wir brauchen ein vernünftiges Gesundheitswesen, bezahlbares Gesundheitswesen. Da wird alles Bundesthemen, das liegt jetzt nicht so sehr bei uns.

0: uns. Ja, wir haben sozusagen die Problematik Berlins jetzt für uns geerbt. Und wenn es tatsächlich bei diesen unter 20% bleiben sollte, ist das natürlich eine sehr, sehr starke Zäsur auch für uns als Union.
1: In den einzelnen Wahlkreisen sehen die Ergebnisse so aus. Im Wahlkreis 18, also Aschersleben, konnte sich Daniel Rausch von der AfD mit 47,8% behaupten. CDU-Mann Detlef Gürt kam nur auf 19,3% der Stimmen. Noch mehr Prozente erreichte Matthias Büttner von der AfD im Wahlkreis 19, 53,4% der Staßfurter Stimmen für ihn. Sven Rosomkiewicz von der CDU erreichte 25,6%. Im Wahlkreis 21 in Bernburg stimmten 52,3% für den AfD-Mann Dr. Jan Moldenhauer. Auch hier die CDU weit abgeschlagen mit nur 22,4% für Stefan Ruland. Angesichts dieser Zahlen sollte die AfD laut Lars-Jürgen Zimmer auch Verantwortung übernehmen.
0: Wenn wir die Ergebnisse sehen, gibt es einen ganz klaren Willen in der Bevölkerung. Und deswegen sage ich ganz klar, der Auftrag zur Regierungsbildung liegt klar bei einer Partei, die mit Abstand meisten Stimmen bekommen hat. Und wenn diese Partei die Demokratie auch nur halbwegs ernst nimmt, dann muss sie zu einer Regierungsbildung kommen, dann muss sie Gespräche führen. Wo die Gespräche dann auch hinführen, weiß ich nicht. Aber sich verweigern, indem man sagt, ich mache es nur alleine oder gar nicht, das funktioniert in der Demokratie nicht. Dann hätten wir auch als Union die ganzen Jahre anders schon reagieren können. Aber es ist wie in jeder guten Ehe. Man muss Kompromisse schließen, man muss kompromissbereit sein, man muss miteinander reden. Und ich hoffe, dass wir im Nachgang viele Gräben zuschütten, die dann auch im Wahlkampf aufgerissen wurden.
1: Mit 78,9% Wahlbeteiligung in Köthen zeigte sich auch hier, wie wichtig den Menschen diese Landtagswahl war. Für die AfD ging Volker Olenitschak ins Rennen. Er sicherte sich 50,2% der Stimmen. Olaf Feuerborn von der CDU erreichte 25,4%. In Zerbst, also im Wahlkreis 23, ein ähnliches Bild. Die AfD erreicht 48,1%, die CDU nur 26,3% der Stimmen. In der Lutherstadt Wittenberg gibt es dann doch einen Ausreißer. Die CDU schafft mit Nico Elsner immerhin 29,4%, immerhin 10% mehr als in Aschersleben. Die AfD kann 43,0% der Wählerstimmen auf sich vereinen. In Jessen kommt die AfD mit Matthias Lieschke auf 49,8%. Patrick Schubert von der CDU erreicht 25,1%. Im Wahlkreis 28, also Bitterfeld-Wolfen, gewinnt Daniel Reu mit 50,9% der Stimmen vor Lars-Jürgen Zimmer. Der bekam 21,0%. Im Saalekreis setzte sich mit 50,8% die AfD in Form von Florian Schröder durch. Die CDU bekam 26,7% der Stimmen. Das Ergebnis der Zweitstimmen überrascht nicht nur die Landespolitiker, sondern auch Berlin. Die CDU rutscht drastisch ab und kommt nur noch auf 17,2%. Die SPD schwimmt bei 9,3% als drittstärkste Kraft vor Bündnis 90 die Grünen. Grund zum Feiern beim BSW. Sie ziehen mit 5,3% in den Landtag Sachsen-Anhalt ein. Insgesamt lag die Wahlbeteiligung bei den Zweitstimmen bei 77,8%. Für die absolute Mehrheit hat es für die AfD nicht gereicht. Eine Regierungsbildung schwierig. Für CDU-Mann Zimmer flammt da wieder ein ganz besonderes Thema auf. Auf die Frage, wie er zur Brandmauer steht, sagte der 55-Jährige:
0: Na gut, ich selber war nie der große Freund von Brandmauern. Demokratisch gewählte Abgeordnete müssen immer in der Lage sein, miteinander zu reden. Dass in bestimmten Parteien und Fraktionen bestimmte Abgeordnete dabei sind, mit denen man das lieber nicht tut, das ist auch so. Aber es sind ja nicht alle. Und wer im Parlament vertreten ist, ist von Bürgerinnen und Bürgern gewählt. Und da muss miteinander geredet werden. Und gerade bei dieser Konstellation, wo offensichtlich vielleicht niemand eine Mehrheit bekommt, muss über breite Richtungen, muss über breite Fraktionsflure miteinander geredet werden. Und ich denke, es ist Zeit, dass wir insgesamt auch in Deutschland hier umdenken. Und am Ende geht es mir nicht um einzelne Parteimitglieder oder um einzelne Parteisoldaten, sondern mir geht es um die Bürgerinnen und Bürger, die mit weit über 40% einer Partei ihr Vertrauen geschenkt haben. Und das ist gleichzeitig ein Misstrauensvotum gegen uns. Und wenn wir wieder für diese Menschen, für das Land, für die Bürgerinnen und Bürger da sein wollen, dann müssen wir uns einfach öffnen.
1: Ach ja, dann war ja noch das Protestcamp in Bitterfels Grüner Lunge. Vorkommnisse waren nicht zu verzeichnen. Zwar stand das Camp unter dem provokanten Titel Schlechte Grüße aus Bitterfeld, doch bei einer Beteiligung von geschätzten 200 Menschen blieb alles in geordneten Bahnen.
2: Schlechte Grüße aus Bitterfeld ist eine Liedzeile aus dem Song Kulturratze von Kulturratze. Kulturratze ist eine seit über mehreren Jahren, seit vielen Jahren aktive lokale Punkband hier aus Bitterfeld, die nicht nur bundesweit viel aufgetreten ist, sondern auch international. Eine Band aus der Region, die bekannt ist, damit als kulturelle Referenz. Gleichzeitig soll es aber eben auch nochmal ein Zeichen setzen, denn diese schlechte Grüße sind keine Grüße, die wir senden wollen oder müssen, sondern es sind Grüße, die wir verhindern wollen. Wir wollen verhindern, dass aus Bitterfeld mit der Wahl der AfD im Land Sachsen-Anhalt menschenverachtende, rassistische Politik mit einer rechtsextremen Partei salonfähig werden und gerade eben in Bitterfeld in dieser Stärke auch nochmal gefeiert werden.
1: Hatten die Veranstalter des Bitterfelder Innenstadtfests aus Sicherheitsgründen das Fest kurzfristig abgesagt, und zwar für das Wochenende um den 6. September, sehen die Macher des Protestcamps keine Konkurrenz dazu und auch nicht in Sachen Wahlbeeinflussung der Bürger.
2: Nein, es war ja auch von Anfang an so geplant und auch mit den Behörden abgesprochen, dass wir diese zwei Veranstaltungen nebeneinander stattfinden lassen haben. Wir haben bereits im Mai im Kooperationsgespräch zugesagt, dass wir auf den Robert-Schumann-Platz verzichten, damit sich die SchaustellerInnen des Stadtfestes dort aufstellen können. Was festgestellt werden muss, ist, dass der Innenstadtverein diese Sicherheitsauflagen, die sie behaupten, niemals bekommen hat, weil sie die Veranstaltung nie ordnungsgemäß angemeldet hatten. Und was auch gesagt werden muss, ist, dass dieses Datum, an dem sie angeblich vom Protestcamp erfahren haben, der 9. Juli, von dem sie sprechen, zumindest im Amtsblatt des Landkreises zu entnehmen ist, dass sie genau an diesem Tag 10.000 Euro Förderung nicht erhalten haben.
1: Sachsen-Anhalt hat gewählt, doch eine Regierungsfindung wird schwierig. Die AfD hat 39 Sitze im Landtag, benötigt aber 42 zur absoluten Mehrheit. Sollte auf der anderen Seite ein Bündnis aus CDU, SPD und die Grünen zustande kommen und die Linke auch noch in dem Konstrukt zu finden sein, so kämen diese vier Parteien ebenfalls nur auf 39 Sitze. Nun kommt das BSW mit seinen 5 Sitzen ins Spiel. Überzeugen die Schnittmengen mit der AfD? Es bleibt also spannend im Landtagswahlkampf. Die Wahl des Ministerpräsidenten kann sich hinziehen. Der Termin zur konstituierenden Sitzung nicht. Der ist für den 6. Oktober anberaumt.
3: Vor 100 Jahren wurde in Sandersdorf die Feuerwehr gegründet. Dieses besondere Jubiläum wurde am Samstag mit einem großen Fest gefeiert. Auf dem Gelände der Feuerwehr herrschte reges Treiben. Familien und Freunde kamen zusammen. Für die jüngsten Besucher gab es unter anderem eine Hüpfburg und verschiedene Aktionen. Auch das Kinder- und Jugendballett 1965 aus Sandersdorf sorgte mit einer Show für Unterhaltung. Im Mittelpunkt stand jedoch die Geschichte der Feuerwehr. Seit ihrer Gründung vor einem Jahrhundert stehen Einsatzbereitschaft, Engagement und Gemeinschaft im Mittelpunkt. Beim Jubiläumsfest wurde deshalb nicht nur zurückgeblickt, sondern auch das Engagement der heutigen Feuerwehrleute und der nächsten Generationen gewürdigt. Für das leibliche Wohl war ebenfalls gesorgt. Neben verschiedenen Speisen und Getränken gab es unter anderem einen eigenen Dönerstand sowie Kaffee und Kuchen. Dazu sorgte Live-Musik und ein abwechslungsreiches Programm für einen gelungenen Festtag für die ganze Familie.
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0: Ein besonderer Moment für Ronald Mohrmann und die Köthner Karnevalisten. Ministerpräsident Sven Schulze hat ihn den Bundesverdienstorden überreicht. Ausgezeichnet wird damit sein jahrzehntelanges Engagement in Politik und Kultur. Besonders sein Einsatz für das karnevalistische Brauchtum. Ronald Mohrmann geht als eine geprägte Figur der KKK. Über viele Jahre hat er den Verein mit aufgebaut und weiterentwickelt. Mit seinem Organisationstalent hat er maßgeblich dazu beigetragen, dass der Köthener Karnevalverein heute weit über die Stadt hinaus bekannt ist.
3: Ich habe ja schon oben bei meinen Dankesworten gesagt, dankbar, stolz, aber auch demütig. Denn ich glaube, dass niemand die Leistungen, die dafür erbracht wurden, allein erbringen kann. Sondern das ist immer ein Team, eine Mannschaft, Menschen, die mit dahinter stehen. Das kann sich, glaube ich, kaum jemand alleine zuschreiben.
4: Ich habe 1988 hier in Köthen an der Hochschule angefangen zu studieren und bin dort Programmchef des Elverrates geworden. Seitdem habe ich mit Karneval zu tun. 1992 haben wir KKK neu gegründet, nach 33 Jahren Zwangspause. Wir sind heute einer der größten Karnevalsvereine in Ostdeutschland. Der Rosenmontagszug in Köthen ist legendär. Und bei mir ist das eine Kombination, wofür ich heute geehrt worden bin. Ich war ja 10 Jahre Vizepräsident des Landesverbandes. Ich habe 20 Jahre als KKK-Präsident gearbeitet, ehrenamtlich. Ich bin seitdem Senatspräsident und, und. Und das in Kombination mit meinen ehrenamtlichen Tätigkeiten in der Kommunalpolitik, im Stadtrat, im Kreistag. Ich war in 10 Aufsichtsräten. Meine Mitarbeiter haben mal ausgerechnet, 1600 ehrenamtliche Abende war ich nicht zu Hause durch die Kommunalpolitik. Da ist Landtag und Firma und was man alles hat, gar nicht mitgerechnet. Das alles wäre ohne meine Frau, meine Familie und viele Freunde und Unterstützer, die heute hier geladen waren, nicht machbar. Und deswegen bin ich da natürlich sehr stolz drauf. Es ist die höchste Auszeichnung, die unsere Bundesrepublik Deutschland zu vergeben hat. Und das macht mich sehr stolz.
0: Besonders eng verbunden ist sein Name mit dem Rosenmontagsumzug. Er gehört inzwischen zu den größten Karnevalsumzügen in Mitteldeutschland und bringt jedes Jahr viele Menschen zusammen. Doch die Auszeichnung steht für mehr als nur Karneval. Sie würdigt vor allem das Ehrenamt dahinter. Denn damit Traditionen bestehen bleiben, braucht es Menschen, die Verantwortung übernehmen, Veranstaltungen organisieren und ihre Zeit investieren. Genau diesen langjährigen Einsatz von Ronald Mohrmann würdigt der Bundesverdienstorden. Er gehört zu den höchsten staatlichen Auszeichnungen in Deutschland und wird für besondere Verdienste um die Gesellschaft verliehen.
5: Ja, der Ronald Mohrmann hat heute den Bundesverdienstorden von mir überreicht bekommen, und zwar für seine Tätigkeit hier für die Gesellschaft. Zum einen im Karneval. Ich glaube, jeder rund um Köthen in Köthen kennt Mormel, wie man ihn so schön sagt, mit dem KKK verbunden. Und stand ja viele, viele Jahre an der Spitze dieses Vereins, und ohne ihn und seine Mannschaft wäre KKK auch nicht das, was es heute ist. Und das Zweite ist natürlich auch seine jahrzehntelange Arbeit in der Kommunalpolitik, auch in der Landespolitik. All das zusammen.

0: zeigt sein gesellschaftliches Engagement und deswegen hat er diese Auszeichnung bekommen vom Bundespräsidenten und ich als Ministerpräsident habe das heute übergeben.
1: In Wittenberg dreht sich an diesem Wochenende alles um den Wassersport. Beim Tag der offenen Tür zeigen die Vereine ihre verschiedenen Wassersportarten. Ein Höhepunkt ist das traditionelle Elbschwimmen, organisiert von der Wassersportgemeinschaft Wittenberg 1962 e.V. Auch Segler und Kanuten laden die Besucher aufs Wasser ein. Dabei geht es um Sport, Spaß und Gemeinschaft. Besucher können die Boote kennenlernen und selbst erste Erfahrungen sammeln. So wird die Elbe für den 23. August 2026 zum Treffpunkt für Wassersportler und Gäste.
2: Und Tradition ist es, an einem Wochenende im Sommer hier unseren Tag der offenen Tür durchzuführen, bei dem wir uns als Verein und jede Abteilung präsentieren. Und ja, die Kanuten tun das, wie man hier ringsherum sieht, mit ihren Kajaks. Und ja, wir sind ein Verein mit rund 35 oder eine Abteilung mit rund 35 Mitgliedern, die im Wesentlichen den Wasserwandersport als Hobby betreiben und das nicht nur auf der Elbe, sondern auch auf den Gewässern, die hier so im Umland sind und auf denen man gut paddeln kann, wie dem Spreewald oder auch den Berliner Gewässern. Ja, zum Tag der offenen Tür verbinden wir das Ganze mit dem Elbeschwimmen. Einmal hat schon stattgefunden, einen Durchgang, einen zweiten bieten wir in Kürze an. Das ist ein großer Teil des Programms, natürlich das gesellige Beisammensein und im Wesentlichen geht es darum, dass wir als sportliche Abteilungen unseren Sport vorstellen, dass wir den Gästen die Möglichkeit geben, mal ein bisschen zu schnuppern, sich mal ins Boot zu setzen mit einem Guide oder auch allein mal zu paddeln und sich ein bisschen was erklären zu lassen, worin denn der Reiz des Paddelns auf dem Wasser eigentlich besteht. Ja, der Reiz des Paddelns ist natürlich, ganz nah an der Natur zu sein, mittendrin zu sein in der Natur. Mitunter ist es auch die Einsamkeit, die Natur also in aller Ruhe zu erleben, sich in der Natur zu bewegen. Egal wie das Wetter ist, ob es etwas kühler ist, ob Sommer ist, ob Wind oder nicht. Und das kann jeder für sich so entscheiden, wie er das möchte. Und das ist eigentlich der Reiz. Und das eben nicht nur in der Gegend, in der man sich auskennt, wie wir hier auf der Elbe, sondern letztendlich überall in Deutschland oder auch Europa.
1: Beim traditionellen Elbschwimmen geht es für die Teilnehmer einmal quer durch den Fluss. Die Wasserwacht sorgt dabei für die Sicherheit. Rettungsschwimmer und Boote begleiten die Schwimmer. Besonders starke Strömungen sind zu erwarten, was es zu einer großen Herausforderung macht. Jede Altersstufe ist vertreten und meistern diese Veranstaltung ohne Probleme.
3: Ich bin Thomas Vier, Ortsgruppenleiter der Wasserwacht in Wittenberg und hier für heute der Chef von Skanze aus Sicht der Wasserrettung. Wir haben das alljährliche Elbeschwimmen gemacht. Das heißt, unter fachkundiger Beobachtung dürfen die Wittenberger und Wittenbergerinnen, die Gäste, einmal quer über die Elbe schwimmen. Die Elbe als Bundeswasserstraße ist natürlich nicht einfach so ein Badegewässer. Deswegen findet das Ganze unter Beobachtung statt, unter Aufsicht von uns. Und wir begleiten die Schwimmer mit Booten und mit Rettungsschwimmern, sodass im Fall der Fälle auch immer jemand da ist, der dann auch dementsprechend zugreifen kann. Die Elbe ist aktuell unterwegs mit 5 Kilometern pro Stunde. Das klingt jetzt erstmal nicht schnell, es ist so wie so eine Schrittgeschwindigkeit. Aber in der Fahrrinne selber, in der Strömung, merkt man, dass man abgetrieben wird. In der Regel schafft man es nicht wirklich direkt durchzuschwimmen. Also man wird immer abgetrieben, das ist geplant, das ist auch gewollt. Und das ist für ungeübte Schwimmer erstmal eine Erfahrung, in dieser Fahrrinne mitgerissen zu werden und dann trotzdem die Ruhe zu bewahren, trotzdem sein Ziel zu verfolgen und dann kommt man völlig problemlos auch auf der anderen Seite an. Das Durchschwimmen durch die Elbe ist für die Wittenberger immer so ein Highlight. Und wenn man sieht, dass heute der jüngste Teilnehmer 10 Jahre alt ist und vor ein paar Jahren der jüngste Teilnehmer 7 Jahre, sieht man schon, dass das reizvoll ist, die Elbe zu bezwingen, sagt man es mal so. Aber wie gesagt, immer nur unter Beobachtung, immer nur unter Begleitung von Rettungsschwimmern. Sonst ist es einfach zu gefährlich. Und der Reiz ist einfach da. Dafür ist die Elbe unsere Elbe. Und da muss man auch mal durchgeschwommen sein als Wittenberger.
1: Paddeln verbindet. Der Verein hat rund 35 Mitglieder, die den Wassersport meist als Hobby betreiben. Gepaddelt wird auf der Elbe und vielen weiteren Gewässern. Einige Mitglieder sind auch sportlich sehr erfolgreich. Helga Freund wurde bereits zum 41. Mal Weltmeisterin und brachte dieses Jahr aus Kanada 2 Goldmedaillen mit.
4: Also mein Name ist Helga Freund.

0: bin 72 Jahre alt, habe mit 11 Jahren angefangen zu paddeln, mit 21 wieder fast aufgehört, weil dann Beruf, Studium, Familie, alles viel wichtiger waren. Und mit 48 bin ich wieder ins Boot geklettert und 2 Jahre später hat man mich mitgenommen zur Weltmeisterschaft nach Kanada und dort habe ich gewonnen vor 40 Frauen und ja, seitdem bin ich so oft wie es geht auf dem Wasser. Und dieses Jahr war ich auch in Kanada zur Weltmeisterschaft und habe 2-mal Gold wieder mitgebracht. Nun bin ich 41 Mal Weltmeister und das Paddeln macht einfach Spaß. Und ja, und ich kann aber auch ruhig paddeln, ich kann auch mal Genuss paddeln, also sprich Wanderboot fahren, weil mein Mann ist kein Rennsportler und auch weil das hier ein Verein ist, der vorwiegend Wanderboot fährt, ja, möchte man ja es in der Gemeinschaft erleben. Wenn ich zu Wettkämpfen fahre, dass man Sportkameraden auf aller Welt sieht und die sind ja alle so ein bisschen verrückt wie ich. Das heißt also, dass sie trainieren fleißig und wie man so sagt, die Konkurrenz schläft nicht. Und dass man sich wieder trifft, die eine oder die andere Sportlerin. Und ja, das ist einfach schön.
1: Damit ging ein abwechslungsreicher Tag rund um den Wassersport zu Ende. Beim Elbschwimmen, Segeln und Paddeln standen vor allem Sport, Gemeinschaft und die Freude am Wasser im Mittelpunkt. Ein gelungenes Fest, das einmal mehr zeigte, wie eng Wittenberg mit der Elbe verbunden ist.
2: Der Förderverein Berlin-Anhaltische Eisenbahn e.V. hat am Wochenende des 5. und 6. September zu den 36. Bahnaktions- und Eisenbahnerlebnistagen eingeladen. Unter dem Motto Eisenbahn zum Anfassen, Fotografieren und Mitfahren fanden im Bahnbetriebswerk Lutherstadt-Wittenberg-Hüfner-Straße Aktionen rund ums Bahnfahren statt. Präsentiert wurden während den Erlebnistagen historische sowie moderne Fahrzeuge von dem Förderverein und auch des Nahverkehrs Sachsen-Anhalt. Auch die Museumslokomotive V100-003 wurde wieder der breiten Öffentlichkeit präsentiert. Ferner ermöglichte das Lokpersonal Mitfahrten auf einigen Lokomotiven sowie die Vorstellung der Arbeit an den Modellbahnen. Der Förderverein feierte in diesem Jahr an den Erlebnistagen außerdem sein 35-jähriges Jubiläum.
3: Ja, unser Förderverein Berlin-Anhaltische Eisenbahn hat 50 Mitglieder. Davon natürlich auch fördernde Mitglieder. So der harte Kern bilden 25 Mitglieder, die hier aktiv unsere Arbeit gestalten. Unsere Arbeit selber recht vielfältig. Wir befassen uns mit dem Erhalt historischer Lokomotiven. Dann natürlich hier am Standort Bahnbetriebswerk die Anlagen und Einrichtungen nutzbar zu halten. Denn des Weiteren eine wichtige Sache unsere Modellbahnen, die wir hier auch zum Teil nach historischen Vorbildern nachgestaltet haben. Und so haben wir auch eine vielfältige Arbeit, dass wir natürlich auch die Historie erhalten, denkmalgeschützt erhalten. Und wir wollen natürlich auch im Rahmen unserer Aktivitäten und Ausstellungen und Sonderfahrten das Verkehrsmittel Eisenbahn der Allgemeinheit nahebringen.
2: Als Programmpunkte gab es außerdem Vorführungen der Diensthund-Führerschule der Polizei, Feuerwehr, des Kampfsportclub Dokan und musikalische Untermalung durch die Musikschule Fröhlich. Der Förderverein finanziert sich so durch die verschiedenen Aktivitäten, Mitgliedsbeiträge und durch die Möglichkeit, für ausgewählte Projekte Förderungen zu beantragen. Außerdem bieten sie auch außerhalb der Erlebnistage Sonderfahrten auf ihren Lokomotiven an.
3: Wir bieten Sonderfahrten mit historischen Fahrzeugen an. Unsere Museumslokomotive V100-003, wo wir dann zu ausgewählten Veranstaltungen, Aktivitäten, gerade auch im Land Sachsen-Anhalt, dann Fahrten anbieten. Die nächsten Fahrten planen wir am 31. Oktober, wo wir dann nach Wernigerode und Thale fahren und am zweiten Adventswochenende nach Quedlinburg, wo wir dann aber auch wirklich attraktive Dinge anbieten wollen, wo dann der Reisende natürlich auch am Zielort eine Attraktion vorfindet.
2: Wie bei vielen Vereinen bleibt der fehlende Nachwuchs auch hier ein Problem. Es gäbe zwar Interessierte, aber im Verein geht es eben nicht nur um das Spielen mit den Bahnen, sondern auch um Vereinsarbeit und administrative Leistungen, um die Arbeit umzusetzen. Die nächsten Projekte sind dennoch schon geplant.
3: Gegenwärtig arbeiten wir noch am Projekt der Sanierungen des Lokschuppenbereiches. Dort finden in diesem Jahr

0: noch abschließend einige Sanierungsarbeiten statt. Das sind Auflagen, die aus den Prüfungen des Bauwerkes hervorgegangen sind, um nachher auch eine mittelfristige weitere uneingeschränkte Nutzung zu haben. Laufende Projekte sind ferner der Erhalt auch unserer Museumslokomotive V100-003, die wir auch dank großer Förderung des Landes wieder in Betrieb nehmen konnten. Aber auch dort ist es wichtig, wenn die Lok läuft, im laufenden Betrieb ist es für viele Dinge, Aufgaben zu erledigen, die aufgebracht werden müssen. Hier ist es auch kaum noch möglich, irgendwelche Eigenleistungen zu erbringen, denn für jede Aktivität, jede Reparatur und dergleichen muss über eine Nachweisführung erfolgen, sodass da dem Engagement der Mitglieder auch Grenzen gesetzt sind.
1: Die 36. Bahnaktions- und Eisenbahnerlebnistage haben damit einmal mehr gezeigt, dass Eisenbahngeschichte nicht nur Vergangenheit ist und auch in Zukunft durch den Förderverein der Erhalt der Lokomotiven gestellt ist.

0: Eins steht fest, die große Verliererin bei der Landtagswahl in Sachsen-Anhalt ist ohne Zweifel die Christlich-Demokratische Union und mit ihr der amtierende Ministerpräsident Sven Schulze. Hatte die CDU im Wahljahr 2021 noch 40 Sitze im Landtag von Sachsen-Anhalt, hat sich die Zahl um mehr als die Hälfte reduziert. Die CDU erreicht nur noch 15 Sitze, die AfD 39 und verbessert sich um 16 Sitze gegenüber dem Wahlergebnis 2021. Die Linke, SPD und Grüne bekommen jeweils 8 Sitze und das BSW auf Anhieb 5. Die FDP versinkt, wie auch schon auf bundespolitischer Ebene, in die Bedeutungslosigkeit und fliegt aus dem Landtag. Für den CDU-Landtagsabgeordneten Lars-Jürgen Zimmer ist der Wahlsieg der AfD eine logische Schlussfolgerung aus dem Handeln der Bundespolitik.
1: Absolut, also ist normalerweise, also nicht normalerweise, jede Wahl ist ein Hochfest der Demokratie. Da können die Bürgerinnen und Bürger entscheiden, womit sie zufrieden sind, womit sie nicht zufrieden sind, und können Richtungswechsel wählen, können Richtungen bestätigen. Und damit lebt die Demokratie. Und deswegen ist die Wahlbeteiligung mit 76% natürlich gigantisch. Das würden wir uns bei allen Wahlen natürlich wünschen. Gleichwohl diese Wahl jetzt hier vom Ergebnis natürlich nicht so ausgefallen ist, wie ich mir das als CDU-Mann gewünscht hätte, wie wir uns das alle gewünscht hätten. Dennoch obliegt es auch der Fairness, dem politischen Kontrahenten zum Wahlsieg zu gratulieren. Es ist die mit Abstand höchste Stimmzahl, die hier offensichtlich bei über 40 jetzt erreicht wurde. Da muss man Glückwunsch dazu sagen, und auch der klare Regierungsauftrag bei der Partei mit den meisten Stimmen. Und wir haben auch als Union einiges aufzuarbeiten, denke ich. Es muss ein großes Warnsignal sein, und ich hoffe, dass es diesmal auch ein Warnsignal ist. Wenn wir uns zurückerinnern, 21 war das Ergebnis in Umfragen auch nicht ganz so rosig. Wir konnten dann noch 10% zulegen. Die AfD konnte man noch ein Stück weit nach unten drängen. Das ist diesmal nicht mehr erfolgt. Die Leute haben einfach unsere Bemühungen hier in Sachsen-Anhalt, auch in dieser Koalition, die durchaus schwierig waren mit dem Koalitionspartner SPD, nicht honoriert. Aber das, was ich natürlich ständig erlebt habe, ob am Gartenzaun oder auf dem Marktplatz, ist, dass die Bundespolitik natürlich alles dominiert hat. Die Rentendiskussion, die Krankenversicherung, überall, wo wir als Osten, als Ostdeutsche, als Menschen mit ostdeutscher Biografie ein Stück weit benachteiligt werden. Das hat natürlich durchgeschlagen. Und auch ich bin nicht zufrieden mit dem, was in Berlin passiert, was mit der Gesundheitsreform, was mit der Rentenreform passiert. Wer 45 Jahre gearbeitet hat, der hat auch Anspruch auf seine Altersrente. Da muss man andere Modelle finden, als mit über 70 oder 75 zu diskutieren. Wir brauchen ein vernünftiges Gesundheitswesen, bezahlbares Gesundheitswesen. Da wird alles Bundesthemen, das liegt jetzt nicht so sehr bei uns. Wir haben sozusagen die Problematik Berlins jetzt für uns geerbt. Und wenn es tatsächlich bei diesen unter 20% bleiben sollte, ist das natürlich eine sehr, sehr starke Zäsur auch für uns als Union.
0: In den einzelnen Wahlkreisen sehen die Ergebnisse so aus. Im Wahlkreis 18, also Aschersleben, konnte sich Daniel Rausch von der AfD mit 47,8% behaupten. CDU-Mann Detlef Gürt kam nur auf 19,3% der Stimmen. Noch mehr Prozente erreichte Matthias Büttner von der AfD im Wahlkreis 19, 53,4% der Staßfurter Stimmen für ihn. Sven Rosomkiewicz von der CDU erreichte 25,6%. Im Wahlkreis 21 in Bernburg stimmten 52,3% für den AfD-Mann Dr. Jan Moldenhauer. Auch hier die CDU weit abgeschlagen mit nur 22,4% für Stefan Ruhland. Angesichts dieser Zahlen sollte die AfD laut Lars-Jürgen Zimmer auch Verantwortung übernehmen.
1: Wenn wir die Ergebnisse sehen, gibt es einen ganz klaren Willen in der Bevölkerung. Und deswegen sage ich ganz klar, der Auftrag zur Regierungsbildung liegt klar bei einer Partei, die mit Abstand meisten Stimmen bekommen hat. Und wenn diese Partei die Demokratie auch nur halbwegs ernst nimmt, dann muss sie zu einer Regierungsbildung kommen. Dann muss sie Gespräche führen. Wo die Gespräche dann auch hinführen, weiß ich nicht. Aber sich verweigern, indem man sagt, ich mache es nur alleine oder gar nicht, das funktioniert in der Demokratie nicht. Dann hätten wir auch als Union die ganzen Jahre anders schon reagieren können. Aber es ist wie in jeder guten Ehe. Man muss Kompromisse schließen, man muss kompromissbereit sein, man muss miteinander reden. Und ich hoffe, dass wir im Nachgang viele Gräben zuschütten, die dann auch im Wahlkampf aufgerissen wurden.
0: Mit 78,9% Wahlbeteiligung in Köthen zeigte sich auch hier, wie wichtig den Menschen diese Landtagswahl war. Für die AfD ging Volker Olenitschak ins Rennen. Er sicherte sich 50,2% der Stimmen. Olaf Feuerborn von der CDU erreichte 25,4%. In Zerbst, also im Wahlkreis 23, ein ähnliches Bild. Die AfD erreicht 48,1%, die CDU nur 26,3% der Stimmen. In der Lutherstadt Wittenberg gibt es dann doch einen Ausreißer. Die CDU schafft mit Nico Elsner immerhin 29,4%, immerhin 10% mehr als in Aschersleben. Die AfD kann 43,0% der Wählerstimmen auf sich vereinen. In Jessen kommt die AfD mit Matthias Lieschke auf 49,8%. Patrick Schubert von der CDU erreicht 25,1%. Im Wahlkreis 28, also Bitterfeld-Wolfen, gewinnt Daniel Reu mit 50,9% der Stimmen vor Lars-Jürgen Zimmer. Der bekam 21,0%. Im Saalekreis setzte sich mit 50,8% die AfD in Form von Florian Schröder durch. Die CDU bekam 26,7% der Stimmen. Das Ergebnis der Zweitstimmen überrascht nicht nur die Landespolitiker, sondern auch Berlin. Die CDU rutscht drastisch ab und kommt nur noch auf 17,2%. Die SPD schwimmt bei 9,3% als drittstärkste Kraft vor Bündnis 90 Die Grünen. Grund zum Feiern beim BSW. Sie ziehen mit 5,3% in den Landtag Sachsen-Anhalt ein. Insgesamt lag die Wahlbeteiligung bei den Zweitstimmen bei 77,8%. Für die absolute Mehrheit hat es für die AfD nicht gereicht. Eine Regierungsbildung schwierig. Für CDU-Mann Zimmer flammt da wieder ein ganz besonderes Thema auf. Auf die Frage, wie er zur Brandmauer steht, sagte der 55-Jährige.
1: Na gut, ich selber war nie der große Freund von Brandmauern. Demokratisch gewählte Abgeordnete müssen immer in der Lage sein, miteinander zu reden. Dass in bestimmten Parteien und Fraktionen bestimmte Abgeordnete dabei sind, mit denen man das lieber nicht tut, das ist auch so. Aber es sind ja nicht alle. Und wer am Parlament vertreten ist, ist von Bürgerinnen und Bürgern gewählt. Und da muss miteinander geredet werden. Und gerade bei dieser Konstellation, wo offensichtlich vielleicht niemand eine Mehrheit bekommt, muss über breite Richtungen, muss über breite Fraktionsfluren miteinander geredet werden. Und ich denke, es ist Zeit, dass wir insgesamt auch in Deutschland hier umdenken und

0: am Ende geht es mir nicht um einzelne Parteimitglieder oder um einzelne Parteisoldaten, sondern mir geht es um die Bürgerinnen und Bürger, die mit weit über 40% einer Partei ihr Vertrauen geschenkt haben. Und das ist gleichzeitig ein Misstrauensvotum gegen uns. Und wenn wir wieder für diese Menschen, für das Land, für die Bürgerinnen und Bürger da sein wollen, dann müssen wir uns einfach öffnen.
1: Ach ja, dann war ja noch das Protestcamp in Bitterfels grüner Lunge. Vorkommnisse waren nicht zu verzeichnen. Zwar stand das Camp unter dem provokanten Titel Schlechte Grüße aus Bitterfeld, doch bei einer Beteiligung von geschätzten 200 Menschen blieb alles in geordneten Bahnen.
2: Schlechte Grüße aus Bitterfeld ist eine Liedzeile aus dem Song Kulturratze von Kulturratze. Kulturratze ist eine seit über mehreren Jahren, seit vielen Jahren aktive lokale Punkband hier aus Bitterfeld, die nicht nur bundesweit viel aufgetreten ist, sondern auch international. Eine Band aus der Region, die bekannt ist, damit als kulturelle Referenz. Gleichzeitig soll es aber eben auch nochmal ein Zeichen setzen, denn diese schlechte Grüße sind keine Grüße, die wir senden wollen oder müssen, sondern es sind Grüße, die wir verhindern wollen. Wir wollen verhindern, dass aus Bitterfeld mit der Wahl der AfD im Land Sachsen-Anhalt menschenverachtende, rassistische Politik mit einer rechtsextremen Partei salonfähig werden und gerade eben in Bitterfeld in dieser Stärke auch nochmal gefeiert werden.
1: Hatten die Veranstalter des Bitterfelder Innenstadtfests aus Sicherheitsgründen das Fest kurzfristig abgesagt, und zwar für das Wochenende um den 6. September, sehen die Macher des Protestcamps keine Konkurrenz dazu und auch nicht in Sachen Wahlbeeinflussung der Bürger.
2: Nein, es war ja auch von Anfang an so geplant und auch mit den Behörden abgesprochen, dass wir diese zwei Veranstaltungen nebeneinander stattfinden lassen haben. Wir haben bereits im Mai im Kooperationsgespräch zugesagt, dass wir auf den Robert-Schumann-Platz verzichten, damit sich die SchaustellerInnen des Stadtfestes dort aufstellen können. Was festgestellt werden muss, ist, dass der Innenstadtverein diese Sicherheitsauflagen, die sie behaupten, niemals bekommen hat, weil sie die Veranstaltung, die ordnungsgemäß angezeigt hatten, angemeldet hatten. Und was auch gesagt werden muss, ist, dass dieses Datum, an dem sie angeblich vom Protestcamp erfahren haben, der 9. Juli, von dem sie sprechen, zumindest im Amtsblatt des Landkreises zu entnehmen ist, dass sie genau an diesem Tag 10.000 Euro Förderung nicht erhalten haben.
1: Sachsen-Anhalt hat gewählt, doch eine Regierungsfindung wird schwierig. Die AfD hat 39 Sitze im Landtag, benötigt aber 42 zur absoluten Mehrheit. Sollte auf der anderen Seite ein Bündnis aus CDU, SPD und die Grünen zustande kommen und die Linke auch noch in dem Konstrukt zu finden sein, so kämen diese vier Parteien ebenfalls nur auf 39 Sitze. Nun kommt das BSW mit seinen 5 Sitzen ins Spiel. Überzeugen die Schnittmengen mit der AfD? Es bleibt also spannend im Landtagswahlkampf. Die Wahl des Ministerpräsidenten kann sich hinziehen. Der Termin zur konstituierenden Sitzung nicht. Der ist für den 6. Oktober anberaumt.
3: Vor 100 Jahren wurde in Sandersdorf die Feuerwehr gegründet. Dieses besondere Jubiläum wurde am Samstag mit einem großen Fest gefeiert. Auf dem Gelände der Feuerwehr herrschte reges Treiben. Familien und Freunde kamen zusammen. Für die jüngsten Besucher gab es unter anderem eine Hüpfburg und verschiedene Aktionen. Auch das Kinder- und Jugendballett 1965 aus Sandersdorf sorgte mit einer Show für Unterhaltung. Im Mittelpunkt stand jedoch die Geschichte der Feuerwehr. Seit ihrer Gründung vor einem Jahrhundert stehen Einsatzbereitschaft, Engagement und Gemeinschaft im Mittelpunkt. Beim Jubiläumsfest wurde deshalb nicht nur zurückgeblickt, sondern auch das Engagement der heutigen Feuerwehrleute und der nächsten Generation gewürdigt. Für das leibliche Wohl war ebenfalls gesorgt. Neben verschiedenen Speisen und Getränken gab es unter anderem einen eigenen Dönerstand sowie Kaffee und Kuchen. Dazu sorgte Live-Musik und ein abwechslungsreiches Programm für einen gelungenen Festtag für die ganze Familie.
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1: Ein besonderer Moment für Ronald Mohrmann und die Köthener Karnevalisten. Ministerpräsident Sven Schulze hat ihn den Bundesverdienstorden überreicht. Ausgezeichnet wird damit sein jahrzehntelanges Engagement in Politik und Kultur. Besonders sein Einsatz für das karnevalistische Brauchtum. Ronald Mohrmann geht als eine geprägte Figur der KKK. Über viele Jahre hat er den Verein mit aufgebaut und weiterentwickelt. Mit seinem Organisationstalent hat er maßgeblich dazu beigetragen, dass der Köthener Karnevalverein heute weit über die Stadt hinaus bekannt ist.
3: Ich habe ja schon oben bei meinen Dankesworten gesagt, dankbar, stolz, aber auch demütig. Denn ich glaube, dass niemand die Leistungen, die dafür erbracht wurden, allein erbringen kann. Sondern das ist immer ein Team, eine Mannschaft, Menschen, die mit dahinter stehen. Das kann sich, glaube ich, kaum jemand alleine zuschreiben.
4: Ich habe 1988 hier in Köthen an der Hochschule angefangen zu studieren und bin dort Programmchef des Elverrates geworden. Seitdem habe ich mit Karneval zu tun. 1992 haben wir KKK neu gegründet, nach 33 Jahren Zwangspause. Wir sind heute einer der größten Karnevalsvereine in Ostdeutschland. Der Rosenmontagszug in Köthen ist legendär. Und bei mir ist das eine Kombination, wofür ich heute geehrt worden bin. Ich war ja 10 Jahre Vizepräsident des Landesverbandes. Ich habe 20 Jahre als KKK-Präsident gearbeitet, ehrenamtlich. Ich bin seitdem Senatspräsident und, und. Und das in Kombination mit meinen ehrenamtlichen Tätigkeiten in der Kommunalpolitik, im Stadtrat, im Kreistag. Ich war in 10 Aufsichtsräten. Meine Mitarbeiter haben mal ausgerechnet, 1600 ehrenamtliche Abende war ich nicht zu Hause durch die Kommunalpolitik. Da ist Landtag und Firma und was man alles hat, gar nicht mitgerechnet. Das alles wäre ohne meine Frau, meine Familie und viele Freunde und Unterstützer, die heute hier geladen waren, nicht machbar. Und deswegen bin ich da natürlich sehr stolz drauf. Es ist die höchste Auszeichnung, die unsere Bundesrepublik Deutschland zu vergeben hat. Und das macht mich sehr stolz.
1: Besonders eng verbunden ist sein Name mit dem Rosenmontagsumzug. Er gehört inzwischen zu den größten Karnevalsumzügen in Mitteldeutschland und bringt jedes Jahr viele Menschen zusammen. Doch die Auszeichnung steht für mehr als nur Karneval. Sie würdigt vor allem das Ehrenamt dahinter. Denn damit Traditionen bestehen bleiben, braucht es Menschen, die Verantwortung übernehmen, Veranstaltungen organisieren und ihre Zeit investieren. Genau diesen langjährigen Einsatz von Ronald Mohrmann würdigt der Bundesverdienstorden. Er gehört zu den höchsten staatlichen Auszeichnungen in Deutschland und wird für besondere Verdienste um die Gesellschaft verliehen.
5: Ja, der Ronald Mohrmann hat heute den Bundesverdienstorden von mir überreicht bekommen, und zwar für seine Tätigkeit hier für die Gesellschaft. Zum einen im Karneval. Ich glaube, jeder rund um Köthen in Köthen kennt Mormel, wie man ihn so schön sagt, mit dem KKK verbunden und stand ja viele, viele Jahre an der Spitze dieses Vereins, und ohne ihn und seine Mannschaft wäre KKK auch nicht das, was es heute ist. Und das Zweite ist natürlich auch seine jahrzehntelange Arbeit in der Kommunalpolitik, auch in der Landespolitik. All das zusammen zeigt sein gesellschaftliches Engagement, und deswegen hat er diese Auszeichnung bekommen vom Bundespräsidenten, und ich als Ministerpräsident habe das heute übergeben.
1: In Wittenberg dreht sich an diesem Wochenende alles um den Wassersport. Beim Tag der offenen Tür zeigen die Vereine ihre verschiedenen Wassersportarten. Ein Höhepunkt ist das traditionelle Elbschwimmen, organisiert von der Wassersportgemeinschaft Wittenberg 1962 e.V. Auch Segler und Kanuten laden die Besucher aufs Wasser ein. Dabei geht es um Sport, Spaß und Gemeinschaft. Besucher können die Boote kennenlernen und selbst

0: erste Erfahrungen sammeln. So wird die Elbe für den 23. August 2026 zum Treffpunkt für Wassersportler und Gäste.
1: Und Tradition ist es, an einem Wochenende im Sommer hier unseren Tag der offenen Tür durchzuführen, bei dem wir uns als Verein und jede Abteilung präsentieren. Und ja, die Kanuten tun das, wie man hier ringsherum sieht, mit ihren Kajaks. Und ja, wir sind ein Verein mit rund 35 oder eine Abteilung mit rund 35 Mitgliedern, die im Wesentlichen den Wasserwandersport als Hobby betreiben und das nicht nur auf der Elbe, sondern auch auf den Gewässern, die hier so im Umland sind und auf denen man gut paddeln kann, wie dem Spreewald oder auch den Berliner Gewässern. Ja, zum Tag der offenen Tür verbinden wir das Ganze mit dem Elbeschwimmen. Einmal hat schon stattgefunden einen Durchgang, einen zweiten bieten wir in Kürze an. Das ist ein großer Teil des Programms, natürlich das gesellige Beisammensein. Und im Wesentlichen geht es darum, dass wir als sportliche Abteilungen unseren Sport vorstellen, dass wir den Gästen die Möglichkeit geben, mal ein bisschen zu schnuppern, sich mal ins Boot zu setzen mit einem Guide oder auch allein mal zu paddeln und sich ein bisschen was erklären zu lassen, worin denn der Reiz des Paddelns auf dem Wasser eigentlich besteht. Ja, der Reiz des Paddelns ist natürlich, ganz nah an der Natur zu sein, mittendrin zu sein in der Natur. Mitunter ist es auch die Einsamkeit, die Natur also in aller Ruhe zu erleben, sich in der Natur zu bewegen. Egal wie das Wetter ist, ob es etwas kühler ist, ob Sommer ist, ob Wind oder nicht. Und das kann jeder für sich so entscheiden, wie er das möchte. Und das ist eigentlich der Reiz. Und das eben nicht nur in der Gegend, in der man sich auskennt, wie wir hier auf der Elbe, sondern letztendlich überall in Deutschland oder auch Europa.
0: Beim traditionellen Elbschwimmen geht es für die Teilnehmer einmal quer durch den Fluss. Die Wasserwacht sorgt dabei für die Sicherheit. Rettungsschwimmer und Boote begleiten die Schwimmer. Besonders starke Strömungen sind zu erwarten, was es zu einer großen Herausforderung macht. Jede Altersstufe ist vertreten und meistern diese Veranstaltung ohne Probleme.
2: Ich bin Thomas Vier, Ortsgruppenleiter der Wasserwacht in Wittenberg und hier für heute der Chef von Skanze aus Sicht der Wasserrettung. Wir haben das alljährliche Elbeschwimmen gemacht, das heißt unter fachkundiger Beobachtung dürfen die Wittenberger und Wittenbergerinnen, die Gäste, einmal quer über die Elbe schwimmen. Die Elbe als Bundeswasserstraße ist natürlich nicht einfach so ein Badegewässer, deswegen findet das Ganze unter Beobachtung statt, unter Aufsicht von uns. Und wir begleiten die Schwimmer mit Booten und mit Rettungsschwimmern, sodass im Fall der Fälle auch immer jemand da ist, der dann auch dementsprechend zugreifen kann. Die Elbe ist aktuell unterwegs mit 5 Kilometern pro Stunde. Das klingt jetzt erstmal nicht schnell, es ist sowieso eine Schrittgeschwindigkeit. Aber in der Fahrrinne selber in der Strömung merkt man, dass man abgetrieben wird. In der Regel schafft man es nicht wirklich direkt durchzuschwimmen. Also man wird immer abgetrieben, das ist geplant, das ist auch gewollt. Und das ist für ungeübte Schwimmer erstmal eine Erfahrung, in dieser Fahrrinne mitgerissen zu werden und dann trotzdem die Ruhe zu bewahren, trotzdem sein Ziel zu verfolgen und dann kommt man völlig problemlos auch auf der anderen Seite an. Das Durchschwimmen durch die Elbe ist für die Wittenberger immer so ein Highlight. Und wenn man sieht, dass heute der jüngste Teilnehmer 10 Jahre alt ist und vor ein paar Jahren der jüngste Teilnehmer 7 Jahre, sieht man schon, dass das reizvoll ist, die Elbe zu bezwingen, sagt man es mal so. Aber wie gesagt, immer nur unter Beobachtung, immer nur unter Begleitung von Rettungsschwimmern. Sonst ist es einfach zu gefährlich. Und der Reiz ist einfach da. Dafür ist die Elbe unsere Elbe. Und da muss man auch mal durchgeschwommen sein als Wittenberger.
0: Paddeln verbindet. Der Verein hat rund 35 Mitglieder, die den Wassersport meist als Hobby betreiben. Gepaddelt wird auf der Elbe und vielen weiteren Gewässern. Einige Mitglieder sind auch sportlich sehr erfolgreich. Helga Freund wurde bereits zum 41. Mal Weltmeisterin und brachte dieses Jahr aus Kanada 2 Goldmedaillen mit.
3: Also mein Name ist Helga Freund, ich bin 72 Jahre alt, habe mit 11 Jahren angefangen zu paddeln, mit 21 wieder fast aufgehört, weil dann Beruf, Studium, Familie, alles viel wichtiger waren. Und mit 48 bin ich wieder ins Boot geklettert und 2 Jahre später hat man mich mitgenommen zur Weltmeisterschaft nach Kanada. Und dort habe ich gewonnen vor 40 Frauen. Und ja, seitdem bin ich so oft, wie es geht, auf dem Wasser. Und dieses Jahr war ich auch in Kanada zur Weltmeisterschaft und habe 2-mal Gold wieder mitgebracht. Nun bin ich 41-mal Weltmeister und das Paddeln macht einfach Spaß. Und ja, und ich kann aber auch ruhig paddeln. Ich kann auch mal Genuss paddeln, also sprich Wanderboot fahren, weil mein Mann ist kein Rennsportler. Und auch, weil das hier

0: hier ein Verein ist, der vorwiegend Wanderboot fährt. Das möchte man ja in der Gemeinschaft erleben. Wenn ich zu Wettkämpfen fahre, dass man Sportkameraden auf aller Welt sieht und die sind ja alle so ein bisschen verrückt wie ich. Das heißt also, dass sie trainieren fleißig und wie man so sagt, die Konkurrenz schläft nicht. Und dass man sich wieder trifft, die eine oder die andere Sportlerin. Und ja, es ist einfach schön.
1: Damit ging ein abwechslungsreicher Tag rund um den Wassersport zu Ende. Beim Elbschwimmen, Segeln und Paddeln standen vor allem Sport, Gemeinschaft und die Freude am Wasser im Mittelpunkt. Ein gelungenes Fest, das einmal mehr zeigte, wie eng Wittenberg mit der Elbe verbunden ist.
2: Der Förderverein Berlin-Anhaltische Eisenbahn e.V. hat am Wochenende des 5. und 6. September zu den 36. Bahnaktions- und Eisenbahnerlebnistagen eingeladen. Unter dem Motto Eisenbahn zum Anfassen, Fotografieren und Mitfahren fanden im Bahnbetriebswerk Lutherstadt-Wittenberg-Hüfner-Straße Aktionen rund ums Bahnfahren statt. Präsentiert wurden während den Erlebnistagen historische sowie moderne Fahrzeuge von dem Förderverein und auch des Nahverkehrs Sachsen-Anhalt. Auch die Museumslokomotive V100-003 wurde wieder der breiten Öffentlichkeit präsentiert. Ferner ermöglichte das Lokpersonal Mitfahrten auf einigen Lokomotiven sowie die Vorstellung der Arbeit an den Modellbahnen. Der Förderverein feierte in diesem Jahr an den Erlebnistagen außerdem sein 35-jähriges Jubiläum.
3: Ja, unser Förderverein Berlin-Anhaltische Eisenbahn hat 50 Mitglieder. Davon natürlich auch fördernde Mitglieder. So der harte Kern bilden 25 Mitglieder, die hier aktiv unsere Arbeit gestalten. Unsere Arbeit selber recht vielfältig. Wir befassen uns mit dem Erhalt historischer Lokomotiven. Dann natürlich hier am Standort Bahnbetriebswerk die Anlagen und Einrichtungen nutzbar zu halten. Denn des Weiteren eine wichtige Sache, unsere Modellbahnen, die wir hier auch zum Teil nach historischen Vorbildern nachgestaltet haben. Und so haben wir auch eine vielfältige Arbeit, dass wir natürlich auch die Historie erhalten, denkmalgeschützt erhalten. Und wir wollen natürlich auch im Rahmen unserer Aktivitäten und Ausstellungen und Sonderfahrten das Verkehrsmittel Eisenbahn der Allgemeinheit nahebringen.
2: Als Programmpunkte gab es außerdem Vorführungen der Diensthund-Führerschule der Polizei, Feuerwehr, des Kampfsportclub Dokan und musikalische Untermalung durch die Musikschule Fröhlich. Der Förderverein finanziert sich so durch die verschiedenen Aktivitäten, Mitgliedsbeiträge und durch die Möglichkeit, für ausgewählte Projekte Förderungen zu beantragen. Außerdem bieten sie auch außerhalb der Erlebnistage Sonderfahrten auf ihren Lokomotiven an.
3: Wir bieten Sonderfahrten mit historischen Fahrzeugen an. Unsere Museumslokomotive V100-003, wo wir dann zu ausgewählten Veranstaltungen, Aktivitäten, gerade auch im Land Sachsen-Anhalt, dann Fahrten anbieten. Die nächsten Fahrten planen wir am 31. Oktober, wo wir dann nach Wernigerode im Tale fahren und am zweiten Adventswochenende nach Quedlinburg, wo wir dann aber auch wirklich attraktive Dinge anbieten wollen, wo dann der Reisende natürlich auch am Zielort eine Attraktion vorfindet.
2: Wie bei vielen Vereinen bleibt der fehlende Nachwuchs auch hier ein Problem. Es gäbe zwar Interessierte, aber im Verein geht es eben nicht nur um das Spielen mit den Bahnen, sondern auch um Vereinsarbeit und administrative Leistungen, um die Arbeit umzusetzen. Die nächsten Projekte sind dennoch schon geplant.
3: Gegenwärtig arbeiten wir noch am Projekt der Sanierungen des Lokschuppenbereiches. Dort finden in diesem Jahr noch abschließend einige Sanierungsarbeiten statt. Das sind Auflagen, die aus den Prüfungen des Bauwerkes hervorgegangen sind, um nachher auch eine mittelfristige weitere uneingeschränkte Nutzung zu haben. Laufende Projekte sind ferner der Erhalt auch unserer Museumslokomotive V100-003, die wir auch dank großer Förderung des Landes wieder in Betrieb nehmen konnten. Aber auch dort ist es wichtig, wenn die Lok läuft, im laufenden Betrieb sind viele Dinge, Aufgaben zu erledigen, die aufgebracht werden müssen. Hier ist es auch kaum noch möglich, irgendwelche Eigenleistungen zu erbringen, denn für jede Aktivität, jede Reparatur und dergleichen muss überall eine Nachweisführung

0: folgen, sodass da dem Engagement der Mitglieder auch Grenzen setzen.
1: Die 36. Bahnaktions- und Eisenbahnerlebnistage haben damit einmal mehr gezeigt, dass Eisenbahngeschichte nicht nur Vergangenheit ist und auch in Zukunft durch den Förderverein der Erhalt der Lokomotiven gestellt ist.

0: Eins steht fest, die große Verliererin bei der Landtagswahl in Sachsen-Anhalt ist ohne Zweifel die Christlich-Demokratische Union und mit ihr der amtierende Ministerpräsident Sven Schulze. Hatte die CDU im Wahljahr 2021 noch 40 Sitze im Landtag von Sachsen-Anhalt, hat sich die Zahl um mehr als die Hälfte reduziert. Die CDU erreicht nur noch 15 Sitze, die AfD 39 und verbessert sich um 16 Sitze gegenüber dem Wahlergebnis 2021. Die Linke, SPD und Grüne bekommen jeweils 8 Sitze und das BSW auf Anhieb 5. Die FDP versinkt, wie auch schon auf bundespolitischer Ebene, in die Bedeutungslosigkeit und fliegt aus dem Landtag. Für den CDU-Landtagsabgeordneten Lars-Jürgen Zimmer ist der Wahlsieg der AfD eine logische Schlussfolgerung aus dem Handeln der Bundespolitik.
1: Absolut, also ist normalerweise, also nicht normalerweise, jede Wahl ist ein Hochfest der Demokratie. Da können die Bürgerinnen und Bürger entscheiden, womit sie zufrieden sind, womit sie nicht zufrieden sind, und können Richtungswechsel wählen, können Richtungen bestätigen. Und damit lebt die Demokratie. Und deswegen ist die Wahlbeteiligung mit 76% natürlich gigantisch. Das würden wir uns bei allen Wahlen natürlich wünschen. Gleichwohl diese Wahl jetzt hier vom Ergebnis natürlich nicht so ausgefallen ist, wie ich mir das als CDU-Mann gewünscht hätte, wie wir uns das alle gewünscht hätten. Dennoch obliegt es auch der Fairness, dem politischen Kontrahenten zum Wahlsieg zu gratulieren. Es ist die mit Abstand höchste Stimmzahl, die hier offensichtlich bei über 40 jetzt erreicht wurde. Da muss man Glückwunsch dazu sagen und auch der klare Regierungsauftrag bei der Partei mit den meisten Stimmen. Und wir haben auch als Union einiges aufzuarbeiten, denke ich. Es muss ein großes Warnsignal sein und ich hoffe, dass es diesmal auch ein Warnsignal ist. Wenn wir uns zurückerinnern, 21 war das Ergebnis in Umfragen auch nicht ganz so rosig. Wir konnten dann noch 10% zulegen. Die AfD konnte man noch ein Stück weit nach unten drängen. Das ist diesmal nicht mehr erfolgt. Die Leute haben einfach unsere Bemühungen hier in Sachsen-Anhalt, auch in dieser Koalition, die durchaus schwierig waren mit dem Koalitionspartner SPD, nicht honoriert. Aber das, was ich natürlich ständig erlebt habe, ob am Gartenzaun oder auf dem Marktplatz, ist, dass die Bundespolitik natürlich alles dominiert hat. Die Rentendiskussion, die Krankenversicherung, überall, wo wir als Osten, als Ostdeutsche, als Menschen mit ostdeutscher Biografie ein Stück weit benachteiligt werden, das hat natürlich durchgeschlagen. Und auch ich bin nicht zufrieden mit dem, was in Berlin passiert, was mit der Gesundheitsreform, was mit der Rentenreform passiert. Wer 45 Jahre gearbeitet hat, der hat auch Anspruch auf seine Altersrente. Da muss man andere Modelle finden, als mit über 70 oder 75 zu diskutieren. Wir brauchen ein vernünftiges Gesundheitswesen, bezahlbares Gesundheitswesen. Da wird alles Bundesthemen, das liegt jetzt nicht so sehr bei uns. Wir haben sozusagen die Problematik Berlins jetzt für uns geerbt. Und wenn es tatsächlich bei diesen unter 20% bleiben sollte, ist das natürlich eine sehr, sehr starke Zäsur auch für uns als Union.
0: In den einzelnen Wahlkreisen sehen die Ergebnisse so aus. Im Wahlkreis 18, also Aschersleben, konnte sich Daniel Rausch von der AfD mit 47,8% behaupten. CDU-Mann Detlef Gürt kam nur auf 19,3% der Stimmen. Noch mehr Prozente erreichte Matthias Büttner von der AfD im Wahlkreis 19, 53,4% der Staßfurter Stimmen für ihn. Sven Rosomkiewicz von der CDU erreichte 25,6%. Im Wahlkreis 21 in Bernburg stimmten 52,3% für den AfD-Mann Dr. Jan Moldenhauer. Auch hier die CDU weit abgeschlagen mit nur 22,4% für Stefan Ruhland. Angesichts dieser Zahlen sollte die AfD laut Lars-Jürgen Zimmer auch Verantwortung übernehmen.
1: Wenn wir die Ergebnisse sehen, gibt es einen ganz klaren Willen in der Bevölkerung. Und deswegen sage ich ganz klar, der Auftrag zur Regierungsbildung liegt klar bei einer Partei, die mit Abstand meisten Stimmen bekommen hat. Und wenn diese Partei die Demokratie auch nur halbwegs ernst nimmt, dann muss sie zu einer Regierungsbildung kommen. Dann muss sie Gespräche führen. Wo die Gespräche dann auch hinführen, weiß ich nicht. Aber sich verweigern, indem man sagt, ich mache es nur alleine oder gar nicht, das funktioniert in der Demokratie nicht. Dann hätten wir auch als Union die ganzen Jahre anders schon reagieren können. Aber es ist wie in jeder guten Ehe. Man muss Kompromisse schließen, man muss kompromissbereit sein, man muss miteinander reden. Und ich hoffe, dass wir im Nachgang viele Gräben zuschütten, die dann auch im Wahlkampf aufgerissen wurden.
0: Mit 78,9% Wahlbeteiligung in Köthen zeigte sich auch hier, wie wichtig den Menschen diese Landtagswahl war. Für die AfD ging Volker Olenitschak ins Rennen. Er sicherte sich 50,2% der Stimmen. Olaf Feuerborn von der CDU erreichte 25,4%. In Zerbst, also im Wahlkreis 23, ein ähnliches Bild. Die AfD erreicht 48,1%, die CDU nur 26,3% der Stimmen. In der Lutherstadt Wittenberg gibt es dann doch einen Ausreißer. Die CDU schafft mit Nico Elsner immerhin 29,4%, immerhin 10% mehr als in Aschersleben. Die AfD kann 43,0% der Wählerstimmen auf sich vereinen. In Jessen kommt die AfD mit Matthias Lieschke auf 49,8%. Patrick Schubert von der CDU erreicht 25,1%. Im Wahlkreis 28, also Bitterfeld-Wolfen, gewinnt Daniel Reu mit 50,9% der Stimmen vor Lars-Hirn Zimmer. Der bekam 21,0%. Im Saalekreis setzte sich mit 50,8% die AfD in Form von Florian Schröder durch. Die CDU bekam 26,7% der Stimmen. Das Ergebnis der Zweitstimmen überrascht nicht nur die Landespolitiker, sondern auch Berlin. Die CDU rutscht drastisch ab und kommt nur noch auf 17,2%. Die SPD schwimmt bei 9,3% als drittstärkste Kraft vor Bündnis 90 die Grünen. Grund zum Feiern beim BSW. Sie ziehen mit 5,3% in den Landtag Sachsen-Anhalt ein. Insgesamt lag die Wahlbeteiligung bei den Zweitstimmen bei 77,8%. Für die absolute Mehrheit hat es für die AfD nicht gereicht. Eine Regierungsbildung schwierig. Für CDU-Mann Zimmer flammt da wieder ein ganz besonderes Thema auf. Auf die Frage, wie er zur Brandmauer steht, sagte der 55-Jährige.
1: Na gut, ich selber war nie der Freund, der große Freund von Brandmauern. Demokratisch gewählte Abgeordnete müssen immer in der Lage sein, miteinander zu reden. Dass in bestimmten Parteien und Fraktionen bestimmte Abgeordnete dabei sind, mit denen man das lieber nicht tut, das ist auch so. Aber es sind ja nicht alle. Und wer am Parlament vertreten ist, ist von Bürgerinnen und Bürgern gewählt. Und da muss miteinander geredet werden. Und gerade bei dieser Konstellation, wo offensichtlich vielleicht niemand eine Mehrheit bekommt, muss über breite Richtungen, muss über breite Fraktionsflure miteinander geredet werden. Und ich denke, es ist Zeit, dass wir insgesamt auch in Deutschland hier umdenken. Und am Ende geht es mir nicht um einzelne Parteimitglieder oder um einzelne Parteisoldaten, sondern mir geht es um die Bürgerinnen und Bürger, die mit weit über 40% einer Partei ihr Vertrauen geschenkt haben. Und das ist gleichzeitig ein Misstrauensvotum gegen uns. Und wenn wir wieder für diese Menschen, für das Land, für die Bürgerinnen und Bürger da sein wollen, dann müssen wir uns einfach öffnen.
0: Ach ja, dann war ja noch das Protestcamp in Bitterfelds grüner Lunge. Vorkommnisse waren nicht zu verzeichnen. Zwar stand das Camp unter dem provokanten Titel Schlechte Grüße aus Bitterfeld, doch bei einer Beteiligung von geschätzten 200 Menschen blieb alles in geordneten Bahnen.
2: Schlechte Grüße aus Bitterfeld ist eine Liedzeile aus dem Song Kulturratze von Kulturratze. Kulturratze ist eine seit über mehreren Jahren, seit vielen Jahren aktive lokale Punkband hier aus Bitterfeld, die nicht nur bundesweit viel aufgetreten ist, sondern auch international. Eine Band aus der Region, die bekannt ist, damit als kulturelle Referenz. Gleichzeitig soll es aber eben auch nochmal ein Zeichen setzen, denn diese schlechte Grüße sind keine Grüße, die wir senden wollen oder müssen, sondern es sind Grüße, die wir verhindern wollen. Wir wollen verhindern, dass aus Bitterfeld mit der Wahl der AfD im Land Sachsen-Anhalt menschenverachtende, rassistische Politik mit einer rechtsextremen Partei salonfähig werden und gerade eben in Bitterfeld in dieser Stärke auch nochmal gefeiert werden.
0: Hatten die Veranstalter des Bitterfelder Innenstadtfests aus Sicherheitsgründen das Fest kurzfristig abgesagt, und zwar für das Wochenende um den 6. September, sehen die Macher des Protestcamps keine Konkurrenz dazu und auch nicht in Sachen Wahlbeeinflussung der Bürger.
2: Nein, es war ja auch von Anfang an so geplant und auch mit den Behörden abgesprochen, dass wir diese zwei Veranstaltungen nebeneinander stattfinden lassen haben. Wir haben bereits im Mai im Kooperationsgespräch zugesagt, dass wir auf den Robert-Schumann-Platz verzichten, damit sich die SchaustellerInnen des Stadtfestes dort aufstellen können. Was festgestellt werden muss, ist, dass der Innenstadtverein diese Sicherheitsauflagen, die sie behaupten, niemals bekommen hat, weil sie die Veranstaltung nie ordnungsgemäß angemeldet hatten. Und was auch gesagt werden muss, ist, dass dieses Datum, an dem sie angeblich vom Protestcamp erfahren haben, der 9. Juli, von dem sie sprechen, zumindest im Amtsblatt des Landkreises zu entnehmen ist, dass sie genau an diesem Tag 10.000 Euro Förderung nicht erhalten haben.
0: Sachsen-Anhalt hat gewählt, doch eine Regierungsfindung wird schwierig. Die AfD hat 39 Sitze im Landtag, benötigt aber 42 zur absoluten Mehrheit. Sollte auf der anderen Seite ein Bündnis aus CDU, SPD und die Grünen zustande kommen und die Linke auch noch in dem Konstrukt zu finden sein, so kämen diese vier Parteien ebenfalls nur auf 39 Sitze. Nun kommt das BSW mit seinen 5 Sitzen ins Spiel. Überzeugen die Schnittmengen mit der AfD? Es bleibt also spannend im Landtagswahlkampf. Die Wahl des Ministerpräsidenten kann sich hinziehen. Der Termin zur konstituierenden Sitzung nicht. Der ist für den 6. Oktober anberaumt.
3: Vor 100 Jahren wurde in Sandersdorf die Feuerwehr gegründet. Dieses besondere Jubiläum wurde am Samstag mit einem großen Fest gefeiert. Auf dem Gelände der Feuerwehr herrschte reges Treiben. Familien und Freunde kamen zusammen. Für die jüngsten Besucher gab es unter anderem eine Hüpfburg und verschiedene Aktionen. Auch das Kinder- und Jugendballett 1965 aus Sandersdorf sorgte mit einer Show für Unterhaltung. Im Mittelpunkt stand jedoch die Geschichte der Feuerwehr. Seit ihrer Gründung vor einem Jahrhundert stehen Einsatzbereitschaft, Engagement und Gemeinschaft im Mittelpunkt. Beim Jubiläumsfest wurde deshalb nicht nur zurückgeblickt, sondern auch das Engagement der heutigen Feuerwehrleute und der nächsten Generation gewürdigt. Für das leibliche Wohl war ebenfalls gesorgt. Neben verschiedenen Speisen und Getränken gab es unter anderem einen eigenen Dönerstand sowie Kaffee und Kuchen. Dazu sorgte Live-Musik und ein abwechslungsreiches Programm für einen gelungenen Festtag für die ganze Familie.
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3: Ein besonderer Moment für Ronald Mohrmann und die Köthener Karnevalisten. Ministerpräsident Sven Schulze hat ihn den Bundesverdienstorden überreicht. Ausgezeichnet wird damit sein jahrzehntelanges Engagement in Politik und Kultur. Besonders sein Einsatz für das karnevalistische Brauchtum. Ronald Mohrmann geht als eine geprägte Figur der KKK. Über viele Jahre hat er den Verein mit aufgebaut und weiterentwickelt. Mit seinem Organisationstalent hat er maßgeblich dazu beigetragen, dass der Köthener Karnevalverein heute weit über die Stadt hinaus bekannt ist.
7: Ich habe ja schon oben bei meinen Dankesworten gesagt, dankbar, stolz, aber auch demütig. Denn ich glaube, dass niemand die Leistungen, die dafür erbracht wurden, allein erbringen kann. Sondern das ist immer ein Team, eine Mannschaft, Menschen, die mit dahinter stehen. Das kann sich, glaube ich, kaum jemand alleine zuschreiben.
8: Ich habe 1988 hier in Köthen an der Hochschule angefangen zu studieren und bin dort Programmchef des Elverrates geworden. Seitdem habe ich mit Karneval zu tun. 1992 haben wir KKK neu gegründet, nach 33 Jahren Zwangspause. Wir sind heute einer der größten Karnevalsvereine in Ostdeutschland. Der Rosenmontagszug in Köthen ist legendär. Und bei mir ist das eine Kombination, wofür ich heute geehrt worden bin. Ich war ja 10 Jahre Vizepräsident des Landesverbandes. Ich habe 20 Jahre als KKK-Präsident gearbeitet, ehrenamtlich. Ich bin seitdem Senatspräsident und, und. Und das in Kombination mit meinen ehrenamtlichen Tätigkeiten in der Kommunalpolitik, im Stadtrat, im Kreistag. Ich war in 10 Aufsichtsräten. Meine Mitarbeiter haben mal ausgerechnet, 1600 ehrenamtliche Abende war ich nicht zu Hause durch die Kommunalpolitik. Da ist Landtag und Firma und was man alles hat, gar nicht mitgerechnet. Das alles wäre ohne meine Frau, meine Familie und viele Freunde und Unterstützer, die heute hier geladen waren, nicht machbar. Und deswegen bin ich da natürlich sehr stolz drauf. Es ist die höchste Auszeichnung, die unsere Bundesrepublik Deutschland zu vergeben hat. Und das macht mich sehr stolz.
3: Besonders eng verbunden ist sein Name mit dem Rosenmontagsumzug. Er gehört inzwischen zu den größten Karnevalsumzügen in Mitteldeutschland und bringt jedes Jahr viele Menschen zusammen. Doch die Auszeichnung steht für mehr als nur Karneval. Sie würdigt vor allem das Ehrenamt dahinter. Denn damit Traditionen bestehen bleiben, braucht es Menschen, die Verantwortung übernehmen, Veranstaltungen organisieren und ihre Zeit investieren. Genau diesen langjährigen Einsatz von Ronald Mohrmann würdigt der Bundesverdienstorden. Er gehört zu den höchsten staatlichen Auszeichnungen in Deutschland und wird für besondere Verdienste um die Gesellschaft verliehen.
9: Ja, der Ronald Mohrmann hat heute den Bundesverdienstorden von mir überreicht bekommen, und zwar für seine Tätigkeit hier für die Gesellschaft. Zum einen im Karneval. Ich glaube, jeder rund um Köthen in Köthen kennt Mormel, wie man ihn so schön sagt, mit dem KKK verbunden. Und stand ja viele, viele Jahre an der Spitze dieses Vereins, und ohne ihn und seine Mannschaft wäre KKK auch nicht das, was es heute ist. Und das Zweite ist natürlich auch seine jahrzehntelange Arbeit in der Kommunalpolitik, auch in der Landespolitik. All das zusammen zeigt sein gesellschaftliches Engagement, und deswegen hat er diese Auszeichnung bekommen vom Bundespräsidenten, und ich als Ministerpräsident habe das heute übergeben.
3: In Wittenberg dreht sich an diesem Wochenende alles um den Wassersport. Beim Tag der offenen Tür zeigen die Vereine ihre verschiedenen Wassersportarten. Ein Höhepunkt ist das traditionelle Elbschwimmen, organisiert von der Wassersportgemeinschaft Wittenberg 1962 e.V. Auch Segler und Kanuten laden die Besucher aufs Wasser ein. Dabei geht es um Sport, Spaß und Gemeinschaft. Besucher können die Boote kennenlernen und selbst erst

0: erste Erfahrungen sammeln. So wird die Elbe für den 23. August 2026 zum Treffpunkt für Wassersportler und Gäste.
1: Und Tradition ist es, an einem Wochenende im Sommer hier unseren Tag der offenen Tür durchzuführen, bei dem wir uns als Verein und jede Abteilung präsentieren. Und ja, die Kanuten tun das, wie man hier ringsherum sieht, mit ihren Kajaks. Und ja, wir sind ein Verein mit rund 35 oder eine Abteilung mit rund 35 Mitgliedern, die im Wesentlichen den Wasserwandersport als Hobby betreiben und das nicht nur auf der Elbe, sondern auch auf den Gewässern, die hier so im Umland sind und auf denen man gut paddeln kann, wie dem Spreewald oder auch den Berliner Gewässern. Ja, zum Tag der offenen Tür verbinden wir das Ganze mit dem Elbeschwimmen. Einmal hat schon stattgefunden, einen Durchgang, einen zweiten bieten wir in Kürze an. Das ist ein großer Teil des Programms, natürlich das gesellige Beisammensein. Und im Wesentlichen geht es darum, dass wir als sportliche Abteilungen unseren Sport vorstellen, dass wir den Gästen die Möglichkeit geben, mal ein bisschen zu schnuppern, sich mal ins Boot zu setzen mit einem Guide oder auch allein mal zu paddeln und sich ein bisschen was erklären zu lassen, worin denn der Reiz des Paddelns auf dem Wasser eigentlich besteht. Ja, der Reiz des Paddelns ist natürlich, ganz nah an der Natur zu sein, mittendrin zu sein in der Natur. Mitunter ist es auch die Einsamkeit, die Natur also in aller Ruhe zu erleben, sich in der Natur zu bewegen, egal wie das Wetter ist, ob es etwas kühler ist, ob Sommer ist, ob Wind oder nicht. Und das kann jeder für sich so entscheiden, wie er das möchte. Und das ist eigentlich der Reiz. Und das eben nicht nur in der Gegend, in der man sich auskennt, wie wir hier auf der Elbe, sondern letztendlich überall in Deutschland oder auch Europa.
0: Beim traditionellen Elbschwimmen geht es für die Teilnehmer einmal quer durch den Fluss. Die Wasserwacht sorgt dabei für die Sicherheit. Rettungsschwimmer und Boote begleiten die Schwimmer. Besonders starke Strömungen sind zu erwarten, was es zu einer großen Herausforderung macht. Jede Altersstufe ist vertreten und meistern diese Veranstaltung ohne Probleme.
2: Ich bin Thomas Vier, Ortsgruppenleiter der Wasserwacht in Wittenberg. Und hier für heute der Chef von Skanze aus Sicht der Wasserrettung. Wir haben das alljährliche Elbeschwimmen gemacht. Das heißt, unter fachkundiger Beobachtung dürfen die Wittenberger und Wittenbergerinnen, die Gäste, einmal quer über die Elbe schwimmen. Die Elbe als Bundeswasserstraße ist natürlich nicht einfach so ein Badegewässer. Deswegen findet das Ganze unter Beobachtung statt, unter Aufsicht von uns. Und wir begleiten die Schwimmer mit Booten und mit Rettungsschwimmern, sodass im Fall der Fälle auch immer jemand da ist, der dann auch dementsprechend zugreifen kann. Die Elbe ist aktuell unterwegs mit 5 Kilometern pro Stunde. Das klingt jetzt erstmal nicht schnell, es ist sowieso Schrittgeschwindigkeit. Aber in der Fahrrinne selber in der Strömung merkt man, dass man abgetrieben wird. In der Regel schafft man es nicht wirklich direkt durchzuschwimmen. Also man wird immer abgetrieben, das ist geplant, das ist auch gewollt. Und das ist für ungeübte Schwimmer erstmal eine Erfahrung, in dieser Fahrrinne mitgerissen zu werden und dann trotzdem die Ruhe zu bewahren, trotzdem sein Ziel zu verfolgen und dann kommt man völlig problemlos auch auf der anderen Seite an. Das Durchschwimmen durch die Elbe ist für die Wittenberger immer so ein Highlight. Und wenn man sieht, dass heute der jüngste Teilnehmer 10 Jahre alt ist und vor ein paar Jahren der jüngste Teilnehmer 7 Jahre, sieht man schon, dass das reizvoll ist, die Elbe zu bezwingen, sagt man es mal so. Aber wie gesagt, immer nur unter Beobachtung, immer nur unter Begleitung von Rettungsschwimmern. Sonst ist es einfach zu gefährlich. Und der Reiz ist einfach da. Dafür ist die Elbe unsere Elbe. Und da muss man auch mal durchgeschwommen sein als Wittenberger.
0: Paddeln verbindet. Der Verein hat rund 35 Mitglieder, die den Wassersport meist als Hobby betreiben. Gepaddelt wird auf der Elbe und vielen weiteren Gewässern. Einige Mitglieder sind auch sportlich sehr erfolgreich. Helga Freund wurde bereits zum 41. Mal Weltmeisterin und brachte dieses Jahr aus Kanada 2 Goldmedaillen mit.
3: Also mein Name ist Helga Freund, ich bin 72 Jahre alt, habe mit 11 Jahren angefangen zu paddeln, mit 21 wieder fast aufgehört, weil dann Beruf, Studium, Familie, alles viel wichtiger waren. Und mit 48 bin ich wieder ins Boot geklettert und 2 Jahre später hat man mich mitgenommen zur Weltmeisterschaft nach Kanada. Und dort habe ich gewonnen vor 40 Frauen. Und ja, seitdem bin ich so oft, wie es geht, auf dem Wasser. Und dieses Jahr war ich auch in Kanada zur Weltmeisterschaft und habe 2-mal Gold wieder mitgebracht. Nun bin ich 41-mal Weltmeister und das Paddeln macht einfach Spaß. Und ja, und ich kann aber auch ruhig paddeln. Ich kann auch mal Genuss paddeln, also sprich Wanderboot fahren, weil mein Mann ist kein Rennsportler. Und auch, weil das hier ein Verein ist, der vorwiegend Wanderboot fährt, möchte man ja es in der Gemeinschaft erleben. Wenn ich zu Wettkämpfen fahre, dass man Sportkameraden auf aller Welt sieht, und die sind ja alle so ein bisschen verrückt wie ich. Das heißt also, dass sie trainieren fleißig und wie man so sagt, die Konkurrenz schläft nicht. Und dass man sich wieder trifft, die eine oder die andere Sportlerin. Und ja, es ist einfach schön.
0: Damit ging ein abwechslungsreicher Tag rund um den Wassersport zu Ende. Beim Elbschwimmen, Segeln und Paddeln standen vor allem Sport, Gemeinschaft und die Freude am Wasser im Mittelpunkt. Ein gelungenes Fest, das einmal mehr zeigte, wie eng Wittenberg mit der Elbe verbunden ist.
4: Der Förderverein Berlin-Anhaltische Eisenbahn e.V. hat am Wochenende des 5. und 6. September zu den 36. Bahnaktions- und Eisenbahnerlebnistagen eingeladen. Unter dem Motto Eisenbahn zum Anfassen, Fotografieren und Mitfahren fanden im Bahnbetriebswerk Lutherstadt-Wittenberg-Hüfner-Straße Aktionen rund ums Bahnfahren statt. Präsentiert wurden während den Erlebnistagen historische sowie moderne Fahrzeuge von dem Förderverein und auch des Nahverkehrs Sachsen-Anhalt. Auch die Museumslokomotive V100003 wurde wieder der breiten Öffentlichkeit präsentiert. Ferner ermöglichte das Lokpersonal Mitfahrten auf einigen Lokomotiven sowie die Vorstellung der Arbeit an den Modellbahnen. Der Förderverein feierte in diesem Jahr an den Erlebnistagen außerdem sein 35-jähriges Jubiläum.
5: Ja, unser Förderverein Berlin-Anhaltische Eisenbahn hat 50 Mitglieder. Davon natürlich auch fördernde Mitglieder. So der harte Kern bilden 25 Mitglieder, die hier aktiv unsere Arbeit gestalten. Unsere Arbeit selber recht vielfältig. Wir befassen uns mit dem Erhalt historischer Lokomotiven. Dann natürlich hier am Standort Bahnbetriebswerk die Anlagen und Einrichtungen nutzbar zu halten. Denn des Weiteren eine wichtige Sache, unsere Modellbahnen, die wir hier auch zum Teil nach historischen Vorbildern nachgestaltet haben. Und so haben wir auch eine vielfältige Arbeit, dass wir natürlich auch die Historie erhalten, denkmalgeschützt erhalten. Und wir wollen natürlich auch im Rahmen unserer Aktivitäten und Ausstellungen und Sonderfahrten das Verkehrsmittel Eisenbahn der Allgemeinheit nahebringen.
4: Als Programmpunkte gab es außerdem Vorführungen der Diensthund-Führerschule der Polizei, Feuerwehr, des Kampfsportclub Dokan und musikalische Untermalung durch die Musikschule Fröhlich. Der Förderverein finanziert sich so durch die verschiedenen Aktivitäten, Mitgliedsbeiträge und durch die Möglichkeit, für ausgewählte Projekte Förderungen zu beantragen. Außerdem bieten sie auch außerhalb der Erlebnistage Sonderfahrten auf ihren Lokomotiven an.
5: Wir bieten Sonderfahrten mit historischen Fahrzeugen an. Unsere Museumslokomotive V100003, wo wir dann zu ausgewählten Veranstaltungen und Aktivitäten, gerade auch im Land Sachsen-Anhalt, dann Fahrten anbieten. Die nächsten Fahrten planen wir am 31. Oktober, wo wir dann nach Wernigerode und Thale fahren, und am zweiten Adventswochenende nach Quedlinburg, wo wir dann aber auch wirklich attraktive Dinge anbieten wollen, wo dann der Reisende natürlich auch am Zielort eine Attraktion vorfindet.
4: Wie bei vielen Vereinen bleibt der fehlende Nachwuchs auch hier ein Problem. Es gäbe zwar Interessierte, aber im Verein geht es eben nicht nur um das Spielen mit den Bahnen, sondern auch um Vereinsarbeit und administrative Leistungen, um die Arbeit umzusetzen. Die nächsten Projekte sind dennoch schon geplant.
5: Gegenwärtig arbeiten wir noch am Projekt der Sanierungen des Lokschuppenbereiches. Dort finden in diesem Jahr noch abschließend einige Sanierungsarbeiten statt. Das sind Auflagen, die aus den Prüfungen des Bauwerkes hervorgegangen sind, um nachher auch eine mittelfristige weitere uneingeschränkte Nutzung zu haben. Laufende Projekte sind ferner der Erhalt auch unserer Museumslokomotive V100003, die wir auch dank großer Förderung des Landes wieder in Betrieb nehmen konnten. Aber auch dort ist es wichtig, wenn die Lok läuft, im laufenden Betrieb ist es für viele Dinge, Aufgaben zu erledigen, die aufgebracht werden müssen. Hier ist es auch kaum noch möglich, irgendwelche Eigenleistungen zu erbringen, denn für jede Aktivität, jede Reparatur und dergleichen muss überall eine Nachweisführung erfolgen, sodass da dem Engagement der Mitglieder auch Grenzen gesetzt sind.
4: Die 36. Bahnaktions- und Eisenbahnerlebnistage haben damit einmal mehr gezeigt, dass Eisenbahngeschichte nicht nur Vergangenheit ist und auch in Zukunft durch den Förderverein der Erhalt der Lokomotiven gestellt ist.

0: Eins steht fest, die große Verliererin bei der Landtagswahl in Sachsen-Anhalt ist ohne Zweifel die Christlich-Demokratische Union und mit ihr der amtierende Ministerpräsident Sven Schulze. Hatte die CDU im Wahljahr 2021 noch 40 Sitze im Landtag von Sachsen-Anhalt, hat sich die Zahl um mehr als die Hälfte reduziert. Die CDU erreicht nur noch 15 Sitze, die AfD 39 und verbessert sich um 16 Sitze gegenüber dem Wahlergebnis 2021. Die Linke, SPD und Grüne bekommen jeweils 8 Sitze und das BSW auf Anhieb 5. Die FDP versinkt, wie auch schon auf bundespolitischer Ebene, in die Bedeutungslosigkeit und fliegt aus dem Landtag. Für den CDU-Landtagsabgeordneten Lars-Jürgen Zimmer ist der Wahlsieg der AfD eine logische Schlussfolgerung aus dem Handeln der Bundespolitik.
1: Absolut, also es ist normalerweise, also nicht normalerweise, jede Wahl ist ein Hochfest der Demokratie. Da können die Bürgerinnen und Bürger entscheiden, womit sie zufrieden sind, womit sie nicht zufrieden sind, und können Richtungswechsel wählen, können Richtungen bestätigen. Und damit lebt die Demokratie. Und deswegen ist die Wahlbeteiligung mit 76% natürlich gigantisch. Das würden wir uns bei allen Wahlen natürlich wünschen. Gleichwohl diese Wahl jetzt hier vom Ergebnis natürlich nicht so ausgefallen ist, wie ich mir das als CDU-Mann gewünscht hätte, wie wir uns das alle gewünscht hätten. Dennoch obliegt es auch der Fairness, dem politischen Kontrahenten zum Wahlsieg zu gratulieren. Es ist die mit Abstand höchste Stimmzahl, die hier offensichtlich bei über 40 jetzt erreicht wurde. Da muss man Glückwunsch dazu sagen, und auch der klare Regierungsauftrag bei der Partei mit den meisten Stimmen. Und wir haben auch als Union einiges aufzuarbeiten, denke ich. Es muss ein großes Warnsignal sein, und ich hoffe, dass es diesmal auch ein Warnsignal ist. Wenn wir uns zurückerinnern, 21 war das Ergebnis in Umfragen auch nicht ganz so rosig. Wir konnten dann noch 10% zulegen. Die AfD konnte man noch ein Stück weit nach unten drängen. Das ist diesmal nicht mehr erfolgt. Die Leute haben einfach unsere Bemühungen hier in Sachsen-Anhalt, auch in dieser Koalition, die durchaus schwierig waren mit dem Koalitionspartner SPD, nicht honoriert. Aber das, was ich natürlich ständig erlebt habe, ob am Gartenzaun oder auf dem Marktplatz, ist, dass die Bundespolitik natürlich alles dominiert hat. Die Rentendiskussion, die Krankenversicherung, überall, wo wir als Osten, als Ostdeutsche, als Menschen mit ostdeutscher Biografie ein Stück weit benachteiligt werden, das hat natürlich durchgeschlagen. Und auch ich bin nicht zufrieden mit dem, was in Berlin passiert, was mit der Gesundheitsreform, was mit der Rentenreform passiert. Wer 45 Jahre gearbeitet hat, der hat auch Anspruch auf seine Altersrente. Da muss man andere Modelle finden, als mit über 70 oder 75 zu diskutieren. Wir brauchen ein vernünftiges Gesundheitswesen, bezahlbares Gesundheitswesen. Da wird alles Bundesthemen, das liegt jetzt nicht so sehr bei uns. Wir haben sozusagen die Problematik Berlins jetzt für uns geerbt. Und wenn es tatsächlich bei diesen unter 20% bleiben sollte, ist das natürlich eine sehr, sehr starke Zäsur auch für uns als Union.
0: In den einzelnen Wahlkreisen sehen die Ergebnisse so aus. Im Wahlkreis 18, also Aschersleben, konnte sich Daniel Rausch von der AfD mit 47,8% behaupten. CDU-Mann Detlef Gürt kam nur auf 19,3% der Stimmen. Noch mehr Prozente erreichte Matthias Büttner von der AfD im Wahlkreis 19, 53,4% der Staßfurter Stimmen für ihn. Sven Rosomkiewicz von der CDU erreichte 25,6%. Im Wahlkreis 21 in Bernburg stimmten 52,3% für den AfD-Mann Dr. Jan Moldenhauer. Auch hier die CDU weit abgeschlagen mit nur 22,4% für Stefan Ruhland. Angesichts dieser Zahlen sollte die AfD laut Lars-Jürgen Zimmer auch Verantwortung übernehmen.
1: Wenn wir die Ergebnisse sehen, gibt es einen ganz klaren Willen in der Bevölkerung. Und deswegen sage ich ganz klar, der Auftrag zur Regierungsbildung liegt klar bei einer Partei, die mit Abstand meisten Stimmen bekommen hat. Und wenn diese Partei die Demokratie auch nur halbwegs ernst nimmt, dann muss sie zu einer Regierungsbildung kommen. Dann muss sie Gespräche führen. Wo die Gespräche dann auch hinführen, weiß ich nicht. Aber sich verweigern, indem man sagt, ich mache es nur alleine oder gar nicht, das funktioniert in der Demokratie nicht. Dann hätten wir auch als Union die ganzen Jahre anders schon reagieren können. Aber es ist wie in jeder guten Ehe. Man muss Kompromisse schließen, man muss kompromissbereit sein, man muss miteinander reden. Und ich hoffe, dass wir im Nachgang viele Gräben zuschütten, die dann auch im Wahlkampf aufgerissen wurden.
0: Mit 78,9% Wahlbeteiligung in Köthen zeigte sich auch hier, wie wichtig den Menschen diese Landtagswahl war. Für die AfD ging Volker Olenitschak ins Rennen. Er sicherte sich 50,2% der Stimmen. Olaf Feuerborn von der CDU erreichte 25,4%. In Zerbst, also im Wahlkreis 23, ein ähnliches Bild. Die AfD erreicht 48,1%, die CDU nur 26,3% der Stimmen. In der Lutherstadt Wittenberg gibt es dann doch einen Ausreißer. Die CDU schafft mit Nico Elsner immerhin 29,4%, immerhin 10% mehr als in Aschersleben. Die AfD kann 43,0% der Wählerstimmen auf sich vereinen. In Jessen kommt die AfD mit Matthias Lieschke auf 49,8%. Patrick Schubert von der CDU erreicht 25,1%. Im Wahlkreis 28, also Bitterfeld-Wolfen, gewinnt Daniel Reu mit 50,9% der Stimmen vor Lars-Jürgen Zimmer. Der bekam 21,0%. Im Saalekreis setzte sich mit 50,8% die AfD in Form von Florian Schröder durch. Die CDU bekam 26,7% der Stimmen. Das Ergebnis der Zweitstimmen überrascht nicht nur die Landespolitiker, sondern auch Berlin. Die CDU rutscht drastisch ab und kommt nur noch auf 17,2%. Die SPD schwimmt bei 9,3% als drittstärkste Kraft vor Bündnis 90 Die Grünen. Grund zum Feiern beim BSW. Sie ziehen mit 5,3% in den Landtag Sachsen-Anhalt ein. Insgesamt lag die Wahlbeteiligung bei den Zweitstimmen bei 77,8%. Für die absolute Mehrheit hat es für die AfD nicht gereicht. Eine Regierungsbildung schwierig. Für CDU-Mann Zimmer flammt da wieder ein ganz besonderes Thema auf. Auf die Frage, wie er zur Brandmauer steht, sagte der 55-Jährige.
1: Na gut, ich selber war nie der Freund, der große Freund von Brandmauern. Demokratisch gewählte Abgeordnete müssen immer in der Lage sein, miteinander zu reden. Dass in bestimmten Parteien und Fraktionen bestimmte Abgeordnete dabei sind, mit denen man das lieber nicht tut, das ist auch so. Aber es sind ja nicht alle. Und wer im Parlament vertreten ist, ist von Bürgerinnen und Bürgern gewählt. Und da muss miteinander geredet werden. Und gerade bei dieser Konstellation, wo offensichtlich vielleicht niemand eine Mehrheit bekommt, muss über breite Richtungen, muss über breite Fraktionsflure miteinander geredet werden. Und ich denke, es ist Zeit, dass wir insgesamt auch in Deutschland hier umdenken. Und am Ende geht es mir nicht um einzelne Parteimitglieder oder um einzelne Parteisoldaten, sondern mir geht es um die Bürgerinnen und Bürger, die mit weit über 40% einer Partei ihr Vertrauen geschenkt haben. Und das ist gleichzeitig ein Misstrauensvotum gegen uns. Und wenn wir wieder für diese Menschen, für das Land, für die Bürgerinnen und Bürger da sein wollen, dann müssen wir uns einfach öffnen.
0: Ach ja, dann war ja noch das Protestcamp in Bitterfelds Grüner Lunge. Vorkommnisse waren nicht zu verzeichnen. Zwar stand das Camp unter dem provokanten Titel Schlechte Grüße aus Bitterfeld, doch bei einer Beteiligung von geschätzten 200 Menschen blieb alles in geordneten Bahnen.
2: Schlechte Grüße aus Bitterfeld ist eine Liedzeile aus dem Song Kulturratze von Kulturratze.

0: Das ist eine seit über mehreren Jahren, seit vielen Jahren aktive lokale Punkband hier aus Bitterfeld, die nicht nur bundesweit viel aufgetreten ist, sondern auch international. Eine Band aus der Region, die bekannt ist, damit als kulturelle Referenz. Gleichzeitig soll es aber eben auch nochmal ein Zeichen setzen, denn diese schlechten Grüße sind keine Grüße, die wir senden wollen oder müssen, sondern es sind Grüße, die wir verhindern wollen. Wir wollen verhindern, dass aus Bitterfeld mit der Wahl der AfD im Land Sachsen-Anhalt menschenverachtende, rassistische Politik mit einer rechtsextremen Partei salonfähig werden und gerade eben in Bitterfeld in dieser Stärke auch nochmal gefeiert werden.
1: Hatten die Veranstalter des Bitterfelder Innenstadtfests aus Sicherheitsgründen das Fest kurzfristig abgesagt, und zwar für das Wochenende um den 6. September, sehen die Macher des Protestcamps keine Konkurrenz dazu und auch nicht in Sachen Wahlbeeinflussung der Bürger.
0: Nein, es war ja auch von Anfang an so geplant und auch mit den Behörden abgesprochen, dass wir diese zwei Veranstaltungen nebeneinander stattfinden lassen haben. Wir haben bereits im Mai im Kooperationsgespräch zugesagt, dass wir auf den Robert-Schumann-Platz verzichten, damit sich die SchaustellerInnen des Stadtfestes dort aufstellen können. Was festgestellt werden muss, ist, dass der Innenstadtverein diese Sicherheitsauflagen, die sie behaupten, niemals bekommen hat, weil sie die Veranstaltung nie ordnungsgemäß angemeldet hatten. Und was auch gesagt werden muss, ist, dass dieses Datum, an dem sie angeblich vom Protestcamp erfahren haben, der 9. Juli, von dem sie sprechen, zumindest im Amtsblatt des Landkreises zu entnehmen ist, dass sie genau an diesem Tag 10.000 Euro Förderung nicht erhalten haben.
1: Sachsen-Anhalt hat gewählt, doch eine Regierungsfindung wird schwierig. Die AfD hat 39 Sitze im Landtag, benötigt aber 42 zur absoluten Mehrheit. Sollte auf der anderen Seite ein Bündnis aus CDU, SPD und die Grünen zustande kommen und die Linke auch noch in dem Konstrukt zu finden sein, so kämen diese vier Parteien ebenfalls nur auf 39 Sitze. Nun kommt das BSW mit seinen 5 Sitzen ins Spiel. Überzeugen die Schnittmengen mit der AfD? Es bleibt also spannend im Landtagswahlkampf. Die Wahl des Ministerpräsidenten kann sich hinziehen. Der Termin zur konstituierenden Sitzung nicht. Der ist für den 6. Oktober anberaumt.
2: Vor 100 Jahren wurde in Sandersdorf die Feuerwehr gegründet. Dieses besondere Jubiläum wurde am Samstag mit einem großen Fest gefeiert. Auf dem Gelände der Feuerwehr herrschte reges Treiben. Familien und Freunde kamen zusammen. Für die jüngsten Besucher gab es unter anderem eine Hüpfburg und verschiedene Aktionen. Auch das Kinder- und Jugendballett 1965 aus Sandersdorf sorgte mit einer Show für Unterhaltung. Im Mittelpunkt stand jedoch die Geschichte der Feuerwehr. Seit ihrer Gründung vor einem Jahrhundert stehen Einsatzbereitschaft, Engagement und Gemeinschaft im Mittelpunkt. Beim Jubiläumsfest wurde deshalb nicht nur zurückgeblickt, sondern auch das Engagement der heutigen Feuerwehrleute und der nächsten Generationen gewürdigt. Für das leibliche Wohl war ebenfalls gesorgt. Neben verschiedenen Speisen und Getränken gab es unter anderem einen eigenen Dönerstand sowie Kaffee und Kuchen. Dazu sorgte Live-Musik und ein abwechslungsreiches Programm für einen gelungenen Festtag für die ganze Familie.
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1: Ein besonderer Moment für Ronald Mohrmann und die Köthner Karnevalisten. Ministerpräsident Sven Schulze hat ihn den Bundesverdienstorden überreicht. Ausgezeichnet wird damit sein jahrzehntelanges Engagement in Politik und Kultur. Besonders sein Einsatz für das karnevalistische Brauchtum. Ronald Mohrmann geht als eine geprägte Figur der KKK. Über viele Jahre hat er den Verein mit aufgebaut und weiterentwickelt. Mit seinem Organisationstalent hat er maßgeblich dazu beigetragen, dass der Köthener Karnevalverein heute weit über die Stadt hinaus bekannt ist.
2: Ich habe ja schon oben bei meinen Dankesworten gesagt, dankbar, stolz, aber auch demütig. Denn ich glaube, dass niemand die Leistungen, die dafür erbracht wurden, allein erbringen kann. Sondern das ist immer ein Team, eine Mannschaft, Menschen, die mit dahinter stehen. Das kann sich, glaube ich, kaum jemand alleine zuschreiben.
3: Ich habe 1988 hier in Köthen an der Hochschule angefangen zu studieren und bin dort Programmchef des Elverrates geworden. Seitdem habe ich mit Karneval zu tun. 1992 haben wir KKK neu gegründet, nach 33 Jahren Zwangspause. Wir sind heute einer der größten Karnevalsvereine in Ostdeutschland. Der Rosenmontagszug in Köthen ist legendär. Und bei mir ist das eine Kombination, wofür ich heute geehrt worden bin. Ich war ja 10 Jahre Vizepräsident des Landesverbandes. Ich habe 20 Jahre als KKK-Präsident gearbeitet, ehrenamtlich. Ich bin seitdem Senatspräsident und, und. Und das in Kombination mit meinen ehrenamtlichen Tätigkeiten in der Kommunalpolitik, im Stadtrat, im Kreistag. Ich war in 10 Aufsichtsräten. Meine Mitarbeiter haben mal ausgerechnet, 1600 ehrenamtliche Abende war ich nicht zu Hause durch die Kommunalpolitik. Da ist Landtag und Firma und was man alles hat, gar nicht mitgerechnet. Das alles wäre ohne meine Frau, meine Familie und viele Freunde und Unterstützer, die heute hier geladen waren, nicht machbar. Und deswegen bin ich da natürlich sehr stolz drauf. Es ist die höchste Auszeichnung, die unsere Bundesrepublik Deutschland zu vergeben hat. Und das macht mich sehr stolz.
1: Besonders eng verbunden ist der Name mit dem Rosenmontagsumzug. Er gehört inzwischen zu den größten Karnevalsumzügen in Mitteldeutschland und bringt jedes Jahr viele Menschen zusammen. Doch die Auszeichnung steht für mehr als nur Karneval. Sie würdigt vor allem das Ehrenamt dahinter. Denn damit Traditionen bestehen bleiben, braucht es Menschen, die Verantwortung übernehmen, Veranstaltungen organisieren und ihre Zeit investieren. Genau diesen langjährigen Einsatz von Ronald Mohrmann würdigt der Bundesverdienstorden. Er gehört zu den höchsten staatlichen Auszeichnungen in Deutschland und wird für besondere Verdienste um die Gesellschaft verliehen.
4: Ja, der Ronald Mohrmann hat heute den Bundesverdienstorden von mir überreicht bekommen, und zwar für seine Tätigkeit hier für die Gesellschaft. Zum einen im Karneval. Ich glaube, jeder rund um Köthen in Köthen kennt Mormel, wie man ihn so schön sagt, mit dem KKK verbunden. Und stand ja viele, viele Jahre an der Spitze dieses Vereins, und ohne ihn und seine Mannschaft wäre KKK auch nicht das, was es heute ist. Und das Zweite ist natürlich auch seine jahrzehntelange Arbeit in der Kommunalpolitik, auch in der Landespolitik. All das zusammen zeigt sein gesellschaftliches Engagement, und deswegen hat er diese Auszeichnung bekommen vom Bundespräsidenten, und ich als Ministerpräsident habe das heute übergeben.
1: In Wittenberg dreht sich an diesem Wochenende alles um den Wassersport. Beim Tag der offenen Tür zeigen die Vereine ihre verschiedenen Wassersportarten. Ein Höhepunkt ist das traditionelle Elbschwimmen, organisiert von der Wassersportgemeinschaft Wittenberg 1962 e.V. Auch Segler und Kanuten laden die Besucher aufs Wasser ein. Dabei geht es um Sport, Spaß und Gemeinschaft. Besucher können die Boote kennenlernen und selbst erste Erfahrungen sammeln. So wird die Elbe für den 23. August 2026 zum Treffpunkt für Wassersportler und Gäste.
5: Und Tradition ist es, an einem Wochenende im Sommer hier unseren Tag der offenen Tür durchzuführen, bei dem wir uns als Verein und jede Abteilung präsentieren. Und ja, die Kanuten tun das, wie man hier ringsherum sieht, mit ihren Kajaks. Und ja, wir sind ein Verein mit rund 35 oder eine Abteilung mit rund 35 Mitgliedern, die im Wesentlichen den Wasserwandersport als Hobby betreiben, und das nicht nur auf der Elbe, sondern auch auf den Gewässern, die hier so

0: Umland sind und auf denen man gut paddeln kann, wie dem Spreewald oder auch dem Berliner Gewässer. Ja, zum Tag der offenen Tür verbinden wir das Ganze mit dem Elbeschwimmen. Einmal hat schon stattgefunden, einen Durchgang, einen zweiten bieten wir in Kürze an. Das ist ein großer Teil des Programms, natürlich das gesellige Beisammensein. Und im Wesentlichen geht es darum, dass wir als sportliche Abteilungen unseren Sport vorstellen, dass wir den Gästen die Möglichkeit geben, mal ein bisschen zu schnuppern, sich mal ins Boot zu setzen mit einem Guide oder auch allein mal zu paddeln und sich ein bisschen was erklären zu lassen, worin denn der Reiz des Paddelns auf dem Wasser eigentlich besteht. Ja, der Reiz des Paddelns ist natürlich, ganz nah an der Natur zu sein, mittendrin zu sein in der Natur. Mitunter ist es auch die Einsamkeit, die Natur also in aller Ruhe zu erleben, sich in der Natur zu bewegen. Egal wie das Wetter ist, ob es etwas kühler ist, ob Sommer ist, ob Wind oder nicht. Und das kann jeder für sich so entscheiden, wie er das möchte. Und das ist eigentlich der Reiz. Und das eben nicht nur in der Gegend, in der man sich auskennt, wie wir hier auf der Elbe, sondern letztendlich überall in Deutschland oder auch Europa.
1: Beim traditionellen Elbschwimmen geht es für die Teilnehmer einmal quer durch den Fluss. Die Wasserwacht sorgt dabei für die Sicherheit. Rettungsschwimmer und Boote begleiten die Schwimmer. Besonders starke Strömungen sind zu erwarten, was es zu einer großen Herausforderung macht. Jede Altersstufe ist vertreten und meistern diese Veranstaltung ohne Probleme.
2: Ich bin Thomas Vier, Ortsgruppenleiter der Wasserwacht in Wittenberg und hier für heute der Chef von Skanze aus Sicht der Wasserrettung. Wir haben das alljährliche Elbeschwimmen gemacht. Das heißt, unter fachkundiger Beobachtung dürfen die Wittenberger und Wittenbergerinnen, die Gäste, einmal quer über die Elbe schwimmen. Die Elbe als Bundeswasserstraße ist natürlich nicht einfach so ein Badegewässer. Deswegen findet das Ganze unter Beobachtung statt, unter Aufsicht von uns. Und wir begleiten die Schwimmer mit Booten und mit Rettungsschwimmern, sodass im Fall der Fälle auch immer jemand da ist, der dann auch dementsprechend zugreifen kann. Die Elbe ist aktuell unterwegs mit 5 Kilometern pro Stunde. Das klingt jetzt erstmal nicht schnell, es ist so wie so eine Schrittgeschwindigkeit. Aber in der Fahrrinne selber in der Strömung merkt man, dass man abgetrieben wird. In der Regel schafft man es nicht wirklich direkt durchzuschwimmen. Also man wird immer abgetrieben, das ist geplant, das ist auch gewollt. Und das ist für ungeübte Schwimmer erstmal eine Erfahrung, in dieser Fahrrinne mitgerissen zu werden. Und dann trotzdem die Ruhe zu bewahren, trotzdem sein Ziel zu verfolgen und dann kommt man völlig problemlos auch auf der anderen Seite an. Das Durchschwimmen durch die Elbe ist für die Wittenberger immer so ein Highlight. Und wenn man sieht, dass heute der jüngste Teilnehmer 10 Jahre alt ist und vor ein paar Jahren der jüngste Teilnehmer 7 Jahre, sieht man schon, dass das reizvoll ist, die Elbe zu bezwingen, sagt man es mal so. Aber wie gesagt, immer nur unter Beobachtung, immer nur unter Begleitung von Rettungsschwimmern. Sonst ist es einfach zu gefährlich und der Reiz ist einfach da. Dafür ist die Elbe unsere Elbe und da muss man auch mal durchgeschwommen sein als Wittenberger.
1: Paddeln verbindet. Der Verein hat rund 35 Mitglieder, die den Wassersport meist als Hobby betreiben. Gepaddelt wird auf der Elbe und vielen weiteren Gewässern. Einige Mitglieder sind auch sportlich sehr erfolgreich. Helga Freund wurde bereits zum 41. Mal Weltmeisterin und brachte dieses Jahr aus Kanada 2 Goldmedaillen mit.
3: Also mein Name ist Helga Freund, ich bin 72 Jahre alt, habe mit 11 Jahren angefangen zu paddeln, mit 21 wieder fast aufgehört, weil dann Beruf, Studium, Familie, alles viel wichtiger waren. Und mit 48 bin ich wieder ins Boot geklettert und 2 Jahre später hat man mich mitgenommen zur Weltmeisterschaft nach Kanada. Und dort habe ich gewonnen vor 40 Frauen. Und ja, seitdem bin ich so oft, wie es geht, auf dem Wasser. Und dieses Jahr war ich auch in Kanada zur Weltmeisterschaft und habe 2-mal Gold wieder mitgebracht. Nun bin ich 41-mal Weltmeister und das Paddeln macht einfach Spaß. Und ja, und ich kann aber auch ruhig paddeln. Ich kann auch mal Genuss paddeln, also sprich Wanderboot fahren, weil mein Mann ist kein Rennsportler. Und auch, weil das hier ein Verein ist, der vorwiegend Wanderboot fährt, möchte man ja es in der Gemeinschaft erleben. Wenn ich zu Wettkämpfen fahre, dass man Sportkameraden auf aller Welt sieht und die sind ja alle so ein bisschen verrückt wie ich. Das heißt also, dass sie trainieren fleißig und wie man so sagt, die Konkurrenz schläft nicht. Und dass man sich wieder trifft, die eine oder die andere Sportlerin. Und ja, es ist einfach schön.
1: Damit ging ein abwechslungsreicher Tag rund um den Wassersport zu Ende. Beim Elbschwimmen

0: Segeln und Paddeln standen vor allem Sport, Gemeinschaft und die Freude am Wasser im Mittelpunkt. Ein gelungenes Fest, das einmal mehr zeigte, wie eng Wittenberg mit der Elbe verbunden ist.
1: Der Förderverein Berlin-Anhaltische Eisenbahn e.V. hat am Wochenende des 5. und 6. September zu den 36. Bahnaktions- und Eisenbahnerlebnistagen eingeladen. Unter dem Motto Eisenbahn zum Anfassen, Fotografieren und Mitfahren fanden im Bahnbetriebswerk Lutherstadt-Wittenberg-Hüfner-Straße Aktionen rund ums Bahnfahren statt. Präsentiert wurden während den Erlebnistagen historische sowie moderne Fahrzeuge von dem Förderverein und auch des Nahverkehrs Sachsen-Anhalt. Auch die Museumslokomotive V100003 wurde wieder der breiten Öffentlichkeit präsentiert. Ferner ermöglichte das Lokpersonal Mitfahrten auf einigen Lokomotiven sowie die Vorstellung der Arbeit an den Modellbahnen. Der Förderverein feierte in diesem Jahr an den Erlebnistagen außerdem sein 35-jähriges Jubiläum.
2: Ja, unser Förderverein Berlin-Anhaltische Eisenbahn hat 50 Mitglieder, davon natürlich auch fördernde Mitglieder. So der harte Kern bilden 25 Mitglieder, die hier aktiv unsere Arbeit gestalten. Unsere Arbeit selber recht vielfältig. Wir befassen uns mit dem Erhalt historischer Lokomotiven. Dann natürlich hier am Standort Bahnbetriebswerk die Anlagen und Einrichtungen nutzbar zu halten, denn des Weiteren eine wichtige Sache unsere Modellbahnen, die wir hier auch zum Teil nach historischen Vorbildern nachgestaltet haben. Und so haben wir auch eine vielfältige Arbeit, dass wir natürlich auch die Historie erhalten, denkmalgeschützt erhalten. Und wir wollen natürlich auch im Rahmen unserer Aktivitäten und Ausstellungen und Sonderfahrten das Verkehrsmittel Eisenbahn der Allgemeinheit nahebringen.
1: Als Programmpunkte gab es außerdem Vorführungen der Diensthund-Führerschule der Polizei, Feuerwehr, des Kampfsportclub Dokan und musikalische Untermalung durch die Musikschule Fröhlich. Der Förderverein finanziert sich so durch die verschiedenen Aktivitäten, Mitgliedsbeiträge und durch die Möglichkeit, für ausgewählte Projekte Förderungen zu beantragen. Außerdem bieten sie auch außerhalb der Erlebnistage Sonderfahrten auf ihren Lokomotiven an.
2: Wir bieten Sonderfahrten mit historischen Fahrzeugen an. Unsere Museumslokomotive V100003, wo wir dann zu ausgewählten Veranstaltungen und Aktivitäten, gerade auch im Land Sachsen-Anhalt, dann Fahrten anbieten. Die nächsten Fahrten planen wir am 31. Oktober, wo wir dann nach Wernigerode und Thale fahren und am zweiten Adventswochenende nach Quedlinburg, wo wir dann aber auch wirklich attraktive Dinge anbieten wollen, wo dann der Reisende natürlich auch am Zielort eine Attraktion vorfindet.
1: Wie bei vielen Vereinen bleibt der fehlende Nachwuchs auch hier ein Problem. Es gäbe zwar Interessierte, aber im Verein geht es eben nicht nur um das Spielen mit den Bahnen, sondern auch um Vereinsarbeit und administrative Leistungen, um die Arbeit umzusetzen. Die nächsten Projekte sind dennoch schon geplant.
2: Gegenwärtig arbeiten wir noch am Projekt der Sanierungen des Lokschuppenbereiches. Dort finden in diesem Jahr noch abschließend einige Sanierungsarbeiten statt. Das sind Auflagen, die aus den Prüfungen des Bauwerkes hervorgegangen sind, um nachher auch eine mittelfristige weitere uneingeschränkte Nutzung zu haben. Laufende Projekte sind ferner der Erhalt auch unserer Museumslokomotive V100003, die wir auch dank großer Förderung des Landes wieder in Betrieb nehmen konnten. Aber auch dort ist es wichtig, wenn die Lok läuft, im laufenden Betrieb ist es, sind viele Dinge, Aufgaben zu erledigen, die aufgebracht werden müssen. Hier ist es auch kaum noch möglich, irgendwelche Eigenleistungen zu erbringen, denn für jede Aktivität, jede Reparatur und dergleichen muss über eine Nachweisführung erfolgen, sodass da dem Engagement der Mitglieder auch Grenzen gesetzt sind.
1: Die 36. Bahnaktions- und Eisenbahnerlebnistage haben damit einmal mehr gezeigt, dass Eisenbahngeschichte nicht nur Vergangenheit ist und auch in Zukunft durch den Förderverein der Erhalt der Lokomotiven gestellt ist.

0: Eins steht fest, die große Verliererin bei der Landtagswahl in Sachsen-Anhalt ist ohne Zweifel die Christlich-Demokratische Union und mit ihr der amtierende Ministerpräsident Sven Schulze. Hatte die CDU im Wahljahr 2021 noch 40 Sitze im Landtag von Sachsen-Anhalt, hat sich die Zahl um mehr als die Hälfte reduziert. Die CDU erreicht nur noch 15 Sitze, die AfD 39 und verbessert sich um 16 Sitze gegenüber dem Wahlergebnis 2021. Die Linke, SPD und Grüne bekommen jeweils 8 Sitze und das BSW auf Anhieb 5. Die FDP versinkt, wie auch schon auf bundespolitischer Ebene, in die Bedeutungslosigkeit und fliegt aus dem Landtag. Für den CDU-Landtagsabgeordneten Lars-Hirn Zimmer ist der Wahlsieg der AfD eine logische Schlussfolgerung aus dem Handeln der Bundespolitik.
1: Absolut, also ist normalerweise, also nicht normalerweise, jede Wahl ist ein Hochfest der Demokratie. Da können die Bürgerinnen und Bürger entscheiden, womit sie zufrieden sind, womit sie nicht zufrieden sind, und können Richtungswechsel wählen, können Richtungen bestätigen. Und damit lebt die Demokratie. Und deswegen ist die Wahlbeteiligung mit 76% natürlich gigantisch. Das würden wir uns bei allen Wahlen natürlich wünschen. Gleichwohl diese Wahl jetzt hier vom Ergebnis natürlich nicht so ausgefallen ist, wie ich mir das als CDU-Mann gewünscht hätte, wie wir uns das alle gewünscht hätten. Dennoch obliegt es auch der Fairness, dem politischen Kontrahenten zum Wahlsieg zu gratulieren. Es ist die mit Abstand höchste Stimmzahl, die hier offensichtlich bei über 40 jetzt erreicht wurde. Da muss man Glückwunsch dazu sagen, und auch der klare Regierungsauftrag bei der Partei mit den meisten Stimmen. Und wir haben auch als Union einiges aufzuarbeiten, denke ich. Es muss ein großes Warnsignal sein, und ich hoffe, dass es diesmal auch ein Warnsignal ist. Wenn wir uns zurückerinnern, 21 war das Ergebnis in Umfragen auch nicht ganz so rosig. Wir konnten dann noch 10% zulegen. Die AfD konnte man noch ein Stück weit nach unten drängen. Das ist diesmal nicht mehr erfolgt. Die Leute haben einfach unsere Bemühungen hier in Sachsen-Anhalt, auch in dieser Koalition, die durchaus schwierig waren mit dem Koalitionspartner SPD, nicht honoriert. Aber das, was ich natürlich ständig erlebt habe, ob am Gartenzaun oder auf dem Marktplatz, ist, dass die Bundespolitik natürlich alles dominiert hat. Die Rentendiskussion, die Krankenversicherung, überall, wo wir als Osten, als Ostdeutsche, als Menschen mit ostdeutscher Biografie ein Stück weit benachteiligt werden, das hat natürlich durchgeschlagen. Und auch ich bin nicht zufrieden mit dem, was in Berlin passiert, was mit der Gesundheitsreform, was mit der Rentenreform passiert. Wer 45 Jahre gearbeitet hat, der hat auch Anspruch auf seine Altersrente. Da muss man andere Modelle finden, als mit über 70 oder 75 zu diskutieren. Wir brauchen ein vernünftiges Gesundheitswesen, bezahlbares Gesundheitswesen. Da wird alles Bundesthemen, das liegt jetzt nicht so sehr bei uns. Wir haben sozusagen die Problematik Berlins jetzt für uns geerbt. Und wenn es tatsächlich bei diesen unter 20% bleiben sollte, ist das natürlich eine sehr, sehr starke Zäsur auch für uns als Union.
0: In den einzelnen Wahlkreisen sehen die Ergebnisse so aus. Im Wahlkreis 18, also Aschersleben, konnte sich Daniel Rausch von der AfD mit 47,8% behaupten. CDU-Mann Detlef Gürt kam nur auf 19,3% der Stimmen. Noch mehr Prozente erreichte Matthias Büttner von der AfD im Wahlkreis 19. 53,4% der Staßfurter Stimmen für ihn. Sven Rosomkiewicz von der CDU erreichte 25,6%. Im Wahlkreis 21 in Bernburg stimmten 52,3% für den AfD-Mann Dr. Jan Moldenhauer. Auch hier die CDU weit abgeschlagen mit nur 22,4% für Stefan Ruland. Angesichts dieser Zahlen sollte die AfD laut Lars-Hirn Zimmer auch Verantwortung übernehmen.
1: Wenn wir die Ergebnisse sehen, gibt es einen ganz klaren Willen in der Bevölkerung. Und deswegen sage ich ganz klar, der Auftrag zur Regierungsbildung liegt klar bei einer Partei, die mit Abstand meisten Stimmen bekommen hat. Und wenn diese Partei die Demokratie auch nur halbwegs ernst nimmt, dann muss sie zu einer Regierungsbildung kommen. Dann muss sie Gespräche führen. Wo die Gespräche dann auch hinführen, weiß ich nicht. Aber sich verweigern, indem man sagt, ich mache es nur alleine oder gar nicht, das funktioniert in der Demokratie nicht. Dann hätten wir auch als Union die ganzen Jahre anders schon reagieren können. Aber es ist wie in jeder guten Ehe. Man muss Kompromisse schließen, man muss kompromissbereit sein, man muss miteinander reden. Und ich hoffe, dass wir im Nachgang viele Gräben zuschütten, die dann auch im Wahlkampf aufgerissen wurden.
0: Mit 78,9% Wahlbeteiligung in Köthen zeigte sich auch hier, wie wichtig den Menschen diese Landtagswahl war. Für die AfD ging Volker Olenitschak ins Rennen. Er sicherte sich 50,2% der Stimmen. Olaf Feuerborn von der CDU erreichte 25,4%. In Zerbst, also im Wahlkreis 23, ein ähnliches Bild. Die AfD erreicht 48,1%, die CDU nur 26,3% der Stimmen. In der Lutherstadt Wittenberg gibt es dann doch einen Ausreißer. Die CDU schafft mit Nico Elsner immerhin 29,4%, immerhin 10% mehr als in Aschersleben. Die AfD kann 43,0% der Wählerstimmen auf sich vereinen. In Jessen kommt die AfD mit Matthias Lieschke auf 49,8%. Patrick Schubert von der CDU erreicht 25,1%. Im Wahlkreis 28, also Bitterfeld-Wolfen, gewinnt Daniel Reul mit 50,9% der Stimmen vor Lars-Jörn Zimmer. Der bekam 21,0%. Im Saalekreis setzte sich mit 50,8% die AfD in Form von Florian Schröder durch. Die CDU bekam 26,7% der Stimmen. Das Ergebnis der Zweitstimmen überrascht nicht nur die Landespolitiker, sondern auch Berlin. Die CDU rutscht drastisch ab und kommt nur noch auf 17,2%. Die SPD schwimmt bei 9,3% als drittstärkste Kraft vor Bündnis 90 Die Grünen. Grund zum Feiern beim BSW. Sie ziehen mit 5,3% in den Landtag Sachsen-Anhalt ein. Insgesamt lag die Wahlbeteiligung bei den Zweitstimmen bei 77,8%. Für die absolute Mehrheit hat es für die AfD nicht gereicht. Eine Regierungsbildung schwierig. Für CDU-Mann Zimmer flammt da wieder ein ganz besonderes Thema auf. Auf die Frage, wie er zur Brandmauer steht, sagte der 55-Jährige.
1: Na gut, ich selber war nie der große Freund von Brandmauern. Demokratisch gewählte Abgeordnete müssen immer in der Lage sein, miteinander zu reden. Dass in bestimmten Parteien und Fraktionen bestimmte Abgeordnete dabei sind, mit denen man das lieber nicht tut, das ist auch so. Aber es sind ja nicht alle. Und wer im Parlament vertreten ist, ist von Bürgerinnen und Bürgern gewählt. Und da muss miteinander geredet werden. Und gerade bei dieser Konstellation, wo offensichtlich vielleicht niemand eine Mehrheit bekommt, muss über breite Richtungen, muss über breite Fraktionsflure miteinander geredet werden. Und ich denke, es ist Zeit, dass wir insgesamt auch in Deutschland hier umdenken. Und am Ende geht es mir nicht um einzelne Parteimitglieder oder um einzelne Parteisoldaten, sondern mir geht es um die Bürgerinnen und Bürger, die mit weit über 40% einer Partei ihr Vertrauen geschenkt haben. Und das ist gleichzeitig ein Misstrauensvotum gegen uns. Und wenn wir wieder für diese Menschen, für das Land, für die Bürgerinnen und Bürger da sein wollen, dann müssen wir uns einfach öffnen.
0: Ach ja, dann war ja noch das Protestcamp in Bitterfelds grüner Lunge. Vorkommnisse waren nicht zu verzeichnen. Zwar stand das Camp unter dem provokanten Titel Schlechte Grüße aus Bitterfeld, doch bei einer Beteiligung von geschätzten 200 Menschen blieb alles in geordneten Bahnen.
2: Schlechte Grüße aus Bitterfeld ist eine Liedzeile aus dem Song Kulturratze von Kulturratze. Kulturratze ist eine seit vielen Jahren aktive lokale Punkband hier aus Bitterfeld, die nicht nur bundesweit viel aufgetreten ist, sondern auch international. Eine Band aus der Region, die bekannt ist, damit als kulturelle Referenz. Gleichzeitig soll es aber eben auch nochmal ein Zeichen setzen, denn diese schlechte Grüße sind keine Grüße, die wir senden wollen oder müssen, sondern es sind Grüße, die wir verhindern wollen. Wir wollen verhindern, dass aus Bitterfeld mit der Wahl der AfD im Land Sachsen-Anhalt menschenverachtende, rassistische Politik mit einer rechtsextremen Partei salonfähig werden und gerade eben in Bitterfeld in dieser Stärke auch nochmal gefeiert werden.
0: Hatten die Veranstalter des Bitterfelder Innenstadtfests aus Sicherheitsgründen das Fest kurzfristig abgesagt, und zwar für das Wochenende um den 6. September, sehen die Macher des Protestcamps keine Konkurrenz dazu und auch nicht in Sachen Wahlbeeinflussung der Bürger.
2: Nein, es war ja auch von Anfang an so geplant und auch mit den Behörden abgesprochen, dass wir diese zwei Veranstaltungen nebeneinander stattfinden lassen haben. Wir haben bereits im Mai im Kooperationsgespräch zugesagt, dass wir auf den Robert-Schumann-Platz verzichten, damit sich die SchaustellerInnen des Stadtfestes dort aufstellen können. Was festgestellt werden muss, ist, dass der Innenstadtverein diese Sicherheitsauflagen, die sie behaupten, niemals bekommen hat, weil sie die Veranstaltung nie ordnungsgemäß angemeldet hatten. Und was auch gesagt werden muss, ist, dass dieses Datum, an dem sie angeblich vom Protestcamp erfahren haben, der 9. Juli, von dem sie sprechen, zumindest im Amtsblatt des Landkreises zu entnehmen ist, dass sie genau an diesem Tag 10.000 Euro Förderung nicht erhalten haben.
0: Sachsen-Anhalt hat gewählt, doch eine Regierungsfindung wird schwierig. Die AfD hat 39 Sitze im Landtag, benötigt aber 42 zur absoluten Mehrheit. Sollte auf der anderen Seite ein Bündnis aus CDU, SPD und die Grünen zustande kommen und die Linke auch noch in dem Konstrukt zu finden sein, so kämen diese vier Parteien ebenfalls nur auf 39 Sitze. Nun kommt das BSW mit seinen 5 Sitzen ins Spiel. Überzeugen die Schnittmengen mit der AfD? Es bleibt also spannend im Landtagswahlkampf. Die Wahl des Ministerpräsidenten kann sich hinziehen. Der Termin zur konstituierenden Sitzung nicht. Der ist für den 6. Oktober anberaumt.
3: Vor 100 Jahren wurde in Sandersdorf die Feuerwehr gegründet. Dieses besondere Jubiläum wurde am Samstag mit einem großen Fest gefeiert. Auf dem Gelände der Feuerwehr herrschte reges Treiben. Familien und Freunde kamen zusammen, für die jüngsten Besucher gab es unter anderem eine Hüpfburg und verschiedene Aktionen. Auch das Kinder- und Jugendballett 1965 aus Sandersdorf sorgte mit einer Show für Unterhaltung. Im Mittelpunkt stand jedoch die Geschichte der Feuerwehr. Seit ihrer Gründung vor einem Jahrhundert stehen Einsatzbereitschaft, Engagement und Gemeinschaft im Mittelpunkt. Beim Jubiläumsfest wurde deshalb nicht nur zurückgeblickt, sondern auch das Engagement der heutigen Feuerwehrleute und der nächsten Generationen gewürdigt. Für das leibliche Wohl war ebenfalls gesorgt. Neben verschiedenen Speisen und Getränken gab es unter anderem einen eigenen Dönerstand sowie Kaffee und Kuchen. Dazu sorgte Live-Musik und ein abwechslungsreiches Programm für einen gelungenen Festtag für die ganze Familie.
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3: Ein besonderer Moment für Ronald Mohrmann und die Köthener Karnevalisten. Ministerpräsident Sven Schulze hat ihn den Bundesverdienstorden überreicht. Ausgezeichnet wird damit sein jahrzehntelanges Engagement in Politik und Kultur. Besonders sein Einsatz für das karnevalistische Brauchtum. Ronald Mohrmann geht als eine geprägte Figur der KKK. Über viele Jahre hat er den Verein mit aufgebaut und weiterentwickelt. Mit seinem Organisationstalent hat er maßgeblich dazu beigetragen, dass der Köthener Karnevalverein heute weit über die Stadt hinaus bekannt ist.
7: Ich habe ja schon oben bei meinen Dankesworten gesagt, dankbar, stolz, aber auch demütig. Denn ich glaube, dass niemand die Leistungen, die dafür erbracht wurden, allein erbringen kann. Sondern das ist immer ein Team, eine Mannschaft, Menschen, die mit dahinter stehen. Das kann sich, glaube ich, kaum jemand alleine zuschreiben. Ich habe 1988 hier in Köthen an der Hochschule angefangen zu studieren und bin dort Programmchef des Elverrates geworden. Seitdem habe ich mit Karneval zu tun. 1992 haben wir KKK neu gegründet, nach 33 Jahren Zwangspause. Wir sind heute einer der größten Karnevalsvereine in Ostdeutschland. Der Rosenmontagszug in Köthen ist legendär. Und bei mir ist das eine Kombination, wofür ich heute geehrt worden bin. Ich war ja 10 Jahre Vizepräsident des Landesverbandes. Ich habe 20 Jahre als KKK-Präsident gearbeitet, ehrenamtlich. Ich bin seitdem Senatspräsident und, und. Und das in Kombination mit meinen ehrenamtlichen Tätigkeiten in der Kommunalpolitik, im Stadtrat, im Kreistag. Ich war in 10 Aufsichtsräten. Meine Mitarbeiter haben mal ausgerechnet, 1600 ehrenamtliche Abende war ich nicht zu Hause durch die Kommunalpolitik. Da ist Landtag und Firma und was man alles hat, gar nicht mitgerechnet. Das alles wäre ohne meine Frau, meine Familie und viele Freunde und Unterstützer, die heute hier geladen waren, nicht machbar. Und deswegen bin ich da natürlich sehr stolz drauf. Es ist die höchste Auszeichnung, die unsere Bundesrepublik Deutschland zu vergeben hat. Und das macht mich sehr stolz.
3: Besonders eng verbunden ist sein Name mit dem Rosenmontagsumzug. Er gehört inzwischen zu den größten Karnevalsumzügen in Mitteldeutschland und bringt jedes Jahr viele Menschen zusammen. Doch die Auszeichnung steht für mehr als nur Karneval. Sie würdigt vor allem das Ehrenamt dahinter. Denn damit Traditionen bestehen bleiben, braucht es Menschen, die Verantwortung übernehmen, Veranstaltungen organisieren und ihre Zeit investieren. Genau diesen langjährigen Einsatz von Ronald Mohrmann würdigt der Bundesverdienstorden. Er gehört zu den höchsten staatlichen Auszeichnungen in Deutschland und wird für besondere Verdienste um die Gesellschaft verliehen.
8: Ja, der Ronald Mohrmann hat heute den Bundesverdienstorden von mir überreicht bekommen, und zwar für seine Tätigkeit hier für die Gesellschaft. Zum einen im Karneval. Ich glaube, jeder rund um Köthen in Köthen kennt Mormel, wie man ihn so schön sagt, mit dem KKK verbunden und stand ja viele, viele Jahre an der Spitze dieses Vereins, und ohne ihn und seine Mannschaft wäre KKK auch nicht das, was es heute ist. Und das Zweite ist natürlich auch seine jahrzehntelange Arbeit in der Kommunalpolitik, auch in der Landespolitik. All das zusammen zeigt sein gesellschaftliches Engagement, und deswegen hat er diese Auszeichnung bekommen vom Bundespräsidenten, und ich als Ministerpräsident habe das heute übergeben.
3: In Wittenberg dreht sich an diesem Wochenende alles um den Wassersport. Beim Tag der offenen Tür zeigen die Vereine ihre verschiedenen Wassersportarten. Ein Höhepunkt ist das traditionelle Elbschwimmen, organisiert von der Wassersportgemeinschaft Wittenberg 1962 e.V. Auch Segler und Kanuten laden die Besucher aufs Wasser ein. Dabei geht es um Sport, Spaß und Gemeinschaft. Besucher können die Boote kennenlernen und selbst erste Erfahrungen sammeln. So wird die Elbe für den 23. August 2026 zum Treffpunkt für Wassersportler und Gäste.
9: Und Tradition ist es, an einem Wochenende im Sommer hier unseren Tag der offenen Tür durchzuführen, bei dem wir uns als Verein und jede Abteilung präsentieren. Und ja, die Kanuten tun das, wie man hier ringsherum sieht, mit ihren Kajaks. Und ja, wir sind ein Verein mit rund 35 oder eine Abteilung mit rund 35 Mitgliedern. die im Wesentlichen den Wasserwandersport als Hobby betreiben und das nicht nur auf der Elbe, sondern auch auf den Gewässern, die hier so im Umland sind und auf denen man gut paddeln kann, wie dem Spreewald oder auch den Berliner Gewässern. Ja, zum Tag der offenen Tür verbinden wir das Ganze mit dem Elbeschwimmen. Einmal hat schon stattgefunden, einen Durchgang, einen zweiten bieten wir in Kürze an. Das ist ein großer Teil des Programms, natürlich das gesellige Beisammensein. Und im Wesentlichen geht es darum, dass wir als sportliche Abteilungen unseren Sport vorstellen, dass wir den Gästen die Möglichkeit geben, mal ein bisschen zu schnuppern, sich mal ins Boot zu setzen mit einem Guide oder auch allein mal zu paddeln und sich ein bisschen was erklären zu lassen, worin denn der Reiz des Paddelns auf dem Wasser eigentlich besteht. Ja, der Reiz des Paddelns ist natürlich, ganz nah an der Natur zu sein, mittendrin zu sein in der Natur. Mitunter ist es auch die Einsamkeit, die Natur also in aller Ruhe zu erleben, sich in der Natur zu bewegen. Egal wie das Wetter ist, ob es etwas kühler ist, ob Sommer ist, ob Wind oder nicht. Und das kann jeder für sich so entscheiden, wie er das möchte. Und das ist eigentlich der Reiz. Und das eben nicht nur in der Gegend, in der man sich auskennt, wie wir hier auf der Elbe, sondern letztendlich überall in Deutschland oder auch Europa.
3: Beim traditionellen Elbschwimmen geht es für die Teilnehmer einmal quer durch den Fluss. Die Wasserwacht sorgt dabei für die Sicherheit. Rettungsschwimmer und Boote begleiten die Schwimmer. Besonders starke Strömungen sind zu erwarten, was es zu einer großen Herausforderung macht. Jede Altersstufe ist vertreten und meistern diese Veranstaltung ohne Probleme.
10: Ich bin Thomas Vier, Ortsgruppenleiter der Wasserwacht in Wittenberg und hier für heute der Chef von Skanze aus Sicht der Wasserrettung. Wir haben das alljährliche Elbeschwimmen gemacht, das heißt unter fachkundiger Beobachtung dürfen die Wittenberger und Wittenbergerinnen, die Gäste, einmal quer über die Elbe schwimmen. Die Elbe als Bundeswasserstraße ist natürlich nicht einfach so ein Badegewässer, deswegen findet das Ganze unter Beobachtung statt, unter Aufsicht von uns. Und wir begleiten die Schwimmer mit Booten und mit Rettungsschwimmern, sodass im Fall der Fälle auch immer jemand da ist, der dann auch dementsprechend zugreifen kann. Die Elbe ist aktuell unterwegs mit 5 Kilometern pro Stunde. Das klingt jetzt erstmal nicht schnell, es ist so wie so eine Schrittgeschwindigkeit. Aber in der Fahrrinne selber in der Strömung merkt man, dass man abgetrieben wird. In der Regel schafft man es nicht wirklich direkt durchzuschwimmen. Also man wird immer abgetrieben, das ist geplant, das ist auch gewollt. Und das ist für ungeübte Schwimmer erstmal eine Erfahrung, in dieser Fahrrinne mitgerissen zu werden und dann trotzdem die Ruhe zu bewahren, trotzdem sein Ziel zu verfolgen und dann kommt man völlig problemlos auch auf der anderen Seite an. Das Durchschwimmen durch die Elbe ist für die Wittenberger immer so ein Highlight. Und wenn man sieht, dass heute der jüngste Teilnehmer 10 Jahre alt ist und vor ein paar Jahren der jüngste Teilnehmer 7 Jahre, sieht man schon, dass das reizvoll ist, die Elbe zu bezwingen, sagt man es mal so. Aber wie gesagt, immer nur unter Beobachtung, immer nur unter Begleitung von Rettungsschwimmern. Sonst ist es einfach zu gefährlich und der Reiz ist einfach da. Dafür ist die Elbe unsere Elbe und da muss man auch mal durchgeschwommen sein als Wittenberger.
3: Paddeln verbindet. Der Verein hat rund 35 Mitglieder, die den Wassersport meist als Hobby betreiben. Gepaddelt wird auf der Elbe und vielen weiteren Gewässern. Einige Mitglieder sind auch sportlich sehr erfolgreich. Helga Freund wurde bereits zum 41. Mal Weltmeisterin und brachte dieses Jahr aus Kanada 2 Goldmedaillen mit.
11: Also mein Name ist Helga Freund, ich bin 72 Jahre alt, habe mit 11 Jahren angefangen zu paddeln, mit 21 wieder fast aufgehört, weil dann Beruf, Studium, Familie, alles viel wichtiger waren. Und mit 48 bin ich wieder ins Boot geklettert und 2 Jahre später hat man mich mitgenommen zur Weltmeisterschaft nach Kanada. Und dort habe ich gewonnen vor 40 Frauen. Und ja, seitdem bin ich so oft, wie es geht, auf dem Wasser. Und dieses Jahr war ich auch in Kanada zur Weltmeisterschaft und habe 2-mal Gold wieder mitgebracht. Nun bin ich 41-mal Weltmeister und das Paddeln macht einfach Spaß. Und ja, und ich kann aber auch ruhig paddeln. Ich kann auch mal Genuss paddeln, also sprich Wanderboot fahren, weil mein Mann ist kein Rennsportler. Und auch, weil das hier ein Verein ist, der vorwiegend Wanderboot fährt, möchte man das in der Gemeinschaft erleben. Wenn ich zu Wettkämpfen fahre, dass man Sportkameraden auf aller Welt sieht und die sind ja alle so ein bisschen verrückt wie ich. Das heißt also, dass sie trainieren fleißig und wie man so sagt, die Konkurrenz schläft nicht. Und dass man sich wieder trifft, die eine oder die andere Sportlerin. Und Ja, es ist einfach schön.
3: Damit ging ein abwechslungsreicher Tag rund um den Wassersport zu Ende. Beim Elbschwimmen sehen

0: Segeln und Paddeln standen vor allem Sport, Gemeinschaft und die Freude am Wasser im Mittelpunkt. Ein gelungenes Fest, das einmal mehr zeigte, wie eng Wittenberg mit der Elbe verbunden ist.
1: Der Förderverein Berlin-Anhaltische Eisenbahn e.V. hat am Wochenende des 5. und 6. September zu den 36. Bahnaktions- und Eisenbahnerlebnistagen eingeladen. Unter dem Motto Eisenbahn zum Anfassen, Fotografieren und Mitfahren fanden im Bahnbetriebswerk Lutherstadt-Wittenberg-Hüfner-Straße Aktionen rund ums Bahnfahren statt. Präsentiert wurden während den Erlebnistagen historische sowie moderne Fahrzeuge von dem Förderverein und auch des Nahverkehrs Sachsen-Anhalt. Auch die Museumslokomotive V100-003 wurde wieder der breiten Öffentlichkeit präsentiert. Ferner ermöglichte das Lokpersonal Mitfahrten auf einigen Lokomotiven sowie die Vorstellung der Arbeit an den Modellbahnen. Der Förderverein feierte in diesem Jahr an den Erlebnistagen außerdem sein 35-jähriges Jubiläum.
2: Ja, unser Förderverein Berlin-Anhaltische Eisenbahn hat 50 Mitglieder, davon natürlich auch fördernde Mitglieder. So der harte Kern bilden 25 Mitglieder, die hier aktiv unsere Arbeit gestalten. Unsere Arbeit selber recht vielfältig. Wir befassen uns mit dem Erhalt historischer Lokomotiven. Dann natürlich hier am Standort Bahnbetriebswerk die Anlagen und Einrichtungen nutzbar zu halten, denn des Weiteren eine wichtige Sache unsere Modellbahnen, die wir hier auch zum Teil nach historischen Vorbildern nachgestaltet haben. Und so haben wir auch eine vielfältige Arbeit, dass wir natürlich auch die Historie erhalten, denkmalgeschützt erhalten. Und wir wollen natürlich auch im Rahmen unserer Aktivitäten und Ausstellungen und Sonderfahrten das Verkehrsmittel Eisenbahn der Allgemeinheit nahebringen.
1: Als Programmpunkte gab es außerdem Vorführungen der Diensthund-Führerschule der Polizei, Feuerwehr, des Kampfsportclub Dokan und musikalische Untermalung durch die Musikschule Fröhlich. Der Förderverein finanziert sich so durch die verschiedenen Aktivitäten, Mitgliedsbeiträge und durch die Möglichkeit, für ausgewählte Projekte Förderungen zu beantragen. Außerdem bieten sie auch außerhalb der Erlebnistage Sonderfahrten auf ihren Lokomotiven an.
2: Wir bieten Sonderfahrten mit historischen Fahrzeugen an. Unsere Museumslokomotive V100-003, wo wir dann zu ausgewählten Veranstaltungen, Aktivitäten, gerade auch im Land Sachsen-Anhalt, dann Fahrten anbieten. Die nächsten Fahrten planen wir am 31. Oktober, wo wir dann nach Wernigerode und Thale fahren und am zweiten Adventswochenende nach Quedlinburg, wo wir dann aber auch wirklich attraktive Dinge anbieten wollen, wo denn der Reisende natürlich auch am Zielort eine Attraktion vorfindet.
1: Wie bei vielen Vereinen bleibt der fehlende Nachwuchs auch hier ein Problem. Es gäbe zwar Interessierte, aber im Verein geht es eben nicht nur um das Spielen mit den Bahnen, sondern auch um Vereinsarbeit und administrative Leistungen, um die Arbeit umzusetzen. Die nächsten Projekte sind dennoch schon geplant.
2: Gegenwärtig arbeiten wir noch am Projekt der Sanierungen des Lokschuppenbereiches. Dort finden in diesem Jahr noch abschließend einige Sanierungsarbeiten statt. Das sind Auflagen, die aus den Prüfungen des Bauwerkes hervorgegangen sind, um nachher auch eine mittelfristige weitere uneingeschränkte Nutzung zu haben. Laufende Projekte sind ferner der Erhalt auch unserer Museumslokomotive V100-003, die wir auch dank großer Förderung des Landes wieder in Betrieb nehmen könnten. Aber auch dort ist es wichtig, wenn die Lok läuft, im laufenden Betrieb ist es für viele Dinge Aufgaben zu erledigen, die aufgebracht werden müssen. Hier ist es auch kaum noch möglich, irgendwelche Eigenleistungen zu erbringen, denn für jede Aktivität, jede Reparatur und dergleichen muss überall eine Nachweisführung erfolgen, sodass da dem Engagement der Mitglieder auch Grenzen gesetzt sind.
1: Die 36. Bahnaktions- und Eisenbahnerlebnistage haben damit einmal mehr gezeigt, dass Eisenbahngeschichte nicht nur Vergangenheit ist und auch in Zukunft durch den Förderverein der Erhalt der Lokomotiven gestellt ist.

0: Eins steht fest, die große Verliererin bei der Landtagswahl in Sachsen-Anhalt ist ohne Zweifel die Christlich-Demokratische Union und mit ihr der amtierende Ministerpräsident Sven Schulze. Hatte die CDU im Wahljahr 2021 noch 40 Sitze im Landtag von Sachsen-Anhalt, hat sich die Zahl um mehr als die Hälfte reduziert. Die CDU erreicht nur noch 15 Sitze, die AfD 39 und verbessert sich um 16 Sitze gegenüber dem Wahlergebnis 2021. Die Linke, SPD und Grüne bekommen jeweils 8 Sitze und das BSW auf Anhieb 5. Die FDP versinkt, wie auch schon auf bundespolitischer Ebene, in die Bedeutungslosigkeit und fliegt aus dem Landtag. Für den CDU-Landtagsabgeordneten Lars-Jürgen Zimmer ist der Wahlsieg der AfD eine logische Schlussfolgerung aus dem Handeln der Bundespolitik.
1: Absolut, also es ist normalerweise, also nicht normalerweise, jede Wahl ist ein Hochfest der Demokratie. Da können die Bürgerinnen und Bürger entscheiden, womit sie zufrieden sind, womit sie nicht zufrieden sind, und können Richtungswechsel wählen, können Richtungen bestätigen. Und damit lebt die Demokratie. Und deswegen ist die Wahlbeteiligung mit 76% natürlich gigantisch. Das würden wir uns bei allen Wahlen natürlich wünschen. Gleichwohl diese Wahl jetzt hier vom Ergebnis natürlich nicht so ausgefallen ist, wie ich mir das als CDU-Mann gewünscht hätte, wie wir uns das alle gewünscht hätten. Dennoch obliegt es auch der Fairness, dem politischen Kontrahenten zum Wahlsieg zu gratulieren. Es ist die mit Abstand höchste Stimmzahl, die hier offensichtlich bei über 40 jetzt erreicht wurde. Da muss man Glückwunsch dazu sagen, und auch der klare Regierungsauftrag bei der Partei mit den meisten Stimmen. Und wir haben auch als Union einiges aufzuarbeiten, denke ich. Es muss ein großes Warnsignal sein, und ich hoffe, dass es diesmal auch ein Warnsignal ist. Wenn wir uns zurückerinnern, 21 war das Ergebnis in Umfragen auch nicht ganz so rosig. Wir konnten dann noch 10% zulegen. Die AfD konnte man noch ein Stück weit nach unten drängen. Das ist diesmal nicht mehr erfolgt. Die Leute haben einfach unsere Bemühungen hier in Sachsen-Anhalt, auch in dieser Koalition, die durchaus schwierig waren mit dem Koalitionspartner SPD, nicht honoriert. Aber das, was ich natürlich ständig erlebt habe, ob am Gartenzaun oder auf dem Marktplatz, ist, dass die Bundespolitik natürlich alles dominiert hat. Die Rentendiskussion, die Krankenversicherung, überall, wo wir als Osten, als Ostdeutsche, als Menschen mit ostdeutscher Biografie ein Stück weit benachteiligt werden. Das hat natürlich durchgeschlagen. Und auch ich bin nicht zufrieden mit dem, was in Berlin passiert, was mit der Gesundheitsreform, was mit der Rentenreform passiert. Wer 45 Jahre gearbeitet hat, der hat auch Anspruch auf seine Altersrente. Da muss man andere Modelle finden, als mit über 70 oder 75 zu diskutieren. Wir brauchen ein vernünftiges Gesundheitswesen, bezahlbares Gesundheitswesen. Da wird alles Bundesthemen, das liegt jetzt nicht so sehr bei uns. Wir haben sozusagen die Problematik Berlins jetzt für uns geerbt. Und wenn es tatsächlich bei diesen unter 20% bleiben sollte, ist das natürlich eine sehr, sehr starke Zäsur auch für uns als Union.
0: In den einzelnen Wahlkreisen sehen die Ergebnisse so aus. Im Wahlkreis 18, also Aschersleben, konnte sich Daniel Rausch von der AfD mit 47,8% behaupten. CDU-Mann Detlef Gürt kam nur auf 19,3% der Stimmen. Noch mehr Prozente erreichte Matthias Büttner von der AfD im Wahlkreis 19, 53,4% der Staßfurter Stimmen für ihn. Sven Rosomkiewicz von der CDU erreichte 25,6%. Im Wahlkreis 21 in Bernburg stimmten 52,3% für den AfD-Mann Dr. Jan Moldenhauer. Auch hier die CDU weit abgeschlagen mit nur 22,4% für Stefan Ruhland. Angesichts dieser Zahlen sollte die AfD laut Lars-Jürgen Zimmer auch Verantwortung übernehmen.
1: Wenn wir die Ergebnisse sehen, gibt es einen ganz klaren Willen in der Bevölkerung. Und deswegen sage ich ganz klar, der Auftrag zur Regierungsbildung liegt klar bei einer Partei, die mit Abstand meisten Stimmen bekommen hat. Und wenn diese Partei die Demokratie auch nur halbwegs ernst nimmt, dann muss sie zu einer Regierungsbildung kommen. Dann muss sie Gespräche führen. Wo die Gespräche dann auch hinführen, weiß ich nicht. Aber sich verweigern, indem man sagt, ich mache es nur alleine oder gar nicht, das funktioniert in der Demokratie nicht. Dann hätten wir auch als Union die ganzen Jahre anders schon reagieren können. Aber es ist wie in jeder guten Ehe. Man muss Kompromisse schließen, man muss kompromissbereit sein, man muss miteinander reden. Und ich hoffe, dass wir im Nachgang viele Gräben zuschütten, die dann auch im Wahlkampf aufgerissen wurden.
0: Mit 78,9% Wahlbeteiligung in Köthen zeigte sich auch hier, wie wichtig den Menschen diese Landtagswahl war. Für die AfD ging Volker Olenitschak ins Rennen. Er sicherte sich 50,2% der Stimmen. Olaf Feuerborn von der CDU erreichte 25,4%. In Zerbst, also im Wahlkreis 23, ein ähnliches Bild. Die AfD erreicht 48,1%, die CDU nur 26,3% der Stimmen. In der Lutherstadt Wittenberg gibt es dann doch einen Ausreißer. Die CDU schafft mit Nico Elsner immerhin 29,4%, immerhin 10% mehr als in Aschersleben. Die AfD kann 43,0% der Wählerstimmen auf sich vereinen. In Jessen kommt die AfD mit Matthias Lieschke auf 49,8%. Patrick Schubert von der CDU erreicht 25,1%. Im Wahlkreis 28, also Bitterfeld-Wolfen, gewinnt Daniel Reu mit 50,9% der Stimmen vor Lars-Jürgen Zimmer. Der bekam 21,0%. Im Saalekreis setzte sich mit 50,8% die AfD in Form von Florian Schröder durch. Die CDU bekam 26,7% der Stimmen. Das Ergebnis der Zweitstimmen überrascht nicht nur die Landespolitiker, sondern auch Berlin. Die CDU rutscht drastisch ab und kommt nur noch auf 17,2%. Die SPD schwimmt bei 9,3% als drittstärkste Kraft vor Bündnis 90 Die Grünen. Grund zum Feiern beim BSW. Sie ziehen mit 5,3% in den Landtag Sachsen-Anhalt ein. Insgesamt lag die Wahlbeteiligung bei den Zweitstimmen bei 77,8%. Für die absolute Mehrheit hat es für die AfD nicht gereicht. Eine Regierungsbildung schwierig. Für CDU-Mann Zimmer flammt da wieder ein ganz besonderes Thema auf. Auf die Frage, wie er zur Brandmauer steht, sagte der 55-Jährige.
1: Na gut, ich selber war nie der große Freund von Brandmauern. Demokratisch gewählte Abgeordnete müssen immer in der Lage sein, miteinander zu reden. Dass in bestimmten Parteien und Fraktionen bestimmte Abgeordnete dabei sind, mit denen man das lieber nicht tut, das ist auch so. Aber es sind ja nicht alle. Und wer am Parlament vertreten ist, ist von Bürgerinnen und Bürgern gewählt. Und da muss miteinander geredet werden. Und gerade bei dieser Konstellation, wo offensichtlich vielleicht niemand eine Mehrheit bekommt, muss über breite Richtungen, muss über breite Fraktionsflure miteinander geredet werden. Und ich denke, es ist Zeit, dass wir insgesamt auch in Deutschland hier umdenken. Und am Ende geht es mir nicht um einzelne Parteimitglieder oder um einzelne Parteisoldaten, sondern mir geht es um die Bürgerinnen und Bürger, die mit weit über 40% einer Partei ihr Vertrauen geschenkt haben. Und das ist gleichzeitig ein Misstrauensvotum gegen uns. Und wenn wir wieder für diese Menschen, für das Land, für die Bürgerinnen und Bürger da sein wollen, dann müssen wir uns einfach öffnen.
0: Ach ja, dann war ja noch das Protestcamp in Bitterfelds Grüner Lunge. Vorkommnisse waren nicht zu verzeichnen. Zwar stand das Camp unter dem provokanten Titel Schlechte Grüße aus Bitterfeld, doch bei einer Beteiligung von geschätzten 200 Menschen blieb alles in geordneten Bahnen.
2: Schlechte Grüße aus Bitterfeld ist eine Liedzeile aus dem Song Kulturratze von Kulturratze. Kulturratze ist eine seit über mehreren Jahren, seit vielen Jahren aktive lokale Punkband hier aus Bitterfeld, die nicht nur bundesweit viel aufgetreten ist, sondern auch international. Eine Band aus der Region, die bekannt ist, damit als kulturelle Referenz. Gleichzeitig soll es aber eben auch nochmal ein Zeichen setzen, denn diese schlechte Grüße sind keine Grüße, die wir senden wollen oder müssen, sondern es sind Grüße, die wir verhindern wollen. Wir wollen verhindern, dass aus Bitterfeld mit der Wahl der AfD im Land Sachsen-Anhalt menschenverachtende, rassistische Politik mit einer rechtsextremen Partei salonfähig werden und gerade eben in Bitterfeld in dieser Stärke auch nochmal gefeiert werden.
0: Hatten die Veranstalter des Bitterfelder Innenstadtfests aus Sicherheitsgründen das Fest kurzfristig abgesagt, und zwar für das Wochenende um den 6. September, sehen die Macher des Protestcamps keine Konkurrenz dazu und auch nicht in Sachen Wahlbeeinflussung der Bürger.
2: Nein, es war ja auch von Anfang an so geplant und auch mit den Behörden abgesprochen, dass wir diese zwei Veranstaltungen nebeneinander stattfinden lassen haben. Wir haben bereits im Mai im Kooperationsgespräch zugesagt, dass wir auf den Robert-Schumann-Platz verzichten, damit sich die SchaustellerInnen des Stadtfestes dort aufstellen können. Was festgestellt werden muss, ist, dass der Innenstadtverein diese Sicherheitsauflagen, die sie behaupten, niemals bekommen hat, weil sie die Veranstaltung nie ordnungsgemäß angemeldet hatten. Und was auch gesagt werden muss, ist, dass dieses Datum, an dem sie angeblich vom Protestcamp erfahren haben, der 9. Juli, von dem sie sprechen, zumindest im Amtsblatt des Landkreises zu entnehmen ist, dass sie genau an diesem Tag 10.000 Euro Förderung nicht erhalten haben.
0: Sachsen-Anhalt hat gewählt, doch eine Regierungsfindung wird schwierig. Die AfD hat 39 Sitze im Landtag, benötigt aber 42 zur absoluten Mehrheit. Sollte auf der anderen Seite ein Bündnis aus CDU, SPD und die Grünen zustande kommen und die Linke auch noch in dem Konstrukt zu finden sein, so kämen diese vier Parteien ebenfalls nur auf 39 Sitze. Nun kommt das BSW mit seinen 5 Sitzen ins Spiel. Überzeugen die Schnittmengen mit der AfD? Es bleibt also spannend im Landtagswahlkampf. Die Wahl des Ministerpräsidenten kann sich hinziehen. Der Termin zur konstituierenden Sitzung nicht. Der ist für den 6. Oktober anberaumt.
3: Vor 100 Jahren wurde in Sandersdorf die Feuerwehr gegründet. Dieses besondere Jubiläum wurde am Samstag mit einem großen Fest gefeiert. Auf dem Gelände der Feuerwehr herrschte reges Treiben. Familien und Freunde kamen zusammen. Für die jüngsten Besucher gab es unter anderem eine Hüpfburg und verschiedene Aktionen. Auch das Kinder- und Jugendballett 1965 aus Sandersdorf sorgte mit einer Show für Unterhaltung. Im Mittelpunkt stand jedoch die Geschichte der Feuerwehr. Seit ihrer Gründung vor einem Jahrhundert stehen Einsatzbereitschaft, Engagement und Gemeinschaft im Mittelpunkt. Beim Jubiläumsfest wurde deshalb nicht nur zurückgeblickt, sondern auch das Engagement der heutigen Feuerwehrleute und der nächsten Generationen gewürdigt. Für das leibliche Wohl war ebenfalls gesorgt. Neben verschiedenen Speisen und Getränken gab es unter anderem einen eigenen Dönerstand sowie Kaffee und Kuchen. Dazu sorgte Live-Musik und ein abwechslungsreiches Programm für einen gelungenen Festtag für die ganze Familie.
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0: Mit seinem Organisationstalent hat er maßgeblich dazu beigetragen, dass der Köthener Karnevalverein heute weit über die Stadt hinaus bekannt ist.
1: Ich habe ja schon oben bei meinen Dankesworten gesagt, dankbar, stolz, aber auch demütig. Denn ich glaube, dass niemand die Leistungen, die dafür erbracht wurden, allein erbringen kann. Sondern das ist immer ein Team, eine Mannschaft, Menschen, die mit dahinter stehen. Das kann sich, glaube ich, kaum jemand alleine zuschreiben. Ich habe 1988 hier in Köthen an der Hochschule angefangen zu studieren und bin dort Programmchef des Elverrates geworden. Seitdem habe ich mit Karneval zu tun. 1992 haben wir KKK neu gegründet, nach 33 Jahren Zwangspause. Wir sind heute einer der größten Karnevalsvereine in Ostdeutschland. Der Rosenmontagszug in Köthen ist legendär. Und bei mir ist das eine Kombination, wofür ich heute geehrt worden bin. Ich war ja 10 Jahre Vizepräsident des Landesverbandes. Ich habe 20 Jahre als KKK-Präsident gearbeitet, ehrenamtlich. Ich bin seitdem Senatspräsident und, und. Und das in Kombination mit meinen ehrenamtlichen Tätigkeiten in der Kommunalpolitik, im Stadtrat, im Kreistag. Ich war in 10 Aufsichtsräten. Meine Mitarbeiter haben mal ausgerechnet, 1600 ehrenamtliche Abende war ich nicht zu Hause durch die Kommunalpolitik. Da ist Landtag und Firma und was man alles hat, gar nicht mitgerechnet. Das alles wäre ohne meine Frau, meine Familie und viele Freunde und Unterstützer, die heute hier geladen waren, nicht machbar. Und deswegen bin ich da natürlich sehr stolz drauf. Es ist die höchste Auszeichnung, die unsere Bundesrepublik Deutschland zu vergeben hat. Und das macht mich sehr stolz.
0: Besonders eng verbunden ist sein Name mit dem Rosenmontagsumzug. Er gehört inzwischen zu den größten Karnevalsumzügen in Mitteldeutschland und bringt jedes Jahr viele Menschen zusammen. Doch die Auszeichnung steht für mehr als nur Karneval. Sie würdigt vor allem das Ehrenamt dahinter. Denn damit Traditionen bestehen bleiben, braucht es Menschen, die Verantwortung übernehmen, Veranstaltungen organisieren und ihre Zeit investieren. Genau diesen langjährigen Einsatz von Ronald Moormann würdigt der Bundesverdienstorden. Er gehört zu den höchsten staatlichen Auszeichnungen in Deutschland und wird für besondere Verdienste um die Gesellschaft verliehen.
2: Ja, der Ronald Moormann hat heute den Bundesverdienstorden von mir überreicht bekommen, und zwar für seine Tätigkeit hier für die Gesellschaft. Zum einen im Karneval. Ich glaube, jeder rund um Köthen in Köthen kennt Mormel, wie man ihn so schön sagt, mit dem KKK verbunden. Und stand ja viele, viele Jahre an der Spitze dieses Vereins. Und ohne ihn und seine Mannschaft wäre KKK auch nicht das, was es heute ist. Und das Zweite ist natürlich auch seine jahrzehntelange Arbeit in der Kommunalpolitik, auch in der Landespolitik. All das zusammen zeigt sein gesellschaftliches Engagement. Und deswegen hat er diese Auszeichnung bekommen vom Bundespräsidenten. Und ich als Ministerpräsident habe das heute übergeben.
0: In Wittenberg dreht sich an diesem Wochenende alles um den Wassersport. Beim Tag der offenen Tür zeigen die Vereine ihre verschiedenen Wassersportarten. Ein Höhepunkt ist das traditionelle Elbschwimmen, organisiert von der Wassersportgemeinschaft Wittenberg 1962 e.V. Auch Segler und Kanuten laden die Besucher aufs Wasser ein. Dabei geht es um Sport, Spaß und Gemeinschaft. Besucher können die Boote kennenlernen und selbst erste Erfahrungen sammeln. So wird die Elbe für den 23. August 2026 zum Treffpunkt für Wassersportler und Gäste.
3: Und Tradition ist es, an einem Wochenende im Sommer hier unseren Tag der offenen Tür durchzuführen, bei dem wir uns als Verein und jede Abteilung präsentieren. Und ja, die Kanuten tun das, wie man hier ringsherum sieht, mit ihren Kajaks. Und ja, wir sind ein Verein mit rund 35 oder eine Abteilung mit rund 35 Mitgliedern, die im Wesentlichen den Wasserwandersport als Hobby betreiben, und das nicht nur auf der Elbe, sondern auch auf den Gewässern, die hier so im Umland sind und auf denen man gut paddeln kann, wie dem Spreewald oder auch den Berliner Gewässern. Ja, zum Tag der offenen Tür verbinden wir das Ganze mit dem Elbeschwimmen. Einmal hat schon stattgefunden, einen Durchgang, einen zweiten bieten wir in Kürze an. Das ist ein großer Teil des Programms, natürlich das gesellige Beisammensein. Und im Wesentlichen geht es darum, dass wir als sportliche Abteilungen unseren Sport vorstellen, dass wir den Gästen die Möglichkeit geben, mal ein bisschen zu schnuppern, sich mal ins Boot zu setzen mit einem Guide oder auch allein mal zu paddeln und sich ein bisschen was erklären zu lassen, worin denn der Reiz des Paddelns auf dem Wasser eigentlich besteht.

0: Ja, der Reiz des Paddelns ist natürlich, ganz nah an der Natur zu sein, mittendrin zu sein in der Natur. Mitunter ist es auch die Einsamkeit, die Natur also in aller Ruhe zu erleben, sich in der Natur zu bewegen. Egal wie das Wetter ist, ob es etwas kühler ist, ob Sommer ist, ob Wind oder nicht. Und das kann jeder für sich so entscheiden, wie er das möchte. Und das ist eigentlich der Reiz. Und das eben nicht nur in der Gegend, in der man sich auskennt, wie wir hier auf der Elbe, sondern letztendlich überall in Deutschland oder auch Europa.
1: Beim traditionellen Elbschwimmen geht es für die Teilnehmer einmal quer durch den Fluss. Die Wasserwacht sorgt dabei für die Sicherheit. Rettungsschwimmer und Boote begleiten die Schwimmer. Besonders starke Strömungen sind zu erwarten, was es zu einer großen Herausforderung macht. Jede Altersstufe ist vertreten und meistern diese Veranstaltung ohne Probleme.
2: Ich bin Thomas Vier, Ortsgruppenleiter der Wasserwacht in Wittenberg und hier für heute der Chef von Skanze aus Sicht der Wasserrettung. Wir haben das alljährliche Elbe-Schwimmen gemacht. Das heißt, unter fachkundiger Beobachtung dürfen die Wittenberger und Wittenbergerinnen, die Gäste, einmal quer über die Elbe schwimmen. Die Elbe als Bundeswasserstraße ist natürlich nicht einfach so ein Badegewässer. Deswegen findet das Ganze unter Beobachtung statt, unter Aufsicht von uns. Und wir begleiten die Schwimmer mit Booten und mit Rettungsschwimmern, sodass im Fall der Fälle auch immer jemand da ist, der dann auch dementsprechend zugreifen kann. Die Elbe ist aktuell unterwegs mit 5 Kilometern pro Stunde. Das klingt jetzt erstmal nicht schnell, es ist sowieso Schrittgeschwindigkeit. Aber in der Fahrrinne selber in der Strömung merkt man, dass man abgetrieben wird. In der Regel schafft man es nicht wirklich direkt durchzuschwimmen. Also man wird immer abgetrieben, das ist geplant, das ist auch gewollt. Und das ist für ungeübte Schwimmer erstmal eine Erfahrung, in dieser Fahrrinne mitgerissen zu werden und dann trotzdem die Ruhe zu bewahren, trotzdem sein Ziel zu verfolgen und dann kommt man völlig problemlos auch auf der anderen Seite an. Das Durchschwimmen durch die Elbe ist für die Wittenberger immer so ein Highlight. Und wenn man sieht, dass heute der jüngste Teilnehmer 10 Jahre alt ist und vor ein paar Jahren der jüngste Teilnehmer 7 Jahre, sieht man schon, dass das reizvoll ist, die Elbe zu bezwingen, sagt man es mal so. Aber wie gesagt, immer nur unter Beobachtung, immer nur unter Begleitung von Rettungsschwimmern. Sonst ist es einfach zu gefährlich und der Reiz ist einfach da. Dafür ist die Elbe unsere Elbe und da muss man auch mal durchgeschwommen sein als Wittenberger.
1: Paddeln verbindet. Der Verein hat rund 35 Mitglieder, die den Wassersport meist als Hobby betreiben. Gepaddelt wird auf der Elbe und vielen weiteren Gewässern. Einige Mitglieder sind auch sportlich sehr erfolgreich. Helga Freund wurde bereits zum 41. Mal Weltmeisterin und brachte dieses Jahr aus Kanada 2 Goldmedaillen mit.
3: Also mein Name ist Helga Freund, ich bin 72 Jahre alt, habe mit 11 Jahren angefangen zu paddeln, mit 21 wieder fast aufgehört, weil dann Beruf, Studium, Familie, alles viel wichtiger waren. Und mit 48 bin ich wieder ins Boot geklettert und 2 Jahre später hat man mich mitgenommen zur Weltmeisterschaft nach Kanada. Und dort habe ich gewonnen vor 40 Frauen. Und ja, seitdem bin ich so oft, wie es geht, auf dem Wasser. Und dieses Jahr war ich auch in Kanada zur Weltmeisterschaft und habe 2-mal Gold wieder mitgebracht. Nun bin ich 41-mal Weltmeister und das Paddeln macht einfach Spaß. Und ja, und ich kann aber auch ruhig paddeln. Ich kann auch mal Genuss paddeln, also sprich Wanderboot fahren, weil mein Mann ist kein Rennsportler. Und auch, weil das hier ein Verein ist, der vorwiegend Wanderboot fährt, möchte man ja es in der Gemeinschaft erleben. Wenn ich zu Wettkämpfen fahre, dass man Sportkameraden auf aller Welt sieht und die sind ja alle so ein bisschen verrückt wie ich. Das heißt also, dass sie trainieren fleißig und wie man so sagt, die Konkurrenz schläft nicht. Und dass man sich wieder trifft, die eine oder die andere Sportlerin. Und ja, es ist einfach schön.
1: Damit ging ein abwechslungsreicher Tag rund um den Wassersport zu Ende. Beim Elbschwimmen, Segeln und Paddeln standen vor allem Sport, Gemeinschaft und die Freude am Wasser im Mittelpunkt. Ein gelungenes Fest, das einmal mehr zeigte, wie eng Wittenberg mit der Elbe verbunden ist.
4: Der Förderverein Berlin-Anhaltische Eisenbahn e.V. hat am Wochenende des 5. und 6. September zu den 36. Bahnaktions- und Eisenbahnerlebnistagen eingeladen. Unter dem Motto Eisenbahn zum Anfassen, Fotografieren und Mitfahren fanden im Bahnbetriebswerk Lutherstadt-Wittenberg-Hüfner-Straße Aktionen rund ums Bahnfahren statt. Präsentiert wurden während den Erlebnistagen historische sowie moderne Fahrzeuge von dem Förderverein und auch des Nahverkehrs Sachsen-Anhalt. Auch die Museumslokomotive V100003 wurde wieder der breiten Öffentlichkeit präsentiert. Ferner ermöglichte das Lokpersonal Mitfahrten auf einigen Lokomotiven sowie die Vorstellung der Arbeit an den Modellbahnen. Der Förderverein feierte in diesem Jahr an den Erlebnistagen außerdem sein 35-jähriges Jubiläum.
5: Ja, unser Förderverein Berlin-Anhaltische Eisenbahn hat 50 Mitglieder. Davon natürlich auch fördernde Mitglieder. Der harte Kern bilden 25 Mitglieder, die hier aktiv unsere Arbeit gestalten. Unsere Arbeit selber recht vielfältig. Wir befassen uns mit dem Erhalt historischer Lokomotiven. Dann natürlich hier am Standort Bahnbetriebswerk die Anlagen und Einrichtungen nutzbar zu halten. Denn des Weiteren eine wichtige Sache, unsere Modellbahnen, die wir hier auch zum Teil nach historischen Vorbildern nachgestaltet haben. Und so haben wir auch eine vielfältige Arbeit, dass wir natürlich auch die Historie erhalten, denkmalgeschützt erhalten. Und wir wollen natürlich auch im Rahmen unserer Aktivitäten und Ausstellungen und Sonderfahrten das Verkehrsmittel Eisenbahn der Allgemeinheit nahebringen.
4: Als Programmpunkte gab es außerdem Vorführungen der Diensthund-Führerschule der Polizei, Feuerwehr, des Kampfsportclub Dokan und musikalische Untermalung durch die Musikschule Fröhlich. Der Förderverein finanziert sich so durch die verschiedenen Aktivitäten, Mitgliedsbeiträge und durch die Möglichkeit, für ausgewählte Projekte Förderungen zu beantragen. Außerdem bieten sie auch außerhalb der Erlebnistage Sonderfahrten auf ihren Lokomotiven an.
5: Wir bieten Sonderfahrten mit historischen Fahrzeugen an. Unsere Museumslokomotive V100003, wo wir dann zu ausgewählten Veranstaltungen, Aktivitäten, gerade auch im Land Sachsen-Anhalt, dann Fahrten anbieten. Die nächsten Fahrten planen wir am 31. Oktober, wo wir dann nach Wernigerode und Thale fahren und am zweiten Adventswochenende nach Quedlinburg, wo wir dann aber auch wirklich attraktive Dinge anbieten wollen, wo dann der Reisende natürlich auch am Zielort eine Attraktion vorfindet.
4: Wie bei vielen Vereinen bleibt der fehlende Nachwuchs auch hier ein Problem. Es gäbe zwar Interessierte, aber im Verein geht es eben nicht nur um das Spielen mit den Bahnen, sondern auch um Vereinsarbeit und administrative Leistungen, um die Arbeit umzusetzen. Die nächsten Projekte sind dennoch schon geplant.
5: Gegenwärtig arbeiten wir noch am Projekt der Sanierungen des Lokschuppenbereiches. Dort finden in diesem Jahr noch abschließend einige Sanierungsarbeiten statt. Das sind Auflagen, die aus den Prüfungen des Bauwerkes hervorgegangen sind, um nachher auch eine mittelfristige weitere uneingeschränkte Nutzung zu haben. Laufende Projekte sind ferner der Erhalt auch unserer Museumslokomotive V100003, die wir auch dank großer Förderung des Landes wieder in Betrieb nehmen konnten. Aber auch dort ist es wichtig, wenn die Lok läuft, im laufenden Betrieb ist es, sind viele Dinge, Aufgaben zu erledigen, die aufgebracht werden müssen. Hier ist es auch kaum noch möglich, irgendwelche Eigenleistungen zu erbringen, denn für jede Aktivität, jede Reparatur und dergleichen muss überall eine Nachweisführung erfolgen, sodass da dem Engagement der Mitglieder auch Grenzen gesetzt sind.
4: Die 36. Bahnaktions- und Eisenbahnerlebnistage haben damit einmal mehr gezeigt, dass Eisenbahngeschichte nicht nur Vergangenheit ist und auch in Zukunft durch den Förderverein der Erhalt der Lokomotiven gestellt ist.

Eins steht fest, die große Verliererin bei der Landtagswahl in Sachsen-Anhalt ist ohne Zweifel die Christlich-Demokratische Union und mit ihr der amtierende Ministerpräsident Sven Schulze. Hatte die CDU im Wahljahr 2021 noch 40 Sitze im Landtag von Sachsen-Anhalt, hat sich die Zahl um mehr als die Hälfte reduziert.

0: akzeptiert. Die CDU erreicht nur noch 15 Sitze, die AfD 39 und verbessert sich um 16 Sitze gegenüber dem Wahlergebnis 2021. Die Linke, SPD und Grüne bekommen jeweils 8 Sitze und das BSW auf Anhieb 5. Die FDP versinkt, wie auch schon auf bundespolitischer Ebene, in die Bedeutungslosigkeit und fliegt aus dem Landtag. Für den CDU-Landtagsabgeordneten Lars-Jürgen Zimmer ist der Wahlsieg der AfD eine logische Schlussfolgerung aus dem Handeln der Bundespolitik.
1: Absolut, also ist normalerweise, also nicht normalerweise, die jede Wahl ist ein Hochfest der Demokratie. Da können die Bürgerinnen und Bürger entscheiden, womit sie zufrieden sind, womit sie nicht zufrieden sind, und können Richtungswechsel wählen, können Richtungen bestätigen. Und damit lebt die Demokratie. Und deswegen ist die Wahlbeteiligung mit 76% natürlich gigantisch. Das würden wir uns bei allen Wahlen natürlich wünschen. Gleichwohl diese Wahl jetzt hier vom Ergebnis natürlich nicht so ausgefallen ist, wie ich mir das als CDU-Mann gewünscht hätte, wie wir uns das alle gewünscht hätten. Dennoch obliegt es auch der Fairness, dem politischen Kontrahenten zum Wahlsieg zu gratulieren. Es ist die mit Abstand höchste Stimmzahl, die hier offensichtlich bei über 40 jetzt erreicht wurde. Da muss man Glückwunsch dazu sagen, und auch der klare Regierungsauftrag bei der Partei mit den meisten Stimmen. Und wir haben auch als Union einiges aufzuarbeiten, denke ich. Es muss ein großes Warnsignal sein, und ich hoffe, dass es diesmal auch ein Warnsignal ist. Wenn wir uns zurückerinnern, 21 war das Ergebnis in Umfragen auch nicht ganz so rosig. Wir konnten dann noch 10% zulegen. Die AfD konnte man noch ein Stück weit nach unten drängen. Das ist diesmal nicht mehr erfolgt. Die Leute haben einfach unsere Bemühungen hier in Sachsen-Anhalt, auch in dieser Koalition, die durchaus schwierig waren mit dem Koalitionspartner SPD, nicht honoriert. Aber das, was ich natürlich ständig erlebt habe, ob am Gartenzaun oder auf dem Marktplatz, ist, dass die Bundespolitik natürlich alles dominiert hat. Die Rentendiskussion, die Krankenversicherung, überall, wo wir als Osten, als Ostdeutsche, als Menschen mit ostdeutscher Biografie ein Stück weit benachteiligt werden. Das hat natürlich durchgeschlagen. Und auch ich bin nicht zufrieden mit dem, was in Berlin passiert, was mit der Gesundheitsreform, was mit der Rentenreform passiert. Wer 45 Jahre gearbeitet hat, der hat auch Anspruch auf seine Altersrente. Da muss man andere Modelle finden, als mit über 70 oder 75 zu diskutieren. Wir brauchen ein vernünftiges Gesundheitswesen, bezahlbares Gesundheitswesen. Da wird alles Bundesthemen. Das liegt jetzt nicht so sehr bei uns. Wir haben sozusagen die Problematik Berlins jetzt für uns geerbt. Und wenn es tatsächlich bei diesen unter 20% bleiben sollte, ist das natürlich eine sehr, sehr starke Zäsur auch für uns als Union.
0: In den einzelnen Wahlkreisen sehen die Ergebnisse so aus. Im Wahlkreis 18, also Aschersleben, konnte sich Daniel Rausch von der AfD mit 47,8% behaupten. CDU-Mann Detlef Gürt kam nur auf 19,3% der Stimmen. Noch mehr Prozente erreichte Matthias Büttner von der AfD im Wahlkreis 19, 53,4% der Staßfurter Stimmen für ihn. Sven Rosomkiewicz von der CDU erreichte 25,6%. Im Wahlkreis 21 in Bernburg stimmten 52,3% für den AfD-Mann Dr. Jan Moldenhauer. Auch hier die CDU weit abgeschlagen mit nur 22,4% für Stefan Ruhland. Angesichts dieser Zahlen sollte die AfD laut Lars-Jürgen Zimmer auch Verantwortung übernehmen.
1: Wenn wir die Ergebnisse sehen, gibt es einen ganz klaren Willen in der Bevölkerung. Und deswegen sage ich ganz klar, der Auftrag zur Regierungsbildung liegt klar bei einer Partei, die mit Abstand meisten Stimmen bekommen hat. Und wenn diese Partei die Demokratie auch nur halbwegs ernst nimmt, dann muss sie zu einer Regierungsbildung kommen, dann muss sie Gespräche führen. Wo die Gespräche dann auch hinführen, weiß ich nicht. Aber sich verweigern, indem man sagt, ich mache es nur alleine oder gar nicht, das funktioniert in der Demokratie nicht. Dann hätten wir auch als Union die ganzen Jahre anders schon reagieren können. Aber es ist wie in jeder guten Ehe. Man muss Kompromisse schließen, man muss kompromissbereit sein, man muss miteinander reden. Und ich hoffe, dass wir im Nachgang viele Gräben zuschütten, die dann auch im Wahlkampf aufgerissen wurden.
0: Mit 78,9% Wahlbeteiligung in Köthen zeigte sich auch hier, wie wichtig den Menschen diese Landtagswahl war. Für die AfD ging Volker Olenitschak ins Rennen. Er sicherte sich 50,2% der Stimmen. Olaf Feuerborn von der CDU erreichte 25,4%. In Zerbst, also im Wahlkreis 23, ein ähnliches Bild. Die AfD erreicht 48,1%, die CDU nur 26,3% der Stimmen. In der Lutherstadt Wittenberg gibt es dann doch einen Ausreißer. Die CDU schafft mit Nico Elsner immerhin 29,4%, immerhin 10% mehr als in Aschersleben. Die AfD kann 43,0% der Wählerstimmen auf sich vereinen. In Jessen kommt die AfD mit Matthias Lieschke auf 49,8%. Patrick Schubert von der CDU erreicht 25,1%. Im Wahlkreis 28, also Bitterfeld-Wolfen, gewinnt Daniel Reu mit 50,9% der Stimmen vor Lars-Jörn Zimmer. Der bekam 21,0%. Im Saalekreis setzte sich mit 50,8% die AfD in Form von Florian Schröder durch. Die CDU bekam 26,7% der Stimmen. Das Ergebnis der Zweitstimmen überrascht nicht nur die Landespolitiker, sondern auch Berlin. Die CDU rutscht drastisch ab und kommt nur noch auf 17,2%. Die SPD schwimmt bei 9,3% als drittstärkste Kraft vor Bündnis 90 Die Grünen. Grund zum Feiern beim BSW. Sie ziehen mit 5,3% in den Landtag Sachsen-Anhalt ein. Insgesamt lag die Wahlbeteiligung bei den Zweitstimmen bei 77,8%. Für die absolute Mehrheit hat es für die AfD nicht gereicht. Eine Regierungsbildung schwierig. Für CDU-Mann Zimmer flammt da wieder ein ganz besonderes Thema auf. Auf die Frage, wie er zur Brandmauer steht, sagte der 55-Jährige.
1: Na gut, ich selber war nie der große Freund von Brandmauern. Demokratisch gewählte Abgeordnete müssen immer in der Lage sein, miteinander zu reden. Dass in bestimmten Parteien und Fraktionen bestimmte Abgeordnete dabei sind, mit denen man das lieber nicht tut, das ist auch so. Aber es sind ja nicht alle. Und wer im Parlament vertreten ist, ist von Bürgerinnen und Bürgern gewählt. Und da muss miteinander geredet werden. Und gerade bei dieser Konstellation, wo offensichtlich vielleicht niemand eine Mehrheit bekommt, muss über breite Richtungen, muss über breite Fraktionsflure miteinander geredet werden. Und ich denke, es ist Zeit, dass wir insgesamt auch in Deutschland hier umdenken. Und am Ende geht es mir nicht um einzelne Parteimitglieder oder um einzelne Parteisoldaten, sondern mir geht es um die Bürgerinnen und Bürger, die mit weit über 40% einer Partei ihr Vertrauen geschenkt haben. Und das ist gleichzeitig ein Misstrauensvotum gegen uns. Und wenn wir wieder für diese Menschen, für das Land, für die Bürgerinnen und Bürger da sein wollen, dann müssen wir uns einfach öffnen.
0: Ach ja, dann war ja noch das Protestcamp in Bitterfelds Grüner Lunge. Vorkommnisse waren nicht zu verzeichnen. Zwar stand das Camp unter dem provokanten Titel Schlechte Grüße aus Bitterfeld, doch bei einer Beteiligung von geschätzten 200 Menschen blieb alles in geordneten Bahnen.
2: Schlechte Grüße aus Bitterfeld ist eine Liedzeile aus dem Song Kulturratze von Kulturratze. Kulturratze ist eine seit über mehreren Jahren, seit vielen Jahren aktive lokale Punkband hier aus Bitterfeld, die nicht nur bundesweit viel aufgetreten ist, sondern auch international. Eine Band aus der Region, die bekannt ist, damit als kulturelle Referenz. Gleichzeitig soll es aber eben auch nochmal ein Zeichen setzen, denn diese schlechte Grüße sind keine Grüße, die wir senden wollen oder müssen, sondern es sind Grüße, die wir verhindern wollen. Wir wollen verhindern, dass aus Bitterfeld mit der Wahl der AfD im Land Sachsen-Anhalt menschenverachtende, rassistische Politik mit einer rechtsextremen Partei salonfähig werden und gerade eben in Bitterfeld in dieser Stärke auch nochmal gefeiert werden.
0: Hatten die Veranstalter des Bitterfelder Innenstadtfests aus Sicherheitsgründen das Fest kurzfristig abgesagt, und zwar für das Wochenende um den 6. September, sehen die Macher des Protestcamps keine Konkurrenz dazu und auch nicht in Sachen Wahlbeeinflussung der Bürger.
2: Nein, es war ja auch von Anfang an so geplant und auch mit den Behörden abgesprochen, dass wir diese zwei Veranstaltungen nebeneinander stattfinden lassen haben. Wir haben bereits im Mai im Kooperationsgespräch zugesagt, dass wir auf den Robert-Schumann-Platz verzichten, damit sich die SchaustellerInnen des Stadtfestes dort aufstellen können. Was festgestellt werden muss, ist, dass der Innenstadtverein diese Sicherheitsauflagen, die sie behaupten, niemals bekommen hat, weil sie die Veranstaltung nie ordnungsgemäß angezeigt hatten, angemeldet hatten. Und was auch gesagt werden muss, ist, dass dieses Datum, an dem sie angeblich vom Protestcamp erfahren haben, der 9. Juli, von dem sie sprechen, zumindest im Amtsblatt des Landkreises zu entnehmen ist, dass sie genau an diesem Tag 10.000 Euro Förderung nicht erhalten haben.
0: Sachsen-Anhalt hat gewählt, doch eine Regierungsfindung wird schwierig. Die AfD hat 39 Sitze im Landtag, benötigt aber 42 zur absoluten Mehrheit. Sollte auf der anderen Seite ein Bündnis aus CDU, SPD und die Grünen zustande kommen und die Linke auch noch in dem Konstrukt zu finden sein, so kämen diese vier Parteien ebenfalls nur auf 39 Sitze. Nun kommt das BSW mit seinen 5 Sitzen ins Spiel. Überzeugen die Schnittmengen mit der AfD? Es bleibt also spannend im Landtagswahlkampf. Die Wahl des Ministerpräsidenten kann sich hinziehen. Der Termin zur konstituierenden Sitzung nicht. Der ist für den 6. Oktober anberaumt.
3: Vor 100 Jahren wurde in Sandersdorf die Feuerwehr gegründet. Dieses besondere Jubiläum wurde am Samstag mit einem großen Fest gefeiert. Auf dem Gelände der Feuerwehr herrschte reges Treiben. Familien und Freunde kamen zusammen. Für die jüngsten Besucher gab es unter anderem eine Hüpfburg und verschiedene Aktionen. Auch das Kinder- und Jugendballett 1965 aus Sandersdorf sorgte mit einer Show für Unterhaltung. Im Mittelpunkt stand jedoch die Geschichte der Feuerwehr. Seit ihrer Gründung vor einem Jahrhundert stehen Einsatzbereitschaft, Engagement und Gemeinschaft im Mittelpunkt. Beim Jubiläumsfest wurde deshalb nicht nur zurückgeblickt, sondern auch das Engagement der heutigen Feuerwehrleute und der nächsten Generation gewürdigt. Für das leibliche Wohl war ebenfalls gesorgt. Neben verschiedenen Speisen und Getränken gab es unter anderem einen eigenen Dönerstand sowie Kaffee und Kuchen. Dazu sorgte Live-Musik und ein abwechslungsreiches Programm für einen gelungenen Festtag für die ganze Familie.
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3: Ein besonderer Moment für Ronald Mohrmann und die Köthner Karnevalisten. Ministerpräsident Sven Schulze hat ihn den Bundesverdienstorden überreicht. Ausgezeichnet wird damit sein jahrzehntelanges Engagement in Politik und Kultur. Besonders sein Einsatz für das karnevalistische Brauchtum. Ronald Mohrmann geht als eine geprägte Figur der KUKA Kö. Über viele Jahre hat er den Verein mit aufgebaut und weiterentwickelt. Mit seinem Organisationstalent hat er maßgeblich dazu beigetragen, dass der Köthener Karnevalverein heute weit über die Stadt hinaus bekannt ist.
7: Ich habe ja schon oben bei meinen Dankesworten gesagt, dankbar, stolz, aber auch demütig. Denn ich glaube, dass niemand die Leistungen, die dafür erbracht wurden, allein erbringen kann. Sondern das ist immer ein Team, eine Mannschaft, Menschen, die mit dahinter stehen. Das kann sich, glaube ich, kaum jemand alleine zuschreiben. Ich habe 1988 hier in Köthen an der Hochschule angefangen zu studieren und bin dort Programmchef des Elverrates geworden. Seitdem habe ich mit Karneval zu tun. 1992 haben wir KUKA Köthen neu gegründet, nach 33 Jahren Zwangspause. Wir sind heute einer der größten Karnevalsvereine in Ostdeutschland. Der Rosenmontagszug in Köthen ist legendär. Und bei mir ist das eine Kombination, wofür ich heute geehrt worden bin. Ich war ja 10 Jahre Vizepräsident des Landesverbandes. Ich habe 20 Jahre als KUKA-Kö-Präsident gearbeitet, ehrenamtlich. Ich bin seitdem Senatspräsident und, und. Und das in Kombination mit meinen ehrenamtlichen Tätigkeiten in der Kommunalpolitik, im Stadtrat, im Kreistag. Ich war in 10 Aufsichtsräten. Meine Mitarbeiter haben mal ausgerechnet, 1600 ehrenamtliche Abende war ich nicht zu Hause durch die Kommunalpolitik. Da ist Landtag und Firma und was man alles hat, gar nicht mitgerechnet. Das alles wäre ohne meine Frau, meine Familie und viele Freunde und Unterstützer, die heute hier geladen waren, nicht machbar. Und deswegen bin ich da natürlich sehr stolz drauf. Es ist die höchste Auszeichnung, die unsere Bundesrepublik Deutschland zu vergeben hat. Und das macht mich sehr stolz.
3: Besonders eng verbunden ist der Name mit dem Rosenmontagsumzug. Er gehört inzwischen zu den größten Karnevalsumzügen in Mitteldeutschland und bringt jedes Jahr viele Menschen zusammen. Doch die Auszeichnung steht für mehr als nur Karneval. Sie würdigt vor allem das Ehrenamt dahinter. Denn damit Traditionen bestehen bleiben, braucht es Menschen, die Verantwortung übernehmen, Veranstaltungen organisieren und ihre Zeit investieren. Genau diesen langjährigen Einsatz von Ronald Moormann würdigt der Bundesverdienstorden. Er gehört zu den höchsten staatlichen Auszeichnungen in Deutschland und wird für besondere Verdienste um die Gesellschaft verliehen.
8: Ja, der Ronald Moormann hat heute den Bundesverdienstorden von mir überreicht bekommen, und zwar für seine Tätigkeit hier für die Gesellschaft. Zum einen im Karneval. Ich glaube, jeder rund um Köthen in Köthen kennt Mormel, wie man ihn so schön sagt, mit dem KUKA Kö verbunden. Und stand ja viele, viele Jahre an der Spitze dieses Vereins. Und ohne ihn und seine Mannschaft wäre KUKA Kö auch nicht das, was es heute ist. Und das Zweite ist natürlich auch seine jahrzehntelange Arbeit in der Kommunalpolitik, auch in der Landespolitik. All das zusammen zeigt sein gesellschaftliches Engagement. Und deswegen hat er diese Auszeichnung bekommen vom Bundespräsidenten. Und ich als Ministerpräsident habe das heute übergeben.
3: In Wittenberg dreht sich an diesem Wochenende alles um den Wassersport. Beim Tag der offenen Tür zeigen die Vereine ihre verschiedenen Wassersportarten. Ein Höhepunkt ist das traditionelle Elbschwimmen, organisiert von der Wassersportgemeinschaft Wittenberg 1962 e.V. Auch Segler und Kanuten laden die Besucher aufs Wasser ein. Dabei geht es um Sport, Spaß und Gemeinschaft. Besucher können die Boote kennenlernen und selbst erste Erfahrungen sammeln. So wird die Elbe für den 23. August 2026 zum Treffpunkt für Wassersportler und Gäste.
9: Und Tradition ist es, an einem Wochenende im Sommer hier unseren Tag der offenen Tür durchzuführen, bei dem wir uns als Verein und jede Abteilung präsentieren. Und ja, die Kanuten tun das, wie man hier ringsherum sieht, mit ihren Kajaks. Und ja, wir sind ein Verein mit rund 35 oder eine Abteilung mit rund 35 Mitgliedern, die im Wesentlichen den Wasserwandersport als Hobby betreiben. Und das nicht nur auf der Elbe, sondern auch auf den Gewässern, die hier so im Umland sind und auf denen man gut paddeln kann, wie dem Spreewald oder auch den Berliner Gewässern. Ja, zum Tag der offenen Tür verbinden wir das Ganze mit dem Elbeschwimmen. Einmal hat schon stattgefunden, einen Durchgang, einen zweiten bieten wir in Kürze an. Das ist ein großer Teil des Programms, natürlich das gesellige Beisammensein. Und im Wesentlichen geht es darum, dass wir als sportliche Abteilungen unseren Sport vorstellen, dass wir den Gästen die Möglichkeit geben, mal ein bisschen zu schnuppern, sich mal ins Boot zu setzen mit einem Guide oder auch allein mal zu paddeln und sich ein bisschen was erklären zu lassen, worin denn der Reiz des Paddelns auf dem Wasser eigentlich besteht.

0: Ja, der Reiz des Paddelns ist natürlich, ganz nah an der Natur zu sein, mittendrin zu sein in der Natur. Mitunter ist es auch die Einsamkeit, die Natur also in aller Ruhe zu erleben, sich in der Natur zu bewegen. Egal wie das Wetter ist, ob es etwas kühler ist, ob Sommer ist, ob Wind oder nicht. Und das kann jeder für sich so entscheiden, wie er das möchte. Und das ist eigentlich der Reiz. Und das eben nicht nur in der Gegend, in der man sich auskennt, wie wir hier auf der Elbe, sondern letztendlich überall in Deutschland oder auch Europa.
1: Beim traditionellen Elbschwimmen geht es für die Teilnehmer einmal quer durch den Fluss. Die Wasserwacht sorgt dabei für die Sicherheit. Rettungsschwimmer und Boote begleiten die Schwimmer. Besonders starke Strömungen sind zu erwarten, was es zu einer großen Herausforderung macht. Jede Altersstufe ist vertreten und meistern diese Veranstaltung ohne Probleme.
2: Ich bin Thomas Vier, Ortsgruppenleiter der Wasserwacht in Wittenberg und hier für heute der Chef von Skanze aus Sicht der Wasserrettung. Wir haben das alljährliche Elbeschwimmen gemacht. Das heißt, unter fachkundiger Beobachtung dürfen die Wittenberger und Wittenbergerinnen, die Gäste, einmal quer über die Elbe schwimmen. Die Elbe als Bundeswasserstraße ist natürlich nicht einfach so im Badegewässer. Deswegen findet das Ganze unter Beobachtung statt, unter Aufsicht von uns. Und wir begleiten die Schwimmer mit Booten und mit Rettungsschwimmern, sodass im Fall der Fälle auch immer jemand da ist, der dann auch dementsprechend zugreifen kann. Die Elbe ist aktuell unterwegs mit 5 Kilometern pro Stunde. Das klingt jetzt erstmal nicht schnell, es ist so wie so eine Schrittgeschwindigkeit. Aber in der Fahrrinne selber, in der Strömung, merkt man, dass man abgetrieben wird. In der Regel schafft man es nicht wirklich direkt durchzuschwimmen. Also man wird immer abgetrieben, das ist geplant, das ist auch gewollt. Und das ist für ungeübte Schwimmer erstmal eine Erfahrung, in dieser Fahrrinne mitgerissen zu werden und dann trotzdem die Ruhe zu bewahren, trotzdem sein Ziel zu verfolgen, und dann kommt man völlig problemlos auch auf der anderen Seite an. Das Durchschwimmen durch die Elbe ist für die Wittenberger immer so ein Highlight. Und wenn man sieht, dass heute der jüngste Teilnehmer 10 Jahre alt ist und vor ein paar Jahren der jüngste Teilnehmer 7 Jahre, sieht man schon, dass das reizvoll ist, die Elbe zu bezwingen, sagt man es mal so. Aber wie gesagt, immer nur unter Beobachtung, immer nur unter Begleitung von Rettungsschwimmern. Sonst ist es einfach zu gefährlich. Und der Reiz ist einfach da. Dafür ist die Elbe unsere Elbe. Und da muss man auch mal durchgeschwommen sein als Wittenberger.
1: Paddeln verbindet. Der Verein hat rund 35 Mitglieder, die den Wassersport meist als Hobby betreiben. Gepaddelt wird auf der Elbe und vielen weiteren Gewässern. Einige Mitglieder sind auch sportlich sehr erfolgreich. Helga Freund wurde bereits zum 41. Mal Weltmeisterin und brachte dieses Jahr aus Kanada 2 Goldmedaillen mit.
3: Also mein Name ist Helga Freund, ich bin 72 Jahre alt, habe mit 11 Jahren angefangen zu paddeln, mit 21 wieder fast aufgehört, weil dann Beruf, Studium, Familie, alles viel wichtiger waren. Und mit 48 bin ich wieder ins Boot geklettert und 2 Jahre später hat man mich mitgenommen zur Weltmeisterschaft nach Kanada. Und dort habe ich gewonnen vor 40 Frauen. Und ja, seitdem bin ich so oft, wie es geht, auf dem Wasser. Und dieses Jahr war ich auch in Kanada zur Weltmeisterschaft und habe 2-mal Gold wieder mitgebracht. Nun bin ich 41-mal Weltmeister und das Paddeln macht einfach Spaß. Und ja, und ich kann aber auch ruhig paddeln. Ich kann auch mal Genuss paddeln, also sprich Wanderboot fahren, weil mein Mann ist kein Rennsportler. Und auch, weil das hier ein Verein ist, der vorwiegend Wanderboot fährt, möchte man ja es in der Gemeinschaft erleben. Wenn ich zu Wettkämpfen fahre, dass man Sportkameraden auf aller Welt sieht, und die sind ja alle so ein bisschen verrückt wie ich. Das heißt also, dass sie trainieren fleißig und wie man so sagt, die Konkurrenz schläft nicht. Und dass man sich wieder trifft, die eine oder die andere Sportlerin. Und ja, es ist einfach schön.
1: Damit ging ein abwechslungsreicher Tag rund um den Wassersport zu Ende. Beim Elbschwimmen, Segeln und Paddeln standen vor allem Sport, Gemeinschaft und die Freude am Wasser im Mittelpunkt. Ein gelungenes Fest, das einmal mehr zeigte, wie eng Wittenberg mit der Elbe verbunden ist.
4: Der Förderverein Berlin-Anhaltische Eisenbahn e.V. hat am Wochenende des 5. und 6. September zu den 36. Bahnaktions- und Eisenbahnerlebnistagen eingeladen. Unter dem Motto Eisenbahn zum Anfassen, Fotografieren und Mitfahren fanden im Bahnbetriebswerk

0: Lutherstadt Wittenberg-Hüfnerstraße Aktionen rund ums Bahnfahren statt. Präsentiert wurden während den Erlebnistagen historische sowie moderne Fahrzeuge von dem Förderverein und auch des Nahverkehrs Sachsen-Anhalt. Auch die Museumslokomotive V100003 wurde wieder der breiten Öffentlichkeit präsentiert. Ferner ermöglichte das Lokpersonal Mitfahrten auf einigen Lokomotiven sowie die Vorstellung der Arbeit an den Modellbahnen. Der Förderverein feierte in diesem Jahr an den Erlebnistagen außerdem sein 35-jähriges Jubiläum.
1: Ja, unser Förderverein Berlin-Anhaltische Eisenbahn hat 50 Mitglieder, davon natürlich auch fördernde Mitglieder. So der harte Kern bilden 25 Mitglieder, die hier aktiv unsere Arbeit gestalten. Unsere Arbeit selber recht vielfältig. Wir befassen uns mit dem Erhalt historischer Lokomotiven. Dann natürlich hier am Standort Bahnbetriebswerk die Anlagen und Einrichtungen nutzbar zu halten, denn des Weiteren eine wichtige Sache unsere Modellbahnen, die wir hier auch zum Teil nach historischen Vorbildern nachgestaltet haben. Und so haben wir auch eine vielfältige Arbeit, dass wir natürlich auch die Historie erhalten, denkmalgeschützt erhalten, und wir wollen natürlich auch im Rahmen unserer Aktivitäten und Ausstellungen und Sonderfahrten das Verkehrsmittel Eisenbahn der Allgemeinheit nahebringen.
0: Als Programmpunkte gab es außerdem Vorführungen der Diensthund-Führerschule der Polizei, Feuerwehr, des Kampfsportclub Dokan und musikalische Untermalung durch die Musikschule Fröhlich. Der Förderverein finanziert sich so durch die verschiedenen Aktivitäten, Mitgliedsbeiträge und durch die Möglichkeit, für ausgewählte Projekte Förderungen zu beantragen. Außerdem bieten sie auch außerhalb der Erlebnistage Sonderfahrten auf ihren Lokomotiven an.
1: Wir bieten Sonderfahrten mit historischen Fahrzeugen an. Unsere Museumslokomotive V100003, wo wir dann zu ausgewählten Veranstaltungen, Aktivitäten, gerade auch im Land Sachsen-Anhalt, dann Fahrten anbieten. Die nächsten Fahrten planen wir am 31. Oktober, wo wir dann nach Wernigerode und Thale fahren, und am zweiten Adventswochenende nach Quedlinburg, wo wir dann aber auch wirklich attraktive Dinge anbieten wollen, wo dann der Reisende natürlich auch am Zielort eine Attraktion vorfindet.
0: Wie bei vielen Vereinen bleibt der fehlende Nachwuchs auch hier ein Problem. Es gäbe zwar Interessierte, aber im Verein geht es eben nicht nur um das Spielen mit den Bahnen, sondern auch um Vereinsarbeit und administrative Leistungen, um die Arbeit umzusetzen. Die nächsten Projekte sind dennoch schon geplant.
1: Gegenwärtig arbeiten wir noch am Projekt der Sanierungen des Lokschuppenbereiches. Dort finden in diesem Jahr noch abschließend einige Sanierungsarbeiten statt. Das sind Auflagen, die aus den Prüfungen des Bauwerkes hervorgegangen sind, um nachher auch eine mittelfristige weitere uneingeschränkte Nutzung zu haben. Laufende Projekte sind ferner der Erhalt auch unserer Museumslokomotive V100003, die wir auch dank großer Förderung des Landes wieder in Betrieb nehmen konnten. Aber auch dort ist es wichtig, wenn die Lok läuft, im laufenden Betrieb ist es, sind viele Dinge, Aufgaben zu erledigen, die aufgebracht werden müssen. Hier ist es auch kaum noch möglich, irgendwelche Eigenleistungen zu erbringen, denn für jede Aktivität, jede Reparatur und dergleichen muss über eine Nachweisführung erfolgen, sodass da dem Engagement der Mitglieder auch Grenzen gesetzt sind.
0: Die 36. Bahnaktions- und Eisenbahnerlebnistage haben damit einmal mehr gezeigt, dass Eisenbahngeschichte nicht nur Vergangenheit ist und auch in Zukunft durch den Förderverein der Erhalt der Lokomotiven gestellt ist.

Eins steht fest, die große Verliererin bei der Landtagswahl in Sachsen-Anhalt ist ohne Zweifel die Christlich-Demokratische Union und mit ihr der amtierende Ministerpräsident Sven Schulze. Hatte die CDU im Wahljahr 2021 noch 40 Sitze im Landtag von Sachsen-Anhalt, hat sich die Zahl um mehr als die Hälfte reduziert.

0: Die CDU erreicht nur noch 15 Sitze, die AfD 39 und verbessert sich um 16 Sitze gegenüber dem Wahlergebnis 2021. Die Linke, SPD und Grüne bekommen jeweils 8 Sitze und das BSW auf Anhieb 5. Die FDP versinkt, wie auch schon auf bundespolitischer Ebene, in die Bedeutungslosigkeit und fliegt aus dem Landtag. Für den CDU-Landtagsabgeordneten Lars-Jürgen Zimmer ist der Wahlsieg der AfD eine logische Schlussfolgerung aus dem Handeln der Bundespolitik.
1: Absolut, also es ist normalerweise, also nicht normalerweise, jede Wahl ist ein Hochfest der Demokratie. Da können die Bürgerinnen und Bürger entscheiden, womit sie zufrieden sind, womit sie nicht zufrieden sind, und können Richtungswechsel wählen, können Richtungen bestätigen. Und damit lebt die Demokratie. Und deswegen ist die Wahlbeteiligung mit 76% natürlich gigantisch. Das würden wir uns bei allen Wahlen natürlich wünschen. Gleichwohl diese Wahl jetzt hier vom Ergebnis natürlich nicht so ausgefallen ist, wie ich mir das als CDU-Mann gewünscht hätte, wie wir uns das alle gewünscht hätten. Dennoch obliegt es auch der Fairness, dem politischen Kontrahenten zum Wahlsieg zu gratulieren. Es ist die mit Abstand höchste Stimmzahl, die hier offensichtlich bei über 40 jetzt erreicht wurde. Da muss man Glückwunsch dazu sagen, und auch der klare Regierungsauftrag bei der Partei mit den meisten Stimmen. Und wir haben auch als Union einiges aufzuarbeiten, denke ich. Es muss ein großes Warnsignal sein, und ich hoffe, dass es diesmal auch ein Warnsignal ist. Wenn wir uns zurückerinnern, 21 war das Ergebnis in Umfragen auch nicht ganz so rosig. Wir konnten dann noch 10% zulegen. Die AfD konnte man noch ein Stück weit nach unten drängen. Das ist diesmal nicht mehr erfolgt. Die Leute haben einfach unsere Bemühungen hier in Sachsen-Anhalt, auch in dieser Koalition, die durchaus schwierig waren mit dem Koalitionspartner SPD, nicht honoriert. Aber das, was ich natürlich ständig erlebt habe, ob am Gartenzaun oder auf dem Marktplatz, ist, dass die Bundespolitik natürlich alles dominiert hat. Die Rentendiskussion, die Krankenversicherung, überall, wo wir als Osten, als Ostdeutsche, als Menschen mit ostdeutscher Biografie ein Stück weit benachteiligt werden. Das hat natürlich durchgeschlagen. Und auch ich bin nicht zufrieden mit dem, was in Berlin passiert, was mit der Gesundheitsreform, was mit der Rentenreform passiert. Wer 45 Jahre gearbeitet hat, der hat auch Anspruch auf seine Altersrente. Da muss man andere Modelle finden, als mit über 70 oder 75 zu diskutieren. Wir brauchen ein vernünftiges Gesundheitswesen, bezahlbares Gesundheitswesen. Da wird alles Bundesthemen, das liegt jetzt nicht so sehr bei uns. Wir haben sozusagen die Problematik Berlins jetzt für uns geerbt. Und wenn es tatsächlich bei diesen unter 20% bleiben sollte, ist das natürlich eine sehr, sehr starke Zäsur auch für uns als Union.
0: In den einzelnen Wahlkreisen sehen die Ergebnisse so aus. Im Wahlkreis 18, also Aschersleben, konnte sich Daniel Rausch von der AfD mit 47,8% behaupten. CDU-Mann Detlef Gürt kam nur auf 19,3% der Stimmen. Noch mehr Prozente erreichte Matthias Büttner von der AfD im Wahlkreis 19, 53,4% der Staßfurter Stimmen für ihn. Sven Rosomkiewicz von der CDU erreichte 25,6%. Im Wahlkreis 21 in Bernburg stimmten 52,3% für den AfD-Mann Dr. Jan Moldenhauer. Auch hier die CDU weit abgeschlagen mit nur 22,4% für Stefan Ruhland. Angesichts dieser Zahlen sollte die AfD laut Lars-Jürgen Zimmer auch Verantwortung übernehmen.
1: Wenn wir die Ergebnisse sehen, gibt es einen ganz klaren Willen in der Bevölkerung. Und deswegen sage ich ganz klar, der Auftrag zur Regierungsbildung liegt klar bei einer Partei, die mit Abstand meisten Stimmen bekommen hat. Und wenn diese Partei die Demokratie auch nur halbwegs ernst nimmt, dann muss sie zu einer Regierungsbildung kommen, dann muss sie Gespräche führen. Wo die Gespräche dann auch hinführen, weiß ich nicht. Aber sich verweigern, indem man sagt, ich mache es nur alleine oder gar nicht, das funktioniert in der Demokratie nicht. Dann hätten wir auch als Union die ganzen Jahre anders schon reagieren können. Aber es ist wie in jeder guten Ehe. Man muss Kompromisse schließen, man muss kompromissbereit sein, man muss miteinander reden. Und ich hoffe, dass wir im Nachgang viele Gräben zuschütten, die dann auch im Wahlkampf aufgerissen wurden.
0: Mit 78,9% Wahlbeteiligung in Köthen zeigte sich auch hier, wie wichtig den Menschen diese Landtagswahl war. Für die AfD ging Volker Olenitschak ins Rennen. Er sicherte sich 50,2% der Stimmen. Olaf Feuerborn von der CDU erreichte 25,4%. In Zerbst, also im Wahlkreis 23, ein ähnliches Bild. Die AfD erreicht 48,1%, die CDU nur 26,3% der Stimmen. In der Lutherstadt Wittenberg gibt es dann doch einen Ausreißer. Die CDU schafft mit Nico Elsner immerhin 29,4%, immerhin 10% mehr als in Aschersleben. Die AfD kann 43,0% der Wählerstimmen auf sich vereinen. In Jessen kommt die AfD mit Matthias Lieschke auf 49,8%. Patrick Schubert von der CDU erreicht 25,1%. Im Wahlkreis 28, also Bitterfeld-Wolfen, gewinnt Daniel Reul mit 50,9% der Stimmen vor Lars-Jörn Zimmer, der bekam 21,0%. Im Saalekreis setzte sich mit 50,8% die AfD in Form von Florian Schröder durch. Die CDU bekam 26,7% der Stimmen. Das Ergebnis der Zweitstimmen überrascht nicht nur die Landespolitiker, sondern auch Berlin. Die CDU rutscht drastisch ab und kommt nur noch auf 17,2%. Die SPD schwimmt bei 9,3% als drittstärkste Kraft vor Bündnis 90 Die Grünen. Grund zum Feiern beim BSW. Sie ziehen mit 5,3% in den Landtag Sachsen-Anhalt ein. Insgesamt lag die Wahlbeteiligung bei den Zweitstimmen bei 77,8%. Für die absolute Mehrheit hat es für die AfD nicht gereicht. Eine Regierungsbildung schwierig. Für CDU-Mann Zimmer flammt da wieder ein ganz besonderes Thema auf. Auf die Frage, wie er zur Brandmauer steht, sagte der 55-Jährige.
1: Na gut, ich selber war nie der große Freund von Brandmauern. Demokratisch gewählte Abgeordnete müssen immer in der Lage sein, miteinander zu reden. Dass in bestimmten Parteien und Fraktionen bestimmte Abgeordnete dabei sind, mit denen man das lieber nicht tut, das ist auch so. Aber es sind ja nicht alle. Und wer am Parlament vertreten ist, ist von Bürgerinnen und Bürgern gewählt. Und da muss miteinander geredet werden. Und gerade bei dieser Konstellation, wo offensichtlich vielleicht niemand eine Mehrheit bekommt, muss über breite Richtungen, muss über breite Fraktionsflure miteinander geredet werden. Und ich denke, es ist Zeit, dass wir insgesamt auch in Deutschland hier umdenken. Und am Ende geht es mir nicht um einzelne Parteimitglieder oder um einzelne Parteisoldaten, sondern mir geht es um die Bürgerinnen und Bürger, die mit weit über 40% einer Partei ihr Vertrauen geschenkt haben. Und das ist gleichzeitig ein Misstrauensvotum gegen uns. Und wenn wir wieder für diese Menschen, für das Land, für die Bürgerinnen und Bürger da sein wollen, dann müssen wir uns einfach öffnen.
0: Ach ja, dann war ja noch das Protestcamp in Bitterfelds Grüner Lunge. Vorkommnisse waren nicht zu verzeichnen. Zwar stand das Camp unter dem provokanten Titel Schlechte Grüße aus Bitterfeld, doch bei einer Beteiligung von geschätzten 200 Menschen blieb alles in geordneten Bahnen.
2: Schlechte Grüße aus Bitterfeld ist eine Liedzeile aus dem Song Kulturratze von Kulturratze. Kulturratze ist eine seit über mehreren Jahren, seit vielen Jahren aktive lokale Punkband hier aus Bitterfeld, die nicht nur bundesweit viel aufgetreten ist, sondern auch international. Eine Band aus der Region, die bekannt ist, damit als kulturelle Referenz. Gleichzeitig soll es aber eben auch nochmal ein Zeichen setzen, denn diese schlechte Grüße sind keine Grüße, die wir senden wollen oder müssen, sondern es sind Grüße, die wir verhindern wollen. Wir wollen verhindern, dass aus Bitterfeld mit der Wahl der AfD im Land Sachsen-Anhalt menschenverachtende, rassistische Politik mit einer rechtsextremen Partei salonfähig werden und gerade eben in Bitterfeld in dieser Stärke auch nochmal gefeiert werden.
0: Hatten die Veranstalter des Bitterfelder Innenstadtfests aus Sicherheitsgründen das Fest kurzfristig abgesagt, und zwar für das Wochenende um den 6. September, sehen die Macher des Protestcamps keine Konkurrenz dazu und auch nicht in Sachen Wahlbeeinflussung der Bürger.
2: Nein, es war ja auch von Anfang an so geplant und auch mit den Behörden abgesprochen, dass wir diese zwei Veranstaltungen nebeneinander stattfinden lassen haben. Wir haben bereits im Mai im Kooperationsgespräch zugesagt, dass wir auf den Robert-Schumann-Platz verzichten, damit sich die SchaustellerInnen des Stadtfestes dort aufstellen können. Was festgestellt werden muss, ist, dass der Innenstadt

0: Verein diese Sicherheitsauflagen, die sie behaupten, niemals bekommen hat, weil sie die Veranstaltung, die ordnungsgemäß angezeigt hatten, angemeldet hatten. Und was auch gesagt werden muss, ist, dass dieses Datum, an dem sie angeblich vom Protestcamp erfahren haben, der 9. Juli, von dem sie sprechen, zumindest im Amtsblatt des Landkreises zu entnehmen ist, dass sie genau an diesem Tag 10.000 Euro Förderung nicht erhalten haben.
1: Sachsen-Anhalt hat gewählt, doch eine Regierungsfindung wird schwierig. Die AfD hat 39 Sitze im Landtag, benötigt aber 42 zur absoluten Mehrheit. Sollte auf der anderen Seite ein Bündnis aus CDU, SPD und die Grünen zustande kommen und die Linke auch noch in dem Konstrukt zu finden sein, so kämen diese vier Parteien ebenfalls nur auf 39 Sitze. Nun kommt das BSW mit seinen 5 Sitzen ins Spiel. Überzeugen die Schnittmengen mit der AfD? Es bleibt also spannend im Landtagswahlkampf. Die Wahl des Ministerpräsidenten kann sich hinziehen. Der Termin zur konstituierenden Sitzung nicht. Der ist für den 6. Oktober anberaumt.
2: Vor 100 Jahren wurde in Sandersdorf die Feuerwehr gegründet. Dieses besondere Jubiläum wurde am Samstag mit einem großen Fest gefeiert. Auf dem Gelände der Feuerwehr herrschte reges Treiben. Familien und Freunde kamen zusammen. Für die jüngsten Besucher gab es unter anderem eine Hüpfburg und verschiedene Aktionen. Auch das Kinder- und Jugendballett 1965 aus Sandersdorf sorgte mit einer Show für Unterhaltung. Im Mittelpunkt stand jedoch die Geschichte der Feuerwehr. Seit ihrer Gründung vor einem Jahrhundert stehen Einsatzbereitschaft, Engagement und Gemeinschaft im Mittelpunkt. Beim Jubiläumsfest wurde deshalb nicht nur zurückgeblickt, sondern auch das Engagement der heutigen Feuerwehrleute und der nächsten Generation gewürdigt. Für das leibliche Wohl war ebenfalls gesorgt. Neben verschiedenen Speisen und Getränken gab es unter anderem einen eigenen Dönerstand sowie Kaffee und Kuchen. Dazu sorgte Live-Musik und ein abwechslungsreiches Programm für einen gelungenen Festtag für die ganze Familie.
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2: Ein besonderer Moment für Ronald Mohrmann und die Köthner Karnevalisten. Ministerpräsident Sven Schulze hat ihn den Bundesverdienstorden überreicht. Ausgezeichnet wird damit sein jahrzehntelanges Engagement in Politik und Kultur. Besonders sein Einsatz für das karnevalistische Brauchtum. Ronald Mohrmann gilt als eine geprägte Figur der KUKA KÖ. Über viele Jahre hat er den Verein mit aufgebaut und weiterentwickelt.

0: mit dahinter stehen, das kann sich, glaube ich, kaum jemand alleine zuschreiben.
1: Ich habe 1988 hier in Köthen an der Hochschule angefangen zu studieren und bin dort Programmchef des Elverrates geworden. Seitdem habe ich mit Karneval zu tun. 1992 haben wir KUKK neu gegründet, nach 33 Jahren Zwangspause. Wir sind heute einer der größten Karnevalsvereine in Ostdeutschland. Der Rosenmontagszug in Köthen ist legendär. Und bei mir ist das eine Kombination, wofür ich heute geehrt worden bin. Ich war ja 10 Jahre Vizepräsident des Landesverbandes. Ich habe 20 Jahre als KUKK-Präsident gearbeitet, ehrenamtlich. Ich bin seitdem Senatspräsident und, und. Und das in Kombination mit meinen ehrenamtlichen Tätigkeiten in der Kommunalpolitik, im Stadtrat, im Kreistag. Ich war in 10 Aufsichtsräten. Meine Mitarbeiter haben mal ausgerechnet, 1600 ehrenamtliche Abende war ich nicht zu Hause durch die Kommunalpolitik. Da ist Landtag und Firma und was man alles hat, gar nicht mitgerechnet. Das alles wäre ohne meine Frau, meine Familie und viele Freunde und Unterstützer, die heute hier geladen waren, nicht machbar. Und deswegen bin ich da natürlich sehr stolz drauf. Es ist die höchste Auszeichnung, die unsere Bundesrepublik Deutschland zu vergeben hat. Und das macht mich sehr stolz.
2: Besonders eng verbunden ist sein Name mit dem Rosenmontagsumzug. Er gehört inzwischen zu den größten Karnevalsumzügen in Mitteldeutschland und bringt jedes Jahr viele Menschen zusammen. Doch die Auszeichnung steht für mehr als nur Karneval. Sie würdigt vor allem das Ehrenamt dahinter. Denn damit Traditionen bestehen bleiben, braucht es Menschen, die Verantwortung übernehmen, Veranstaltungen organisieren und ihre Zeit investieren. Genau diesen langjährigen Einsatz von Ronald Moormann würdigt der Bundesverdienstorden. Er gehört zu den höchsten staatlichen Auszeichnungen in Deutschland und wird für besondere Verdienste um die Gesellschaft verliehen.
3: Ja, der Ronald Moormann hat heute den Bundesverdienstorden von mir überreicht bekommen, und zwar für seine Tätigkeit hier für die Gesellschaft. Zum einen im Karneval. Ich glaube, jeder rund um Köthen in Köthen kennt Mormel, wie man ihn so schön sagt, mit dem KUKK verbunden und stand ja viele, viele Jahre an der Spitze dieses Vereins, und ohne ihn und seine Mannschaft wäre KUKK auch nicht das, was es heute ist. Und das Zweite ist natürlich auch seine jahrzehntelange Arbeit in der Kommunalpolitik, auch in der Landespolitik. All das zusammen zeigt sein gesellschaftliches Engagement, und deswegen hat er diese Auszeichnung bekommen vom Bundespräsidenten, und ich als Ministerpräsident habe das heute übergeben. So ist es.
2: In Wittenberg dreht sich an diesem Wochenende alles um den Wassersport. Beim Tag der offenen Tür zeigen die Vereine ihre verschiedenen Wassersportarten. Ein Höhepunkt ist das traditionelle Elbschwimmen, organisiert von der Wassersportgemeinschaft Wittenberg 1962 e.V. Auch Segler und Kanuten laden die Besucher aufs Wasser ein. Dabei geht es um Sport, Spaß und Gemeinschaft. Besucher können die Boote kennenlernen und selbst erste Erfahrungen sammeln. So wird die Elbe für den 23. August 2026 zum Treffpunkt für Wassersportler und Gäste.
4: Und Tradition ist es, an einem Wochenende im Sommer hier unseren Tag der offenen Tür durchzuführen, bei dem wir uns als Verein und jede Abteilung präsentieren. Und ja, die Kanuten tun das, wie man hier ringsherum sieht, mit ihren Kajaks. Und ja, wir sind ein Verein mit rund 35 oder eine Abteilung mit rund 35 Mitgliedern, die im Wesentlichen den Wasserwandersport als Hobby betreiben, und das nicht nur auf der Elbe, sondern auch auf den Gewässern, die hier so im Umland sind und auf denen man gut paddeln kann, wie dem Spreewald oder auch den Berliner Gewässern. Ja, zum Tag der offenen Tür verbinden wir das Ganze mit dem Elbeschwimmen. Einmal hat schon stattgefunden ein Durchgang, einen zweiten bieten wir in Kürze an. Das ist ein großer Teil des Programms, natürlich das gesellige Beisammensein, und im Wesentlichen geht es darum, dass wir als sportliche Abteilungen unseren Sport vorstellen, dass wir den Gästen die Möglichkeit geben, mal ein bisschen zu schnuppern, sich mal ins Boot zu setzen mit einem Guide oder auch allein mal zu paddeln und sich ein bisschen was erklären zu lassen, worin denn der Reiz des Paddelns auf dem Wasser eigentlich besteht. Ja, der Reiz des Paddelns ist natürlich ganz nah an der Natur zu sein, mittendrin zu sein in der Natur. Mitunter ist es auch die Einsamkeit, die Natur also in aller Ruhe zu erleben, sich in der Natur zu bewegen, egal wie das Wetter ist, ob es etwas kühler ist, ob Sommer ist, ob Wind oder nicht. Und das kann jeder für sich so entscheiden, wie er das möchte. Und das ist eigentlich der Reiz. Und das eben nicht nur in der Gegend, in der man sich auskennt, wie wir hier auf der Elbe.

0: sondern letztendlich überall in Deutschland oder auch Europa.
1: Beim traditionellen Elbschwimmen geht es für die Teilnehmer einmal quer durch den Fluss. Die Wasserwacht sorgt dabei für die Sicherheit. Rettungsschwimmer und Boote begleiten die Schwimmer. Besonders starke Strömungen sind zu erwarten, was es zu einer großen Herausforderung macht. Jede Altersstufe ist vertreten und meistern diese Veranstaltung ohne Probleme.
2: Ich bin Thomas Vier, Ortsgruppenleiter der Wasserwacht in Wittenberg und hier für heute der Chef von Skanze aus Sicht der Wasserrettung. Wir haben das alljährliche Elbe-Schwimmen gemacht. Das heißt, unter fachkundiger Beobachtung dürfen die Wittenberger und Wittenbergerinnen, die Gäste, einmal quer über die Elbe schwimmen. Die Elbe als Bundeswasserstraße ist natürlich nicht einfach so ein Badegewässer. Deswegen findet das Ganze unter Beobachtung statt, unter Aufsicht von uns. Und wir begleiten die Schwimmer mit Booten und mit Rettungsschwimmern, sodass im Fall der Fälle auch immer jemand da ist, der dann auch dementsprechend zugreifen kann. Die Elbe ist aktuell unterwegs mit 5 Kilometern pro Stunde. Das klingt jetzt erstmal nicht schnell, es ist sowieso eine Schrittgeschwindigkeit. Aber in der Fahrrinne selber in der Strömung merkt man, dass man abgetrieben wird. In der Regel schafft man es nicht wirklich direkt durchzuschwimmen. Also man wird immer abgetrieben, das ist geplant, das ist auch gewollt. Und das ist für ungeübte Schwimmer erstmal eine Erfahrung, in dieser Fahrrinne mitgerissen zu werden und dann trotzdem die Ruhe zu bewahren, trotzdem sein Ziel zu verfolgen und dann kommt man völlig problemlos auch auf der anderen Seite an. Das Durchschwimmen durch die Elbe ist für die Wittenberger immer so ein Highlight. Und wenn man sieht, dass heute der jüngste Teilnehmer 10 Jahre alt ist und vor ein paar Jahren der jüngste Teilnehmer 7 Jahre, sieht man schon, dass das reizvoll ist, die Elbe zu bezwingen, sagt man es mal so. Aber wie gesagt, immer nur unter Beobachtung, immer nur unter Begleitung von Rettungsschwimmern. Sonst ist es einfach zu gefährlich. Und der Reiz ist einfach da. Dafür ist die Elbe unsere Elbe. Und da muss man auch mal durchgeschwommen sein als Wittenberger.
1: Paddeln verbindet. Der Verein hat rund 35 Mitglieder, die den Wassersport meist als Hobby betreiben. Gepaddelt wird auf der Elbe und vielen weiteren Gewässern. Einige Mitglieder sind auch sportlich sehr erfolgreich. Helga Freund wurde bereits zum 41. Mal Weltmeisterin und brachte dieses Jahr aus Kanada 2 Goldmedaillen mit.
3: Also mein Name ist Helga Freund, ich bin 72 Jahre alt, habe mit 11 Jahren angefangen zu paddeln, mit 21 wieder fast aufgehört, weil dann Beruf, Studium, Familie, alles viel wichtiger waren. Und mit 48 bin ich wieder ins Boot geklettert und 2 Jahre später hat man mich mitgenommen zur Weltmeisterschaft nach Kanada. Und dort habe ich gewonnen vor 40 Frauen. Und ja, seitdem bin ich so oft, wie es geht, auf dem Wasser. Und dieses Jahr war ich auch in Kanada zur Weltmeisterschaft und habe 2-mal Gold wieder mitgebracht. Nun bin ich 41-mal Weltmeister und das Paddeln macht einfach Spaß. Und ja, und ich kann aber auch ruhig paddeln. Ich kann auch mal Genuss paddeln, also sprich Wanderboot fahren, weil mein Mann ist kein Rennsportler. Und auch, weil das hier ein Verein ist, der vorwiegend Wanderboot fährt, möchte man das in der Gemeinschaft erleben. Wenn ich zu Wettkämpfen fahre, dass man Sportkameraden auf aller Welt sieht und die sind ja alle so ein bisschen verrückt wie ich. Das heißt also, dass sie trainieren fleißig und wie man so sagt, die Konkurrenz schläft nicht. Und dass man sich wieder trifft, die eine oder die andere Sportlerin. Und ja, es ist einfach schön.
1: Damit ging ein abwechslungsreicher Tag rund um den Wassersport zu Ende. Beim Elbschwimmen, Segeln und Paddeln standen vor allem Sport, Gemeinschaft und die Freude am Wasser im Mittelpunkt. Ein gelungenes Fest, das einmal mehr zeigte, wie eng Wittenberg mit der Elbe verbunden ist.
4: Der Förderverein Berlin-Anhaltische Eisenbahn e.V. hat am Wochenende des 5. und 6. September zu den 36. Bahnaktions- und Eisenbahnerlebnistagen eingeladen. Unter dem Motto Eisenbahn zum Anfassen, Fotografieren und Mitfahren fanden im Bahnbetriebswerk Lutherstadt-Wittenberg-Hüfner-Straße Aktionen rund ums Bahnfahren statt. Präsentiert wurden während den Erlebnistagen historische sowie moderne Fahrzeuge von dem Förderverein und auch des Nahverkehrs Sachsen-Anhalt. Auch die Museumslokomotive V100-003 wurde wieder der breiten Öffentlichkeit präsentiert. Ferner ermöglichte das Lokpersonal Mitfahrten auf einigen Lokomotiven sowie die Vorstellung der Arbeit an den Modellbahnen. Der Förderverein feierte in diesem Jahr

0: An den Erlebnistagen außerdem sein 35-jähriges Jubiläum.
1: Ja, unser Förderverein Berlin-Anhaltische Eisenbahn hat 50 Mitglieder, davon natürlich auch fördernde Mitglieder. So der harte Kern bilden 25 Mitglieder, die hier aktiv unsere Arbeit gestalten. Unsere Arbeit selber recht vielfältig. Wir befassen uns mit dem Erhalt historischer Lokomotiven. Dann natürlich hier am Standort Bahnbetriebswerk die Anlagen und Einrichtungen nutzbar zu halten, denn des Weiteren eine wichtige Sache unsere Modellbahnen, die wir hier auch zum Teil nach historischen Vorbildern nachgestaltet haben. Und so haben wir auch eine vielfältige Arbeit, dass wir natürlich auch die Historie erhalten, denkmalgeschützt erhalten. Und wir wollen natürlich auch im Rahmen unserer Aktivitäten und Ausstellungen und Sonderfahrten das Verkehrsmittel Eisenbahn der Allgemeinheit nahebringen.
0: Als Programmpunkte gab es außerdem Vorführungen der Diensthund-Führerschule der Polizei, Feuerwehr, des Kampfsportclub Dokan und musikalische Untermalung durch die Musikschule Fröhlich. Der Förderverein finanziert sich so durch die verschiedenen Aktivitäten, Mitgliedsbeiträge und durch die Möglichkeit, für ausgewählte Projekte Förderungen zu beantragen. Außerdem bieten sie auch außerhalb der Erlebnistage Sonderfahrten auf ihren Lokomotiven an.
1: Wir bieten Sonderfahrten mit historischen Fahrzeugen an. Unsere Museumslokomotive Freien 100 und 03, wo wir dann zu ausgewählten Veranstaltungen, Aktivitäten, gerade auch im Land Sachsen-Anhalt, dann Fahrten anbieten. Die nächsten Fahrten planen wir am 31. Oktober, wo wir dann nach Wernigerode und Thale fahren und am zweiten Adventswochenende nach Quedlinburg, wo wir dann aber auch wirklich attraktive Dinge anbieten wollen, wo denn der Reisende natürlich auch am Zielort eine Attraktion vorfindet.
0: Wie bei vielen Vereinen bleibt der fehlende Nachwuchs auch hier ein Problem. Es gäbe zwar Interessierte, aber im Verein geht es eben nicht nur um das Spielen mit den Bahnen, sondern auch um Vereinsarbeit und administrative Leistungen, um die Arbeit umzusetzen. Die nächsten Projekte sind dennoch schon geplant.
1: Gegenwärtig arbeiten wir noch am Projekt der Sanierungen des Lokschuppenbereiches. Dort finden in diesem Jahr noch abschließend einige Sanierungsarbeiten statt. Das sind Auflagen, die aus den Prüfungen des Bauwerkes hervorgegangen sind, um nachher auch eine mittelfristige weitere uneingeschränkte Nutzung zu haben. Laufende Projekte sind ferner der Erhalt auch unserer Museumslokomotive Verein 100-003, die wir auch dank großer Förderung des Landes wieder in Betrieb nehmen könnten. Aber auch dort ist es wichtig, wenn die Lok läuft, im laufenden Betrieb ist es für viele Dinge Aufgaben zu erledigen, die aufgebracht werden müssen. Hier ist es auch kaum noch möglich, irgendwelche Eigenleistungen zu erbringen, denn für jede Aktivität, jede Reparatur und dergleichen muss über eine Nachweisführung erfolgen, sodass da dem Engagement der Mitglieder auch Grenzen gesetzt sind.
0: Die 36. Bahnaktions- und Eisenbahnerlebnistage haben damit einmal mehr gezeigt, dass Eisenbahngeschichte nicht nur Vergangenheit ist und auch in Zukunft durch den Förderverein der Erhalt der Lokomotiven gestellt ist.

Eins steht fest, die große Verliererin bei der Landtagswahl in Sachsen-Anhalt ist ohne Zweifel die Christlich-Demokratische Union und mit ihr der amtierende Ministerpräsident Sven Schulze. Hatte die CDU im Wahljahr 2021 noch 40 Sitze im Landtag von Sachsen-Anhalt, hat sich die Zahl um mehr als die Hälfte reduziert. Die CDU erreicht nur noch 15 Sitze, die AfD 39 und verbessert sich um 16 Sitze gegenüber dem Wahlergebnis 2021. Die Linke, SPD und Grüne bekommen jeweils 8 Sitze und das BSW auf Anhieb 5. Die FDP versinkt, wie auch schon auf bundespolitischer Ebene, in die Bedeutungslosigkeit und fliegt aus dem Landtag. Für den CDU-Landtagsabgeordneten Lars-Jörn Zimmer ist der Wahlsieg der AfD.

0: Auf die eine logische Schlussfolgerung aus dem Handeln der Bundespolitik.
1: Absolut, also es ist normalerweise, also nicht normalerweise, jede Wahl ist ein Hochfest der Demokratie. Da können die Bürgerinnen und Bürger entscheiden, womit sie zufrieden sind, womit sie nicht zufrieden sind, und können Richtungswechsel wählen, können Richtungen bestätigen. Und damit lebt die Demokratie, und deswegen ist die Wahlbeteiligung mit 76% natürlich gigantisch. Das würden wir uns bei allen Wahlen natürlich wünschen. Gleichwohl diese Wahl jetzt hier vom Ergebnis natürlich nicht so ausgefallen ist, wie ich mir das als CDU-Mann gewünscht hätte, wie wir uns das alle gewünscht hätten. Dennoch obliegt es auch der Fairness, dem politischen Kontrahenten zum Wahlsieg zu gratulieren. Es ist die mit Abstand höchste Stimmzahl, die hier offensichtlich bei über 40 jetzt erreicht wurde. Da muss man Glückwunsch dazu sagen, und auch der klare Regierungsauftrag bei der Partei mit den meisten Stimmen. Und ja, wir haben auch als Union einiges aufzuarbeiten, denke ich. Es muss ein großes Warnsignal sein, und ich hoffe, dass es diesmal auch ein Warnsignal ist. Wenn wir uns zurückerinnern, 21 war das Ergebnis in Umfragen auch nicht ganz so rosig. Wir konnten dann noch 10% zulegen. Die AfD konnte man noch ein Stück weit nach unten drängen. Das ist diesmal nicht mehr erfolgt. Die Leute haben einfach unsere Bemühungen hier in Sachsen-Anhalt, auch in dieser Koalition, die durchaus schwierig war mit dem Koalitionspartner SPD, nicht honoriert. Aber das, was ich natürlich ständig erlebt habe, ob am Gartenzaun oder auf dem Marktplatz, ist, dass die Bundespolitik natürlich alles dominiert hat. Die Rentendiskussion, die Krankenversicherung, überall, wo wir als Osten, als Ostdeutsche, als Menschen mit ostdeutscher Biografie ein Stück weit benachteiligt werden. Das hat natürlich durchgeschlagen. Und ja, auch ich bin nicht zufrieden mit dem, was in Berlin passiert, was mit der Gesundheitsreform, was mit der Rentenreform passiert. Wer 45 Jahre gearbeitet hat, der hat auch Anspruch auf seine Altersrente. Da muss man andere Modelle finden, als mit über 70 oder 75 zu diskutieren. Wir brauchen ein vernünftiges Gesundheitswesen, bezahlbares Gesundheitswesen. Da wird alles Bundesthemen. Das liegt jetzt nicht so sehr bei uns. Ja, wir haben sozusagen die Problematik Berlins jetzt für uns geerbt. Und wenn es tatsächlich bei diesen unter 20% bleiben sollte, ist das natürlich eine sehr, sehr starke Zäsur auch für uns als Union.
0: In den einzelnen Wahlkreisen sehen die Ergebnisse so aus. Im Wahlkreis 18, also Aschersleben, konnte sich Daniel Rausch von der AfD mit 47,8% behaupten. CDU-Mann Detlef Gürt kam nur auf 19,3% der Stimmen. Noch mehr Prozente erreichte Matthias Büttner von der AfD im Wahlkreis 19, 53,4% der Staßfurter Stimmen für ihn. Sven Rosomkiewicz von der CDU erreichte 25,6%. Im Wahlkreis 21 in Bernburg stimmten 52,3% für den AfD-Mann Dr. Jan Moldenhauer. Auch hier die CDU weit abgeschlagen mit nur 22,4% für Stefan Ruhland. Angesichts dieser Zahlen sollte die AfD laut Lars-Jürgen Zimmer auch Verantwortung übernehmen.
1: Wenn wir die Ergebnisse sehen, gibt es einen ganz klaren Willen in der Bevölkerung. Und deswegen sage ich ganz klar, der Auftrag zur Regierungsbildung liegt klar bei einer Partei, die mit Abstand meisten Stimmen bekommen hat. Und wenn diese Partei die Demokratie auch nur halbwegs ernst nimmt, dann muss sie zu einer Regierungsbildung kommen, dann muss sie Gespräche führen. Wo die Gespräche dann auch hinführen, weiß ich nicht. Aber sich verweigern, indem man sagt, ich mache es nur alleine oder gar nicht, das funktioniert in der Demokratie nicht. Dann hätten wir auch als Union die ganzen Jahre anders schon reagieren können. Aber es ist wie in jeder guten Ehe. Man muss Kompromisse schließen, man muss kompromissbereit sein, man muss miteinander reden. Und ich hoffe, dass wir im Nachgang viele Gräben zuschütten, die dann auch im Wahlkampf aufgerissen wurden.
0: Mit 78,9% Wahlbeteiligung in Köthen zeigte sich auch hier, wie wichtig den Menschen diese Landtagswahl war. Für die AfD ging Volker Olenitschak ins Rennen. Er sicherte sich 50,2% der Stimmen. Olaf Feuerborn von der CDU erreichte 25,4%. In Zerbst, also im Wahlkreis 23, ein ähnliches Bild. Die AfD

0: Die erreicht 48,1%, die CDU nur 26,3% der Stimmen. In der Lutherstadt Wittenberg gibt es dann doch einen Ausreißer. Die CDU schafft mit Nico Elsner immerhin 29,4%, immerhin 10% mehr als in Aschersleben. Die AfD kann 43,0% der Wählerstimmen auf sich vereinen. In Jessen kommt die AfD mit Matthias Lieschke auf 49,8%. Patrick Schubert von der CDU erreicht 25,1%. Im Wahlkreis 28, also Bitterfeld-Wolfen, gewinnt Daniel Reu mit 50,9% der Stimmen vor Lars-Jürgen Zimmer. Der bekam 21,0%. Im Saalekreis setzte sich mit 50,8% die AfD in Form von Florian Schröder durch. Die CDU bekam 26,7% der Stimmen. Das Ergebnis der Zweitstimmen überrascht nicht nur die Landespolitiker, sondern auch Berlin. Die CDU rutscht drastisch ab und kommt nur noch auf 17,2%. Die SPD schwimmt bei 9,3% als drittstärkste Kraft vor Bündnis 90 Die Grünen. Grund zum Feiern beim BSW. Sie ziehen mit 5,3% in den Landtag Sachsen-Anhalt ein. Insgesamt lag die Wahlbeteiligung bei den Zweitstimmen bei 77,8%. Für die absolute Mehrheit hat es für die AfD nicht gereicht. Eine Regierungsbildung schwierig. Für CDU-Mann Zimmer flammt da wieder ein ganz besonderes Thema auf. Auf die Frage, wie er zur Brandmauer steht, sagte der 55-Jährige.
1: Na gut, ich selber war nie der große Freund von Brandmauern. Demokratisch gewählte Abgeordnete müssen immer in der Lage sein, miteinander zu reden. Dass in bestimmten Parteien und Fraktionen bestimmte Abgeordnete dabei sind, mit denen man das lieber nicht tut, das ist auch so. Aber es sind ja nicht alle. Und wer am Parlament vertreten ist, ist von Bürgerinnen und Bürgern gewählt. Und da muss miteinander geredet werden. Und gerade bei dieser Konstellation, wo offensichtlich vielleicht niemand eine Mehrheit bekommt, muss über breite Richtungen, muss über breite Fraktionsflure miteinander geredet werden. Und ich denke, es ist Zeit, dass wir insgesamt auch in Deutschland hier umdenken. Und am Ende geht es mir nicht um einzelne Parteimitglieder oder um einzelne Parteisoldaten, sondern mir geht es um die Bürgerinnen und Bürger, die mit weit über 40% einer Partei ihr Vertrauen geschenkt haben. Und das ist gleichzeitig ein Misstrauensvotum gegen uns. Und wenn wir wieder für diese Menschen, für das Land, für die Bürgerinnen und Bürger da sein wollen, dann müssen wir uns einfach öffnen.
0: Ach ja, dann war ja noch das Protestcamp in Bitterfelds Grüner Lunge. Vorkommnisse waren nicht zu verzeichnen. Zwar stand das Camp unter dem provokanten Titel Schlechte Grüße aus Bitterfeld, doch bei einer Beteiligung von geschätzten 200 Menschen blieb alles in geordneten Bahnen.
2: Schlechte Grüße aus Bitterfeld ist eine Liedzeile aus dem Song Kulturratze von Kulturratze. Kulturratze ist eine seit über mehreren Jahren, seit vielen Jahren aktive lokale Punkband hier aus Bitterfeld, die nicht nur bundesweit viel aufgetreten ist, sondern auch international. Eine Band aus der Region, die bekannt ist, damit als kulturelle Referenz. Gleichzeitig soll es aber eben auch nochmal ein Zeichen setzen, denn diese schlechte Grüße sind keine Grüße, die wir senden wollen oder müssen, sondern es sind Grüße, die wir verhindern wollen. Wir wollen verhindern, dass aus Bitterfeld mit der Wahl der AfD im Land Sachsen-Anhalt menschenverachtende, rassistische Politik mit einer rechtsextremen Partei salonfähig werden und gerade eben in Bitterfeld in dieser Stärke auch nochmal gefeiert werden.
0: Hatten die Veranstalter des Bitterfelder Innenstadtfests aus Sicherheitsgründen das Fest kurzfristig abgesagt, und zwar für das Wochenende um den 6. September, sehen die Macher des Protestcamps keine Konkurrenz dazu und auch nicht in Sachen Wahlbeeinflussung der Bürger.
2: Nein, es war ja auch von Anfang an so geplant und auch mit den Behörden abgesprochen, dass wir diese zwei Veranstaltungen nebeneinander stattfinden lassen haben. Wir haben bereits im Mai im Kooperationsgespräch zugesagt, dass wir auf den Robert-Schumann-Platz verzichten, damit sich die SchaustellerInnen des Stadtfestes dort aufstellen können. Was festgestellt werden muss, ist, dass der Innenstadtverein diese Sicherheitsauflagen, die sie behaupten, niemals bekommen hat, weil sie die Veranstaltung nie ordnungsgemäß angemeldet hatten. Und was auch gesagt werden muss, ist, dass dieses Datum, an dem sie angeblich vom Protestcamp erfahren haben, der 9. Juli, von dem sie sprechen, zumindest im Amtsblatt des Landkreises zu entnehmen ist, dass sie genau an diesem Tag 10.000 Euro Förderung nicht erhalten haben.
0: Sachsen-Anhalt hat gewählt, doch eine Regierungsfindung wird schwierig. Die AfD hat 39 Sitze im Landtag, benötigt aber 42.

0: 40 zur absoluten Mehrheit. Sollte auf der anderen Seite ein Bündnis aus CDU, SPD und die Grünen zustande kommen und die Linke auch noch in dem Konstrukt zu finden sein, so kämen diese vier Parteien ebenfalls nur auf 39 Sitze. Nun kommt das BSW mit seinen 5 Sitzen ins Spiel. Überzeugen die Schnittmengen mit der AfD? Es bleibt also spannend im Landtagswahlkampf. Die Wahl des Ministerpräsidenten kann sich hinziehen. Der Termin zur konstituierenden Sitzung nicht. Der ist für den 6. Oktober anberaumt.
1: Vor 100 Jahren wurde in Sandersdorf die Feuerwehr gegründet. Dieses besondere Jubiläum wurde am Samstag mit einem großen Fest gefeiert. Auf dem Gelände der Feuerwehr herrschte reges Treiben. Familien und Freunde kamen zusammen. Für die jüngsten Besucher gab es unter anderem eine Hüpfburg und verschiedene Aktionen. Auch das Kinder- und Jugendballett 1965 aus Sandersdorf sorgte mit einer Show für Unterhaltung. Im Mittelpunkt stand jedoch die Geschichte der Feuerwehr. Seit ihrer Gründung vor einem Jahrhundert stehen Einsatzbereitschaft, Engagement und Gemeinschaft im Mittelpunkt. Beim Jubiläumsfest wurde deshalb nicht nur zurückgeblickt, sondern auch das Engagement der heutigen Feuerwehrleute und der nächsten Generation gewürdigt. Für das leibliche Wohl war ebenfalls gesorgt. Neben verschiedenen Speisen und Getränken gab es unter anderem einen eigenen Dönerstand sowie Kaffee und Kuchen. Dazu sorgte Live-Musik und ein abwechslungsreiches Programm für einen gelungenen Festtag für die ganze Familie.
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1: Ein besonderer Moment für Ronald Mohrmann und die Köthner Karnevalisten. Ministerpräsident Sven Schulze hat ihn den Bundesverdienstorden überreicht. Ausgezeichnet wird damit sein jahrzehntelanges Engagement in Politik und Kultur. Besonders sein Einsatz für das karnevalistische Brauchtum. Ronald Mohrmann gilt als eine geprägte Figur der KKK. Über viele Jahre hat er den Verein mit aufgebaut und weiterentwickelt. Mit seinem Organisationstalent hat er maßgeblich dazu beigetragen, dass der Köthener Karnevalverein heute weit über die Stadt hinaus bekannt ist.
5: Ich habe ja schon oben bei meinen Dankesworten gesagt, dankbar, stolz, aber auch demütig, denn ich glaube, dass niemand die Leistungen, die dafür erbracht wurden, allein erbringen kann, sondern das ist immer ein Team, eine Mannschaft, Menschen, die mit dahinter stehen, das kann sich, glaube ich, kaum jemand alleine zuschreiben.
6: Ich habe 1988 hier in Köthen an der Hochschule angefangen zu studieren und bin dort Programmchef des Elverrates geworden. Seitdem habe ich mit Karneval zu tun. 1992 haben wir KUKA Köln neu gegründet, nach 33 Jahren Zwangspause. Wir sind heute einer der größten Karnevalsvereine in Ostdeutschland. Der Rosenmontagszug in Köthen ist legendär. Und bei mir ist das eine Kombination, wofür ich heute geehrt worden bin. Ich war ja 10 Jahre Vizepräsident des Landesverbandes. Ich habe 20 Jahre als KUKA-Köln-Präsident gearbeitet, ehrenamtlich. Ich bin seitdem Senatspräsident und, und. Und das in Kombination mit meinen ehrenamtlichen Tätigkeiten in der Kommunalpolitik, im Stadtrat, im Kreistag. Ich war in 10 Aufsichtsräten. Meine Mitarbeiter haben mal ausgerechnet, 1600 ehrenamtliche Abende war ich nicht zu Hause durch die Kommunalpolitik. Da ist Landtag und Firma und was man alles hat, gar nicht mitgerechnet. Das alles wäre ohne meine Frau, meine Familie und viele Freunde und Unterstützer, die heute hier geladen waren, nicht machbar. Und deswegen bin ich da natürlich sehr stolz drauf. Es ist die höchste Auszeichnung, die unsere Bundesrepublik Deutschland zu vergeben hat. Und das macht mich sehr stolz.
1: Besonders eng verbunden ist der Name mit dem Rosenmontagsumzug. Er gehört inzwischen zu den größten Karnevalsumzügen in Mitteldeutschland und bringt jedes Jahr viele Menschen zusammen. Doch die Auszeichnung steht für mehr als nur Karneval. Sie würdigt vor allem das Ehrenamt dahinter. Denn damit Traditionen bestehen bleiben, braucht es Menschen, die Verantwortung übernehmen, Veranstaltungen organisieren und ihre Zeit investieren. Genau diesen langjährigen Einsatz von Ronald Moormann würdigt der Bundesverdienstorden. Er gehört zu den höchsten staatlichen Auszeichnungen in Deutschland und wird für besondere Verdienste um die Gesellschaft verliehen.
7: Ja, der Ronald Moormann hat heute den Bundesverdienstorden von mir überreicht bekommen, und zwar für seine Tätigkeit hier für die Gesellschaft. Zum einen im Karneval. Ich glaube, jeder rund um Köthen in Köthen kennt Mormel, wie man ihn so schön sagt, mit dem KUKA Köln verbunden. Und stand ja viele, viele Jahre an der Spitze dieses Vereins, und ohne ihn und seine Mannschaft wäre KUKA Köln auch nicht das, was es heute ist. Und das Zweite ist natürlich auch seine jahrzehntelange Arbeit in der Kommunalpolitik, auch in der Landespolitik. All das zusammen zeigt sein gesellschaftliches Engagement, und deswegen hat er diese Auszeichnung bekommen vom Bundespräsidenten, und ich als Ministerpräsident habe das heute übergeben.
1: In Wittenberg dreht sich an diesem Wochenende alles um den Wassersport. Beim Tag der offenen Tür zeigen die Vereine ihre verschiedenen Wassersportarten. Ein Höhepunkt ist das traditionelle Elbschwimmen, organisiert von der Wassersportgemeinschaft Wittenberg 1962 e.V. Auch Segler und Kanuten laden die Besucher aufs Wasser ein. Dabei geht es um Sport, Spaß und Gemeinschaft. Besucher können die Boote kennenlernen und selbst erste Erfahrungen sammeln. So wird die Elbe für den 23. August 2026 zum Treffpunkt für Wassersportler und Gäste.
8: Und Tradition ist es, an einem Wochenende im Sommer hier unseren Tag der offenen Tür durchzuführen, bei dem wir uns als Verein und jede Abteilung präsentieren. Und ja, die Kanuten tun das, wie man hier ringsherum sieht, mit ihren Kajaks. Und ja, wir sind ein Verein mit rund 35 oder eine Abteilung mit rund 35 Mitgliedern, die im Wesentlichen den Wasserwandersport als Hobby betreiben, und das nicht nur auf der Elbe, sondern auch auf den Gewässern, die hier so im Umland sind und auf denen man gut paddeln kann, wie dem Spreewald oder auch den Berliner Gewässern. Ja, zum Tag der offenen Tür verbinden wir das Ganze mit dem Elbeschwimmen. Einmal hat schon stattgefunden, einen Durchgang, einen zweiten bieten wir in Kürze an. Das ist ein großer Teil des Programms, natürlich das gesellige Beisammensein. Und im Wesentlichen geht es darum, dass wir als sportliche Abteilungen unseren Sport vorstellen, dass wir den Gästen die Möglichkeit geben, mal ein bisschen zu schnuppern, sich mal ins Boot zu setzen mit einem Guide oder auch allein mal zu paddeln und sich ein bisschen was erklären zu lassen, worin denn der Reiz des Paddelns auf dem Wasser eigentlich besteht. Ja, der Reiz des Paddelns ist natürlich, ganz nah an der Natur zu sein, mittendrin zu sein in der Natur. Mitunter ist es auch die Einsamkeit, die Natur also in aller Ruhe zu erleben, sich in der Natur zu bewegen, egal wie das Wetter ist, ob es etwas kühler ist, ob Sommer ist, ob Wind oder nicht. Und das kann jeder für sich so entscheiden, wie er das möchte. Und das ist eigentlich der Reiz. Und das eben nicht nur in der Gegend, in der man sich auskennt, wie wir hier auf der Elbe, sondern letztendlich überall in Deutschland oder auch Europa.
1: Beim traditionellen Elbschwimmen geht es für die Teilnehmer einmal quer durch den Fluss. Die Wasserwacht sorgt dabei für die Sicherheit. Rettungsschwimmer und Boote begleiten die Schwimmer. Besonders starke Strömungen sind zu erwarten, was es zu einer großen Herausforderung macht. Jede Altersstufe ist vertreten und meistern diese Veranstaltung ohne Probleme.
9: Ich bin Thomas Vier, Ortsgruppenleiter der Wasserwacht in Wittenberg und hier für heute der Chef von Skanze aus Sicht der Wasserrettung. Wir haben das alljährliche Elbeschwimmen gemacht. Das heißt, unter fachkundiger Beobachtung dürfen die Wittenberger und Wittenbergerinnen, die Gäste, einmal quer über die Elbe schwimmen. Die Elbe als Bundeswasserstraße ist natürlich nicht einfach so im Badegewässer. Deswegen findet das Ganze unter Beobachtung statt, unter Aufsicht von uns. Und wir begleiten die Schwimmer mit Booten und mit Rettungsschwimmern, sodass im Fall der Fälle auch immer jemand da ist, der dann auch dementsprechend zugreifen kann. Die Elbe ist aktuell unterwegs mit 5 Kilometern pro Stunde. Das klingt jetzt erstmal nicht schnell, es ist sowieso eine Schrittgeschwindigkeit. Aber in der Fahrrinne selber in der Strömung merkt man, dass man abgetrieben wird. In der Regel schafft man es nicht wirklich direkt durchzuschwimmen. Also man wird immer abgetrieben, das ist geplant, das ist auch gewollt. Und das ist für ungeübte Schwimmer erstmal eine Erfahrung, in dieser Fahrrinne mitgerissen zu werden und dann trotzdem die Ruhe zu bewahren, trotzdem sein Ziel zu verfolgen und dann kommt man völlig problemlos auch auf der anderen Seite an. Das Durchschwimmen durch die Elbe ist für die Wittenberger immer so ein Highlight. Und wenn man sieht, dass heute der jüngste Teilnehmer 10 Jahre alt ist und vor ein paar Jahren der jüngste Teilnehmer 7 Jahre, sieht man schon, dass das reizvoll ist, die Elbe zu bezwingen, sagt man es mal so. Aber wie gesagt, immer nur unter Beobachtung, immer nur unter Begleitung von Rettungsschwimmern. Sonst ist es einfach zu gefährlich und der Reiz ist einfach da. Dafür ist die Elbe unsere Elbe und da muss man auch mal durchgeschwommen sein als Wittenberger.
1: Paddeln verbindet. Der Verein hat rund 35 Mitglieder, die den Wassersport meist als Hobby betreiben. Gepaddelt wird auf der Elbe und vielen weiteren Gewässern. Einige Mitglieder sind auch sportlich sehr erfolgreich. Helga Freund wurde bereits zum 41. Mal Weltmeisterin und brachte dieses Jahr aus Kanada 2 Goldmedaillen mit.
10: Also mein Name ist Helga Freund, ich bin 72 Jahre alt, habe mit 11 Jahren angefangen zu paddeln, mit 21 wieder fast aufgehört, weil dann Beruf, Studium, Familie, alles viel wichtiger waren. Und mit 48 bin ich wieder ins Boot geklettert und 2 Jahre später hat man mich mitgenommen zur Weltmeisterschaft nach Kanada. Und dort habe ich gewonnen vor 40 Frauen. Und ja, seitdem bin ich so oft, wie es geht, auf dem Wasser. Und dieses Jahr war ich auch in Kanada zur Weltmeisterschaft und habe 2 Gold wieder mitgebracht. Und nun bin ich 41 Mal Weltmeister und das Paddeln macht einfach Spaß. Und ja, und ich kann aber auch ruhig paddeln. Ich kann auch mal Genuss paddeln, also sprich Wanderboot fahren, weil mein Mann ist kein Rennsportler. Und auch, weil das hier ein Verein ist, der vorwiegend Wanderboot fährt, möchte man das in der Gemeinschaft erleben. Wenn ich zu Wettkämpfen fahre, dass man Sportkameraden auf aller Welt sieht, und die sind ja alle so ein bisschen verrückt wie ich. Das heißt also, dass sie trainieren fleißig und wie man so sagt, die Konkurrenz schläft nicht. Und dass man sich wieder trifft, die eine oder die andere Sportlerin. Und ja, es ist einfach schön.
1: Damit ging ein abwechslungsreicher Tag rund um den Wassersport zu Ende. Beim Elbschwimmen, Segeln und Paddeln standen vor allem Sport, Gemeinschaft und die Freude am Wasser im Mittelpunkt. Ein gelungenes Fest, das einmal mehr zeigte, wie eng Wittenberg mit der Elbe verbunden ist.
11: Der Förderverein Berlin-Anhaltische Eisenbahn e.V. hat am Wochenende des 5. und 6. September zu den 36. Bahnaktions- und Eisenbahnerlebnistagen eingeladen. Unter dem Motto Eisenbahn zum Anfassen, Fotografieren und Mitfahren fanden im Bahnbetriebswerk Lutherstadt-Wittenberg-Hüfner-Straße Aktionen rund ums Bahnfahren statt. Präsentiert wurden während den Erlebnistagen historische sowie moderne Fahrzeuge von dem Förderverein und auch des Nahverkehrs Sachsen-Anhalt. Auch die Museumslokomotive V100003 wurde wieder der breiten Öffentlichkeit präsentiert. Ferner ermöglichte das Lokpersonal Mitfahrten auf einigen Lokomotiven sowie die Vorstellung der Arbeit an den Modellbahnen. Der Förderverein feierte in diesem Jahr an den Erlebnistagen außerdem sein 35-jähriges Jubiläum.
12: Ja, unser Förderverein Berlin-Anhaltische Eisenbahn hat 50 Mitglieder, davon natürlich auch fördernde Mitglieder. So der harte Kern bilden 25 Mitglieder, die hier aktiv unsere Arbeit gestalten. Unsere Arbeit selber recht vielfältig. Wir befassen uns mit dem Erhalt historischer Lokomotiven. Dann natürlich hier am Standort Bahnbetriebswerk die Anlagen und Einrichtungen nutzbar zu halten. Denn des Weiteren eine wichtige Sache, unsere Modellbahnen, die wir hier auch zum Teil nach historischen Vorbildern nachgestaltet haben. Und so haben wir auch eine vielfältige Arbeit, dass wir natürlich auch die Historie erhalten, denkmalgeschützt erhalten. Und wir wollen natürlich auch im Rahmen unserer Aktivitäten und Ausstellungen und Sonderfahrten das Verkehrsmittel Eisenbahn der Allgemeinheit nahebringen.
11: Als Programmpunkte gab es außerdem Vorführungen der Diensthund-Führerschule der Polizei, Feuerwehr, des Kampfsportclub Dokan und musikalische Untermalung durch die Musikschule Fröhlich. Der Förderverein finanziert sich so durch die verschiedenen Aktivitäten, Mitgliedsbeiträge und durch die Möglichkeit, für ausgewählte Projekte Förderungen zu beantragen. Außerdem bieten sie auch außerhalb der Erlebnistage Sonderfahrten auf ihren Lokomotiven an.
12: Wir bieten Sonderfahrten mit historischen Fahrzeugen an. Unsere Museumslokomotive Freien 103, wo wir dann zu ausgewählten Veranstaltungen und Aktivitäten, gerade auch im Land Sachsen-Anhalt, dann Fahrten anbieten. Die nächsten Fahrten planen wir am 31. Oktober, wo wir dann nach Wernigerode und Thale fahren und am zweiten Adventswochenende nach Quedlinburg, wo wir dann aber auch wirklich attraktive Dinge anbieten wollen, wo dann der Reisende natürlich auch am Zielort eine Attraktion vorfindet.
11: Wie bei vielen Vereinen bleibt der fehlende Nachwuchs auch hier ein Problem. Es gäbe zwar Interessierte, aber im Verein geht es eben nicht nur um das Spielen mit den Bahnen, sondern auch um Vereinsarbeit und administrative Leistungen, um die Arbeit umzusetzen. Die nächsten Projekte sind dennoch schon geplant.
12: Gegenwärtig arbeiten wir noch am Projekt der Sanierungen des Lokschuppenbereiches. Dort finden in diesem Jahr noch abschließend einige Sanierungsarbeiten statt. Das sind Auflagen, die aus den Prüfungen des Bauwerkes hervorgegangen sind, um nachher auch eine mittelfristige weitere uneingeschränkte Nutzung zu haben. Laufende Projekte sind ferner der Erhalt auch unserer Museumslokomotive Verein 100003, die wir auch dank großer Förderung des Landes wieder in Betrieb nehmen konnten. Aber auch dort ist es wichtig, wenn die Lok läuft, im laufenden Betrieb ist es, sind viele Dinge, Aufgaben zu erledigen, die aufgebracht werden müssen. Hier ist es auch kaum noch möglich, irgendwelche Eigenleistungen zu erbringen, denn für jede Aktivität, jede Reparatur und dergleichen muss überall eine Nachweisführung erfolgen, sodass da dem Engagement der Mitglieder auch Grenzen gesetzt sind.
11: Die 36. Bahnaktions- und Eisenbahnerlebnistage haben damit einmal mehr gezeigt, dass Eisenbahngeschichte nicht nur Vergangenheit ist und auch in Zukunft durch den Förderverein der Erhalt der Lokomotiven gestellt ist.

0: Eins steht fest, die große Verliererin bei der Landtagswahl in Sachsen-Anhalt ist ohne Zweifel die Christlich-Demokratische Union und mit ihr der amtierende Ministerpräsident Sven Schulze. Hatte die CDU im Wahljahr 2021 noch 40 Sitze im Landtag von Sachsen-Anhalt, hat sich die Zahl um mehr als die Hälfte reduziert. Die CDU erreicht nur noch 15 Sitze, die AfD 39 und verbessert sich um 16 Sitze gegenüber dem Wahlergebnis 2021. Die Linke, SPD und Grüne bekommen jeweils 8 Sitze und das BSW auf Anhieb 5. Die FDP versinkt, wie auch schon auf bundespolitischer Ebene, in die Bedeutungslosigkeit und fliegt aus dem Landtag. Für den CDU-Landtagsabgeordneten Lars-Jürgen Zimmer ist der Wahlsieg der AfD eine logische Schlussfolgerung aus dem Handeln der Bundespolitik.
1: Absolut, also es ist normalerweise, also nicht normalerweise, jede Wahl ist ein Hochfest der Demokratie. Da können die Bürgerinnen und Bürger entscheiden, womit sie zufrieden sind, womit sie nicht zufrieden sind, und können Richtungswechsel wählen, können Richtungen bestätigen. Und damit lebt die Demokratie. Und deswegen ist die Wahlbeteiligung mit 76% natürlich gigantisch. Das würden wir uns bei allen Wahlen natürlich wünschen. Gleichwohl diese Wahl jetzt hier vom Ergebnis natürlich nicht so ausgefallen ist, wie ich mir das als CDU-Mann gewünscht hätte, wie wir uns das alle gewünscht hätten. Dennoch obliegt es auch der Fairness, dem politischen Kontrahenten zum Wahlsieg zu gratulieren. Es ist die mit Abstand höchste Stimmzahl, die hier offensichtlich bei über 40 jetzt erreicht wurde. Da muss man Glückwunsch dazu sagen, und auch der klare Regierungsauftrag bei der Partei mit den meisten Stimmen. Und wir haben auch als Union einiges aufzuarbeiten, denke ich. Es muss ein großes Warnsignal sein, und ich hoffe, dass es diesmal auch ein Warnsignal ist. Wenn wir uns zurückerinnern, 21 war das Ergebnis in Umfragen auch nicht ganz so rosig. Wir konnten dann noch 10% zulegen. Die AfD konnte man noch ein Stück weit nach unten drängen. Das ist diesmal nicht mehr erfolgt. Die Leute haben einfach unsere Bemühungen hier in Sachsen-Anhalt, auch in dieser Koalition, die durchaus schwierig war mit dem Koalitionspartner SPD, nicht honoriert. Aber das, was ich natürlich ständig erlebt habe, ob am Gartenzaun oder auf dem Marktplatz, ist, dass die Bundespolitik natürlich alles dominiert hat. Die Rentendiskussion, die Krankenversicherung, überall, wo wir als Osten, als Ostdeutsche, als Menschen mit ostdeutscher Biografie ein Stück weit benachteiligt werden. Das hat natürlich durchgeschlagen. Und auch ich bin nicht zufrieden mit dem, was in Berlin passiert, was mit der Gesundheitsreform, was mit der Rentenreform passiert. Wer 45 Jahre gearbeitet hat, der hat auch Anspruch auf seine Altersrente. Da muss man andere Modelle finden, als mit über 70 oder 75 zu diskutieren. Wir brauchen ein vernünftiges Gesundheitswesen, bezahlbares Gesundheitswesen. Da wird alles Bundesthemen. Das liegt jetzt nicht so sehr bei uns. Wir haben sozusagen die Problematik Berlins jetzt für uns geerbt. Und wenn es tatsächlich bei diesen unter 20% bleiben sollte, ist das natürlich eine sehr, sehr starke Zäsur auch für uns als Union.
0: In den einzelnen Wahlkreisen sehen die Ergebnisse so aus. Im Wahlkreis 18, also Aschersleben, konnte sich Daniel Rausch von der AfD mit 47,8% behaupten. CDU-Mann Detlef Gürt kam nur auf 19,3% der Stimmen. Noch mehr Prozente erreichte Matthias Büttner von der AfD im Wahlkreis 19, 53,4% der Staßfurter Stimmen für ihn. Sven Rosomkiewicz von der CDU erreichte 25,6%. Im Wahlkreis 21 in Bernburg stimmten 52,3% für den AfD-Mann Dr. Jan Moldenhauer. Auch hier die CDU weit abgeschlagen mit nur 22,4% für Stefan Ruhland. Angesichts dieser Zahlen sollte die AfD laut Lars-Jürgen Zimmer auch Verantwortung übernehmen.
1: Wenn wir die Ergebnisse sehen, gibt es einen ganz klaren Willen in der Bevölkerung. Und deswegen sage ich ganz klar, der Auftrag zur Regierungsbildung liegt klar bei einer Partei, die mit Abstand meisten Stimmen bekommen hat. Und wenn diese Partei die Demokratie auch nur halbwegs ernst nimmt, dann muss sie zu einer Regierungsbildung kommen. Dann muss sie Gespräche führen. Wo die Gespräche dann auch hinführen, weiß ich nicht. Aber sich verweigern, indem man sagt, ich mache es nur alleine oder gar nicht, das funktioniert in der Demokratie nicht. Dann hätten wir auch als Union die ganzen Jahre anders schon reagieren können. Aber es ist wie in jeder guten Ehe. Man muss Kompromisse schließen, man muss kompromissbereit sein, man muss miteinander reden. Und ich hoffe, dass wir im Nachgang viele Gräben zuschütten, die dann auch im Wahlkampf aufgerissen wurden.
0: Mit 78,9% Wahlbeteiligung in Köthen zeigte sich auch hier, wie wichtig den Menschen diese Landtagswahl war. Für die AfD ging Volker Olenitschak ins Rennen. Er sicherte sich 50,2% der Stimmen. Olaf Feuerborn von der CDU erreichte 25,4%. In Zerbst, also im Wahlkreis 23, ein ähnliches Bild. Die AfD erreicht 48,1%, die CDU nur 26,3% der Stimmen. In der Lutherstadt Wittenberg gibt es dann doch einen Ausreißer. Die CDU schafft mit Nico Elsner immerhin 29,4%, immerhin 10% mehr als in Aschersleben. Die AfD kann 43,0% der Wählerstimmen auf sich vereinen. In Jessen kommt die AfD mit Matthias Lieschke auf 49,8%. Patrick Schubert von der CDU erreicht 25,1%. Im Wahlkreis 28, also Bitterfeld-Wolfen, gewinnt Daniel Reu mit 50,9% der Stimmen vor Lars-Jürgen Zimmer. Der bekam 21,0%. Im Saalekreis setzte sich mit 50,8% die AfD in Form von Florian Schröder durch. Die CDU bekam 26,7% der Stimmen. Das Ergebnis der Zweitstimmen überrascht nicht nur die Landespolitiker, sondern auch Berlin. Die CDU rutscht drastisch ab und kommt nur noch auf 17,2%. Die SPD schwimmt bei 9,3% als drittstärkste Kraft vor Bündnis 90 Die Grünen. Grund zum Feiern beim BSW. Sie ziehen mit 5,3% in den Landtag Sachsen-Anhalt ein. Insgesamt lag die Wahlbeteiligung bei den Zweitstimmen bei 77,8%. Für die absolute Mehrheit hat es für die AfD nicht gereicht. Eine Regierungsbildung schwierig. Für CDU-Mann Zimmer flammt da wieder ein ganz besonderes Thema auf. Auf die Frage, wie er zur Brandmauer steht, sagte der 55-Jährige.
1: Na gut, ich selber war nie der große Freund von Brandmauern. Demokratisch gewählte Abgeordnete müssen immer in der Lage sein, miteinander zu reden. Dass in bestimmten Parteien und Fraktionen bestimmte Abgeordnete dabei sind, mit denen man das lieber nicht tut, das ist auch so. Aber es sind ja nicht alle. Und wer im Parlament vertreten ist, ist von Bürgerinnen und Bürgern gewählt. Und da muss miteinander geredet werden. Und gerade bei dieser Konstellation, wo offensichtlich vielleicht niemand eine Mehrheit bekommt, muss über breite Richtungen, muss über breite Fraktionsflure miteinander geredet werden. Und ich denke, es ist Zeit, dass wir insgesamt auch in Deutschland hier umdenken. Und am Ende geht es mir nicht um einzelne Parteimitglieder oder um einzelne Parteisoldaten, sondern mir geht es um die Bürgerinnen und Bürger, die mit weit über 40% einer Partei ihr Vertrauen geschenkt haben. Und das ist gleichzeitig ein Misstrauensvotum gegen uns. Und wenn wir wieder für diese Menschen, für das Land, für die Bürgerinnen und Bürger da sein wollen, dann müssen wir uns einfach öffnen.
0: Ach ja, dann war ja noch das Protestcamp in Bitterfelds Grüner Lunge. Vorkommnisse waren nicht zu verzeichnen. Zwar stand das Camp unter dem provokanten Titel Schlechte Grüße aus Bitterfeld, doch bei einer Beteiligung von geschätzten 200 Menschen blieb alles in geordneten Bahnen.
2: Schlechte Grüße aus Bitterfeld ist eine Liedzeile aus dem Song Kulturratze von Kulturratze. Kulturratze ist eine seit über mehreren Jahren, seit vielen Jahren aktive lokale Punkband hier aus Bitterfeld, die nicht nur bundesweit viel aufgetreten ist, sondern auch international. Eine Band aus der Region, die bekannt ist, damit als kulturelle Referenz. Gleichzeitig soll es aber eben auch nochmal ein Zeichen setzen, denn diese schlechte Grüße sind keine Grüße, die wir senden wollen oder müssen, sondern es sind Grüße, die wir verhindern wollen. Wir wollen verhindern, dass aus Bitterfeld mit der Wahl der AfD im Land Sachsen-Anhalt menschenverachtende, rassistische Politik mit einer rechtsextremen Partei salonfähig werden und gerade eben in Bitterfeld in dieser Stärke auch nochmal gefeiert werden.
0: Hatten die Veranstalter des Bitterfelder Innenstadtfests aus Sicherheitsgründen das Fest kurzfristig abgesagt, und zwar für das Wochenende um den 6. September, sehen die Macher des Protestcamps keine Konkurrenz dazu und auch nicht in Sachen Wahlbeeinflussung der Bürger.
2: Nein, es war ja auch von Anfang an so geplant und auch mit den Behörden abgesprochen, dass wir diese zwei Veranstaltungen nebeneinander stattfinden lassen haben. Wir haben bereits im Mai im Kooperationsgespräch zugesagt, dass wir auf den Robert-Schumann-Platz verzichten, damit sich die SchaustellerInnen des Stadtfestes dort aufstellen können. Was festgestellt werden muss, ist, dass der Innenstadtverein diese Sicherheitsauflagen, die sie behaupten, niemals bekommen hat, weil sie die Veranstaltung nie ordnungsgemäß angezeigt hatten, angemeldet hatten. Und was auch gesagt werden muss, ist, dass dieses Datum, an dem sie angeblich vom Protestcamp erfahren haben, der 9. Juli, von dem sie sprechen, zumindest im Amtsblatt des Landkreises zu entnehmen ist, dass sie genau an diesem Tag 10.000 Euro Förderung nicht erhalten haben.
0: Sachsen-Anhalt hat gewählt, doch eine Regierungsfindung wird schwierig. Die AfD hat 39 Sitze im Landtag, benötigt aber 42.

0: sich zur absoluten Mehrheit. Sollte auf der anderen Seite ein Bündnis aus CDU, SPD und die Grünen zustande kommen und die Linke auch noch in dem Konstrukt zu finden sein, so kämen diese vier Parteien ebenfalls nur auf 39 Sitze. Nun kommt das BSW mit seinen 5 Sitzen ins Spiel. Überzeugen die Schnittmengen mit der AfD? Es bleibt also spannend im Landtagswahlkampf. Die Wahl des Ministerpräsidenten kann sich hinziehen. Der Termin zur konstituierenden Sitzung nicht. Der ist für den 6. Oktober anberaumt.
1: Vor 100 Jahren wurde in Sandersdorf die Feuerwehr gegründet. Dieses besondere Jubiläum wurde am Samstag mit einem großen Fest gefeiert. Auf dem Gelände der Feuerwehr herrschte reges Treiben. Familien und Freunde kamen zusammen, für die jüngsten Besucher gab es unter anderem eine Hüpfburg und verschiedene Aktionen. Auch das Kinder- und Jugendballett 1965 aus Sandersdorf sorgte mit einer Show für Unterhaltung. Im Mittelpunkt stand jedoch die Geschichte der Feuerwehr. Seit ihrer Gründung vor einem Jahrhundert stehen Einsatzbereitschaft, Engagement und Gemeinschaft im Mittelpunkt. Beim Jubiläumsfest wurde deshalb nicht nur zurückgeblickt, sondern auch das Engagement der heutigen Feuerwehrleute und der nächsten Generationen gewürdigt. Für das leibliche Wohl war ebenfalls gesorgt. Neben verschiedenen Speisen und Getränken gab es unter anderem einen eigenen Dönerstand sowie Kaffee und Kuchen. Dazu sorgte Live-Musik und ein abwechslungsreiches Programm für einen gelungenen Festtag für die ganze Familie.
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1: Ein besonderer Moment für Ronald Mohrmann und die Köthner Karnevalisten. Ministerpräsident Sven Schulze hat ihn den Bundesverdienstorden überreicht. Ausgezeichnet wird damit sein jahrzehntelanges Engagement in Politik und Kultur. Besonders sein Einsatz für das karnevalistische Brauchtum. Ronald Mohrmann geht als eine geprägte Figur der KKK. Über viele Jahre hat er den Verein mit aufgebaut und weiterentwickelt. Mit seinem Organisationstalent hat er maßgeblich dazu beigetragen, dass der Köthener Karnevalverein heute weit über die Stadt hinaus bekannt ist.
5: Ich habe ja schon oben bei meinen Dankesworten gesagt, dankbar, stolz, aber auch demütig. Denn ich glaube, dass niemand die Leistungen, die dafür erbracht wurden, allein erbringen kann. Sondern das ist immer ein Team, eine Mannschaft, Menschen, die

0: in der Kommunalpolitik, im Stadtrat, im Kreistag. Ich war in 10 Aufsichtsräten. Meine Mitarbeiter haben mal ausgerechnet, 1600 ehrenamtliche Abende war ich nicht zu Hause durch die Kommunalpolitik. Da ist Landtag und Firma und was man alles hat, gar nicht mitgerechnet. Das alles wäre ohne meine Frau, meine Familie und viele Freunde und Unterstützer, die heute hier geladen waren, nicht machbar. Und deswegen bin ich da natürlich sehr stolz drauf. Es ist die höchste Auszeichnung, die unsere Bundesrepublik Deutschland zu vergeben hat. Und das macht mich sehr stolz.
1: Besonders eng verbunden ist der Name mit dem Rosenmontagsumzug. Er gehört inzwischen zu den größten Karnevalsumzügen in Mitteldeutschland und bringt jedes Jahr viele Menschen zusammen. Doch die Auszeichnung steht für mehr als nur Karneval. Sie würdigt vor allem das Ehrenamt dahinter. Denn damit Traditionen bestehen bleiben, braucht es Menschen, die Verantwortung übernehmen, Veranstaltungen organisieren und ihre Zeit investieren. Genau diesen langjährigen Einsatz von Ronald Moormann würdigt der Bundesverdienstorden. Er gehört zu den höchsten staatlichen Auszeichnungen in Deutschland und wird für besondere Verdienste um die Gesellschaft verliehen.
2: Ja, der Ronald Moormann hat heute den Bundesverdienstorden von mir überreicht bekommen, und zwar für seine Tätigkeit hier für die Gesellschaft. Zum einen im Karneval. Ich glaube, jeder rund um Köthen in Köthen kennt Mormel, wie man ihn so schön sagt, mit dem KUKA-KÖ verbunden, und stand ja viele, viele Jahre an der Spitze dieses Vereins, und ohne ihn und seine Mannschaft wäre KUKA-KÖ auch nicht das, was es heute ist. Und das Zweite ist natürlich auch seine jahrzehntelange Arbeit in der Kommunalpolitik, auch in der Landespolitik. All das zusammen zeigt sein gesellschaftliches Engagement, und deswegen hat er diese Auszeichnung bekommen vom Bundespräsidenten, und ich als Ministerpräsident habe das heute übergeben.
1: In Wittenberg dreht sich an diesem Wochenende alles um den Wassersport. Beim Tag der offenen Tür zeigen die Vereine ihre verschiedenen Wassersportarten. Ein Höhepunkt ist das traditionelle Elbschwimmen, organisiert von der Wassersportgemeinschaft Wittenberg 1962 e.V. Auch Segler und Kanuten laden die Besucher aufs Wasser ein. Dabei geht es um Sport, Spaß und Gemeinschaft. Besucher können die Boote kennenlernen und selbst erste Erfahrungen sammeln. So wird die Elbe für den 23. August 2026 zum Treffpunkt für Wassersportler und Gäste.
3: Und Tradition ist es, an einem Wochenende im Sommer hier unseren Tag der offenen Tür durchzuführen, bei dem wir uns als Verein und jede Abteilung präsentieren. Und ja, die Kanuten tun das, wie man hier ringsherum sieht, mit ihren Kajaks. Und ja, wir sind ein Verein mit rund 35 oder eine Abteilung mit rund 35 Mitgliedern, die im Wesentlichen den Wasserwandersport als Hobby betreiben, und das nicht nur auf der Elbe, sondern auch auf den Gewässern, die hier so im Umland sind und auf denen man gut paddeln kann, wie dem Spreewald oder auch den Berliner Gewässern. Ja, zum Tag der offenen Tür verbinden wir das Ganze mit dem Elbeschwimmen. Einmal hat schon stattgefunden einen Durchgang, einen zweiten bieten wir in Kürze an. Das ist ein großer Teil des Programms, natürlich das gesellige Beisammensein, und im Wesentlichen geht es darum, dass wir als sportliche Abteilungen unseren Sport vorstellen, dass wir den Gästen die Möglichkeit geben, mal ein bisschen zu schnuppern, sich mal ins Boot zu setzen mit einem Guide oder auch allein mal zu paddeln und sich ein bisschen was erklären zu lassen, worin denn der Reiz des Paddelns auf dem Wasser eigentlich besteht. Ja, der Reiz des Paddelns ist natürlich, ganz nah an der Natur zu sein, mittendrin zu sein in der Natur. Mitunter ist es auch die Einsamkeit, die Natur also in aller Ruhe zu erleben, sich in der Natur zu bewegen, egal wie das Wetter ist, ob es etwas kühler ist, ob Sommer ist, ob Wind oder nicht. Und das kann jeder für sich so entscheiden, wie er das möchte. Und das ist eigentlich der Reiz. Und das eben nicht nur in der Gegend, in der man sich auskennt, wie wir hier auf der Elbe, sondern letztendlich überall in Deutschland oder auch Europa.
1: Beim traditionellen Elbschwimmen geht es für die Teilnehmer einmal quer durch den Fluss. Die Wasserwacht sorgt dabei für die Sicherheit. Rettungsschwimmer und Boote begleiten die Schwimmer. Besonders starke Strömungen sind zu erwarten, was es zu einer großen Herausforderung macht. Jede Altersstufe ist vertreten und meistern diese Veranstaltung ohne Probleme.
4: Ich bin Thomas Vier, Ortsgruppenleiter der Wasserwacht in Wittenberg und hier für heute der Chef von das Ganze aus Sicht der Wasserrettung. Wir haben das alljährliche Elbeschwimmen gemacht, das heißt, unter fachkundiger Beobachtung dürfen die Wittenberg

0: Wittenberger und Wittenbergerinnen, die Gäste einmal quer über die Elbe schwimmen. Die Elbe als Bundeswasserstraße ist natürlich nicht einfach so ein Badegewässer. Deswegen findet das Ganze unter Beobachtung statt, unter Aufsicht von uns. Und wir begleiten die Schwimmer mit Booten und mit Rettungsschwimmern, sodass im Fall der Fälle auch immer jemand da ist, der dann auch dementsprechend zugreifen kann. Die Elbe ist aktuell unterwegs mit 5 Kilometern pro Stunde. Das klingt jetzt erstmal nicht schnell, es ist sowieso eine Schrittgeschwindigkeit. Aber in der Fahrrinne selber in der Strömung merkt man, dass man abgetrieben wird. In der Regel schafft man es nicht wirklich direkt durchzuschwimmen. Also man wird immer abgetrieben, das ist geplant, das ist auch gewollt. Und das ist für ungeübte Schwimmer erstmal eine Erfahrung, in dieser Fahrrinne mitgerissen zu werden. Und dann trotzdem die Ruhe zu bewahren, trotzdem sein Ziel zu verfolgen. Und dann kommt man völlig problemlos auch auf der anderen Seite an. Das Durchschwimmen durch die Elbe ist für die Wittenberger immer so ein Highlight. Und wenn man sieht, dass heute der jüngste Teilnehmer 10 Jahre alt ist und vor ein paar Jahren der jüngste Teilnehmer 7 Jahre, sieht man schon, dass das reizvoll ist, die Elbe zu bezwingen, sagt man es mal so. Aber wie gesagt, immer nur unter Beobachtung, immer nur unter Begleitung von Rettungsschwimmern. Sonst ist es einfach zu gefährlich und der Reiz ist einfach da. Dafür ist die Elbe unsere Elbe und da muss man auch mal durchgeschwommen sein als Wittenberger.
1: Paddeln verbindet. Der Verein hat rund 35 Mitglieder, die den Wassersport meist als Hobby betreiben. Gepaddelt wird auf der Elbe und vielen weiteren Gewässern. Einige Mitglieder sind auch sportlich sehr erfolgreich. Helga Freund wurde bereits zum 41. Mal Weltmeisterin und brachte dieses Jahr aus Kanada 2 Goldmedaillen mit.
2: Also mein Name ist Helga Freund, ich bin 72 Jahre alt, habe mit 11 Jahren angefangen zu paddeln, mit 21 wieder fast aufgehört, weil dann Beruf, Studium, Familie, alles viel wichtiger waren. Und mit 48 bin ich wieder ins Boot geklettert und 2 Jahre später hat man mich mitgenommen zur Weltmeisterschaft nach Kanada. Und dort habe ich gewonnen vor 40 Frauen. Und ja, seitdem bin ich so oft, wie es geht, auf dem Wasser. Und dieses Jahr war ich auch in Kanada zur Weltmeisterschaft und habe 2-mal Gold wieder mitgebracht. Nun bin ich 41-mal Weltmeister und das Paddeln macht einfach Spaß. Und ja, und ich kann aber auch ruhig paddeln. Ich kann auch mal Genuss paddeln, also sprich Wanderboot fahren, weil mein Mann ist kein Rennsportler. Und auch, weil das hier ein Verein ist, der vorwiegend Wanderboot fährt, möchte man ja es in der Gemeinschaft erleben. Wenn ich zu Wettkämpfen fahre, dass man Sportkameraden auf aller Welt sieht, und die sind ja alle so ein bisschen verrückt wie ich. Das heißt also, dass sie trainieren fleißig und wie man so sagt, die Konkurrenz schläft nicht. Und dass man sich wieder trifft, die eine oder die andere Sportlerin. Und ja, es ist einfach schön.
1: Damit ging ein abwechslungsreicher Tag rund um den Wassersport zu Ende. Beim Elbschwimmen, Segeln und Paddeln standen vor allem Sport, Gemeinschaft und die Freude am Wasser im Mittelpunkt. Ein gelungenes Fest, das einmal mehr zeigte, wie eng Wittenberg mit der Elbe verbunden ist.
3: Der Förderverein Berlin-Anhaltische Eisenbahn e.V. hat am Wochenende des 5. und 6. September zu den 36. Bahnaktions- und Eisenbahnerlebnistagen eingeladen. Unter dem Motto Eisenbahn zum Anfassen, Fotografieren und Mitfahren fanden im Bahnbetriebswerk Lutherstadt-Wittenberg-Hüfnerstraße Aktionen rund ums Bahnfahren statt. Präsentiert wurden während den Erlebnistagen historische sowie moderne Fahrzeuge von dem Förderverein und auch des Nahverkehrs Sachsen-Anhalt. Auch die Museumslokomotive V100003 wurde wieder der breiten Öffentlichkeit präsentiert. Ferner ermöglichte das Lokpersonal Mitfahrten auf einigen Lokomotiven sowie die Vorstellung der Arbeit an den Modellbahnen. Der Förderverein feierte in diesem Jahr an den Erlebnistagen außerdem sein 35-jähriges Jubiläum.
4: Ja, unser Förderverein Berlin-Anhaltische Eisenbahn hat 50 Mitglieder, davon natürlich auch fördernde Mitglieder. So der harte Kern bilden 25 Mitglieder, die hier aktiv unsere Arbeit gestalten. Unsere Arbeit selber recht vielfältig. Wir befassen uns mit dem Erhalt historischer Lokomotiven. Dann natürlich hier am Standort Bahnbetriebswerk die Anlagen und Einrichtungen nutzbar zu halten, denn des Weiteren eine wichtige Sache unsere Modellbahnen, die wir hier auch zum Teil nach historischen Vorbildern nachgestaltet haben. Und so haben wir auch eine vielfältige Arbeit, dass wir natürlich auch die

0: Historie erhalten, denkmalgeschützt erhalten. Und wir wollen natürlich auch im Rahmen unserer Aktivitäten und Ausstellungen und Sonderfahrten das Verkehrsmittel Eisenbahn der Allgemeinheit nahebringen.
1: Als Programmpunkte gab es außerdem Vorführungen der Diensthund-Führerschule der Polizei, Feuerwehr, des Kampfsportclub Dokan und musikalische Untermalung durch die Musikschule Fröhlich. Der Förderverein finanziert sich so durch die verschiedenen Aktivitäten, Mitgliedsbeiträge und durch die Möglichkeit, für ausgewählte Projekte Förderungen zu beantragen. Außerdem bieten sie auch außerhalb der Erlebnistage Sonderfahrten auf ihren Lokomotiven an.
0: Wir bieten Sonderfahrten mit historischen Fahrzeugen an. Unsere Museumslokomotive Freien 103, wo wir dann zu ausgewählten Veranstaltungen, Aktivitäten, gerade auch im Land Sachsen-Anhalt, dann Fahrten anbieten. Die nächsten Fahrten planen wir am 31. Oktober, wo wir dann nach Wernigerode und Thale fahren und am zweiten Adventswochenende nach Quedlinburg, wo wir dann aber auch wirklich attraktive Dinge anbieten wollen, wo dann der Reisende natürlich auch am Zielort eine Attraktion vorfindet.
1: Wie bei vielen Vereinen bleibt der fehlende Nachwuchs auch hier ein Problem. Es gäbe zwar Interessierte, aber im Verein geht es eben nicht nur um das Spielen mit den Bahnen, sondern auch um Vereinsarbeit und administrative Leistungen, um die Arbeit umzusetzen. Die nächsten Projekte sind dennoch schon geplant.
0: Gegenwärtig arbeiten wir noch am Projekt der Sanierungen des Lokschuppenbereiches. Dort finden in diesem Jahr noch abschließend einige Sanierungsarbeiten statt. Das sind Auflagen, die aus den Prüfungen des Bauwerkes hervorgegangen sind, um nachher auch eine mittelfristige weitere uneingeschränkte Nutzung zu haben. Laufende Projekte sind ferner der Erhalt auch unserer Museumslokomotive Verein 100003, die wir auch dank großer Förderung des Landes wieder in Betrieb nehmen könnten. Aber auch dort ist es wichtig, wenn die Lok läuft, im laufenden Betrieb ist es, sind viele Dinge, Aufgaben zu erledigen, die aufgebracht werden müssen. Hier ist es auch kaum noch möglich, irgendwelche Eigenleistungen zu erbringen, denn für jede Aktivität, jede Reparatur und dergleichen muss über eine Nachweisführung erfolgen, sodass da dem Engagement der Mitglieder auch Grenzen gesetzt sind.
1: Die 36. Bahnaktions- und Eisenbahnerlebnistage haben damit einmal mehr gezeigt, dass Eisenbahngeschichte nicht nur Vergangenheit ist und auch in Zukunft durch den Förderverein der Erhalt der Lokomotiven gestellt ist.

0: Eins steht fest, die große Verliererin bei der Landtagswahl in Sachsen-Anhalt ist ohne Zweifel die Christlich-Demokratische Union und mit ihr der amtierende Ministerpräsident Sven Schulze. Hatte die CDU im Wahljahr 2021 noch 40 Sitze im Landtag von Sachsen-Anhalt, hat sich die Zahl um mehr als die Hälfte reduziert. Die CDU erreicht nur noch 15 Sitze, die AfD 39 und verbessert sich um 16 Sitze gegenüber dem Wahlergebnis 2021. Die Linke, SPD und Grüne bekommen jeweils 8 Sitze und das BSW auf Anhieb 5. Die FDP versinkt, wie auch schon auf bundespolitischer Ebene, in die Bedeutungslosigkeit und fliegt aus dem Landtag. Für den CDU-Landtagsabgeordneten Lars-Jürgen Zimmer ist der Wahlsieg der AfD eine logische Schlussfolgerung aus dem Handeln der Bundespolitik.
1: Absolut, also ist normalerweise, also nicht normalerweise, jede Wahl ist ein Hochfest der Demokratie. Da können die Bürgerinnen und Bürger entscheiden, womit sie zufrieden sind, womit sie nicht zufrieden sind, und können Richtungswechsel wählen, können Richtungen bestätigen. Und damit lebt die Demokratie. Und deswegen ist die Wahlbeteiligung mit 76% natürlich gigantisch. Das würden wir uns bei allen Wahlen natürlich wünschen. Gleichwohl diese Wahl jetzt hier vom Ergebnis natürlich nicht so ausgefallen ist, wie ich mir das als CDU-Mann gewünscht hätte, wie wir uns das alle gewünscht hätten. Dennoch.

0: Obliegt es auch der Fairness, dem politischen Kontrahenten, zum Wahlsieg zu gratulieren? Es ist die mit Abstand höchste Stimmzahl, die hier offensichtlich bei über 40 jetzt erreicht wurde. Da muss man Glückwunsch dazu sagen. Und auch der klare Regierungsauftrag bei der Partei mit den meisten Stimmen. Und ja, wir haben auch als Union einiges aufzuarbeiten, denke ich. Es muss ein großes Warnsignal sein und ich hoffe, dass es diesmal auch ein Warnsignal ist. Wenn wir uns zurückerinnern, 21 war das Ergebnis in Umfragen auch nicht ganz so rosig. Wir konnten dann noch 10% zulegen. Die AfD konnten man noch ein Stück weit nach unten drängen. Das ist diesmal nicht mehr erfolgt. Die Leute haben einfach unsere Bemühungen hier in Sachsen-Anhalt, auch in dieser Koalition, die durchaus schwierig waren mit dem Koalitionspartner SPD, nicht honoriert. Aber das, was ich natürlich ständig erlebt habe, ob am Gartenzaun oder auf dem Marktplatz, ist, dass die Bundespolitik natürlich alles dominiert hat. Die Rentendiskussion, die Krankenversicherung, überall, wo wir als Osten, als Ostdeutsche, als Menschen mit ostdeutscher Biografie ein Stück weit benachteiligt werden, das hat natürlich durchgeschlagen. Und ja, auch ich bin nicht zufrieden mit dem, was in Berlin passiert, was mit der Gesundheitsreform, was mit der Rentenreform passiert. Wer 45 Jahre gearbeitet hat, der hat auch Anspruch auf seine Altersrente. Da muss man andere Modelle finden, als mit über 70 oder 75 zu diskutieren. Wir brauchen ein vernünftiges Gesundheitswesen, bezahlbares Gesundheitswesen. Da wird alles Bundesthemen. Das liegt jetzt nicht so sehr bei uns. Ja, wir haben sozusagen die Problematik Berlins jetzt für uns geerbt. Und wenn es tatsächlich bei diesen unter 20% bleiben sollte, ist das natürlich eine sehr, sehr starke Zäsur auch für uns als Union.
1: In den einzelnen Wahlkreisen sehen die Ergebnisse so aus. Im Wahlkreis 18, also Aschersleben, konnte sich Daniel Rausch von der AfD mit 47,8% behaupten. CDU-Mann Detlef Gürt kam nur auf 19,3% der Stimmen. Noch mehr Prozente erreichte Matthias Büttner von der AfD im Wahlkreis 19, 53,4% der Staßfurter Stimmen für ihn. Sven Rosomkiewicz von der CDU erreichte 25,6%. Im Wahlkreis 21 in Bernburg stimmten 52,3% für den AfD-Mann Dr. Jan Moldenhauer. Auch hier die CDU weit abgeschlagen mit nur 22,4% für Stefan Ruland. Angesichts dieser Zahlen sollte die AfD laut Lars-Jürgen Zimmer auch Verantwortung übernehmen.
0: Wenn wir die Ergebnisse sehen, gibt es einen ganz klaren Willen in der Bevölkerung. Und deswegen sage ich ganz klar, der Auftrag zur Regierungsbildung liegt klar bei einer Partei, die mit Abstand meisten Stimmen bekommen hat. Und wenn diese Partei die Demokratie auch nur halbwegs ernst nimmt, dann muss sie zu einer Regierungsbildung kommen, dann muss sie Gespräche führen. Wo die Gespräche dann auch hinführen, weiß ich nicht. Aber sich verweigern, indem man sagt, ich mache es nur alleine oder gar nicht, das funktioniert in der Demokratie nicht. Dann hätten wir auch als Union die ganzen Jahre anders schon reagieren können. Aber es ist wie in jeder guten Ehe. Man muss Kompromisse schließen, man muss kompromissbereit sein, man muss miteinander reden. Und ich hoffe, dass wir im Nachgang viele Gräben zuschütten, die dann auch im Wahlkampf aufgerissen wurden.
1: Mit 78,9% Wahlbeteiligung in Köthen zeigte sich auch hier, wie wichtig den Menschen diese Landtagswahl war. Für die AfD ging Volker Olenitschak ins Rennen. Er sicherte sich 50,2% der Stimmen. Olaf Feuerborn von der CDU erreichte 25,4%. In Zerbst, also im Wahlkreis 23, ein ähnliches Bild. Die AfD erreicht 48,1%, die CDU nur 26,3% der Stimmen. In der Lutherstadt Wittenberg gibt es dann doch einen Ausreißer. Die CDU schafft mit Nico Elsner immerhin 29,4%, immerhin 10% mehr als in Aschersleben. Die AfD kann 43,0% der Wählerstimmen auf sich vereinen. In Jessen kommt die AfD mit Matthias Lieschke auf 49,8%. Patrick Schubert von der CDU erreicht 25,1%. Im Wahlkreis 28, also Bitterfeld-Wolfen, gewinnt Daniel Reul mit 50,9% der Stimmen vor Lars-Jürgen Zimmer. Der bekam 21,0%. Im Saalekreis setzte sich mit 50,8% die AfD in Form von Florian Schröder durch. Die CDU bekam 26,7% der Stimmen. Das Ergebnis der Zweitstimmen überrascht nicht nur die Landespolitiker, sondern auch Berlin. Die CDU rutscht drastisch ab und kommt nur noch auf 17,2%. Die SPD schwimmt bei 9,3% als drittstärkste Kraft vor Bündnis 90 Die Grünen. Grund zum Feiern beim BSW. Sie ziehen mit 5,3% in den Landtag Sachsen-Anhalt ein. Insgesamt lag die Wahlbeteiligung bei den Zweitstimmen bei 77,8%. Für die absolute Mehrheit hat es für die AfD nicht gereicht. Eine Regierungsbildung schwierig. Für CDU-Mann Zimmer flammt da wieder ein ganz besonderes Thema auf. Auf die Frage, wie er zur Brandmauer steht, sagte der 55-Jährige.
0: Na gut, ich selber war nie der große Freund von Brandmauern. Demokratisch gewählte Abgeordnete müssen immer in der Lage sein, miteinander zu reden. Dass in bestimmten Parteien und Fraktionen bestimmte Abgeordnete dabei sind, mit denen man das lieber nicht tut, das ist auch so. Aber es sind ja nicht alle. Und wer im Parlament vertreten ist, ist von Bürgerinnen und Bürgern gewählt. Und da muss miteinander geredet werden. Und gerade bei dieser Konstellation, wo offensichtlich vielleicht niemand eine Mehrheit bekommt, muss über breite Richtungen, muss über breite Fraktionsflure miteinander geredet werden. Und ich denke, es ist Zeit, dass wir insgesamt auch in Deutschland hier umdenken. Und am Ende geht es mir nicht um einzelne Parteimitglieder oder um einzelne Parteisoldaten, sondern mir geht es um die Bürgerinnen und Bürger, die mit weit über 40% einer Partei ihr Vertrauen geschenkt haben. Und das ist gleichzeitig ein Misstrauensvotum gegen uns. Und wenn wir wieder für diese Menschen, für das Land, für die Bürgerinnen und Bürger da sein wollen, dann müssen wir uns einfach öffnen.
1: Ach ja, dann war ja noch das Protestcamp in Bitterfels Grüner Lunge. Vorkommnisse waren nicht zu verzeichnen. Zwar stand das Camp unter dem provokanten Titel Schlechte Grüße aus Bitterfeld, doch bei einer Beteiligung von geschätzten 200 Menschen blieb alles in geordneten Bahnen.
2: Schlechte Grüße aus Bitterfeld ist eine Liedzeile aus dem Song Kulturratze von Kulturratze. Kulturratze ist eine seit vielen Jahren aktive lokale Punkband hier aus Bitterfeld, die nicht nur bundesweit viel aufgetreten ist, sondern auch international. Eine Band aus der Region, die bekannt ist, damit als kulturelle Referenz. Gleichzeitig soll es aber eben auch nochmal ein Zeichen setzen, denn diese schlechte Grüße sind keine Grüße, die wir senden wollen oder müssen, sondern es sind Grüße, die wir verhindern wollen. Wir wollen verhindern, dass aus Bitterfeld mit der Wahl der AfD im Land Sachsen-Anhalt menschenverachtende, rassistische Politik mit einer rechtsextremen Partei salonfähig werden und gerade eben in Bitterfeld in dieser Stärke auch nochmal gefeiert werden.
1: Hatten die Veranstalter des Bitterfelder Innenstadtfests aus Sicherheitsgründen das Fest kurzfristig abgesagt, und zwar für das Wochenende um den 6. September, sehen die Macher des Protestcamps keine Konkurrenz dazu und auch nicht in Sachen Wahlbeeinflussung der Bürger.
2: Nein, es war ja auch von Anfang an so geplant und auch mit den Behörden abgesprochen, dass wir diese zwei Veranstaltungen nebeneinander stattfinden lassen haben. Wir haben bereits im Mai im Kooperationsgespräch zugesagt, dass wir auf den Robert-Schumann-Platz verzichten, damit sich die SchaustellerInnen des Stadtfestes dort aufstellen können. Was festgestellt werden muss, ist, dass der Innenstadtverein diese Sicherheitsauflagen, die sie behaupten, niemals bekommen hat, weil sie die Veranstaltung, die ordnungsgemäß angemeldet hatten. Und was auch gesagt werden muss, ist, dass dieses Datum, an dem sie angeblich vom Protestcamp erfahren haben, der 9. Juli, von dem sie sprechen, zumindest im Amtsblatt des Landkreises zu entnehmen ist, dass sie genau an diesem Tag 10.000 Euro Förderung nicht erhalten haben.
1: Sachsen-Anhalt hat gewählt, doch eine Regierungsfindung wird schwierig. Die AfD hat 39 Sitze im Landtag, benötigt aber 42 zur absoluten Mehrheit. Sollte auf der anderen Seite ein Bündnis aus CDU, SPD und die Grünen zustande kommen und die Linke auch noch in dem Konstrukt zu finden sein, so kämen diese vier Parteien ebenfalls nur auf 39 Sitze. Nun kommt das BSW mit seinen 5 Sitzen ins Spiel. Überzeugen die Schnittmengen mit der AfD? Es bleibt also spannend im Landtagswahlkampf. Die Wahl des Ministerpräsidenten kann sich hinziehen. Der Termin zur konstituierenden Sitzung nicht. Der ist für den 6. Oktober anberaumt.
3: Vor 100 Jahren wurde in Sandersdorf die Feuerwehr gegründet. Dieses besondere Jubiläum wurde am Samstag mit einem großen Fest gefeiert. Auf dem Gelände der Feuerwehr herrschte reges Treiben. Familien und Freunde kamen zusammen. Für die jüngsten Besucher gab es unter anderem eine Hüpfburg und verschiedene Aktionen. Auch das Kinder- und Jugendballett 1965 aus Sandersdorf sorgte mit einer Show für Unterhaltung. Im Mittelpunkt stand jedoch die Geschichte der Feuerwehr. Seit ihrer Gründung vor einem Jahrhundert stehen Einsatzbereitschaft, Engagement und Gemeinschaft im Mittelpunkt. Beim Jubiläumsfest wurde deshalb nicht nur zurückgeblickt, sondern auch das Engagement der heutigen Feuerwehrleute und der nächsten Generationen gewürdigt. Für das leibliche Wohl war ebenfalls gesorgt. Neben verschiedenen Speisen und Getränken gab es unter anderem einen eigenen Dönerstand sowie Kaffee und Kuchen. Dazu sorgte Live-Musik und ein abwechslungsreiches Programm für einen gelungenen Festtag für die ganze Familie.
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3: Ein besonderer Moment für Ronald Mohrmann und die Köthner Karnevalisten. Ministerpräsident Sven Schulze hat ihn den Bundesverdienstorden überreicht. Ausgezeichnet wird damit sein jahrzehntelanges Engagement in Politik und Kultur. Besonders sein Einsatz für das karnevalistische Brauchtum. Ronald Mohrmann geht als eine geprägte Figur der KKK. Über viele Jahre hat er den Verein mit aufgebaut und weiterentwickelt. Mit seinem Organisationstalent hat er maßgeblich dazu beigetragen, dass der Köthener Karnevalverein heute weit über die Stadt hinaus bekannt ist.
7: Ich habe ja schon oben bei meinen Dankesworten gesagt, dankbar, stolz, aber auch demütig. Denn ich glaube, dass niemand die Leistungen, die dafür erbracht wurden, allein erbringen kann. Sondern das ist immer ein Team, eine Mannschaft, Menschen, die mit dahinter stehen. Das kann sich, glaube ich, kaum jemand alleine zuschreiben.
8: Ich habe 1988 hier in Köthen an der Hochschule angefangen zu studieren und bin dort Programmchef des Elverrates geworden. Seitdem habe ich mit Karneval zu tun. 1992 haben wir KKK neu gegründet, nach 33 Jahren Zwangspause. Wir sind heute einer der größten Karnevalsvereine in Ostdeutschland. Der Rosenmontagszug in Köthen ist legendär. Und bei mir ist das eine Kombination, wofür ich heute geehrt worden bin. Ich war ja 10 Jahre Vizepräsident des Landesverbandes. Ich habe 20 Jahre als KKK-Präsident gearbeitet, ehrenamtlich. Ich bin seitdem Senatspräsident und. Und das in Kombination mit meinen ehrenamtlichen Tätigkeiten in der Kommunalpolitik, im Stadtrat, im Kreistag. Ich war in 10 Aufsichtsräten. Meine Mitarbeiter haben mal ausgerechnet, 1600 ehrenamtliche Abende war ich nicht zu Hause durch die Kommunalpolitik. Da ist Landtag und Firma und was man alles hat, gar nicht mitgerechnet. Das alles wäre ohne meine Frau, meine Familie und viele Freunde und Unterstützer, die heute hier geladen waren, nicht machbar. Und deswegen bin ich da natürlich sehr stolz drauf. Es ist die höchste Auszeichnung, die unsere Bundesrepublik Deutschland zu vergeben hat. Und das macht mich sehr stolz.
3: Besonders eng verbunden ist der Name mit dem Rosenmontagsumzug. Er gehört inzwischen zu den größten Karnevalsumzügen in Mitteldeutschland und bringt jedes Jahr viele Menschen zusammen. Doch die Auszeichnung steht für mehr als nur Karneval. Sie würdigt vor allem das Ehrenamt dahinter. Denn damit Traditionen bestehen bleiben, braucht es Menschen, die Verantwortung übernehmen, Veranstaltungen organisieren und ihre Zeit investieren. Genau diesen langjährigen Einsatz von Ronald Moormann würdigt der Bundesverdienstorden. Er gehört zu den höchsten staatlichen Auszeichnungen in Deutschland und wird für besondere Verdienste um die Gesellschaft verliehen.
9: Ja, der Ronald Moormann hat heute den Bundesverdienstorden von mir überreicht bekommen, und zwar für seine Tätigkeit hier für die Gesellschaft. Zum einen im Karneval. Ich glaube, jeder rund um Köthen in Köthen kennt Mormel, wie man ihn so schön sagt, mit dem KKK verbunden, und stand ja viele, viele Jahre an der Spitze dieses Vereins, und ohne ihn und seine Mannschaft wäre KKK auch nicht das, was es heute ist. Und das Zweite ist natürlich auch seine jahrzehntelange Arbeit in der Kommunalpolitik, auch in der Landespolitik. All das zusammen zeigt sein gesellschaftliches Engagement, und deswegen hat er diese Auszeichnung bekommen vom Bundespräsidenten, und ich als Ministerpräsident habe das heute übergeben.
3: In Wittenberg dreht sich an diesem Wochenende alles um den Wassersport. Beim Tag der offenen Tür zeigen die Vereine ihre verschiedenen Wassersportarten. Ein Höhepunkt ist das traditionelle Elbschwimmen, organisiert von der Wassersportgemeinschaft Wittenberg 1962 e.V. Auch Segler und Kanuten laden die Besucher aufs Wasser ein. Dabei geht es um Sport, Spaß und Gemeinschaft. Besucher können die Boote kennenlernen und selbst erste Erfahrungen sammeln. So wird die Elbe für den 23. August 2026 zum Treffpunkt für Wassersportler und Gäste.
10: Und Tradition ist es, an einem Wochenende im Sommer hier unseren Tag der offenen Tür durchzuführen, bei dem wir uns als Verein und jede Abteilung präsentieren. Und ja, die Kanuten tun das, wie man hier ringsherum sieht, mit ihren Kajaks. Und ja, wir sind ein Verein mit rund 35 oder eine Abteilung mit rund 35 Mitgliedern, die im Wesentlichen den Wasserwandersport als Hobby betreiben, und das nicht nur auf der Elbe, sondern auch auf den Gewässern, die hier so im Umland sind und auf denen man gut paddeln kann, wie dem Spreewald oder auch den Berliner Gewässern. Ja, zum Tag der offenen Tür verbinden wir das Ganze mit dem Elbeschwimmen. Einmal hat schon stattgefunden, einen Durchgang, einen zweiten bieten wir in Kürze an. Das ist ein großer Teil des Programms, natürlich das gesellige Beisammensein. Und im Wesentlichen geht es darum, dass wir als sportliche Abteilungen unseren Sport vorstellen, dass wir den Gästen die Möglichkeit geben, mal ein bisschen zu schnuppern, sich mal ins Boot zu setzen mit einem Guide oder auch allein mal zu paddeln und sich ein bisschen was erklären zu lassen, worin denn der Reiz des Paddelns auf dem Wasser eigentlich besteht. Ja, der Reiz des Paddelns ist natürlich, ganz nah an der Natur zu sein, mittendrin zu sein in der Natur. Mitunter ist es auch die Einsamkeit, die Natur also in aller Ruhe zu erleben, sich in der Natur zu bewegen, egal wie das Wetter ist, ob es etwas kühler ist, ob Sommer ist, ob Wind oder nicht. Und das kann jeder für sich so entscheiden, wie er das möchte. Und das ist eigentlich der Reiz. Und das eben nicht nur in der Gegend, in der man sich auskennt, wie wir hier auf der Elbe, sondern letztendlich überall in Deutschland oder auch Europa.
3: Beim traditionellen Elbschwimmen geht es für die Teilnehmer einmal quer durch den Fluss. Die Wasserwacht sorgt dabei für die Sicherheit. Rettungsschwimmer und Boote begleiten die Schwimmer. Besonders starke Strömungen sind zu erwarten, was es zu einer großen Herausforderung macht. Jede Altersstufe ist vertreten und meistern diese Veranstaltung ohne Probleme.
11: Ich bin Thomas Vier, Ortsgruppenleiter der Wasserwacht in Wittenberg und hier für heute der Chef von Ganze aus Sicht der Wasserrettung. Wir haben das alljährliche Elbe-Schwimmen gemacht. Das heißt, unter fachkundiger Beobachtung dürfen die Wittenberger und Wittenbergerinnen, die Gäste, einmal quer über die Elbe schwimmen. Die Elbe als Bundeswasserstraße ist natürlich nicht einfach so ein Badegewässer. Deswegen findet das Ganze unter Beobachtung statt, unter Aufsicht von uns. Und wir begleiten die Schwimmer mit Booten und mit Rettungsschwimmern, sodass im Fall der Fälle auch immer jemand da ist, der dann auch dementsprechend zugreifen kann. Die Elbe ist aktuell unterwegs mit 5 Kilometern pro Stunde. Das klingt jetzt erstmal nicht schnell, es ist sowieso eine Schrittgeschwindigkeit. Aber in der Fahrrinne selber, in der Strömung, merkt man, dass man abgetrieben wird. In der Regel schafft man es nicht wirklich direkt durchzuschwimmen. Also man wird immer abgetrieben, das ist geplant, das ist auch gewollt. Und das ist für ungeübte Schwimmer erstmal eine Erfahrung, in dieser Fahrrinne mitgerissen zu werden und dann trotzdem die Ruhe zu bewahren, trotzdem sein Ziel zu verfolgen, und dann kommt man völlig problemlos auch auf der anderen Seite an. Das Durchschwimmen durch die Elbe ist für die Wittenberger immer so ein Highlight. Und wenn man sieht, dass heute der jüngste Teilnehmer 10 Jahre alt ist und vor ein paar Jahren der jüngste Teilnehmer 7 Jahre, sieht man schon, dass das reizvoll ist, die Elbe zu bezwingen, sagt man es mal so. Aber wie gesagt, immer nur unter Beobachtung, immer nur unter Begleitung von Rettungsschwimmern. Sonst ist es einfach zu gefährlich. Und der Reiz ist einfach da. Dafür ist die Elbe unsere Elbe. Und da muss man auch mal durchgeschwommen sein als Wittenberger.
3: Paddeln verbindet. Der Verein hat rund 35 Mitglieder, die den Wassersport meist als Hobby betreiben. Gepaddelt wird auf der Elbe und vielen weiteren Gewässern. Einige Mitglieder sind auch sportlich sehr erfolgreich. Helga Freund wurde bereits zum 41. Mal Weltmeisterin und brachte dieses Jahr aus Kanada 2 Goldmedaillen mit.
12: Also mein Name ist Helga Freund, ich bin 72 Jahre alt, habe mit 11 Jahren angefangen zu paddeln, mit 21 wieder fast aufgehört, weil dann Beruf, Studium, Familie, alles viel wichtiger waren. Und mit 48 bin ich wieder ins Boot geklettert und 2 Jahre später hat man mich mitgenommen zur Weltmeisterschaft nach Kanada. Und dort habe ich gewonnen vor 40 Frauen. Und ja, seitdem bin ich so oft, wie es geht, auf dem Wasser. Und dieses Jahr war ich auch in Kanada zur Weltmeisterschaft und habe 2-mal Gold wieder mitgebracht. Nun bin ich 41-mal Weltmeister und das Paddeln macht einfach Spaß. Und ja, und ich kann aber auch ruhig paddeln. Ich kann auch mal Genuss paddeln, also sprich Wanderboot fahren, weil mein Mann ist kein Rennsportler. Und auch, weil das hier ein Verein ist, der vorwiegend Wanderboot fährt, möchte man ja es in der Gemeinschaft erleben. Wenn ich zu Wettkämpfen fahre, dass man Sportkameraden auf aller Welt sieht und die sind ja alle so ein bisschen verrückt wie ich. Das heißt also, dass sie trainieren fleißig und wie man so sagt, die Konkurrenz schläft nicht. Und dass man sich wieder trifft, die eine oder die andere Sportlerin. Und ja, es ist einfach schön.
3: Damit ging ein abwechslungsreicher Tag rund um den Wassersport zu Ende. Beim Elbschwimmen, Segeln und Paddeln standen vor allem Sport, Gemeinschaft und die Freude am Wasser im Mittelpunkt. Ein gelungenes Fest, das einmal mehr zeigte, wie eng Wittenberg mit der Elbe verbunden ist.
13: Der Förderverein Berlin-Anhaltische Eisenbahn e.V. hat am Wochenende des 5. und 6. September zu den 36. Bahnaktions- und Eisenbahnerlebnistagen eingeladen. Unter dem Motto Eisenbahn zum Anfassen, Fotografieren und Mitfahren fanden im Bahnbetriebswerk Lutherstadt-Wittenberg-Hüfner-Straße Aktionen rund ums Bahnfahren statt. Präsentiert wurden während den Erlebnistagen historische sowie moderne Fahrzeuge von dem Förderverein und auch des Nahverkehrs Sachsen-Anhalt. Auch die Museumslokomotive V100-003 wurde wieder der breiten Öffentlichkeit präsentiert. Ferner ermöglichte das Lokpersonal Mitfahrten auf einigen Lokomotiven sowie die Vorstellung der Arbeit an den Modellbahnen. Der Förderverein feierte in diesem Jahr an den Erlebnistagen außerdem sein 35-jähriges Jubiläum.
14: Ja, unser Förderverein Berlin-Anhaltische Eisenbahn hat 50 Mitglieder, davon natürlich auch fördernde Mitglieder. So der harte Kern bilden 25 Mitglieder, die hier aktiv unsere Arbeit gestalten. Unsere Arbeit selber recht vielfältig. Wir befassen uns mit dem Erhalt historischer Lokomotiven. Dann natürlich hier am Standort Bahnbetriebswerk die Anlagen und Einrichtungen. nutzbar zu halten, denn des Weiteren eine wichtige Sache unserer Modellbahnen, die wir hier auch zum Teil nach historischen Vorbildern nachgestaltet haben. Und so haben wir auch eine vielfältige Arbeit, dass wir natürlich auch dieses

0: Historie erhalten, denkmalgeschützt erhalten und wir wollen natürlich auch im Rahmen unserer Aktivitäten und Ausstellungen und Sonderfahrten das Verkehrsmittel Eisenbahn der Allgemeinheit nahebringen.
1: Als Programmpunkte gab es außerdem Vorführungen der Diensthund-Führerschule der Polizei, Feuerwehr, des Kampfsportclub Dokan und musikalische Untermalung durch die Musikschule Fröhlich. Der Förderverein finanziert sich so durch die verschiedenen Aktivitäten, Mitgliedsbeiträge und durch die Möglichkeit, für ausgewählte Projekte Förderungen zu beantragen. Außerdem bieten sie auch außerhalb der Erlebnistage Sonderfahrten auf ihren Lokomotiven an.
0: Wir bieten Sonderfahrten mit historischen Fahrzeugen an. Unsere Museumslokomotive Freien 100 und 03, wo wir dann zu ausgewählten Veranstaltungen und Aktivitäten, gerade auch im Land Sachsen-Anhalt, dann Fahrten anbieten. Die nächsten Fahrten planen wir am 31. Oktober, wo wir dann nach Wernigerode und Thale fahren und am zweiten Adventswochenende nach Quedlinburg, wo wir dann aber auch wirklich attraktive Dinge anbieten wollen, wo dann der Reisende natürlich auch am Zielort eine Attraktion vorfindet.
1: Wie bei vielen Vereinen bleibt der fehlende Nachwuchs auch hier ein Problem. Es gäbe zwar Interessierte, aber im Verein geht es eben nicht nur um das Spielen mit den Bahnen, sondern auch um Vereinsarbeit und administrative Leistungen, um die Arbeit umzusetzen. Die nächsten Projekte sind dennoch schon geplant.
0: Gegenwärtig arbeiten wir noch am Projekt der Sanierungen des Lokschuppenbereiches. Dort finden in diesem Jahr noch abschließend einige Sanierungsarbeiten statt. Das sind Auflagen, die aus den Prüfungen des Bauwerkes hervorgegangen sind, um nachher auch eine mittelfristige weitere uneingeschränkte Nutzung zu haben. Laufende Projekte sind ferner der Erhalt auch unserer Museumslokomotive Verein 100-003, die wir auch dank großer Förderung des Landes wieder in Betrieb nehmen könnten. Aber auch dort ist es wichtig, wenn die Lok läuft, im laufenden Betrieb ist es für viele Dinge Aufgaben zu erledigen, die aufgebracht werden müssen. Hier ist es auch kaum noch möglich, irgendwelche Eigenleistungen zu erbringen, denn für jede Aktivität, jede Reparatur und dergleichen muss überall eine Nachweisführung erfolgen, sodass da dem Engagement der Mitglieder auch Grenzen gesetzt sind.
1: Die 36. Bahnaktions- und Eisenbahnerlebnistage haben damit einmal mehr gezeigt, dass Eisenbahngeschichte nicht nur Vergangenheit ist und auch in Zukunft durch den Förderverein der Erhalt der Lokomotiven gestellt ist.

0: Eins steht fest, die große Verliererin bei der Landtagswahl in Sachsen-Anhalt ist ohne Zweifel die Christlich-Demokratische Union und mit ihr der amtierende Ministerpräsident Sven Schulze. Hatte die CDU im Wahljahr 2021 noch 40 Sitze im Landtag von Sachsen-Anhalt, hat sich die Zahl um mehr als die Hälfte reduziert. Die CDU erreicht nur noch 15 Sitze, die AfD 39 und verbessert sich um 16 Sitze gegenüber dem Wahlergebnis 2021. Die Linke, SPD und Grüne bekommen jeweils 8 Sitze und das BSW auf Anhieb 5. Die FDP versinkt, wie auch schon auf bundespolitischer Ebene, in die Bedeutungslosigkeit und fliegt aus dem Landtag. Für den CDU-Landtagsabgeordneten Lars-Jürgen Zimmer ist der Wahlsieg der AfD eine logische Schlussfolgerung aus dem Handeln der Bundespolitik.
1: Absolut, also ist normalerweise, also nicht normalerweise, jede Wahl ist ein Hochfest der Demokratie. Da können die Bürgerinnen und Bürger entscheiden, womit sie zufrieden sind, womit sie nicht zufrieden sind, und können Richtungswechsel wählen, können Richtungen bestätigen. Und damit lebt die Demokratie. Und deswegen ist die Wahlbeteiligung mit 76% natürlich gigantisch. Das würden wir uns bei allen Wahlen natürlich wünschen. Gleichwohl diese Wahl jetzt hier vom Ergebnis natürlich nicht so ausgefallen ist, wie ich mir das als CDU-Mann gewünscht hätte, wie wir uns das alle gewünscht hätten. Dennoch obliegt es auch der Fairness, dem politischen Kontrahenten zum Wahlsieg zu gratulieren. Es ist die mit Abstand höchste Stimmzahl, die hier offensichtlich bei über 40 jetzt erreicht wurde. Da muss man Glückwunsch dazu sagen, und auch der klare Regierungsauftrag bei der Partei mit den meisten Stimmen. Und wir haben auch als Union einiges aufzuarbeiten, denke ich. Es muss ein großes Warnsignal sein, und ich hoffe, dass es diesmal auch ein Warnsignal ist. Wenn wir uns zurückerinnern, 21 war das Ergebnis in Umfragen auch nicht ganz so rosig. Wir konnten dann noch 10% zulegen. Die AfD konnte man noch ein Stück weit nach unten drängen. Das ist diesmal nicht mehr erfolgt. Die Leute haben einfach unsere Bemühungen hier in Sachsen-Anhalt, auch in dieser Koalition, die durchaus schwierig waren mit dem Koalitionspartner SPD, nicht honoriert. Aber das, was ich natürlich ständig erlebt habe, ob am Gartenzaun oder auf dem Marktplatz, ist, dass die Bundespolitik natürlich alles dominiert hat. Die Rentendiskussion, die Krankenversicherung, überall, wo wir als Osten, als Ostdeutsche, als Menschen mit ostdeutscher Biografie ein Stück weit benachteiligt werden, das hat natürlich durchgeschlagen. Und auch ich bin nicht zufrieden mit dem, was in Berlin passiert, was mit der Gesundheitsreform, was mit der Rentenreform passiert. Wer 45 Jahre gearbeitet hat, der hat auch Anspruch auf seine Altersrente. Da muss man andere Modelle finden, als mit über 70 oder 75 zu diskutieren. Wir brauchen ein vernünftiges Gesundheitswesen, bezahlbares Gesundheitswesen. Da wird alles Bundesthemen, das liegt jetzt nicht so sehr bei uns. Wir haben sozusagen die Problematik Berlins jetzt für uns geerbt. Und wenn es tatsächlich bei diesen unter 20% bleiben sollte, ist das natürlich eine sehr, sehr starke Zäsur auch für uns als Union.
0: In den einzelnen Wahlkreisen sehen die Ergebnisse so aus. Im Wahlkreis 18, also Aschersleben, konnte sich Daniel Rausch von der AfD mit 47,8% behaupten. CDU-Mann Detlef Gürt kam nur auf 19,3% der Stimmen. Noch mehr Prozente erreichte Matthias Büttner von der AfD im Wahlkreis 19, 53,4% der Staßfurter Stimmen für ihn. Sven Rosomkiewicz von der CDU erreichte 25,6%. Im Wahlkreis 21 in Bernburg stimmten 52,3% für den AfD-Mann Dr. Jan Moldenhauer. Auch hier die CDU weit abgeschlagen mit nur 22,4% für Stefan Ruhland. Angesichts dieser Zahlen sollte die AfD laut Lars-Jürgen Zimmer auch Verantwortung übernehmen.
1: Wenn wir die Ergebnisse sehen, gibt es einen ganz klaren Willen in der Bevölkerung. Und deswegen sage ich ganz klar, der Auftrag zur Regierungsbildung liegt klar bei einer Partei, die mit Abstand meisten Stimmen bekommen hat. Und wenn diese Partei die Demokratie auch nur halbwegs ernst nimmt, dann muss sie zu einer Regierungsbildung kommen. Dann muss sie Gespräche führen. Wo die Gespräche dann auch hinführen, weiß ich nicht. Aber sich verweigern, indem man sagt, ich mache es nur alleine oder gar nicht, das funktioniert in der Demokratie nicht. Dann hätten wir auch als Union die ganzen Jahre anders schon reagieren können. Aber es ist wie in jeder guten Ehe. Man muss Kompromisse schließen, man muss kompromissbereit sein, man muss miteinander reden. Und ich hoffe, dass wir im Nachgang viele Gräben zuschütten, die dann auch im Wahlkampf aufgerissen wurden.
0: Mit 78,9% Wahlbeteiligung in Köthen zeigte sich auch hier, wie wichtig den Menschen diese Landtagswahl war. Für die AfD ging Volker Olenitschak ins Rennen. Er sicherte sich 50,2% der Stimmen. Olaf Feuerborn von der CDU erreichte 25,4%. In Zerbst, also im Wahlkreis 23, ein ähnliches Bild. Die AfD erreicht 48,1%, die CDU nur 26,3% der Stimmen. In der Lutherstadt Wittenberg gibt es dann doch einen Ausreißer. Die CDU schafft mit Nico Elsner immerhin 29,4%, immerhin 10% mehr als in Aschersleben. Die AfD kann 43,0% der Wählerstimmen auf sich vereinen. In Jessen kommt die AfD mit Matthias Lieschke auf 49,8%. Patrick Schubert von der CDU erreicht 25,1%. Im Wahlkreis 28, also Bitterfeld-Wolfen, gewinnt Daniel Reul mit 50,9% der Stimmen vor Lars-Jörn Zimmer. Der bekam 21,0%.

0: Im Saalekreis setzte sich mit 50,8% die AfD in Form von Florian Schröder durch. Die CDU bekam 26,7% der Stimmen. Das Ergebnis der Zweitstimmen überrascht nicht nur die Landespolitiker, sondern auch Berlin. Die CDU rutscht drastisch ab und kommt nur noch auf 17,2%. Die SPD schwimmt bei 9,3% als drittstärkste Kraft vor Bündnis 90 Die Grünen. Grund zum Feiern beim BSW. Sie ziehen mit 5,3% in den Landtag Sachsen-Anhalt ein. Insgesamt lag die Wahlbeteiligung bei den Zweitstimmen bei 77,8%. Für die absolute Mehrheit hat es für die AfD nicht gereicht. Eine Regierungsbildung schwierig. Für CDU-Mann Zimmer flammt da wieder ein ganz besonderes Thema auf. Auf die Frage, wie er zur Brandmauer steht, sagte der 55-Jährige.
1: Na gut, ich selber war nie der große Freund von Brandmauern. Demokratisch gewählte Abgeordnete müssen immer in der Lage sein, miteinander zu reden. Dass in bestimmten Parteien und Fraktionen bestimmte Abgeordnete dabei sind, mit denen man das lieber nicht tut, das ist auch so. Aber es sind ja nicht alle. Und wer am Parlament vertreten ist, ist von Bürgerinnen und Bürgern gewählt. Und da muss miteinander geredet werden. Und gerade bei dieser Konstellation, wo offensichtlich vielleicht niemand eine Mehrheit bekommt, muss über breite Richtungen, muss über breite Fraktionsflure miteinander geredet werden. Und ich denke, es ist Zeit, dass wir insgesamt auch in Deutschland hier umdenken. Und am Ende geht es mir nicht um einzelne Parteimitglieder oder um einzelne Parteisoldaten, sondern mir geht es um die Bürgerinnen und Bürger, die mit weit über 40% einer Partei ihr Vertrauen geschenkt haben. Und das ist gleichzeitig ein Misstrauensvotum gegen uns. Und wenn wir wieder für diese Menschen, für das Land, für die Bürgerinnen und Bürger da sein wollen, dann müssen wir uns einfach öffnen.
0: Ach ja, dann war ja noch das Protestcamp in Bitterfels Grüner Lunge. Vorkommnisse waren nicht zu verzeichnen. Zwar stand das Camp unter dem provokanten Titel Schlechte Grüße aus Bitterfeld, doch bei einer Beteiligung von geschätzten 200 Menschen blieb alles in geordneten Bahnen.
2: Schlechte Grüße aus Bitterfeld ist eine Liedzeile aus dem Song Kulturratze von Kulturratze. Kulturratze ist eine seit über mehreren Jahren, seit vielen Jahren aktive lokale Punkband hier aus Bitterfeld, die nicht nur bundesweit viel aufgetreten ist, sondern auch international. Eine Band aus der Region, die bekannt ist, damit als kulturelle Referenz. Gleichzeitig soll es aber eben auch nochmal ein Zeichen setzen, denn diese schlechte Grüße sind keine Grüße, die wir senden wollen oder müssen, sondern es sind Grüße, die wir verhindern wollen. Wir wollen verhindern, dass aus Bitterfeld mit der Wahl der AfD im Land Sachsen-Anhalt menschenverachtende, rassistische Politik mit einer rechtsextremen Partei salonfähig werden und gerade eben in Bitterfeld in dieser Stärke auch nochmal gefeiert werden.
0: Hatten die Veranstalter des Bitterfelder Innenstadtfests aus Sicherheitsgründen das Fest kurzfristig abgesagt, und zwar für das Wochenende um den 6. September, sehen die Macher des Protestcamps keine Konkurrenz dazu und auch nicht in Sachen Wahlbeeinflussung der Bürger.
2: Nein, es war ja auch von Anfang an so geplant und auch mit den Behörden abgesprochen, dass wir diese zwei Veranstaltungen nebeneinander stattfinden lassen haben. Wir haben bereits im Mai im Kooperationsgespräch zugesagt, dass wir auf den Robert-Schumann-Platz verzichten, damit sich die SchaustellerInnen des Stadtfestes dort aufstellen können. Was festgestellt werden muss, ist, dass der Innenstadtverein diese Sicherheitsauflagen, die sie behaupten, niemals bekommen hat, weil sie die Veranstaltung nie ordnungsgemäß angemeldet hatten. Und was auch gesagt werden muss, ist, dass dieses Datum, an dem sie angeblich vom Protestcamp erfahren haben, der 9. Juli, von dem sie sprechen, zumindest im Amtsblatt des Landkreises zu entnehmen ist, dass sie genau an diesem Tag 10.000 Euro Förderung nicht erhalten haben.
0: Sachsen-Anhalt hat gewählt, doch eine Regierungsfindung wird schwierig. Die AfD hat 39 Sitze im Landtag, benötigt aber 42 zur absoluten Mehrheit. Sollte auf der anderen Seite ein Bündnis aus CDU, SPD und die Grünen zustande kommen und die Linke auch noch in dem Konstrukt zu finden sein, so kämen diese vier Parteien ebenfalls nur auf 39 Sitze. Nun kommt das BSW mit seinen 5 Sitzen ins Spiel. Überzeugen die Schnittmengen mit der AfD? Es bleibt also spannend im Landtagswahlkampf. Die Wahl des Ministerpräsidenten kann sich hinziehen. Der Termin zur konstituierenden Sitzung nicht. Der ist für den 6. Oktober anberaumt.
3: Vor 100 Jahren wurde in Sandersdorf die Feuerwehr gegründet. Dieses besondere Jubiläum wurde am Samstag mit einem großen Fest gefeiert. Auf dem Gelände der Feuerwehr herrschte reges Treiben. Familien und Freunde kamen zusammen. Für die jüngsten Besucher gab es unter anderem eine Hüpfburg und verschiedene Aktionen. Auch das Kinder- und Jugendballett 1965 aus Sandersdorf sorgte mit einer Show für Unterhaltung. Im Mittelpunkt stand jedoch die Geschichte der Feuerwehr. Seit ihrer Gründung vor einem Jahrhundert stehen Einsatzbereitschaft, Engagement und Gemeinschaft im Mittelpunkt. Beim Jubiläumsfest wurde deshalb nicht nur zurückgeblickt, sondern auch das Engagement der heutigen Feuerwehrleute und der nächsten Generation gewürdigt. Für das leibliche Wohl war ebenfalls gesorgt. Neben verschiedenen Speisen und Getränken gab es unter anderem einen eigenen Dönerstand sowie Kaffee und Kuchen. Dazu sorgte Live-Musik und ein abwechslungsreiches Programm für einen gelungenen Festtag für die ganze Familie.
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3: Ein besonderer Moment für Ronald Mohrmann und die Köthener Karnevalisten. Ministerpräsident Sven Schulze hat ihn den Bundesverdienstorden überreicht. Ausgezeichnet wird damit sein jahrzehntelanges Engagement in Politik und Kultur. Besonders sein Einsatz für das karnevalistische Brauchtum. Ronald Mohrmann geht als eine geprägte Figur der KKK. Über viele Jahre hat er den Verein mit aufgebaut und weiterentwickelt. Mit seinem Organisationstalent hat er maßgeblich dazu beigetragen, dass der Köthener Karnevalverein heute weit über die Stadt hinaus bekannt ist.
7: Ich habe ja schon oben bei meinen Dankesworten gesagt, dankbar, stolz, aber auch demütig. Denn ich glaube, dass niemand die Leistungen, die dafür erbracht wurden, allein erbringen kann. Sondern das ist immer ein Team, eine Mannschaft, Menschen, die mit dahinter stehen. Das kann sich, glaube ich, kaum jemand alleine zuschreiben.
8: Ich habe 1988 hier in Köthen an der Hochschule angefangen zu studieren und bin dort Programmchef des Elverrates geworden. Seitdem habe ich mit Karneval zu tun. 1992 haben wir KKK neu gegründet, nach 33 Jahren Zwangspause. Wir sind heute einer der größten Karnevalsvereine in Ostdeutschland. Der Rosenmontagszug in Köthen ist legendär. Und bei mir ist das eine Kombination, wofür ich heute geehrt worden bin. Ich war ja 10 Jahre Vizepräsident des Landesverbandes. Ich habe 20 Jahre als KKK-Präsident gearbeitet, ehrenamtlich. Ich bin seitdem Senatspräsident und. Und das in Kombination mit meinen ehrenamtlichen Tätigkeiten bei

0: Name mit dem Rosenmontagsumzug. Er gehört inzwischen zu den größten Karnevalsumzügen in Mitteldeutschland und bringt jedes Jahr viele Menschen zusammen. Doch die Auszeichnung steht für mehr als nur Karneval. Sie würdigt vor allem das Ehrenamt dahinter. Denn damit Traditionen bestehen bleiben, braucht es Menschen, die Verantwortung übernehmen, Veranstaltungen organisieren und ihre Zeit investieren. Genau diesen langjährigen Einsatz von Ronald Moormann würdigt der Bundesverdienstorden. Er gehört zu den höchsten staatlichen Auszeichnungen in Deutschland und wird für besondere Verdienste um die Gesellschaft verliehen.
1: Ja, der Ronald Moormann hat heute den Bundesverdienstorden von mir überreicht bekommen, und zwar für seine Tätigkeit hier für die Gesellschaft. Zum einen im Karneval. Ich glaube, jeder rund um Köthen in Köthen kennt Mormel, wie man ihn so schön sagt, mit dem KKK verbunden, und stand ja viele, viele Jahre an der Spitze dieses Vereins, und ohne ihn und seine Mannschaft wäre KKK auch nicht das, was es heute ist. Und das Zweite ist natürlich auch seine jahrzehntelange Arbeit in der Kommunalpolitik, auch in der Landespolitik. All das zusammen zeigt sein gesellschaftliches Engagement, und deswegen hat er diese Auszeichnung bekommen vom Bundespräsidenten, und ich als Ministerpräsident habe das heute übergeben.
0: In Wittenberg dreht sich an diesem Wochenende alles um den Wassersport. Beim Tag der offenen Tür zeigen die Vereine ihre verschiedenen Wassersportarten. Ein Höhepunkt ist das traditionelle Elbschwimmen, organisiert von der Wassersportgemeinschaft Wittenberg 1962 e.V. Auch Segler und Kanuten laden die Besucher aufs Wasser ein. Dabei geht es um Sport, Spaß und Gemeinschaft. Besucher können die Boote kennenlernen und selbst erste Erfahrungen sammeln. So wird die Elbe für den 23. August 2026 zum Treffpunkt für Wassersportler und Gäste.
2: Und Tradition ist es, an einem Wochenende im Sommer hier unseren Tag der offenen Tür durchzuführen, bei dem wir uns als Verein und jede Abteilung präsentieren. Und ja, die Kanuten tun das, wie man hier ringsherum sieht, mit ihren Kajaks. Und ja, wir sind ein Verein mit rund 35 oder eine Abteilung mit rund 35 Mitgliedern, die im Wesentlichen den Wasserwandersport als Hobby betreiben, und das nicht nur auf der Elbe, sondern auch auf den Gewässern, die hier so im Umland sind und auf denen man gut paddeln kann, wie dem Spreewald oder auch den Berliner Gewässern. Ja, zum Tag der offenen Tür verbinden wir das Ganze mit dem Elbeschwimmen. Einmal hat schon stattgefunden einen Durchgang, einen zweiten bieten wir in Kürze an. Das ist ein großer Teil des Programms, natürlich das gesellige Beisammensein. Und im Wesentlichen geht es darum, dass wir als sportliche Abteilungen unseren Sport vorstellen, dass wir den Gästen die Möglichkeit geben, mal ein bisschen zu schnuppern, sich mal ins Boot zu setzen mit einem Guide oder auch allein mal zu paddeln und sich ein bisschen was erklären zu lassen, worin denn der Reiz des Paddelns auf dem Wasser eigentlich besteht. Ja, der Reiz des Paddelns ist natürlich, ganz nah an der Natur zu sein, mittendrin zu sein in der Natur. Mitunter ist es auch die Einsamkeit, die Natur also in aller Ruhe zu erleben, sich in der Natur zu bewegen, egal wie das Wetter ist, ob es etwas kühler ist, ob Sommer ist, ob Wind oder nicht. Und das kann jeder für sich so entscheiden, wie er das möchte. Und das ist eigentlich der Reiz. Und das eben nicht nur in der Gegend, in der man sich auskennt, wie wir hier auf der Elbe, sondern letztendlich überall in Deutschland oder auch Europa.
0: Beim traditionellen Elbschwimmen geht es für die Teilnehmer einmal quer durch den Fluss. Die Wasserwacht sorgt dabei für die Sicherheit. Rettungsschwimmer und Boote begleiten die Schwimmer. Besonders starke Strömungen sind zu erwarten, was es zu einer großen Herausforderung macht. Jede Altersstufe ist vertreten und meistern diese Veranstaltung ohne Probleme.
3: Ich bin Thomas Vier, Ortsgruppenleiter der Wasserwacht in Wittenberg und hier für heute der Chef von Skanze aus Sicht der Wasserrettung. Wir haben das alljährliche Elbeschwimmen gemacht, das heißt, unter fachkundiger Beobachtung dürfen die Wittenberger und Wittenbergerinnen, die Gäste, einmal quer über die Elbe schwimmen. Die Elbe als Bundeswasserstraße ist natürlich nicht einfach so ein Badegewässer, deswegen findet das Ganze unter Beobachtung statt, unter Aufsicht von uns. Und wir begleiten die Schwimmer mit Booten und mit Rettungsschwimmern, sodass im Fall der Fälle auch immer jemand da ist, der dann auch dementsprechend zugreifen kann. Die Elbe ist aktuell unterwegs mit 5 Kilometern pro Stunde. Das klingt jetzt erstmal nicht schnell, es ist sowieso eine Schrittgeschwindigkeit. Aber in der Fahrrinne selber, in der Strömung, merkt man, dass man abgetrieben wird. In der Regel schafft man es nicht wirklich direkt durchzuschwimmen. Also man wird immer abgetrennt.

0: geschrieben, das ist geplant, das ist auch gewollt. Und das ist für ungeübte Schwimmer erstmal eine Erfahrung, in dieser Fahrrinne mitgerissen zu werden und dann trotzdem die Ruhe zu bewahren, trotzdem sein Ziel zu verfolgen, und dann kommt man völlig problemlos auch auf der anderen Seite an. Das Durchschwimmen durch die Elbe ist für die Wittenberger immer so ein Highlight. Und wenn man sieht, dass heute der jüngste Teilnehmer 10 Jahre alt ist und vor ein paar Jahren der jüngste Teilnehmer 7 Jahre, sieht man schon, dass das reizvoll ist, die Elbe zu bezwingen, sagt man es mal so. Aber wie gesagt, immer nur unter Beobachtung, immer nur unter Begleitung von Rettungsschwimmern. Sonst ist es einfach zu gefährlich. Und der Reiz ist einfach da. Dafür ist die Elbe unsere Elbe. Und da muss man auch mal durchgeschwommen sein als Wittenberger.
1: Paddeln verbindet. Der Verein hat rund 35 Mitglieder, die den Wassersport meist als Hobby betreiben. Gepaddelt wird auf der Elbe und vielen weiteren Gewässern. Einige Mitglieder sind auch sportlich sehr erfolgreich. Helga Freund wurde bereits zum 41. Mal Weltmeisterin und brachte dieses Jahr aus Kanada 2 Goldmedaillen mit.
2: Also mein Name ist Helga Freund, ich bin 72 Jahre alt, habe mit 11 Jahren angefangen zu paddeln, mit 21 wieder fast aufgehört, weil dann Beruf, Studium, Familie, alles viel wichtiger waren. Und mit 48 bin ich wieder ins Boot geklettert und 2 Jahre später hat man mich mitgenommen zur Weltmeisterschaft nach Kanada. Und dort habe ich gewonnen vor 40 Frauen. Und ja, seitdem bin ich so oft, wie es geht, auf dem Wasser. Und dieses Jahr war ich auch in Kanada zur Weltmeisterschaft und habe 2-mal Gold wieder mitgebracht. Nun bin ich 41 Mal Weltmeister und das Paddeln macht einfach Spaß. Und ja, und ich kann aber auch ruhig paddeln. Ich kann auch mal Genuss paddeln, also sprich Wanderboot fahren, weil mein Mann ist kein Rennsportler. Und auch, weil das hier ein Verein ist, der vorwiegend Wanderboot fährt, möchte man das in der Gemeinschaft erleben. Wenn ich zu Wettkämpfen fahre, dass meine Sportkameraden auf aller Welt sieht, und die sind ja alle so ein bisschen verrückt wie ich. Das heißt also, dass sie trainieren fleißig und wie man so sagt, die Konkurrenz schläft nicht. Und dass man sich wieder trifft, die eine oder die andere Sportlerin. Und ja, es ist einfach schön.
1: Damit ging ein abwechslungsreicher Tag rund um den Wassersport zu Ende. Beim Elbschwimmen, Segeln und Paddeln standen vor allem Sport, Gemeinschaft und die Freude am Wasser im Mittelpunkt. Ein gelungenes Fest, das einmal mehr zeigte, wie eng Wittenberg mit der Elbe verbunden ist.
3: Der Förderverein Berlin-Anhaltische Eisenbahn e.V. hat am Wochenende des 5. und 6. September zu den 36. Bahnaktions- und Eisenbahnerlebnistagen eingeladen. Unter dem Motto Eisenbahn zum Anfassen, Fotografieren und Mitfahren fanden im Bahnbetriebswerk Lutherstadt-Wittenberg-Hüfner-Straße Aktionen rund ums Bahnfahren statt. Präsentiert wurden während den Erlebnistagen historische sowie moderne Fahrzeuge von dem Förderverein und auch des Nahverkehrs Sachsen-Anhalt. Auch die Museumslokomotive V100-003 wurde wieder der breiten Öffentlichkeit präsentiert. Ferner ermöglichte das Lokpersonal Mitfahrten auf einigen Lokomotiven sowie die Vorstellung der Arbeit an den Modellbahnen. Der Förderverein feierte in diesem Jahr an den Erlebnistagen außerdem sein 35-jähriges Jubiläum.
4: Ja, unser Förderverein Berlin-Anhaltische Eisenbahn hat 50 Mitglieder, davon natürlich auch fördernde Mitglieder. So der harte Kern bilden 25 Mitglieder, die hier aktiv unsere Arbeit gestalten. Unsere Arbeit selber recht vielfältig. Wir befassen uns mit dem Erhalt historischer Lokomotiven. Dann natürlich hier am Standort Bahnbetriebswerk die Anlagen und Einrichtungen nutzbar zu halten, denn des Weiteren eine wichtige Sache unsere Modellbahnen, die wir hier auch zum Teil nach historischen Vorbildern nachgestaltet haben. Und so haben wir auch eine vielfältige Arbeit, dass wir natürlich auch die Historie erhalten, denkmalgeschützt erhalten, und wir wollen natürlich auch im Rahmen unserer Aktivitäten und Ausstellungen und Sonderfahrten das Verkehrsmittel Eisenbahn der Allgemeinheit nahebringen.
3: Als Programmpunkte gab es außerdem Vorführungen der Diensthund-Führerschule der Polizei, Feuerwehr, des Kampfsportclub Dokan und musikalische Untermalung durch die Musikschule Fröhlich. Der Förderverein finanziert sich so durch die verschiedenen Aktivitäten, Mitgliedsbeiträge und durch die Möglichkeit, für ausgewählte Projekte Förderungen zu beantragen. Außerdem bieten sie auch außerhalb der Erlebnistage Sonderfahrten auf ihren Lokomotiven an.
4: Wir bieten Sonderfahrten mit historischen Fahrzeugen an. Unsere Museumslokomotive Freien 100003, wo wir dann zu ausgewählten Veranstaltungen, Aktivitäten, gerade auch im Land Sachsen-Anhalt, dann Fahrten anbieten. Die nächsten Fahrten planen wir am 31. Oktober, wo wir dann nach Wernigerode und Thale fahren und am zweiten Adventswochenende nach Quedlinburg, wo wir dann aber auch wirklich attraktive Dinge anbieten wollen, wo dann der Reisende natürlich auch am Zielort eine Attraktion vorfindet.
3: Wie bei vielen Vereinen bleibt der fehlende Nachwuchs auch hier ein Problem. Es gäbe zwar Interessierte, aber im Verein geht es eben nicht nur um das Spielen mit den Bahnen, sondern auch um Vereinsarbeit und administrative Leistungen, um die Arbeit umzusetzen. Die nächsten Projekte sind dennoch schon geplant.
4: Gegenwärtig arbeiten wir noch am Projekt der Sanierungen des Lokschuppenbereiches. Dort finden in diesem Jahr noch abschließend einige Sanierungsarbeiten statt. Das sind Auflagen, die aus den Prüfungen des Bauwerkes hervorgegangen sind, um nachher auch eine mittelfristige weitere uneingeschränkte Nutzung zu haben. Laufende Projekte sind ferner der Erhalt auch unserer Museumslokomotive Verein 100003, die wir auch dank großer Förderung des Landes wieder in Betrieb nehmen könnten. Aber auch dort ist es wichtig, wenn die Lok läuft, im laufenden Betrieb ist es für viele Dinge, Aufgaben zu erledigen, die aufgebracht werden müssen. Hier ist es auch kaum noch möglich, irgendwelche Eigenleistungen zu erbringen, denn für jede Aktivität, jede Reparatur und dergleichen muss überall eine Nachweisführung erfolgen, sodass da dem Engagement der Mitglieder auch Grenzen gesetzt sind.
3: Die 36. Bahnaktions- und Eisenbahnerlebnistage haben damit einmal mehr gezeigt, dass Eisenbahngeschichte nicht nur Vergangenheit ist und auch in Zukunft durch den Förderverein der Erhalt der Lokomotiven gestellt ist.

0: Eins steht fest, die große Verliererin bei der Landtagswahl in Sachsen-Anhalt ist ohne Zweifel die Christlich-Demokratische Union und mit ihr der amtierende Ministerpräsident Sven Schulze. Hatte die CDU im Wahljahr 2021 noch 40 Sitze im Landtag von Sachsen-Anhalt, hat sich die Zahl um mehr als die Hälfte reduziert. Die CDU erreicht nur noch 15 Sitze, die AfD 39 und verbessert sich um 16 Sitze gegenüber dem Wahlergebnis 2021. Die Linke, SPD und Grüne bekommen jeweils 8 Sitze und das BSW auf Anhieb 5. Die FDP versinkt, wie auch schon auf bundespolitischer Ebene, in die Bedeutungslosigkeit und fliegt aus dem Landtag. Für den CDU-Landtagsabgeordneten Lars-Jürgen Zimmer ist der Wahlsieg der AfD eine logische Schlussfolgerung aus dem Handeln der Bundespolitik.
1: Absolut, also ist normalerweise, also nicht normalerweise, jede Wahl ist ein Hochfest der Demokratie. Da können die Bürgerinnen und Bürger entscheiden, womit sie zufrieden sind, womit sie nicht zufrieden sind, und können Richtungswechsel wählen, können Richtungen bestätigen. Und damit lebt die Demokratie. Und deswegen ist die Wahlbeteiligung mit 76% natürlich gigantisch. Das würden wir uns bei allen Wahlen natürlich wünschen. Gleichwohl diese Wahl jetzt hier vom Ergebnis natürlich nicht so ausgefallen ist, wie ich mir das als CDU-Mann gewünscht hätte, wie wir uns das alle gewünscht hätten. Dennoch obliegt es auch der Fairness, dem politischen Kontrahenten zum Wahlsieg zu gratulieren. Es ist die mit Abstand höchste Stimmzahl, die hier offensichtlich bei über 40 jetzt erreicht wurde. Da muss man Glückwunsch dazu sagen, und auch der klare Regierungsauftrag bei der Partei mit den meisten Stimmen. Und wir haben auch als Union einiges aufzuarbeiten, denke ich. Es muss ein großes Warnsignal sein, und ich hoffe, dass es diesmal auch ein Warnsignal ist. Wenn wir uns zurückerinnern, 21 war das Ergebnis in Umfragen auch nicht ganz so rosig. Wir konnten dann noch 10% zulegen. Die AfD konnte man noch ein Stück weit nach unten drängen. Das ist diesmal nicht mehr erfolgt. Die Leute haben einfach unsere Bemühungen hier in Sachsen-Anhalt, auch in dieser Koalition, die durchaus schwierig war mit dem Koalitionspartner SPD, nicht honoriert. Aber das, was ich natürlich ständig erlebt habe, ob am Gartenzaun oder auf dem Marktplatz, ist, dass die Bundespolitik natürlich alles dominiert hat. Die Rentendiskussion, die Krankenversicherung, überall, wo wir als Osten, als Ostdeutsche, als Menschen mit ostdeutscher Biografie ein Stück weit benachteiligt werden. Das hat natürlich durchgeschlagen. Und auch ich bin nicht zufrieden mit dem, was in Berlin passiert, was mit der Gesundheitsreform, was mit der Rentenreform passiert. Wer 45 Jahre gearbeitet hat, der hat auch Anspruch auf seine Altersrente. Da muss man andere Modelle finden, als mit über 70 oder 75 zu diskutieren. Wir brauchen ein vernünftiges Gesundheitswesen, bezahlbares Gesundheitswesen. Da wird alles Bundesthemen, das liegt jetzt nicht so sehr bei uns. Wir haben sozusagen die Problematik Berlins jetzt für uns geerbt. Und wenn es tatsächlich bei diesen unter 20% bleiben sollte, ist das natürlich eine sehr, sehr starke Zäsur auch für uns als Union.
0: In den einzelnen Wahlkreisen sehen die Ergebnisse so aus. Im Wahlkreis 18, also Aschersleben, konnte sich Daniel Rausch von der AfD mit 47,8% behaupten. CDU-Mann Detlef Gürt kam nur auf 19,3% der Stimmen. Noch mehr Prozente erreichte Matthias Büttner von der AfD im Wahlkreis 19, 53,4% der Staßfurter Stimmen für ihn. Sven Rosomkiewicz von der CDU erreichte 25,6%. Im Wahlkreis 21 in Bernburg stimmten 52,3% für den AfD-Mann Dr. Jan Moldenhauer. Auch hier die CDU weit abgeschlagen mit nur 22,4% für Stefan Ruland. Angesichts dieser Zahlen sollte die AfD laut Lars-Jürgen Zimmer auch Verantwortung übernehmen.
1: Wenn wir die Ergebnisse sehen, gibt es einen ganz klaren Willen in der Bevölkerung. Und deswegen sage ich ganz klar, der Auftrag zur Regierungsbildung liegt klar bei einer Partei, die mit Abstand meisten Stimmen bekommen hat. Und wenn diese Partei die Demokratie auch nur halbwegs ernst nimmt, dann muss sie zu einer Regierungsbildung kommen. Dann muss sie Gespräche führen. Wo die Gespräche dann auch hinführen, weiß ich nicht. Aber sich verweigern, indem man sagt, ich mache es nur alleine oder gar nicht, das funktioniert in einer Demokratie nicht. Dann hätten wir auch als Union die ganzen Jahre anders schon reagieren können. Aber es ist wie in jeder guten Ehe. Man muss Kompromisse schließen, man muss kompromissbereit sein, man muss miteinander reden. Und ich hoffe, dass wir im Nachgang viele Gräben zuschütten, die dann auch im Wahlkampf aufgerissen wurden.
0: Mit 78,9% Wahlbeteiligung in Köthen zeigte sich auch hier, wie wichtig den Menschen diese Landtagswahl war. Für die AfD ging Volker Olenitschak ins Rennen. Er sicherte sich 50,2% der Stimmen. Olaf Feuerborn von der CDU erreichte 25,4%. In Zerbst, also im Wahlkreis 23, ein ähnliches Bild. Die AfD erreicht 48,1%, die CDU nur 26,3% der Stimmen. In der Lutherstadt Wittenberg gibt es dann doch einen Ausreißer. Die CDU schafft mit Nico Elsner immerhin 29,4%, immerhin 10% mehr als in Aschersleben. Die AfD kann 43,0% der Wählerstimmen auf sich vereinen. In Jessen kommt die AfD mit Matthias Lieschke auf 49,8%. Patrick Schubert von der CDU erreicht 25,1%. Im Wahlkreis 28, also Bitterfeld-Wolfen, gewinnt Daniel Reu mit 50,9% der Stimmen vor Lars-Jörn Zimmer. Der bekam 21,0%. Im Saalekreis setzte sich mit 50,8% die AfD in Form von Florian Schröder durch. Die CDU bekam 26,7% der Stimmen. Das Ergebnis der Zweitstimmen überrascht nicht nur die Landespolitiker, sondern auch Berlin. Die CDU rutscht drastisch ab und kommt nur noch auf 17,2%. Die SPD schwimmt bei 9,3% als drittstärkste Kraft vor Bündnis 90 Die Grünen. Grund zum Feiern beim BSW. Sie ziehen mit 5,3% in den

0: Landtag Sachsen-Anhalt ein. Insgesamt lag die Wahlbeteiligung bei den Zweitstimmen bei 77,8%. Für die absolute Mehrheit hat es für die AfD nicht gereicht. Eine Regierungsbildung schwierig. Für CDU-Mann Zimmer flammt da wieder ein ganz besonderes Thema auf. Auf die Frage, wie er zur Brandmauer steht, sagte der 55-Jährige.
1: Na gut, ich selber war nie der Freund, der große Freund von Brandmauern. Demokratisch gewählte Abgeordnete müssen immer in der Lage sein, miteinander zu reden. Dass in bestimmten Parteien und Fraktionen bestimmte Abgeordnete dabei sind, mit denen man das lieber nicht tut, das ist auch so. Aber es sind ja nicht alle. Und wer am Parlament vertreten ist, ist von Bürgerinnen und Bürgern gewählt. Und da muss miteinander geredet werden. Und gerade bei dieser Konstellation, wo offensichtlich vielleicht niemand eine Mehrheit bekommt, muss über breite Richtungen, muss über breite Fraktionsflure miteinander geredet werden. Und ich denke, es ist Zeit, dass wir insgesamt auch in Deutschland hier umdenken. Und am Ende geht es mir nicht um einzelne Parteimitglieder oder um einzelne Parteisoldaten, sondern mir geht es um die Bürgerinnen und Bürger, die mit weit über 40% einer Partei ihr Vertrauen geschenkt haben. Und das ist gleichzeitig ein Misstrauensvotum gegen uns. Und wenn wir wieder für diese Menschen, für das Land, für die Bürgerinnen und Bürger da sein wollen, dann müssen wir uns einfach öffnen.
0: Ach ja, dann war ja noch das Protestcamp in Bitterfels Grüner Lunge. Vorkommnisse waren nicht zu verzeichnen. Zwar stand das Camp unter dem provokanten Titel Schlechte Grüße aus Bitterfeld, doch bei einer Beteiligung von geschätzten 200 Menschen blieb alles in geordneten Bahnen.
2: Schlechte Grüße aus Bitterfeld ist eine Liedzeile aus dem Song Kulturratze von Kulturratze. Kulturratze ist eine seit über mehreren Jahren, seit vielen Jahren aktive lokale Punkband hier aus Bitterfeld, die nicht nur bundesweit viel aufgetreten ist, sondern auch international. Eine Band aus der Region, die bekannt ist, damit als kulturelle Referenz. Gleichzeitig soll es aber eben auch nochmal ein Zeichen setzen, denn diese schlechte Grüße sind keine Grüße, die wir senden wollen oder müssen, sondern es sind Grüße, die wir verhindern wollen. Wir wollen verhindern, dass aus Bitterfeld mit der Wahl der AfD im Land Sachsen-Anhalt menschenverachtende, rassistische Politik mit einer rechtsextremen Partei salonfähig werden und gerade eben in Bitterfeld in dieser Stärke auch nochmal gefeiert werden.
0: Hatten die Veranstalter des Bitterfelder Innenstadtfests aus Sicherheitsgründen das Fest kurzfristig abgesagt, und zwar für das Wochenende um den 6. September, sehen die Macher des Protestcamps keine Konkurrenz dazu und auch nicht in Sachen Wahlbeeinflussung der Bürger.
2: Nein, es war ja auch von Anfang an so geplant und auch mit den Behörden abgesprochen, dass wir diese zwei Veranstaltungen nebeneinander stattfinden lassen haben. Wir haben bereits im Mai im Kooperationsgespräch zugesagt, dass wir auf den Robert-Schumann-Platz verzichten, damit sich die SchaustellerInnen des Stadtfestes dort aufstellen können. Was festgestellt werden muss, ist, dass der Innenstadtverein diese Sicherheitsauflagen, die sie behaupten, niemals bekommen hat, weil sie die Veranstaltung nie ordnungsgemäß angezeigt hatten, angemeldet hatten. Und was auch gesagt werden muss, ist, dass dieses Datum, an dem sie angeblich vom Protestcamp erfahren haben, der 9. Juli, von dem sie sprechen, zumindest im Amtsblatt des Landkreises zu entnehmen ist, dass sie genau an diesem Tag 10.000 Euro Förderung nicht erhalten haben.
0: Sachsen-Anhalt hat gewählt, doch eine Regierungsfindung wird schwierig. Die AfD hat 39 Sitze im Landtag, benötigt aber 42 zur absoluten Mehrheit. Sollte auf der anderen Seite ein Bündnis aus CDU, SPD und die Grünen zustande kommen und die Linke auch noch in dem Konstrukt zu finden sein, so kämen diese vier Parteien ebenfalls nur auf 39 Sitze. Nun kommt das BSW mit seinen 5 Sitzen ins Spiel. Überzeugen die Schnittmengen mit der AfD? Es bleibt also spannend im Landtagswahlkampf. Die Wahl des Ministerpräsidenten kann sich hinziehen. Der Termin zur konstituierenden Sitzung nicht. Der ist für den 6. Oktober anberaumt.
3: Vor 100 Jahren wurde in Sandersdorf die Feuerwehr gegründet. Dieses besondere Jubiläum wurde am Samstag mit einem großen Fest gefeiert. Auf dem Gelände der Feuerwehr herrschte reges Treiben. Familien und Freunde kamen zusammen, für die jüngsten Besucher gab es unter anderem eine Hüpfburg und verschiedene Aktionen. Auch das Kinder- und Jugendballett 1965 aus Sandersdorf sorgte mit einer Show für Unterhaltung. Im Mittelpunkt stand jedoch die Geschichte der Feuerwehr. Seit ihrer Gründung vor einem Jahrhundert stehen Einsatzbereitschaft, Engagement und Gemeinschaft im Mittelpunkt. Beim Jubiläumsfest wurde deshalb nicht nur zurückgeblickt, sondern auch das Engagement der heutigen Feuerwehrleute und der nächsten Generation gewürdigt. Für das leibliche Wohl war ebenfalls gesorgt. Neben verschiedenen Speisen und Getränken gab es unter anderem einen eigenen Dönerstand, sowie Kaffee und Kuchen. Dazu sorgte Live-Musik und ein abwechslungsreiches Programm für einen gelungenen Festtag für die ganze Familie.
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3: Ein besonderer Moment für Ronald Mohrmann und die Köthner Karnevalisten. Ministerpräsident Sven Schulze hat ihn den Bundesverdienstorden überreicht. Ausgezeichnet wird damit sein jahrzehntelanges Engagement in Politik und Kultur. Besonders sein Einsatz für das karnevalistische Brauchtum. Ronald Mohrmann geht als eine geprägte Figur der KUKK. Über viele Jahre hat er den Verein mit aufgebaut und weiterentwickelt. Mit seinem Organisationstalent hat er maßgeblich dazu beigetragen, dass der Köthener Karnevalverein heute weit über die Stadt hinaus bekannt ist.
7: Ich habe ja schon oben bei meinen Dankesworten gesagt, dankbar, stolz, aber auch demütig. Denn ich glaube, dass niemand die Leistungen, die dafür erbracht wurden, allein erbringen kann. Sondern das ist immer ein Team, eine Mannschaft, Menschen, die mit dahinter stehen. Das kann sich, glaube ich, kaum jemand alleine zuschreiben.
8: Ich habe 1988 hier in Köthen an der Hochschule angefangen zu studieren und bin dort Programmchef des Elverrates geworden. Seitdem habe ich mit Karneval zu tun. 1992 haben wir KUKK neu gegründet, nach 33 Jahren Zwangspause. Wir sind heute einer der größten Karnevalsvereine in Ostdeutschland. Der Rosenmontagszug in Köthen ist legendär. Und bei mir ist das eine Kombination, wofür ich heute geehrt worden bin. Ich war ja 10 Jahre Vizepräsident des Landesverbandes. Ich habe 20 Jahre als KUKK-Präsident gearbeitet, ehrenamtlich. Ich bin seitdem Senatspräsident und, und. Und das in Kombination mit meinen ehrenamtlichen Tätigkeiten in der Kommunalpolitik, im Stadtrat, im Kreistag. Ich war in 10 Aufsichtsräten. Meine Mitarbeiter haben mal ausgerechnet, 1600 ehrenamtliche Abende war ich nicht zu Hause durch die Kommunalpolitik. Da ist Landtag und Firma und was man alles hat, gar nicht mitgerechnet. Das alles wäre ohne meine Frau, meine Familie und viele Freunde und Unterstützer, die heute hier geladen waren, nicht machbar. Und deswegen bin ich da natürlich sehr stolz drauf. Es ist die höchste Auszeichnung, die unsere Bundesrepublik Deutschland zu vergeben hat.
7: und das macht mich sehr stolz.
3: Besonders eng verbunden ist der Name mit dem Rosenmontagsumzug. Er gehört inzwischen zu den größten Karnevalsumzügen in Mitteldeutschland und bringt jedes Jahr viele Menschen zusammen. Doch die Auszeichnung steht für mehr als nur Karneval. Sie würdigt vor allem das Ehrenamt dahinter. Denn damit Traditionen bestehen bleiben, braucht es Menschen, die Verantwortung übernehmen, Veranstaltungen organisieren und ihre Zeit investieren. Genau diesen langjährigen Einsatz von Ronald Moormann würdigt der Bundesverdienstorden. Er gehört zu den höchsten staatlichen Auszeichnungen in Deutschland und wird für besondere Verdienste um die Gesellschaft verliehen.
9: Ja, der Ronald Moormann hat heute den Bundesverdienstorden von mir überreicht bekommen, und zwar für seine Tätigkeit hier für die Gesellschaft. Zum einen im Karneval. Ich glaube, jeder rund um Köthen in Köthen kennt Mormel, wie man ihn so schön sagt, mit dem KUKA-KÖ verbunden, und stand ja viele, viele Jahre an der Spitze dieses Vereins, und ohne ihn und seine Mannschaft wäre KUKA-KÖ auch nicht das, was es heute ist. Und das Zweite ist natürlich auch seine jahrzehntelange Arbeit in der Kommunalpolitik, auch in der Landespolitik. All das zusammen zeigt sein gesellschaftliches Engagement, und deswegen hat er diese Auszeichnung bekommen vom Bundespräsidenten, und ich als Ministerpräsident habe das heute übergeben.
3: In Wittenberg dreht sich an diesem Wochenende alles um den Wassersport. Beim Tag der offenen Tür zeigen die Vereine ihre verschiedenen Wassersportarten. Ein Höhepunkt ist das traditionelle Elbschwimmen, organisiert von der Wassersportgemeinschaft Wittenberg 1962 e.V. Auch Segler und Kanuten laden die Besucher aufs Wasser ein. Dabei geht es um Sport, Spaß und Gemeinschaft. Besucher können die Boote kennenlernen und selbst erste Erfahrungen sammeln. So wird die Elbe für den 23. August 2026 zum Treffpunkt für Wassersportler und Gäste.
10: Und Tradition ist es, an einem Wochenende im Sommer hier unseren Tag der offenen Tür durchzuführen, bei dem wir uns als Verein und jede Abteilung präsentieren. Und ja, die Kanuten tun das, wie man hier ringsherum sieht, mit ihren Kajaks. Und ja, wir sind ein Verein mit rund 35 oder eine Abteilung mit rund 35 Mitgliedern, die im Wesentlichen den Wasserwandersport als Hobby betreiben, und das nicht nur auf der Elbe, sondern auch auf den Gewässern, die hier so im Umland sind und auf denen man gut paddeln kann, wie dem Spreewald oder auch den Berliner Gewässern. Ja, zum Tag der offenen Tür verbinden wir das Ganze mit dem Elbeschwimmen. Einmal hat schon stattgefunden, einen Durchgang, einen zweiten bieten wir in Kürze an. Das ist ein großer Teil des Programms, natürlich das gesellige Beisammensein, und im Wesentlichen geht es darum, dass wir als sportliche Abteilungen unseren Sport vorstellen, dass wir den Gästen die Möglichkeit geben, mal ein bisschen zu schnuppern, sich mal ins Boot zu setzen mit einem Guide oder auch allein mal zu paddeln und sich ein bisschen was erklären zu lassen, worin denn der Reiz des Paddelns auf dem Wasser eigentlich besteht. Ja, der Reiz des Paddelns ist natürlich, ganz nah an der Natur zu sein, mittendrin zu sein in der Natur. Mitunter ist es auch die Einsamkeit, die Natur also in aller Ruhe zu erleben, sich in der Natur zu bewegen. Egal wie das Wetter ist, ob es etwas kühler ist, ob Sommer ist, ob Wind oder nicht. Und das kann jeder für sich so entscheiden, wie er das möchte. Und das ist eigentlich der Reiz. Und das eben nicht nur in der Gegend, in der man sich auskennt, wie wir hier auf der Elbe, sondern letztendlich überall in Deutschland oder auch Europa.
3: Beim traditionellen Elbschwimmen geht es für die Teilnehmer einmal quer durch den Fluss. Die Wasserwacht sorgt dabei für die Sicherheit. Rettungsschwimmer und Boote begleiten die Schwimmer. Besonders starke Strömungen sind zu erwarten, was es zu einer großen Herausforderung macht. Jede Altersstufe ist vertreten und meistern diese Veranstaltung ohne Probleme.
11: Ich bin Thomas Vier, Ortsgruppenleiter der Wasserwacht in Wittenberg und hier für heute der Chef von Skanze aus Sicht der Wasserrettung. Wir haben das alljährliche Elbeschwimmen gemacht. Das heißt, unter fachkundiger Beobachtung dürfen die Wittenberger und Wittenbergerinnen, die Gäste, einmal quer über die Elbe schwimmen. Die Elbe als Bundeswasserstraße ist natürlich nicht einfach so im Badegewässer. Deswegen findet das Ganze unter Beobachtung statt, unter Aufsicht von uns. Und wir begleiten die Schwimmer mit Booten und mit Rettungsschwimmern, sodass im Fall der Fälle auch immer jemand da ist, der dann auch dementsprechend zugreifen kann. Die Elbe ist aktuell unterwegs mit 5 Kilometern pro Stunde. Das klingt jetzt erstmal nicht schnell, es ist sowieso eine Schrittgeschwindigkeit. Aber in der Fahrrinne selber, in der Strömung, merkt man, dass man abgetrieben wird. In der Regel schafft man es nicht wirklich direkt durchzuschwimmen. Also man wird immer abgetrieben, das ist geplant, das ist auch gewollt. Und das ist für ungeübte Schwimmer erstmal eine Erfahrung, in dieser Fahrrinne mitgerissen zu werden und dann trotzdem die Ruhe zu bewahren, trotzdem sein Ziel zu verfolgen, und dann kommt man völlig problemlos auch auf der anderen Seite an. Das Durchschwimmen durch die Elbe ist für die Wittenberger immer so ein Highlight. Und wenn man sieht, dass heute der jüngste Teilnehmer 10 Jahre alt ist und vor ein paar Jahren der jüngste Teilnehmer 7 Jahre, sieht man schon, dass das reizvoll ist, die Elbe zu bezwingen, sagt man es mal so. Aber wie gesagt, immer nur unter Beobachtung, immer nur unter Begleitung von Rettungsschwimmern. Sonst ist es einfach zu gefährlich. Und der Reiz ist einfach da. Dafür ist die Elbe unsere Elbe. Und da muss man auch mal durchgeschwommen sein als Wittenberger.
3: Paddeln verbindet. Der Verein hat rund 35 Mitglieder, die den Wassersport meist als Hobby betreiben. Gepaddelt wird auf der Elbe und vielen weiteren Gewässern. Einige Mitglieder sind auch sportlich sehr erfolgreich. Helga Freund wurde bereits zum 41. Mal Weltmeisterin und brachte dieses Jahr aus Kanada 2 Goldmedaillen mit.
12: Also mein Name ist Helga Freund, ich bin 72 Jahre alt, habe mit 11 Jahren angefangen zu paddeln, mit 21 wieder fast aufgehört, weil dann Beruf, Studium, Familie, alles viel wichtiger waren. Und mit 48 bin ich wieder ins Boot geklettert und 2 Jahre später hat man mich mitgenommen zur Weltmeisterschaft nach Kanada. Und dort habe ich gewonnen vor 40 Frauen. Und ja, seitdem bin ich so oft, wie es geht, auf dem Wasser. Und dieses Jahr war ich auch in Kanada zur Weltmeisterschaft und habe 2 Mal Gold wieder mitgebracht. Nun bin ich 41 Mal Weltmeister und das Paddeln macht einfach Spaß. Und ja, und ich kann aber auch ruhig paddeln. Ich kann auch mal Genuss paddeln, also sprich Wanderboot fahren, weil mein Mann ist kein Rennsportler. Und auch, weil das hier ein Verein ist, der vorwiegend Wanderboot fährt, möchte man ja es in der Gemeinschaft erleben. Wenn ich zu Wettkämpfen fahre, dass man Sportkameraden auf aller Welt sieht, und die sind ja alle so ein bisschen verrückt wie ich. Das heißt also, dass sie trainieren fleißig und wie man so sagt, die Konkurrenz schläft nicht. Und dass man sich wieder trifft, die eine oder die andere Sportlerin. Und ja, es ist einfach schön.
3: Damit ging ein abwechslungsreicher Tag rund um den Wassersport zu Ende. Beim Elbschwimmen, Segeln und Paddeln standen vor allem Sport, Gemeinschaft und die Freude am Wasser im Mittelpunkt. Ein gelungenes Fest, das einmal mehr zeigte, wie eng Wittenberg mit der Elbe verbunden ist.
13: Der Förderverein Berlin-Anhaltische Eisenbahn e.V. hat am Wochenende des 5. und 6. September zu den 36. Bahnaktions- und Eisenbahnerlebnistagen eingeladen. Unter dem Motto Eisenbahn zum Anfassen, Fotografieren und Mitfahren fanden im Bahnbetriebswerk Lutherstadt-Wittenberg-Hüfner-Straße Aktionen rund ums Bahnfahren statt. Präsentiert wurden während den Erlebnistagen historische sowie moderne Fahrzeuge von dem Förderverein und auch des Nahverkehrs Sachsen-Anhalt. Auch die Museumslokomotive V100003 wurde wieder der breiten Öffentlichkeit präsentiert. Ferner ermöglichte das Lokpersonal Mitfahrten auf einigen Lokomotiven sowie die Vorstellung der Arbeit an den Modellbahnen. Der Förderverein feierte in diesem Jahr an den Erlebnistagen außerdem sein 35-jähriges Jubiläum.
14: Ja, unser Förderverein Berlin-Anhaltische Eisenbahn hat 50 Mitglieder, davon natürlich auch fördernde Mitglieder. So der harte Kern bilden 25 Mitglieder, die hier aktiv unsere Arbeit gestalten. Unsere Arbeit selber recht vielfältig. Wir befassen uns mit dem Erhalt historischer Lokomotiven. Dann natürlich hier am Standort Bahnbetriebswerk die Anlagen und Einrichtungen nutzbar zu halten, denn des Weiteren eine wichtige Sache unsere Modellbahnen, die wir hier auch zum Teil nach historischen Vorbildern nachgestaltet haben. Und so haben wir auch eine vielfältige Arbeit, dass wir natürlich auch die Historie erhalten, denkmalgeschützt erhalten. Und wir wollen natürlich auch im Rahmen unserer Aktivitäten und Ausstellungen und Sonderfahrten das Verkehrsmittel Eisenbahn der Allgemeinheit nahebringen.
13: Als Programmpunkte gab es außerdem Vorführungen der Diensthund-Führerschule der Polizei, Feuerwehr, des Kampfsportclub Dokan und musikalische Untermalung durch die Musikschule Fröhlich. Der Förderverein finanziert sich so durch die verschiedenen Aktivitäten, Mitgliedsbeiträge und durch die Möglichkeit, für ausgewählte Projekte Förderungen zu beantragen. Außerdem bieten sie

0: auch außerhalb der Erlebnistage Sonderfahrten auf ihren Lokomotiven an.
1: Wir bieten Sonderfahrten mit historischen Fahrzeugen an. Unsere Museumslokomotive Freien 100 und 03, wo wir dann zu ausgewählten Veranstaltungen, Aktivitäten, gerade auch im Land Sachsen-Anhalt, dann Fahrten anbieten. Die nächsten Fahrten planen wir am 31. Oktober, wo wir dann nach Wernigerode und Thale fahren und am zweiten Adventswochenende nach Quedlinburg, wo wir dann aber auch wirklich attraktive Dinge anbieten wollen, wo dann der Reisende natürlich auch am Zielort eine Attraktion vorfindet.
0: Wie bei vielen Vereinen bleibt der fehlende Nachwuchs auch hier ein Problem. Es gäbe zwar Interessierte, aber im Verein geht es eben nicht nur um das Spielen mit den Bahnen, sondern auch um Vereinsarbeit und administrative Leistungen, um die Arbeit umzusetzen. Die nächsten Projekte sind dennoch schon geplant.
1: Gegenwärtig arbeiten wir noch am Projekt der Sanierungen des Lokschuppenbereiches. Dort finden in diesem Jahr noch abschließend einige Sanierungsarbeiten statt. Das sind Auflagen, die aus den Prüfungen des Bauwerkes hervorgegangen sind, um nachher auch eine mittelfristige weitere uneingeschränkte Nutzung zu haben. Laufende Projekte sind ferner der Erhalt auch unserer Museumslokomotive Verein 100003, die wir auch dank großer Förderung des Landes wieder in Betrieb nehmen konnten. Aber auch dort ist es wichtig, wenn die Lok läuft, im laufenden Betrieb ist es, sind viele Dinge, Aufgaben zu erledigen, die aufgebracht werden müssen. Hier ist es auch kaum noch möglich, irgendwelche Eigenleistungen zu erbringen, denn für jede Aktivität, jede Reparatur und dergleichen muss über eine Nachweisführung erfolgen, sodass da dem Engagement der Mitglieder auch Grenzen gesetzt sind.
0: Die 36. Bahnaktions- und Eisenbahnerlebnistage haben damit einmal mehr gezeigt, dass Eisenbahngeschichte nicht nur Vergangenheit ist und auch in Zukunft durch den Förderverein der Erhalt der Lokomotiven gestellt ist.

0: Eins steht fest, die große Verliererin bei der Landtagswahl in Sachsen-Anhalt ist ohne Zweifel die Christlich-Demokratische Union und mit ihr der amtierende Ministerpräsident Sven Schulze. Hatte die CDU im Wahljahr 2021 noch 40 Sitze im Landtag von Sachsen-Anhalt, hat sich die Zahl um mehr als die Hälfte reduziert. Die CDU erreicht nur noch 15 Sitze, die AfD 39 und verbessert sich um 16 Sitze gegenüber dem Wahlergebnis 2021. Die Linke, SPD und Grüne bekommen jeweils 8 Sitze und das BSW auf Anhieb 5. Die FDP versinkt, wie auch schon auf bundespolitischer Ebene, in die Bedeutungslosigkeit und fliegt aus dem Landtag. Für den CDU-Landtagsabgeordneten Lars-Jürgen Zimmer ist der Wahlsieg der AfD eine logische Schlussfolgerung aus dem Handeln der Bundespolitik.
1: Absolut, also es ist normalerweise, also nicht normalerweise, jede Wahl ist ein Hochfest der Demokratie. Da können die Bürgerinnen und Bürger entscheiden, womit sie zufrieden sind, womit sie nicht zufrieden sind, und können Richtungswechsel wählen, können Richtungen bestätigen. Und damit lebt die Demokratie. Und deswegen ist die Wahlbeteiligung mit 76% natürlich gigantisch. Das würden wir uns bei allen Wahlen natürlich wünschen. Gleichwohl diese Wahl jetzt hier vom Ergebnis natürlich nicht so ausgefallen ist, wie ich mir das als CDU-Mann gewünscht hätte, wie wir uns das alle gewünscht hätten. Dennoch obliegt es auch der Fairness, dem politischen Kontrahenten zum Wahlsieg zu gratulieren. Es ist die mit Abstand höchste Stimmzahl, die hier offensichtlich bei über 40 jetzt erreicht wurde. Da muss man Glückwunsch dazu sagen, und auch der klare Regierungsauftrag bei der Partei mit den meisten Stimmen. Und wir haben auch als Union einiges aufzuarbeiten, denke ich. Es muss ein großes Warnsignal sein, und ich hoffe, dass es diesmal auch ein Warnsignal ist. Wenn wir uns zurückerinnern, 21 war das Ergebnis in Umfragen auch nicht ganz so rosig. Wir konnten dann noch 10% zulegen. Die AfD konnten man noch ein Stück weit nach unten drängen. Das ist diesmal nicht mehr erfolgt. Die Leute haben einfach unsere Bemühungen hier in Sachsen-Anhalt, auch in dieser Koalition, die durchaus schwierig waren mit dem Koalitionspartner SPD, nicht honoriert. Aber das, was ich natürlich ständig erlebt habe, ob am Gartenzaun oder auf dem Marktplatz, ist, dass die Bundespolitik natürlich alles dominiert hat. Die Rentendiskussion, die Krankenversicherung, überall, wo wir als Osten, als Ostdeutsche, als Menschen mit ostdeutscher Biografie ein Stück weit benachteiligt werden. Das hat natürlich durchgeschlagen. Und auch ich bin nicht zufrieden mit dem, was in Berlin passiert, was mit der Gesundheitsreform, was mit der Rentenreform passiert. Wer 45 Jahre gearbeitet hat, der hat auch Anspruch auf seine Altersrente. Da muss man andere Modelle finden, als mit über 70 oder 75 zu diskutieren. Wir brauchen ein vernünftiges Gesundheitswesen, bezahlbares Gesundheitswesen. Da wird alles Bundesthemen, das liegt jetzt nicht so sehr bei uns. Wir haben sozusagen die Problematik Berlins jetzt für uns geerbt. Und wenn es tatsächlich bei diesen unter 20% bleiben sollte, ist das natürlich eine sehr, sehr starke Zäsur auch für uns als Union.
0: In den einzelnen Wahlkreisen sehen die Ergebnisse so aus. Im Wahlkreis 18, also Aschersleben, konnte sich Daniel Rausch von der AfD mit 47,8% behaupten. CDU-Mann Detlef Gürt kam nur auf 19,3% der Stimmen. Noch mehr Prozente erreichte Matthias Büttner von der AfD im Wahlkreis 19, 53,4% der Staßfurter Stimmen für ihn. Sven Rosomkiewicz von der CDU erreichte 25,6%. Im Wahlkreis 21 in Bernburg stimmten 52,3% für den AfD-Mann Dr. Jan Moldenhauer. Auch hier die CDU weit abgeschlagen mit nur 22,4% für Stefan Ruhland. Angesichts dieser Zahlen sollte die AfD laut Lars-Jürgen Zimmer auch Verantwortung übernehmen.
1: Wenn wir die Ergebnisse sehen, gibt es einen ganz klaren Willen in der Bevölkerung. Und deswegen sage ich ganz klar, der Auftrag zur Regierungsbildung liegt klar bei einer Partei, die mit Abstand meisten Stimmen bekommen hat. Und wenn diese Partei die Demokratie auch nur halbwegs ernst nimmt, dann muss sie zu einer Regierungsbildung kommen. Dann muss sie Gespräche führen. Wo die Gespräche dann auch hinführen, weiß ich nicht. Aber sich verweigern, indem man sagt, ich mache es nur alleine oder gar nicht, das funktioniert in der Demokratie nicht. Dann hätten wir auch als Union die ganzen Jahre anders schon reagieren können. Aber es ist wie in jeder guten Ehe. Man muss Kompromisse schließen, man muss kompromissbereit sein, man muss miteinander reden. Und ich hoffe, dass wir im Nachgang viele Gräben zuschütten, die dann auch im Wahlkampf aufgerissen wurden.
0: Mit 78,9% Wahlbeteiligung in Köthen zeigte sich auch hier, wie wichtig den Menschen diese Landtagswahl war. Für die AfD ging Volker Olenitschak ins Rennen. Er sicherte sich 50,2% der Stimmen. Olaf Feuerborn von der CDU erreichte 25,4%. In Zerbst, also im Wahlkreis 23, ein ähnliches Bild. Die AfD erreicht 48,1%, die CDU nur 26,3% der Stimmen. In der Lutherstadt Wittenberg gibt es dann doch einen Ausreißer. Die CDU schafft mit Nico Elsner immerhin 29,4%, immerhin 10% mehr als in Aschersleben. Die AfD kann 43,0% der Wählerstimmen auf sich vereinen. In Jessen kommt die AfD mit Matthias Lieschke auf 49,8%. Patrick Schubert von der CDU erreicht 25,1%. Im Wahlkreis 28, also Bitterfeld-Wolfen, gewinnt Daniel Reu mit 50,9% der Stimmen vor Lars-Jürgen Zimmer. Der bekam 21,0%. Im Saalekreis setzte sich mit 50,8% die AfD in Form von Florian Schröder durch. Die CDU bekam 26,7% der Stimmen. Das Ergebnis der Zweitstimmen überrascht nicht nur die Landespolitiker, sondern auch Berlin. Die CDU rutscht drastisch ab und kommt nur noch auf 17,2%. Die SPD schwimmt bei 9,3% als drittstärkste Kraft vor Bündnis 90 Die Grünen. Grund zum Feiern beim BSW. Sie ziehen mit 5,3% in den

0: Landtag Sachsen-Anhalt ein. Insgesamt lag die Wahlbeteiligung bei den Zweitstimmen bei 77,8%. Für die absolute Mehrheit hat es für die AfD nicht gereicht. Eine Regierungsbildung schwierig. Für CDU-Mann Zimmer flammt da wieder ein ganz besonderes Thema auf. Auf die Frage, wie er zur Brandmauer steht, sagte der 55-Jährige.
1: Na gut, ich selber war nie der große Freund von Brandmauern. Demokratisch gewählte Abgeordnete müssen immer in der Lage sein, miteinander zu reden. Dass in bestimmten Parteien und Fraktionen bestimmte Abgeordnete dabei sind, mit denen man das lieber nicht tut, das ist auch so. Aber es sind ja nicht alle. Und wer am Parlament vertreten ist, ist von Bürgerinnen und Bürgern gewählt. Und da muss miteinander geredet werden. Und gerade bei dieser Konstellation, wo offensichtlich vielleicht niemand eine Mehrheit bekommt, muss über breite Richtungen, muss über breite Fraktionsflure miteinander geredet werden. Und ich denke, es ist Zeit, dass wir insgesamt auch in Deutschland hier umdenken. Und am Ende geht es mir nicht um einzelne Parteimitglieder oder um einzelne Parteisoldaten, sondern mir geht es um die Bürgerinnen und Bürger, die mit weit über 40% einer Partei ihr Vertrauen geschenkt haben. Und das ist gleichzeitig ein Misstrauensvotum gegen uns. Und wenn wir wieder für diese Menschen, für das Land, für die Bürgerinnen und Bürger da sein wollen, dann müssen wir uns einfach öffnen.
0: Ach ja, dann war ja noch das Protestcamp in Bitterfels grüner Lunge. Vorkommnisse waren nicht zu verzeichnen. Zwar stand das Camp unter dem provokanten Titel Schlechte Grüße aus Bitterfeld, doch bei einer Beteiligung von geschätzten 200 Menschen blieb alles in geordneten Bahnen.
2: Schlechte Grüße aus Bitterfeld ist eine Liedzeile aus dem Song Kulturratze von Kulturratze. Kulturratze ist eine seit vielen Jahren aktive lokale Punkband hier aus Bitterfeld, die nicht nur bundesweit viel aufgetreten ist, sondern auch international. Eine Band aus der Region, die bekannt ist, damit als kulturelle Referenz. Gleichzeitig soll es aber eben auch nochmal ein Zeichen setzen, denn diese schlechte Grüße sind keine Grüße, die wir senden wollen oder müssen, sondern es sind Grüße, die wir verhindern wollen. Wir wollen verhindern, dass aus Bitterfeld mit der Wahl der AfD im Land Sachsen-Anhalt menschenverachtende, rassistische Politik mit einer rechtsextremen Partei salonfähig werden und gerade eben in Bitterfeld in dieser Stärke auch nochmal gefeiert werden.
0: Hatten die Veranstalter des Bitterfelder Innenstadtfests aus Sicherheitsgründen das Fest kurzfristig abgesagt, und zwar für das Wochenende um den 6. September, sehen die Macher des Protestcamps keine Konkurrenz dazu und auch nicht in Sachen Wahlbeeinflussung der Bürger.
2: Nein, es war ja auch von Anfang an so geplant und auch mit den Behörden abgesprochen, dass wir diese zwei Veranstaltungen nebeneinander stattfinden lassen haben. Wir haben bereits im Mai im Kooperationsgespräch zugesagt, dass wir auf den Robert-Schumann-Platz verzichten, damit sich die SchaustellerInnen des Stadtfestes dort aufstellen können. Was festgestellt werden muss, ist, dass der Innenstadtverein diese Sicherheitsauflagen, die sie behaupten, niemals bekommen hat, weil sie die Veranstaltung, die ordnungsgemäß angemeldet hatten. Und was auch gesagt werden muss, ist, dass dieses Datum, an dem sie angeblich vom Protestcamp erfahren haben, der 9. Juli, von dem sie sprechen, zumindest im Amtsblatt des Landkreises zu entnehmen ist, dass sie genau an diesem Tag 10.000 Euro Förderung nicht erhalten haben.
0: Sachsen-Anhalt hat gewählt, doch eine Regierungsfindung wird schwierig. Die AfD hat 39 Sitze im Landtag, benötigt aber 42 zur absoluten Mehrheit. Sollte auf der anderen Seite ein Bündnis aus CDU, SPD und die Grünen zustande kommen und die Linke auch noch in dem Konstrukt zu finden sein, so kämen diese vier Parteien ebenfalls nur auf 39 Sitze. Nun kommt das BSW mit seinen 5 Sitzen ins Spiel. Überzeugen die Schnittmengen mit der AfD? Es bleibt also spannend im Landtagswahlkampf. Die Wahl des Ministerpräsidenten kann sich hinziehen. Der Termin zur konstituierenden Sitzung nicht. Der ist für den 6. Oktober anberaumt.
3: Vor 100 Jahren wurde in Sandersdorf die Feuerwehr gegründet. Dieses besondere Jubiläum wurde am Samstag mit einem großen Fest gefeiert. Auf dem Gelände der Feuerwehr herrschte reges Treiben. Familien und Freunde kamen zusammen, für die jüngsten Besucher gab es unter anderem eine Hüpfburg und verschiedene Aktionen. Auch das Kinder- und Jugendballett 1965 aus Sandersdorf sorgte mit einer Show für Unterhaltung. Im Mittelpunkt stand jedoch die Geschichte der Feuerwehr. Seit ihrer Gründung vor einem Jahrhundert stehen Einsatzbereitschaft, Engagement und Gemeinschaft im Mittelpunkt. Beim Jubiläumsfest wurde das

0: Deshalb nicht nur zurückgeblickt, sondern auch das Engagement der heutigen Feuerwehrleute und der nächsten Generationen gewürdigt. Für das leibliche Wohl war ebenfalls gesorgt. Neben verschiedenen Speisen und Getränken gab es unter anderem einen eigenen Dönerstand, sowie Kaffee und Kuchen. Dazu sorgte Live-Musik und ein abwechslungsreiches Programm für einen gelungenen Festtag für die ganze Familie.
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0: Ein besonderer Moment für Ronald Mohrmann und die Köthener Karnevalisten. Ministerpräsident Sven Schulze hat ihn den Bundesverdienstorden überreicht. Ausgezeichnet wird damit sein jahrzehntelanges Engagement in Politik und Kultur. Besonders sein Einsatz für das karnevalistische Brauchtum. Ronald Mohrmann geht als eine geprägte Figur der KKK. Über viele Jahre hat er den Verein mit aufgebaut und weiterentwickelt. Mit seinem Organisationstalent hat er maßgeblich dazu beigetragen, dass der Köthener Karnevalverein heute weit über die Stadt hinaus bekannt ist.
4: Ich habe ja schon oben bei meinen Dankesworten gesagt, dankbar, stolz, aber auch demütig, denn ich glaube, dass niemand die Leistungen, die dafür erbracht wurden, allein erbringen kann, sondern das ist immer ein Team, eine Mannschaft, Menschen, die mit dahinter stehen. Das kann sich, glaube ich, kaum jemand alleine zuschreiben. Ich habe 1988 hier in Köthen an der Hochschule angefangen zu studieren und bin dort Programmchef des Elverrates geworden. Seitdem habe ich mit Karneval zu tun. 1992 haben wir KKK neu gegründet, nach 33 Jahren Zwangspause. Wir sind heute einer der größten Karnevalsvereine in Ostdeutschland. Der Rosenmontagszug in Köthen ist legendär. Und bei mir ist das eine Kombination, wofür ich heute geehrt worden bin. Ich war ja 10 Jahre Vizepräsident des Landesverbandes. Ich habe 20 Jahre als KKK-Präsident gearbeitet, ehrenamtlich. Ich bin seitdem Senatspräsident und, und. Und das in Kombination mit meinen ehrenamtlichen Tätigkeiten in der Kommunalpolitik, im Stadtrat, im Kreistag. Ich war in 10 Aufsichtsräten. Meine Mitarbeiter haben mal ausgerechnet, 1600 ehrenamtliche Abende war ich nicht zu Hause durch die Kommunalpolitik. Da ist Landtag und Firma und was man alles hat, gar nicht mitgerechnet. Das alles wäre ohne meine Frau, meine Familie und viele Freunde und Unterstützer, die heute hier geladen waren, nicht machbar. Und deswegen bin ich da natürlich sehr stolz drauf. Es ist die höchste Auszeichnung, die unsere Bundesrepublik Deutschland zu vergeben hat. Und das macht mich sehr stolz.
0: Besonders eng verbunden ist sein

0: Ja, der Ronald Moormann hat heute den Bundesverdienstorden von mir überreicht bekommen, und zwar für seine Tätigkeit hier für die Gesellschaft. Zum einen im Karneval. Ich glaube, jeder rund um Köthen in Köthen kennt Mormel, wie man ihn so schön sagt, mit dem KUKA-KÖ verbunden, und stand ja viele, viele Jahre an der Spitze dieses Vereins, und ohne ihn und seine Mannschaft wäre KUKA-KÖ auch nicht das, was es heute ist. Und das Zweite ist natürlich auch seine jahrzehntelange Arbeit in der Kommunalpolitik, auch in der Landespolitik. All das zusammen zeigt sein gesellschaftliches Engagement, und deswegen hat er diese Auszeichnung bekommen vom Bundespräsidenten, und ich als Ministerpräsident habe das heute übergeben.
1: In Wittenberg dreht sich an diesem Wochenende alles um den Wassersport. Beim Tag der offenen Tür zeigen die Vereine ihre verschiedenen Wassersportarten. Ein Höhepunkt ist das traditionelle Elbschwimmen, organisiert von der Wassersportgemeinschaft Wittenberg 1962 e.V. Auch Segler und Kanuten laden die Besucher aufs Wasser ein. Dabei geht es um Sport, Spaß und Gemeinschaft. Besucher können die Boote kennenlernen und selbst erste Erfahrungen sammeln. So wird die Elbe für den 23. August 2026 zum Treffpunkt für Wassersportler und Gäste.
2: Und Tradition ist es, an einem Wochenende im Sommer hier unseren Tag der offenen Tür durchzuführen, bei dem wir uns als Verein und jede Abteilung präsentieren. Und ja, die Kanuten tun das, wie man hier ringsherum sieht, mit ihren Kajaks. Und ja, wir sind ein Verein mit rund 35 oder eine Abteilung mit rund 35 Mitgliedern, die im Wesentlichen den Wasserwandersport als Hobby betreiben, und das nicht nur auf der Elbe, sondern auch auf den Gewässern, die hier so im Umland sind und auf denen man gut paddeln kann, wie dem Spreewald oder auch den Berliner Gewässern. Ja, zum Tag der offenen Tür verbinden wir das Ganze mit dem Elbeschwimmen. Einmal hat schon stattgefunden einen Durchgang, einen zweiten bieten wir in Kürze an. Das ist ein großer Teil des Programms, natürlich das gesellige Beisammensein. Und im Wesentlichen geht es darum, dass wir als sportliche Abteilungen unseren Sport vorstellen, dass wir den Gästen die Möglichkeit geben, mal ein bisschen zu schnuppern, sich mal ins Boot zu setzen mit einem Guide oder auch allein mal zu paddeln und sich ein bisschen was erklären zu lassen, worin denn der Reiz des Paddelns auf dem Wasser eigentlich besteht. Ja, der Reiz des Paddelns ist natürlich, ganz nah an der Natur zu sein, mittendrin zu sein in der Natur. Mitunter ist es auch die Einsamkeit, die Natur also in aller Ruhe zu erleben, sich in der Natur zu bewegen, egal wie das Wetter ist, ob es etwas kühler ist, ob Sommer ist, ob Wind oder nicht. Und das kann jeder für sich so entscheiden, wie er das möchte. Und das ist eigentlich der Reiz. Und das eben nicht nur in der Gegend, in der man sich auskennt, wie wir hier auf der Elbe, sondern letztendlich überall in Deutschland oder auch Europa.
1: Beim traditionellen Elbschwimmen geht es für die Teilnehmer einmal quer durch den Fluss. Die Wasserwacht sorgt dabei für die Sicherheit. Rettungsschwimmer und Boote begleiten die Schwimmer. Besonders starke Strömungen sind zu erwarten, was es zu einer großen Herausforderung macht. Jede Altersstufe ist vertreten und meistern diese Veranstaltung ohne Probleme.
3: Ich bin Thomas Vier, Ortsgruppenleiter der Wasserwacht in Wittenberg und hier für heute der Chef von Skanze aus Sicht der Wasserrettung. Wir haben das alljährliche Elbeschwimmen gemacht, das heißt, unter fachkundiger Beobachtung dürfen die Wittenberger und Wittenbergerinnen, die Gäste, einmal quer über die Elbe schwimmen. Die Elbe als Bundeswasserstraße ist natürlich nicht einfach so ein Badegewässer, deswegen findet das Ganze unter Beobachtung statt, unter Aufsicht von uns. Und wir begleiten die Schwimmer mit Booten und mit Rettungsschwimmern, sodass im Fall der Fälle auch immer jemand da ist, der dann auch dementsprechend zugreifen kann. Die Elbe ist aktuell unterwegs mit 5 Kilometern pro Stunde. Das klingt jetzt erstmal nicht schnell, es ist sowieso eine Schrittgeschwindigkeit. Aber in der Fahrrinne selber, in der Strömung, merkt man, dass man abgetrieben wird. In der Regel schafft man es nicht wirklich direkt durchzuschwimmen. Also man wird immer abgetrieben, das ist geplant, das ist auch gewollt. Und das ist für ungeübte Schwimmer erstmal eine Erfahrung, in dieser Fahrrinne mitgerissen zu werden und dann trotzdem die Ruhe zu bewahren, trotzdem sein Ziel zu verfolgen, und dann kommt man völlig problemlos auch auf der anderen Seite an. Das Durchschwimmen durch die Elbe ist für die Wittenberger immer so ein Highlight. Und wenn man sieht, dass heute der jüngste Teilnehmer 10 Jahre alt ist und vor ein paar Jahren der jüngste Teilnehmer 7 Jahre, sieht man schon, dass das reizvoll ist, die Elbe zu bezwingen, sagt man es mal so. Aber wie gesagt, immer nur unter Beobachtung, immer nur unter Begleitung von Rettungsschwimmern. Sonst ist

0: Es ist einfach zu gefährlich und der Reiz ist einfach da. Dafür ist die Elbe unsere Elbe und da muss man auch mal durchgeschwommen sein als Rittenberger.
1: Paddeln verbindet. Der Verein hat rund 35 Mitglieder, die den Wassersport meist als Hobby betreiben. Gepaddelt wird auf der Elbe und vielen weiteren Gewässern. Einige Mitglieder sind auch sportlich sehr erfolgreich. Helga Freund wurde bereits zum 41. Mal Weltmeisterin und brachte dieses Jahr aus Kanada 2 Goldmedaillen mit.
2: Also mein Name ist Helga Freund, ich bin 72 Jahre alt, habe mit 11 Jahren angefangen zu paddeln, mit 21 wieder fast aufgehört, weil dann Beruf, Studium, Familie, alles viel wichtiger waren. Und mit 48 bin ich wieder ins Boot geklettert und 2 Jahre später hat man mich mitgenommen zur Weltmeisterschaft nach Kanada. Und dort habe ich gewonnen vor 40 Frauen. Und ja, seitdem bin ich so oft, wie es geht, auf dem Wasser. Und dieses Jahr war ich auch in Kanada zur Weltmeisterschaft und habe 2 Gold wieder mitgebracht. Nun bin ich 41 Mal Weltmeister und das Paddeln macht einfach Spaß. Und ja, und ich kann aber auch ruhig paddeln. Ich kann auch mal Genuss paddeln, also sprich Wanderboot fahren, weil mein Mann ist kein Rennsportler. Und auch, weil das hier ein Verein ist, der vorwiegend Wanderboot fährt, möchte man ja es in der Gemeinschaft erleben. Wenn ich zu Wettkämpfen fahre, dass man Sportkameraden auf aller Welt sieht und die sind ja alle so ein bisschen verrückt wie ich. Das heißt also, dass sie trainieren fleißig und wie man so sagt, die Konkurrenz schläft nicht. Und dass man sich wieder trifft, die eine oder die andere Sportlerin. Und ja, es ist einfach schön.
1: Damit ging ein abwechslungsreicher Tag rund um den Wassersport zu Ende. Beim Elbschwimmen, Segeln und Paddeln standen vor allem Sport, Gemeinschaft und die Freude am Wasser im Mittelpunkt. Ein gelungenes Fest, das einmal mehr zeigte, wie eng Wittenberg mit der Elbe verbunden ist.
3: Der Förderverein Berlin-Anhaltische Eisenbahn e.V. hat am Wochenende des 5. und 6. September zu den 36. Bahnaktions- und Eisenbahnerlebnistagen eingeladen. Unter dem Motto Eisenbahn zum Anfassen, Fotografieren und Mitfahren fanden im Bahnbetriebswerk Lutherstadt-Wittenberg-Hüfner-Straße Aktionen rund ums Bahnfahren statt. Präsentiert wurden während den Erlebnistagen historische sowie moderne Fahrzeuge von dem Förderverein und auch des Nahverkehrs Sachsen-Anhalt. Auch die Museumslokomotive V100-003 wurde wieder der breiten Öffentlichkeit präsentiert. Ferner ermöglichte das Lokpersonal Mitfahrten auf einigen Lokomotiven sowie die Vorstellung der Arbeit an den Modellbahnen. Der Förderverein feierte in diesem Jahr an den Erlebnistagen außerdem sein 35-jähriges Jubiläum.
4: Ja, unser Förderverein Berlin-Anhaltische Eisenbahn hat 50 Mitglieder. Davon natürlich auch fördernde Mitglieder. So der harte Kern bilden 25 Mitglieder, die hier aktiv unsere Arbeit gestalten. Unsere Arbeit selber recht vielfältig. Wir befassen uns mit dem Erhalt historischer Lokomotiven. Dann natürlich hier am Standort Bahnbetriebswerk die Anlagen und Einrichtungen nutzbar zu halten. Denn des Weiteren eine wichtige Sache, unsere Modellbahnen, die wir hier auch zum Teil nach historischen Vorbildern nachgestaltet haben. Und so haben wir auch eine vielfältige Arbeit, dass wir natürlich auch die Historie erhalten, denkmalgeschützt erhalten. Und wir wollen natürlich auch im Rahmen unserer Aktivitäten und Ausstellungen und Sonderfahrten das Verkehrsmittel Eisenbahn der Allgemeinheit nahebringen.
3: Als Programmpunkte gab es außerdem Vorführungen der Diensthund-Führerschule der Polizei, Feuerwehr, des Kampfsportclub Dokan und musikalische Untermalung durch die Musikschule Fröhlich. Der Förderverein finanziert sich so durch die verschiedenen Aktivitäten, Mitgliedsbeiträge und durch die Möglichkeit, für ausgewählte Projekte Förderungen zu beantragen. Außerdem bieten sie auch außerhalb der Erlebnistage Sonderfahrten auf ihren Lokomotiven an.
4: Wir bieten Sonderfahrten mit historischen Fahrzeugen an. Unsere Museumslokomotive V100-003, wo wir dann zu ausgewählten Veranstaltungen, Aktivitäten, gerade auch im Land Sachsen-Anhalt, dann Fahrten anbieten. Die nächsten Fahrten planen wir am 31. Oktober, wo wir dann nach Wernigerode und Thale fahren und am 2. Adventswochenende nach Quedlinburg, wo wir dann aber auch wirklich attraktive Dinge anbieten wollen, wo denn der Reisende natürlich auch am Zielort eine Attraktion vorfindet.
3: Wie bei vielen Vereinen bleibt der fehlende Nachwuchs auch hier ein Problem. Es gäbe zwar Interessierte, aber im Verein geht es eben nicht nur um das Spielen mit den Bahnen, sondern auch um Vereinsarbeit und administrative Leistungen, um die Arbeit umzusetzen. Die nächsten Projekte sind dennoch schon geplant.
4: Gegenwärtig arbeiten wir noch am Projekt der Sanierungen des Lokschuppenbereiches. Dort finden in diesem Jahr noch abschließend einige Sanierungsarbeiten statt. Das sind Auflagen, die aus den Prüfungen des Bauwerkes hervorgegangen sind, um nachher auch eine mittelfristige weitere uneingeschränkte Nutzung zu haben. Laufende Projekte sind ferner der Erhalt auch unserer Museumslokomotive V100-003, die wir auch dank großer Förderung des Landes wieder in Betrieb nehmen konnten. Aber auch dort ist es wichtig, wenn die Lok läuft, im laufenden Betrieb ist es, sind viele Dinge, Aufgaben zu erledigen, die aufgebracht werden müssen. Hier ist es auch kaum noch möglich, irgendwelche Eigenleistungen zu erbringen, denn für jede Aktivität, jede Reparatur und dergleichen muss über eine Nachweisführung erfolgen, sodass da dem Engagement der Mitglieder auch Grenzen gesetzt sind.
3: Die 36. Bahnaktions- und Eisenbahnerlebnistage haben damit einmal mehr gezeigt, dass Eisenbahngeschichte nicht nur Vergangenheit ist und auch in Zukunft durch den Förderverein der Erhalt der Lokomotiven gestellt ist.

0: Eins steht fest, die große Verliererin bei der Landtagswahl in Sachsen-Anhalt ist ohne Zweifel die Christlich-Demokratische Union und mit ihr der amtierende Ministerpräsident Sven Schulze. Hatte die CDU im Wahljahr 2021 noch 40 Sitze im Landtag von Sachsen-Anhalt, hat sich die Zahl um mehr als die Hälfte reduziert. Die CDU erreicht nur noch 15 Sitze, die AfD 39 und verbessert sich um 16 Sitze gegenüber dem Wahlergebnis 2021. Die Linke, SPD und Grüne bekommen jeweils 8 Sitze und das BSW auf Anhieb 5. Die FDP versinkt, wie auch schon auf bundespolitischer Ebene, in die Bedeutungslosigkeit und fliegt aus dem Landtag. Für den CDU-Landtagsabgeordneten Lars-Jürgen Zimmer ist der Wahlsieg der AfD eine logische Schlussfolgerung aus dem Handeln der Bundespolitik.
1: Absolut, also ist normalerweise, also nicht normalerweise, jede Wahl ist ein Hochfest der Demokratie. Da können die Bürgerinnen und Bürger entscheiden, womit sie zufrieden sind, womit sie nicht zufrieden sind, und können Richtungswechsel wählen, können Richtungen bestätigen. Und damit lebt die Demokratie. Und deswegen ist die Wahlbeteiligung mit 76% natürlich gigantisch. Das würden wir uns bei allen Wahlen natürlich wünschen. Gleichwohl diese Wahl jetzt hier vom Ergebnis natürlich nicht so ausgefallen ist, wie ich mir das als CDU-Mann gewünscht hätte, wie wir uns das alle gewünscht hätten. Dennoch obliegt es auch der Fairness, dem politischen Kontrahenten zum Wahlsieg zu gratulieren. Es ist die mit Abstand höchste Stimmzahl, die hier offensichtlich bei über 40 jetzt erreicht wurde. Da muss man Glückwunsch dazu sagen, und auch der klare Regierungsauftrag bei der Partei mit den meisten Stimmen. Und wir haben auch als Union einiges aufzuarbeiten, denke ich. Es muss ein großes Warnsignal sein, und ich hoffe, dass es diesmal auch ein Warnsignal ist. Wenn wir uns zurückerinnern, 21 war das Ergebnis in Umfragen auch nicht ganz so rosig. Wir konnten dann noch 10% zulegen. Die AfD konnte man noch ein Stück weit nach unten drängen. Das ist diesmal nicht mehr erfolgt. Die Leute haben einfach unsere Bemühungen hier in Sachsen-Anhalt, auch in dieser Koalition, die durchaus schwierig waren mit dem Koalitionspartner SPD, nicht honoriert. Aber das, was ich natürlich ständig erlebt habe, ob am Gartenzaun oder auf dem Marktplatz, ist, dass die Bundespolitik natürlich alles dominiert hat. Die Rentendiskussion, die Krankenversicherung, überall, wo wir als Osten, als Ostdeutsche, als Menschen mit ostdeutscher Biografie ein Stück weit benachteiligt werden, das hat natürlich durchgeschlagen. Und auch ich bin nicht zufrieden mit dem, was in Berlin passiert, was mit der Gesundheitsreform, was mit der Rentenreform passiert. Wer 45 Jahre gearbeitet hat, der hat auch Anspruch auf seine Altersrente. Da muss man andere Modelle finden, als mit über 70 oder 75 zu diskutieren. Wir brauchen ein vernünftiges Gesundheitswesen, bezahlbares Gesundheitswesen. Da wird alles Bundesthemen, das liegt jetzt nicht so sehr bei uns. Wir haben sozusagen die Problematik Berlins jetzt für uns geerbt. Und wenn es tatsächlich bei diesen unter 20% bleiben sollte, ist das natürlich eine sehr, sehr starke Zäsur auch für uns als Union.
0: In den einzelnen Wahlkreisen sehen die Ergebnisse so aus. Im Wahlkreis 18, also Aschersleben, konnte sich Daniel Rausch von der AfD mit 47,8% behaupten. CDU-Mann Detlef Gürt kam nur auf 19,3% der Stimmen. Noch mehr Prozente erreichte Matthias Büttner von der AfD im Wahlkreis 19, 53,4% der Staßfurter Stimmen für ihn. Sven Rosomkiewicz von der CDU erreichte 25,6%. Im Wahlkreis 21 in Bernburg stimmten 52,3% für den AfD-Mann Dr. Jan Moldenhauer. Auch hier die CDU weit abgeschlagen mit nur 22,4% für Stefan Ruhland. Angesichts dieser Zahlen sollte die AfD laut Lars-Jürgen Zimmer auch Verantwortung übernehmen.
1: Wenn wir die Ergebnisse sehen, gibt es einen ganz klaren Willen in der Bevölkerung. Und deswegen sage ich ganz klar, der Auftrag zur Regierungsbildung liegt klar bei einer Partei, die mit Abstand meisten Stimmen bekommen hat. Und wenn diese Partei die Demokratie auch nur halbwegs ernst nimmt, dann muss sie zu einer Regierungsbildung kommen. Dann muss sie Gespräche führen. Wo die Gespräche dann auch hinführen, weiß ich nicht. Aber sich verweigern, indem man sagt, ich mache es nur alleine oder gar nicht, das funktioniert in der Demokratie nicht. Dann hätten wir auch als Union die ganzen Jahre anders schon reagieren können. Aber es ist wie in jeder guten Ehe. Man muss Kompromisse schließen, man muss kompromissbereit sein, man muss miteinander reden. Und ich hoffe, dass wir im Nachgang viele Gräben zuschütten, die dann auch im Wahlkampf aufgerissen wurden.
0: Mit 78,9% Wahlbeteiligung in Köthen zeigte sich auch hier, wie wichtig den Menschen diese Landtagswahl war. Für die AfD ging Volker Olenitschak ins Rennen. Er sicherte sich 50,2% der Stimmen. Olaf Feuerborn von der CDU erreichte 25,4%. In Zerbst, also im Wahlkreis 23, ein ähnliches Bild. Die AfD erreicht 48,1%, die CDU nur 26,3% der Stimmen. In der Lutherstadt Wittenberg gibt es dann doch einen Ausreißer. Die CDU schafft mit Nico Elsner immerhin 29,4%, immerhin 10% mehr als in Aschersleben. Die AfD kann 43,0% der Wählerstimmen auf sich vereinen. In Jessen kommt die AfD mit Matthias Lieschke auf 49,8%. Patrick Schubert von der CDU erreicht 25,1%. Im Wahlkreis 28, also Bitterfeld-Wolfen, gewinnt Daniel Reu mit 50,9% der Stimmen vor Lars-Jörn Zimmer. Der bekam 21,0%. Im Saalekreis setzte sich mit 50,8% die AfD in Form von Florian Schröder durch. Die CDU bekam 26,7% der Stimmen. Das Ergebnis der Zweitstimmen überrascht nicht nur die Landespolitiker, sondern auch Berlin. Die CDU rutscht drastisch ab und kommt nur noch auf 17,2%. Die SPD schwimmt bei 9,3% als drittstärkste Kraft vor Bündnis 90 die Grünen. Grund zum Feiern beim BSW. Sie ziehen mit 5,3% in den Landtag Sachsen-Anhalt ein. Insgesamt lag die Wahlbeteiligung bei den Zweitstimmen bei 77,8%. Für die absolute Mehrheit hat es für die AfD nicht gereicht. Eine Regierungsbildung schwierig. Für CDU-Mann Zimmer flammt da wieder ein ganz besonderes Thema auf. Auf die Frage, wie er zur Brandmauer steht, sagte der 55-Jährige.
1: Na gut, ich selber war nie der große Freund von Brandmauern. Demokratisch gewählte Abgeordnete müssen immer in der Lage sein, miteinander zu reden. Dass in bestimmten Parteien und Fraktionen bestimmte Abgeordnete dabei sind, mit denen man das lieber nicht tut, das ist auch so. Aber es sind ja nicht alle. Und wer am Parlament vertreten ist, ist von Bürgerinnen und Bürgern gewählt. Und da muss miteinander geredet werden. Und gerade bei dieser Konstellation, wo offensichtlich vielleicht niemand eine Mehrheit bekommt, muss über breite Richtungen, muss über breite Fraktionsflure miteinander geredet werden. Und ich denke, es ist Zeit, dass wir insgesamt auch in Deutschland hier umdenken. Und am Ende geht es mir nicht um einzelne Parteimitglieder oder um einzelne Parteisoldaten, sondern mir geht es um die Bürgerinnen und Bürger, die mit weit über 40% einer Partei ihr Vertrauen geschenkt haben. Und das ist gleichzeitig ein Misstrauensvotum gegen uns. Und wenn wir wieder für diese Menschen, für das Land, für die Bürgerinnen und Bürger da sein wollen, dann müssen wir uns einfach öffnen.
0: Ach ja, dann war ja noch das Protestcamp in Bitterfelds Grüner Lunge. Vorkommnisse waren nicht zu verzeichnen. Zwar stand das Camp unter dem provokanten Titel Schlechte Grüße aus Bitterfeld, doch bei einer Beteiligung von geschätzten 200 Menschen blieb alles in geordneten Bahnen.
2: Schlechte Grüße aus Bitterfeld ist eine Liedzeile aus dem Song Kulturratze von Kulturratze. Kulturratze ist eine seit über mehreren Jahren, seit vielen Jahren aktive lokale Punkband hier aus Bitterfeld, die nicht nur bundesweit viel aufgetreten ist, sondern auch international. Eine Band aus der Region, die bekannt ist, damit als kulturelle Referenz. Gleichzeitig soll es aber eben auch nochmal ein Zeichen setzen, denn diese schlechte Grüße sind keine Grüße, die wir senden wollen oder müssen, sondern es sind Grüße, die wir verhindern wollen. Wir wollen verhindern, dass aus Bitterfeld mit der Wahl der AfD im Land Sachsen-Anhalt menschenverachtende, rassistische Politik mit einer rechtsextremen Partei salonfähig werden und gerade eben in Bitterfeld in dieser Stärke auch nochmal gefeiert werden.
0: Hatten die Veranstalter des Bitterfelder Innenstadtfests aus Sicherheitsgründen das Fest kurzfristig abgesagt, und zwar für das Wochenende um den 6. September, sehen die Macher des Protestcamps keine Konkurrenz dazu und auch nicht in Sachen Wahlbeeinflussung der Bürger.
2: Nein, es war ja auch von Anfang an so geplant und auch mit den Behörden abgesprochen, dass wir diese zwei Veranstaltungen nebeneinander stattfinden lassen haben. Wir haben bereits im Mai im Kooperationsgespräch zugesagt, dass wir auf den Robert-Schumann-Platz verzichten, damit sich die SchaustellerInnen des Stadtfestes dort aufstellen können. Was festgestellt werden muss, ist, dass der Innenstadtverein diese Sicherheitsauflagen, die sie behaupten, niemals bekommen hat, weil sie die Veranstaltung nie ordnungsgemäß angemeldet hatten. Und was auch gesagt werden muss, ist, dass dieses Datum, an dem sie angeblich vom Protestcamp erfahren haben, der 9. Juli, von dem sie sprechen, zumindest im Amtsblatt des Landkreises zu entnehmen ist, dass sie genau an diesem Tag 10.000 Euro Förderung nicht erhalten haben.
0: Sachsen-Anhalt hat gewählt, doch eine Regierungsfindung wird schwierig. Die AfD hat 39 Sitze im Landtag, benötigt aber 42 zur absoluten Mehrheit. Sollte auf der anderen Seite ein Bündnis aus CDU, SPD und die Grünen zustande kommen und die Linke auch noch in dem Konstrukt zu finden sein, so kämen diese vier Parteien ebenfalls nur auf 39 Sitze. Nun kommt das BSW mit seinen 5 Sitzen ins Spiel. Überzeugen die Schnittmengen mit der AfD? Es bleibt also spannend im Landtagswahlkampf. Die Wahl des Ministerpräsidenten kann sich hinziehen. Der Termin zur konstituierenden Sitzung nicht. Der ist für den 6. Oktober anberaumt.
3: Vor 100 Jahren wurde in Sandersdorf die Feuerwehr gegründet. Dieses besondere Jubiläum wurde am Samstag mit einem großen Fest gefeiert. 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Im Mittelpunkt stand jedoch die Geschichte der Feuerwehr. Seit ihrer Gründung vor einem Jahrhundert stehen Einsatzbereitschaft, Engagement und Gemeinschaft im Mittelpunkt. Beim Jubiläumsfest wurde deshalb nicht nur zurückgeblickt, sondern auch das Engagement der heutigen Feuerwehrleute und der nächsten Generation gewürdigt. Für das leibliche Wohl war ebenfalls gesorgt. Neben verschiedenen Speisen und Getränken gab es unter anderem einen eigenen Dönerstand sowie Kaffee und Kuchen. Dazu sorgte Live-Musik und ein abwechslungsreiches Programm für einen gelungenen Festtag für die ganze Familie.
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1: Ein besonderer Moment für Ronald Mohrmann und die Köthener Karnevalisten. Ministerpräsident Sven Schulze hat ihn den Bundesverdienstorden überreicht. Ausgezeichnet wird damit sein jahrzehntelanges Engagement in Politik und Kultur. Besonders sein Einsatz für das karnevalistische Brauchtum. Ronald Mohrmann gilt als eine geprägte Figur der KKK. Über viele Jahre hat er den Verein mit aufgebaut und weiterentwickelt. Mit seinem Organisationstalent hat er maßgeblich dazu beigetragen, dass der Köthener Karnevalverein heute weit über die Stadt hinaus bekannt ist.
4: Ich habe ja schon oben bei meinen Dankesworten gesagt, dankbar, stolz, aber auch demütig, denn ich glaube, dass niemand die Leistungen, die dafür erbracht wurden, allein erbringen kann, sondern das ist immer ein Team, eine Mannschaft, Menschen, die mit dahinter stehen. Das kann sich, glaube ich, kaum jemand alleine zuschreiben.
5: Ich habe 1988 hier in Köthen an der Hochschule angefangen zu studieren und bin dort Programmchef des Elverrates geworden. Seitdem habe ich mit Karneval zu tun. 1992 haben wir KKK neu gegründet, nach 33 Jahren Zwangspause. Wir sind heute einer der größten Karnevalsvereine in Ostdeutschland. Der Rosenmontagszug in Köthen ist legendär. Und bei mir ist das eine Kombination, wofür ich heute geehrt worden bin. Ich war ja 10 Jahre Vizepräsident des Landesverbandes. Ich habe 20 Jahre als KKK-Präsident gearbeitet, ehrenamtlich. Ich bin seitdem Senatspräsident und, und. Und das in Kombination mit meinen ehrenamtlichen Tätigkeiten in der Kommunalpolitik, im Stadtrat, im Kreistag. Ich war in 10 Aufsichtsräten. Meine Mitarbeiter haben mal ausgerechnet, 1600 ehrenamtliche Abende war ich nicht zu Hause durch die Kommunalpolitik. Da ist Landtag und Firma und was man alles hat, gar nicht mitgerechnet. Das alles wäre ohne meine Frau, meine Familie und viele Freunde und Unterstützer, die heute hier geladen waren, nicht machbar. Und deswegen bin ich da natürlich sehr stolz drauf. Es ist die höchste Auszeichnung, die unsere Bundesrepublik Deutschland zu vergeben hat. Und das macht mich sehr stolz.
1: Besonders eng verbunden ist der Name mit dem Rosenmontagsumzug. Er gehört inzwischen zu den größten Karnevalsumzügen in Mitteldeutschland und bringt jedes Jahr viele Menschen zusammen. Doch die Auszeichnung steht für mehr als nur Karneval. Sie würdigt vor allem das Ehrenamt dahinter. Denn damit Traditionen bestehen bleiben, braucht es Menschen, die Verantwortung übernehmen, Veranstaltungen organisieren und ihre Zeit investieren. Genau diesen langjährigen Einsatz von Ronald Mohrmann würdigt der Bundesverdienstorden. Er gehört zu den höchsten staatlichen Auszeichnungen in Deutschland und wird für besondere Verdienste um die Gesellschaft verliehen.

0: Ja, der Ronald Moormann hat heute den Bundesverdienstorden von mir überreicht bekommen, und zwar für seine Tätigkeit hier für die Gesellschaft. Zum einen im Karneval. Ich glaube, jeder rund um Köthen in Köthen kennt Mormel, wie man ihn so schön sagt, mit dem KUKA-KÖ verbunden, und stand ja viele, viele Jahre an der Spitze dieses Vereins, und ohne ihn und seine Mannschaft wäre KUKA-KÖ auch nicht das, was es heute ist. Und das Zweite ist natürlich auch seine jahrzehntelange Arbeit in der Kommunalpolitik, auch in der Landespolitik. All das zusammen zeigt sein gesellschaftliches Engagement, und deswegen hat er diese Auszeichnung bekommen vom Bundespräsidenten, und ich als Ministerpräsident habe das heute übergeben.
1: In Wittenberg dreht sich an diesem Wochenende alles um den Wassersport. Beim Tag der offenen Tür zeigen die Vereine ihre verschiedenen Wassersportarten. Ein Höhepunkt ist das traditionelle Elbschwimmen, organisiert von der Wassersportgemeinschaft Wittenberg 1962 e.V. Auch Segler und Kanuten laden die Besucher aufs Wasser ein. Dabei geht es um Sport, Spaß und Gemeinschaft. Besucher können die Boote kennenlernen und selbst erste Erfahrungen sammeln. So wird die Elbe für den 23. August 2026 zum Treffpunkt für Wassersportler und Gäste.
2: Und Tradition ist es, an einem Wochenende im Sommer hier unseren Tag der offenen Tür durchzuführen, bei dem wir uns als Verein und jede Abteilung präsentieren. Und ja, die Kanuten tun das, wie man hier ringsherum sieht, mit ihren Kajaks. Und ja, wir sind ein Verein mit rund 35 oder eine Abteilung mit rund 35 Mitgliedern, die im Wesentlichen den Wasserwandersport als Hobby betreiben, und das nicht nur auf der Elbe, sondern auch auf den Gewässern, die hier so im Umland sind und auf denen man gut paddeln kann, wie dem Spreewald oder auch den Berliner Gewässern. Ja, zum Tag der offenen Tür verbinden wir das Ganze mit dem Elbeschwimmen. Einmal hat schon stattgefunden, einen Durchgang, einen zweiten bieten wir in Kürze an. Das ist ein großer Teil des Programms, natürlich das gesellige Beisammensein, und im Wesentlichen geht es darum, dass wir als sportliche Abteilungen unseren Sport vorstellen, dass wir den Gästen die Möglichkeit geben, mal ein bisschen zu schnuppern, sich mal ins Boot zu setzen mit einem Guide oder auch allein mal zu paddeln und sich ein bisschen was erklären zu lassen, worin denn der Reiz des Paddelns auf dem Wasser eigentlich besteht. Ja, der Reiz des Paddelns ist natürlich, ganz nah an der Natur zu sein, mittendrin zu sein in der Natur. Mitunter ist es auch die Einsamkeit, die Natur also in aller Ruhe zu erleben, sich in der Natur zu bewegen, egal wie das Wetter ist, ob es etwas kühler ist, ob Sommer ist, ob Wind oder nicht. Und das kann jeder für sich so entscheiden, wie er das möchte. Und das ist eigentlich der Reiz. Und das eben nicht nur in der Gegend, in der man sich auskennt, wie wir hier auf der Elbe, sondern letztendlich überall in Deutschland oder auch Europa.
1: Beim traditionellen Elbschwimmen geht es für die Teilnehmer einmal quer durch den Fluss. Die Wasserwacht sorgt dabei für die Sicherheit. Rettungsschwimmer und Boote begleiten die Schwimmer. Besonders starke Strömungen sind zu erwarten, was es zu einer großen Herausforderung macht. Jede Altersstufe ist vertreten und meistern diese Veranstaltung ohne Probleme.
3: Ich bin Thomas Vier, Ortsgruppenleiter der Wasserwacht in Wittenberg und hier für heute der Chef von Skanzer aus Sicht der Wasserrettung. Wir haben das alljährliche Elbeschwimmen gemacht. Das heißt, unter fachkundiger Beobachtung dürfen die Wittenberger und Wittenbergerinnen, die Gäste, einmal quer über die Elbe schwimmen. Die Elbe als Bundeswasserstraße ist natürlich nicht einfach so im Badegewässer. Deswegen findet das Ganze unter Beobachtung statt, unter Aufsicht von uns. Und wir begleiten die Schwimmer mit Booten und mit Rettungsschwimmern, sodass im Fall der Fälle auch immer jemand da ist, der dann auch dementsprechend zugreifen kann. Die Elbe ist aktuell unterwegs mit 5 Kilometern pro Stunde. Das klingt jetzt erstmal nicht schnell, es ist sowieso eine Schrittgeschwindigkeit. Aber in der Fahrrinne selber in der Strömung merkt man, dass man abgetrieben wird. In der Regel schafft man es nicht wirklich direkt durchzuschwimmen. Also man wird immer abgetrieben, das ist geplant, das ist auch gewollt. Und das ist für ungeübte Schwimmer erstmal eine Erfahrung, in dieser Fahrrinne mitgerissen zu werden und dann trotzdem die Ruhe zu bewahren, trotzdem sein Ziel zu verfolgen, und dann kommt man völlig problemlos auch auf der anderen Seite an. Das Durchschwimmen durch die Elbe ist für die Wittenberger immer so ein Highlight. Und wenn man sieht, dass heute der jüngste Teilnehmer 10 Jahre alt ist und vor ein paar Jahren der jüngste Teilnehmer 7 Jahre, sieht man schon, dass das reizvoll ist, die Elbe zu bezwingen, sagen wir es mal so. Aber wie gesagt, immer nur unter Beobachtung, immer nur unter Begleitung von Rettungsschwimmern. Sonst ist es

0: einfach zu gefährlich. Und der Reiz ist einfach da. Dafür ist die Elbe unsere Elbe und da muss man auch mal durchgeschwommen sein als Wittenberger.
1: Paddeln verbindet. Der Verein hat rund 35 Mitglieder, die den Wassersport meist als Hobby betreiben. Gepaddelt wird auf der Elbe und vielen weiteren Gewässern. Einige Mitglieder sind auch sportlich sehr erfolgreich. Helga Freund wurde bereits zum 41. Mal Weltmeisterin und brachte dieses Jahr aus Kanada 2 Goldmedaillen mit.
2: Also mein Name ist Helga Freund, ich bin 72 Jahre alt, habe mit 11 Jahren angefangen zu paddeln. Mit 21 wieder fast aufgehört, weil dann Beruf, Studium, Familie, alles viel wichtiger waren. Und mit 48 bin ich wieder ins Boot geklettert. Und 2 Jahre später hat man mich mitgenommen zur Weltmeisterschaft nach Kanada. Und dort habe ich gewonnen vor 40 Frauen. Und ja, seitdem bin ich so oft, wie es geht, auf dem Wasser. Und dieses Jahr war ich auch in Kanada zur Weltmeisterschaft und habe 2-mal Gold wieder mitgebracht. Nun bin ich 41 Mal Weltmeister und das Paddeln macht einfach Spaß. Und ja, und ich kann aber auch ruhig paddeln. Ich kann auch mal Genuss paddeln, also sprich Wanderboot fahren, weil mein Mann ist kein Rennsportler. Und auch, weil das hier ein Verein ist, der vorwiegend Wanderboot fährt, möchte man ja es in der Gemeinschaft erleben. Wenn ich zu Wettkämpfen fahre, dass man Sportkameraden auf aller Welt sieht und die sind ja alle so ein bisschen verrückt wie ich. Das heißt also, dass sie trainieren fleißig und wie man so sagt, die Konkurrenz schläft nicht. Und dass man sich wieder trifft, die eine oder die andere Sportlerin. Und ja, es ist einfach schön.
1: Damit ging ein abwechslungsreicher Tag rund um den Wassersport zu Ende. Beim Elbschwimmen, Segeln und Paddeln standen vor allem Sport, Gemeinschaft und die Freude am Wasser im Mittelpunkt. Ein gelungenes Fest, das einmal mehr zeigte, wie eng Wittenberg mit der Elbe verbunden ist.
3: Der Förderverein Berlin-Anhaltische Eisenbahn e.V. hat am Wochenende des 5. und 6. September zu den 36. Bahnaktions- und Eisenbahnerlebnistagen eingeladen. Unter dem Motto Eisenbahn zum Anfassen, Fotografieren und Mitfahren fanden im Bahnbetriebswerk Lutherstadt-Wittenberg-Hüfner-Straße Aktionen rund ums Bahnfahren statt. Präsentiert wurden während den Erlebnistagen historische sowie moderne Fahrzeuge von dem Förderverein und auch des Nahverkehrs Sachsen-Anhalt. Auch die Museumslokomotive V100-003 wurde wieder der breiten Öffentlichkeit präsentiert. Ferner ermöglichte das Lokpersonal Mitfahrten auf einigen Lokomotiven sowie die Vorstellung der Arbeit an den Modellbahnen. Der Förderverein feierte in diesem Jahr an den Erlebnistagen außerdem sein 35-jähriges Jubiläum.
4: Ja, unser Förderverein Berlin-Anhaltische Eisenbahn hat 50 Mitglieder, davon natürlich auch fördernde Mitglieder. So der harte Kern bilden 25 Mitglieder, die hier aktiv unsere Arbeit gestalten. Unsere Arbeit selber recht vielfältig. Wir befassen uns mit dem Erhalt historischer Lokomotiven. Dann natürlich hier am Standort Bahnbetriebswerk die Anlagen und Einrichtungen nutzbar zu halten. Denn des Weiteren eine wichtige Sache, unsere Modellbahnen, die wir hier auch zum Teil nach historischen Vorbildern nachgestaltet haben. Und so haben wir auch eine vielfältige Arbeit, dass wir natürlich auch die Historie erhalten, denkmalgeschützt erhalten. Und wir wollen natürlich auch im Rahmen unserer Aktivitäten und Ausstellungen und Sonderfahrten das Verkehrsmittel Eisenbahn der Allgemeinheit nahebringen.
3: Als Programmpunkte gab es außerdem Vorführungen der Diensthund-Führerschule der Polizei, Feuerwehr, des Kampfsportclub Dokan und musikalische Untermalung durch die Musikschule Fröhlich. Der Förderverein finanziert sich so durch die verschiedenen Aktivitäten, Mitgliedsbeiträge und durch die Möglichkeit, für ausgewählte Projekte Förderungen zu beantragen. Außerdem bieten sie auch außerhalb der Erlebnistage Sonderfahrten auf ihren Lokomotiven an.
4: Wir bieten Sonderfahrten mit historischen Fahrzeugen an. Unsere Museumslokomotive V100-003, wo wir dann zu ausgewählten Veranstaltungen, Aktivitäten, gerade auch im Land Sachsen-Anhalt, dann Fahrten anbieten. Die nächsten Fahrten planen wir am 31. Oktober, wo wir dann nach Wernigerode und Thale fahren und am zweiten Adventswochenende nach Quedlinburg, wo wir dann aber auch wirklich attraktive Dinge anbieten wollen.

0: wo denn der Reisende natürlich auch am Zielort eine Attraktion vorfindet.
1: Wie bei vielen Vereinen bleibt der fehlende Nachwuchs auch hier ein Problem. Es gäbe zwar Interessierte, aber im Verein geht es eben nicht nur um das Spielen mit den Bahnen, sondern auch um Vereinsarbeit und administrative Leistungen, um die Arbeit umzusetzen. Die nächsten Projekte sind dennoch schon geplant.
0: Gegenwärtig arbeiten wir noch am Projekt der Sanierungen des Lokschuppenbereiches. Dort finden in diesem Jahr noch abschließend einige Sanierungsarbeiten statt. Das sind Auflagen, die aus den Prüfungen des Bauwerkes hervorgegangen sind, um nachher auch eine mittelfristige weitere uneingeschränkte Nutzung zu haben. Laufende Projekte sind ferner der Erhalt auch unserer Museumslokomotive V100-003, die wir auch dank großer Förderung des Landes wieder in Betrieb nehmen konnten. Aber auch dort ist es wichtig, wenn die Lok läuft, im laufenden Betrieb ist es für viele Dinge, Aufgaben zu erledigen, die aufgebracht werden müssen. Hier ist es auch kaum noch möglich, irgendwelche Eigenleistungen zu erbringen, denn für jede Aktivität, jede Reparatur und dergleichen muss über eine Nachweisführung erfolgen, sodass da dem Engagement der Mitglieder auch Grenzen gesetzt sind.
1: Die 36. Bahnaktions- und Eisenbahnerlebnistage haben damit einmal mehr gezeigt, dass Eisenbahngeschichte nicht nur Vergangenheit ist und auch in Zukunft durch den Förderverein der Erhalt der Lokomotiven gestellt ist.

0: Eins steht fest, die große Verliererin bei der Landtagswahl in Sachsen-Anhalt ist ohne Zweifel die Christlich-Demokratische Union und mit ihr der amtierende Ministerpräsident Sven Schulze. Hatte die CDU im Wahljahr 2021 noch 40 Sitze im Landtag von Sachsen-Anhalt, hat sich die Zahl um mehr als die Hälfte reduziert. Die CDU erreicht nur noch 15 Sitze, die AfD 39 und verbessert sich um 16 Sitze gegenüber dem Wahlergebnis 2021. Die Linke, SPD und Grüne bekommen jeweils 8 Sitze und das BSW auf Anhieb 5. Die FDP versinkt, wie auch schon auf bundespolitischer Ebene, in die Bedeutungslosigkeit und fliegt aus dem Landtag. Für den CDU-Landtagsabgeordneten Lars-Jürgen Zimmer ist der Wahlsieg der AfD eine logische Schlussfolgerung aus dem Handeln der Bundespolitik.
1: Absolut, also ist normalerweise, also nicht normalerweise, jede Wahl ist ein Hochfest der Demokratie. Da können die Bürgerinnen und Bürger entscheiden, womit sie zufrieden sind, womit sie nicht zufrieden sind, und können Richtungswechsel wählen, können Richtungen bestätigen. Und damit lebt die Demokratie. Und deswegen ist die Wahlbeteiligung mit 76% natürlich gigantisch. Das würden wir uns bei allen Wahlen natürlich wünschen. Gleichwohl diese Wahl jetzt hier vom Ergebnis natürlich nicht so ausgefallen ist, wie ich mir das als CDU-Mann gewünscht hätte, wie wir uns das alle gewünscht hätten. Dennoch obliegt es auch der Fairness, dem politischen Kontrahenten zum Wahlsieg zu gratulieren. Es ist die mit Abstand höchste Stimmzahl, die hier offensichtlich bei über 40 jetzt erreicht wurde. Da muss man Glückwunsch dazu sagen, und auch der klare Regierungsauftrag bei der Partei mit den meisten Stimmen. Und wir haben auch als Union einiges aufzuarbeiten, denke ich. Es muss ein großes Warnsignal sein, und ich hoffe, dass es diesmal auch ein Warnsignal ist. Wenn wir uns zurückerinnern, 21 war das Ergebnis in Umfragen auch nicht ganz so rosig. Wir konnten dann noch 10% zulegen. Die AfD konnte man noch ein Stück weit nach unten drängen. Das ist diesmal nicht mehr erfolgt. Die Leute haben einfach unsere Bemühungen hier in Sachsen-Anhalt, auch in dieser Koalition, die durchaus schwierig waren mit dem Koalitionspartner SPD, nicht honoriert. Aber das, was ich natürlich ständig erlebt habe, ob am Gartenzaun oder auf dem Marktplatz, ist, dass die Bundespolitik natürlich alles dominiert hat. Die Rentendiskussion, die Krankenversicherung, überall, wo wir als Osten, als Ostdeutsche, als Menschen mit ostdeutscher Biografie ein Stück weit benachteiligt werden, das hat natürlich durchgeschlagen. Und auch ich bin nicht zufrieden mit dem, was in Berlin passiert, was mit der Gesundheitsreform, was mit der Rentenreform passiert. Wer 45 Jahre gearbeitet hat, der hat auch Anspruch auf seine Altersrente. Da muss man andere Modelle finden, als mit über 70 oder 75 zu diskutieren. Wir brauchen ein vernünftiges Gesundheitswesen, bezahlbares Gesundheitswesen. Da wird alles Bundesthemen, das liegt jetzt nicht so sehr bei uns. Wir haben sozusagen die Problematik Berlins jetzt für uns geerbt. Und wenn es tatsächlich bei diesen unter 20% bleiben sollte, ist das natürlich eine sehr, sehr starke Zäsur auch für uns als Union.
0: In den einzelnen Wahlkreisen sehen die Ergebnisse so aus. Im Wahlkreis 18, also Aschersleben, konnte sich Daniel Rausch von der AfD mit 47,8% behaupten. CDU-Mann Detlef Gürt kam nur auf 19,3% der Stimmen. Noch mehr Prozente erreichte Matthias Büttner von der AfD im Wahlkreis 19, 53,4% der Staßfurter Stimmen für ihn. Sven Rosomkiewicz von der CDU erreichte 25,6%. Im Wahlkreis 21 in Bernburg stimmten 52,3% für den AfD-Mann Dr. Jan Moldenhauer. Auch hier die CDU weit abgeschlagen mit nur 22,4% für Stefan Ruhland. Angesichts dieser Zahlen sollte die AfD laut Lars-Jürgen Zimmer auch Verantwortung übernehmen.
1: Wenn wir die Ergebnisse sehen, gibt es einen ganz klaren Willen in der Bevölkerung. Und deswegen sage ich ganz klar, der Auftrag zur Regierungsbildung liegt klar bei einer Partei, die mit Abstand meisten Stimmen bekommen hat. Und wenn diese Partei die Demokratie auch nur halbwegs ernst nimmt, dann muss sie zu einer Regierungsbildung kommen. Dann muss sie Gespräche führen. Wo die Gespräche dann auch hinführen, weiß ich nicht. Aber sich verweigern, indem man sagt, ich mache es nur alleine oder gar nicht, das funktioniert in der Demokratie nicht. Dann hätten wir auch als Union die ganzen Jahre anders schon reagieren können. Aber es ist wie in jeder guten Ehe. Man muss Kompromisse schließen, man muss kompromissbereit sein, man muss miteinander reden. Und ich hoffe, dass wir im Nachgang viele Gräben zuschütten, die dann auch im Wahlkampf aufgerissen wurden.
0: Mit 78,9% Wahlbeteiligung in Köthen zeigte sich auch hier, wie wichtig den Menschen diese Landtagswahl war. Für die AfD ging Volker Olenitschak ins Rennen. Er sicherte sich 50,2% der Stimmen. Olaf Feuerborn von der CDU erreichte 25,4%. In Zerbst, also im Wahlkreis 23, ein ähnliches Bild. Die AfD erreicht 48,1%, die CDU nur 26,3% der Stimmen. In der Lutherstadt Wittenberg gibt es dann doch einen Ausreißer. Die CDU schafft mit Nico Elsner immerhin 29,4%, immerhin 10% mehr als in Aschersleben. Die AfD kann 43,0% der Wählerstimmen auf sich vereinen. In Jessen kommt die AfD mit Matthias Lieschke auf 49,8%. Patrick Schubert von der CDU erreicht 25,1%. Im Wahlkreis 28, also Bitterfeld-Wolfen, gewinnt Daniel Reu mit 50,9% der Stimmen vor Lars-Jörn Zimmer. Der bekam 21,0%. Im Saalekreis setzte sich mit 50,8% die AfD in Form von Florian Schröder durch. Die CDU bekam 26,7% der Stimmen. Das Ergebnis der Zweitstimmen überrascht nicht nur die Landespolitiker, sondern auch Berlin. Die CDU rutscht drastisch ab und kommt nur noch auf 17,2%. Die SPD schwimmt bei 9,3% als drittstärkste Kraft vor Bündnis 90 Die Grünen. Grund zum Feiern beim BSW. Sie ziehen mit 5,3% in den Landtag Sachsen-Anhalt ein. Insgesamt lag die Wahlbeteiligung bei den Zweitstimmen bei 77,8%. Für die absolute Mehrheit hat es für die AfD nicht gereicht. Eine Regierungsbildung schwierig. Für CDU-Mann Zimmer flammt da wieder ein ganz besonderes Thema auf. Auf die Frage, wie er zur Brandmauer steht, sagte der 55-Jährige.
1: Na gut, ich selber war nie der große Freund von Brandmauern. Demokratisch gewählte Abgeordnete müssen immer in der Lage sein, miteinander zu reden. Dass in bestimmten Parteien und Fraktionen bestimmte Abgeordnete dabei sind, mit denen man das lieber nicht tut, das ist auch so. Aber es sind ja nicht alle. Und wer im Parlament vertreten ist, ist von Bürgerinnen und Bürgern gewählt. Und da muss miteinander geredet werden. Und gerade bei dieser Konstellation, wo offensichtlich vielleicht niemand eine Mehrheit bekommt, muss über breite Richtungen, muss über breite Fraktionsflure miteinander geredet werden. Und ich denke, es ist Zeit, dass wir insgesamt auch in Deutschland hier umdenken. Und am Ende geht es mir nicht um einzelne Parteimitglieder oder um einzelne Parteisoldaten, sondern mir geht es um die Bürgerinnen und Bürger, die mit weit über 40% einer Partei ihr Vertrauen geschenkt haben. Und das ist gleichzeitig ein Misstrauensvotum gegen uns. Und wenn wir wieder für diese Menschen, für das Land, für die Bürgerinnen und Bürger da sein wollen, dann müssen wir uns einfach öffnen.
0: Ach ja, dann war ja noch das Protestcamp in Bitterfelds Grüner Lunge. Vorkommnisse waren nicht zu verzeichnen. Zwar stand das Camp unter dem provokanten Titel Schlechte Grüße aus Bitterfeld, doch bei einer Beteiligung von geschätzten 200 Menschen blieb alles in geordneten Bahnen.
2: Schlechte Grüße aus Bitterfeld ist eine Liedzeile aus dem Song Kulturratze von Kulturratze. Kulturratze ist eine seit vielen Jahren aktive lokale Punkband hier aus Bitterfeld, die nicht nur bundesweit viel aufgetreten ist, sondern auch international. Eine Band aus der Region, die bekannt ist, damit als kulturelle Referenz. Gleichzeitig soll es aber eben auch nochmal ein Zeichen setzen, denn diese schlechte Grüße sind keine Grüße, die wir senden wollen oder müssen, sondern es sind Grüße, die wir verhindern wollen. Wir wollen verhindern, dass aus Bitterfeld mit der Wahl der AfD im Land Sachsen-Anhalt menschenverachtende, rassistische Politik mit einer rechtsextremen Partei salonfähig werden und gerade eben in Bitterfeld in dieser Stärke auch nochmal gefeiert werden.
0: Hatten die Veranstalter des Bitterfelder Innenstadtfests aus Sicherheitsgründen das Fest kurzfristig abgesagt, und zwar für das Wochenende um den 6. September, sehen die Macher des Protestcamps keine Konkurrenz dazu und auch nicht in Sachen Wahlbeeinflussung der Bürger.
2: Nein, es war ja auch von Anfang an so geplant und auch mit den Behörden abgesprochen, dass wir diese zwei Veranstaltungen nebeneinander stattfinden lassen haben. Wir haben bereits im Mai im Kooperationsgespräch zugesagt, dass wir auf den Robert-Schumann-Platz verzichten, damit sich die SchaustellerInnen des Stadtfestes dort aufstellen können. Was festgestellt werden muss, ist, dass der Innenstadtverein diese Sicherheitsauflagen, die sie behaupten, niemals bekommen hat, weil sie die Veranstaltung, die ordnungsgemäß angezeigt hatten, angemeldet hatten. Und was auch gesagt werden muss, ist, dass dieses Datum, an dem sie angeblich vom Protestcamp erfahren haben, der 9. Juli, von dem sie sprechen, zumindest im Amtsblatt des Landkreises zu entnehmen ist, dass sie genau an diesem Tag 10.000 Euro Förderung nicht erhalten haben.
0: Sachsen-Anhalt hat gewählt, doch eine Regierungsfindung wird schwierig. Die AfD hat 39 Sitze im Landtag, benötigt aber 42 zur absoluten Mehrheit. Sollte auf der anderen Seite ein Bündnis aus CDU, SPD und die Grünen zustande kommen und die Linke auch noch in dem Konstrukt zu finden sein, so kämen diese vier Parteien ebenfalls nur auf 39 Sitze. Nun kommt das BSW mit seinen 5 Sitzen ins Spiel. Überzeugen die Schnittmengen mit der AfD? Es bleibt also spannend im Landtagswahlkampf. Die Wahl des Ministerpräsidenten kann sich hinziehen. Der Termin zur konstituierenden Sitzung nicht. Der ist für den 6. Oktober anberaumt.
3: Vor 100 Jahren wurde in Sandersdorf die Feuerwehr gegründet. 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
1: Ein besonderer Moment für Ronald Mohrmann und die Köthener Karnevalisten. Ministerpräsident Sven Schulze hat ihn den Bundesverdienstorden überreicht. Ausgezeichnet wird damit sein jahrzehntelanges Engagement in Politik und Kultur. Besonders sein Einsatz für das karnevalistische Brauchtum. Ronald Mohrmann geht als eine geprägte Figur der KKK. Über viele Jahre hat er den Verein mit aufgebaut und weiterentwickelt. Mit seinem Organisationstalent hat er maßgeblich dazu beigetragen, dass der Köthener Karnevalverein heute weit über die Stadt hinaus bekannt ist.
4: Ich habe ja schon oben bei meinen Dankesworten gesagt, dankbar, stolz, aber auch demütig. Denn ich glaube, dass niemand die Leistungen, die dafür erbracht wurden, allein erbringen kann. Sondern das ist immer ein Team, eine Mannschaft, Menschen, die mit dahinter stehen. Das kann sich, glaube ich, kaum jemand alleine zuschreiben.
5: Ich habe 1988 hier in Köthen an der Hochschule angefangen zu studieren und bin dort Programmchef des Elberrates geworden. Seitdem habe ich mit Karneval zu tun. 1992 haben wir KKK neu gegründet, nach 33 Jahren Zwangspause. Wir sind heute einer der größten Karnevalsvereine in Ostdeutschland. Der Rosenmontagszug in Köthen ist legendär. Und bei mir ist das eine Kombination, wofür ich heute geehrt worden bin. Ich war ja 10 Jahre Vizepräsident des Landesverbandes. Ich habe 20 Jahre als KKK-Präsident gearbeitet, ehrenamtlich. Ich bin seitdem Senatspräsident und, und. Und das in Kombination mit meinen ehrenamtlichen Tätigkeiten in der Kommunalpolitik, im Stadtrat, im Kreistag. Ich war in 10 Aufsichtsräten. Meine Mitarbeiter haben mal ausgerechnet, 1600 ehrenamtliche Abende war ich nicht zu Hause durch die Kommunalpolitik. Da ist Landtag und Firma und was man alles hat, gar nicht mitgerechnet. Das alles wäre ohne meine Frau, meine Familie und viele Freunde und Unterstützer, die heute hier geladen waren, nicht machbar. Und deswegen bin ich da natürlich sehr stolz drauf. Es ist die höchste Auszeichnung, die unsere Bundesrepublik Deutschland zu vergeben hat. Und das macht mich sehr stolz.
1: Besonders eng verbunden ist sein Name mit dem Rosenmontagsumzug. Er gehört inzwischen zu den größten Karnevalsumzügen in Mitteldeutschland und bringt jedes Jahr viele Menschen zusammen. Doch die Auszeichnung steht für mehr als nur Karneval. Sie würdigt vor allem das Ehrenamt dahinter. Denn damit Traditionen bestehen bleiben, braucht es Menschen, die Verantwortung übernehmen, Veranstaltungen organisieren und ihre Zeit investieren. Genau diesen langjährigen Einsatz von Ronald Mohrmann würdigt der Bundesverdienstorden. Er gehört zu den höchsten staatlichen Auszeichnungen in Deutschland und wird für besondere Verdienste um die Gesellschaft verliehen.

0: In Wittenberg dreht sich an diesem Wochenende alles um den Wassersport. Beim Tag der offenen Tür zeigen die Vereine ihre verschiedenen Wassersportarten. Ein Höhepunkt ist das traditionelle Elbschwimmen, organisiert von der Wassersportgemeinschaft Wittenberg 1962 e.V. Auch Segler und Kanuten laden die Besucher aufs Wasser ein. Dabei geht es um Sport, Spaß und Gemeinschaft. Besucher können die Boote kennenlernen und selbst erste Erfahrungen sammeln. So wird die Elbe für den 23. August 2026 zum Treffpunkt für Wassersportler und Gäste.
1: Und Tradition ist es, an einem Wochenende im Sommer hier unseren Tag der offenen Tür durchzuführen, bei dem wir uns als Verein und jede Abteilung präsentieren. Und ja, die Kanuten tun das, wie man hier ringsherum sieht, mit ihren Kajaks. Und ja, wir sind ein Verein mit rund 35 oder eine Abteilung mit rund 35 Mitgliedern, die im Wesentlichen den Wasserwandersport als Hobby betreiben und das nicht nur auf der Elbe, sondern auch auf den Gewässern, die hier so im Umland sind und auf denen man gut paddeln kann, wie dem Spreewald oder auch den Berliner Gewässern. Ja, zum Tag der offenen Tür verbinden wir das Ganze mit dem Elbeschwimmen. Einmal hat schon stattgefunden einen Durchgang, einen zweiten bieten wir in Kürze an. Das ist ein großer Teil des Programms, natürlich das gesellige Beisammensein. Und im Wesentlichen geht es darum, dass wir als sportliche Abteilungen unseren Sport vorstellen, dass wir den Gästen die Möglichkeit geben, mal ein bisschen zu schnuppern, sich mal ins Boot zu setzen mit einem Guide oder auch allein mal zu paddeln und sich ein bisschen was erklären zu lassen, worin denn der Reiz des Paddelns auf dem Wasser eigentlich besteht. Ja, der Reiz des Paddelns ist natürlich, ganz nah an der Natur zu sein, mittendrin zu sein in der Natur. Mitunter ist es auch die Einsamkeit, die Natur also in aller Ruhe zu erleben, sich in der Natur zu bewegen, egal wie das Wetter ist, ob es etwas kühler ist, ob Sommer ist, ob Wind oder nicht. Und das kann jeder für sich so entscheiden, wie er das möchte. Und das ist eigentlich der Reiz. Und das eben nicht nur in der Gegend, in der man sich auskennt, wie wir hier auf der Elbe, sondern letztendlich überall in Deutschland oder auch Europa.
0: Beim traditionellen Elbschwimmen geht es für die Teilnehmer einmal quer durch den Fluss. Die Wasserwacht sorgt dabei für die Sicherheit. Rettungsschwimmer und Boote begleiten die Schwimmer. Besonders starke Strömungen sind zu erwarten, was es zu einer großen Herausforderung macht. Jede Altersstufe ist vertreten und meistern diese Veranstaltung ohne Probleme.
2: Ich bin Thomas Vier, Ortsgruppenleiter der Wasserwacht in Wittenberg und hier für heute der Chef von Skanze aus Sicht der Wasserrettung. Wir haben das alljährliche Elbeschwimmen gemacht. Das heißt, unter fachkundiger Beobachtung dürfen die Wittenberger und Wittenbergerinnen, die Gäste, einmal quer über die Elbe schwimmen. Die Elbe als Bundeswasserstraße ist natürlich nicht einfach so ein Badegewässer. Deswegen findet das Ganze unter Beobachtung statt, unter Aufsicht von uns. Und wir begleiten die Schwimmer mit Booten und mit Rettungsschwimmern, sodass im Fall der Fälle auch immer jemand da ist, der dann auch dementsprechend zugreifen kann. Die Elbe ist aktuell unterwegs mit 5 Kilometern pro Stunde. Das klingt jetzt erstmal nicht schnell, es ist sowieso eine Schrittgeschwindigkeit. Aber in der Fahrrinne selber in der Strömung merkt man, dass man abgetrieben wird. In der Regel schafft man es nicht wirklich direkt durchzuschwimmen. Also man wird immer abgetrieben, das ist geplant, das ist auch gewollt. Und das ist für ungeübte Schwimmer erstmal eine Erfahrung, in dieser Fahrrinne mitgerissen zu werden und dann trotzdem die Ruhe zu bewahren, trotzdem sein Ziel zu verfolgen und dann kommt man völlig problemlos auch auf der anderen Seite an. Das Durchschwimmen durch die Elbe ist für die Wittenberger immer so ein Highlight. Und wenn man sieht, dass heute der jüngste Teilnehmer 10 Jahre alt ist und vor ein paar Jahren der jüngste Teilnehmer 7 Jahre, sieht man schon, dass das reizvoll ist, die Elbe zu bezwingen, sagt man es mal so. Aber wie gesagt, immer nur unter Beobachtung, immer nur unter Begleitung von Rettungsschwimmern. Sonst ist es einfach zu gefährlich. Und der Reiz ist einfach da. Dafür ist die Elbe unsere Elbe. Und da muss man auch mal durchgeschwommen sein als Wittenberger.
0: Paddeln verbindet. Der Verein hat rund 35 Mitglieder, die den Wassersport meist als Hobby betreiben. Gepaddelt wird auf der Elbe und vielen weiteren Gewässern. Einige Mitglieder sind auch sportlich sehr erfolgreich. Helga Freund wurde bereits zum 41. Mal Weltmeisterin und brachte dieses Jahr aus Kanada 2 Goldmedaillen mit.
3: Also mein Name ist Helga Freund, ich bin 72 Jahre alt, habe mit 11 Jahren angefangen zu paddeln, mit 21 wieder fast aufgehört, weil dann Beruf, Studium,

0: Familie, alles viel wichtiger waren. Und mit 48 bin ich wieder ins Boot geklettert. Und 2 Jahre später hat man mich mitgenommen zur Weltmeisterschaft nach Kanada. Und dort habe ich gewonnen vor 40 Frauen. Und ja, seitdem bin ich so oft wie es geht auf dem Wasser. Und dieses Jahr war ich auch in Kanada zur Weltmeisterschaft und habe 2-mal Gold wieder mitgebracht. Nun bin ich 41 Mal Weltmeister und das Paddeln macht einfach Spaß. Und ja, und ich kann aber auch ruhig paddeln, ich kann auch mal Genuss paddeln, also sprich Wanderboot fahren, weil mein Mann ist kein Rennsportler und auch weil das hier ein Verein ist, der vorwiegend Wanderboot fährt, ja, möchte man das in der Gemeinschaft erleben. Wenn ich zu Wettkämpfen fahre, dass man Sportkameraden auf aller Welt sieht und die sind ja alle so ein bisschen verrückt wie ich. Das heißt also, dass sie trainieren fleißig und wie man so sagt, die Konkurrenz schläft nicht und dass man sich wieder trifft, die eine oder andere, die andere Sportlerin und ja, es ist einfach schön.
1: Damit ging ein abwechslungsreicher Tag rund um den Wassersport zu Ende. Beim Elbschwimmen, Segeln und Paddeln standen vor allem Sport, Gemeinschaft und die Freude am Wasser im Mittelpunkt. Ein gelungenes Fest, das einmal mehr zeigte, wie eng Wittenberg mit der Elbe verbunden ist.
2: Der Förderverein Berlin-Anhaltische Eisenbahn e.V. hat am Wochenende des 5. und 6. September zu den 36. Bahnaktions- und Eisenbahnerlebnistagen eingeladen. Unter dem Motto Eisenbahn zum Anfassen, Fotografieren und Mitfahren fanden im Bahnbetriebswerk Lutherstadt-Wittenberg-Hüfnerstraße Aktionen rund ums Bahnfahren statt. Präsentiert wurden während den Erlebnistagen historische sowie moderne Fahrzeuge von dem Förderverein und auch des Nahverkehrs Sachsen-Anhalt. Auch die Museumslokomotive V100-003 wurde wieder der breiten Öffentlichkeit präsentiert. Ferner ermöglichte das Lokpersonal Mitfahrten auf einigen Lokomotiven sowie die Vorstellung der Arbeit an den Modellbahnen. Der Förderverein feierte in diesem Jahr an den Erlebnistagen außerdem sein 35-jähriges Jubiläum.
3: Ja, unser Förderverein Berlin-Anhaltische Eisenbahn hat 50 Mitglieder. Davon natürlich auch fördernde Mitglieder. So der harte Kern bilden 25 Mitglieder, die hier aktiv unsere Arbeit gestalten. Unsere Arbeit selber recht vielfältig. Wir befassen uns mit dem Erhalt historischer Lokomotiven. Dann natürlich hier am Standort Bahnbetriebswerk die Anlagen und Einrichtungen nutzbar zu halten, denn des Weiteren eine wichtige Sache unsere Modellbahnen, die wir hier auch zum Teil nach historischen Vorbildern nachgestaltet haben. Und so haben wir auch eine vielfältige Arbeit, dass wir natürlich auch die Historie erhalten, denkmalgeschützt erhalten. Und wir wollen natürlich auch im Rahmen unserer Aktivitäten und Ausstellungen und Sonderfahrten das Verkehrsmittel Eisenbahn der Allgemeinheit nahebringen.
2: Als Programmpunkte gab es außerdem Vorführungen der Diensthund-Führerschule der Polizei, Feuerwehr, des Kampfsportclub Dokan und musikalische Untermalung durch die Musikschule Fröhlich. Der Förderverein finanziert sich so durch die verschiedenen Aktivitäten, Mitgliedsbeiträge und durch die Möglichkeit, für ausgewählte Projekte Förderungen zu beantragen. Außerdem bieten sie auch außerhalb der Erlebnistage Sonderfahrten auf ihren Lokomotiven an.
3: Wir bieten Sonderfahrten mit historischen Fahrzeugen an. Unsere Museumslokomotive V100-003, wo wir dann zu ausgewählten Veranstaltungen und Aktivitäten, gerade auch im Land Sachsen-Anhalt, dann Fahrten anbieten. Die nächsten Fahrten planen wir am 31. Oktober, wo wir dann nach Wernigerode im Tale fahren und am zweiten Adventswochenende nach Quedlinburg, wo wir dann aber auch wirklich attraktive Dinge anbieten wollen, wo denn der Reisende natürlich auch am Zielort eine Attraktion vorfindet.
2: Wie bei vielen Vereinen bleibt der fehlende Nachwuchs auch hier ein Problem. Es gäbe zwar Interessierte, aber im Verein geht es eben nicht nur um das Spielen mit den Bahnen, sondern auch um Vereinsarbeit und administrative Leistungen, um die Arbeit umzusetzen. Die nächsten Projekte sind dennoch schon geplant.
3: Gegenwärtig arbeiten wir noch am Projekt der Sanierungen des Lokschuppenbereiches. Dort finden in diesem Jahr noch abschließend einige Sanierungsarbeiten statt. Das sind Auflagen, die aus den Prüfungen des Bauwerkes hervorgegangen sind, um nachher

0: auch eine mittelfristige weitere uneingeschränkte Nutzung zu haben. Laufende Projekte sind ferner der Erhalt auch unserer Museumslokomotive V100-003, die wir auch dank großer Förderung des Landes wieder in Betrieb nehmen konnten. Aber auch dort ist es wichtig, wenn die Lok läuft, im laufenden Betrieb ist es für viele Dinge, Aufgaben zu erledigen, die aufgebracht werden müssen. Hier ist es auch kaum noch möglich, irgendwelche Eigenleistungen zu erbringen, denn für jede Aktivität, jede Reparatur und dergleichen muss über eine Nachweisführung erfolgen, sodass da dem Engagement der Mitglieder auch Grenzen gesetzt sind.
1: Die 36. Bahnaktions- und Eisenbahnerlebnistage haben damit einmal mehr gezeigt, dass Eisenbahngeschichte nicht nur Vergangenheit ist und auch in Zukunft durch den Förderverein der Erhalt der Lokomotiven gestellt ist.

0: Eins steht fest, die große Verliererin bei der Landtagswahl in Sachsen-Anhalt ist ohne Zweifel die Christlich-Demokratische Union und mit ihr der amtierende Ministerpräsident Sven Schulze. Hatte die CDU im Wahljahr 2021 noch 40 Sitze im Landtag von Sachsen-Anhalt, hat sich die Zahl um mehr als die Hälfte reduziert. Die CDU erreicht nur noch 15 Sitze, die AfD 39 und verbessert sich um 16 Sitze gegenüber dem Wahlergebnis 2021. Die Linke, SPD und Grüne bekommen jeweils 8 Sitze und das BSW auf Anhieb 5. Die FDP versinkt, wie auch schon auf bundespolitischer Ebene, in die Bedeutungslosigkeit und fliegt aus dem Landtag. Für den CDU-Landtagsabgeordneten Lars-Jürgen Zimmer ist der Wahlsieg der AfD eine logische Schlussfolgerung aus dem Handeln der Bundespolitik.
1: Absolut, also es ist normalerweise, also nicht normalerweise, jede Wahl ist ein Hochfest der Demokratie. Da können die Bürgerinnen und Bürger entscheiden, womit sie zufrieden sind, womit sie nicht zufrieden sind, und können Richtungswechsel wählen, können Richtungen bestätigen. Und damit lebt die Demokratie. Und deswegen ist die Wahlbeteiligung mit 76% natürlich gigantisch. Das würden wir uns bei allen Wahlen natürlich wünschen. Gleichwohl diese Wahl jetzt hier vom Ergebnis natürlich nicht so ausgefallen ist, wie ich mir das als CDU-Mann gewünscht hätte, wie wir uns das alle gewünscht hätten. Dennoch obliegt es auch der Fairness, dem politischen Kontrahenten zum Wahlsieg zu gratulieren. Es ist die mit Abstand höchste Stimmzahl, die hier offensichtlich bei über 40 jetzt erreicht wurde. Da muss man Glückwunsch dazu sagen, und auch der klare Regierungsauftrag bei der Partei mit den meisten Stimmen. Und wir haben auch als Union einiges aufzuarbeiten, denke ich. Es muss ein großes Warnsignal sein, und ich hoffe, dass es diesmal auch ein Warnsignal ist. Wenn wir uns zurückerinnern, 21 war das Ergebnis in Umfragen auch nicht ganz so rosig. Wir konnten dann noch 10% zulegen. Die AfD konnte man noch ein Stück weit nach unten drängen. Das ist diesmal nicht mehr erfolgt. Die Leute haben einfach unsere Bemühungen hier in Sachsen-Anhalt, auch in dieser Koalition, die durchaus schwierig waren mit dem Koalitionspartner SPD, nicht honoriert. Aber das, was ich natürlich ständig erlebt habe, ob am Gartenzaun oder auf dem Marktplatz, ist, dass die Bundespolitik natürlich alles dominiert hat. Die Rentendiskussion, die Krankenversicherung, überall, wo wir als Osten, als Ostdeutsche, als Menschen mit ostdeutscher Biografie ein Stück weit benachteiligt werden, das hat natürlich durchgeschlagen. Und auch ich bin nicht zufrieden mit dem, was in Berlin passiert, was mit der Gesundheitsreform, was mit der Rentenreform passiert. Wer 45 Jahre gearbeitet hat, der hat auch Anspruch auf seine Altersrente. Da muss man andere Modelle finden, als mit über 70 oder 75 zu diskutieren. Wir brauchen ein vernünftiges Gesundheitswesen, bezahlbares Gesundheitswesen. Da wird alles Bundesthemen, das liegt jetzt nicht so sehr bei uns. Wir haben sozusagen die Problematik Berlins jetzt für uns geerbt. Und

0: Wenn es tatsächlich bei diesen unter 20% bleiben sollte, ist das natürlich eine sehr, sehr starke Zäsur auch für uns als Union.
1: In den einzelnen Wahlkreisen sehen die Ergebnisse so aus. Im Wahlkreis 18, also Aschersleben, konnte sich Daniel Rausch von der AfD mit 47,8% behaupten. CDU-Mann Detlef Gürt kam nur auf 19,3% der Stimmen. Noch mehr Prozente erreichte Matthias Büttner von der AfD im Wahlkreis 19, 53,4% der Staßfurter Stimmen für ihn. Sven Rosomkiewicz von der CDU erreichte 25,6%. Im Wahlkreis 21 in Bernburg stimmten 52,3% für den AfD-Mann Dr. Jan Moldenhauer. Auch hier die CDU weit abgeschlagen mit nur 22,4% für Stefan Ruland. Angesichts dieser Zahlen sollte die AfD laut Lars-Jürgen Zimmer auch Verantwortung übernehmen.
0: Wenn wir die Ergebnisse sehen, gibt es einen ganz klaren Willen in der Bevölkerung. Und deswegen sage ich ganz klar, der Auftrag zur Regierungsbildung liegt klar bei einer Partei, die mit Abstand meisten Stimmen bekommen hat. Und wenn diese Partei die Demokratie auch nur halbwegs ernst nimmt, dann wird sie jetzt zu einer, dann muss sie zu einer Regierungsbildung kommen, dann muss sie Gespräche führen, wo die Gespräche dann auch hinführen, weiß ich nicht. Aber sich verweigern, indem man sagt, ich mache es nur alleine oder gar nicht, das funktioniert in der Demokratie nicht. Dann hätten wir auch als Union die ganzen Jahre anders schon reagieren können. Aber es ist wie in jeder guten Ehe, man muss Kompromisse schließen, man muss kompromissbereit sein, man muss miteinander reden. Und ich hoffe, dass wir im Nachgang viele Gräben zuschütten, die dann auch im Wahlkampf aufgerissen wurden.
1: Mit 78,9% Wahlbeteiligung in Köthen zeigte sich auch hier, wie wichtig den Menschen diese Landtagswahl war. Für die AfD ging Volker Olenitschak ins Rennen. Er sicherte sich 50,2% der Stimmen. Olaf Feuerborn von der CDU erreichte 25,4%. In Zerbst, also im Wahlkreis 23, ein ähnliches Bild. Die AfD erreicht 48,1%, die CDU nur 26,3% der Stimmen. In der Lutherstadt Wittenberg gibt es dann doch einen Ausreißer. Die CDU schafft mit Nico Elsner immerhin 29,4%, immerhin 10% mehr als in Aschersleben. Die AfD kann 43,0% der Wählerstimmen auf sich vereinen. In Jessen kommt die AfD mit Matthias Lieschke auf 49,8%. Patrick Schubert von der CDU erreicht 25,1%. Im Wahlkreis 28, also Bitterfeld-Wolfen, gewinnt Daniel Reu mit 50,9% der Stimmen vor Lars-Jürgen Zimmer. Der bekam 21,0%. Im Saalekreis setzte sich mit 50,8% die AfD in Form von Florian Schröder durch. Die CDU bekam 26,7% der Stimmen. Das Ergebnis der Zweitstimmen überrascht nicht nur die Landespolitiker, sondern auch Berlin. Die CDU rutscht drastisch ab und kommt nur noch auf 17,2%. Die SPD schwimmt bei 9,3% als drittstärkste Kraft vor Bündnis 90 Die Grünen. Grund zum Feiern beim BSW. Sie ziehen mit 5,3% in den Landtag Sachsen-Anhalt ein. Insgesamt lag die Wahlbeteiligung bei den Zweitstimmen bei 77,8%. Für die absolute Mehrheit hat es für die AfD nicht gereicht. Eine Regierungsbildung schwierig. Für CDU-Mann Zimmer flammt da wieder ein ganz besonderes Thema auf. Auf die Frage, wie er zur Brandmauer steht, sagte der 55-Jährige.
0: Na gut, ich selber war nie der große Freund von Brandmauern. Demokratisch gewählte Abgeordnete müssen immer in der Lage sein, miteinander zu reden. Dass in bestimmten Parteien und Fraktionen bestimmte Abgeordnete dabei sind, mit denen man das lieber nicht tut, das ist auch so. Aber es sind ja nicht alle. Und wer im Parlament vertreten ist, ist von Bürgerinnen und Bürgern gewählt. Und da muss miteinander geredet werden. Und gerade bei dieser Konstellation, wo offensichtlich vielleicht niemand eine Mehrheit bekommt, muss über breite Richtungen, muss über breite Fraktionsflure miteinander geredet werden. Und ich denke, es ist Zeit, dass wir insgesamt auch in Deutschland hier umdenken. Und am Ende geht es mir nicht um einzelne Parteimitglieder oder um einzelne Parteisoldaten, sondern mir geht es um die Bürgerinnen und Bürger, die mit weit über 40% einer Partei ihr Vertrauen geschenkt haben. Und das ist gleichzeitig ein Misstrauensvotum gegen uns. Und wenn wir wieder für diese Menschen, für das Land, für die Bürgerinnen und Bürger da sein wollen, dann müssen wir uns einfach öffnen.
1: Ach ja, dann war ja noch das Protestcamp in Bitterfels Grüner Lunge. Vorkommnisse waren nicht zu verzeichnen. Zwar stand das Camp unter dem provokanten Titel Schlechte Grüße aus Bitterfeld, doch bei einer Beteiligung von geschätzten 200 Menschen blieb alles in geordneten Bahnen.
2: Schlechte Grüße aus Bitterfeld ist eine Liedzeile aus dem Song Kulturratze von Kulturratze. Kulturratze ist eine seit vielen Jahren aktive lokale Punkband hier aus Bitterfeld, die nicht nur bundesweit viel aufgetreten ist, sondern auch international. Eine Band aus der Region, die bekannt ist, damit als kulturelle Referenz. Gleichzeitig soll es aber eben auch nochmal ein Zeichen setzen, denn diese schlechte Grüße sind keine Grüße, die wir senden wollen oder müssen, sondern es sind Grüße, die wir verhindern wollen. Wir wollen verhindern, dass aus Bitterfeld mit der Wahl der AfD im Land Sachsen-Anhalt menschenverachtende, rassistische Politik mit einer rechtsextremen Partei salonfähig werden und gerade eben in Bitterfeld in dieser Stärke auch nochmal gefeiert werden.
1: Hatten die Veranstalter des Bitterfelder Innenstadtfests aus Sicherheitsgründen das Fest kurzfristig abgesagt, und zwar für das Wochenende um den 6. September, sehen die Macher des Protestcamps keine Konkurrenz dazu und auch nicht in Sachen Wahlbeeinflussung der Bürger.
2: Nein, es war ja auch von Anfang an so geplant und auch mit den Behörden abgesprochen, dass wir diese zwei Veranstaltungen nebeneinander stattfinden lassen haben. Wir haben bereits im Mai im Kooperationsgespräch zugesagt, dass wir auf den Robert-Schumann-Platz verzichten, damit sich die SchaustellerInnen des Stadtfestes dort aufstellen können. Was festgestellt werden muss, ist, dass der Innenstadtverein diese Sicherheitsauflagen, die sie behaupten, niemals bekommen hat, weil sie die Veranstaltung nie ordnungsgemäß angemeldet hatten. Und was auch gesagt werden muss, ist, dass dieses Datum, an dem sie angeblich vom Protestcamp erfahren haben, der 9. Juli, von dem sie sprechen, zumindest im Amtsblatt des Landkreises zu entnehmen ist, dass sie genau an diesem Tag 10.000 Euro Förderung nicht erhalten haben.
1: Sachsen-Anhalt hat gewählt, doch eine Regierungsfindung wird schwierig. Die AfD hat 39 Sitze im Landtag, benötigt aber 42 zur absoluten Mehrheit. Sollte auf der anderen Seite ein Bündnis aus CDU, SPD und die Grünen zustande kommen und die Linke auch noch in dem Konstrukt zu finden sein, so kämen diese vier Parteien ebenfalls nur auf 39 Sitze. Nun kommt das BSW mit seinen 5 Sitzen ins Spiel. Überzeugen die Schnittmengen mit der AfD? Es bleibt also spannend im Landtagswahlkampf. Die Wahl des Ministerpräsidenten kann sich hinziehen. Der Termin zur konstituierenden Sitzung nicht. Der ist für den 6. Oktober anberaumt.
3: Vor 100 Jahren wurde in Sandersdorf die Feuerwehr gegründet. Dieses besondere Jubiläum wurde am Samstag mit einem großen Fest gefeiert. Auf dem Gelände der Feuerwehr herrschte reges Treiben. Familien und Freunde kamen zusammen. Für die jüngsten Besucher gab es unter anderem eine Hüpfburg und verschiedene Aktionen. Auch das Kinder- und Jugendballett 1965 aus Sandersdorf sorgte mit einer Show für Unterhaltung. Im Mittelpunkt stand jedoch die Geschichte der Feuerwehr. Seit ihrer Gründung vor einem Jahrhundert stehen Einsatzbereitschaft, Engagement und Gemeinschaft im Mittelpunkt. Beim Jubiläumsfest wurde deshalb nicht nur zurückgeblickt, sondern auch das Engagement der heutigen Feuerwehrleute und der nächsten Generation gewürdigt. Für das leibliche Wohl war ebenfalls gesorgt. Neben verschiedenen Speisen und Getränken gab es unter anderem einen eigenen Dönerstand sowie Kaffee und Kuchen. Dazu sorgte Live-Musik und ein abwechslungsreiches Programm für einen gelungenen Festtag für die ganze Familie.
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0: Ein besonderer Moment für Ronald Mohrmann und die Köthner Karnevalisten. Ministerpräsident Sven Schulze hat ihn den Bundesverdienstorden überreicht. Ausgezeichnet wird damit sein jahrzehntelanges Engagement in Politik und Kultur. Besonders sein Einsatz für das karnevalistische Brauchtum. Ronald Mohrmann geht als eine geprägte Figur der KKK. Über viele Jahre hat er den Verein mit aufgebaut und weiterentwickelt. Mit seinem Organisationstalent hat er maßgeblich dazu beigetragen, dass der Köthener Karnevalverein heute weit über die Stadt hinaus bekannt ist.
3: Ich habe ja schon oben bei meinen Dankesworten gesagt, dankbar, stolz, aber auch demütig. Denn ich glaube, dass niemand die Leistungen, die dafür erbracht wurden, allein erbringen kann. Sondern das ist immer ein Team, eine Mannschaft, Menschen, die mit dahinter stehen. Das kann sich, glaube ich, kaum jemand alleine zuschreiben.
4: Ich habe 1988 hier in Köthen an der Hochschule angefangen zu studieren und bin dort Programmchef des Elverrates geworden. Seitdem habe ich mit Karneval zu tun. 1992 haben wir KKK neu gegründet, nach 33 Jahren Zwangspause. Wir sind heute einer der größten Karnevalsvereine in Ostdeutschland. Der Rosenmontagszug in Köthen ist legendär. Und bei mir ist das eine Kombination, wofür ich heute geehrt worden bin. Ich war ja 10 Jahre Vizepräsident des Landesverbandes. Ich habe 20 Jahre als KKK-Präsident gearbeitet, ehrenamtlich. Ich bin seitdem Senatspräsident und, und. Und das in Kombination mit meinen ehrenamtlichen Tätigkeiten in der Kommunalpolitik, im Stadtrat, im Kreistag. Ich war in 10 Aufsichtsräten. Meine Mitarbeiter haben mal ausgerechnet, 1600 ehrenamtliche Abende war ich nicht zu Hause durch die Kommunalpolitik. Da ist Landtag und Firma und was man alles hat, gar nicht mitgerechnet. Das alles wäre ohne meine Frau, meine Familie und viele Freunde und Unterstützer, die heute hier geladen waren, nicht machbar. Und deswegen bin ich da natürlich sehr stolz drauf. Es ist die höchste Auszeichnung, die unsere Bundesrepublik Deutschland zu vergeben hat. Und das macht mich sehr stolz.
0: Besonders eng verbunden ist sein Name mit dem Rosenmontagsumzug. Er gehört inzwischen zu den größten Karnevalsumzügen in Mitteldeutschland und bringt jedes Jahr viele Menschen zusammen. Doch die Auszeichnung steht für mehr als nur Karneval. Sie würdigt vor allem das Ehrenamt dahinter. Denn damit Traditionen bestehen bleiben, braucht es Menschen, die Verantwortung übernehmen, Veranstaltungen organisieren und ihre Zeit investieren. Genau diesen langjährigen Einsatz von Ronald Mohrmann würdigt der Bundesverdienstorden. Er gehört zu den höchsten staatlichen Auszeichnungen in Deutschland und wird für besondere Verdienste um die Gesellschaft verliehen.
5: Ja, der Ronald Mohrmann hat heute den Bundesverdienstorden von mir überreicht bekommen, und zwar für seine Tätigkeit hier für die Gesellschaft. Zum einen im Karneval. Ich glaube, jeder rund um Köthen in Köthen kennt Mormel, wie man ihn so schön sagt, mit dem KKK verbunden. Und stand ja viele, viele Jahre an der Spitze dieses Vereins, und ohne ihn und seine Mannschaft wäre KKK auch nicht das, was es heute ist. Und das Zweite ist natürlich auch seine jahrzehntelange Arbeit in der Kommunalpolitik, auch in der Landespolitik. All das zusammen zeigt sein gesellschaftliches Engagement, und deswegen hat er diese Auszeichnung bekommen vom Bundespräsidenten, und ich als Ministerpräsident habe das heute übergeben.

0: In Wittenberg dreht sich an diesem Wochenende alles um den Wassersport. Beim Tag der offenen Tür zeigen die Vereine ihre verschiedenen Wassersportarten. Ein Höhepunkt ist das traditionelle Elbschwimmen, organisiert von der Wassersportgemeinschaft Wittenberg 1962 e.V. Auch Segler und Kanuten laden die Besucher aufs Wasser ein. Dabei geht es um Sport, Spaß und Gemeinschaft. Besucher können die Boote kennenlernen und selbst erste Erfahrungen sammeln. So wird die Elbe für den 23. August 2026 zum Treffpunkt für Wassersportler und Gäste.
1: Und Tradition ist es, an einem Wochenende im Sommer hier unseren Tag der offenen Tür durchzuführen, bei dem wir uns als Verein und jede Abteilung präsentieren. Und ja, die Kanuten tun das, wie man hier ringsherum sieht, mit ihren Kajaks. Und ja, wir sind ein Verein mit rund 35 oder eine Abteilung mit rund 35 Mitgliedern, die im Wesentlichen den Wasserwandersport als Hobby betreiben und das nicht nur auf der Elbe, sondern auch auf den Gewässern, die hier so im Umland sind und auf denen man gut paddeln kann, wie dem Spreewald oder auch den Berliner Gewässern. Ja, zum Tag der offenen Tür verbinden wir das Ganze mit dem Elbeschwimmen. Einmal hat schon stattgefunden, einen Durchgang, einen zweiten bieten wir in Kürze an. Das ist ein großer Teil des Programms, natürlich das gesellige Beisammensein. Und im Wesentlichen geht es darum, dass wir als sportliche Abteilungen unseren Sport vorstellen, dass wir den Gästen die Möglichkeit geben, mal ein bisschen zu schnuppern, sich mal ins Boot zu setzen mit einem Guide oder auch allein mal zu paddeln und sich ein bisschen was erklären zu lassen, worin denn der Reiz des Paddelns auf dem Wasser eigentlich besteht. Ja, der Reiz des Paddelns ist natürlich, ganz nah an der Natur zu sein, mittendrin zu sein in der Natur. Mitunter ist es auch die Einsamkeit, die Natur also in aller Ruhe zu erleben, sich in der Natur zu bewegen. Egal wie das Wetter ist, ob es etwas kühler ist, ob Sommer ist, ob Wind oder nicht. Und das kann jeder für sich so entscheiden, wie er das möchte. Und das ist eigentlich der Reiz. Und das eben nicht nur in der Gegend, in der man sich auskennt, wie wir hier auf der Elbe, sondern letztendlich überall in Deutschland oder auch Europa.
0: Beim traditionellen Elbschwimmen geht es für die Teilnehmer einmal quer durch den Fluss. Die Wasserwacht sorgt dabei für die Sicherheit. Rettungsschwimmer und Boote begleiten die Schwimmer. Besonders starke Strömungen sind zu erwarten, was es zu einer großen Herausforderung macht. Jede Altersstufe ist vertreten und meistern diese Veranstaltung ohne Probleme.
2: Ich bin Thomas Vier, Ortsgruppenleiter der Wasserwacht in Wittenberg und hier für heute der Chef von Skanze aus Sicht der Wasserrettung. Wir haben das alljährliche Elbeschwimmen gemacht. Das heißt, unter fachkundiger Beobachtung dürfen die Wittenberger und Wittenbergerinnen, die Gäste, einmal quer über die Elbe schwimmen. Die Elbe als Bundeswasserstraße ist natürlich nicht einfach so ein Badegewässer. Deswegen findet das Ganze unter Beobachtung statt, unter Aufsicht von uns. Und wir begleiten die Schwimmer mit Booten und mit Rettungsschwimmern, sodass im Fall der Fälle auch immer jemand da ist, der dann auch dementsprechend zugreifen kann. Die Elbe ist aktuell unterwegs mit 5 Kilometern pro Stunde. Das klingt jetzt erstmal nicht schnell, es ist so wie so eine Schrittgeschwindigkeit. Aber in der Fahrrinne selber in der Strömung merkt man, dass man abgetrieben wird. In der Regel schafft man es nicht wirklich direkt durchzuschwimmen. Also man wird immer abgetrieben, das ist geplant, das ist auch gewollt. Und das ist für ungeübte Schwimmer erstmal eine Erfahrung, in dieser Fahrrinne mitgerissen zu werden. Und dann trotzdem die Ruhe zu bewahren, trotzdem sein Ziel zu verfolgen. Und dann kommt man völlig problemlos auch auf der anderen Seite an. Das Durchschwimmen durch die Elbe ist für die Wittenberger immer so ein Highlight. Und wenn man sieht, dass heute der jüngste Teilnehmer 10 Jahre alt ist und vor ein paar Jahren der jüngste Teilnehmer 7 Jahre, sieht man schon, dass das reizvoll ist, die Elbe zu bezwingen, sagt man es mal so. Aber wie gesagt, immer nur unter Beobachtung, immer nur unter Begleitung von Rettungsschwimmern. Sonst ist es einfach zu gefährlich und der Reiz ist einfach da. Dafür ist die Elbe unsere Elbe und da muss man auch mal durchgeschwommen sein als Wittenberger.
0: Paddeln verbindet. Der Verein hat rund 35 Mitglieder, die den Wassersport meist als Hobby betreiben. Gepaddelt wird auf der Elbe und vielen weiteren Gewässern. Einige Mitglieder sind auch sportlich sehr erfolgreich. Helga Freund wurde bereits zum 41. Mal Weltmeisterin und brachte dieses Jahr aus Kanada 2 Goldmedaillen mit.
3: Also mein Name ist Helga Freund, ich bin 72 Jahre alt, habe mit 11 Jahren angefangen zu paddeln, mit 21 wieder fast aufgehört, weil dann Beruf, Studium, Familie, alles viel wichtiger waren. Und mit 48 bin ich wieder ins Boot geklettert und zwei Jahre später hat man mich mitgenommen zur Weltmeisterschaft nach Kanada. Und dort habe ich gewonnen vor 40 Frauen. Und ja, seitdem bin ich so oft, wie es geht, auf dem Wasser. Und dieses Jahr war ich auch in Kanada zur Weltmeisterschaft und habe zweimal Gold wieder mitgebracht. Nun bin ich 41 Mal Weltmeister und das Paddeln macht einfach Spaß. Und ja, und ich kann aber auch ruhig paddeln, ich kann auch mal Genuss paddeln, also sprich Wanderboot fahren, weil mein Mann ist kein Rennsportler und auch weil das hier ein Verein ist, der vorwiegend Wanderboot fährt, ja, möchte man ja es in der Gemeinschaft erleben. Wenn ich zu Wettkämpfen fahre, dass man Sportkameraden auf aller Welt sieht und die sind ja alle so ein bisschen verrückt wie ich. Das heißt also, dass sie trainieren fleißig und wie man so sagt, die Konkurrenz schläft nicht. Und dass man sich wieder trifft, die eine oder die andere Sportlerin. Und ja, es ist einfach schön.
0: Damit ging ein abwechslungsreicher Tag rund um den Wassersport zu Ende. Beim Elbschwimmen, Segeln und Paddeln standen vor allem Sport, Gemeinschaft und die Freude am Wasser im Mittelpunkt. Ein gelungenes Fest, das einmal mehr zeigte, wie eng Wittenberg mit der Elbe verbunden ist.
4: Der Förderverein Berlin-Anhaltische Eisenbahn e.V. hat am Wochenende des 5. und 6. September zu den 36. Bahnaktions- und Eisenbahnerlebnistagen eingeladen. Unter dem Motto Eisenbahn zum Anfassen, Fotografieren und Mitfahren fanden im Bahnbetriebswerk Lutherstadt-Wittenberg-Hüfner-Straße Aktionen rund ums Bahnfahren statt. Präsentiert wurden während den Erlebnistagen historische sowie moderne Fahrzeuge von dem Förderverein und auch des Nahverkehrs Sachsen-Anhalt. Auch die Museumslokomotive V100-003 wurde wieder der breiten Öffentlichkeit präsentiert. Ferner ermöglichte das Lokpersonal Mitfahrten auf einigen Lokomotiven sowie die Vorstellung der Arbeit an den Modellbahnen. Der Förderverein feierte in diesem Jahr an den Erlebnistagen außerdem sein 35-jähriges Jubiläum.
5: Ja, unser Förderverein Berlin-Anhaltische Eisenbahn hat 50 Mitglieder. Davon natürlich auch fördernde Mitglieder. So der harte Kern bilden 25 Mitglieder, die hier aktiv unsere Arbeit gestalten. Unsere Arbeit selber recht vielfältig. Wir befassen uns mit dem Erhalt historischer Lokomotiven. Dann natürlich hier am Standort Bahnbetriebswerk die Anlagen und Einrichtungen nutzbar zu halten. Denn des Weiteren eine wichtige Sache unsere Modellbahnen, die wir hier auch zum Teil nach historischen Vorbildern nachgestaltet haben. Und so haben wir auch eine vielfältige Arbeit, dass wir natürlich auch die Historie erhalten, denkmalgeschützt erhalten. Und wir wollen natürlich auch im Rahmen unserer Aktivitäten und Ausstellungen und Sonderfahrten das Verkehrsmittel Eisenbahn der Allgemeinheit nahebringen.
4: Als Programmpunkte gab es außerdem Vorführungen der Diensthund-Führerschule der Polizei, Feuerwehr, des Kampfsportclub Dokan und musikalische Untermalung durch die Musikschule Fröhlich. Der Förderverein finanziert sich so durch die verschiedenen Aktivitäten, Mitgliedsbeiträge und durch die Möglichkeit, für ausgewählte Projekte Förderungen zu beantragen. Außerdem bieten sie auch außerhalb der Erlebnistage Sonderfahrten auf ihren Lokomotiven an.
5: Wir bieten Sonderfahrten mit historischen Fahrzeugen an. Unsere Museumslokomotive V100-003, wo wir dann zu ausgewählten Veranstaltungen, Aktivitäten, gerade auch im Land Sachsen-Anhalt, dann Fahrten anbieten. Die nächsten Fahrten planen wir am 31. Oktober, wo wir dann nach Wernigerode und Thale fahren und am zweiten Adventswochenende nach Quedlinburg, wo wir dann aber auch wirklich attraktive Dinge anbieten wollen, wo dann der Reisende natürlich auch am Zielort eine Attraktion vorfindet.
4: Wie bei vielen Vereinen bleibt der fehlende Nachwuchs auch hier ein Problem. Es gäbe zwar Interessierte, aber im Verein geht es eben nicht nur um das Spielen mit den Bahnen, sondern auch um Vereinsarbeit und administrative Leistungen, um die Arbeit umzusetzen. Die nächsten Projekte sind dennoch schon geplant.
5: Gegenwärtig arbeiten wir noch am Projekt der Sanierungen des Lokschuppenbereiches. Dort finden in diesem Jahr noch abschließend einige Sanierungsarbeiten statt. Das sind Auflagen, die aus den Prüfungen des Bauwerkes hervorgegangen sind, um nachher auch

0: auch eine mittelfristige weitere uneingeschränkte Nutzung zu haben. Laufende Projekte sind ferner der Erhalt auch unserer Museumslokomotive V100-003, die wir auch dank großer Förderung des Landes wieder in Betrieb nehmen konnten. Aber auch dort ist es wichtig, wenn die Lok läuft, im laufenden Betrieb ist es, sind viele Dinge, Aufgaben zu erledigen, die aufgebracht werden müssen. Hier ist es auch kaum noch möglich, irgendwelche Eigenleistungen zu erbringen, denn für jede Aktivität, jede Reparatur und dergleichen muss überall eine Nachweisführung erfolgen, sodass da dem Engagement der Mitglieder auch Grenzen gesetzt sind.
1: Die 36. Bahnaktions- und Eisenbahnerlebnistage haben damit einmal mehr gezeigt, dass Eisenbahngeschichte nicht nur Vergangenheit ist und auch in Zukunft durch den Förderverein der Erhalt der Lokomotiven gestellt ist.

0: Eins steht fest, die große Verliererin bei der Landtagswahl in Sachsen-Anhalt ist ohne Zweifel die Christlich-Demokratische Union und mit ihr der amtierende Ministerpräsident Sven Schulze. Hatte die CDU im Wahljahr 2021 noch 40 Sitze im Landtag von Sachsen-Anhalt, hat sich die Zahl um mehr als die Hälfte reduziert. Die CDU erreicht nur noch 15 Sitze, die AfD 39 und verbessert sich um 16 Sitze gegenüber dem Wahlergebnis 2021. Die Linke, SPD und Grüne bekommen jeweils 8 Sitze und das BSW auf Anhieb 5. Die FDP versinkt, wie auch schon auf bundespolitischer Ebene, in die Bedeutungslosigkeit und fliegt aus dem Landtag. Für den CDU-Landtagsabgeordneten Lars-Jürgen Zimmer ist der Wahlsieg der AfD eine logische Schlussfolgerung aus dem Handeln der Bundespolitik.
1: Absolut, also ist normalerweise, also nicht normalerweise, jede Wahl ist ein Hochfest der Demokratie. Da können die Bürgerinnen und Bürger entscheiden, womit sie zufrieden sind, womit sie nicht zufrieden sind, und können Richtungswechsel wählen, können Richtungen bestätigen. Und damit lebt die Demokratie. Und deswegen ist die Wahlbeteiligung mit 76% natürlich gigantisch. Das würden wir uns bei allen Wahlen natürlich wünschen. Gleichwohl diese Wahl jetzt hier vom Ergebnis natürlich nicht so ausgefallen ist, wie ich mir das als CDU-Mann gewünscht hätte, wie wir uns das alle gewünscht hätten. Dennoch obliegt es auch der Fairness, dem politischen Kontrahenten zum Wahlsieg zu gratulieren. Es ist die mit Abstand höchste Stimmzahl, die hier offensichtlich bei über 40 jetzt erreicht wurde. Da muss man Glückwunsch dazu sagen, und auch der klare Regierungsauftrag bei der Partei mit den meisten Stimmen. Und wir haben auch als Union einiges aufzuarbeiten, denke ich. Es muss ein großes Warnsignal sein, und ich hoffe, dass es diesmal auch ein Warnsignal ist. Wenn wir uns zurückerinnern, 21 war das Ergebnis in Umfragen auch nicht ganz so rosig. Wir konnten dann noch 10% zulegen. Die AfD konnten man noch ein Stück weit nach unten drängen. Das ist diesmal nicht mehr erfolgt. Die Leute haben einfach unsere Bemühungen hier in Sachsen-Anhalt, auch in dieser Koalition, die durchaus schwierig waren mit dem Koalitionspartner SPD, nicht honoriert. Aber das, was ich natürlich ständig erlebt habe, ob am Gartenzaun oder auf dem Marktplatz, ist, dass die Bundespolitik natürlich alles dominiert hat. Die Rentendiskussion, die Krankenversicherung, überall, wo wir als Osten, als Ostdeutsche, als Menschen mit ostdeutscher Biografie ein Stück weit benachteiligt werden, das hat natürlich durchgeschlagen. Und auch ich bin nicht zufrieden mit dem, was in Berlin passiert, was mit der Gesundheitsreform, was mit der Rentenreform passiert. Wer 45 Jahre gearbeitet hat, der hat auch Anspruch auf seine Altersrente. Da muss man andere Modelle finden, als mit über 70 oder 75 zu diskutieren. Wir brauchen ein vernünftiges Gesundheitswesen, bezahlbares Gesundheitswesen. Da wird alles Bundesthemen, das liegt jetzt nicht so sehr bei uns. Wir haben sozusagen die Problematik Berlins jetzt für uns geerbt. Und wenn es tatsächlich bei diesen unter 20% bleiben sollte, ist das natürlich eine sehr, sehr starke Zäsur auch für uns als Union.
0: In den einzelnen Wahlkreisen sehen die Ergebnisse so aus. Im Wahlkreis 18, also Aschersleben, konnte sich Daniel Rausch von der AfD mit 47,8% behaupten. CDU-Mann Detlef Gürt kam nur auf 19,3% der Stimmen. Noch mehr Prozente erreichte Matthias Büttner von der AfD im Wahlkreis 19, 53,4% der Staßfurter Stimmen für ihn. Sven Rosomkiewicz von der CDU erreichte 25,6%. Im Wahlkreis 21 in Bernburg stimmten 52,3% für den AfD-Mann Dr. Jan Moldenhauer. Auch hier die CDU weit abgeschlagen mit nur 22,4% für Stefan Ruhland. Angesichts dieser Zahlen sollte die AfD laut Lars-Jürgen Zimmer auch Verantwortung übernehmen.
1: Wenn wir die Ergebnisse sehen, gibt es einen ganz klaren Willen in der Bevölkerung. Und deswegen sage ich ganz klar, der Auftrag zur Regierungsbildung liegt klar bei einer Partei, die mit Abstand meisten Stimmen bekommen hat. Und wenn diese Partei die Demokratie auch nur halbwegs ernst nimmt, dann muss sie zu einer Regierungsbildung kommen. Dann muss sie Gespräche führen. Wo die Gespräche dann auch hinführen, weiß ich nicht. Aber sich verweigern, indem man sagt, ich mache es nur alleine oder gar nicht, das funktioniert in der Demokratie nicht. Dann hätten wir auch als Union die ganzen Jahre anders schon reagieren können. Aber es ist wie in jeder guten Ehe. Man muss Kompromisse schließen, man muss kompromissbereit sein, man muss miteinander reden. Und ich hoffe, dass wir im Nachgang viele Gräben zuschütten, die dann auch im Wahlkampf aufgerissen wurden.
0: Mit 78,9% Wahlbeteiligung in Köthen zeigte sich auch hier, wie wichtig den Menschen diese Landtagswahl war. Für die AfD ging Volker Olenitschak ins Rennen. Er sicherte sich 50,2% der Stimmen. Olaf Feuerborn von der CDU erreichte 25,4%. In Zerbst, also im Wahlkreis 23, ein ähnliches Bild. Die AfD erreicht 48,1%, die CDU nur 26,3% der Stimmen. In der Lutherstadt Wittenberg gibt es dann doch einen Ausreißer. Die CDU schafft mit Nico Elsner immerhin 29,4%, immerhin 10% mehr als in Aschersleben. Die AfD kann 43,0% der Wählerstimmen auf sich vereinen. In Jessen kommt die AfD mit Matthias Lieschke auf 49,8%. Patrick Schubert von der CDU erreicht 25,1%. Im Wahlkreis 28, also Bitterfeld-Wolfen, gewinnt Daniel Reu mit 50,9% der Stimmen vor Lars-Jürgen Zimmer. Der bekam 21,0%. Im Saalekreis setzte sich mit 50,8% die AfD in Form von Florian Schröder durch. Die CDU bekam 26,7% der Stimmen. Das Ergebnis der Zweitstimmen überrascht nicht nur die Landespolitiker, sondern auch Berlin. Die CDU rutscht drastisch ab und kommt nur noch auf 17,2%. Die SPD schwimmt bei 9,3% als drittstärkste Kraft vor Bündnis 90 Die Grünen. Grund zum Feiern beim BSW. Sie ziehen mit 5,3% in den Landtag Sachsen-Anhalt ein. Insgesamt lag die Wahlbeteiligung bei den Zweitstimmen bei 77,8%. Für die absolute Mehrheit hat es für die AfD nicht gereicht. Eine Regierungsbildung schwierig. Für CDU-Mann Zimmer flammt da wieder ein ganz besonderes Thema auf. Auf die Frage, wie er zur Brandmauer steht, sagte der 55-Jährige.
1: Na gut, ich selber war nie der große Freund von Brandmauern. Demokratisch gewählte Abgeordnete müssen immer in der Lage sein, miteinander zu reden. Dass in bestimmten Parteien und Fraktionen bestimmte Abgeordnete dabei sind, mit denen man das lieber nicht tut, das ist auch so. Aber es sind ja nicht alle. Und wer am Parlament vertreten ist, ist von Bürgerinnen und Bürgern gewählt. Und da muss miteinander geredet werden. Und gerade bei dieser Konstellation, wo offensichtlich vielleicht niemand eine Mehrheit bekommt, muss über breite Richtungen, muss über breite Fraktionsflure miteinander geredet werden. Und ich denke, es ist Zeit, dass wir insgesamt auch in Deutschland hier umdenken. Und am Ende geht es mir nicht um einzelne Parteimitglieder oder um einzelne Parteisoldaten, sondern mir geht es um die Bürgerinnen und Bürger, die mit weit über 40% einer Partei ihr Vertrauen geschenkt haben. Und das ist gleichzeitig ein Misstrauensvotum gegen uns. Und wenn wir wieder für diese Menschen, für das Land, für die Bürgerinnen und Bürger da sein wollen, dann müssen wir uns einfach öffnen.
0: Ach ja, dann war ja noch das Protestcamp in Bitterfelds Grüner Lunge. Vorkommnisse waren nicht zu verzeichnen. Zwar stand das Camp unter dem provokanten Titel Schlechte Grüße aus Bitterfeld, doch bei einer Beteiligung von geschätzten 200 Menschen blieb alles in geordneten Bahnen.
2: Schlechte Grüße aus Bitterfeld ist eine Liedzeile aus dem Song Kulturratze von Kulturratze. Kulturratze ist eine seit über mehreren Jahren, seit vielen Jahren aktive lokale Punkband hier aus Bitterfeld, die nicht nur bundesweit viel aufgetreten ist, sondern auch international. Eine Band aus der Region, die bekannt ist, damit als kulturelle Referenz. Gleichzeitig soll es aber eben auch nochmal ein Zeichen setzen, denn diese schlechte Grüße sind keine Grüße, die wir senden wollen oder müssen, sondern es sind Grüße, die wir verhindern wollen. Wir wollen verhindern, dass aus Bitterfeld mit der Wahl der AfD im Land Sachsen-Anhalt menschenverachtende, rassistische Politik mit einer rechtsextremen Partei salonfähig werden und gerade eben in Bitterfeld in dieser Stärke auch nochmal gefeiert werden.
0: Hatten die Veranstalter des Bitterfelder Innenstadtfests aus Sicherheitsgründen das Fest kurzfristig abgesagt, und zwar für das Wochenende um den 6. September, sehen die Macher des Protestcamps keine Konkurrenz dazu und auch nicht in Sachen Wahlbeeinflussung der Bürger.
2: Nein, es war ja auch von Anfang an so geplant und auch mit den Behörden abgesprochen, dass wir diese zwei Veranstaltungen nebeneinander stattfinden lassen haben. Wir haben bereits im Mai im Kooperationsgespräch zugesagt, dass wir auf den Robert-Schumann-Platz verzichten, damit sich die SchaustellerInnen des Stadtfestes dort aufstellen können. Was festgestellt werden muss, ist, dass der Innenstadtverein diese Sicherheitsauflagen, die sie behaupten, niemals bekommen hat, weil sie die Veranstaltung, die ordnungsgemäß angezeigt hatten, angemeldet hatten. Und was auch gesagt werden muss, ist, dass dieses Datum, an dem sie angeblich vom Protestcamp erfahren haben, der 9. Juli, von dem sie sprechen, zumindest im Amtsblatt des Landkreises zu entnehmen ist, dass sie genau an diesem Tag 10.000 Euro Förderung nicht erhalten haben.
0: Sachsen-Anhalt hat gewählt, doch eine Regierungsfindung wird schwierig. Die AfD hat 39 Sitze im Landtag, benötigt aber 42 zur absoluten Mehrheit. Sollte auf der anderen Seite ein Bündnis aus CDU, SPD und die Grünen zustande kommen und die Linke auch noch in dem Konstrukt zu finden sein, so kämen diese vier Parteien ebenfalls nur auf 39 Sitze. Nun kommt das BSW mit seinen 5 Sitzen ins Spiel. Überzeugen die Schnittmengen mit der AfD? Es bleibt also spannend im Landtagswahlkampf. Die Wahl des Ministerpräsidenten kann sich hinziehen. Der Termin zur konstituierenden Sitzung nicht. Der ist für den 6. Oktober anberaumt.
3: Vor 100 Jahren wurde in Sandersdorf die Feuerwehr gegründet. Dieses besondere Jubiläum wurde am Samstag mit einem großen Fest gefeiert. Auf dem Gelände der Feuerwehr herrschte reges Treiben. Familien und Freunde kamen zusammen, für die jüngsten Besucher gab es unter anderem eine Hüpfburg und verschiedene Aktionen. Auch das Kinder- und Jugendballett 1965 aus Sandersdorf sorgte mit einer Show für Unterhaltung. Im Mittelpunkt stand jedoch die Geschichte der Feuerwehr. Seit ihrer Gründung vor einem Jahrhundert stehen Einsatzbereitschaft, Engagement und Gemeinschaft im Mittelpunkt. Beim Jubiläumsfest wurde deshalb nicht nur zurückgeblickt, sondern auch das Engagement der heutigen Feuerwehrleute und der nächsten Generation gewürdigt. Für das leibliche Wohl war ebenfalls gesorgt. Neben verschiedenen Speisen und Getränken gab es unter anderem einen eigenen Dönerstand sowie Kaffee und Kuchen. Dazu sorgte Live-Musik und ein abwechslungsreiches Programm für einen gelungenen Festtag für die ganze Familie.
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3: Ein besonderer Moment für Ronald Mohrmann und die Köthener Karnevalisten. Ministerpräsident Sven Schulze hat ihn den Bundesverdienstorden überreicht. Ausgezeichnet wird damit sein jahrzehntelanges Engagement in Politik und Kultur. Besonders sein Einsatz für das karnevalistische Brauchtum. Ronald Mohrmann geht als eine geprägte Figur der KKK. Über viele Jahre hat er den Verein mit aufgebaut und weiterentwickelt. Mit seinem Organisationstalent hat er maßgeblich dazu beigetragen, dass der Köthener Karnevalverein heute weit über die Stadt hinaus bekannt ist.
7: Ich habe ja schon oben bei meinen Dankesworten gesagt, dankbar, stolz, aber auch demütig. Denn ich glaube, dass niemand die Leistungen, die dafür erbracht wurden, allein erbringen kann. Sondern das ist immer ein Team, eine Mannschaft, Menschen, die mit dahinter stehen. Das kann sich, glaube ich, kaum jemand alleine zuschreiben. Ich habe 1988 hier in Köthen an der Hochschule angefangen zu studieren und bin dort Programmchef des Elverrates geworden. Seitdem habe ich mit Karneval zu tun. 1992 haben wir KKK neu gegründet, nach 33 Jahren Zwangspause. Wir sind heute einer der größten Karnevalsvereine in Ostdeutschland. Der Rosenmontagszug in Köthen ist legendär. Und bei mir ist das eine Kombination, wofür ich heute geehrt worden bin. Ich war ja 10 Jahre Vizepräsident des Landesverbandes. Ich habe 20 Jahre als KKK-Präsident gearbeitet, ehrenamtlich. Ich bin seitdem Senatspräsident und, und. Und das in Kombination mit meinen ehrenamtlichen Tätigkeiten in der Kommunalpolitik, im Stadtrat, im Kreistag. Ich war in 10 Aufsichtsräten. Meine Mitarbeiter haben mal ausgerechnet, 1600 ehrenamtliche Abende war ich nicht zu Hause durch die Kommunalpolitik. Da ist Landtag und Firma und was man alles hat, gar nicht mitgerechnet. Das alles wäre ohne meine Frau, meine Familie und viele Freunde und Unterstützer, die heute hier geladen waren, nicht machbar. Und deswegen bin ich da natürlich sehr stolz drauf. Es ist die höchste Auszeichnung, die unsere Bundesrepublik Deutschland zu vergeben hat. Und das macht mich sehr stolz.
3: Besonders eng verbunden ist sein Name mit dem Rosenmontagsumzug. Er gehört inzwischen zu den größten Karnevalsumzügen in Mitteldeutschland und bringt jedes Jahr viele Menschen zusammen. Doch die Auszeichnung steht für mehr als nur Karneval. Sie würdigt vor allem das Ehrenamt dahinter. Denn damit Traditionen bestehen bleiben, braucht es Menschen, die Verantwortung übernehmen, Veranstaltungen organisieren und ihre Zeit investieren. Genau diesen langjährigen Einsatz von Ronald Mohrmann würdigt der Bundesverdienstorden. Er gehört zu den höchsten staatlichen Auszeichnungen in Deutschland und wird für besondere Verdienste um die Gesellschaft verliehen.
8: Ja, der Ronald Mohrmann hat heute den Bundesverdienstorden von mir überreicht bekommen, und zwar für seine Tätigkeit hier für die Gesellschaft. Zum einen im Karneval. Ich glaube, jeder rund um Köthen in Köthen kennt Mormel, wie man ihn so schön sagt, mit dem KKK verbunden. Und stand ja viele, viele Jahre an der Spitze dieses Vereins. Und ohne ihn und seine Mannschaft wäre KKK auch nicht das, was es heute ist. Und das Zweite ist natürlich auch seine jahrzehntelange Arbeit in der Kommunalpolitik, auch in der Landespolitik. All das zusammen zeigt sein gesellschaftliches Engagement. Und deswegen hat er diese Auszeichnung bekommen vom Bundespräsidenten. Und ich als Ministerpräsident habe das heute übergeben.

0: Besucher können die Boote kennenlernen und selbst erste Erfahrungen sammeln. So wird die Elbe für den 23. August 2026 zum Treffpunkt für Wassersportler und Gäste.
1: Und Tradition ist es, an einem Wochenende im Sommer hier unseren Tag der offenen Tür durchzuführen, bei dem wir uns als Verein und jede Abteilung präsentieren. Und ja, die Kanuten tun das, wie man hier ringsherum sieht, mit ihren Kajaks. Und ja, wir sind ein Verein mit rund 35 oder eine Abteilung mit rund 35 Mitgliedern, die im Wesentlichen den Wasserwandersport als Hobby betreiben und das nicht nur auf der Elbe, sondern auch auf den Gewässern, die hier so im Umland sind und auf denen man gut paddeln kann, wie dem Spreewald oder auch den Berliner Gewässern. Ja, zum Tag der offenen Tür verbinden wir das Ganze mit dem Elbeschwimmen. Einmal hat schon stattgefunden, einen Durchgang, einen zweiten bieten wir in Kürze an. Das ist ein großer Teil des Programms, natürlich das gesellige Beisammensein. Und im Wesentlichen geht es darum, dass wir als sportliche Abteilungen unseren Sport vorstellen, dass wir den Gästen die Möglichkeit geben, mal ein bisschen zu schnuppern, sich mal ins Boot zu setzen mit einem Guide oder auch allein mal zu paddeln und sich ein bisschen was erklären zu lassen, worin denn der Reiz des Paddelns auf dem Wasser eigentlich besteht. Ja, der Reiz des Paddelns ist natürlich, ganz nah an der Natur zu sein, mittendrin zu sein in der Natur. Mitunter ist es auch die Einsamkeit, die Natur also in aller Ruhe zu erleben, sich in der Natur zu bewegen. Egal wie das Wetter ist, ob es etwas kühler ist, ob Sommer ist, ob Wind oder nicht. Und das kann jeder für sich so entscheiden, wie er das möchte. Und das ist eigentlich der Reiz. Und das eben nicht nur in der Gegend, in der man sich auskennt, wie wir hier auf der Elbe, sondern letztendlich überall in Deutschland oder auch Europa.
0: Beim traditionellen Elbschwimmen geht es für die Teilnehmer einmal quer durch den Fluss. Die Wasserwacht sorgt dabei für die Sicherheit. Rettungsschwimmer und Boote begleiten die Schwimmer. Besonders starke Strömungen sind zu erwarten, was es zu einer großen Herausforderung macht. Jede Altersstufe ist vertreten und meistern diese Veranstaltung ohne Probleme.
2: Ich bin Thomas Vier, Ortsgruppenleiter der Wasserwacht in Wittenberg und hier für heute der Chef von Skanzer aus Sicht der Wasserrettung. Wir haben das alljährliche Elbeschwimmen gemacht. Das heißt, unter fachkundiger Beobachtung dürfen die Wittenberger und Wittenbergerinnen, die Gäste, einmal quer über die Elbe schwimmen. Die Elbe als Bundeswasserstraße ist natürlich nicht einfach so ein Badegewässer. Deswegen findet das Ganze unter Beobachtung statt, unter Aufsicht von uns. Und wir begleiten die Schwimmer mit Booten und mit Rettungsschwimmern, sodass im Fall der Fälle auch immer jemand da ist, der dann auch dementsprechend zugreifen kann. Die Elbe ist aktuell unterwegs mit 5 Kilometern pro Stunde. Das klingt jetzt erstmal nicht schnell, es ist sowieso eine Schrittgeschwindigkeit. Aber in der Fahrrinne selber in der Strömung merkt man, dass man abgetrieben wird. In der Regel schafft man es nicht wirklich direkt durchzuschwimmen. Also man wird immer abgetrieben, das ist geplant, das ist auch gewollt. Und das ist für ungeübte Schwimmer erstmal eine Erfahrung, in dieser Fahrrinne mitgerissen zu werden. Und dann trotzdem die Ruhe zu bewahren, trotzdem sein Ziel zu verfolgen und dann kommt man völlig problemlos auch auf der anderen Seite an. Das Durchschwimmen durch die Elbe ist für die Wittenberger immer so ein Highlight. Und wenn man sieht, dass heute der jüngste Teilnehmer 10 Jahre alt ist und vor ein paar Jahren der jüngste Teilnehmer 7 Jahre, sieht man schon, dass das reizvoll ist, die Elbe zu bezwingen, sagt man es mal so. Aber wie gesagt, immer nur unter Beobachtung, immer nur unter Begleitung von Rettungsschwimmern. Sonst ist es einfach zu gefährlich und der Reiz ist einfach da. Dafür ist die Elbe unsere Elbe und da muss man auch mal durchgeschwommen sein als Wittenberger.
0: Paddeln verbindet. Der Verein hat rund 35 Mitglieder, die den Wassersport meist als Hobby betreiben. Gepaddelt wird auf der Elbe und vielen weiteren Gewässern. Einige Mitglieder sind auch sportlich sehr erfolgreich. Helga Freund wurde bereits zum 41. Mal Weltmeisterin und brachte dieses Jahr aus Kanada 2 Goldmedaillen mit.
3: Also mein Name ist Helga Freund, ich bin 72 Jahre alt, habe mit 11 Jahren angefangen zu paddeln, mit 21 wieder fast aufgehört, weil dann Beruf, Studium, Familie, alles viel wichtiger waren. Und mit 48 bin ich wieder ins Boot geklettert und 2 Jahre später hat man mich mitgenommen zur Weltmeisterschaft nach Kanada. Und dort habe ich gewonnen vor 40 Frauen. Und ja, seitdem bin ich so oft, wie es geht, auf dem Wasser. Und dieses Jahr war ich auch in Kanada zur Weltmeisterschaft und habe 2-mal Gold wieder mitgebracht. Nun bin ich 41 Mal Weltmeister und das Paddeln macht einfach Spaß. Und ja, und ich kann aber auch ruhig paddeln. Ich kann auch mal Genuss paddeln, also sprich Wanderboot fahren, weil mein Mann ist kein Rennsportler.

0: Und auch, weil das hier ein Verein ist, der vorwiegend Wanderboot fährt, ja, möchte man ja es in der Gemeinschaft erleben. Wenn ich zu Wettkämpfen fahre, dass man Sportkameraden auf aller Welt sieht und die sind ja alle so ein bisschen verrückt wie ich. Das heißt also, dass sie trainieren fleißig und wie man so sagt, die Konkurrenz schläft nicht. Und dass man sich wieder trifft, die eine oder die andere Sportlerin. Und ja, es ist einfach schön.
1: Damit ging ein abwechslungsreicher Tag rund um den Wassersport zu Ende. Beim Elbschwimmen, Segeln und Paddeln standen vor allem Sport, Gemeinschaft und die Freude am Wasser im Mittelpunkt. Ein gelungenes Fest, das einmal mehr zeigte, wie eng Wittenberg mit der Elbe verbunden ist.
2: Der Förderverein Berlin-Anhaltische Eisenbahn e.V. hat am Wochenende des 5. und 6. September zu den 36. Bahnaktions- und Eisenbahnerlebnistagen eingeladen. Unter dem Motto Eisenbahn zum Anfassen, Fotografieren und Mitfahren fanden im Bahnbetriebswerk Lutherstadt-Wittenberg-Hüfnerstraße Aktionen rund ums Bahnfahren statt. Präsentiert wurden während den Erlebnistagen historische sowie moderne Fahrzeuge von dem Förderverein und auch des Nahverkehrs Sachsen-Anhalt. Auch die Museumslokomotive V100-003 wurde wieder der breiten Öffentlichkeit präsentiert. Ferner ermöglichte das Lokpersonal Mitfahrten auf einigen Lokomotiven sowie die Vorstellung der Arbeit an den Modellbahnen. Der Förderverein feierte in diesem Jahr an den Erlebnistagen außerdem sein 35-jähriges Jubiläum.
3: Ja, unser Förderverein Berlin-Anhaltische Eisenbahn hat 50 Mitglieder, davon natürlich auch fördernde Mitglieder. So der harte Kern bilden 25 Mitglieder, die hier aktiv unsere Arbeit gestalten. Unsere Arbeit selber recht vielfältig. Wir befassen uns mit dem Erhalt historischer Lokomotiven, dann natürlich hier am Standort Bahnbetriebswerk die Anlagen und Einrichtungen nutzbar zu halten, denn des Weiteren eine wichtige Sache unsere Modellbahnen, die wir hier auch zum Teil nach historischen Vorbildern nachgestaltet haben. Und so haben wir auch eine vielfältige Arbeit, dass wir natürlich auch die Historie erhalten, denkmalgeschützt erhalten. Und wir wollen natürlich auch im Rahmen unserer Aktivitäten und Ausstellungen und Sonderfahrten das Verkehrsmittel Eisenbahn der Allgemeinheit nahebringen.
2: Als Programmpunkte gab es außerdem Vorführungen der Diensthund-Führerschule der Polizei, Feuerwehr, des Kampfsportclub Dokan und musikalische Untermalung durch die Musikschule Fröhlich. Der Förderverein finanziert sich so durch die verschiedenen Aktivitäten, Mitgliedsbeiträge und durch die Möglichkeit, für ausgewählte Projekte Förderungen zu beantragen. Außerdem bieten sie auch außerhalb der Erlebnistage Sonderfahrten auf ihren Lokomotiven an.
3: Wir bieten Sonderfahrten mit historischen Fahrzeugen an. Unsere Museumslokomotive V100-003, wo wir dann zu ausgewählten Veranstaltungen, Aktivitäten, gerade auch im Land Sachsen-Anhalt, dann Fahrten anbieten. Die nächsten Fahrten planen wir am 31. Oktober, wo wir dann nach Wernigerode und Thale fahren und am zweiten Adventswochenende nach Quedlinburg, wo wir dann aber auch wirklich attraktive Dinge anbieten wollen, wo denn der Reisende natürlich auch am Zielort eine Attraktion vorfindet.
2: Wie bei vielen Vereinen bleibt der fehlende Nachwuchs auch hier ein Problem. Es gäbe zwar Interessierte, aber im Verein geht es eben nicht nur um das Spielen mit den Bahnen, sondern auch um Vereinsarbeit und administrative Leistungen, um die Arbeit umzusetzen. Die nächsten Projekte sind dennoch schon geplant.
3: Gegenwärtig arbeiten wir noch am Projekt der Sanierungen des Lokschuppenbereiches. Dort finden in diesem Jahr noch abschließend einige Sanierungsarbeiten statt. Das sind Auflagen, die aus den Prüfungen des Bauwerkes hervorgegangen sind, um nachher auch eine mittelfristige weitere uneingeschränkte Nutzung zu haben. Laufende Projekte sind ferner der Erhalt auch unserer Museumslokomotive V100-003, die wir auch dank großer Förderung des Landes wieder in Betrieb nehmen könnten. Aber auch dort ist es wichtig, wenn die Lok läuft, im laufenden Betrieb ist es, sind viele Dinge, Aufgaben zu erledigen, die aufgebracht werden müssen. Hier ist es auch kaum noch möglich, irgendwelche Eigenleistungen zu erbringen, denn für jede Aktivität, jede Reparatur und dergleichen muss über eine Nachweisführung erfolgen, sodass da dem Engagement der Mitglieder auch Grenzen gesetzt sind.
2: Die 36. Bahnaktions- und Eisenbahnerlebnistage haben damit einmal mehr gezeigt, dass Eisenbahngeschichte nicht nur Vergangenheit ist und auch in Zukunft durch den Förderverein der Erhalt der Lokomotiven gestellt ist.

0: Eins steht fest, die große Verliererin bei der Landtagswahl in Sachsen-Anhalt ist ohne Zweifel die Christlich-Demokratische Union und mit ihr der amtierende Ministerpräsident Sven Schulze. Hatte die CDU im Wahljahr 2021 noch 40 Sitze im Landtag von Sachsen-Anhalt, hat sich die Zahl um mehr als die Hälfte reduziert. Die CDU erreicht nur noch 15 Sitze, die AfD 39 und verbessert sich um 16 Sitze gegenüber dem Wahlergebnis 2021. Die Linke, SPD und Grüne bekommen jeweils 8 Sitze und das BSW auf Anhieb 5. Die FDP versinkt, wie auch schon auf bundespolitischer Ebene, in die Bedeutungslosigkeit und fliegt aus dem Landtag. Für den CDU-Landtagsabgeordneten Lars-Jürgen Zimmer ist der Wahlsieg der AfD eine logische Schlussfolgerung aus dem Handeln der Bundespolitik.
1: Absolut, also ist normalerweise, also nicht normalerweise, jede Wahl ist ein Hochfest der Demokratie. Da können die Bürgerinnen und Bürger entscheiden, womit sie zufrieden sind, womit sie nicht zufrieden sind, und können Richtungswechsel wählen, können Richtungen bestätigen. Und damit lebt die Demokratie. Und deswegen ist die Wahlbeteiligung mit 76% natürlich gigantisch. Das würden wir uns bei allen Wahlen natürlich wünschen. Gleichwohl diese Wahl jetzt hier vom Ergebnis natürlich nicht so ausgefallen ist, wie ich mir das als CDU-Mann gewünscht hätte, wie wir uns das alle gewünscht hätten. Dennoch obliegt es auch der Fairness, dem politischen Kontrahenten zum Wahlsieg zu gratulieren. Es ist die mit Abstand höchste Stimmzahl, die hier offensichtlich bei über 40 jetzt erreicht wurde. Da muss man Glückwunsch dazu sagen und auch der klare Regierungsauftrag bei der Partei mit den meisten Stimmen. Und wir haben auch als Union einiges aufzuarbeiten, denke ich. Es muss ein großes Warnsignal sein und ich hoffe, dass es diesmal auch ein Warnsignal ist. Wenn wir uns zurückerinnern, 21 war das Ergebnis in Umfragen auch nicht ganz so rosig. Wir konnten dann noch 10% zulegen. Die AfD konnte man noch ein Stück weit nach unten drängen. Das ist diesmal nicht mehr erfolgt. Die Leute haben einfach unsere Bemühungen hier in Sachsen-Anhalt, auch in dieser Koalition, die durchaus schwierig waren mit dem Koalitionspartner SPD, nicht honoriert. Aber das, was ich natürlich ständig erlebt habe, ob am Gartenzaun oder auf dem Marktplatz, ist, dass die Bundespolitik natürlich alles dominiert hat. Die Rentendiskussion, die Krankenversicherung, überall, wo wir als Osten, als Ostdeutsche, als Menschen mit ostdeutscher Biografie ein Stück weit benachteiligt werden, das hat natürlich durchgeschlagen. Und auch ich bin nicht zufrieden mit dem, was in Berlin passiert, was mit der Gesundheitsreform, was mit der Rentenreform passiert. Wer 45 Jahre gearbeitet hat, der hat auch Anspruch auf seine Altersrente. Da muss man andere Modelle finden, als mit über 70 oder 75 zu diskutieren. Wir brauchen ein vernünftiges Gesundheitswesen, bezahlbares Gesundheitswesen. Da wird alles Bundesthemen, das liegt jetzt nicht so sehr bei uns. Wir haben sozusagen die Problematik Berlins jetzt für uns geerbt. Und wenn es tatsächlich bei diesen unter 20% bleiben sollte, ist das natürlich eine sehr, sehr starke Zäsur auch für uns als Union.
0: In den einzelnen Wahlkreisen sehen die Ergebnisse so aus. Im Wahlkreis 18, also Aschersleben, konnte sich Daniel Rausch von der AfD mit 47,8% behaupten. CDU-Mann Detlef Gürt kam nur auf 19,3% der Stimmen. Noch mehr Prozente erreichte Matthias Büttner von der AfD im Wahlkreis 19, 53,4%. Der Staßfurter Stimmen

0: für ihn. Sven Rozomkiewicz von der CDU erreichte 25,6%. Im Wahlkreis 21 in Bernburg stimmten 52,3% für den AfD-Mann Dr. Jan Moldenhauer. Auch hier die CDU weit abgeschlagen mit nur 22,4% für Stefan Ruland. Angesichts dieser Zahlen sollte die AfD laut Lars-Jürgen Zimmer auch Verantwortung übernehmen.
1: Wenn wir die Ergebnisse sehen, gibt es einen ganz klaren Willen in der Bevölkerung. Und deswegen sage ich ganz klar, der Auftrag zur Regierungsbildung liegt klar bei einer Partei, die mit Abstand meisten Stimmen bekommen hat. Und wenn diese Partei die Demokratie auch nur halbwegs ernst nimmt, dann muss sie zu einer Regierungsbildung kommen, dann muss sie Gespräche führen. Wo die Gespräche dann auch hinführen, weiß ich nicht. Aber sich verweigern, indem man sagt, ich mache es nur alleine oder gar nicht, das funktioniert in der Demokratie nicht. Dann hätten wir auch als Union die ganzen Jahre anders schon reagieren können. Aber es ist wie in jeder guten Ehe. Man muss Kompromisse schließen, man muss kompromissbereit sein, man muss miteinander reden. Und ich hoffe, dass wir im Nachgang viele Gräben zuschütten, die dann auch im Wahlkampf aufgerissen wurden.
0: Mit 78,9% Wahlbeteiligung in Köthen zeigte sich auch hier, wie wichtig den Menschen diese Landtagswahl war. Für die AfD ging Volker Olenitschak ins Rennen. Er sicherte sich 50,2% der Stimmen. Olaf Feuerborn von der CDU erreichte 25,4%. In Zerbst, also im Wahlkreis 23, ein ähnliches Bild. Die AfD erreicht 48,1%, die CDU nur 26,3% der Stimmen. In der Lutherstadt Wittenberg gibt es dann doch einen Ausreißer. Die CDU schafft mit Nico Elsner immerhin 29,4%, immerhin 10% mehr als in Aschersleben. Die AfD kann 43,0% der Wählerstimmen auf sich vereinen. In Jessen kommt die AfD mit Matthias Lieschke auf 49,8%. Patrick Schubert von der CDU erreicht 25,1%. Im Wahlkreis 28, also Bitterfeld-Wolfen, gewinnt Daniel Reu mit 50,9% der Stimmen vor Lars-Jürgen Zimmer. Der bekam 21,0%. Im Saalekreis setzte sich mit 50,8% die AfD in Form von Florian Schröder durch. Die CDU bekam 26,7% der Stimmen. Das Ergebnis der Zweitstimmen überrascht nicht nur die Landespolitiker, sondern auch Berlin. Die CDU rutscht drastisch ab und kommt nur noch auf 17,2%. Die SPD schwimmt bei 9,3% als drittstärkste Kraft vor Bündnis 90 Die Grünen. Grund zum Feiern beim BSW. Sie ziehen mit 5,3% in den Landtag Sachsen-Anhalt ein. Insgesamt lag die Wahlbeteiligung bei den Zweitstimmen bei 77,8%. Für die absolute Mehrheit hat es für die AfD nicht gereicht. Eine Regierungsbildung schwierig. Für CDU-Mann Zimmer flammt da wieder ein ganz besonderes Thema auf. Auf die Frage, wie er zur Brandmauer steht, sagte der 55-Jährige.
1: Na gut, ich selber war nie der große Freund von Brandmauern. Demokratisch gewählte Abgeordnete müssen immer in der Lage sein, miteinander zu reden. Dass in bestimmten Parteien und Fraktionen bestimmte Abgeordnete dabei sind, mit denen man das lieber nicht tut, das ist auch so. Aber es sind ja nicht alle. Und wer im Parlament vertreten ist, ist von Bürgerinnen und Bürgern gewählt. Und da muss miteinander geredet werden. Und gerade bei dieser Konstellation, wo offensichtlich vielleicht niemand eine Mehrheit bekommt, muss über breite Richtungen, muss über breite Fraktionsflure miteinander geredet werden. Und ich denke, es ist Zeit, dass wir insgesamt auch in Deutschland hier umdenken. Und am Ende geht es mir nicht um einzelne Parteimitglieder oder um einzelne Parteisoldaten, sondern mir geht es um die Bürgerinnen und Bürger, die mit weit über 40% einer Partei ihr Vertrauen geschenkt haben. Und das ist gleichzeitig ein Misstrauensvotum gegen uns. Und wenn wir wieder für diese Menschen, für das Land, für die Bürgerinnen und Bürger da sein wollen, dann müssen wir uns einfach öffnen.
0: Ach ja, dann war ja noch das Protestcamp in Bitterfelds Grüner Lunge. Vorkommnisse waren nicht zu verzeichnen. Zwar stand das Camp unter dem provokanten Titel Schlechte Grüße aus Bitterfeld, doch bei einer Beteiligung von geschätzten 200 Menschen blieb alles in geordneten Bahnen.
2: Schlechte Grüße aus Bitterfeld ist eine Liedzeile aus dem

0: Kulturratze von Kulturratze. Kulturratze ist eine seit über mehreren Jahren, seit vielen Jahren aktive lokale Punkband hier aus Bitterfeld, die nicht nur bundesweit viel aufgetreten ist, sondern auch international. Eine Band aus der Region, die bekannt ist, damit als kulturelle Referenz. Gleichzeitig soll es aber eben auch nochmal ein Zeichen setzen, denn diese schlechte Grüße sind keine Grüße, die wir senden wollen oder müssen, sondern es sind Grüße, die wir verhindern wollen. Wir wollen verhindern, dass aus Bitterfeld mit der Wahl der AfD im Land Sachsen-Anhalt menschenverachtende, rassistische Politik mit einer rechtsextremen Partei salonfähig werden und gerade eben in Bitterfeld in dieser Stärke auch nochmal gefeiert werden.
1: Hatten die Veranstalter des Bitterfelder Innenstadtfests aus Sicherheitsgründen das Fest kurzfristig abgesagt, und zwar für das Wochenende um den 6. September, sehen die Macher des Protestcamps keine Konkurrenz dazu und auch nicht in Sachen Wahlbeeinflussung der Bürger.
0: Nein, es war ja auch von Anfang an so geplant und auch mit den Behörden abgesprochen, dass wir diese zwei Veranstaltungen nebeneinander stattfinden lassen haben. Wir haben bereits im Mai im Kooperationsgespräch zugesagt, dass wir auf den Robert-Schumann-Platz verzichten, damit sich die SchaustellerInnen des Stadtfestes dort aufstellen können. Was festgestellt werden muss, ist, dass der Innenstadtverein diese Sicherheitsauflagen, die sie behaupten, niemals bekommen hat, weil sie die Veranstaltung nie ordnungsgemäß angemeldet hatten. Und was auch gesagt werden muss, ist, dass dieses Datum, an dem sie angeblich vom Protestcamp erfahren haben, der 9. Juli, von dem sie sprechen, zumindest im Amtsblatt des Landkreises zu entnehmen ist, dass sie genau an diesem Tag 10.000 Euro Förderung nicht erhalten haben.
1: Sachsen-Anhalt hat gewählt, doch eine Regierungsfindung wird schwierig. Die AfD hat 39 Sitze im Landtag, benötigt aber 42 zur absoluten Mehrheit. Sollte auf der anderen Seite ein Bündnis aus CDU, SPD und die Grünen zustande kommen und die Linke auch noch in dem Konstrukt zu finden sein, so kämen diese vier Parteien ebenfalls nur auf 39 Sitze. Nun kommt das BSW mit seinen 5 Sitzen ins Spiel. Überzeugen die Schnittmengen mit der AfD? Es bleibt also spannend im Landtagswahlkampf. Die Wahl des Ministerpräsidenten kann sich hinziehen. Der Termin zur konstituierenden Sitzung nicht. Der ist für den 6. Oktober anberaumt.
2: Vor 100 Jahren wurde in Sandersdorf die Feuerwehr gegründet. Dieses besondere Jubiläum wurde am Samstag mit einem großen Fest gefeiert. Auf dem Gelände der Feuerwehr herrschte reges Treiben. Familien und Freunde kamen zusammen. Für die jüngsten Besucher gab es unter anderem eine Hüpfburg und verschiedene Aktionen. Auch das Kinder- und Jugendballett 1965 aus Sandersdorf sorgte mit einer Show für Unterhaltung. Im Mittelpunkt stand jedoch die Geschichte der Feuerwehr. Seit ihrer Gründung vor einem Jahrhundert stehen Einsatzbereitschaft, Engagement und Gemeinschaft im Mittelpunkt. Beim Jubiläumsfest wurde deshalb nicht nur zurückgeblickt, sondern auch das Engagement der heutigen Feuerwehrleute und der nächsten Generation gewürdigt. Für das leibliche Wohl war ebenfalls gesorgt. Neben verschiedenen Speisen und Getränken gab es unter anderem einen eigenen Dönerstand sowie Kaffee und Kuchen. Dazu sorgte Live-Musik und ein abwechslungsreiches Programm für einen gelungenen Festtag für die ganze Familie.
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2: Ein besonderer Moment für Ronald Mohrmann und die Köthener Karnevalisten. Ministerpräsident Sven Schulze hat ihn den Bundesverdienstorden überreicht. Ausgezeichnet wird damit sein jahrzehntelanges Engagement in Politik und Kultur. Besonders sein Einsatz für das karnevalistische Brauchtum. Ronald Mohrmann geht als eine geprägte Figur der KKK. Über viele Jahre hat er den Verein mit aufgebaut und weiterentwickelt. Mit seinem Organisationstalent hat er maßgeblich dazu beigetragen, dass der Köthener Karnevalverein heute weit über die Stadt hinaus bekannt ist.
6: Ich habe ja schon oben bei meinen Dankesworten gesagt, dankbar, stolz, aber auch demütig. Denn ich glaube, dass niemand die Leistungen, die dafür erbracht wurden, allein erbringen kann. Sondern das ist immer ein Team, eine Mannschaft, Menschen, die mit dahinter stehen. Das kann sich, glaube ich, kaum jemand alleine zuschreiben. Ich habe 1988 hier in Köthen an der Hochschule angefangen zu studieren und bin dort Programmchef des Elverrates geworden. Seitdem habe ich mit Karneval zu tun. 1992 haben wir KKK neu gegründet, nach 33 Jahren Zwangspause. Wir sind heute einer der größten Karnevalsvereine in Ostdeutschland. Der Rosenmontagszug in Köthen ist legendär. Und bei mir ist das eine Kombination, wofür ich heute geehrt worden bin. Ich war ja 10 Jahre Vizepräsident des Landesverbandes. Ich habe 20 Jahre als KKK-Präsident gearbeitet, ehrenamtlich. Ich bin seitdem Senatspräsident und, und. Und das in Kombination mit meinen ehrenamtlichen Tätigkeiten in der Kommunalpolitik, im Stadtrat, im Kreistag. Ich war in 10 Aufsichtsräten. Meine Mitarbeiter haben mal ausgerechnet, 1600 ehrenamtliche Abende war ich nicht zu Hause durch die Kommunalpolitik. Da ist Landtag und Firma und was man alles hat, gar nicht mitgerechnet. Das alles wäre ohne meine Frau, meine Familie und viele Freunde und Unterstützer, die heute hier geladen waren, nicht machbar. Und deswegen bin ich da natürlich sehr stolz drauf. Es ist die höchste Auszeichnung, die unsere Bundesrepublik Deutschland zu vergeben hat. Und das macht mich sehr stolz.
2: Besonders eng verbunden ist sein Name mit dem Rosenmontagsumzug. Er gehört inzwischen zu den größten Karnevalsumzügen in Mitteldeutschland und bringt jedes Jahr viele Menschen zusammen. Doch die Auszeichnung steht für mehr als nur Karneval. Sie würdigt vor allem das Ehrenamt dahinter. Denn damit Traditionen bestehen bleiben, braucht es Menschen, die Verantwortung übernehmen, Veranstaltungen organisieren und ihre Zeit investieren. Genau diesen langjährigen Einsatz von Ronald Mohrmann würdigt der Bundesverdienstorden. Er gehört zu den höchsten staatlichen Auszeichnungen in Deutschland und wird für besondere Verdienste um die Gesellschaft verliehen.
7: Ja, der Ronald Mohrmann hat heute den Bundesverdienstorden von mir überreicht bekommen, und zwar für seine Tätigkeit hier für die Gesellschaft. Zum einen im Karneval. Ich glaube, jeder rund um Köthen in Köthen kennt Mormel, wie man ihn so schön sagt, mit dem KKK verbunden und stand ja viele, viele Jahre an der Spitze dieses Vereins, und ohne ihn und seine Mannschaft wäre KKK auch nicht das, was es heute ist. Und das Zweite ist natürlich auch seine jahrzehntelange Arbeit in der Kommunalpolitik, auch in der Landespolitik. All das zusammen zeigt sein gesellschaftliches Engagement, und deswegen hat er diese Auszeichnung bekommen vom Bundespräsidenten, und ich als Ministerpräsident habe das heute übergeben.
2: In Wittenberg dreht sich an diesem Wochenende alles um den Wassersport. Beim Tag der offenen Tür zeigen die Vereine ihre verschiedenen Wassersportarten. Ein Höhepunkt ist das traditionelle Elbschwimmen, organisiert von der Wassersportgemeinschaft Wittenberg 1962 e.V. Auch Segler und Kanuten laden die Besucher aufs Wasser ein. Dabei geht es um Sport, Spaß und Gemeinschaft. Besuch

0: Besucher können die Boote kennenlernen und selbst erste Erfahrungen sammeln. So wird die Elbe für den 23. August 2026 zum Treffpunkt für Wassersportler und Gäste.
1: Und Tradition ist es, an einem Wochenende im Sommer hier unseren Tag der offenen Tür durchzuführen, bei dem wir uns als Verein und jede Abteilung präsentieren. Und ja, die Kanuten tun das, wie man hier ringsherum sieht, mit ihren Kajaks. Und ja, wir sind ein Verein mit rund 35 oder eine Abteilung mit rund 35 Mitgliedern, die im Wesentlichen den Wasserwandersport als Hobby betreiben und das nicht nur auf der Elbe, sondern auch auf den Gewässern, die hier so im Umland sind und auf denen man gut paddeln kann, wie dem Spreewald oder auch den Berliner Gewässern. Ja, zum Tag der offenen Tür verbinden wir das Ganze mit dem Elbeschwimmen. Einmal hat schon stattgefunden, einen Durchgang, einen zweiten bieten wir in Kürze an. Das ist ein großer Teil des Programms, natürlich das gesellige Beisammensein. Und im Wesentlichen geht es darum, dass wir als sportliche Abteilungen unseren Sport vorstellen, dass wir den Gästen die Möglichkeit geben, mal ein bisschen zu schnuppern, sich mal ins Boot zu setzen mit einem Guide oder auch allein mal zu paddeln und sich ein bisschen was erklären zu lassen, worin denn der Reiz des Paddelns auf dem Wasser eigentlich besteht. Ja, der Reiz des Paddelns ist natürlich, ganz nah an der Natur zu sein, mittendrin zu sein in der Natur. Mitunter ist es auch die Einsamkeit, die Natur also in aller Ruhe zu erleben, sich in der Natur zu bewegen. Egal wie das Wetter ist, ob es etwas kühler ist, ob Sommer ist, ob Wind oder nicht. Und das kann jeder für sich so entscheiden, wie er das möchte. Und das ist eigentlich der Reiz. Und das eben nicht nur in der Gegend, in der man sich auskennt, wie wir hier auf der Elbe, sondern letztendlich überall in Deutschland oder auch Europa.
0: Beim traditionellen Elbschwimmen geht es für die Teilnehmer einmal quer durch den Fluss. Die Wasserwacht sorgt dabei für die Sicherheit. Rettungsschwimmer und Boote begleiten die Schwimmer. Besonders starke Strömungen sind zu erwarten, was es zu einer großen Herausforderung macht. Jede Altersstufe ist vertreten und meistern diese Veranstaltung ohne Probleme.
2: Ich bin Thomas Vier, Ortsgruppenleiter der Wasserwacht in Wittenberg und hier für heute der Chef von Skanze aus Sicht der Wasserrettung. Wir haben das alljährliche Elbeschwimmen gemacht, das heißt unter fachkundiger Beobachtung dürfen die Wittenberger und Wittenbergerinnen, die Gäste, einmal quer über die Elbe schwimmen. Die Elbe als Bundeswasserstraße ist natürlich nicht einfach so ein Badegewässer, deswegen findet das Ganze unter Beobachtung statt, unter Aufsicht von uns. Und wir begleiten die Schwimmer mit Booten und mit Rettungsschwimmern, sodass im Fall der Fälle auch immer jemand da ist, der dann auch dementsprechend zugreifen kann. Die Elbe ist aktuell unterwegs mit 5 Kilometern pro Stunde. Das klingt jetzt erstmal nicht schnell, es ist sowieso eine Schrittgeschwindigkeit. Aber in der Fahrrinne selber in der Strömung merkt man, dass man abgetrieben wird. In der Regel schafft man es nicht wirklich direkt durchzuschwimmen. Also man wird immer abgetrieben, das ist geplant, das ist auch gewollt. Und das ist für ungeübte Schwimmer erstmal eine Erfahrung, in dieser Fahrrinne mitgerissen zu werden und dann trotzdem die Ruhe zu bewahren, trotzdem sein Ziel zu verfolgen und dann kommt man völlig problemlos auch auf der anderen Seite an. Das Durchschwimmen durch die Elbe ist für die Wittenberger immer so ein Highlight. Und wenn man sieht, dass heute der jüngste Teilnehmer 10 Jahre alt ist und vor ein paar Jahren der jüngste Teilnehmer 7 Jahre, sieht man schon, dass das reizvoll ist, die Elbe zu bezwingen, sagt man es mal so. Aber wie gesagt, immer nur unter Beobachtung, immer nur unter Begleitung von Rettungsschwimmern. Sonst ist es einfach zu gefährlich und der Reiz ist einfach da. Dafür ist die Elbe unsere Elbe und da muss man auch mal durchgeschwommen sein als Wittenberger.
0: Paddeln verbindet. Der Verein hat rund 35 Mitglieder, die den Wassersport meist als Hobby betreiben. Gepaddelt wird auf der Elbe und vielen weiteren Gewässern. Einige Mitglieder sind auch sportlich sehr erfolgreich. Helga Freund wurde bereits zum 41. Mal Weltmeisterin und brachte dieses Jahr aus Kanada 2 Goldmedaillen mit.
3: Also mein Name ist Helga Freund, ich bin 72 Jahre alt, habe mit 11 Jahren angefangen zu paddeln, mit 21 wieder fast aufgehört, weil dann Beruf, Studium, Familie, alles viel wichtiger waren. Und mit 48 bin ich wieder ins Boot geklettert und 2 Jahre später hat man mich mitgenommen zur Weltmeisterschaft nach Kanada. Und dort habe ich gewonnen vor 40 Frauen. Und ja, seitdem bin ich so oft, wie es geht, auf dem Wasser. Und dieses Jahr war ich auch in Kanada zur Weltmeisterschaft und habe 2-mal Gold wieder mitgebracht. Nun bin ich 41-mal Weltmeister und das Paddeln macht einfach Spaß. Und ja, und ich kann aber auch ruhig paddeln. Ich kann auch mal Genuss paddeln, also sprich Wanderboot fahren, weil mein Mann ist kein Rennsportler.

0: Und auch, weil das hier ein Verein ist, der vorwiegend Wanderboot fährt, möchte man ja es in der Gemeinschaft erleben. Wenn ich zu Wettkämpfen fahre, dass man Sportkameraden auf aller Welt sieht und die sind ja alle so ein bisschen verrückt wie ich. Das heißt also, dass sie trainieren fleißig und wie man so sagt, die Konkurrenz schläft nicht. Und dass man sich wieder trifft, die eine oder die andere Sportlerin. Und ja, es ist einfach schön.
1: Damit ging ein abwechslungsreicher Tag rund um den Wassersport zu Ende. Beim Elbschwimmen, Segeln und Paddeln standen vor allem Sport, Gemeinschaft und die Freude am Wasser im Mittelpunkt. Ein gelungenes Fest, das einmal mehr zeigte, wie eng Wittenberg mit der Elbe verbunden ist.
2: Der Förderverein Berlin-Anhaltische Eisenbahn e.V. hat am Wochenende des 5. und 6. September zu den 36. Bahnaktions- und Eisenbahnerlebnistagen eingeladen. Unter dem Motto Eisenbahn zum Anfassen, Fotografieren und Mitfahren fanden im Bahnbetriebswerk Lutherstadt-Wittenberg-Hüfner-Straße Aktionen rund ums Bahnfahren statt. Präsentiert wurden während den Erlebnistagen historische sowie moderne Fahrzeuge von dem Förderverein und auch des Nahverkehrs Sachsen-Anhalt. Auch die Museumslokomotive V100-003 wurde wieder der breiten Öffentlichkeit präsentiert. Ferner ermöglichte das Lokpersonal Mitfahrten auf einigen Lokomotiven sowie die Vorstellung der Arbeit an den Modellbahnen. Der Förderverein feierte in diesem Jahr an den Erlebnistagen außerdem sein 35-jähriges Jubiläum.
3: Ja, unser Förderverein Berlin-Anhaltische Eisenbahn hat 50 Mitglieder, davon natürlich auch fördernde Mitglieder. So der harte Kern bilden 25 Mitglieder, die hier aktiv unsere Arbeit gestalten. Unsere Arbeit selber recht vielfältig. Wir befassen uns mit dem Erhalt historischer Lokomotiven. Dann natürlich hier am Standort Bahnbetriebswerk die Anlagen und Einrichtungen nutzbar zu halten, denn des Weiteren eine wichtige Sache unsere Modellbahnen, die wir hier auch zum Teil nach historischen Vorbildern nachgestaltet haben. Und so haben wir auch eine vielfältige Arbeit, dass wir natürlich auch die Historie erhalten, denkmalgeschützt erhalten. Und wir wollen natürlich auch im Rahmen unserer Aktivitäten und Ausstellungen und Sonderfahrten das Verkehrsmittel Eisenbahn der Allgemeinheit nahebringen.
2: Als Programmpunkte gab es außerdem Vorführungen der Diensthund-Führerschule der Polizei, Feuerwehr, des Kampfsportclub Dokan und musikalische Untermalung durch die Musikschule Fröhlich. Der Förderverein finanziert sich so durch die verschiedenen Aktivitäten, Mitgliedsbeiträge und durch die Möglichkeit, für ausgewählte Projekte Förderungen zu beantragen. Außerdem bieten sie auch außerhalb der Erlebnistage Sonderfahrten auf ihren Lokomotiven an.
3: Wir bieten Sonderfahrten mit historischen Fahrzeugen an. Unsere Museumslokomotive V100-003, wo wir dann zu ausgewählten Veranstaltungen, Aktivitäten, gerade auch im Land Sachsen-Anhalt, dann Fahrten anbieten. Die nächsten Fahrten planen wir am 31. Oktober, wo wir dann nach Wernigerode im Tale fahren und am zweiten Adventswochenende nach Quedlinburg, wo wir dann aber auch wirklich attraktive Dinge anbieten wollen, wo denn der Reisende natürlich auch am Zielort eine Attraktion vorfindet.
2: Wie bei vielen Vereinen bleibt der fehlende Nachwuchs auch hier ein Problem. Es gäbe zwar Interessierte, aber im Verein geht es eben nicht nur um das Spielen mit den Bahnen, sondern auch um Vereinsarbeit und administrative Leistungen, um die Arbeit umzusetzen. Die nächsten Projekte sind dennoch schon geplant.
3: Gegenwärtig arbeiten wir noch am Projekt der Sanierungen des Lokschuppenbereiches. Dort finden in diesem Jahr noch abschließend einige Sanierungsarbeiten statt. Das sind Auflagen, die aus den Prüfungen des Bauwerkes hervorgegangen sind, um nachher auch eine mittelfristige weitere uneingeschränkte Nutzung zu haben. Laufende Projekte sind ferner der Erhalt auch unserer Museumslokomotive V100-003, die wir auch dank großer Förderung des Landes wieder in Betrieb nehmen könnten. Aber auch dort ist es wichtig, wenn die Lok läuft, im laufenden Betrieb ist es für viele Dinge Aufgaben zu erledigen, die aufgebracht werden müssen. Hier ist es auch kaum noch möglich, irgendwelche Eigenleistungen zu erbringen, denn für jede Aktivität, jede Reparatur und dergleichen muss über eine Nachweisführung erfolgen, sodass da dem Engagement der Mitglieder auch Grenzen gesetzt sind.
2: Die 36. Bahnaktions- und Eisenbahnerlebnistage haben damit einmal mehr gezeigt, dass Eisenbahngeschichte nicht nur Vergangenheit ist und auch in Zukunft durch den Förderverein der Erhalt der Lokomotiven gestellt ist.

0: Eins steht fest, die große Verliererin bei der Landtagswahl in Sachsen-Anhalt ist ohne Zweifel die Christlich-Demokratische Union und mit ihr der amtierende Ministerpräsident Sven Schulze. Hatte die CDU im Wahljahr 2021 noch 40 Sitze im Landtag von Sachsen-Anhalt, hat sich die Zahl um mehr als die Hälfte reduziert. Die CDU erreicht nur noch 15 Sitze, die AfD 39 und verbessert sich um 16 Sitze gegenüber dem Wahlergebnis 2021. Die Linke, SPD und Grüne bekommen jeweils 8 Sitze und das BSW auf Anhieb 5. Die FDP versinkt, wie auch schon auf bundespolitischer Ebene, in die Bedeutungslosigkeit und fliegt aus dem Landtag. Für den CDU-Landtagsabgeordneten Lars-Hirn Zimmer ist der Wahlsieg der AfD eine logische Schlussfolgerung aus dem Handeln der Bundespolitik.
1: Absolut, also ist normalerweise, also nicht normalerweise, jede Wahl ist ein Hochfest der Demokratie. Da können die Bürgerinnen und Bürger entscheiden, womit sie zufrieden sind, womit sie nicht zufrieden sind, und können Richtungswechsel wählen, können Richtungen bestätigen. Und damit lebt die Demokratie. Und deswegen ist die Wahlbeteiligung mit 76% natürlich gigantisch. Das würden wir uns bei allen Wahlen natürlich wünschen. Gleichwohl diese Wahl jetzt hier vom Ergebnis natürlich nicht so ausgefallen ist, wie ich mir das als CDU-Mann gewünscht hätte, wie wir uns das alle gewünscht hätten. Dennoch obliegt es auch der Fairness, dem politischen Kontrahenten zum Wahlsieg zu gratulieren. Es ist die mit Abstand höchste Stimmzahl, die hier offensichtlich bei über 40 jetzt erreicht wurde. Da muss man Glückwunsch dazu sagen, und auch der klare Regierungsauftrag bei der Partei mit den meisten Stimmen. Und wir haben auch als Union einiges aufzuarbeiten, denke ich. Es muss ein großes Warnsignal sein, und ich hoffe, dass es diesmal auch ein Warnsignal ist. Wenn wir uns zurückerinnern, 21 war das Ergebnis in Umfragen auch nicht ganz so rosig. Wir konnten dann noch 10% zulegen. Die AfD konnte man noch ein Stück weit nach unten drängen. Das ist diesmal nicht mehr erfolgt. Die Leute haben einfach unsere Bemühungen hier in Sachsen-Anhalt, auch in dieser Koalition, die durchaus schwierig waren mit dem Koalitionspartner SPD, nicht honoriert. Aber das, was ich natürlich ständig erlebt habe, ob am Gartenzaun oder auf dem Marktplatz, ist, dass die Bundespolitik natürlich alles dominiert hat. Die Rentendiskussion, die Krankenversicherung, überall, wo wir als Osten, als Ostdeutsche, als Menschen mit ostdeutscher Biografie ein Stück weit benachteiligt werden, das hat natürlich durchgeschlagen. Und auch ich bin nicht zufrieden mit dem, was in Berlin passiert, was mit der Gesundheitsreform, was mit der Rentenreform passiert. Wer 45 Jahre gearbeitet hat, der hat auch Anspruch auf seine Altersrente. Da muss man andere Modelle finden, als mit über 70 oder 75 zu diskutieren. Wir brauchen ein vernünftiges Gesundheitswesen, bezahlbares Gesundheitswesen. Da wird alles Bundesthemen, das liegt jetzt nicht so sehr bei uns. Wir haben sozusagen die Problematik Berlins jetzt für uns geerbt. Und wenn es tatsächlich bei diesen unter 20% bleiben sollte, ist das natürlich eine sehr, sehr starke Zäsur auch für uns als Union.
0: In den einzelnen Wahlkreisen sehen die Ergebnisse so aus. Im Wahlkreis 18, also Aschersleben, konnte sich Daniel Rausch von der AfD mit 47,8% behaupten. CDU-Mann Detlef Gürt kam nur auf 19,3% der Stimmen. Noch mehr Prozente erreichte Matthias Büttner von der AfD im Wahlkreis 19, 53,4% der Staßfurter Stimmen für ihn. Sven Rosomkiewicz von der CDU erreichte 25,6%. Im Wahlkreis 21 in Bernburg stimmten 52,3% für den AfD-Mann Dr. Jan Moldenhauer. Auch hier die CDU weit abgeschlagen mit nur 22,4% für Stefan Ruland. Angesichts dieser Zahlen sollte die AfD laut Lars-Hirn Zimmer auch Verantwortung übernehmen.
1: Wenn wir die Ergebnisse sehen, gibt es einen ganz klaren Willen in der Bevölkerung. Und deswegen sage ich ganz klar, der Auftrag zur Regierungsbildung liegt klar bei einer Partei, die mit Abstand meisten Stimmen bekommen hat. Und wenn diese Partei die Demokratie auch nur halbwegs ernst nimmt, dann muss sie zu einer Regierungsbildung kommen. Dann muss sie Gespräche führen. Wo die Gespräche dann auch hinführen, weiß ich nicht. Aber sich verweigern, indem man sagt, ich mache es nur alleine oder gar nicht, das funktioniert in einer Demokratie nicht. Dann hätten wir auch als Union die ganzen Jahre anders schon reagieren können. Aber es ist wie in jeder guten Ehe. Man muss Kompromisse schließen, man muss kompromissbereit sein, man muss miteinander reden. Und ich hoffe, dass wir im Nachgang viele Gräben zuschütten, die dann auch im Wahlkampf aufgerissen wurden.
0: Mit 78,9% Wahlbeteiligung in Köthen zeigte sich auch hier, wie wichtig den Menschen diese Landtagswahl war. Für die AfD ging Volker Olenitschak ins Rennen. Er sicherte sich 50,2% der Stimmen. Olaf Feuerborn von der CDU erreichte 25,4%. In Zerbst, also im Wahlkreis 23, ein ähnliches Bild. Die AfD erreicht 48,1%, die CDU nur 26,3% der Stimmen. In der Lutherstadt Wittenberg gibt es dann doch einen Ausreißer. Die CDU schafft mit Nico Elsner immerhin 29,4%, immerhin 10% mehr als in Aschersleben. Die AfD kann 43,0% der Wählerstimmen auf sich vereinen. In Jessen kommt die AfD mit Matthias Lieschke auf 49,8%. Patrick Schubert von der CDU erreicht 25,1%. Im Wahlkreis 28, also Bitterfeld-Wolfen, gewinnt Daniel Reu mit 50,9% der Stimmen vor Lars-Jörn Zimmer. Der bekam 21,0%. Im Saalekreis setzte sich mit 50,8% die AfD in Form von Florian Schröder durch. Die CDU bekam 26,7% der Stimmen. Das Ergebnis der Zweitstimmen überrascht nicht nur die Landespolitiker, sondern auch Berlin. Die CDU rutscht drastisch ab und kommt nur noch auf 17,2%. Die SPD schwimmt bei 9,3% als drittstärkste Kraft vor Bündnis 90 Die Grünen. Grund zum Feiern beim BSW. Sie ziehen mit 5,3% in den Landtag Sachsen-Anhalt ein. Insgesamt lag die Wahlbeteiligung bei den Zweitstimmen bei 77,8%. Für die absolute Mehrheit hat es für die AfD nicht gereicht. Eine Regierungsbildung schwierig. Für CDU-Mann Zimmer flammt da wieder ein ganz besonderes Thema auf. Auf die Frage, wie er zur Brandmauer steht, sagte der 55-Jährige.
1: Na gut, ich selber war nie der große Freund von Brandmauern. Demokratisch gewählte Abgeordnete müssen immer in der Lage sein, miteinander zu reden. Dass in bestimmten Parteien und Fraktionen bestimmte Abgeordnete dabei sind, mit denen man das lieber nicht tut, das ist auch so. Aber es sind ja nicht alle. Und wer im Parlament vertreten ist, ist von Bürgerinnen und Bürgern gewählt. Und da muss miteinander geredet werden. Und gerade bei dieser Konstellation, wo offensichtlich vielleicht niemand eine Mehrheit bekommt, muss über breite Richtungen, muss über breite Fraktionsflure miteinander geredet werden. Und ich denke, es ist Zeit, dass wir insgesamt auch in Deutschland hier umdenken. Und am Ende geht es mir nicht um einzelne Parteimitglieder oder um einzelne Parteisoldaten, sondern mir geht es um die Bürgerinnen und Bürger, die mit weit über 40% einer Partei ihr Vertrauen geschenkt haben. Und das ist gleichzeitig ein Misstrauensvotum gegen uns. Und wenn wir wieder für diese Menschen, für das Land, für die Bürgerinnen und Bürger da sein wollen, dann müssen wir uns einfach öffnen.
0: Ach ja, dann war ja noch das Protestcamp in Bitterfelds grüner Lunge. Vorkommnisse waren nicht zu verzeichnen. Zwar stand das Camp unter dem provokanten Titel Schlechte Grüße aus Bitterfeld, doch bei einer Beteiligung von geschätzten 200 Menschen blieb alles in geordneten Bahnen.
2: Schlechte Grüße aus Bitterfeld ist eine Liedzeile aus dem Song Kulturratze von Kulturratze. Kulturratze ist eine seit vielen Jahren aktive lokale Punkband hier aus Bitterfeld, die nicht nur bundesweit viel aufgetreten ist, sondern auch international. Eine Band aus der Region, die bekannt ist, damit als kulturelle Referenz. Gleichzeitig soll es aber eben auch nochmal ein Zeichen setzen, denn diese schlechte Grüße sind keine Grüße, die wir senden wollen oder müssen, sondern es sind Grüße, die wir verhindern wollen. Wir wollen verhindern, dass aus Bitterfeld mit der Wahl der AfD im Land Sachsen-Anhalt menschenverachtende, rassistische Politik mit einer rechtsextremen Partei salonfähig werden und gerade eben in Bitterfeld in dieser Stärke auch nochmal gefeiert werden.
0: Hatten die Veranstalter des Bitterfelder Innenstadtfests aus Sicherheitsgründen das Fest kurzfristig abgesagt, und zwar für das Wochenende um den 6. September, sehen die Macher des Protestcamps keine Konkurrenz dazu und auch nicht in Sachen Wahlbeeinflussung der Bürger.
2: Nein, es war ja auch von Anfang an so geplant und auch mit den Behörden abgesprochen, dass wir diese zwei Veranstaltungen nebeneinander stattfinden lassen haben. Wir haben bereits im Mai im Kooperationsgespräch zugesagt, dass wir auf den Robert-Schumann-Platz verzichten, damit sich die SchaustellerInnen des Stadtfestes dort aufstellen können. Was festgestellt werden muss, ist, dass der Innenstadtverein diese Sicherheitsauflagen, die sie behaupten, niemals bekommen hat, weil sie die Veranstaltung nie ordnungsgemäß angemeldet hatten. Und was auch gesagt werden muss, ist, dass dieses Datum, an dem sie angeblich vom Protestcamp erfahren haben, der 9. Juli, von dem sie sprechen, zumindest im Amtsblatt des Landkreises zu entnehmen ist, dass sie genau an diesem Tag 10.000 Euro Förderung nicht erhalten haben.
0: Sachsen-Anhalt hat gewählt, doch eine Regierungsfindung wird schwierig. Die AfD hat 39 Sitze im Landtag, benötigt aber 42 zur absoluten Mehrheit. Sollte auf der anderen Seite ein Bündnis aus CDU, SPD und die Grünen zustande kommen und die Linke auch noch in dem Konstrukt zu finden sein, so kämen diese vier Parteien ebenfalls nur auf 39 Sitze. Nun kommt das BSW mit seinen 5 Sitzen ins Spiel. Überzeugen die Schnittmengen mit der AfD? Es bleibt also spannend im Landtagswahlkampf. Die Wahl des Ministerpräsidenten kann sich hinziehen. Der Termin zur konstituierenden Sitzung nicht. Der ist für den 6. Oktober anberaumt.
3: Vor 100 Jahren wurde in Sandersdorf die Feuerwehr gegründet. 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Auf dem Gelände der Feuerwehr herrschte reges Treiben. Familien und Freunde kamen zusammen, für die jüngsten Besucher gab es unter anderem eine Hüpfburg und verschiedene Aktionen. Auch das Kinder- und Jugendballett 1965 aus Sandersdorf sorgte mit einer Show für Unterhaltung. Im Mittelpunkt stand jedoch die Geschichte der Feuerwehr. Seit ihrer Gründung vor einem Jahrhundert stehen Einsatzbereitschaft, Engagement und Gemeinschaft im Mittelpunkt. Beim Jubiläumsfest wurde deshalb nicht nur zurückgeblickt, sondern auch das Engagement der heutigen Feuerwehrleute und der nächsten Generation gewürdigt. Für das leibliche Wohl war ebenfalls gesorgt. Neben verschiedenen Speisen und Getränken gab es unter anderem einen eigenen Dönerstand sowie Kaffee und Kuchen. Dazu sorgte Live-Musik und ein abwechslungsreiches Programm für einen gelungenen Festtag für die ganze Familie.
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1: Ein besonderer Moment für Ronald Mohrmann und die Köthner Karnevalisten. Ministerpräsident Sven Schulze hat ihn den Bundesverdienstorden überreicht. Ausgezeichnet wird damit sein jahrzehntelanges Engagement in Politik und Kultur. Besonders sein Einsatz für das karnevalistische Brauchtum. Ronald Mohrmann geht als eine geprägte Figur der KKK. Über viele Jahre hat er den Verein mit aufgebaut und weiterentwickelt. Mit seinem Organisationstalent hat er maßgeblich dazu beigetragen, dass der Köthener Karnevalverein heute weit über die Stadt hinaus bekannt ist.
3: Ich habe ja schon oben bei meinen Dankesworten gesagt, dankbar, stolz, aber auch demütig. Denn ich glaube, dass niemand die Leistungen, die dafür erbracht wurden, allein erbringen kann. Sondern das ist immer ein Team, eine Mannschaft, Menschen, die mit dahinter stehen. Das kann sich, glaube ich, kaum jemand alleine zuschreiben.
4: Ich habe 1988 hier in Köthen an der Hochschule angefangen zu studieren und bin dort Programmchef des Elverrates geworden. Seitdem habe ich mit Karneval zu tun. 1992 haben wir KKK neu gegründet, nach 33 Jahren Zwangspause. Wir sind heute einer der größten Karnevalsvereine in Ostdeutschland. Der Rosenmontagszug in Köthen ist legendär. Und bei mir ist das eine Kombination, wofür ich heute geehrt worden bin. Ich war ja 10 Jahre Vizepräsident des Landesverbandes. Ich habe 20 Jahre als KKK-Präsident gearbeitet, ehrenamtlich. Ich bin seitdem Senatspräsident und, und. Und das in Kombination mit meinen ehrenamtlichen Tätigkeiten in der Kommunalpolitik, im Stadtrat, im Kreistag. Ich war in 10 Aufsichtsräten. Meine Mitarbeiter haben mal ausgerechnet, 1600 ehrenamtliche Abende war ich nicht zu Hause durch die Kommunalpolitik. Da ist Landtag und Firma und was man alles hat, gar nicht mitgerechnet. Das alles wäre ohne meine Frau, meine Familie und viele Freunde und Unterstützer, die heute hier geladen waren, nicht machbar. Und deswegen bin ich da natürlich sehr stolz drauf. Es ist die höchste Auszeichnung, die unsere Bundesrepublik Deutschland zu vergeben hat. Und das macht mich sehr stolz.
1: Besonders eng verbunden ist der Name mit dem Rosenmontagsumzug. Er gehört inzwischen zu den größten Karnevalsumzügen in Mitteldeutschland und bringt jedes Jahr viele Menschen zusammen. Doch die Auszeichnung steht für mehr als nur Karneval. Sie würdigt vor allem das Ehrenamt dahinter. Denn damit Traditionen bestehen bleiben, braucht es Menschen, die Verantwortung übernehmen, Veranstaltungen organisieren und ihre Zeit investieren. Genau diesen langjährigen Einsatz von Ronald Mohrmann würdigt der Bundesverdienstorden. Er gehört zu den höchsten staatlichen Auszeichnungen in Deutschland und wird für besondere Verdienste um die Gesellschaft verliehen.
5: Ja, der Ronald Mohrmann hat heute den Bundesverdienstorden von mir überreicht bekommen, und zwar für seine Tätigkeit hier für die Gesellschaft. Zum einen im Karneval. Ich glaube, jeder rund um Köthen in Köthen kennt Mormel, wie man ihn so schön sagt, mit dem KKK verbunden. Und stand ja viele, viele Jahre an der Spitze dieses Vereins. Und ohne ihn und seine Mannschaft wäre KKK auch nicht das, was es heute ist. Und das Zweite ist natürlich auch seine jahrzehntelange Arbeit in der Kommunalpolitik, auch in der Landespolitik. All das zusammen zeigt sein gesellschaftliches Engagement. Und deswegen hat er diese Auszeichnung bekommen vom Bundespräsidenten. Und ich als Ministerpräsident habe das heute übergeben.
1: In Wittenberg dreht sich an diesem Wochenende alles um den Wassersport. Beim Tag der offenen Tür zeigen die Vereine ihre verschiedenen Wassersportarten. Ein Höhepunkt ist das traditionelle Elbschwimmen, organisiert von der Wassersportgemeinschaft Wittenberg 1962 e.V. Auch Segler und Kanuten laden die Besucher aufs Wasser ein. Dabei geht es um Sport, Spaß und Gemeinschaft. Besuch

0: die hier so im Umland sind und auf denen man gut paddeln kann, wie dem Spreewald oder auch dem Berliner Gewässer. Ja, zum Tag der offenen Tür verbinden wir das Ganze mit dem Elbeschwimmen. Einmal hat schon stattgefunden, einen Durchgang, einen zweiten bieten wir in Kürze an. Das ist ein großer Teil des Programms, natürlich das gesellige Beisammensein. Und im Wesentlichen geht es darum, dass wir als sportliche Abteilungen unseren Sport vorstellen, dass wir den Gästen die Möglichkeit geben, mal ein bisschen zu schnuppern, sich mal ins Boot zu setzen mit einem Guide oder auch allein mal zu paddeln und sich ein bisschen was erklären zu lassen, worin denn der Reiz des Paddelns auf dem Wasser eigentlich besteht. Ja, der Reiz des Paddelns ist natürlich, ganz nah an der Natur zu sein, mittendrin zu sein in der Natur. Mitunter ist es auch die Einsamkeit, die Natur also in aller Ruhe zu erleben, sich in der Natur zu bewegen. Egal wie das Wetter ist, ob es etwas kühler ist, ob Sommer ist, ob Wind oder nicht. Und das kann jeder für sich so entscheiden, wie er das möchte. Und das ist eigentlich der Reiz. Und das eben nicht nur in der Gegend, in der man sich auskennt, wie wir hier auf der Elbe, sondern letztendlich überall in Deutschland oder auch Europa.
1: Beim traditionellen Elbschwimmen geht es für die Teilnehmer einmal quer durch den Fluss. Die Wasserwacht sorgt dabei für die Sicherheit. Rettungsschwimmer und Boote begleiten die Schwimmer. Besonders starke Strömungen sind zu erwarten, was es zu einer großen Herausforderung macht. Jede Altersstufe ist vertreten und meistern diese Veranstaltung ohne Probleme.
2: Ich bin Thomas Vier, Ortsgruppenleiter der Wasserwacht in Wittenberg und hier für heute der Chef von Skanze aus Sicht der Wasserrettung. Wir haben das alljährliche Elbeschwimmen gemacht. Das heißt, unter fachkundiger Beobachtung dürfen die Wittenberger und Wittenbergerinnen, die Gäste, einmal quer über die Elbe schwimmen. Die Elbe als Bundeswasserstraße ist natürlich nicht einfach so ein Badegewässer. Deswegen findet das Ganze unter Beobachtung statt, unter Aufsicht von uns. Und wir begleiten die Schwimmer mit Booten und mit Rettungsschwimmern, sodass im Fall der Fälle auch immer jemand da ist, der dann auch dementsprechend zugreifen kann. Die Elbe ist aktuell unterwegs mit 5 Kilometern pro Stunde. Das klingt jetzt erstmal nicht schnell, es ist sowieso eine Schrittgeschwindigkeit. Aber in der Fahrrinne selber in der Strömung merkt man, dass man abgetrieben wird. In der Regel schafft man es nicht wirklich direkt durchzuschwimmen. Also man wird immer abgetrieben, das ist geplant, das ist auch gewollt. Und das ist für ungeübte Schwimmer erstmal eine Erfahrung, in dieser Fahrrinne mitgerissen zu werden und dann trotzdem die Ruhe zu bewahren, trotzdem sein Ziel zu verfolgen und dann kommt man völlig problemlos auch auf der anderen Seite an. Das Durchschwimmen durch die Elbe ist für die Wittenberger immer so ein Highlight. Und wenn man sieht, dass heute der jüngste Teilnehmer 10 Jahre alt ist und vor ein paar Jahren der jüngste Teilnehmer 7 Jahre, sieht man schon, dass das reizvoll ist, die Elbe zu bezwingen, sagt man es mal so. Aber wie gesagt, immer nur unter Beobachtung, immer nur unter Begleitung von Rettungsschwimmern. Sonst ist es einfach zu gefährlich. Und der Reiz ist einfach da. Dafür ist die Elbe unsere Elbe. Und da muss man auch mal durchgeschwommen sein als Wittenberger.
1: Paddeln verbindet. Der Verein hat rund 35 Mitglieder, die den Wassersport meist als Hobby betreiben. Gepaddelt wird auf der Elbe und vielen weiteren Gewässern. Einige Mitglieder sind auch sportlich sehr erfolgreich. Helga Freund wurde bereits zum 41. Mal Weltmeisterin und brachte dieses Jahr aus Kanada 2 Goldmedaillen mit.
3: Also mein Name ist Helga Freund, ich bin 72 Jahre alt, habe mit 11 Jahren angefangen zu paddeln, mit 21 wieder fast aufgehört, weil dann Beruf, Studium, Familie, alles viel wichtiger waren. Und mit 48 bin ich wieder ins Boot geklettert und 2 Jahre später hat man mich mitgenommen zur Weltmeisterschaft nach Kanada. Und dort habe ich gewonnen vor 40 Frauen. Und ja, seitdem bin ich so oft, wie es geht, auf dem Wasser. Und dieses Jahr war ich auch in Kanada zur Weltmeisterschaft und habe 2-mal Gold wieder mitgebracht. Nun bin ich 41-mal Weltmeister und das Paddeln macht einfach Spaß. Und ja, und ich kann aber auch ruhig paddeln. Ich kann auch mal Genuss paddeln, also sprich Wanderboot fahren, weil mein Mann ist kein Rennsportler. Und auch, weil das hier ein Verein ist, der vorwiegend Wanderboot fährt, möchte man das in der Gemeinschaft erleben. Wenn ich zu Wettkämpfen fahre, dass man Sportkameraden auf aller Welt sieht und die sind ja alle so ein bisschen verrückt wie ich. Das heißt also, dass sie trainieren fleißig und wie man so sagt, die Konkurrenz schläft nicht. Und dass man sich wieder trifft, die eine oder die andere Sportlerin. Und ja, es ist einfach schön.
1: Damit ging ein abwechslungsreicher Tag rund um den Wassersport zu Ende. Beim

0: Elbschwimmen, Segeln und Paddeln standen vor allem Sport, Gemeinschaft und die Freude am Wasser im Mittelpunkt. Ein gelungenes Fest, das einmal mehr zeigte, wie eng Wittenberg mit der Elbe verbunden ist.
1: Der Förderverein Berlin-Anhaltische Eisenbahn e.V. hat am Wochenende des 5. und 6. September zu den 36. Bahnaktions- und Eisenbahnerlebnistagen eingeladen. Unter dem Motto Eisenbahn zum Anfassen, Fotografieren und Mitfahren fanden im Bahnbetriebswerk Lutherstadt-Wittenberg-Hüfner-Straße Aktionen rund ums Bahnfahren statt. Präsentiert wurden während den Erlebnistagen historische sowie moderne Fahrzeuge von dem Förderverein und auch des Nahverkehrs Sachsen-Anhalt. Auch die Museumslokomotive V100-003 wurde wieder der breiten Öffentlichkeit präsentiert. Ferner ermöglichte das Lokpersonal Mitfahrten auf einigen Lokomotiven sowie die Vorstellung der Arbeit an den Modellbahnen. Der Förderverein feierte in diesem Jahr an den Erlebnistagen außerdem sein 35-jähriges Jubiläum.
2: Ja, unser Förderverein Berlin-Anhaltische Eisenbahn hat 50 Mitglieder, davon natürlich auch fördernde Mitglieder. So der harte Kern bilden 25 Mitglieder, die hier aktiv unsere Arbeit gestalten. Unsere Arbeit selber recht vielfältig. Wir befassen uns mit dem Erhalt historischer Lokomotiven. Dann natürlich hier am Standort Bahnbetriebswerk die Anlagen und Einrichtungen nutzbar zu halten, denn des Weiteren eine wichtige Sache unsere Modellbahnen, die wir hier auch zum Teil nach historischen Vorbildern nachgestaltet haben. Und so haben wir auch eine vielfältige Arbeit, dass wir natürlich auch die Historie erhalten, denkmalgeschützt erhalten. Und wir wollen natürlich auch im Rahmen unserer Aktivitäten und Ausstellungen und Sonderfahrten das Verkehrsmittel Eisenbahn der Allgemeinheit nahebringen.
1: Als Programmpunkte gab es außerdem Vorführungen der Diensthund-Führerschule der Polizei, Feuerwehr, des Kampfsportclub Dokan und musikalische Untermalung durch die Musikschule Fröhlich. Der Förderverein finanziert sich so durch die verschiedenen Aktivitäten, Mitgliedsbeiträge und durch die Möglichkeit, für ausgewählte Projekte Förderungen zu beantragen. Außerdem bieten sie auch außerhalb der Erlebnistage Sonderfahrten auf ihren Lokomotiven an.
2: Wir bieten Sonderfahrten mit historischen Fahrzeugen an. Unsere Museumslokomotive V100-003, wo wir dann zu ausgewählten Veranstaltungen, Aktivitäten, gerade auch im Land Sachsen-Anhalt, dann Fahrten anbieten. Die nächsten Fahrten planen wir am 31. Oktober, wo wir dann nach Wernigerode und Thale fahren und am zweiten Adventswochenende nach Quedlinburg, wo wir dann aber auch wirklich attraktive Dinge anbieten wollen, wo denn der Reisende natürlich auch am Zielort eine Attraktion vorfindet.
1: Wie bei vielen Vereinen bleibt der fehlende Nachwuchs auch hier ein Problem. Es gäbe zwar Interessierte, aber im Verein geht es eben nicht nur um das Spielen mit den Bahnen, sondern auch um Vereinsarbeit und administrative Leistungen, um die Arbeit umzusetzen. Die nächsten Projekte sind dennoch schon geplant.
2: Gegenwärtig arbeiten wir noch am Projekt der Sanierungen des Lokschuppenbereiches. Dort finden in diesem Jahr noch abschließend einige Sanierungsarbeiten statt. Das sind Auflagen, die aus den Prüfungen des Bauwerkes hervorgegangen sind, um nachher auch eine mittelfristige weitere uneingeschränkte Nutzung zu haben. Laufende Projekte sind ferner der Erhalt auch unserer Museumslokomotive V100-003, die wir auch dank großer Förderung des Landes wieder in Betrieb nehmen konnten. Aber auch dort ist es wichtig, wenn die Lok läuft, im laufenden Betrieb ist es, sind viele Dinge, Aufgaben zu erledigen, die aufgebracht werden müssen. Hier ist es auch kaum noch möglich, irgendwelche Eigenleistungen zu erbringen, denn für jede Aktivität, jede Reparatur und dergleichen muss über eine Nachweisführung erfolgen, sodass da dem Engagement der Mitglieder auch Grenzen gesetzt sind.
1: Die 36. Bahnaktions- und Eisenbahnerlebnistage haben damit einmal mehr gezeigt, dass Eisenbahngeschichte nicht nur Vergangenheit ist und auch in Zukunft durch den Förderverein der Erhalt der Lokomotiven gestellt ist.

0: Eins steht fest, die große Verliererin bei der Landtagswahl in Sachsen-Anhalt ist ohne Zweifel die Christlich-Demokratische Union und mit ihr der amtierende Ministerpräsident Sven Schulze. Hatte die CDU im Wahljahr 2021 noch 40 Sitze im Landtag von Sachsen-Anhalt, hat sich die Zahl um mehr als die Hälfte reduziert. Die CDU erreicht nur noch 15 Sitze, die AfD 39 und verbessert sich um 16 Sitze gegenüber dem Wahlergebnis 2021. Die Linke, SPD und Grüne bekommen jeweils 8 Sitze und das BSW auf Anhieb 5. Die FDP versinkt, wie auch schon auf bundespolitischer Ebene, in die Bedeutungslosigkeit und fliegt aus dem Landtag. Für den CDU-Landtagsabgeordneten Lars-Jürgen Zimmer ist der Wahlsieg der AfD eine logische Schlussfolgerung aus dem Handeln der Bundespolitik.
1: Absolut, also ist normalerweise, also nicht normalerweise, jede Wahl ist ein Hochfest der Demokratie. Da können die Bürgerinnen und Bürger entscheiden, womit sie zufrieden sind, womit sie nicht zufrieden sind, und können Richtungswechsel wählen, können Richtungen bestätigen. Und damit lebt die Demokratie. Und deswegen ist die Wahlbeteiligung mit 76% natürlich gigantisch. Das würden wir uns bei allen Wahlen natürlich wünschen. Gleichwohl diese Wahl jetzt hier vom Ergebnis natürlich nicht so ausgefallen ist, wie ich mir das als CDU-Mann gewünscht hätte, wie wir uns das alle gewünscht hätten. Dennoch obliegt es auch der Fairness, dem politischen Kontrahenten zum Wahlsieg zu gratulieren. Es ist die mit Abstand höchste Stimmzahl, die hier offensichtlich bei über 40 jetzt erreicht wurde. Da muss man Glückwunsch dazu sagen, und auch der klare Regierungsauftrag bei der Partei mit den meisten Stimmen. Und wir haben auch als Union einiges aufzuarbeiten, denke ich. Es muss ein großes Warnsignal sein, und ich hoffe, dass es diesmal auch ein Warnsignal ist. Wenn wir uns zurückerinnern, 21 war das Ergebnis in Umfragen auch nicht ganz so rosig. Wir konnten dann noch 10% zulegen. Die AfD konnte man noch ein Stück weit nach unten drängen. Das ist diesmal nicht mehr erfolgt. Die Leute haben einfach unsere Bemühungen hier in Sachsen-Anhalt, auch in dieser Koalition, die durchaus schwierig war mit dem Koalitionspartner SPD, nicht honoriert. Aber das, was ich natürlich ständig erlebt habe, ob am Gartenzaun oder auf dem Marktplatz, ist, dass die Bundespolitik natürlich alles dominiert hat. Die Rentendiskussion, die Krankenversicherung, überall, wo wir als Osten, als Ostdeutsche, als Menschen mit ostdeutscher Biografie ein Stück weit benachteiligt werden, das hat natürlich durchgeschlagen. Und auch ich bin nicht zufrieden mit dem, was in Berlin passiert, was mit der Gesundheitsreform, was mit der Rentenreform passiert. Wer 45 Jahre gearbeitet hat, der hat auch Anspruch auf seine Altersrente. Da muss man andere Modelle finden, als mit über 70 oder 75 zu diskutieren. Wir brauchen ein vernünftiges Gesundheitswesen, bezahlbares Gesundheitswesen. Da wird alles Bundesthemen, das liegt jetzt nicht so sehr bei uns. Wir haben sozusagen die Problematik Berlins jetzt für uns geerbt. Und wenn es tatsächlich bei diesen unter 20% bleiben sollte, ist das natürlich eine sehr, sehr starke Zäsur auch für uns als Union.
0: In den einzelnen Wahlkreisen sehen die Ergebnisse so aus. Im Wahlkreis 18, also Aschersleben, konnte sich Daniel Rausch von der AfD mit 47,8% behaupten. CDU-Mann Detlef Gürt kam nur auf 19,3% der Stimmen. Noch mehr Prozente erreichte Matthias Büttner von der AfD im Wahlkreis 19, 53,4% der Staßfurter Stimmen für ihn. Sven Rosomkiewicz von der CDU erreichte 25,6%. Im Wahlkreis 21 in Bernburg stimmten 52,3% für den AfD-Mann Dr. Jan Moldenhauer. Auch hier die CDU weit abgeschlagen mit nur 22,4% für Stefan Ruland. Angesichts dieser Zahlen sollte die AfD laut Lars-Jürgen Zimmer auch Verantwortung übernehmen.
1: Wenn wir die Ergebnisse sehen, gibt es einen ganz klaren Willen in der Bevölkerung. Und deswegen

0: sage ich ganz klar, der Auftrag zur Regierungsbildung liegt klar bei einer Partei, die mit Abstand meisten Stimmen bekommen hat. Und wenn diese Partei die Demokratie auch nur halbwegs ernst nimmt, dann muss sie zu einer Regierungsbildung kommen, dann muss sie Gespräche führen. Wo die Gespräche dann auch hinführen, weiß ich nicht. Aber sich verweigern, indem man sagt, ich mache es nur alleine oder gar nicht, das funktioniert in der Demokratie nicht. Dann hätten wir auch als Union die ganzen Jahre anders schon reagieren können. Aber es ist wie in jeder guten Ehe. Man muss Kompromisse schließen, man muss kompromissbereit sein, man muss miteinander reden. Und ich hoffe, dass wir im Nachgang viele Gräben zuschütten, die dann auch im Wahlkampf aufgerissen wurden.
1: Mit 78,9% Wahlbeteiligung in Köthen zeigte sich auch hier, wie wichtig den Menschen diese Landtagswahl war. Für die AfD ging Volker Olenitschak ins Rennen. Er sicherte sich 50,2% der Stimmen. Olaf Feuerborn von der CDU erreichte 25,4%. In Zerbst, also im Wahlkreis 23, ein ähnliches Bild. Die AfD erreicht 48,1%, die CDU nur 26,3% der Stimmen. In der Lutherstadt Wittenberg gibt es dann doch einen Ausreißer. Die CDU schafft mit Nico Elsner immerhin 29,4%, immerhin 10% mehr als in Aschersleben. Die AfD kann 43,0% der Wählerstimmen auf sich vereinen. In Jessen kommt die AfD mit Matthias Lieschke auf 49,8%. Patrick Schubert von der CDU erreicht 25,1%. Im Wahlkreis 28, also Bitterfeld-Wolfen, gewinnt Daniel Reu mit 50,9% der Stimmen vor Lars-Hirn Zimmer. Der bekam 21,0%. Im Saalekreis setzte sich mit 50,8% die AfD in Form von Florian Schröder durch. Die CDU bekam 26,7% der Stimmen. Das Ergebnis der Zweitstimmen überrascht nicht nur die Landespolitiker, sondern auch Berlin. Die CDU rutscht drastisch ab und kommt nur noch auf 17,2%. Die SPD schwimmt bei 9,3% als drittstärkste Kraft vor Bündnis 90 Die Grünen. Grund zum Feiern beim BSW. Sie ziehen mit 5,3% in den Landtag Sachsen-Anhalt ein. Insgesamt lag die Wahlbeteiligung bei den Zweitstimmen bei 77,8%. Für die absolute Mehrheit hat es für die AfD nicht gereicht. Eine Regierungsbildung schwierig. Für CDU-Mann Zimmer flammt da wieder ein ganz besonderes Thema auf. Auf die Frage, wie er zur Brandmauer steht, sagte der 55-Jährige:
0: Na gut, ich selber war nie der große Freund von Brandmauern. Demokratisch gewählte Abgeordnete müssen immer in der Lage sein, miteinander zu reden. Dass in bestimmten Parteien und Fraktionen bestimmte Abgeordnete dabei sind, mit denen man das lieber nicht tut, das ist auch so. Aber es sind ja nicht alle. Und wer im Parlament vertreten ist, ist von Bürgerinnen und Bürgern gewählt. Und da muss miteinander geredet werden. Und gerade bei dieser Konstellation, wo offensichtlich vielleicht niemand eine Mehrheit bekommt, muss über breite Richtungen, muss über breite Fraktionsflure miteinander geredet werden. Und ich denke, es ist Zeit, dass wir insgesamt auch in Deutschland hier umdenken. Und am Ende geht es mir nicht um einzelne Parteimitglieder oder um einzelne Parteisoldaten, sondern mir geht es um die Bürgerinnen und Bürger, die mit weit über 40% einer Partei ihr Vertrauen geschenkt haben. Und das ist gleichzeitig ein Misstrauensvotum gegen uns. Und wenn wir wieder für diese Menschen, für das Land, für die Bürgerinnen und Bürger da sein wollen, dann müssen wir uns einfach öffnen.
1: Ach ja, dann war ja noch das Protestcamp in Bitterfelds Grüner Lunge. Vorkommnisse waren nicht zu verzeichnen. Zwar stand das Camp unter dem provokanten Titel Schlechte Grüße aus Bitterfeld, doch bei einer Beteiligung von geschätzten 200 Menschen blieb alles in geordneten Bahnen.
2: Schlechte Grüße aus Bitterfeld ist eine Liedzeile aus dem Song Kulturratze von Kulturratze. Kulturratze ist eine seit über mehreren Jahren, seit vielen Jahren aktive lokale Punkband hier aus Bitterfeld, die nicht nur bundesweit viel aufgetreten ist, sondern auch international. Eine Band aus der Region, die bekannt ist, damit als kulturelle Referenz. Gleichzeitig soll es aber eben auch nochmal ein Zeichen setzen, denn diese schlechte Grüße sind keine Grüße, die wir senden wollen oder müssen, sondern es sind Grüße, die wir verhindern wollen. Wir wollen verhindern, dass aus Bitterfeld mit der Wahl der AfD im Land Sachsen-Anhalt menschenverachtende, rassistische Politik mit einer rechtsextremen Partei salonfähig werden und gerade eben in Bitterfeld in dieser Stärke auch nochmal gefeiert werden.

0: hatten die Veranstalter des Bitterfelder Innenstadtfests aus Sicherheitsgründen das Fest kurzfristig abgesagt, und zwar für das Wochenende um den 6. September, sehen die Macher des Protestcamps keine Konkurrenz dazu und auch nicht in Sachen Wahlbeeinflussung der Bürger.
1: Nein, es war ja auch von Anfang an so geplant und auch mit den Behörden abgesprochen, dass wir diese zwei Veranstaltungen nebeneinander stattfinden lassen haben. Wir haben bereits im Mai im Kooperationsgespräch zugesagt, dass wir auf den Robert-Schumann-Platz verzichten, damit sich die SchaustellerInnen des Stadtfestes dort aufstellen können. Was festgestellt werden muss, ist, dass der Innenstadtverein diese Sicherheitsauflagen, die sie behaupten, niemals bekommen hat, weil sie die Veranstaltung nie ordnungsgemäß angemeldet hatten. Und was auch gesagt werden muss, ist, dass dieses Datum, an dem sie angeblich vom Protestcamp erfahren haben, der 9. Juli, von dem sie sprechen, zumindest im Amtsblatt des Landkreises zu entnehmen ist, dass sie genau an diesem Tag 10.000 Euro Förderung nicht erhalten haben.
0: Sachsen-Anhalt hat gewählt, doch eine Regierungsfindung wird schwierig. Die AfD hat 39 Sitze im Landtag, benötigt aber 42 zur absoluten Mehrheit. Sollte auf der anderen Seite ein Bündnis aus CDU, SPD und die Grünen zustande kommen und die Linke auch noch in dem Konstrukt zu finden sein, so kämen diese vier Parteien ebenfalls nur auf 39 Sitze. Nun kommt das BSW mit seinen 5 Sitzen ins Spiel. Überzeugen die Schnittmengen mit der AfD? Es bleibt also spannend im Landtagswahlkampf. Die Wahl des Ministerpräsidenten kann sich hinziehen. Der Termin zur konstituierenden Sitzung nicht. Der ist für den 6. Oktober anberaumt.
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1: Ein besonderer Moment für Ronald Mohrmann und die Köthner Karnevalisten. Ministerpräsident Sven Schulze hat ihn den Bundesverdienstorden überreicht. Ausgezeichnet wird damit sein jahrzehntelanges Engagement in Politik und Kultur. Besonders sein Einsatz für das karnevalistische Brauchtum. Ronald Mohrmann geht als eine geprägte Figur der KKK. Über viele Jahre hat er den Verein mit aufgebaut und weiterentwickelt. Mit seinem Organisationstalent hat er maßgeblich dazu beigetragen, dass der Köthener Karnevalverein heute weit über die Stadt hinaus bekannt ist.
2: Ich habe ja schon oben bei meinen Dankesworten gesagt, dankbar, stolz, aber auch demütig. Denn ich glaube, dass niemand die Leistungen, die dafür erbracht wurden, allein erbringen kann. Sondern das ist immer ein Team, eine Mannschaft, Menschen, die mit dahinter stehen. Das kann sich, glaube ich, kaum jemand alleine zuschreiben.
3: Ich habe 1988 hier in Köthen an der Hochschule angefangen zu studieren und bin dort Programmchef des Elverrates geworden. Seitdem habe ich mit Karneval zu tun. 1992 haben wir KKK neu gegründet, nach 33 Jahren Zwangspause. Wir sind heute einer der größten Karnevalsvereine in Ostdeutschland. Der Rosenmontagszug in Köthen ist legendär. Und bei mir ist das eine Kombination, wofür ich heute geehrt worden bin. Ich war ja 10 Jahre Vizepräsident des Landesverbandes. Ich habe 20 Jahre als KKK-Präsident gearbeitet, ehrenamtlich. Ich bin seitdem Senatspräsident und, und. Und das in Kombination mit meinen ehrenamtlichen Tätigkeiten in der Kommunalpolitik, im Stadtrat, im Kreistag. Ich war in 10 Aufsichtsräten. Meine Mitarbeiter haben mal ausgerechnet, 1600 ehrenamtliche Abende war ich nicht zu Hause durch die Kommunalpolitik. Da ist Landtag und Firma und was man alles hat, gar nicht mitgerechnet. Das alles wäre ohne meine Frau, meine Familie und viele Freunde und Unterstützer, die heute hier geladen waren, nicht machbar. Und deswegen bin ich da natürlich sehr stolz drauf. Es ist die höchste Auszeichnung, die unsere Bundesrepublik Deutschland zu vergeben hat. Und das macht mich sehr stolz.
1: Besonders eng verbunden ist sein Name mit dem Rosenmontagsumzug. Er gehört inzwischen zu den größten Karnevalsumzügen in Mitteldeutschland und bringt jedes Jahr viele Menschen zusammen. Doch die Auszeichnung steht für mehr als nur Karneval. Sie würdigt vor allem das Ehrenamt dahinter. Denn damit Traditionen bestehen bleiben, braucht es Menschen, die Verantwortung übernehmen, Veranstaltungen organisieren und ihre Zeit investieren. Genau diesen langjährigen Einsatz von Ronald Mohrmann würdigt der Bundesverdienstorden. Er gehört zu den höchsten staatlichen Auszeichnungen in Deutschland und wird für besondere Verdienste um die Gesellschaft verliehen.
4: Ja, der Ronald Mohrmann hat heute den Bundesverdienstorden von mir überreicht bekommen, und zwar für seine Tätigkeit hier für die Gesellschaft. Zum einen im Karneval. Ich glaube, jeder rund um Köthen in Köthen kennt Mormel, wie man ihn so schön sagt, mit dem KKK verbunden. Und stand ja viele, viele Jahre an der Spitze dieses Vereins. Und ohne ihn und seine Mannschaft wäre KKK auch nicht das, was es heute ist. Und das Zweite ist natürlich auch seine jahrzehntelange Arbeit in der Kommunalpolitik, auch in der Landespolitik. All das zusammen zeigt sein gesellschaftliches Engagement. Und deswegen hat er diese Auszeichnung bekommen vom Bundespräsidenten. Und ich als Ministerpräsident habe das heute übergeben.
1: In Wittenberg dreht sich an diesem Wochenende alles um den Wassersport. Beim Tag der offenen Tür zeigen die Vereine ihre verschiedenen Wassersportarten. Ein Höhepunkt ist das traditionelle Elbschwimmen, organisiert von der Wassersportgemeinschaft Wittenberg 1962 e.V. Auch Segler und Kanuten laden die Besucher aufs Wasser ein. Dabei geht es um Sport, Spaß und Gemeinschaft. Besucher können die Boote kennenlernen und selbst erste Erfahrungen sammeln. So wird die Elbe für den 23. August 2026 zum Treffpunkt für Wassersportler und Gäste.
5: Und Tradition ist es, an einem Wochenende im Sommer hier unseren Tag der offenen Tür durchzuführen, bei dem wir uns als Verein und jede Abteilung präsentieren. Und ja, die Kanuten tun das, wie man hier ringsherum sieht, mit ihren Kajaks. Und ja, wir sind ein Verein mit rund 35 oder eine Abteilung mit rund 35 Mitgliedern, die im Wesentlichen den Wasserwandersport als Hobby betreiben und das nicht nur auf der Elbe, sondern auch auf den Gewässern, die hier so im Umland sind und auf denen man gut paddeln kann, wie dem Spreewald oder auch den Berliner Gewässern. Ja, zum Tag der offenen Tür verbinden wir das Ganze mit dem Elbeschwimmen. Einmal hat schon stattgefunden, einen Durchgang, einen zweiten bieten wir in Kürze an. Das ist ein großer Teil des Programms, natürlich das gesellige Beisammensein. Und im Wesentlichen geht es darum, dass wir als sportliche Abteilungen unseren Sport vorstellen, dass wir den Gästen die Möglichkeit geben, mal ein bisschen zu schnuppern, sich mal ins Boot zu setzen mit einem Guide oder auch allein mal zu paddeln und sich ein bisschen was erklären zu lassen, worin denn der Reiz des Paddelns auf dem Wasser eigentlich besteht. Ja, der Reiz des Paddelns ist natürlich, ganz nah an der Natur zu sein, mittendrin zu sein in der Natur. Mitunter ist es auch die Einsamkeit, die Natur also in aller Ruhe zu erleben, sich in der Natur zu bewegen. Egal wie das Wetter ist, ob es etwas kühler ist, ob Sommer ist, ob Wind oder nicht. Und das kann jeder für sich so entscheiden, wie er das möchte. Und das ist eigentlich der Reiz. Und das eben nicht nur in der Gegend, in der man sich auskennt, wie wir hier auf der Elbe, sondern letztendlich überall in Deutschland oder auch Europa.
1: Beim traditionellen Elbschwimmen geht es für die Teilnehmer einmal quer durch den Fluss. Die Wasserwacht sorgt dabei für die Sicherheit. Rettungsschwimmer und Boote begleiten die Schwimmer. Besonders starke Strömungen sind zu erwarten, was es zu einer großen Herausforderung macht. Jede Altersstufe ist vertreten und meistern diese Veranstaltung ohne Probleme.
6: Ich bin Thomas Vier, Ortsgruppenleiter der Wasserwacht in Wittenberg und hier für heute der Chef von Skanze aus Sicht der Wasserrettung. Wir haben das alljährliche Elbeschwimmen gemacht. Das heißt, unter fachkundiger Beobachtung dürfen die Wittenberger und Wittenbergerinnen, die Gäste, einmal quer über die Elbe schwimmen. Die Elbe als Bundeswasserstraße ist natürlich nicht einfach so ein Badegewässer. Deswegen findet das Ganze unter Beobachtung statt, unter Aufsicht von uns. Und wir begleiten die Schwimmer mit Booten und mit Rettungsschwimmern, sodass im Fall der Fälle auch immer jemand da ist, der dann auch dementsprechend zugreifen kann. Die Elbe ist aktuell unterwegs mit 5 Kilometern pro Stunde. Das klingt jetzt erstmal nicht schnell, es ist sowieso Schrittgeschwindigkeit. Aber in der Fahrrinne selber in der Strömung merkt man, dass man abgetrieben wird. In der Regel schafft man es nicht wirklich direkt durchzuschwimmen. Also man wird immer abgetrieben, das ist geplant, das ist auch gewollt. Und das ist für ungeübte Schwimmer erstmal eine Erfahrung, in dieser Fahrrinne mitgerissen zu werden und dann trotzdem die Ruhe zu bewahren, trotzdem sein Ziel zu verfolgen und dann kommt man völlig problemlos auch auf der anderen Seite an. Das Durchschwimmen durch die Elbe ist für die Wittenberger immer so ein Highlight. Und wenn man sieht, dass heute der jüngste Teilnehmer 10 Jahre alt ist und vor ein paar Jahren der jüngste Teilnehmer 7 Jahre, sieht man schon, dass das reizvoll ist, die Elbe zu bezwingen, sagt man es mal so. Aber wie gesagt, immer nur unter Beobachtung, immer nur unter Begleitung von Rettungsschwimmern. Sonst ist es einfach zu gefährlich und der Reiz ist einfach da. Dafür ist die Elbe unsere Elbe und da muss man auch mal durchgeschwommen sein als Wittenberger.
1: Paddeln verbindet. Der Verein hat rund 35 Mitglieder, die den Wassersport meist als Hobby betreiben. Gepaddelt wird auf der Elbe und vielen weiteren Gewässern. Einige Mitglieder sind auch sportlich sehr erfolgreich. Helga Freund wurde bereits zum 41. Mal Weltmeisterin und brachte dieses Jahr aus Kanada 2 Goldmedaillen mit.
7: Also mein Name ist Helga Freund, ich bin 72 Jahre alt, habe mit 11 Jahren angefangen zu paddeln, mit 21 wieder fast aufgehört, weil dann Beruf, Studium, Familie, alles viel wichtiger waren. Und mit 48 bin ich wieder ins Boot geklettert und 2 Jahre später hat man mich mitgenommen zur Weltmeisterschaft nach Kanada. Und dort habe ich gewonnen vor 40 Frauen. Und ja, seitdem bin ich so oft, wie es geht, auf dem Wasser. Und dieses Jahr war ich auch in Kanada zur Weltmeisterschaft und habe 2-mal Gold wieder mitgebracht. Nun bin ich 41-mal Weltmeister und das Paddeln macht einfach Spaß. Und ja, und ich kann aber auch ruhig paddeln. Ich kann auch mal Genuss paddeln, also sprich Wanderboot fahren, weil mein Mann ist kein Rennsportler. Und auch, weil das hier ein Verein ist, der vorwiegend Wanderboot fährt, möchte man ja es in der Gemeinschaft erleben. Wenn ich zu Wettkämpfen fahre, dass man Sportkameraden auf aller Welt sieht, und die sind ja alle so ein bisschen verrückt wie ich. Das heißt also, dass sie trainieren fleißig und wie man so sagt, die Konkurrenz schläft nicht. Und dass man sich wieder trifft, die eine oder die andere Sportlerin. Und ja, es ist einfach schön.
1: Damit ging ein abwechslungsreicher Tag rund um den Wassersport zu Ende. Beim

0: Elbschwimmen, Segeln und Paddeln standen vor allem Sport, Gemeinschaft und die Freude am Wasser im Mittelpunkt. Ein gelungenes Fest, das einmal mehr zeigte, wie eng Wittenberg mit der Elbe verbunden ist.
1: Der Förderverein Berlin-Anhaltische Eisenbahn e.V. hat am Wochenende des 5. und 6. September zu den 36. Bahnaktions- und Eisenbahnerlebnistagen eingeladen. Unter dem Motto Eisenbahn zum Anfassen, Fotografieren und Mitfahren fanden im Bahnbetriebswerk Lutherstadt-Wittenberg-Hüfner-Straße Aktionen rund ums Bahnfahren statt. Präsentiert wurden während den Erlebnistagen historische sowie moderne Fahrzeuge von dem Förderverein und auch des Nahverkehrs Sachsen-Anhalt. Auch die Museumslokomotive V100003 wurde wieder der breiten Öffentlichkeit präsentiert. Ferner ermöglichte das Lokpersonal Mitfahrten auf einigen Lokomotiven sowie die Vorstellung der Arbeit an den Modellbahnen. Der Förderverein feierte in diesem Jahr an den Erlebnistagen außerdem sein 35-jähriges Jubiläum.
2: Ja, unser Förderverein Berlin-Anhaltische Eisenbahn hat 50 Mitglieder, davon natürlich auch fördernde Mitglieder. So der harte Kern bilden 25 Mitglieder, die hier aktiv unsere Arbeit gestalten. Unsere Arbeit selber recht vielfältig. Wir befassen uns mit dem Erhalt historischer Lokomotiven. Dann natürlich hier am Standort Bahnbetriebswerk die Anlagen und Einrichtungen nutzbar zu halten. Denn des Weiteren eine wichtige Sache unsere Modellbahnen, die wir hier auch zum Teil nach historischen Vorbildern nachgestaltet haben. Und so haben wir auch eine vielfältige Arbeit, dass wir natürlich auch die Historie erhalten, denkmalgeschützt erhalten. Und wir wollen natürlich auch im Rahmen unserer Aktivitäten und Ausstellungen und Sonderfahrten das Verkehrsmittel Eisenbahn der Allgemeinheit nahebringen.
1: Als Programmpunkte gab es außerdem Vorführungen der Diensthund-Führerschule der Polizei, Feuerwehr, des Kampfsportclub Dokan und musikalische Untermalung durch die Musikschule Fröhlich. Der Förderverein finanziert sich so durch die verschiedenen Aktivitäten, Mitgliedsbeiträge und durch die Möglichkeit, für ausgewählte Projekte Förderungen zu beantragen. Außerdem bieten sie auch außerhalb der Erlebnistage Sonderfahrten auf ihren Lokomotiven an.
2: Wir bieten Sonderfahrten mit historischen Fahrzeugen an. Unsere Museumslokomotive V100003, wo wir dann zu ausgewählten Veranstaltungen, Aktivitäten, gerade auch im Land Sachsen-Anhalt, dann Fahrten anbieten. Die nächsten Fahrten planen wir am 31. Oktober, wo wir dann nach Wernigerode und Thale fahren und am zweiten Adventswochenende nach Quedlinburg, wo wir dann aber auch wirklich attraktive Dinge anbieten wollen, wo dann der Reisende natürlich auch am Zielort eine Attraktion vorfindet.
1: Wie bei vielen Vereinen bleibt der fehlende Nachwuchs auch hier ein Problem. Es gäbe zwar Interessierte, aber im Verein geht es eben nicht nur um das Spielen mit den Bahnen, sondern auch um Vereinsarbeit und administrative Leistungen, um die Arbeit umzusetzen. Die nächsten Projekte sind dennoch schon geplant.
2: Gegenwärtig arbeiten wir noch am Projekt der Sanierungen des Lokschuppenbereiches. Dort finden in diesem Jahr noch abschließend einige Sanierungsarbeiten statt. Das sind Auflagen, die aus den Prüfungen des Bauwerkes hervorgegangen sind, um nachher auch eine mittelfristige weitere uneingeschränkte Nutzung zu haben. Laufende Projekte sind ferner der Erhalt auch unserer Museumslokomotive V100003, die wir auch dank großer Förderung des Landes wieder in Betrieb nehmen konnten. Aber auch dort ist es wichtig, wenn die Lok läuft, im laufenden Betrieb ist es, sind viele Dinge, Aufgaben zu erledigen, die aufgebracht werden müssen. Hier ist es auch kaum noch möglich, irgendwelche Eigenleistungen zu erbringen, denn für jede Aktivität, jede Reparatur und dergleichen muss über eine Nachweisführung erfolgen, sodass da dem Engagement der Mitglieder auch Grenzen gesetzt sind.
1: Die 36. Bahnaktions- und Eisenbahnerlebnistage haben damit einmal mehr gezeigt, dass Eisenbahngeschichte nicht nur Vergangenheit ist und auch in Zukunft durch den Förderverein der Erhalt der Lokomotiven gestellt ist.

0: Eins steht fest, die große Verliererin bei der Landtagswahl in Sachsen-Anhalt ist ohne Zweifel die Christlich-Demokratische Union und mit ihr der amtierende Ministerpräsident Sven Schulze. Hatte die CDU im Wahljahr 2021 noch 40 Sitze im Landtag von Sachsen-Anhalt, hat sich die Zahl um mehr als die Hälfte reduziert. Die CDU erreicht nur noch 15 Sitze, die AfD 39 und verbessert sich um 16 Sitze gegenüber dem Wahlergebnis 2021. Die Linke, SPD und Grüne bekommen jeweils 8 Sitze und das BSW auf Anhieb 5. Die FDP versinkt, wie auch schon auf bundespolitischer Ebene, in die Bedeutungslosigkeit und fliegt aus dem Landtag. Für den CDU-Landtagsabgeordneten Lars-Jürgen Zimmer ist der Wahlsieg der AfD eine logische Schlussfolgerung aus dem Handeln der Bundespolitik.
1: Absolut, also es ist normalerweise, also nicht normalerweise, jede Wahl ist ein Hochfest der Demokratie. Da können die Bürgerinnen und Bürger entscheiden, womit sie zufrieden sind, womit sie nicht zufrieden sind, und können Richtungswechsel wählen, können Richtungen bestätigen. Und damit lebt die Demokratie. Und deswegen ist die Wahlbeteiligung mit 76% natürlich gigantisch. Das würden wir uns bei allen Wahlen natürlich wünschen. Gleichwohl diese Wahl jetzt hier vom Ergebnis natürlich nicht so ausgefallen ist, wie ich mir das als CDU-Mann gewünscht hätte, wie wir uns das alle gewünscht hätten. Dennoch obliegt es auch der Fairness, dem politischen Kontrahenten zum Wahlsieg zu gratulieren. Es ist die mit Abstand höchste Stimmzahl, die hier offensichtlich bei über 40 jetzt erreicht wurde. Da muss man Glückwunsch dazu sagen, und auch der klare Regierungsauftrag bei der Partei mit den meisten Stimmen. Und wir haben auch als Union einiges aufzuarbeiten, denke ich. Es muss ein großes Warnsignal sein, und ich hoffe, dass es diesmal auch ein Warnsignal ist. Wenn wir uns zurückerinnern, 21 war das Ergebnis in Umfragen auch nicht ganz so rosig. Wir konnten dann noch 10% zulegen. Die AfD konnte man noch ein Stück weit nach unten drängen. Das ist diesmal nicht mehr erfolgt. Die Leute haben einfach unsere Bemühungen hier in Sachsen-Anhalt, auch in dieser Koalition, die durchaus schwierig war mit dem Koalitionspartner SPD, nicht honoriert. Aber das, was ich natürlich ständig erlebt habe, ob am Gartenzaun oder auf dem Marktplatz, ist, dass die Bundespolitik natürlich alles dominiert hat. Die Rentendiskussion, die Krankenversicherung, überall, wo wir als Osten, als Ostdeutsche, als Menschen mit ostdeutscher Biografie ein Stück weit benachteiligt werden. Das hat natürlich durchgeschlagen. Und auch ich bin nicht zufrieden mit dem, was in Berlin passiert, was mit der Gesundheitsreform, was mit der Rentenreform passiert. Wer 45 Jahre gearbeitet hat, der hat auch Anspruch auf seine Altersrente. Da muss man andere Modelle finden, als mit über 70 oder 75 zu diskutieren. Wir brauchen ein vernünftiges Gesundheitswesen, bezahlbares Gesundheitswesen. Da wird alles Bundesthemen, das liegt jetzt nicht so sehr bei uns. Wir haben sozusagen die Problematik Berlins jetzt für uns geerbt. Und wenn es tatsächlich bei diesen unter 20% bleiben sollte, ist das natürlich eine sehr, sehr starke Zäsur auch für uns als Union.
0: In den einzelnen Wahlkreisen sehen die Ergebnisse so aus. Im Wahlkreis 18, also Aschersleben, konnte sich Daniel Rausch von der AfD mit 47,8% behaupten. CDU-Mann Detlef Gürt kam nur auf 19,3% der Stimmen. Noch mehr Prozente erreichte Matthias Büttner von der AfD im Wahlkreis 19, 53,4% der Staßfurter Stimmen für ihn. Sven Rosomkiewicz von der CDU erreichte 25,6%. Im Wahlkreis 21 in Bernburg stimmten 52,3% für den AfD-Mann Dr. Jan Moldenhauer. Auch hier die CDU weit abgeschlagen mit nur 22,4% für Stefan Ruhland. Angesichts dieser Zahlen sollte die AfD laut Lars-Jürgen Zimmer auch Verantwortung übernehmen.
1: Wenn wir die Ergebnisse sehen, gibt es einen ganz klaren Willen in der Bevölkerung. Und deswegen

0: sage ich ganz klar, der Auftrag zur Regierungsbildung liegt klar bei einer Partei, die mit Abstand meisten Stimmen bekommen hat. Und wenn diese Partei die Demokratie auch nur halbwegs ernst nimmt, dann wird sie jetzt zu einer, dann muss sie zu einer Regierungsbildung kommen, dann muss sie Gespräche führen. Wo die Gespräche dann auch hinführen, weiß ich nicht. Aber sich verweigern, indem man sagt, ich mache es nur alleine oder gar nicht, das funktioniert in der Demokratie nicht. Dann hätten wir auch als Union die ganzen Jahre anders schon reagieren können. Aber es ist wie in jeder guten Ehe. Man muss Kompromisse schließen, man muss kompromissbereit sein, man muss miteinander reden. Und ich hoffe, dass wir im Nachgang viele Gräben zuschütten, die dann auch im Wahlkampf aufgerissen wurden.
1: Mit 78,9% Wahlbeteiligung in Köthen zeigte sich auch hier, wie wichtig den Menschen diese Landtagswahl war. Für die AfD ging Volker Olenitschak ins Rennen. Er sicherte sich 50,2% der Stimmen. Olaf Feuerborn von der CDU erreichte 25,4%. In Zerbst, also im Wahlkreis 23, ein ähnliches Bild. Die AfD erreicht 48,1%, die CDU nur 26,3% der Stimmen. In der Lutherstadt Wittenberg gibt es dann doch einen Ausreißer. Die CDU schafft mit Nico Elsner immerhin 29,4%, immerhin 10% mehr als in Aschersleben. Die AfD kann 43,0% der Wählerstimmen auf sich vereinen. In Jessen kommt die AfD mit Matthias Lieschke auf 49,8%. Patrick Schubert von der CDU erreicht 25,1%. Im Wahlkreis 28, also Bitterfeld-Wolfen, gewinnt Daniel Reu mit 50,9% der Stimmen vor Lars-Jörn Zimmer. Der bekam 21,0%. Im Saalekreis setzte sich mit 50,8% die AfD in Form von Florian Schröder durch. Die CDU bekam 26,7% der Stimmen. Das Ergebnis der Zweitstimmen überrascht nicht nur die Landespolitiker, sondern auch Berlin. Die CDU rutscht drastisch ab und kommt nur noch auf 17,2%. Die SPD schwimmt bei 9,3% als drittstärkste Kraft vor Bündnis 90 Die Grünen. Grund zum Feiern beim BSW. Sie ziehen mit 5,3% in den Landtag Sachsen-Anhalt ein. Insgesamt lag die Wahlbeteiligung bei den Zweitstimmen bei 77,8%. Für die absolute Mehrheit hat es für die AfD nicht gereicht. Eine Regierungsbildung schwierig. Für CDU-Mann Zimmer flammt da wieder ein ganz besonderes Thema auf. Auf die Frage, wie er zur Brandmauer steht, sagte der 55-Jährige.
0: Na gut, ich selber war nie der große Freund von Brandmauern. Demokratisch gewählte Abgeordnete müssen immer in der Lage sein, miteinander zu reden. Dass in bestimmten Parteien und Fraktionen bestimmte Abgeordnete dabei sind, mit denen man das lieber nicht tut, das ist auch so. Aber es sind ja nicht alle. Und wer im Parlament vertreten ist, ist von Bürgerinnen und Bürgern gewählt. Und da muss miteinander geredet werden. Und gerade bei dieser Konstellation, wo offensichtlich vielleicht niemand eine Mehrheit bekommt, muss über breite Richtungen, muss über breite Fraktionsflure miteinander geredet werden. Und ich denke, es ist Zeit, dass wir insgesamt auch in Deutschland hier umdenken. Und am Ende geht es mir nicht um einzelne Parteimitglieder oder um einzelne Parteisoldaten, sondern mir geht es um die Bürgerinnen und Bürger, die mit weit über 40% einer Partei ihr Vertrauen geschenkt haben. Und das ist gleichzeitig ein Misstrauensvotum gegen uns. Und wenn wir wieder für diese Menschen, für das Land, für die Bürgerinnen und Bürger da sein wollen, dann müssen wir uns einfach öffnen.
1: Ach ja, dann war ja noch das Protestcamp in Bitterfelds Grüner Lunge. Vorkommnisse waren nicht zu verzeichnen. Zwar stand das Camp unter dem provokanten Titel Schlechte Grüße aus Bitterfeld, doch bei einer Beteiligung von geschätzten 200 Menschen blieb alles in geordneten Bahnen.
2: Schlechte Grüße aus Bitterfeld ist eine Liedzeile aus dem Song Kulturratze von Kulturratze. Kulturratze ist eine seit vielen Jahren aktive lokale Punkband hier aus Bitterfeld, die nicht nur bundesweit viel aufgetreten ist, sondern auch international. Eine Band aus der Region, die bekannt ist, damit als kulturelle Referenz. Gleichzeitig soll es aber eben auch nochmal ein Zeichen setzen, denn diese schlechte Grüße sind keine Grüße, die wir senden wollen oder müssen, sondern es sind Grüße, die wir verhindern wollen. Wir wollen wollen verhindern, dass aus Bitterfeld mit der Wahl der AfD im Land Sachsen-Anhalt menschenverachtende, rassistische Politik mit einer rechtsextremen Partei salonfähig werden und gerade eben in Bitterfeld in dieser Stärke auch nochmal gefeiert werden.
1: Hatten die Veranstalter des Bitterfelder Innenstadtfests aus Sicherheitsgründen das Fest kurzfristig abgesagt, und zwar für das Wochenende um den 6. September, sehen die Macher des Protestcamps keine Konkurrenz dazu und auch nicht in Sachen Wahlbeeinflussung der Bürger.
2: Nein, es war ja auch von Anfang an so geplant und auch mit den Behörden abgesprochen, dass wir diese zwei Veranstaltungen nebeneinander stattfinden lassen haben. Wir haben bereits im Mai im Kooperationsgespräch zugesagt, dass wir auf den Robert-Schumann-Platz verzichten, damit sich die SchaustellerInnen des Stadtfestes dort aufstellen können. Was festgestellt werden muss, ist, dass der Innenstadtverein diese Sicherheitsauflagen, die sie behaupten, niemals bekommen hat, weil sie die Veranstaltung nie ordnungsgemäß angemeldet hatten. Und was auch gesagt werden muss, ist, dass dieses Datum, an dem sie angeblich vom Protestcamp erfahren haben, der 9. Juli, von dem sie sprechen, zumindest im Amtsblatt des Landkreises zu entnehmen ist, dass sie genau an diesem Tag 10.000 Euro Förderung nicht erhalten haben.
1: Sachsen-Anhalt hat gewählt, doch eine Regierungsfindung wird schwierig. Die AfD hat 39 Sitze im Landtag, benötigt aber 42 zur absoluten Mehrheit. Sollte auf der anderen Seite ein Bündnis aus CDU, SPD und die Grünen zustande kommen und die Linke auch noch in dem Konstrukt zu finden sein, so kämen diese vier Parteien ebenfalls nur auf 39 Sitze. Nun kommt das BSW mit seinen 5 Sitzen ins Spiel. Überzeugen die Schnittmengen mit der AfD? Es bleibt also spannend im Landtagswahlkampf. Die Wahl des Ministerpräsidenten kann sich hinziehen. Der Termin zur konstituierenden Sitzung nicht. Der ist für den 6. Oktober anberaumt.
3: Vor 100 Jahren wurde in Sandersdorf die Feuerwehr gegründet. Dieses besondere Jubiläum wurde am Samstag mit einem großen Fest gefeiert. Auf dem Gelände der Feuerwehr herrschte reges Treiben. Familien und Freunde kamen zusammen. Für die jüngsten Besucher gab es unter anderem eine Hüpfburg und verschiedene Aktionen. Auch das Kinder- und Jugendballett 1965 aus Sandersdorf sorgte mit einer Show für Unterhaltung. Im Mittelpunkt stand jedoch die Geschichte der Feuerwehr. Seit ihrer Gründung vor einem Jahrhundert stehen Einsatzbereitschaft, Engagement und Gemeinschaft im Mittelpunkt. Beim Jubiläumsfest wurde deshalb nicht nur zurückgeblickt, sondern auch das Engagement der heutigen Feuerwehrleute und der nächsten Generation gewürdigt. Für das leibliche Wohl war ebenfalls gesorgt. Neben verschiedenen Speisen und Getränken gab es unter anderem einen eigenen Dönerstand sowie Kaffee und Kuchen. Dazu sorgte Live-Musik und ein abwechslungsreiches Programm für einen gelungenen Festtag für die ganze Familie.
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3: Ein besonderer Moment für Ronald Mohrmann und die Köthener Karnevalisten. Ministerpräsident Sven Schulze hat ihn den Bundesverdienstorden überreicht. Ausgezeichnet wird damit sein jahrzehntelanges Engagement in Politik und Kultur. Besonders sein Einsatz für das karnevalistische Brauchtum. Ronald Mohrmann gilt als eine geprägte Figur der KKK. Über viele Jahre hat er den Verein mit aufgebaut und weiterentwickelt. Mit seinem Organisationstalent hat er maßgeblich dazu beigetragen, dass der Köthener Karnevalverein heute weit über die Stadt hinaus bekannt ist.
6: Ich habe ja schon oben bei meinen Dankesworten gesagt, dankbar, stolz, aber auch demütig. Denn ich glaube, dass niemand die Leistungen, die dafür erbracht wurden, allein erbringen kann. Sondern das ist immer ein Team, eine Mannschaft, Menschen, die mit dahinter stehen. Das kann sich, glaube ich, kaum jemand alleine zuschreiben.
7: Ich habe 1988 hier in Köthen an der Hochschule angefangen zu studieren und bin dort Programmchef des Elverrates geworden. Seitdem habe ich mit Karneval zu tun. 1992 haben wir KKK neu gegründet, nach 33 Jahren Zwangspause. Wir sind heute einer der größten Karnevalsvereine in Ostdeutschland. Der Rosenmontagszug in Köthen ist legendär. Und bei mir ist das eine Kombination, wofür ich heute geehrt worden bin. Ich war ja 10 Jahre Vizepräsident des Landesverbandes. Ich habe 20 Jahre als KKK-Präsident gearbeitet, ehrenamtlich. Ich bin seitdem Senatspräsident und, und. Und das in Kombination mit meinen ehrenamtlichen Tätigkeiten in der Kommunalpolitik, im Stadtrat, im Kreistag. Ich war in 10 Aufsichtsräten. Meine Mitarbeiter haben mal ausgerechnet, 1600 ehrenamtliche Abende war ich nicht zu Hause durch die Kommunalpolitik. Da ist Landtag und Firma und was man alles hat, gar nicht mitgerechnet. Das alles wäre ohne meine Frau, meine Familie und viele Freunde und Unterstützer, die heute hier geladen waren, nicht machbar. Und deswegen bin ich da natürlich sehr stolz drauf. Es ist die höchste Auszeichnung, die unsere Bundesrepublik Deutschland zu vergeben hat. Und das macht mich sehr stolz.
3: Besonders eng verbunden ist der Name mit dem Rosenmontagsumzug. Er gehört inzwischen zu den größten Karnevalsumzügen in Mitteldeutschland und bringt jedes Jahr viele Menschen zusammen. Doch die Auszeichnung steht für mehr als nur Karneval. Sie würdigt vor allem das Ehrenamt dahinter. Denn damit Traditionen bestehen bleiben, braucht es Menschen, die Verantwortung übernehmen, Veranstaltungen organisieren und ihre Zeit investieren. Genau diesen langjährigen Einsatz von Ronald Mohrmann würdigt der Bundesverdienstorden. Er gehört zu den höchsten staatlichen Auszeichnungen in Deutschland und wird für besondere Verdienste um die Gesellschaft verliehen.
8: Ja, der Ronald Mohrmann hat heute den Bundesverdienstorden von mir überreicht bekommen, und zwar für seine Tätigkeit hier für die Gesellschaft. Zum einen im Karneval. Ich glaube, jeder rund um Köthen in Köthen kennt Mormel, wie man ihn so schön sagt, mit dem KKK verbunden. Und stand ja viele, viele Jahre an der Spitze dieses Vereins. Und ohne ihn und seine Mannschaft wäre KKK auch nicht das, was es heute ist. Und das Zweite ist natürlich auch seine jahrzehntelange Arbeit in der Kommunalpolitik, auch in der Landespolitik. All das zusammen zeigt sein gesellschaftliches Engagement. Und deswegen hat er diese Auszeichnung bekommen vom Bundespräsidenten. Und ich als Ministerpräsident habe das heute übergeben.
3: In Wittenberg dreht sich an diesem Wochenende alles um den Wassersport. Beim Tag der offenen Tür zeigen die Vereine ihre verschiedenen Wassersportarten. Ein Höhepunkt ist das traditionelle Elbschwimmen, organisiert von der Wassersportgemeinschaft Wittenberg 1962 e.V. Auch Segler und Kanuten laden die Besucher aufs Wasser ein. Dabei geht es um Sport, Spaß und Gemeinschaft. Besucher können die Boote kennenlernen und selbst erste Erfahrungen sammeln. So wird die Elbe für den 23. August 2026 zum Treffpunkt für Wassersportler und Gäste.
9: Und Tradition ist es, an einem Wochenende im Sommer hier unseren Tag der offenen Tür durchzuführen, bei dem wir uns als Verein und jede Abteilung präsentieren. Und ja, die Kanuten tun das, wie man hier ringsherum sieht, mit ihren Kajaks. Und ja, wir sind ein Verein mit rund 35 oder eine Abteilung mit rund 35 Mitgliedern, die den, im Wesentlichen den Wasserwandersport als Hobby betreiben und das nicht nur auf der Elbe, sondern auch auf den Gewässern,

0: in der Natur zu sein, mittendrin zu sein in der Natur. Mitunter ist es auch die Einsamkeit, die Natur also in aller Ruhe zu erleben, sich in der Natur zu bewegen. Egal wie das Wetter ist, ob es etwas kühler ist, ob Sommer ist, ob Wind oder nicht. Und das kann jeder für sich so entscheiden, wie er das möchte. Und das ist eigentlich der Reiz. Und das eben nicht nur in der Gegend, in der man sich auskennt, wie wir hier auf der Elbe, sondern letztendlich überall in Deutschland oder auch Europa.
1: Beim traditionellen Elbschwimmen geht es für die Teilnehmer einmal quer durch den Fluss. Die Wasserwacht sorgt dabei für die Sicherheit. Rettungsschwimmer und Boote begleiten die Schwimmer. Besonders starke Strömungen sind zu erwarten, was es zu einer großen Herausforderung macht. Jede Altersstufe ist vertreten und meistern diese Veranstaltung ohne Probleme.
2: Ich bin Thomas Vier, Ortsgruppenleiter der Wasserwacht in Wittenberg und hier für heute der Chef von Skanze aus Sicht der Wasserrettung. Wir haben das alljährliche Elbeschwimmen gemacht. Das heißt, unter fachkundiger Beobachtung dürfen die Wittenberger und Wittenbergerinnen, die Gäste, einmal quer über die Elbe schwimmen. Die Elbe als Bundeswasserstraße ist natürlich nicht einfach so im Badegewässer. Deswegen findet das Ganze unter Beobachtung statt, unter Aufsicht von uns. Und wir begleiten die Schwimmer mit Booten und mit Rettungsschwimmern, sodass im Fall der Fälle auch immer jemand da ist, der dann auch dementsprechend zugreifen kann. Die Elbe ist aktuell unterwegs mit 5 Kilometern pro Stunde. Das klingt jetzt erstmal nicht schnell, es ist sowieso eine Schrittgeschwindigkeit. Aber in der Fahrrinne selber in der Strömung merkt man, dass man abgetrieben wird. In der Regel schafft man es nicht wirklich direkt durchzuschwimmen. Also man wird immer abgetrieben, das ist geplant, das ist auch gewollt. Und das ist für ungeübte Schwimmer erstmal eine Erfahrung, in dieser Fahrrinne mitgerissen zu werden. Und dann trotzdem die Ruhe zu bewahren, trotzdem sein Ziel zu verfolgen. Und dann kommt man völlig problemlos auch auf der anderen Seite an. Das Durchschwimmen durch die Elbe ist für die Wittenberger immer so ein Highlight. Und wenn man sieht, dass heute der jüngste Teilnehmer 10 Jahre alt ist und vor ein paar Jahren der jüngste Teilnehmer 7 Jahre, sieht man schon, dass das reizvoll ist, die Elbe zu bezwingen, sagt man es mal so. Aber wie gesagt, immer nur unter Beobachtung, immer nur unter Begleitung von Rettungsschwimmern. Sonst ist es einfach zu gefährlich und der Reiz ist einfach da. Dafür ist die Elbe unsere Elbe und da muss man auch mal durchgeschwommen sein als Wittenberger.
1: Paddeln verbindet. Der Verein hat rund 35 Mitglieder, die den Wassersport meist als Hobby betreiben. Gepaddelt wird auf der Elbe und vielen weiteren Gewässern. Einige Mitglieder sind auch sportlich sehr erfolgreich. Helga Freund wurde bereits zum 41. Mal Weltmeisterin und brachte dieses Jahr aus Kanada 2 Goldmedaillen mit.
3: Also mein Name ist Helga Freund, ich bin 72 Jahre alt, habe mit 11 Jahren angefangen zu paddeln, mit 21 wieder fast aufgehört, weil dann Beruf, Studium, Familie, alles viel wichtiger waren. Und mit 48 bin ich wieder ins Boot geklettert und 2 Jahre später hat man mich mitgenommen zur Weltmeisterschaft nach Kanada. Und dort habe ich gewonnen vor 40 Frauen. Und ja, seitdem bin ich so oft, wie es geht, auf dem Wasser. Und dieses Jahr war ich auch in Kanada zur Weltmeisterschaft und habe 2-mal Gold wieder mitgebracht. Nun bin ich 41-mal Weltmeister und das Paddeln macht einfach Spaß. Und ja, und ich kann aber auch ruhig paddeln. Ich kann auch mal Genuss paddeln, also sprich Wanderboot fahren, weil mein Mann ist kein Rennsportler. Und auch, weil das hier ein Verein ist, der vorwiegend Wanderboot fährt, möchte man ja es in der Gemeinschaft erleben. Wenn ich zu Wettkämpfen fahre, dass man Sportkameraden auf aller Welt sieht und die sind ja alle so ein bisschen verrückt wie ich. Das heißt also, dass sie trainieren fleißig und wie man so sagt, die Konkurrenz schläft nicht. Und dass man sich wieder trifft, die eine oder die andere Sportlerin. Und ja, es ist einfach schön.
1: Damit ging ein abwechslungsreicher Tag rund um den Wassersport zu Ende. Beim Elbschwimmen, Segeln und Paddeln standen vor allem Sport, Gemeinschaft und die Freude am Wasser im Mittelpunkt. Ein gelungenes Fest, das einmal mehr zeigte, wie eng Wittenberg mit der Elbe verbunden ist.
4: Der Förderverein Berlin-Anhaltische Eisenbahn e.V. hat am Wochenende des 5. und 6. September zu den 36. Bahnaktions- und Eisenbahnerlebnistagen eingeladen. Unter dem Motto Eisenbahn zum Anfassen, Fotografieren und Mitfahren fanden im Bahnbetriebswerk Lutherstadt-Wittenberg-Hüfner-Straße Aktionen rund ums Bahnfahren statt.

0: Präsentiert wurden während den Erlebnistagen historische sowie moderne Fahrzeuge von dem Förderverein und auch des Nahverkehrs Sachsen-Anhalt. Auch die Museumslokomotive V100003 wurde wieder der breiten Öffentlichkeit präsentiert. Ferner ermöglichte das Lokpersonal Mitfahrten auf einigen Lokomotiven sowie die Vorstellung der Arbeit an den Modellbahnen. Der Förderverein feierte in diesem Jahr an den Erlebnistagen außerdem sein 35-jähriges Jubiläum.
1: Ja, unser Förderverein Berlin-Anhaltische Eisenbahn hat 50 Mitglieder, davon natürlich auch fördernde Mitglieder. So der harte Kern bilden 25 Mitglieder, die hier aktiv unsere Arbeit gestalten. Unsere Arbeit selber recht vielfältig. Wir befassen uns mit dem Erhalt historischer Lokomotiven. Dann natürlich hier am Standort Bahnbetriebswerk die Anlagen und Einrichtungen nutzbar zu halten, denn des Weiteren eine wichtige Sache unsere Modellbahnen, die wir hier auch zum Teil nach historischen Vorbildern nachgestaltet haben. Und so haben wir auch eine vielfältige Arbeit, dass wir natürlich auch die Historie erhalten, denkmalgeschützt erhalten, und wir wollen natürlich auch im Rahmen unserer Aktivitäten und Ausstellungen und Sonderfahrten das Verkehrsmittel Eisenbahn der Allgemeinheit nahebringen.
0: Als Programmpunkte gab es außerdem Vorführungen der Diensthund-Führerschule der Polizei, Feuerwehr, des Kampfsportclub Dokan und musikalische Untermalung durch die Musikschule Fröhlich. Der Förderverein finanziert sich so durch die verschiedenen Aktivitäten, Mitgliedsbeiträge und durch die Möglichkeit, für ausgewählte Projekte Förderungen zu beantragen. Außerdem bieten sie auch außerhalb der Erlebnistage Sonderfahrten auf ihren Lokomotiven an.
1: Wir bieten Sonderfahrten mit historischen Fahrzeugen an. Unsere Museumslokomotive V100003, wo wir dann zu ausgewählten Veranstaltungen und Aktivitäten, gerade auch im Land Sachsen-Anhalt, dann Fahrten anbieten. Die nächsten Fahrten planen wir am 31. Oktober, wo wir dann nach Wernigerode und Thale fahren, und am zweiten Adventswochenende nach Quedlinburg, wo wir dann aber auch wirklich attraktive Dinge anbieten wollen, wo dann der Reisende natürlich auch am Zielort eine Attraktion vorfindet.
0: Wie bei vielen Vereinen bleibt der fehlende Nachwuchs auch hier ein Problem. Es gäbe zwar Interessierte, aber im Verein geht es eben nicht nur um das Spielen mit den Bahnen, sondern auch um Vereinsarbeit und administrative Leistungen, um die Arbeit umzusetzen. Die nächsten Projekte sind dennoch schon geplant.
1: Gegenwärtig arbeiten wir noch am Projekt der Sanierungen des Lokschuppenbereiches. Dort finden in diesem Jahr noch abschließend einige Sanierungsarbeiten statt. Das sind Auflagen, die aus den Prüfungen des Bauwerkes hervorgegangen sind, um nachher auch eine mittelfristige weitere uneingeschränkte Nutzung zu haben. Laufende Projekte sind ferner der Erhalt auch unserer Museumslokomotive V100003, die wir auch dank großer Förderung des Landes wieder in Betrieb nehmen konnten. Aber auch dort ist es wichtig, wenn die Lok läuft, im laufenden Betrieb sind viele Dinge, Aufgaben zu erledigen, die aufgebracht werden müssen. Hier ist es auch kaum noch möglich, irgendwelche Eigenleistungen zu erbringen, denn für jede Aktivität, jede Reparatur und dergleichen muss über eine Nachweisführung erfolgen, sodass da dem Engagement der Mitglieder auch Grenzen gesetzt sind.
0: Die 36. Bahnaktions- und Eisenbahnerlebnistage haben damit einmal mehr gezeigt, dass Eisenbahngeschichte nicht nur Vergangenheit ist und auch in Zukunft durch den Förderverein der Erhalt der Lokomotiven gestellt ist.

0: Eins steht fest, die große Verliererin bei der Landtagswahl in Sachsen-Anhalt ist ohne Zweifel die Christlich-Demokratische Union und mit ihr der amtierende Ministerpräsident Sven Schulze. Hatte die CDU im Wahljahr 2021 noch 40 Sitze im Landtag von Sachsen-Anhalt, hat sich die Zahl um mehr als die Hälfte reduziert. Die CDU erreicht nur noch 15 Sitze, die AfD 39 und verbessert sich um 16 Sitze gegenüber dem Wahlergebnis 2021. Die Linke, SPD und Grüne bekommen jeweils 8 Sitze und das BSW auf Anhieb 5. Die FDP versinkt, wie auch schon auf bundespolitischer Ebene, in die Bedeutungslosigkeit und fliegt aus dem Landtag. Für den CDU-Landtagsabgeordneten Lars-Jörn Zimmer ist der Wahlsieg der AfD eine logische Schlussfolgerung aus dem Handeln der Bundespolitik.
1: Absolut, also ist normalerweise, also nicht normalerweise, jede Wahl ist ein Hochfest der Demokratie. Da können die Bürgerinnen und Bürger entscheiden, womit sie zufrieden sind, womit sie nicht zufrieden sind, und können Richtungswechsel wählen, können Richtungen bestätigen. Und damit lebt die Demokratie. Und deswegen ist die Wahlbeteiligung mit 76% natürlich gigantisch. Das würden wir uns bei allen Wahlen natürlich wünschen. Gleichwohl diese Wahl jetzt hier vom Ergebnis natürlich nicht so ausgefallen ist, wie ich mir das als CDU-Mann gewünscht hätte, wie wir uns das alle gewünscht hätten. Dennoch obliegt es auch der Fairness, dem politischen Kontrahenten zum Wahlsieg zu gratulieren. Es ist die mit Abstand höchste Stimmzahl, die hier offensichtlich bei über 40 jetzt erreicht wurde. Da muss man Glückwunsch dazu sagen, und auch der klare Regierungsauftrag bei der Partei mit den meisten Stimmen. Und wir haben auch als Union einiges aufzuarbeiten, denke ich. Es muss ein großes Warnsignal sein, und ich hoffe, dass es diesmal auch ein Warnsignal ist. Wenn wir uns zurückerinnern, 21 war das Ergebnis in Umfragen auch nicht ganz so rosig. Wir konnten dann noch 10% zulegen. Die AfD konnte man noch ein Stück weit nach unten drängen. Das ist diesmal nicht mehr erfolgt. Die Leute haben einfach unsere Bemühungen hier in Sachsen-Anhalt, auch in dieser Koalition, die durchaus schwierig waren mit dem Koalitionspartner SPD, nicht honoriert. Aber das, was ich natürlich ständig erlebt habe, ob am Gartenzaun oder auf dem Marktplatz, ist, dass die Bundespolitik natürlich alles dominiert hat. Die Rentendiskussion, die Krankenversicherung, überall, wo wir als Osten, als Ostdeutsche, als Menschen mit ostdeutscher Biografie ein Stück weit benachteiligt werden. Das hat natürlich durchgeschlagen. Und auch ich bin nicht zufrieden mit dem, was in Berlin passiert, was mit der Gesundheitsreform, was mit der Rentenreform passiert. Wer 45 Jahre gearbeitet hat, der hat auch Anspruch auf seine Altersrente. Da muss man andere Modelle finden, als mit über 70 oder 75 zu diskutieren. Wir brauchen ein vernünftiges Gesundheitswesen, bezahlbares Gesundheitswesen. Da wird alles Bundesthemen, das liegt jetzt nicht so sehr bei uns. Wir haben sozusagen die Problematik Berlins jetzt für uns geerbt. Und wenn es tatsächlich bei diesen unter 20% bleiben sollte, ist das natürlich eine sehr, sehr starke Zäsur auch für uns als Union.
0: In den einzelnen Wahlkreisen sehen die Ergebnisse so aus. Im Wahlkreis 18, also Aschersleben, konnte sich Daniel Rausch von der AfD mit 47,8% behaupten. CDU-Mann Detlef Gürt kam nur auf 19,3% der Stimmen. Noch mehr Prozente erreichte Matthias Büttner von der AfD im Wahlkreis 19. 53,4% der Staßfurter Stimmen für ihn. Sven Rosomkiewicz von der CDU erreichte 25,6%. Im Wahlkreis 21 in Bernburg stimmten 52,3% für den AfD-Mann Dr. Jan Moldenhauer. Auch hier die CDU weit abgeschlagen mit nur 22,4% für Stefan Ruland. Angesichts dieser Zahlen sollte die AfD laut Lars-Jörn Zimmer auch Verantwortung übernehmen.
1: Wenn wir die Ergebnisse sehen, gibt es einen ganz klaren Willen in der Bevölkerung. Und deswegen sage ich ganz klar, der Auftrag zur Regierungsbildung liegt klar bei einer Partei, die mit Abstand meisten Stimmen bekommen hat. Und wenn diese Partei die Demokratie auch nur halbwegs ernst nimmt, dann muss sie zu einer Regierungsbildung kommen. Dann muss sie Gespräche führen. Wo die Gespräche dann auch hinführen, weiß ich nicht. Aber sich verweigern, indem man sagt, ich mache es nur alleine oder gar nicht, das funktioniert in der Demokratie nicht. Dann hätten wir auch als Union die ganzen Jahre anders schon reagieren können. Aber es ist wie in jeder guten Ehe. Man muss Kompromisse schließen, man muss kompromissbereit sein, man muss miteinander reden. Und ich hoffe, dass wir im Nachgang viele Gräben zuschütten, die dann auch im Wahlkampf aufgerissen wurden.
0: Mit 78,9% Wahlbeteiligung in Köthen zeigte sich auch hier, wie wichtig den Menschen diese Landtagswahl war. Für die AfD ging Volker Olenitschak ins Rennen. Er sicherte sich 50,2% der Stimmen. Olaf Feuerborn von der CDU erreichte 25,4%. In Zerbst, also im Wahlkreis 23, ein ähnliches Bild. Die AfD erreicht 48,1%, die CDU nur 26,3% der Stimmen. In der Lutherstadt Wittenberg gibt es dann doch einen Ausreißer. Die CDU schafft mit Nico Elsner immerhin 29,4%, immerhin 10% mehr als in Aschersleben. Die AfD kann 43,0% der Wählerstimmen auf sich vereinen. In Jessen kommt die AfD mit Matthias Lieschke auf 49,8%. Patrick Schubert von der CDU erreicht 25,1%. Im Wahlkreis 28, also Bitterfeld-Wolfen, gewinnt Daniel Reu mit 50,9% der Stimmen vor Lars-Jörn Zimmer. Der bekam 21,0%. Im Saalekreis setzte sich mit 50,8% die AfD in Form von Florian Schröder durch. Die CDU bekam 26,7% der Stimmen. Das Ergebnis der Zweitstimmen überrascht nicht nur die Landespolitiker, sondern auch Berlin. Die CDU rutscht drastisch ab und kommt nur noch auf 17,2%. Die SPD schwimmt bei 9,3% als drittstärkste Kraft vor Bündnis 90 Die Grünen. Grund zum Feiern beim BSW. Sie ziehen mit 5,3% in den Landtag Sachsen-Anhalt ein. Insgesamt lag die Wahlbeteiligung bei den Zweitstimmen bei 77,8%. Für die absolute Mehrheit hat es für die AfD nicht gereicht. Eine Regierungsbildung schwierig. Für CDU-Mann Zimmer flammt da wieder ein ganz besonderes Thema auf. Auf die Frage, wie er zur Brandmauer steht, sagte der 55-Jährige.
1: Na gut, ich selber war nie der große Freund von Brandmauern. Demokratisch gewählte Abgeordnete müssen immer in der Lage sein, miteinander zu reden. Dass in bestimmten Parteien und Fraktionen bestimmte Abgeordnete dabei sind, mit denen man das lieber nicht tut, das ist auch so. Aber es sind ja nicht alle. Und wer im Parlament vertreten ist, ist von Bürgerinnen und Bürgern gewählt. Und da muss miteinander geredet werden. Und gerade bei dieser Konstellation, wo offensichtlich vielleicht niemand eine Mehrheit bekommt, muss über breite Richtungen, muss über breite Fraktionsflure miteinander geredet werden. Und ich denke, es ist Zeit, dass wir insgesamt auch in Deutschland hier umdenken. Und am Ende geht es mir nicht um einzelne Parteimitglieder oder um einzelne Parteisoldaten, sondern mir geht es um die Bürgerinnen und Bürger, die mit weit über 40% einer Partei ihr Vertrauen geschenkt haben. Und das ist gleichzeitig ein Misstrauensvotum gegen uns. Und wenn wir wieder für diese Menschen, für das Land, für die Bürgerinnen und Bürger da sein wollen, dann müssen wir uns einfach öffnen.
0: Ach ja, dann war ja noch das Protestcamp in Bitterfelds grüner Lunge. Vorkommnisse waren nicht zu verzeichnen. Zwar stand das Camp unter dem provokanten Titel Schlechte Grüße aus Bitterfeld, doch bei einer Beteiligung von geschätzten 200 Menschen blieb alles in geordneten Bahnen.
2: Schlechte Grüße aus Bitterfeld ist eine Liedzeile aus dem Song Kulturratze von Kulturratze. Kulturratze ist eine seit vielen Jahren aktive lokale Punkband hier aus Bitterfeld, die nicht nur bundesweit viel aufgetreten ist, sondern auch international. Eine Band aus der Region, die bekannt ist, damit als kulturelle Referenz. Gleichzeitig soll es aber eben auch nochmal ein Zeichen setzen, denn diese schlechte Grüße sind keine Grüße, die wir senden wollen oder müssen, sondern es sind Grüße, die wir verhindern wollen. Wir wollen verhindern, dass aus Bitterfeld mit der Wahl der AfD im Land Sachsen-Anhalt menschenverachtende, rassistische Politik mit einer rechtsextremen Partei salonfähig werden und gerade eben in Bitterfeld in dieser Stärke auch nochmal gefeiert werden.
0: Hatten die Veranstalter des Bitterfelder Innenstadtfests aus Sicherheitsgründen das Fest kurzfristig abgesagt, und zwar für das Wochenende um den 6. September, sehen die Macher des Protestcamps keine Konkurrenz dazu und auch nicht in Sachen Wahlbeeinflussung der Bürger.
2: Nein, es war ja auch von Anfang an so geplant und auch mit den Behörden abgesprochen, dass wir diese zwei Veranstaltungen nebeneinander stattfinden lassen haben. Wir haben bereits im Mai im Kooperationsgespräch zugesagt, dass wir auf den Robert-Schumann-Platz verzichten, damit sich die SchaustellerInnen des Stadtfestes dort aufstellen können. Was festgestellt werden muss, ist, dass der Innenstadtverein diese Sicherheitsauflagen, die sie behaupten, niemals bekommen hat, weil sie die Veranstaltung nie ordnungsgemäß angemeldet hatten. Und was auch gesagt werden muss, ist, dass dieses Datum, an dem sie angeblich vom Protestcamp erfahren haben, der 9. Juli, von dem sie sprechen, zumindest im Amtsblatt des Landkreises zu entnehmen ist, dass sie genau an diesem Tag 10.000 Euro Förderung nicht erhalten haben.
0: Sachsen-Anhalt hat gewählt, doch eine Regierungsfindung wird schwierig. Die AfD hat 39 Sitze im Landtag, benötigt aber 42 zur absoluten Mehrheit. Sollte auf der anderen Seite ein Bündnis aus CDU, SPD und die Grünen zustande kommen und die Linke auch noch in dem Konstrukt zu finden sein, so kämen diese vier Parteien ebenfalls nur auf 39 Sitze. Nun kommt das BSW mit seinen 5 Sitzen ins Spiel. Überzeugen die Schnittmengen mit der AfD? Es bleibt also spannend im Landtagswahlkampf. Die Wahl des Ministerpräsidenten kann sich hinziehen. Der Termin zur konstituierenden Sitzung nicht. Der ist für den 6. Oktober anberaumt.
3: Vor 100 Jahren wurde in Sandersdorf die Feuerwehr gegründet. Dieses besondere Jubiläum wurde am Samstag mit einem großen Fest gefeiert. Auf dem Gelände der Feuerwehr herrschte reges Treiben. Familien und Freunde kamen zusammen. Für die jüngsten Besucher gab es unter anderem eine Hüpfburg und verschiedene Aktionen. Auch das Kinder- und Jugendballett 1965 aus Sandersdorf sorgte mit einer Show für Unterhaltung. Im Mittelpunkt stand jedoch die Geschichte der Feuerwehr. Seit ihrer Gründung vor einem Jahrhundert stehen Einsatzbereitschaft, Engagement und Gemeinschaft im Mittelpunkt. Beim Jubiläumsfest wurde deshalb nicht nur zurückgeblickt, sondern auch das Engagement der heutigen Feuerwehrleute und der nächsten Generation gewürdigt. Für das leibliche Wohl war ebenfalls gesorgt. Neben verschiedenen Speisen und Getränken gab es unter anderem einen eigenen Dönerstand sowie Kaffee und Kuchen. Dazu sorgte Live-Musik und ein abwechslungsreiches Programm für einen gelungenen Festtag für die ganze Familie.
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3: Ein besonderer Moment für Ronald Mohrmann und die Köthner Karnevalisten. Ministerpräsident Sven Schulze hat ihn den Bundesverdienstorden überreicht. Ausgezeichnet wird damit sein jahrzehntelanges Engagement in Politik und Kultur. Besonders sein Einsatz für das karnevalistische Brauchtum. Ronald Mohrmann gilt als eine geprägte Figur der KKK. Über viele Jahre hat er den Verein mit aufgebaut und weiterentwickelt. Mit seinem Organisationstalent hat er maßgeblich dazu beigetragen, dass der Köthener Karnevalverein heute weit über die Stadt hinaus bekannt ist.
7: Ich habe ja schon oben bei meinen Dankesworten gesagt, dankbar, stolz, aber auch demütig. Denn ich glaube, dass niemand die Leistungen, die dafür erbracht wurden, allein erbringen kann. Sondern das ist immer ein Team, eine Mannschaft, Menschen, die mit dahinter stehen. Das kann sich, glaube ich, kaum jemand alleine zuschreiben.
8: Ich habe 1988 hier in Köthen an der Hochschule angefangen zu studieren und bin dort Programmchef des Elverrates geworden. Seitdem habe ich mit Karneval zu tun. 1992 haben wir KKK neu gegründet, nach 33 Jahren Zwangspause. Wir sind heute einer der größten Karnevalsvereine in Ostdeutschland. Der Rosenmontagszug in Köthen ist legendär. Und bei mir ist das eine Kombination, wofür ich heute geehrt worden bin. Ich war ja 10 Jahre Vizepräsident des Landesverbandes. Ich habe 20 Jahre als KKK-Präsident gearbeitet, ehrenamtlich. Ich bin seitdem Senatspräsident und, und. Und das in Kombination mit meinen ehrenamtlichen Tätigkeiten in der Kommunalpolitik, im Stadtrat, im Kreistag. Ich war in 10 Aufsichtsräten. Meine Mitarbeiter haben mal ausgerechnet, 1600 ehrenamtliche Abende war ich nicht zu Hause durch die Kommunalpolitik. Da ist Landtag und Firma und was man alles hat, gar nicht mitgerechnet. Das alles wäre ohne meine Frau, meine Familie und viele Freunde und Unterstützer, die heute hier geladen waren, nicht machbar. Und deswegen bin ich da natürlich sehr stolz drauf. Es ist die höchste Auszeichnung, die unsere Bundesrepublik Deutschland zu vergeben hat. Und das macht mich sehr stolz.
3: Besonders eng verbunden ist sein Name mit dem Rosenmontagsumzug. Er gehört inzwischen zu den größten Karnevalsumzügen in Mitteldeutschland und bringt jedes Jahr viele Menschen zusammen. Doch die Auszeichnung steht für mehr als nur Karneval. Sie würdigt vor allem das Ehrenamt dahinter. Denn damit Traditionen bestehen bleiben, braucht es Menschen, die Verantwortung übernehmen, Veranstaltungen organisieren und ihre Zeit investieren. Genau diesen langjährigen Einsatz von Ronald Mohrmann würdigt der Bundesverdienstorden. Er gehört zu den höchsten staatlichen Auszeichnungen in Deutschland und wird für besondere Verdienste um die Gesellschaft verliehen.
9: Ja, der Ronald Mohrmann hat heute den Bundesverdienstorden von mir überreicht bekommen, und zwar für seine Tätigkeit hier für die Gesellschaft. Zum einen im Karneval. Ich glaube, jeder rund um Köthen in Köthen kennt Mormel, wie man ihn so schön sagt, mit dem KKK verbunden. Und stand ja viele, viele Jahre an der Spitze dieses Vereins, und ohne ihn und seine Mannschaft wäre KKK auch nicht das, was es heute ist. Und das Zweite ist natürlich auch seine jahrzehntelange Arbeit in der Kommunalpolitik, auch in der Landespolitik. All das zusammen zeigt sein gesellschaftliches Engagement, und deswegen hat er diese Auszeichnung bekommen vom Bundespräsidenten, und ich als Ministerpräsident habe das heute übergeben.
3: In Wittenberg dreht sich an diesem Wochenende alles um den Wassersport. Beim Tag der offenen Tür zeigen die Vereine ihre verschiedenen Wassersportarten. Ein Höhepunkt ist das traditionelle Elbschwimmen, organisiert von der Wassersportgemeinschaft Wittenberg 1962 e.V. Auch Segler und Kanuten laden die Besucher aufs Wasser ein. Dabei geht es um Sport, Spaß und Gemeinschaft. Besucher können die Boote kennenlernen und selbst erste Erfahrungen sammeln. So wird die Elbe für den 23. August 2026 zum Treffpunkt für Wassersportler und Gäste.
10: Und Tradition ist es, an einem Wochenende im Sommer hier unseren Tag der offenen Tür durchzuführen, bei dem wir uns als Verein und jede Abteilung präsentieren. Und ja, die Kanuten tun das, wie man hier ringsherum sieht, mit ihren Kajaks. Und ja, wir sind ein Verein mit rund 35 oder eine Abteilung mit rund 35 Mitgliedern. die im Wesentlichen den Wasserwandersport als Hobby betreiben und das nicht nur auf der Elbe, sondern auch auf den Gewässern, die hier so im Umland sind und auf denen man gut paddeln kann, wie dem Spreewald oder auch den Berliner Gewässern. Ja, zum Tag der offenen Tür verbinden wir das Ganze mit dem Elbeschwimmen. Einmal hat schon stattgefunden, einen Durchgang, einen zweiten bieten wir in Kürze an. Das ist ein großer Teil des Programms, natürlich das gesellige Beisammensein. Und im Wesentlichen geht es darum, dass wir als sportliche Abteilungen unseren Sport vorstellen, dass wir den Gästen die Möglichkeit geben, mal ein bisschen zu schnuppern, sich mal ins Boot zu setzen mit einem Guide oder auch allein mal zu paddeln und sich ein bisschen was erklären zu lassen, worin denn der Reiz des Paddelns auf dem Wasser eigentlich besteht. Ja, der Reiz des Paddelns ist natürlich, ganz nah an der Natur zu sein, mittendrin zu sein in der Natur. Mitunter ist es auch die Einsamkeit, die Natur also in aller Ruhe zu erleben, sich in der Natur zu bewegen. Egal wie das Wetter ist, ob es etwas kühler ist, ob Sommer ist, ob Wind oder nicht. Und das kann jeder für sich so entscheiden, wie er das möchte. Und das ist eigentlich der Reiz. Und das eben nicht nur in der Gegend, in der man sich auskennt, wie wir hier auf der Elbe, sondern letztendlich überall in Deutschland oder auch Europa.
3: Beim traditionellen Elbschwimmen geht es für die Teilnehmer einmal quer durch den Fluss. Die Wasserwacht sorgt dabei für die Sicherheit. Rettungsschwimmer und Boote begleiten die Schwimmer. Besonders starke Strömungen sind zu erwarten, was es zu einer großen Herausforderung macht. Jede Altersstufe ist vertreten und meistern diese Veranstaltung ohne Probleme.
11: Ich bin Thomas Vier, Ortsgruppenleiter der Wasserwacht in Wittenberg und hier für heute der Chef von Skanze aus Sicht der Wasserrettung. Wir haben das alljährliche Elbeschwimmen gemacht, das heißt unter fachkundiger Beobachtung dürfen die Wittenberger und Wittenbergerinnen, die Gäste, einmal quer über die Elbe schwimmen. Die Elbe als Bundeswasserstraße ist natürlich nicht einfach so ein Badegewässer, deswegen findet das Ganze unter Beobachtung statt, unter Aufsicht von uns. Und wir begleiten die Schwimmer mit Booten und mit Rettungsschwimmern, sodass im Fall der Fälle auch immer jemand da ist, der dann auch dementsprechend zugreifen kann. Die Elbe ist aktuell unterwegs mit 5 Kilometern pro Stunde. Das klingt jetzt erstmal nicht schnell, es ist so wie so eine Schrittgeschwindigkeit. Aber in der Fahrrinne selber in der Strömung merkt man, dass man abgetrieben wird. In der Regel schafft man es nicht wirklich direkt durchzuschwimmen. Also man wird immer abgetrieben, das ist geplant, das ist auch gewollt. Und das ist für ungeübte Schwimmer erstmal eine Erfahrung, in dieser Fahrrinne mitgerissen zu werden und dann trotzdem die Ruhe zu bewahren, trotzdem sein Ziel zu verfolgen und dann kommt man völlig problemlos auch auf der anderen Seite an. Das Durchschwimmen durch die Elbe ist für die Wittenberger immer so ein Highlight. Und wenn man sieht, dass heute der jüngste Teilnehmer 10 Jahre alt ist und vor ein paar Jahren der jüngste Teilnehmer 7 Jahre, sieht man schon, dass das reizvoll ist, die Elbe zu bezwingen, sagt man es mal so. Aber wie gesagt, immer nur unter Beobachtung, immer nur unter Begleitung von Rettungsschwimmern. Sonst ist es einfach zu gefährlich und der Reiz ist einfach da. Dafür ist die Elbe unsere Elbe und da muss man auch mal durchgeschwommen sein als Wittenberger.
3: Paddeln verbindet. Der Verein hat rund 35 Mitglieder, die den Wassersport meist als Hobby betreiben. Gepaddelt wird auf der Elbe und vielen weiteren Gewässern. Einige Mitglieder sind auch sportlich sehr erfolgreich. Helga Freund wurde bereits zum 41. Mal Weltmeisterin und brachte dieses Jahr aus Kanada 2 Goldmedaillen mit.
12: Also mein Name ist Helga Freund, ich bin 72 Jahre alt, habe mit 11 Jahren angefangen zu paddeln, mit 21 wieder fast aufgehört, weil dann Beruf, Studium, Familie, alles viel wichtiger waren. Und mit 48 bin ich wieder ins Boot geklettert und 2 Jahre später hat man mich mitgenommen zur Weltmeisterschaft nach Kanada. Und dort habe ich gewonnen vor 40 Frauen. Und ja, seitdem bin ich so oft, wie es geht, auf dem Wasser. Und dieses Jahr war ich auch in Kanada zur Weltmeisterschaft und habe 2-mal Gold wieder mitgebracht. Nun bin ich 41-mal Weltmeister und das Paddeln macht einfach Spaß. Und ja, und ich kann aber auch ruhig paddeln. Ich kann auch mal Genuss paddeln, also sprich Wanderboot fahren, weil mein Mann ist kein Rennsportler. Und auch, weil das hier ein Verein ist, der vorwiegend Wanderboot fährt, möchte man ja es in der Gemeinschaft erleben. Wenn ich zu Wettkämpfen fahre, dass man Sportkameraden auf aller Welt sieht und die sind ja alle so ein bisschen verrückt wie ich. Das heißt also, dass sie trainieren fleißig und wie man so sagt, die Konkurrenz schläft nicht. Und dass man sich wieder trifft, die eine oder die andere Sportlerin. Und ja, Es ist einfach schön.
3: Damit ging ein abwechslungsreicher Tag rund um den Wassersport zu Ende. Beim Elbschwimmen, Segeln und Paddeln standen vor allem Sport, Gemeinschaft und die Freude am Wasser im Mittelpunkt. Ein gelungenes Fest, das einmal mehr zeigte, wie eng Wittenberg mit der Elbe verbunden ist.
13: Der Förderverein Berlin-Anhaltische Eisenbahn e.V. hat am Wochenende des 5. und 6. September zu den 36. Bahnaktions- und Eisenbahnerlebnistagen eingeladen. Unter dem Motto Eisenbahn zum Anfassen, Fotografieren und Mitfahren fanden im Bahnbetriebswerk Lutherstadt-Wittenberg-Hüfnerstraße Aktionen rund ums Bahnfahren statt.

0: Präsentiert wurden während den Erlebnistagen historische sowie moderne Fahrzeuge von dem Förderverein und auch des Nahverkehrs Sachsen-Anhalt. Auch die Museumslokomotive V100003 wurde wieder der breiten Öffentlichkeit präsentiert. Ferner ermöglichte das Lokpersonal Mitfahrten auf einigen Lokomotiven sowie die Vorstellung der Arbeit an den Modellbahnen. Der Förderverein feierte in diesem Jahr an den Erlebnistagen außerdem sein 35-jähriges Jubiläum.
1: Ja, unser Förderverein Berlin-Anhaltische Eisenbahn hat 50 Mitglieder, davon natürlich auch fördernde Mitglieder. So der harte Kern bilden 25 Mitglieder, die hier aktiv unsere Arbeit gestalten. Unsere Arbeit selber recht vielfältig. Wir befassen uns mit dem Erhalt historischer Lokomotiven. Dann natürlich hier am Standort Bahnbetriebswerk die Anlagen und Einrichtungen nutzbar zu halten, denn des Weiteren eine wichtige Sache unsere Modellbahnen, die wir hier auch zum Teil nach historischen Vorbildern nachgestaltet haben. Und so haben wir auch eine vielfältige Arbeit, dass wir natürlich auch die Historie erhalten, denkmalgeschützt erhalten, und wir wollen natürlich auch im Rahmen unserer Aktivitäten und Ausstellungen und Sonderfahrten das Verkehrsmittel Eisenbahn der Allgemeinheit nahebringen.
0: Als Programmpunkte gab es außerdem Vorführungen der Diensthund-Führerschule der Polizei, Feuerwehr, des Kampfsportclub Dokan und musikalische Untermalung durch die Musikschule Fröhlich. Der Förderverein finanziert sich so durch die verschiedenen Aktivitäten, Mitgliedsbeiträge und durch die Möglichkeit, für ausgewählte Projekte Förderungen zu beantragen. Außerdem bieten sie auch außerhalb der Erlebnistage Sonderfahrten auf ihren Lokomotiven an.
1: Wir bieten Sonderfahrten mit historischen Fahrzeugen an. Unsere Museumslokomotive V100003, wo wir dann zu ausgewählten Veranstaltungen und Aktivitäten, gerade auch im Land Sachsen-Anhalt, dann Fahrten anbieten. Die nächsten Fahrten planen wir am 31. Oktober, wo wir dann nach Wernigerode und Thale fahren, und am zweiten Adventswochenende nach Quedlinburg, wo wir dann aber auch wirklich attraktive Dinge anbieten wollen, wo denn der Reisende natürlich auch am Zielort eine Attraktion vorfindet.
0: Wie bei vielen Vereinen bleibt der fehlende Nachwuchs auch hier ein Problem. Es gäbe zwar Interessierte, aber im Verein geht es eben nicht nur um das Spielen mit den Bahnen, sondern auch um Vereinsarbeit und administrative Leistungen, um die Arbeit umzusetzen. Die nächsten Projekte sind dennoch schon geplant.
1: Gegenwärtig arbeiten wir noch am Projekt der Sanierungen des Lokschuppenbereiches. Dort finden in diesem Jahr noch abschließend einige Sanierungsarbeiten statt. Das sind Auflagen, die aus den Prüfungen des Bauwerkes hervorgegangen sind, um nachher auch eine mittelfristige weitere uneingeschränkte Nutzung zu haben. Laufende Projekte sind ferner der Erhalt auch unserer Museumslokomotive V100003, die wir auch dank großer Förderung des Landes wieder in Betrieb nehmen konnten. Aber auch dort ist es wichtig, wenn die Lok läuft, im laufenden Betrieb ist es für viele Dinge Aufgaben zu erledigen, die aufgebracht werden müssen. Hier ist es auch kaum noch möglich, irgendwelche Eigenleistungen zu erbringen, denn für jede Aktivität, jede Reparatur und dergleichen muss überall eine Nachweisführung erfolgen, sodass da dem Engagement der Mitglieder auch Grenzen gesetzt sind.
0: Die 36. Bahnaktions- und Eisenbahnerlebnistage haben damit einmal mehr gezeigt, dass Eisenbahngeschichte nicht nur Vergangenheit ist und auch in Zukunft durch den Förderverein der Erhalt der Lokomotiven gestellt ist.

Eins steht fest, die große Verliererin bei der Landtagswahl in Sachsen-Anhalt ist ohne Zweifel die Christlich-Demokratische Union und mit ihr der amtierende Ministerpräsident Sven Schulze. Hatte die CDU im Wahljahr 2021 noch 40 Sitze im Landtag von Sachsen-Anhalt, hat sich die Zahl um mehr als die Hälfte reduziert. Die CDU erreicht nur noch 15 Sitze. Die AfD

0: 39 und verbessert sich um 16 Sitze gegenüber dem Wahlergebnis 2021. Die Linke, SPD und Grüne bekommen jeweils 8 Sitze und das BSW auf Anhieb 5. Die FDP versinkt, wie auch schon auf bundespolitischer Ebene, in die Bedeutungslosigkeit und fliegt aus dem Landtag. Für den CDU-Landtagsabgeordneten Lars-Jürgen Zimmer ist der Wahlsieg der AfD eine logische Schlussfolgerung aus dem Handeln der Bundespolitik.
1: Absolut, also ist normalerweise, also nicht normalerweise, jede Wahl ist ein Hochfest der Demokratie. Da können die Bürgerinnen und Bürger entscheiden, womit sie zufrieden sind, womit sie nicht zufrieden sind, und können Richtungswechsel wählen, können Richtungen bestätigen. Und damit lebt die Demokratie. Und deswegen ist die Wahlbeteiligung mit 76% natürlich gigantisch. Das würden wir uns bei allen Wahlen natürlich wünschen. Gleichwohl diese Wahl jetzt hier vom Ergebnis natürlich nicht so ausgefallen ist, wie ich mir das als CDU-Mann gewünscht hätte, wie wir uns das alle gewünscht hätten. Dennoch obliegt es auch der Fairness, dem politischen Kontrahenten zum Wahlsieg zu gratulieren. Es ist die mit Abstand höchste Stimmzahl, die hier offensichtlich bei über 40 jetzt erreicht wurde. Da muss man Glückwunsch dazu sagen, und auch der klare Regierungsauftrag bei der Partei mit den meisten Stimmen. Und wir haben auch als Union einiges aufzuarbeiten, denke ich. Es muss ein großes Warnsignal sein, und ich hoffe, dass es diesmal auch ein Warnsignal ist. Wenn wir uns zurückerinnern, 21 war das Ergebnis in Umfragen auch nicht ganz so rosig. Wir konnten dann noch 10% zulegen. Die AfD konnte man noch ein Stück weit nach unten drängen. Das ist diesmal nicht mehr erfolgt. Die Leute haben einfach unsere Bemühungen hier in Sachsen-Anhalt, auch in dieser Koalition, die durchaus schwierig waren mit dem Koalitionspartner SPD, nicht honoriert. Aber das, was ich natürlich ständig erlebt habe, ob am Gartenzaun oder auf dem Marktplatz, ist, dass die Bundespolitik natürlich alles dominiert hat. Die Rentendiskussion, die Krankenversicherung, überall, wo wir als Osten, als Ostdeutsche, als Menschen mit ostdeutscher Biografie ein Stück weit benachteiligt werden. Das hat natürlich durchgeschlagen. Und auch ich bin nicht zufrieden mit dem, was in Berlin passiert, was mit der Gesundheitsreform, was mit der Rentenreform passiert. Wer 45 Jahre gearbeitet hat, der hat auch Anspruch auf seine Altersrente. Da muss man andere Modelle finden, als mit über 70 oder 75 zu diskutieren. Wir brauchen ein vernünftiges Gesundheitswesen, bezahlbares Gesundheitswesen. Da wird alles Bundesthemen, das liegt jetzt nicht so sehr bei uns. Wir haben sozusagen die Problematik Berlins jetzt für uns geerbt. Und wenn es tatsächlich bei diesen unter 20% bleiben sollte, ist das natürlich eine sehr, sehr starke Zäsur auch für uns als Union.
0: In den einzelnen Wahlkreisen sehen die Ergebnisse so aus. Im Wahlkreis 18, also Aschersleben, konnte sich Daniel Rausch von der AfD mit 47,8% behaupten. CDU-Mann Detlef Gürt kam nur auf 19,3% der Stimmen. Noch mehr Prozente erreichte Matthias Büttner von der AfD im Wahlkreis 19, 53,4% der Staßfurter Stimmen für ihn. Sven Rosomkiewicz von der CDU erreichte 25,6%. Im Wahlkreis 21 in Bernburg stimmten 52,3% für den AfD-Mann Dr. Jan Moldenhauer. Auch hier die CDU weit abgeschlagen mit nur 22,4% für Stefan Ruhland. Angesichts dieser Zahlen sollte die AfD laut Lars-Jürgen Zimmer auch Verantwortung übernehmen.
1: Wenn wir die Ergebnisse sehen, gibt es einen ganz klaren Willen in der Bevölkerung. Und deswegen sage ich ganz klar, der Auftrag zur Regierungsbildung liegt klar bei einer Partei, die mit Abstand meisten Stimmen bekommen hat. Und wenn diese Partei die Demokratie auch nur halbwegs ernst nimmt, dann muss sie zu einer Regierungsbildung kommen, dann muss sie Gespräche führen. Wo die Gespräche dann auch hinführen, weiß ich nicht. Aber sich verweigern, indem man sagt, ich mache es nur alleine oder gar nicht, das funktioniert in der Demokratie nicht. Dann hätten wir auch als Union die ganzen Jahre anders schon reagieren können. Aber es ist wie in jeder guten Ehe. Man muss Kompromisse schließen, man muss kompromissbereit sein, man muss miteinander reden. Und ich hoffe, dass wir im Nachgang viele Gräben zuschütten, die dann auch im Wahlkampf aufgerissen wurden.

0: Mit 78,9% Wahlbeteiligung in Köthen zeigte sich auch hier, wie wichtig den Menschen diese Landtagswahl war. Für die AfD ging Volker Olenitschak ins Rennen. Er sicherte sich 50,2% der Stimmen. Olaf Feuerborn von der CDU erreichte 25,4%. In Zerbst, also im Wahlkreis 23, ein ähnliches Bild. Die AfD erreicht 48,1%, die CDU nur 26,3% der Stimmen. In der Lutherstadt Wittenberg gibt es dann doch einen Ausreißer. Die CDU schafft mit Nico Elsner immerhin 29,4%, immerhin 10% mehr als in Aschersleben. Die AfD kann 43,0% der Wählerstimmen auf sich vereinen. In Jessen kommt die AfD mit Matthias Lieschke auf 49,8%. Patrick Schubert von der CDU erreicht 25,1%. Im Wahlkreis 28, also Bitterfeld-Wolfen, gewinnt Daniel Reu mit 50,9% der Stimmen vor Lars-Jürgen Zimmer, der bekam 21,0%. Im Saalekreis setzte sich mit 50,8% die AfD in Form von Florian Schröder durch. Die CDU bekam 26,7% der Stimmen. Das Ergebnis der Zweitstimmen überrascht nicht nur die Landespolitiker, sondern auch Berlin. Die CDU rutscht drastisch ab und kommt nur noch auf 17,2%. Die SPD schwimmt bei 9,3% als drittstärkste Kraft vor Bündnis 90 Die Grünen. Grund zum Feiern beim BSW. Sie ziehen mit 5,3% in den Landtag Sachsen-Anhalt ein. Insgesamt lag die Wahlbeteiligung bei den Zweitstimmen bei 77,8%. Für die absolute Mehrheit hat es für die AfD nicht gereicht. Eine Regierungsbildung schwierig. Für CDU-Mann Zimmer flammt da wieder ein ganz besonderes Thema auf. Auf die Frage, wie er zur Brandmauer steht, sagte der 55-Jährige.
1: Na gut, ich selber war nie der große Freund von Brandmauern. Demokratisch gewählte Abgeordnete müssen immer in der Lage sein, miteinander zu reden. Dass in bestimmten Parteien und Fraktionen bestimmte Abgeordnete dabei sind, mit denen man das lieber nicht tut, das ist auch so. Aber es sind ja nicht alle. Und wer am Parlament vertreten ist, ist von Bürgerinnen und Bürgern gewählt. Und da muss miteinander geredet werden. Und gerade bei dieser Konstellation, wo offensichtlich vielleicht niemand eine Mehrheit bekommt, muss über breite Richtungen, muss über breite Fraktionsflure miteinander geredet werden. Und ich denke, es ist Zeit, dass wir insgesamt auch in Deutschland hier umdenken. Und am Ende geht es mir nicht um einzelne Parteimitglieder oder um einzelne Parteisoldaten, sondern mir geht es um die Bürgerinnen und Bürger, die mit weit über 40% einer Partei ihr Vertrauen geschenkt haben. Und das ist gleichzeitig ein Misstrauensvotum gegen uns. Und wenn wir wieder für diese Menschen, für das Land, für die Bürgerinnen und Bürger da sein wollen, dann müssen wir uns einfach öffnen.
0: Ach ja, dann war ja noch das Protestcamp in Bitterfelds Grüner Lunge. Vorkommnisse waren nicht zu verzeichnen. Zwar stand das Camp unter dem provokanten Titel Schlechte Grüße aus Bitterfeld, doch bei einer Beteiligung von geschätzten 200 Menschen blieb alles in geordneten Bahnen.
2: Schlechte Grüße aus Bitterfeld ist eine Liedzeile aus dem Song Kulturratze von Kulturratze. Kulturratze ist eine seit über mehreren Jahren, seit vielen Jahren aktive lokale Punkband hier aus Bitterfeld, die nicht nur bundesweit viel aufgetreten ist, sondern auch international. Eine Band aus der Region, die bekannt ist, damit als kulturelle Referenz. Gleichzeitig soll es aber eben auch nochmal ein Zeichen setzen, denn diese schlechte Grüße sind keine Grüße, die wir senden wollen oder müssen, sondern es sind Grüße, die wir verhindern wollen. Wir wollen verhindern, dass aus Bitterfeld mit der Wahl der AfD im Land Sachsen-Anhalt menschenverachtende, rassistische Politik mit einer rechtsextremen Partei salonfähig werden und gerade eben in Bitterfeld in dieser Stärke auch nochmal gefeiert werden.
0: Hatten die Veranstalter des Bitterfelder Innenstadtfests aus Sicherheitsgründen das Fest kurzfristig abgesagt, und zwar für das Wochenende um den 6. September, sehen die Macher des Protestcamps keine Konkurrenz dazu und auch nicht in Sachen Wahlbeeinflussung der Bürger.
2: Nein, es war ja auch von Anfang an so geplant und auch mit den Behörden abgesprochen, dass wir diese zwei Veranstaltungen nebeneinander stattfinden lassen haben. Wir haben bereits im Mai im Kooperationsgespräch zugesagt, dass wir auf den Robert-Schumann-Platz verzichten, damit sich die SchaustellerInnen des Stadtfestes dort aufstellen können. Was festgestellt werden muss, ist, dass der Innenstadtverein diese Sicherheitsauflagen, die sie behaupten, niemals bekommen hat.

0: weil sie die Veranstaltung, die ordnungsgemäß angezeigt hatten, angemeldet hatten. Und was auch gesagt werden muss, ist, dass dieses Datum, an dem sie angeblich vom Protestcamp erfahren haben, der 9. Juli, von dem sie sprechen, zumindest im Amtsblatt des Landkreises zu entnehmen ist, dass sie genau an diesem Tag 10.000 Euro Förderung nicht erhalten haben.
1: Sachsen-Anhalt hat gewählt, doch eine Regierungsfindung wird schwierig. Die AfD hat 39 Sitze im Landtag, benötigt aber 42 zur absoluten Mehrheit. Sollte auf der anderen Seite ein Bündnis aus CDU, SPD und die Grünen zustande kommen und die Linke auch noch in dem Konstrukt zu finden sein, so kämen diese vier Parteien ebenfalls nur auf 39 Sitze. Nun kommt das BSW mit seinen 5 Sitzen ins Spiel. Überzeugen die Schnittmengen mit der AfD? Es bleibt also spannend im Landtagswahlkampf. Die Wahl des Ministerpräsidenten kann sich hinziehen. Der Termin zur konstituierenden Sitzung nicht. Der ist für den 6. Oktober anberaumt.
2: Vor 100 Jahren wurde in Sandersdorf die Feuerwehr gegründet. Dieses besondere Jubiläum wurde am Samstag mit einem großen Fest gefeiert. Auf dem Gelände der Feuerwehr herrschte reges Treiben. Familien und Freunde kamen zusammen. Für die jüngsten Besucher gab es unter anderem eine Hüpfburg und verschiedene Aktionen. Auch das Kinder- und Jugendballett 1965 aus Sandersdorf sorgte mit einer Show für Unterhaltung. Im Mittelpunkt stand jedoch die Geschichte der Feuerwehr. Seit ihrer Gründung vor einem Jahrhundert stehen Einsatzbereitschaft, Engagement und Gemeinschaft im Mittelpunkt. Beim Jubiläumsfest wurde deshalb nicht nur zurückgeblickt, sondern auch das Engagement der heutigen Feuerwehrleute und der nächsten Generation gewürdigt. Für das leibliche Wohl war ebenfalls gesorgt. Neben verschiedenen Speisen und Getränken gab es unter anderem einen eigenen Dönerstand sowie Kaffee und Kuchen. Dazu sorgte Live-Musik und ein abwechslungsreiches Programm für einen gelungenen Festtag für die ganze Familie.
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2: Ein besonderer Moment für Ronald Mormann und die Köthner Karnevalisten. Ministerpräsident Sven Schulze hat ihn den Bundesverdienstorden überreicht. Ausgezeichnet wird damit sein jahrzehntelanges Engagement in Politik und Kultur. Besonders sein Einsatz für das karnevalistische Brauchtum. Ronald Mormann geht als eine geprägte Figur der KUKA KÖ. Über viele Jahre hat er den Verein mit aufgebaut und weiterentwickelt. Mit seinem Organisationstalent hat er maßgeblich dazu beigetragen, dass der Köthener Karnevalverein heute weit über die Stadt hinaus bekannt ist.
6: Ich habe ja schon oben bei meinen Dankesworten gesagt, dankbar, stolz, aber auch demütig. Denn ich glaube, dass niemand die Leistungen, die dafür erbracht wurden, allein erbringen kann. Sondern das ist immer ein Team, eine Mannschaft, Menschen, die mit dahinter stehen. Das kann sich, glaube ich, kaum jemand alleine zuschreiben. Ich habe 1988 hier in Köthen an der Hochschule angefangen zu studieren und bin dort Programmchef des Elverrates geworden. Seitdem habe ich mit Karneval zu tun. 1992 haben wir KUKA Köthen neu gegründet, nach 33 Jahren Zwangspause. Wir sind heute einer der größten Karnevalsvereine in Ostdeutschland. Der Rosenmontagszug in Köthen ist legendär. Und bei mir ist das eine Kombination, wofür ich heute geehrt worden bin. Ich war ja 10 Jahre Vizepräsident des Landesverbandes. Ich habe 20 Jahre als KUKA-Kö-Präsident gearbeitet, ehrenamtlich. Ich bin seitdem Senatspräsident und, und. Und das in Kombination mit meinen ehrenamtlichen Tätigkeiten in der Kommunalpolitik, im Stadtrat, im Kreistag. Ich war in 10 Aufsichtsräten. Meine Mitarbeiter haben mal ausgerechnet, 1600 ehrenamtliche Abende war ich nicht zu Hause durch die Kommunalpolitik. Da ist Landtag und Firma und was man alles hat, gar nicht mitgerechnet. Das alles wäre ohne meine Frau, meine Familie und viele Freunde und Unterstützer, die heute hier geladen waren, nicht machbar. Und deswegen bin ich da natürlich sehr stolz drauf. Es ist die höchste Auszeichnung, die unsere Bundesrepublik Deutschland zu vergeben hat. Und das macht mich sehr stolz.
2: Besonders eng verbunden ist sein Name mit dem Rosenmontagsumzug. Er gehört inzwischen zu den größten Karnevalsumzügen in Mitteldeutschland und bringt jedes Jahr viele Menschen zusammen. Doch die Auszeichnung steht für mehr als nur Karneval. Sie würdigt vor allem das Ehrenamt dahinter. Denn damit Traditionen bestehen bleiben, braucht es Menschen, die Verantwortung übernehmen, Veranstaltungen organisieren und ihre Zeit investieren. Genau diesen langjährigen Einsatz von Ronald Moormann würdigt der Bundesverdienstorden. Er gehört zu den höchsten staatlichen Auszeichnungen in Deutschland und wird für besondere Verdienste um die Gesellschaft verliehen.
7: Ja, der Ronald Moormann hat heute den Bundesverdienstorden von mir überreicht bekommen, und zwar für seine Tätigkeit hier für die Gesellschaft. Zum einen im Karneval. Ich glaube, jeder rund um Köthen in Köthen kennt Mormel, wie man ihn so schön sagt, mit dem KUKA Kö verbunden. Und stand ja viele, viele Jahre an der Spitze dieses Vereins. Und ohne ihn und seine Mannschaft wäre KUKA Kö auch nicht das, was es heute ist. Und das Zweite ist natürlich auch seine jahrzehntelange Arbeit in der Kommunalpolitik, auch in der Landespolitik. All das zusammen zeigt sein gesellschaftliches Engagement. Und deswegen hat er diese Auszeichnung bekommen vom Bundespräsidenten. Und ich als Ministerpräsident habe das heute übergeben.
2: In Wittenberg dreht sich an diesem Wochenende alles um den Wassersport. Beim Tag der offenen Tür zeigen die Vereine ihre verschiedenen Wassersportarten. Ein Höhepunkt ist das traditionelle Elbschwimmen, organisiert von der Wassersportgemeinschaft Wittenberg 1962 e.V. Auch Segler und Kanuten laden die Besucher aufs Wasser ein. Dabei geht es um Sport, Spaß und Gemeinschaft. Besucher können die Boote kennenlernen und selbst erste Erfahrungen sammeln. So wird die Elbe für den 23. August 2026 zum Treffpunkt für Wassersportler und Gäste.
8: Und Tradition ist es, an einem Wochenende im Sommer hier unseren Tag der offenen Tür durchzuführen, bei dem wir uns als Verein und jede Abteilung präsentieren. Und ja, die Kanuten tun das, wie man hier ringsherum sieht, mit ihren Kajaks. Und ja, wir sind ein Verein mit rund 35 oder eine Abteilung mit rund 35 Mitgliedern, die im Wesentlichen den Wasserwandersport als Hobby betreiben, und das nicht nur auf der Elbe, sondern auch auf den Gewässern, die hier so im Umland sind und auf denen man gut paddeln kann, wie dem Spreewald oder auch den Berliner Gewässern. Ja, zum Tag der offenen Tür verbinden wir das Ganze mit dem Elbeschwimmen. Einmal hat schon stattgefunden, einen Durchgang, einen zweiten bieten wir in Kürze an. Das ist ein großer Teil des Programms, natürlich das gesellige Beisammensein. Und im Wesentlichen geht es darum, dass wir als sportliche Abteilungen unseren Sport vorstellen, dass wir den Gästen die Möglichkeit geben, mal ein bisschen zu schnuppern, sich mal ins Boot zu setzen mit einem Guide oder auch allein mal zu paddeln und sich ein bisschen was erklären zu lassen, worin denn der Reiz des Paddelns auf dem Wasser eigentlich besteht. Ja, der Reiz des Paddelns ist natürlich, der ist ganz nah an

0: Teilnehmer einmal quer durch den Fluss. Die Wasserwacht sorgt dabei für die Sicherheit. Rettungsschwimmer und Boote begleiten die Schwimmer. Besonders starke Strömungen sind zu erwarten, was es zu einer großen Herausforderung macht. Jede Altersstufe ist vertreten und meistern diese Veranstaltung ohne Probleme.
1: Ich bin Thomas Vier, Ortsgruppenleiter der Wasserwacht in Wittenberg und hier für heute der Chef von Skanze aus Sicht der Wasserrettung. Wir haben das alljährliche Elbe-Schwimmen gemacht. Das heißt, unter fachkundiger Beobachtung dürfen die Wittenberger und Wittenbergerinnen, die Gäste, einmal quer über die Elbe schwimmen. Die Elbe als Bundeswasserstraße ist natürlich nicht einfach so ein Badegewässer. Deswegen findet das Ganze unter Beobachtung statt, unter Aufsicht von uns. Und wir begleiten die Schwimmer mit Booten und mit Rettungsschwimmern, sodass im Fall der Fälle auch immer jemand da ist, der dann auch dementsprechend zugreifen kann. Die Elbe ist aktuell unterwegs mit 5 Kilometern pro Stunde. Das klingt jetzt erstmal nicht schnell, es ist so wie so eine Schrittgeschwindigkeit. Aber in der Fahrrinne selber in der Strömung merkt man, dass man abgetrieben wird. In der Regel schafft man es nicht wirklich direkt durchzuschwimmen. Also man wird immer abgetrieben, das ist geplant, das ist auch gewollt. Und das ist für ungeübte Schwimmer erstmal eine Erfahrung, in dieser Fahrrinne mitgerissen zu werden. Und dann trotzdem die Ruhe zu bewahren, trotzdem sein Ziel zu verfolgen und dann kommt man völlig problemlos auch auf der anderen Seite an. Das Durchschwimmen durch die Elbe ist für die Wittenberger immer so ein Highlight. Und wenn man sieht, dass heute der jüngste Teilnehmer 10 Jahre alt ist und vor ein paar Jahren der jüngste Teilnehmer 7 Jahre, sieht man schon, dass das reizvoll ist, die Elbe zu bezwingen, sagen wir es mal so. Aber wie gesagt, immer nur unter Beobachtung, immer nur unter Begleitung von Rettungsschwimmern. Sonst ist es einfach zu gefährlich und der Reiz ist einfach da. Dafür ist die Elbe unsere Elbe und da muss man auch mal durchgeschwommen sein als Wittenberger.
0: Paddeln verbindet. Der Verein hat rund 35 Mitglieder, die den Wassersport meist als Hobby betreiben. Gepaddelt wird auf der Elbe und vielen weiteren Gewässern. Einige Mitglieder sind auch sportlich sehr erfolgreich. Helga Freund wurde bereits zum 41. Mal Weltmeisterin und brachte dieses Jahr aus Kanada 2 Goldmedaillen mit.
2: Also mein Name ist Helga Freund, ich bin 72 Jahre alt, habe mit 11 Jahren angefangen zu paddeln, mit 21 wieder fast aufgehört, weil dann Beruf, Studium, Familie, alles viel wichtiger waren. Und mit 48 bin ich wieder ins Boot geklettert und 2 Jahre später hat man mich mitgenommen zur Weltmeisterschaft nach Kanada. Und dort habe ich gewonnen vor 40 Frauen. Und ja, seitdem bin ich so oft, wie es geht, auf dem Wasser. Und dieses Jahr war ich auch in Kanada zur Weltmeisterschaft und habe 2-mal Gold wieder mitgebracht. Nun bin ich 41 Mal Weltmeister und das Paddeln macht einfach Spaß. Und ja, und ich kann aber auch ruhig paddeln. Ich kann auch mal Genuss paddeln, also sprich Wanderboot fahren, weil mein Mann ist kein Rennsportler. Und auch, weil das hier ein Verein ist, der vorwiegend Wanderboot fährt, möchte man ja es in der Gemeinschaft erleben. Wenn ich zu Wettkämpfen fahre, dass man Sportkameraden auf aller Welt sieht und die sind ja alle so ein bisschen verrückt wie ich. Das heißt also, dass sie trainieren fleißig und wie man so sagt, die Konkurrenz schläft nicht. Und dass man sich wieder trifft, die eine oder die andere Sportlerin. Und ja, es ist einfach schön.
0: Damit ging ein abwechslungsreicher Tag rund um den Wassersport zu Ende. Beim Elbschwimmen, Segeln und Paddeln standen vor allem Sport, Gemeinschaft und die Freude am Wasser im Mittelpunkt. Ein gelungenes Fest, das einmal mehr zeigte, wie eng Wittenberg mit der Elbe verbunden ist.
3: Der Förderverein Berlin-Anhaltische Eisenbahn e.V. hat am Wochenende des 5. und 6. September zu den 36. Bahnaktions- und Eisenbahnerlebnistagen eingeladen. Unter dem Motto Eisenbahn zum Anfassen, Fotografieren und Mitfahren fanden im Bahnbetriebswerk Lutherstadt-Wittenberg-Hüfner-Straße Aktionen rund ums Bahnfahren statt. Präsentiert wurden während den Erlebnistagen historische sowie moderne Fahrzeuge von dem Förderverein und auch des Nahverkehrs Sachsen-Anhalt. Auch die Museumslokomotive V100-003 wurde wieder der breiten Öffentlichkeit präsentiert. Ferner ermöglichte das Lokpersonal Mitfahrten auf einigen Lokomotiven sowie die Vorstellung der Arbeit an den Modellbahnen. Der Förderverein feierte in diesem Jahr an den Erlebnistagen außerdem sein 35-jähriges Jubiläum.
4: Ja, unser Förderverein Berlin-Anhaltische Eisenbahn hat 50 Mitglieder.

0: Davon natürlich auch fördernde Mitglieder. So der harte Kern bilden 25 Mitglieder, die hier aktiv unsere Arbeit gestalten. Unsere Arbeit selber recht vielfältig. Wir befassen uns mit dem Erhalt historischer Lokomotiven. Dann natürlich hier am Standort Bahnbetriebswerk die Anlagen und Einrichtungen nutzbar zu halten, denn des Weiteren eine wichtige Sache unsere Modellbahnen, die wir hier auch zum Teil nach historischen Vorbildern nachgestaltet haben. Und so haben wir auch eine vielfältige Arbeit, dass wir natürlich auch die Historie erhalten, denkmalgeschützt erhalten, und wir wollen natürlich auch im Rahmen unserer Aktivitäten und Ausstellungen und Sonderfahrten das Verkehrsmittel Eisenbahn der Allgemeinheit nahebringen.
1: Als Programmpunkte gab es außerdem Vorführungen der Diensthund-Führerschule der Polizei, Feuerwehr, des Kampfsportclub Dokan und musikalische Untermalung durch die Musikschule Fröhlich. Der Förderverein finanziert sich so durch die verschiedenen Aktivitäten, Mitgliedsbeiträge und durch die Möglichkeit, für ausgewählte Projekte Förderungen zu beantragen. Außerdem bieten sie auch außerhalb der Erlebnistage Sonderfahrten auf ihren Lokomotiven an.
0: Wir bieten Sonderfahrten mit historischen Fahrzeugen an. Unsere Museumslokomotive Freien 100-003, wo wir dann zu ausgewählten Veranstaltungen und Aktivitäten, gerade auch im Land Sachsen-Anhalt, dann Fahrten anbieten. Die nächsten Fahrten planen wir am 31. Oktober, wo wir dann nach Wernigerode und Thale fahren, und am zweiten Adventswochenende nach Quedlinburg, wo wir dann aber auch wirklich attraktive Dinge anbieten wollen, wo denn der Reisende natürlich auch am Zielort eine Attraktion vorfindet.
1: Wie bei vielen Vereinen bleibt der fehlende Nachwuchs auch hier ein Problem. Es gäbe zwar Interessierte, aber im Verein geht es eben nicht nur um das Spielen mit den Bahnen, sondern auch um Vereinsarbeit und administrative Leistungen, um die Arbeit umzusetzen. Die nächsten Projekte sind dennoch schon geplant.
0: Gegenwärtig arbeiten wir noch am Projekt der Sanierungen des Lokschuppenbereiches. Dort finden in diesem Jahr noch abschließend einige Sanierungsarbeiten statt. Das sind Auflagen, die aus den Prüfungen des Bauwerkes hervorgegangen sind, um nachher auch eine mittelfristige weitere uneingeschränkte Nutzung zu haben. Laufende Projekte sind ferner der Erhalt auch unserer Museumslokomotive Verein 100-003, die wir auch dank großer Förderung des Landes wieder in Betrieb nehmen könnten. Aber auch dort ist es wichtig, wenn die Lok läuft, im laufenden Betrieb ist es, sind viele Dinge, Aufgaben zu erledigen, die aufgebracht werden müssen. Hier ist es auch kaum noch möglich, irgendwelche Eigenleistungen zu erbringen, denn für jede Aktivität, jede Reparatur und dergleichen muss über eine Nachweisführung erfolgen, sodass da dem Engagement der Mitglieder auch Grenzen gesetzt sind.
1: Die 36. Bahnaktions- und Eisenbahnerlebnistage haben damit einmal mehr gezeigt, dass Eisenbahngeschichte nicht nur Vergangenheit ist und auch in Zukunft durch den Förderverein der Erhalt der Lokomotiven gestellt ist.

0: Schön, dass Sie eingeschaltet haben und damit herzlich willkommen, liebe Zuschauer, zu einer neuen Woche mit den RBB Aktuell Nachrichten. Der Chemiekonzern Evonik wird seinen Standort in Bitterfeld-Wolfen im April 2027 schließen. Rund 50 Arbeitsplätze sind von der Entscheidung betroffen. Als Grund nennt das Unternehmen die derzeit schwierigen Marktbedingungen. Ein wirtschaftlicher Betrieb des Standorts sei unter den aktuellen Voraussetzungen nicht mehr möglich. In Bitterfeld-Wolfen produziert Evonik sogenannte Chlorsilane. Die Spezialchemikalien werden unter anderem für die Herstellung von Mikrochips und Glasfaserkabeln benötigt. Trotz der Bedeutung dieser Produkte sieht der Konzern angesichts der wirtschaftlichen Entwicklung keine Perspektive für eine Fortführung des Standorts. Die Schließung ist ein weiterer Rückschlag für die Chemieindustrie in Sachsen-Anhalt. Die Branche steht seit längerer Zeit unter erheblichem Druck. Hohe Energie- und Produktionskosten, eine schwache Nachfrage in wichtigen Märkten und zunehmender internationaler Wettbewerbsdruck belasten die Unternehmen. Für die Beschäftigten in Bitterfeld-Wolfen bedeutet die Entscheidung eine ungewisse Zukunft. Bis zur geplanten Schließung im April 2027 soll der Standort seinen Betrieb fortführen. Welche konkreten Maßnahmen für die betroffenen Mitarbeiter vorgesehen sind, dürfte in den kommenden Monaten eine zentrale Frage sein. Die Nachricht trifft eine Region, die traditionell stark von der chemischen Industrie geprägt ist. Bitterfeld-Wolfen gilt als einer der bedeutendsten Chemiestandorte Ostdeutschlands. Die Entscheidung von Evonik zeigt erneut, wie stark sich die schwierigen Rahmenbedingungen inzwischen auf die Unternehmen und Arbeitsplätze in der Branche auswirken. Mit der geplanten Stilllegung verliert der Standort nicht nur rund 50 Arbeitsplätze, sie ist zugleich ein weiteres Signal dafür, dass die Chemieindustrie in Sachsen-Anhalt vor großen strukturellen Herausforderungen steht. Am 5. September öffnete die Ausbildungsmesse des Landkreises Wittenberg ihre Tore. Rund 100 Unternehmen und Einrichtungen aus dem Landkreis und darüber hinaus präsentierten sich für interessierte Schüler, Eltern und Interessierte, die sich über berufliche Perspektiven in der Region informieren wollten. Vertreten waren Unternehmen aus Industrie, Handwerk, Handel, Gesundheitswesen und vielen weiteren Bereichen.
1: Am Samstag, den 5. September, öffnete die Ausbildungsmesse des Landkreises Wittenberg zum 29. Mal ihre Türen. Von 10 bis 14 Uhr konnten sich Schüler, Schulabgänger, Eltern und alle, die sich über berufliche Perspektiven in der Region informieren wollten, in der Berufsschule Mittelfeld 50 in der Lutherstadt Wittenberg einen umfassenden Überblick über Ausbildungs- und Karrieremöglichkeiten verschaffen.
2: Das, was man hier heute sehen kann, spricht für sich selbst. Wir haben im Prinzip jedes Mal einen neuen Rekord an Ausstellern, an Besuchern. Der Platz, den wir brauchen, wird immer größer. Seit letztem Jahr oder vorletztem Jahr ist die Turnhalle mit dabei. Zunächst mal die Hälfte, jetzt die komplette. Die Außenanlagen sind belegt. So groß wie jetzt war die Messe noch nie. So viele Aussteller wie jetzt hatten wir noch nie. Und ich hoffe, wir schaffen es auch wieder, den Besucherrekord zu knacken. Ich sage ja, das spricht für sich selbst. Die wird gebraucht, sie ist wichtig und sie ist verdammt gut. Tatsächlich eine von mehreren Veranstaltungen dieser Art. Wir haben auch noch eine Ausbildungsmesse, die traditionell in der Exerzierhalle stattfindet. Die ist sozusagen eher ein geschlossenes Format, nur für Schülerinnen und Schüler. Das hier ist ja offen. Wir machen über die Jugendberufsagentur, die wir zusammen mit der Bundesagentur für Arbeit betreiben, ganz viel Berufsberatung. Wir haben Praktikaprogramme, die wir über verschiedene Förderprogramme organisieren. Also ich sage mal zusammengefasst, es muss keiner ohne Ausbildung in diesem Landkreis sein. Die Zahl der offenen Stellen wird am Ende, wenn die Bewerbungsphasen durch sind, immer noch da sein. Das heißt, wir haben immer noch zu wenig Azubis. Es findet jeder das, wonach ihm ist.
1: Unter dem Motto "Deine Region braucht dich" präsentierten sich rund 100 Unternehmen, Einrichtungen und Institutionen aus dem Landkreis Wittenberg und darüder hinaus. Damit bot die Ausbildungsmesse eine gute Gelegenheit, an nur einem Tag zahlreiche Arbeitgeber kennenzulernen, erste Kontakte zu knüpfen und sich direkt über Ausbildungsberufe, Praktika, Studienmöglichkeiten und berufliche Perspektiven zu informieren.
3: Im aktuellen Ausbildungsjahr 703 Ausbildungsstellen im Angebot. Das ist weiterhin ein Angebot auf einem sehr hohen Niveau. Gleichzeitig stehen dem 467 Bewerberinnen und Bewerber gegenüber. Man kann dann also so kalkulieren, dass so auf ungefähr 100 Ausbildungsstellen ca. 67 Bewerber kommen. Wir haben im Vorjahresvergleich festzustellen, dass wir ein größeres Interesse haben an Ausbildung, also plus 4% gegenüber dem Vorjahr an Bewerberinnen und Bewerbern, was für uns sehr positiv ist. Sicherlich gerade in Zeiten der Transformation, des Umbruchs, unsicherer Marktlagen, KI, dass sich mancher doch besinnt auf den Mehrwert, den Wert einer Ausbildung und gerade auch im Handwerk. Also auch Handwerk spüren wir, dass da ein großes Interesse besteht. Auf der Seite der Arbeitgebenden bewegen wir uns immer noch auf einem hohen Niveau. Wie gesagt, 703 Stellen, stellen aber gleichzeitig fest, wir haben einen gewissen Einbruch gegenüber dem Vorjahr, nämlich minus 8%, was uns mit gewissen Sorgen auch gleichzeitig erfüllt. Insofern werben wir und appellieren natürlich auch an unsere Unternehmer und Unternehmenden, weiter zu investieren in das Thema Ausbildung und auch so schon mal die Fachkräfte von morgen natürlich darüber zu sichern. Denn das Thema Demografie ist bei uns in der Region, aber auch im Landkreis ja ein sehr großes. Denn wir wissen, dass in den nächsten 10 bis 15 Jahren in je nach Branche ja auch bis zu 40% der Beschäftigten in den Ruhestand gehen. Also insofern ganz wichtig, da jetzt auf das Thema Ausbildung weiterzusetzen. Das neue Ausbildungsjahr hat ja bereits begonnen. Insofern eine geringe Anzahl, ich denke jetzt im dreistelligen Bereich, noch unversorgter Bewerberinnen und Bewerber, wo auch meine Kolleginnen der Berufsausbildung noch intensiv in Nachvermittlungsaktionen sich befinden, sodass wir optimistisch sind, uns da einstellig nachher in einer Größe zu bewegen und dort anzukommen, dass wir vielen Chancen auch ermöglichen werden, auch in diesem Jahr.
1: Die Aussteller verteilten sich auf mehrere Bereiche der Berufsschule, die Sporthalle sowie den Außenbereich. Vertreten waren Unternehmen aus Industrie, Handwerk, Handel, Gesundheitswesen, Pflege, Logistik, Energieversorgung und Dienstleistungen, ebenso wie öffentliche Verwaltungen, Behörden, Bildungseinrichtungen und soziale Träger. Mit dabei waren unter anderem die Agentur für Arbeit, der Landkreis Wittenberg, die Lutherstadt Wittenberg, das Polizeirevier Wittenberg, die Bundeswehr, die Handwerkskammer Halle, verschiedene Krankenhäuser sowie zahlreiche bekannte Unternehmen aus der Region.
4: Ja, wir haben ja ein gutes Team, sag ich mal, die im Januar anfangen, um die Werbung zu rühren, damit wir halt immer diese 100 Aussteller bekommen. Und wie gesagt, da steht das ganze Team dahinter und mit vielen medienwirksamen Auftritten. Auch die Unternehmen werden angeschrieben mehrmals. Somit können die das auch nicht vergessen. Und die wissen auch, dass eine gute Qualität hier ist. Und deswegen kommen die Aussteller auch gerne. Am 30. Januar jeweils das Tür geöffnet wird zur Anmeldung. In 15 Minuten sind 60 Plätze weg. Also ist ja gefragt am Anfang. Und dann, sag ich mal, bis heute haben sie ja noch welche angemeldet, obwohl die gar nicht angemeldet waren. Da haben wir auch noch einen Stand gefunden. Also dann sind wir flexibel, reagieren gut. Und ich denke mal, das macht eine gute Messe aus.
1: Die Ausbildungsmesse hat damit einmal mehr gezeigt, gute berufliche Perspektiven gibt es direkt vor der eigenen Haustür. Ob Ausbildung, Studium, Praktikum oder der erste Kontakt zu einem möglichen Arbeitgeber. Die Aussteller boten zahlreiche Möglichkeiten, sich zu informieren und wichtige Kontakte für die Zukunft zu knüpfen.
0: Ausstellungen wie Transriva und Nine Points of View sowie zahlreiche weitere Kunstprojekte der Kreativwerkstatt Werkstatt für Kunst und Wissenschaft Aschersleben der vergangenen Jahre haben einen Wunsch wachsen lassen. Zeitgenössische Kunst soll in Aschersleben dauerhaft ein Raum gegeben werden, als Ort der Begegnung, des Austauschs und der Auseinandersetzung zwischen Kunst und Publikum. Mit der Galerie Phoenix Aschersleben wurde dieser Wunsch nun Wirklichkeit. Am Samstag wurde die neue Galerie im Riegelbau des Beste-Horn-Parks feierlich eröffnet. Die Veranstaltung fand im Rahmen der Langen Nacht der Kultur statt und wurde durch Oberbürgermeister Steffen Amme eröffnet. Im Mittelpunkt der ersten Ausstellung steht die Buchkünstlerin Claudia Richter aus Halle. Sie ist nicht nur seit vielen Jahren als Dozentin und Begleiterin der Kreativwerkstatt Aschersleben tätig, sondern auch eine renommierte Künstlerin, deren Arbeiten sich mit der besonderen Verbindung von Buch, Grafik, Material und künstlerischem Ausdruck beschäftigen. Zum vierten Spieltag in der Oberliga empfingen die SG Union Sandersdorf am vergangenen Freitag den ZFC Meuselwitz. Die Regionalliga-Absteiger aus Thüringen konnten bisher alle Spiele gewinnen. Mit 6 Punkten aus 3 Partien sind die Sandersdorfer aber auch nicht verkehrt in der Saison unterwegs. Über 100 Zuschauer freuten sich auf eine spannende Begegnung.
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6: Vor ca. 120 Zuschauern im Stadion im Sport- und Freizeitzentrum in Sandersdorf gab es am 11. September wieder Oberliga-Fußball zu sehen. Die SG Union Sandersdorf empfing Regionalliga-Absteiger Meuselwitz. Die Thüringer legten bisher einen makellosen Saisonstart mit 3 Ligasiegen und 2 Erfolgen im Landespokal hin. Die Sandersdorfer mussten bisher eine knappe Niederlage gegen Weißenfels sowie das Pokalaus gegen Halberstadt hinnehmen.

0: Die Gäste fangen hier gleich stark an. Angriff über rechts außen. Ben Nitschke hinterläuft und findet in der Mitte Alessandro Schulz. Union-Keeper Jan-Erik Rädl pariert stark und verhindert den frühen Rückstand. Die Defensive der SG hier noch nicht ganz auf der Höhe. Die Jungs in Rot über Nils Schätzle zu Justin Smüller. Der bringt den Ball rein. Der Schuss von Tim Kiesling noch entscheidend geblockt von Sandersdorfs Sebastian Seifert. Nach 14 Minuten die erste Torannäherung der Hausherren. Samir Farkas probiert's mal aus 18 Metern. Guter Reflex vom erfahrenen Lukas Sedlak im Tor des ZFC. Die Gastgeber jetzt besser im Spiel und immer wieder mit guten Aktionen. Nach einem schön herausgespielten Konter legt Samir Farkas zurück auf Fabian Nowicki, der dann jedoch deutlich verzieht. Union bleibt aber weiter aktiv und setzt die Thüringer unter Druck. Fehlpass in die Füße von Kai Wonneberger, der Winkel aber zu spitz und er legt noch einmal zurück. Maximilian Schnabel versucht im Anschluss nochmal mit der Hereingabe. Daraus wird nichts. Solche Fehler müssen die Hausherren hier einfach ausnutzen, wenn sie gegen die Regionalliga-Absteiger bestehen wollen. Über eine halbe Stunde gespielt und der nächste gute Vorstoß von Sandersdorf. Sebastian Seifert über links außen. Die punktgenaue Hereingabe auf Fabian Nowicki, der lässt den Führungstreffer liegen. Die SG mit einem richtig guten Auftritt, nur an der Chancenverwertung scheitert es noch. In der 38. Minute mal wieder die Gäste, mit schnellem, präzisem Passspiel. Alessandro Schulz auf Tim Kiesling, der Jan-Erik Rädl hier mal prüft. Eine richtig starke Parade des Unioner Schlussmanns. Nach 40 Minuten dann die erste gelbe Karte in einer sonst ziemlich fairen Begegnung für Maximilian Schnabel nach diesem Einsteigen gegen Kiesling. Die letzte Chance vor der Pause gehört dann erneut den Jungs in Schwarz. Über Umwege kommt der Ball zu Kai Wonneberger, der frei vom gegnerischen Kasten an Lukas Sedlak scheitert. Bärenstarke Fußabwehr vom Regionalliga-erfahrenen Keeper. Und das waren die ersten 45 Minuten, in denen die Heimfans einen durchaus ansehnlichen, wenn auch noch zu uneffizienten Auftritt ihrer Mannschaft sehen konnten. Die Meuselwitzer kommen dann besser aus der Kabine und machen hier auch gleich Druck. In der 53. Minute geht es dann zu schnell für Sandersdorf. Der eingewechselte Fritz Schröder auf Erik Stiller rüber zu Alessandro Schulz und der haut das Ding humorlos unter den Querbalken. Nichts zu halten für Jan-Erik Rädl. Die Gäste hier eiskalt und die mitgereisten ZFC-Fans sind zufrieden. Das Spiel plätschert im weiteren Verlauf des zweiten Durchgangs etwas vor sich hin. Die Hausherren zwar weiterhin engagiert dabei und mit Zug zum gegnerischen Tor. Wirklich gefährlich wird es aber zunächst nicht mehr. In der 68. Minute die Thüringer über Alessandro Schulz. Der Ball auf den Kopf von Felix Müller, aber Jan-Erik Rädl mit einer starken Parade. Wenige Minuten später verhindert er erneut den zweiten Gästetreffer nach diesem Fund von Yannick Mäder. Es sind nur noch wenige Minuten zu gehen. Ein Punktgewinn ist für die Sandersdorfer hier aber durchaus noch drinne. Der Steckpass von Maximilian Schnabel kommt durch auf Kai Wonneberger. Der macht's gut und legt nochmal in die Mitte, wo Dennis Brunner frei vom Tor daneben schießt. Unfassbar ärgerlich für die Sandersdorfer. Das muss einfach der Ausgleich sein. Und damit bleibt's beim knappen Auswärtssieg für Meuselwitz. Union hier mit einem wirklich guten Auftritt, für den sie sich einfach nicht belohnen.
1: Ja, es war heute eine ärgerliche Niederlage, weil sie vermeidbar war. Ich denke, wir waren auf Augenhöhe, das muss man so klar sagen. Wir hatten dann in der zweiten Halbzeit noch eine Riesenchance zum Ausgleich, machen den ärgerlicherweise nicht und verlieren entsprechend dann das Spiel. Der Gegner spielt das Tor natürlich sehr gut raus, ist immer einmal unachtsam. Dann spielen sie dann noch gut über außen durch und vollenden dann im Stile einer Top-Mannschaft. Ja, nutzen halt die eine große Chance, die sie dann haben in der zweiten Halbzeit konsequent. Wir auf unserer Seite dann halt leider nicht. Es tut schon jetzt sehr weh, weil es natürlich absolut verdient gewesen wäre, hier mit Punkten nach Hause zu gehen. Wir werden das analysieren, werden die Jungs aufbauen und dann im Training und dann werden wir versuchen, für die nächste Woche uns wieder gut vorzubereiten. Das ist klar, aber heute war schon eine große Chance, da einfach ein paar Punkte mitzunehmen und deshalb ist es natürlich schon brutal ärgerlich.
0: Am 20. September auswärts in Halberstadt und nur 5 Tage später zu Hause gegen den VfL Halle

0: gibt es die nächsten Möglichkeiten für die Sandersdorfer in der Oberliga zu punkten.
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2: Eine 56-jährige Geschädigte aus Zürich informierte sich am 4. September online auf einem Videoportal über Altersvorsorge, als sie auf ein angebliches lukratives Angebot stieß. Kurz darauf wurde sie über soziale Medien von vermeintlichen Finanzberatern kontaktiert und aufgefordert, ihren Ausweis zu hinterlegen und 220 Euro zu überweisen. Nachdem die Geschädigte die Überweisung tätigte, bekam sie von ihrer Bank die Nachricht, dass die Überweisung nicht ausgeführt wurde, da das hinterlegte Konto in engem Zusammenhang mit betrügerischen Handlungen steht. Glück gehabt. Damit, liebe Zuschauer, sind wir am Ende unserer Montagsausgabe der RBW Aktuell Nachrichten. Schauen jetzt noch wie gewohnt auf den Wetterbericht. Und im Anschluss daran gern noch auf die Meldungen aus Dessau-Roßlau. Am Dienstag um 18 Uhr melden wir uns dann aus der Redaktion wieder. Bis dahin machen Sie es gut und auf Wiedersehen.
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6: Am Dienstag erwartet uns überwiegend sonniges und freundliches Wetter. Am Vormittag steigen die Temperaturen bereits deutlich an. Zur Mittagszeit werden rund 23 Grad erreicht. Am Nachmittag wird es mit bis zu 26 Grad noch etwas wärmer. Dazu bleibt es weitgehend trocken und der Himmel zeigt sich meist freundlich. Insgesamt also ein sommerlicher und angenehmer Dienstag.
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0: Am 6. September wurde in Sachsen-Anhalt ein neuer Landtag gewählt. Die AfD ging dabei als stärkste Kraft hervor und erzielte ein Rekordergebnis. Das Wahlergebnis sorgt bundesweit auch eine Woche nach der Wahl für viel Diskussionsstoff. Auch in Dessau-Roßlau wird über den Ausgang der Wahl gesprochen. Am Donnerstag, dem 10. September, wurden die Ergebnisse der Landtagswahl für die Wahlkreise 26 und 27 offiziell bekannt gegeben. Dazu lud Kreiswahlleiterin Jennifer Hankel in den Ratssaal des Dessauer Rathauses ein. Dort wurden die Ergebnisse bestätigt. Bei den Erststimmen konnten sich Burkhard Ratzmann und Nadine Koppehel, beide von der AfD, durchsetzen. Sie gewannen die Direktmandate in ihren Wahlkreisen und werden damit künftig die Interessen der Bürger im Landtag vertreten. Doch nicht nur Erwachsene waren zur Wahl aufgerufen. Auch Kinder und Jugendliche konnten bei der U18-Wahl ihre Stimme abgeben.
1: Insgesamt an 5 Standorten haben 4 Organisatoren, 4 Kinder- und Jugendeinrichtungen, das Werkstattcafé, der Evangelische Jugendpfarramt und wir als Pfadfinder Wahllokale organisiert. An 5 Orten konnten die Jugendlichen ihre Chance nutzen und konnten

0: ihre Stimme abgeben. Wir hatten von der Stadt Dessau Wahlurnen und Trennwände, so wie bei einer Erwachsenenwahl, auch zur Verfügung. Die Kinder erhielten einen Stimmzettel. Der einzige Unterschied war, dass man eine Stimme zur Verfügung hatte und die Partei wählen konnte. Und dann hat man sich entweder die Zeit genommen, hat noch bei der Voto-App zum Beispiel sich informiert über die einzelnen Wahlprogramme. Man hat von uns neutrale Broschüren vom Kinder- und Jugendring zur Verfügung gestellt bekommen, konnte sich da auch noch mal informieren. Oder, das hatten wir auch, dass Kinder und Jugendliche schon stimmstark waren und sofort in das Wahllokal gestürmt sind und ihre Stimme abgeben konnten. Und die Wahlbedingungen dazu sind genauso wie bei der Erwachsenenwahl auch. Man wählt geheim, man wählt einzeln, man tritt hinter die Wahlkabine auch alleine. Das wurde im Rahmen von so einer Wahlordnung alles auch noch mal erklärt. Oder man konnte es bei uns persönlich auch noch mal erfragen.
1: Am 24. August begann die U18-Wahlwoche. Die Ergebnisse wurden dann am 31. August im Werkstattcafé bekannt gegeben. Dabei lag die Linke mit 31,3% vorn. Dahinter folgten die AfD mit 19,1% und Bündnis 90, die Grünen, mit 13,2%. Darauf folgten CDU, FDP und SPD. Die U18-Wahl ist eine symbolische Wahl für alle Personen unter 18 in Deutschland. In Sachsen-Anhalt wird sie vom Kinder- und Jugendring Sachsen-Anhalt koordiniert und freiwillig von verschiedenen Organisationen durchgeführt. Von 5.496 Kindern und Jugendlichen in Dessau-Roßlau nutzten 283 junge Menschen ihre Chance und gaben ihre Stimme ab.
0: Wir würden uns echt wünschen, wenn die Wahlbeteiligung, die jetzt momentan bei 5,1% gelegen hat, ansteigt und wir noch mehr Kinder und Jugendliche animieren können, aufzustehen, ihre Stimme abzugeben und diese Chance zu nutzen, diesen Raum zu nutzen, auch wirklich aktiv für ihre Meinung, für ihre Interessen einzustehen und zu uns zu kommen. Ansonsten sind wir prinzipiell sehr zufrieden, weil wir ein Wahlergebnis erzielt haben mit 283 Stimmen, was auf jeden Fall schon höher ist als bei der Bundestagswahl im letzten Jahr, aber es ist noch Luft nach oben auf jeden Fall.
1: Die U18-Wahl soll junge Menschen dazu ermutigen, sich mit Politik auseinanderzusetzen und ihre eigene Meinung zu bilden. Gleichzeitig macht sie die politischen Interessen der jungen Generation sichtbar und leistet einen Beitrag zur politischen Bildung.
2: Am 11. September stand für den Dessau-Roßlauer HV in der Anhalt-Arena eine besondere Herausforderung an. Mit dem VfL Eintracht Hagen war der Tabellenführer der zweiten Handball-Bundesliga zu Gast. Die Biber starteten mutig in die Partie und gingen früh in Führung, mussten anschließend jedoch die zunehmende Stärke der Gäste anerkennen. Hagen setzte sich zwischenzeitlich auf mehrere Tore ab. Doch dank der starken Torhüterleistung von Philipp Ambrosius blieb der DHV in Schlagdistanz. Nach der Pause baute der Tabellenführer seinen Vorsprung zunächst sogar auf 7 Tore aus. Doch die Biber gaben sich nicht geschlagen und starteten vor heimischer Kulisse eine beeindruckende Aufholjagd. Angefeuert von 1.324 Zuschauern kämpfte sich der DHV Tor um Tor zurück und schaffte in der Schlussphase zunächst den 27:27 Ausgleich durch Mika Schüler. Kurz darauf brachte David Misovic sein Team beim 29:28 erstmal wieder in Führung. In einer dramatischen Crunch-Time entwickelte sich die Partie zu einem offenen Schlagabtausch. Am Ende mussten sich die Biber trotz ihrer starken Aufholjagd aber knapp geschlagen geben. Im letzten Angriff befanden sich die Biber in doppelter Unterzahl und konnten den entscheidenden Treffer nicht mehr verhindern. Benedikt Israel erzielte das Tor zum 31:32 Endstand.
3: Wir haben das eigentlich bis zur 45. Minute eigentlich im Griff. Wir kriegen nur 20 Tore, führen mit 5 oder sogar 7 Toren. Und dann kommt eine Phase, wo wir technische Fehler machen, wo wir ungeduldig werden, wollen unbedingt das Tor machen, wenn es leer ist und schmeißen zu viele Bälle weg. Lassen dann die Dessauer mit dem 7-6 ins Spiel kommen und dann kommt auch die Halle natürlich dazu und am Ende haben wir Glück, dass das für uns so endet. Trotzdem auch Hut ab vor meine Mannschaft, die dann am Ende nicht aufgegeben hat und dann sich das wirklich durch harte Aktionen, vor allem Puy, auch wenn er heute kein Tor gemacht hat, ist er unheimlich wichtig in seinen 1-gegen-1-Situationen, dass wir am Ende doch die Ruhe behalten haben und dann das entscheidende Tor in der letzten Sekunde machen. Darüber sind wir glücklich. Solche Spiele müssen wir auch erstmal gewinnen. Es ist hier in Dessau, ich habe es im Vorbericht gesagt, sehr, sehr unangenehm, sehr, sehr laut und daher sind wir wirklich glücklich, dass wir gewonnen haben. Wünschen dann Dessau für die weitere Aufgaben alles Gute.
4: Danke, Pavel, und Glückwunsch auch, euch auch. Ihr habt richtig gut gestartet die Saison und ich drücke euch die Daumen, dass es so weitergeht, weil das sieht richtig gut aus und es macht Spaß zu gucken. Ja, zu unserem Spiel. Wir haben schwierige Phase, in dem durch guten Pressing, das Hagen sehr gut und clever macht, wo wir plötzlich Bälle in die Hände werfen. Da sieht man auf jeden Fall, dass uns ein bisschen Erfahrung da fehlt an der Stelle. Und dadurch kann sich Hagen absetzen. Und da, wo ich besonders dann stolz bin auf die Mannschaft, dass die nicht Kopf hängen lässt, sondern es geht weiter. Und ich finde, wir haben 60 Minuten lang brutal gute Abwehr gespielt. Wir haben da aus 7-6 meistens das sehr gut verteidigt. Also ich bin da sehr, sehr froh für die Jungs, was sie da geleistet haben über 60 Minuten. Ja, es spielt uns nicht ganz in die Karten. Wir haben 7 Zeitstrafen gehabt und wir haben, das heißt, schon sehr viele Minuten dann im Unterzahl spielen müssen, was gegen so eine gute Mannschaft sowieso brutal schwer ist und so erfahrene Mannschaft. Kriegen es auch, finde ich, zum Teil auch gut verteidigt, mussten dann umstellen, weil wir Schwierigkeiten, wie gesagt, mit der Entdeckung dann haben den Angriff, stellen es um und machen das dann wirklich sehr abgeklärt auf den Punkt, haben, glaube ich, noch 200-300-prozentige oder 4 sogar, die wir dann liegen lassen. Hätten vielleicht noch mit 2 führen können, dann wäre es noch unentschieden. Aber da trauen wir nicht nach. Wir wollen das Gefühl mitnehmen. Wir sind froh, dass die Halle komplett jetzt aufgestanden ist. Die haben das mitgefiebert und dieses Gefühl, diese kämpferische Leistung und diese Leidenschaft wollen wir auf jeden Fall weiter mitnehmen und weiterhin trotz ganzen Verletzungen eine gute Saison spielen. Das ist Ziel.
2: Der Dessau-Roßlauer HV belegte nach dem 3. Spieltag den 10. Tabellenplatz in der 2. Handball-Bundesliga. Für die Biber geht es am Freitag, dem 18. September, zunächst auswärts beim TuS Ferndorf weiter. Das nächste Heimspiel findet dann am 23. September statt, um 19 Uhr in der Anhalt Arena. In der 2. Runde des DHB-Pokals empfangen die Biber den Bundesligisten VfL Gummersbach.

0: Schön, dass Sie eingeschaltet haben und damit herzlich willkommen, liebe Zuschauer, zu einer neuen Woche mit den RBB Aktuell Nachrichten. Der Chemiekonzern Evonik wird seinen Standort in Bitterfeld-Wolfen im April 2027 schließen. Rund 50 Arbeitsplätze sind von der Entscheidung betroffen. Als Grund nennt das Unternehmen die derzeit schwierigen Marktbedingungen. Ein wirtschaftlicher Betrieb des Standorts sei unter den aktuellen Voraussetzungen nicht mehr möglich. In Bitterfeld-Wolfen produziert Evonik sogenannte Chlorsilane. Die Spezialchemikalien werden unter anderem für die Herstellung von Mikrochips und Glasfaserkabeln benötigt. Trotz der Bedeutung dieser Produkte sieht der Konzern angesichts der wirtschaftlichen Entwicklung keine Perspektive für eine Fortführung des Standorts. Die Schließung ist ein weiterer Rückschlag für die Chemieindustrie in Sachsen-Anhalt. Die Branche steht seit längerer Zeit unter erheblichem Druck. Hohe Energie- und Produktionskosten, eine schwache Nachfrage in wichtigen Märkten und zunehmender internationaler Wettbewerbsdruck belasten die Unternehmen. Für die Beschäftigten in Bitterfeld-Wolfen bedeutet die Entscheidung eine ungewisse Zukunft. Bis zur geplanten Schließung im April 2027 soll der Standort seinen Betrieb fortführen. Welche konkreten Maßnahmen für die betroffenen Mitarbeiter vorgesehen sind, dürfte in den kommenden Monaten eine zentrale Frage sein. Die Nachricht trifft eine Region, die traditionell stark von der chemischen Industrie geprägt ist. Bitterfeld-Wolfen gilt als einer der bedeutendsten Chemiestandorte Ostdeutschlands. Die Entscheidung von Evonik zeigt erneut, wie stark sich die schwierigen Rahmenbedingungen inzwischen auf die Unternehmen und Arbeitsplätze in der Branche auswirken. Mit der geplanten Stilllegung verliert der Standort nicht nur rund 50 Arbeitsplätze, sie ist zugleich ein weiteres Signal dafür, dass die Chemieindustrie in Sachsen-Anhalt vor großen strukturellen Herausforderungen steht. Am 5. September öffnete die Ausbildungsmesse des Landkreises Wittenberg ihre Tore. Rund 100 Unternehmen und Einrichtungen aus dem Landkreis und darüber hinaus präsentierten sich für interessierte Schüler, Eltern und Interessierte, die sich über berufliche Perspektiven in der Region informieren wollten. Vertreten waren Unternehmen aus Industrie, Handwerk, Handel, Gesundheitswesen und vielen weiteren Bereichen.
1: Am Samstag, den 5. September, öffnete die Ausbildungsmesse des Landkreises Wittenberg zum 29. Mal ihre Türen. Von 10 bis 14 Uhr konnten sich Schüler, Schulabgänger, Eltern und alle, die sich über berufliche Perspektiven in der Region informieren wollten, in der Berufsschule Mittelfeld 50 in der Lutherstadt Wittenberg einen umfassenden Überblick über Ausbildungs- und Karrieremöglichkeiten verschaffen.
2: Das, was man hier heute sehen kann, spricht für sich selbst. Wir haben im Prinzip jedes Mal einen neuen Rekord an Ausstellern, an Besuchern. Der Platz, den wir brauchen, wird immer größer. Seit letztem Jahr oder vorletztem Jahr ist die Turnhalle mit dabei. Zunächst mal die Hälfte, jetzt die komplette. Die Außenanlagen sind belegt. So groß wie jetzt war die Messe noch nie. So viele Aussteller wie jetzt hatten wir noch nie. Und ich hoffe, wir schaffen es auch wieder, den Besucherrekord zu knacken. Ich sage ja, das spricht für sich selbst. Die wird gebraucht, sie ist wichtig und sie ist verdammt gut. Tatsächlich eine von mehreren Veranstaltungen dieser Art. Wir haben auch noch eine Ausbildungsmesse, die traditionell in der Exerzierhalle stattfindet. Die ist sozusagen eher ein geschlossenes Format, nur für Schülerinnen und Schüler. Das hier ist ja offen. Wir machen über die Jugendberufsagentur, die wir zusammen mit der Bundesagentur für Arbeit betreiben, ganz viel Berufsberatung. Wir haben Praktikaprogramme, die wir über verschiedene Förderprogramme organisieren. Also ich sage mal zusammengefasst, es muss keiner ohne Ausbildung in diesem Landkreis sein. Die Zahl der offenen Stellen wird am Ende, wenn die Bewerbungsphasen durch sind, immer noch da sein. Das heißt, wir haben immer noch zu wenig Azubis. Es findet jeder das, wonach ihm ist.
1: Unter dem Motto "Deine Region braucht dich" präsentierten sich rund 100 Unternehmen, Einrichtungen und Institutionen aus dem Landkreis Wittenberg und darüber hinaus. Damit bot die Ausbildungsmesse eine gute Gelegenheit, an nur einem Tag zahlreiche Arbeitgeber kennenzulernen, erste Kontakte zu knüpfen und sich direkt über Ausbildungsberufe, Praktika, Studienmöglichkeiten und berufliche Perspektiven zu informieren.
3: Im aktuellen Ausbildungsjahr 703 Ausbildungsstellen im Angebot. Das ist weiterhin ein Angebot auf einem sehr hohen Niveau. Gleichzeitig stehen dem 467 Bewerberinnen und Bewerber gegenüber. Man kann dann also so kalkulieren, dass so auf ungefähr 100 Ausbildungsstellen ca. 67 Bewerber kommen. Wir haben im Vorjahresvergleich festzustellen, dass wir ein größeres Interesse haben an Ausbildung, also plus 4% gegenüber dem Vorjahr an Bewerberinnen und Bewerbern, was für uns sehr positiv ist. Sicherlich gerade in Zeiten der Transformation, des Umbruchs, unsicherer Marktlagen, KI, dass sich mancher doch besinnt auf den Mehrwert, den Wert einer Ausbildung und gerade auch im Handwerk. Also auch Handwerk spüren wir, dass da ein großes Interesse besteht. Auf der Seite der Arbeitgebenden bewegen wir uns immer noch auf einem hohen Niveau. Wie gesagt, 703 Stellen, stellen aber gleichzeitig fest, wir haben einen gewissen Einbruch gegenüber dem Vorjahr, nämlich minus 8%, was uns mit gewissen Sorgen auch gleichzeitig erfüllt. Insofern werben wir und appellieren natürlich auch an unsere Unternehmer und Unternehmenden, weiter zu investieren in das Thema Ausbildung und auch so schon mal die Fachkräfte von morgen natürlich darüber zu sichern. Denn das Thema Demografie ist bei uns in der Region, aber auch im Landkreis ja ein sehr großes. Denn wir wissen, dass in den nächsten 10 bis 15 Jahren in je nach Branche ja auch bis zu 40% der Beschäftigten in den Ruhestand gehen. Also insofern ganz wichtig, da jetzt auf das Thema Ausbildung weiterzusetzen. Das neue Ausbildungsjahr hat ja bereits begonnen. Insofern eine geringe Anzahl, ich denke jetzt im dreistelligen Bereich, noch unversorgter Bewerberinnen und Bewerber, wo auch meine Kolleginnen der Berufsausbildung noch intensiv in Nachvermittlungsaktionen sich befinden, sodass wir optimistisch sind, uns da einstellig nachher in einer Größe zu bewegen und dort anzukommen, dass wir vielen Chancen auch ermöglichen werden, auch in diesem Jahr.
1: Die Aussteller verteilten sich auf mehrere Bereiche der Berufsschule, die Sporthalle sowie den Außenbereich. Vertreten waren Unternehmen aus Industrie, Handwerk, Handel, Gesundheitswesen, Pflege, Logistik, Energieversorgung und Dienstleistungen, ebenso wie öffentliche Verwaltungen, Behörden, Bildungseinrichtungen und soziale Träger. Mit dabei waren unter anderem die Agentur für Arbeit, der Landkreis Wittenberg, die Lutherstadt Wittenberg, das Polizeirevier Wittenberg, die Bundeswehr, die Handwerkskammer Halle, verschiedene Krankenhäuser sowie zahlreiche bekannte Unternehmen aus der Region.
4: Ja, wir haben ja ein gutes Team, sag ich mal, die im Januar anfangen, um die Werbung zu rühren, damit wir halt immer diese 100 Aussteller bekommen. Und wie gesagt, da steht das ganze Team dahinter und mit vielen medienwirksamen Auftritten. Auch die Unternehmen werden angeschrieben mehrmals, somit können die das auch nicht vergessen. Und die wissen auch, dass eine gute Qualität hier ist und deswegen kommen die Aussteller auch gerne. Am 30. Januar jeweils das Tür geöffnet wird zur Anmeldung. In 15 Minuten sind 60 Plätze weg. Also es ist ja gefragt am Anfang und dann, sag ich mal, bis heute haben sie ja noch welche angemeldet, obwohl die gar nicht angemeldet waren. Da haben wir auch noch einen Stand gefunden. Also da sind wir flexibel, reagieren gut und ich denke mal, das macht eine gute Messe aus.
1: Die Ausbildungsmesse hat damit einmal mehr gezeigt, gute berufliche Perspektiven gibt es direkt vor der eigenen Haustür. Ob Ausbildung, Studium, Praktikum oder der erste Kontakt zu einem möglichen Arbeitgeber. Die Aussteller boten zahlreiche Möglichkeiten, sich zu informieren und wichtige Kontakte für die Zukunft zu knüpfen.
0: Ausstellungen wie Transriva und Nine Points of View sowie zahlreiche weitere Kunstprojekte der Kreativwerkstatt Werkstatt für Kunst und Wissenschaft Aschersleben der vergangenen Jahre haben einen Wunsch wachsen lassen. Zeitgenössische Kunst soll in Aschersleben dauerhaft ein Raum gegeben werden, als Ort der Begegnung, des Austauschs und der Auseinandersetzung zwischen Kunst und Publikum. Mit der Galerie Phoenix Aschersleben wurde dieser Wunsch nun Wirklichkeit. Am Samstag wurde die neue Galerie im Riegelbau des Beste-Horn-Parks feierlich eröffnet. Die Veranstaltung fand im Rahmen der Langen Nacht der Kultur statt und wurde durch Oberbürgermeister Steffen Amme eröffnet. Im Mittelpunkt der ersten Ausstellung steht die Buchkünstlerin Claudia Richter aus Halle. Sie ist nicht nur seit vielen Jahren als Dozentin und Begleiterin der Kreativwerkstatt Aschersleben tätig, sondern auch eine renommierte Künstlerin, deren Arbeiten sich mit der besonderen Verbindung von Buch, Grafik, Material und künstlerischem Ausdruck beschäftigen. Zum vierten Spieltag in der Oberliga empfingen die SG Union Sandersdorf am vergangenen Freitag den ZFC Meuselwitz. Die Regionalliga-Absteiger aus Thüringen konnten bisher alle Spiele gewinnen. Mit 6 Punkten aus 3 Partien sind die Sandersdorfer aber auch nicht verkehrt in der Saison unterwegs. Über 100 Zuschauer freuten sich auf eine spannende Begegnung.
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6: Vor ca. 120 Zuschauern im Stadion im Sport- und Freizeitzentrum in Sandersdorf gab es am 11. September wieder Oberliga-Fußball zu sehen. Die SG Union Sandersdorf empfing Regionalliga-Absteiger Meuselwitz. Die Thüringer legten bisher einen makellosen Saisonstart mit 3 Ligasiegen und 2 Erfolgen im Landespokal hin. Die Sandersdorfer mussten bisher eine knappe Niederlage gegen Weißenfels sowie das Pokalaus gegen Halberstadt hinnehmen. Die Gäste fangen hier gleich stark an. Angriff über rechts außen, Ben Nitschke hinterläuft und findet in der Mitte Alessandro Schulz. Union-Keeper Jan-Erik Rädl pariert stark und verhindert den frühen Rückstand. Die Defensive der SG hier noch nicht ganz auf der Höhe. Die Jungs in Rot über Nils Schätzle zu Justin Smüller. Der bringt den Ball rein. Der Schuss von Tim Kiesling noch entscheidend geblockt von Sandersdorfs Sebastian Seifert. Nach 14 Minuten die erste Torannäherung der Hausherren. Samir Farkas probiert's mal aus 18 Metern. Guter Reflex vom erfahrenen Lukas Sedlak im Tor des ZFC. Die Gastgeber jetzt besser im Spiel und immer wieder mit guten Aktionen. Nach einem schön herausgespielten Konter legt Samir Farkas zurück auf Fabian Nowicki, der dann jedoch deutlich verzieht. Union bleibt aber weiter aktiv und setzt die Thüringer unter Druck. Fehlpass in die Füße von Kai Wonneberger, der Winkel aber zu spitz und er legt noch einmal zurück. Maximilian Schnabel versucht im Anschluss nochmal mit der Hereingabe. Daraus wird nichts. Solche Fehler müssen die Hausherren hier einfach ausnutzen, wenn sie gegen die Regionalliga-Absteiger bestehen wollen. Über eine halbe Stunde gespielt und der nächste gute Vorstoß von Sandersdorf. Sebastian Seifert über links außen. Die punktgenaue Hereingabe auf Fabian Nowicki, der lässt den Führungstreffer liegen. Die SG mit einem richtig guten Auftritt, nur an der Chancenverwertung scheitert es noch. In der 38. Minute mal wieder die Gäste, mit schnellem, präzisem Passspiel. Alessandro Schulz auf Tim Kiesling, der Jan-Erik Rädl hier mal prüft. Eine richtig starke Parade des Unioner Schlussmanns. Nach 40 Minuten dann die erste gelbe Karte in einer sonst ziemlich fairen Begegnung für Maximilian Schnabel nach diesem Einsteigen gegen Kiesling. Die letzte Chance vor der Pause gehört dann erneut den Jungs in Schwarz. Über Umwege kommt der Ball zu Kai Wonneberger, der frei vom gegnerischen Kasten an Lukas Sedlak scheitert. Bärenstarke Fußabwehr vom Regionalliga-erfahrenen Keeper. Und das waren die ersten 45 Minuten, in denen die Heimfans einen durchaus ansehnlichen, wenn auch noch zu uneffizienten Auftritt ihrer Mannschaft sehen konnten. Die Meuselwitzer kommen dann besser aus der Kabine und machen hier auch gleich Druck. In der 53. Minute geht es dann zu schnell für Sandersdorf. Der eingewechselte Fritz Schröder auf Erik Stiller rüber zu Alessandro Schulz und der haut das Ding humorlos unter den Querbalken. Nichts zu halten für Jan-Erik Rädl. Die Gäste hier eiskalt und die mitgereisten ZFC-Fans sind zufrieden. Das Spiel plätschert im weiteren Verlauf des zweiten Durchgangs etwas vor sich hin. Die Hausherren zwar weiterhin engagiert dabei und mit Zug zum gegnerischen Tor. Wirklich gefährlich wird es aber zunächst nicht mehr. In der 68. Minute die Thüringer über Alessandro Schulz. Der Ball auf den Kopf von Felix Müller, aber Jan-Erik Rädl mit einer starken Parade. Wenige Minuten später verhindert er erneut den zweiten Gästetreffer nach diesem Fund von Yannick Mäder. Es sind nur noch wenige Minuten zu gehen. Ein Punktgewinn ist für die Sandersdorfer hier aber durchaus noch drinne. Der Steckpass von Maximilian Schnabel kommt durch auf Kai Wonneberger. Der macht's gut und legt nochmal in die Mitte, wo Dennis Brunner frei vom Tor daneben schießt. Unfassbar ärgerlich für die Sandersdorfer. Das muss einfach der Ausgleich sein. Und damit bleibt's beim knappen Auswärtssieg für Meuselwitz. Union hier mit einem wirklich guten Auftritt, für den sie sich einfach nicht belohnen.
7: Ja, es war heute eine ärgerliche Niederlage, weil sie vermeidbar war. Ich denke, wir waren auf Augenhöhe, das muss man so klar sagen. Hatten dann in der zweiten Halbzeit noch eine Riesenchance zum Ausgleich, machen den ärgerlicherweise nicht und verlieren entsprechend dann das Spiel. Gegner macht das, spielt das Tor natürlich sehr gut raus, sind wir einmal unachtsam. Dann spielen sie dann noch gut über außen durch und vollenden dann im Stile einer Top-Mannschaft. Ja, nutzen halt die eine große Chance, die sie dann haben in der zweiten Halbzeit konsequent. Wir auf unserer Seite dann halt leider nicht. Es tut schon jetzt sehr weh, weil es natürlich absolut verdient gewesen wäre, hier mit Punkten nach Hause zu gehen. Wir werden das analysieren, werden die Jungs aufbauen und dann im Training und dann werden wir versuchen, für die nächste Woche uns wieder gut vorzubereiten. Das ist klar, aber heute war schon eine große Chance, da einfach ein paar Punkte mitzunehmen und deshalb ist es natürlich schon brutal ärgerlich.
6: Am 20. September auswärts in Halberstadt und nur 5 Tage später zu Hause gegen den VfL Halle gibt es die nächsten Möglichkeiten für die Sandersdorfer in der Oberliga zu punkten.
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0: Eine 56-jährige Geschädigte aus Zürich informierte sich am 4. September online auf einem Videoportal über Altersvorsorge, als sie auf ein angebliches lukratives Angebot stieß. Kurz darauf wurde sie über soziale Medien von vermeintlichen Finanzberatern kontaktiert und aufgefordert, ihren Ausweis zu hinterlegen und 220 Euro zu überweisen. Nachdem die Geschädigte die Überweisung tätigte, bekam sie von ihrer Bank die Nachricht, dass die Überweisung nicht ausgeführt wurde, da das hinterlegte Konto in engem Zusammenhang mit betrügerischen Handlungen steht. Glück gehabt. Damit, liebe Zuschauer, sind wir am Ende unserer Montagsausgabe der RBW Aktuell Nachrichten. Schauen jetzt noch wie gewohnt auf den Wetterbericht. Und im Anschluss daran gern noch auf die Meldungen aus Dessau-Roßlau. Am Dienstag um 18 Uhr melden wir uns dann aus der Redaktion wieder. Bis dahin, machen Sie es gut und auf Wiedersehen.
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11: Am Dienstag erwartet uns überwiegend sonniges und freundliches Wetter. Am Vormittag steigen die Temperaturen bereits deutlich an. Zur Mittagszeit werden rund 23 Grad erreicht. Am Nachmittag wird es mit bis zu 26 Grad noch etwas wärmer. Dazu bleibt es weitgehend trocken und der Himmel zeigt sich meist freundlich. Insgesamt also ein sommerlicher und angenehmer Dienstag.
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0: Am 6. September wurde in Sachsen-Anhalt ein neuer Landtag gewählt. Die AfD ging dabei als stärkste Kraft hervor und erzielte ein Rekordergebnis. Das Wahlergebnis sorgt bundesweit auch eine Woche nach der Wahl für viel Diskussionsstoff. Auch in Dessau-Roßlau wird über den Ausgang der Wahl gesprochen. Am Donnerstag, dem 10. September, wurden die Ergebnisse der Landtagswahl für die Wahlkreise 26 und 27 offiziell bekannt gegeben. Dazu lud Kreiswahlleiterin Jennifer Hankel in den Ratssaal des Dessauer Rathauses ein. Dort wurden die Ergebnisse bestätigt. Bei den Erststimmen konnten sich Burkhard Ratzmann und Nadine Koppehel, beide von der AfD, durchsetzen. Sie gewannen die Direktmandate in ihren Wahlkreisen und werden damit künftig die Interessen der Bürger im Landtag vertreten. Doch nicht nur Erwachsene waren zur Wahl aufgerufen. Auch Kinder und Jugendliche konnten bei der U18-Wahl ihre Stimme abgeben.
1: Insgesamt an 5 Standorten haben 4 Organisatoren, 4 Kinder- und Jugendeinrichtungen, das Werkstattcafé, der Evangelische Jugendpfarramt und wir als Pfadfinder Wahllokale organisiert. An 5 Orten konnten die Jugendlichen ihre Chance nutzen und konnten

0: Erwachsene Wahl auch. Man wählt geheim, man wählt einzeln, man tritt hinter die Wahlkabine auch alleine. Das wurde im Rahmen von so einer Wahlordnung alles auch nochmal erklärt. Oder man konnte es bei uns persönlich auch nochmal erfragen.
1: Am 24. August begann die U18-Wahlwoche. Die Ergebnisse wurden dann am 31. August im Werkstattcafé bekannt gegeben. Dabei lag die Linke mit 31,3% vorn. Dahinter folgten die AfD mit 19,1% und Bündnis 90, die Grünen, mit 13,2%. Darauf folgten CDU, FDP und SPD. Die U18-Wahl ist eine symbolische Wahl für alle Personen unter 18 in Deutschland. In Sachsen-Anhalt wird sie vom Kinder- und Jugendring Sachsen-Anhalt koordiniert und freiwillig von verschiedenen Organisationen durchgeführt. Von 5.496 Kindern und Jugendlichen in Dessau-Roßlau nutzten 283 junge Menschen ihre Chance und gaben ihre Stimme ab.
0: Wir würden uns echt wünschen, wenn die Wahlbeteiligung, die jetzt momentan bei 5,1% gelegen hat, ansteigt und wir noch mehr Kinder und Jugendliche animieren können, aufzustehen, ihre Stimme abzugeben und diese Chance zu nutzen, diesen Raum zu nutzen, auch wirklich aktiv für ihre Meinung, für ihre Interessen einzustehen und zu uns zu kommen. Ansonsten sind wir prinzipiell sehr zufrieden, weil wir ein Wahlergebnis erzielt haben mit 283 Stimmen, was auf jeden Fall schon höher ist als bei der Bundestagswahl im letzten Jahr, aber es ist noch Luft nach oben auf jeden Fall.
1: Die U18-Wahl soll junge Menschen dazu ermutigen, sich mit Politik auseinanderzusetzen und ihre eigene Meinung zu bilden. Gleichzeitig macht sie die politischen Interessen der jungen Generation sichtbar und leistet einen Beitrag zur politischen Bildung.
2: Am 11. September stand für den Dessau-Roßlauer HV in der Anhalt-Arena eine besondere Herausforderung an. Mit dem VfL Eintracht Hagen war der Tabellenführer der zweiten Handball-Bundesliga zu Gast. Die Biber starteten mutig in die Partie und gingen früh in Führung, mussten anschließend jedoch die zunehmende Stärke der Gäste anerkennen. Hagen setzte sich zwischenzeitlich auf mehrere Tore ab. Doch dank der starken Torhüterleistung von Philipp Ambrosius blieb der DHV in Schlagdistanz. Nach der Pause baute der Tabellenführer seinen Vorsprung zunächst sogar auf 7 Tore aus. Doch die Biber gaben sich nicht geschlagen und starteten vor heimischer Kulisse eine beeindruckende Aufholjagd. Angefeuert von 1.324 Zuschauern kämpfte sich der DHV Tor um Tor zurück und schaffte in der Schlussphase zunächst den 27:27 Ausgleich durch Mika Schüler. Kurz darauf brachte David Misovic sein Team beim 29:28 erstmal wieder in Führung. In einer dramatischen Crunch-Time entwickelte sich die Partie zu einem offenen Schlagabtausch. Am Ende mussten sich die Biber trotz ihrer starken Aufholjagd aber knapp geschlagen geben. Im letzten Angriff befanden sich die Biber in doppelter Unterzahl und konnten den entscheidenden Treffer nicht mehr verhindern. Benedikt Israel erzielte das Tor zum 31:32 Endstand.
3: Wir haben das eigentlich bis zur 45. Minute eigentlich im Griff. Wir kriegen nur 20 Tore, führen mit 5 oder sogar 7 Toren. Und dann kommt eine Phase, wo wir technische Fehler machen, wo wir ungeduldig werden, wollen unbedingt das Tor machen, wenn es leer ist und schmeißen zu viele Bälle weg. Lassen dann die Dessauer mit dem 7-6 ins Spiel kommen und dann kommt auch die Halle natürlich dazu und am Ende haben wir Glück, dass das für uns so endet. Trotzdem auch Hut ab vor meine Mannschaft, die dann am Ende nicht aufgegeben hat und dann sich das wirklich durch harte Aktionen, vor allem Puy, auch wenn er heute kein Tor gemacht hat, ist er unheimlich wichtig in seinen 1-gegen-1 Situationen, dass wir am Ende doch die Ruhe behalten haben und dann das entscheidende Tor in der letzten Sekunde machen. Darüber sind wir glücklich. Solche Spiele müssen wir auch erstmal gewinnen. Es ist hier in Dessau, ich habe es im Vorbericht gesagt, sehr, sehr unangenehm, sehr, sehr laut. Und daher sind wir wirklich glücklich, dass wir gewonnen haben. Wünschen dann Dessau für die weitere Aufgaben alles Gute.
4: Danke, Pavel, und Glückwunsch auch, euch auch. Ihr habt richtig gut gestartet die Saison und ich drücke euch die Daumen, dass es so weitergeht, weil das sieht richtig gut aus und es macht Spaß zu gucken. Ja, zu unserem Spiel.

0: Wir haben schwierige Phase, in dem durch guten Pressing, das Hagen sehr gut und clever macht, wo wir plötzlich Bälle in die Hände werfen. Da sieht man auf jeden Fall, dass uns ein bisschen Erfahrung da fehlt an der Stelle. Und dadurch kann sich Hagen absetzen. Und da, wo ich besonders dann stolz bin auf die Mannschaft, dass die nicht Köpfe hängen lässt, sondern es geht weiter. Und ich finde, wir haben 60 Minuten lang brutal gute Abwehr gespielt. Wir haben da aus 7 gegen 6 meistens das sehr gut verteidigt. Also ich bin da sehr, sehr froh für die Jungs, was sie da geleistet haben über 60 Minuten. Ja, es spielt uns nicht ganz in die Karten. Wir haben 7 Zeitstrafen gehabt. Wir haben, das heißt, schon sehr viele Minuten dann im Unterzahl spielen müssen, was gegen so eine gute Mannschaft sowieso brutal schwer ist und so erfahrene Mannschaft. Kriegen es auch, finde ich, zum Teil auch gut verteidigt, mussten dann umstellen, weil wir Schwierigkeiten, wie gesagt, mit der Entdeckung dann haben den Angriff, stellen es um und machen das dann wirklich sehr abgeklärt auf den Punkt, haben, glaube ich, noch 200-300-prozentige oder 4 sogar, die wir dann liegen lassen. Hätten vielleicht noch mit 2 führen können, dann wäre es noch unentschieden. Aber da trauen wir nicht nach. Wir wollen das Gefühl mitnehmen. Wir sind froh, dass die Halle komplett jetzt aufgestanden ist. Die haben das mitgefiebert und dieses Gefühl, diese kämpferische Leistung und diese Leidenschaft wollen wir auf jeden Fall weiter mitnehmen und weiterhin trotz ganzen Verletzungen eine gute Saison spielen. Das ist Ziel.
1: Der Dessau-Roßlauer HV belegte nach dem 3. Spieltag den 10. Tabellenplatz in der 2. Handball-Bundesliga. Für die Biber geht es am Freitag, dem 18. September, zunächst auswärts beim TuS Ferndorf weiter. Das nächste Heimspiel findet dann am 23. September statt, um 19 Uhr in der Anhalt-Arena. In der 2. Runde des DHB-Pokals empfangen die Biber den Bundesligisten VfL Gummersbach.

0: Schön, dass Sie eingeschaltet haben und damit herzlich willkommen, liebe Zuschauer, zu einer neuen Woche mit den RBB Aktuell Nachrichten. Der Chemiekonzern Evonik wird seinen Standort in Bitterfeld-Wolfen im April 2027 schließen. Rund 50 Arbeitsplätze sind von der Entscheidung betroffen. Als Grund nennt das Unternehmen die derzeit schwierigen Marktbedingungen. Ein wirtschaftlicher Betrieb des Standorts sei unter den aktuellen Voraussetzungen nicht mehr möglich. In Bitterfeld-Wolfen produziert Evonik sogenannte Chlorsilane. Die Spezialchemikalien werden unter anderem für die Herstellung von Mikrochips und Glasfaserkabeln benötigt. Trotz der Bedeutung dieser Produkte sieht der Konzern angesichts der wirtschaftlichen Entwicklung keine Perspektive für eine Fortführung des Standorts. Die Schließung ist ein weiterer Rückschlag für die Chemieindustrie in Sachsen-Anhalt. Die Branche steht seit längerer Zeit unter erheblichem Druck. Hohe Energie- und Produktionskosten, eine schwache Nachfrage in wichtigen Märkten und zunehmender internationaler Wettbewerbsdruck belasten die Unternehmen. Für die Beschäftigten in Bitterfeld-Wolfen bedeutet die Entscheidung eine ungewisse Zukunft. Bis zur geplanten Schließung im April 2027 soll der Standort seinen Betrieb fortführen. Welche konkreten Maßnahmen für die betroffenen Mitarbeiter vorgesehen sind, dürfte in den kommenden Monaten eine zentrale Frage sein. Die Nachricht trifft eine Region, die traditionell stark von der chemischen Industrie geprägt ist. Bitterfeld-Wolfen gilt als einer der bedeutendsten Chemiestandorte Ostdeutschlands. Die Entscheidung von Evonik zeigt erneut, wie stark sich die schwierigen Rahmenbedingungen inzwischen auf die Unternehmen und Arbeitsplätze in der Branche auswirken. Mit der geplanten Stilllegung verliert der Standort nicht nur rund 50 Arbeitsplätze, sie ist zugleich ein weiteres Signal dafür, dass die Chemieindustrie in Sachsen-Anhalt vor großen strukturellen Herausforderungen steht. Am 5. September öffnete die Ausbildungsmesse des Landkreises Wittenberg ihre Tore. Rund 100 Unternehmen und Einrichtungen aus dem Landkreis und darüber hinaus präsentierten sich für interessierte Schüler, Eltern und Interessierte, die sich über berufliche Perspektiven in der Region informieren wollten. Vertreten waren Unternehmen aus Industrie, Handwerk, Handel, Gesundheitswesen und vielen weiteren Bereichen.
1: Am Samstag, den 5. September, öffnete die Ausbildungsmesse des Landkreises Wittenberg zum 29. Mal ihre Türen. Von 10 bis 14 Uhr konnten sich Schüler, Schulabgänger, Eltern und alle, die sich über berufliche Perspektiven in der Region informieren wollten, in der Berufsschule Mittelfeld 50 in der Lutherstadt Wittenberg einen umfassenden Überblick über Ausbildungs- und Karrieremöglichkeiten verschaffen.
2: Das, was man hier heute sehen kann, spricht für sich selbst. Wir haben im Prinzip jedes Mal einen neuen Rekord an Ausstellern, an Besuchern. Der Platz, den wir brauchen, wird immer größer. Seit letztem Jahr oder vorletztem Jahr ist die Turnhalle mit dabei. Zunächst mal die Hälfte, jetzt die komplette. Die Außenanlagen sind belegt. So groß wie jetzt war die Messe noch nie. So viele Aussteller wie jetzt hatten wir noch nie. Und ich hoffe, wir schaffen es auch wieder, den Besucherrekord zu knacken. Ich sage ja, das spricht für sich selbst. Die wird gebraucht, sie ist wichtig und sie ist verdammt gut. Tatsächlich eine von mehreren Veranstaltungen dieser Art. Wir haben auch noch eine Ausbildungsmesse, die traditionell in der Exerzierhalle stattfindet. Die ist sozusagen eher ein geschlossenes Format, nur für Schülerinnen und Schüler. Das hier ist ja offen. Wir machen über die Jugendberufsagentur, die wir zusammen mit der Bundesagentur für Arbeit betreiben, ganz viel Berufsberatung. Wir haben Praktikaprogramme, die wir über verschiedene Förderprogramme organisieren. Also ich sage mal zusammengefasst, es muss keiner ohne Ausbildung in diesem Landkreis sein. Die Zahl der offenen Stellen wird am Ende, wenn die Bewerbungsphasen durch sind, immer noch da sein. Das heißt, wir haben immer noch zu wenig Azubis. Es findet jeder das, wonach ihm ist.
1: Unter dem Motto "Deine Region braucht dich" präsentierten sich rund 100 Unternehmen, Einrichtungen und Institutionen aus dem Landkreis Wittenberg und darüber hinaus. Damit bot die Ausbildungsmesse eine gute Gelegenheit, an nur einem Tag zahlreiche Arbeitgeber kennenzulernen, erste Kontakte zu knüpfen und sich direkt über Ausbildungsberufe, Praktika, Studienmöglichkeiten und berufliche Perspektiven zu informieren.
3: Im aktuellen Ausbildungsjahr 703 Ausbildungsstellen im Angebot. Das ist weiterhin ein Angebot auf einem sehr hohen Niveau. Gleichzeitig stehen dem 467 Bewerberinnen und Bewerber gegenüber. Man kann dann also so kalkulieren, dass so auf ungefähr 100 Ausbildungsstellen ca. 67 Bewerber kommen. Wir haben im Vorjahresvergleich festzustellen, dass wir ein größeres Interesse haben an Ausbildung, also +4% gegenüber dem Vorjahr an Bewerberinnen und Bewerbern, was für uns sehr positiv ist. Sicherlich gerade in Zeiten der Transformation, des Umbruchs, unsicherer Marktlagen, KI, dass sich mancher doch besinnt auf den Mehrwert, den Wert einer Ausbildung und gerade auch im Handwerk. Also auch Handwerk spüren wir, dass da ein großes Interesse besteht. Auf der Seite der Arbeitgebenden bewegen wir uns immer noch auf einem hohen Niveau. Wie gesagt, 703 Stellen, stellen aber gleichzeitig fest, wir haben einen gewissen Einbruch gegenüber dem Vorjahr, nämlich -8%, was uns mit gewissen Sorgen auch gleichzeitig erfüllt. Insofern werben wir und appellieren natürlich auch an unsere Unternehmer und Unternehmenden, weiter zu investieren in das Thema Ausbildung und auch so schon mal die Fachkräfte von morgen natürlich darüber zu sichern. Denn das Thema Demografie ist bei uns in der Region, aber auch im Landkreis ja ein sehr großes. Denn wir wissen, dass in den nächsten 10 bis 15 Jahren, in, je nach Branche, ja auch bis zu 40% der Beschäftigten in den Ruhestand gehen. Also insofern ganz wichtig, da jetzt auf das Thema Ausbildung weiterzusetzen. Das neue Ausbildungsjahr hat ja bereits begonnen. Insofern eine geringe Anzahl, ich denke jetzt im dreistelligen Bereich, noch unversorgter Bewerberinnen und Bewerber, wo auch meine Kolleginnen der Berufsausbildung noch intensiv in Nachvermittlungsaktionen sich befinden, sodass wir

0: optimistisch sind, uns da einstellig nachher in einer Größe zu bewegen und dort anzukommen, dass wir vielen Chancen auch ermöglichen werden, auch in diesem Jahr.
1: Die Aussteller verteilten sich auf mehrere Bereiche der Berufsschule, die Sporthalle sowie den Außenbereich. Vertreten waren Unternehmen aus Industrie, Handwerk, Handel, Gesundheitswesen, Pflege, Logistik, Energieversorgung und Dienstleistungen, ebenso wie öffentliche Verwaltungen, Behörden, Bildungseinrichtungen und soziale Träger. Mit dabei waren unter anderem die Agentur für Arbeit, der Landkreis Wittenberg, die Lutherstadt Wittenberg, das Polizeirevier Wittenberg, die Bundeswehr, die Handwerkskammer Halle, verschiedene Krankenhäuser sowie zahlreiche bekannte Unternehmen aus der Region.
2: Ja, wir haben ja ein gutes Team, sag ich mal, die im Januar anfangen, um die Werbung zu rühren, damit wir halt immer diese 100 Aussteller bekommen. Und wie gesagt, da steht das ganze Team dahinter und mit vielen medienwirksamen Auftritten. Auch die Unternehmen werden angeschrieben mehrmals, somit können die das auch nicht vergessen. Und die wissen auch, dass eine gute Qualität hier ist und deswegen kommen die Aussteller auch gerne. Am 30. Januar jeweils, dass Tür geöffnet wird zur Anmeldung, in 15 Minuten sind 60 Plätze weg. Also es ist ja gefragt am Anfang und dann, sag ich mal, bis heute haben sie ja noch welche angemeldet, obwohl die gar nicht angemeldet waren. Da haben wir auch noch einen Stand gefunden. Also da sind wir flexibel, reagieren gut und ich denke mal, das macht eine gute Messe aus.
1: Die Ausbildungsmesse hat damit einmal mehr gezeigt, gute berufliche Perspektiven gibt es direkt vor der eigenen Haustür. Ob Ausbildung, Studium, Praktikum oder der erste Kontakt zu einem möglichen Arbeitgeber. Die Aussteller boten zahlreiche Möglichkeiten, sich zu informieren und wichtige Kontakte für die Zukunft zu knüpfen.
3: Ausstellungen wie Transriva und Nine Points of View sowie zahlreiche weitere Kunstprojekte der Kreativwerkstatt Werkstatt für Kunst und Wissenschaft Aschersleben der vergangenen Jahre haben einen Wunsch wachsen lassen. Zeitgenössische Kunst soll in Aschersleben dauerhaft ein Raum gegeben werden, als Ort der Begegnung, des Austauschs und der Auseinandersetzung zwischen Kunst und Publikum. Mit der Galerie Phoenix Aschersleben wurde dieser Wunsch nun Wirklichkeit. Am Samstag wurde die neue Galerie im Riegelbau des Beste-Horn-Parks feierlich eröffnet. Die Veranstaltung fand im Rahmen der Langen Nacht der Kultur statt und wurde durch Oberbürgermeister Steffen Amme eröffnet. Im Mittelpunkt der ersten Ausstellung steht die Buchkünstlerin Claudia Richter aus Halle. Sie ist nicht nur seit vielen Jahren als Dozentin und Begleiterin der Kreativwerkstatt Aschersleben tätig, sondern auch eine renommierte Künstlerin, deren Arbeiten sich mit der besonderen Verbindung von Buch, Grafik, Material und künstlerischem Ausdruck beschäftigen. Zum vierten Spieltag in der Oberliga empfingen die SG Union Sandersdorf am vergangenen Freitag den ZFC Meuselwitz. Die Regionalliga-Absteiger aus Thüringen konnten bisher alle Spiele gewinnen. Mit 6 Punkten aus 3 Partien sind die Sandersdorfer aber auch nicht verkehrt in der Saison unterwegs. Über 100 Zuschauer freuten sich auf eine spannende Begegnung.
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5: Vor ca. 120 Zuschauern im Stadion im Sport- und Freizeitzentrum in Sandersdorf gab es am 11. September wieder Oberliga-Fußball zu sehen. Die SG Union Sandersdorf empfing Regionalliga-Absteiger Meuselwitz. Die Thüringer legten bisher einen makellosen Saisonstart mit 3 Ligasiegen und 2 Erfolgen im Landespokal hin. Die Sandersdorfer mussten bisher eine knappe Niederlage gegen Weißenfels sowie das Pokalaus gegen Halberstadt hinnehmen. Die Gäste fangen hier gleich stark an. Angriff über rechts außen, Ben Nitschke hinterläuft und findet in der Mitte Alessandro Schulz. Union-Keeper Jan-Erik Rätel pariert stark und verhindert den frühen Rückstand. Die Defensive der SG hier noch nicht ganz auf der Höhe. Die Jungs in Rot über Nils Schätzle zu Justin Smüller. Der bringt den Ball rein. Der Schuss von Tim Kiesling noch entscheidend geblockt von Sandersdorfs Sebastian Seifert. Nach 14 Minuten die erste Torannäherung der Hausherren. Samir Farkas probiert's mal aus 18 Metern. Guter Reflex vom erfahrenen Lukas Sedlak im Tor des ZFC. Die Gastgeber jetzt besser im Spiel und immer wieder mit guten Aktionen. Nach einem schön herausgespielten Konter legt Samir Farkas zurück auf Fabian Nowicki, der dann jedoch deutlich verzieht. Union bleibt aber weiter aktiv und setzt die Thüringer unter Druck. Fehlpass in die Füße von Kai Wonneberger, der Winkel aber zu spitz und er legt noch einmal zurück. Maximilian Schnabel versucht im Anschluss nochmal mit der Hereingabe. Daraus wird nichts. Solche Fehler müssen die Hausherren hier einfach ausnutzen, wenn sie gegen die Regionalliga-Absteiger bestehen wollen. Über eine halbe Stunde gespielt und der nächste gute Vorstoß von Sandersdorf. Sebastian Seifert über links außen. Die punktgenaue Hereingabe auf Fabian Nowicki, der lässt den Führungstreffer liegen. Die SG mit einem richtig guten Auftritt, nur an der Chancenverwertung scheitert es noch. In der 38. Minute mal wieder die Gäste, mit schnellem, präzisem Passspiel. Alessandro Schulz auf Tim Kiesling, der Jan-Erik Rätel hier mal prüft. Eine richtig starke Parade des Unioner Schlussmanns. Nach 40 Minuten dann die erste gelbe Karte in einer sonst ziemlich fairen Begegnung für Maximilian Schnabel nach diesem Einsteigen gegen Kiesling. Die letzte Chance vor der Pause gehört dann erneut den Jungs in Schwarz. Über Umwege kommt der Ball zu Kai Wonneberger, der frei vom gegnerischen Kasten an Lukas Sedlak scheitert. Bärenstarke Fußabwehr vom Regionalliga-erfahrenen Keeper. Und das waren die ersten 45 Minuten, in denen die Heimfans einen durchaus ansehnlichen, wenn auch noch zu uneffizienten Auftritt ihrer Mannschaft sehen konnten. Die Meuselwitzer kommen dann besser aus der Kabine und machen hier auch gleich Druck. In der 53. Minute geht es dann zu schnell für Sandersdorf. Der eingewechselte Fritz Schröder auf Erik Stiller, rüber zu Alessandro Schulz und der haut das Ding humorlos unter den Querbalken. Nichts zu halten für Jan-Erik Rätel. Die Gäste hier eiskalt und die mitgereisten ZFC-Fans sind zufrieden. Das Spiel plätschert im weiteren Verlauf des zweiten Durchgangs etwas vor sich hin. Die Hausherren zwar weiterhin engagiert dabei und mit Zug zum gegnerischen Tor. Wirklich gefährlich wird es aber zunächst nicht mehr. In der 68. Minute die Thüringer über Alessandro Schulz. Der Ball auf den Kopf von Felix Müller, aber Jan-Erik Rätel mit einer starken Parade. Wenige Minuten später verhindert er erneut den zweiten Gästetreffer nach diesem Fund von Yannick Mäder. Es sind nur noch wenige Minuten zu gehen. Ein Punktgewinn ist für die Sandersdorfer hier aber durchaus noch drinne. Der Steckpass von Maximilian Schnabel kommt durch auf Kai Wonneberger. Der macht's gut und legt nochmal in die Mitte, wo Dennis Brunner frei vom Tor daneben schießt. Unfassbar ärgerlich für die Sandersdorfer. Das muss einfach der Ausgleich sein. Und damit bleibt's beim knappen Auswärtssieg für Meuselwitz. Union hier mit einem wirklich guten Auftritt, für den sie sich einfach nicht belohnen.
6: Ja, es war heute eine ärgerliche Niederlage, weil sie vermeidbar war. Ich denke, wir waren auf Augenhöhe, und das muss man so klar sagen. Hatten dann in der zweiten Halbzeit noch eine Riesenchance zum Ausgleich, machen den ärgerlicherweise nicht und verlieren entsprechend dann das Spiel. Der Gegner spielt das Tor natürlich sehr gut raus, ist immer einmal unachtsam. Und dann spielen sie dann noch gut über außen durch und vollenden dann im Stil einer Top-Mannschaft. Ja, nutzen halt die eine große Chance, die sie dann haben in der zweiten Halbzeit konsequent. Wir auf unserer Seite dann halt leider nicht. Es tut schon jetzt sehr weh, weil es natürlich absolut verdient gewesen wäre, hier mit Punkten nach Hause zu gehen. Wir werden das analysieren, werden die Jungs aufbauen und im Training und dann werden wir versuchen, für die nächste Woche uns wieder gut vorzubereiten. Das ist klar, aber heute war schon eine große Chance, da einfach ein paar Punkte mitzunehmen und deshalb ist es natürlich schon brutal ärgerlich.
5: Am 20. September auswärts in Halberstadt und nur 5 Tage später zu Hause gegen den VfL Halle gibt es die nächsten Möglichkeiten für die Sandersdorfer in der Oberliga zu punkten.
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3: Eine 56-jährige Geschädigte aus Zürich informierte sich am 4. September online auf einem Videoportal über Altersvorsorge, als sie auf ein angebliches lukratives Angebot stieß. Kurz darauf wurde sie über soziale Medien von vermeintlichen Finanzen

0: Finanzberatern kontaktiert und aufgefordert, ihren Ausweis zu hinterlegen und 220 Euro zu überweisen. Nachdem die Geschädigte die Überweisung tätigte, bekam sie von ihrer Bank die Nachricht, dass die Überweisung nicht ausgeführt wurde, da das hinterlegte Konto in engem Zusammenhang mit betrügerischen Handlungen steht. Glück gehabt. Damit, liebe Zuschauer, sind wir am Ende unserer Montagsausgabe der RBB Aktuell Nachrichten. Schauen jetzt noch wie gewohnt auf den Wetterbericht und im Anschluss daran gern noch auf die Meldungen aus Dessau-Roßlau. Am Dienstag um 18 Uhr melden wir uns dann aus der Redaktion wieder. Bis dahin machen Sie es gut und auf Wiedersehen.
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4: Am Dienstag erwartet uns überwiegend sonniges und freundliches Wetter. Am Vormittag steigen die Temperaturen bereits deutlich an. Zur Mittagszeit werden rund 23 Grad erreicht. Am Nachmittag wird es mit bis zu 26 Grad noch etwas wärmer. Dazu bleibt es weitgehend trocken und der Himmel zeigt sich meist freundlich. Insgesamt also ein sommerlicher und angenehmer Dienstag.
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0: Am 6. September wurde in Sachsen-Anhalt ein neuer Landtag gewählt. Die AfD ging dabei als stärkste Kraft hervor und erzielte ein Rekordergebnis. Das Wahlergebnis sorgt bundesweit auch eine Woche nach der Wahl für viel Diskussionsstoff. Auch in Dessau-Roßlau wird über den Ausgang der Wahl gesprochen. Am Donnerstag, dem 10. September, wurden die Ergebnisse der Landtagswahl für die Wahlkreise 26 und 27 offiziell bekannt gegeben. Dazu lud Kreiswahlleiterin Jennifer Hankel in den Ratssaal des Dessauer Rathauses ein. Dort wurden die Ergebnisse bestätigt. Bei den Erststimmen konnten sich Burkhard Ratzmann und Nadine Koppehel, beide von der AfD, durchsetzen. Sie gewannen die Direktmandate in ihren Wahlkreisen und werden damit künftig die Interessen der Bürger im Landtag vertreten. Doch nicht nur Erwachsene waren zur Wahl aufgerufen. Auch Kinder und Jugendliche konnten bei der U18-Wahl ihre Stimme abgeben.
1: Insgesamt an 5 Standorten haben 4 Organisatoren, 4 Kinder- und Jugendeinrichtungen, das Werkstattcafé, der Evangelische Jugendpfarramt und wir als Pfadfinder Wahllokale organisiert. An 5 Orten konnten die Jugendlichen ihre Chance nutzen und konnten ihre Stimme abgeben. Wir hatten von der Stadt Dessau Wahlurnen und Trennwände sowie bei einer Erwachsenenwahl auch zur Verfügung. Die Kinder erhielten einen Stimmzettel. Der einzige Unterschied war, dass man eine Stimme zur Verfügung hatte und die Partei wählen konnte. Und dann hat man sich entweder die Zeit genommen, hat noch bei der Voto-App zum Beispiel sich informiert über die einzelnen Wahlprogramme. Man hat von uns neutrale Broschüren vom Kinder- und Jugendring zur Verfügung gestellt bekommen, konnte sich da auch nochmal informieren. Oder, das hatten wir auch, dass Kinder und Jugendliche schon stimmstark waren und sofort in das Wahllokal gestürmt sind und ihre Stimme abgeben konnten. Und die Wahlbedingungen dazu sind genauso wie bei der

0: Erwachsene Wahl auch. Man wählt geheim, man wählt einzeln, man tritt hinter die Wahlkabine auch alleine. Das wurde im Rahmen von so einer Wahlordnung alles auch nochmal erklärt. Oder man konnte es bei uns persönlich auch nochmal erfragen.
1: Am 24. August begann die U18-Wahlwoche. Die Ergebnisse wurden dann am 31. August im Werkstattcafé bekannt gegeben. Dabei lag die Linke mit 31,3% vorn. Dahinter folgten die AfD mit 19,1% und Bündnis 90, die Grünen, mit 13,2%. Darauf folgten CDU, FDP und SPD. Die U18-Wahl ist eine symbolische Wahl für alle Personen unter 18 in Deutschland. In Sachsen-Anhalt wird sie vom Kinder- und Jugendring Sachsen-Anhalt koordiniert und freiwillig von verschiedenen Organisationen durchgeführt. Von 5.496 Kindern und Jugendlichen in Dessau-Roßlau nutzten 283 junge Menschen ihre Chance und gaben ihre Stimme ab.
0: Wir würden uns echt wünschen, wenn die Wahlbeteiligung, die jetzt momentan bei 5,1% gelegen hat, ansteigt und wir noch mehr Kinder und Jugendliche animieren können, aufzustehen, ihre Stimme abzugeben und diese Chance zu nutzen, diesen Raum zu nutzen, auch wirklich aktiv für ihre Meinung, für ihre Interessen einzustehen und zu uns zu kommen. Ansonsten sind wir prinzipiell sehr zufrieden, weil wir ein Wahlergebnis erzielt haben mit 283 Stimmen, was auf jeden Fall schon höher ist als bei der Bundestagswahl im letzten Jahr, aber es ist noch Luft nach oben auf jeden Fall.
1: Die U18-Wahl soll junge Menschen dazu ermutigen, sich mit Politik auseinanderzusetzen und ihre eigene Meinung zu bilden. Gleichzeitig macht sie die politischen Interessen der jungen Generation sichtbar und leistet einen Beitrag zur politischen Bildung.
2: Am 11. September stand für den Dessau-Roßlauer HV in der Anhalt-Arena eine besondere Herausforderung an. Mit dem VfL Eintracht Hagen war der Tabellenführer der zweiten Handball-Bundesliga zu Gast. Die Biber starteten mutig in die Partie und gingen früh in Führung, mussten anschließend jedoch die zunehmende Stärke der Gäste anerkennen. Hagen setzte sich zwischenzeitlich auf mehrere Tore ab. Doch dank der starken Torhüterleistung von Philipp Ambrosius blieb der DHV in Schlagdistanz. Nach der Pause baute der Tabellenführer seinen Vorsprung zunächst sogar auf 7 Tore aus. Doch die Biber gaben sich nicht geschlagen und starteten vor heimischer Kulisse eine beeindruckende Aufholjagd. Angefeuert von 1.324 Zuschauern kämpfte sich der DHV Tor um Tor zurück und schaffte in der Schlussphase zunächst den 27:27 Ausgleich durch Mika Schüler. Kurz darauf brachte David Misovic sein Team beim 29:28 erstmal wieder in Führung. In einer dramatischen Crunch-Time entwickelte sich die Partie zu einem offenen Schlagabtausch. Am Ende mussten sich die Biber trotz ihrer starken Aufholjagd aber knapp geschlagen geben. Im letzten Angriff befanden sich die Biber in doppelter Unterzahl und konnten den entscheidenden Treffer nicht mehr verhindern. Benedikt Israel erzielte das Tor zum 31:32 Endstand.
3: Wir haben das eigentlich bis zur 45. Minute eigentlich im Griff. Wir kriegen nur 20 Tore, führen mit 5 oder sogar 7 Toren. Und dann kommt eine Phase, wo wir technische Fehler machen, wo wir ungeduldig werden, wollen unbedingt das Tor machen, wenn es leer ist und schmeißen zu viele Bälle weg. Lassen dann die Dessauer mit dem 7-6 ins Spiel kommen und dann kommt auch die Halle natürlich dazu und am Ende haben wir Glück, dass das für uns so endet. Trotzdem auch Hut ab vor meiner Mannschaft, die dann am Ende nicht aufgegeben hat und dann sich das wirklich durch harte Aktionen, vor allem Puja, auch wenn er heute kein Tor gemacht hat, ist er unheimlich wichtig in seinen 1-gegen-1-Situationen, dass wir am Ende doch die Ruhe behalten haben und dann das entscheidende Tor in der letzten Sekunde machen. Darüber sind wir glücklich. Solche Spiele müssen wir auch erstmal gewinnen. Es ist hier in Dessau, ich habe es im Vorbericht gesagt, sehr, sehr unangenehm, sehr, sehr laut. Und daher sind wir wirklich glücklich, dass wir gewonnen haben. Wünschen dann Dessau für die weitere Aufgaben alles Gute.
4: Danke, Pavel, und Glückwunsch auch, euch auch. Ihr habt richtig gut gestartet die Saison und ich drücke euch die Daumen, dass es so weitergeht, weil das sieht richtig gut aus und es macht Spaß zu gucken. Ja, zu unserem Spiel. Wir haben eine schwierige Phase, in dem durch guten Pressing, das Hagen sehr gut und clever macht, wo wir plötzlich Bälle in die Hände werfen. Da sieht man auf jeden Fall, dass uns ein bisschen Erfahrung da fehlt an der Stelle. Und dadurch kann sich Hagen absetzen. Und da, wo ich besonders dann stolz bin auf die Mannschaft, dass die nicht Kopf hängen lässt, sondern es geht weiter. Und ich finde, wir haben 60 Minuten lang brutal gute Abwehr gespielt. Wir haben da aus 7-6 meistens das sehr gut verteidigt. Also ich bin da sehr, sehr froh für die Jungs, was sie da geleistet haben über 60 Minuten. Ja, es spielt uns nicht ganz in die Karten. Wir haben 7 Zeitstrafen gehabt. Und wir haben, das heißt, schon sehr viele Minuten dann im Unterzahl spielen müssen, was gegen so eine gute Mannschaft sowieso brutal schwer ist und so erfahrene Mannschaft. Kriegen es auch, finde ich, zum Teil auch gut verteidigt, mussten dann umstellen, weil wir Schwierigkeiten, wie gesagt, mit der Entdeckung dann haben den Angriff, stellen es um und machen das dann wirklich sehr abgeklärt auf den Punkt, haben, glaube ich, noch 2, 3 hundertprozentige oder 4 sogar, die wir dann liegen lassen. Hätten vielleicht noch mit 2 führen können, dann wäre es noch unentschieden. Aber da trauen wir nicht nach. Wir wollen das Gefühl mitnehmen. Wir sind froh, dass die Halle komplett jetzt aufgestanden ist. Die haben das mitgefiebert und dieses Gefühl, diese kämpferische Leistung und diese Leidenschaft wollen wir auf jeden Fall weiter mitnehmen und weiterhin trotz ganzen Verletzungen eine gute Saison spielen. Das ist Ziel.
2: Der Dessau-Roßlauer HV belegte nach dem 3. Spieltag den 10. Tabellenplatz in der 2. Handball-Bundesliga. Für die Biber geht es am Freitag, dem 18. September, zunächst auswärts beim TuS Ferndorf weiter. Das nächste Heimspiel findet dann am 23. September statt, um 19 Uhr in der Anhalt-Arena. In der 2. Runde des DHB-Pokals empfangen die Biber den Bundesligisten VfL Gummersbach.

Schön, dass Sie eingeschaltet haben und damit herzlich willkommen, liebe Zuschauer, zu einer neuen Woche mit den RBB Aktuell Nachrichten. Der Chemiekonzern Evonik wird seinen Standort in Bitterfeld-Wolfen im April 2027 schließen. Rund 50 Arbeitsplätze sind von der Entscheidung betroffen. Als Grund nennt das Unternehmen die derzeit schwierigen Marktbedingungen. Ein wirtschaftlicher Betrieb des Standorts sei unter den aktuellen Voraussetzungen nicht mehr möglich. In Bitterfeld-Wolfen produziert Evonik sogenannte Chlorsilane. Die Spezialchemikalien werden unter anderem für die Herstellung von Mikrochips und Glasfaserkabeln benötigt. Trotz der Bedeutung dieser Produkte sieht der Konzern angesichts der wirtschaftlichen Entwicklung keine Perspektive für eine Fortführung des Standorts. Die Schließung ist ein weiterer Rückschlag für die Chemieindustrie in Sachsen-Anhalt. Die Branche steht seit längerer Zeit unter erheblichem Druck. Hohe Energie- und Produktionskosten, eine schwache Nachfrage in wichtigen Märkten und zunehmender internationaler Wettbewerbsdruck belasten die Unternehmen. Für die Beschäftigten in Bitterfeld-Wolfen bedeutet die Entscheidung eine ungewisse Zukunft. Bis zur geplanten Schließung im April 2027 soll der Standort seinen Betrieb fortführen. Welche konkreten Maßnahmen für die betroffenen Mitarbeiter vorgesehen sind, dürfte in den kommenden Monaten eine zentrale Frage sein. Die Nachricht trifft eine Region, die traditionell stark von der chemischen Industrie geprägt ist. Bitterfeld-Wolfen gilt als einer der bedeutendsten Chemiestandorte Ostdeutschlands. Die Entscheidung von Evonik zeigt erneut, wie stark sich die schwierigen Rahmenbedingungen inzwischen auf die Unternehmen und

0: Arbeitsplätze in der Branche auswirken. Mit der geplanten Stilllegung verliert der Standort nicht nur rund 50 Arbeitsplätze, sie ist zugleich ein weiteres Signal dafür, dass die Chemieindustrie in Sachsen-Anhalt vor großen strukturellen Herausforderungen steht. Am 5. September öffnete die Ausbildungsmesse des Landkreises Wittenberg ihre Tore. Rund 100 Unternehmen und Einrichtungen aus dem Landkreis und darüber hinaus präsentierten sich für interessierte Schüler, Eltern und Interessierte, die sich über berufliche Perspektiven in der Region informieren wollten. Vertreten waren Unternehmen aus Industrie, Handwerk, Handel, Gesundheitswesen und vielen weiteren Bereichen.
1: Am Samstag, den 5. September, öffnete die Ausbildungsmesse des Landkreises Wittenberg zum 29. Mal ihre Türen. Von 10 bis 14 Uhr konnten sich Schüler, Schulabgänger, Eltern und alle, die sich über berufliche Perspektiven in der Region informieren wollten, in der Berufsschule Mittelfeld 50 in der Lutherstadt Wittenberg einen umfassenden Überblick über Ausbildungs- und Karrieremöglichkeiten verschaffen.
2: Das, was man hier heute sehen kann, spricht für sich selbst. Wir haben im Prinzip jedes Mal einen neuen Rekord an Ausstellern, an Besuchern. Der Platz, den wir brauchen, wird immer größer. Seit letztem Jahr oder vorletztem Jahr ist die Turnhalle mit dabei. Zunächst mal die Hälfte, jetzt die komplette. Die Außenanlagen sind belegt. So groß wie jetzt war die Messe noch nie. So viele Aussteller wie jetzt hatten wir noch nie. Und ich hoffe, wir schaffen es auch wieder, den Besucherrekord zu knacken. Ich sage ja, das spricht für sich selbst. Die wird gebraucht, sie ist wichtig und sie ist verdammt gut. Tatsächlich eine von mehreren Veranstaltungen dieser Art. Wir haben auch noch eine Ausbildungsmesse, die traditionell in der Exerzierhalle stattfindet. Die ist sozusagen eher ein geschlossenes Format, nur für Schülerinnen und Schüler. Das hier ist ja offen. Wir machen über die Jugendberufsagentur, die wir zusammen mit der Bundesagentur für Arbeit betreiben, ganz viel Berufsberatung. Wir haben Praktikaprogramme, die wir über verschiedene Förderprogramme organisieren. Also ich sage mal zusammengefasst, es muss keiner ohne Ausbildung in diesem Landkreis sein. Die Zahl der offenen Stellen wird am Ende, wenn die Bewerbungsphasen durch sind, immer noch da sein. Das heißt, wir haben immer noch zu wenig Azubis. Es findet jeder das, wonach ihm ist.
1: Unter dem Motto "Deine Region braucht dich" präsentierten sich rund 100 Unternehmen, Einrichtungen und Institutionen aus dem Landkreis Wittenberg und darüber hinaus. Damit bot die Ausbildungsmesse eine gute Gelegenheit, an nur einem Tag zahlreiche Arbeitgeber kennenzulernen, erste Kontakte zu knüpfen und sich direkt über Ausbildungsberufe, Praktika, Studienmöglichkeiten und berufliche Perspektiven zu informieren.
3: Im aktuellen Ausbildungsjahr 703 Ausbildungsstellen im Angebot. Das ist weiterhin ein Angebot auf einem sehr hohen Niveau. Gleichzeitig stehen dem 467 Bewerberinnen und Bewerber gegenüber. Man kann dann also so kalkulieren, dass so auf ungefähr 100 Ausbildungsstellen ca. 67 Bewerber kommen. Wir haben im Vorjahresvergleich festzustellen, dass wir ein größeres Interesse haben an Ausbildung, also plus 4% gegenüber dem Vorjahr an Bewerberinnen und Bewerbern, was für uns sehr positiv ist. Sicherlich gerade in Zeiten der Transformation, des Umbruchs, unsicherer Marktlagen, KI, dass sich mancher doch besinnt auf den Mehrwert, den Wert einer Ausbildung und gerade auch im Handwerk. Also auch Handwerk spüren wir, dass da ein großes Interesse besteht. Auf der Seite der Arbeitgebenden bewegen wir uns immer noch auf einem hohen Niveau. Wie gesagt, 703 Stellen, stellen aber gleichzeitig fest, wir haben einen gewissen Einbruch gegenüber dem Vorjahr, nämlich minus 8%, was uns mit gewissen Sorgen auch gleichzeitig erfüllt. Insofern werben wir und appellieren natürlich auch an unsere Unternehmer und Unternehmenden, weiter zu investieren in das Thema Ausbildung und auch so schon mal die Fachkräfte von morgen natürlich darüber zu sichern. Denn das Thema Demografie ist bei uns in der Region, aber auch im Landkreis ja ein sehr großes. Denn wir wissen, dass in den nächsten 10 bis 15 Jahren in je nach Branche ja auch bis zu 40% der Beschäftigten in den Ruhestand gehen. Also insofern ganz wichtig, da jetzt auf das Thema Ausbildung weiterzusetzen. Das neue Ausbildungsjahr hat ja bereits begonnen. Insofern eine geringe Anzahl, ich denke jetzt im dreistelligen Bereich, noch unversorgter Bewerberinnen und Bewerber, wo auch meine Kolleginnen der Berufsausbildung noch intensiv in Nachvermittlungsaktionen sich befinden. sodass wir

0: optimistisch sind, uns da einstellig nachher in einer Größe zu bewegen und dort anzukommen, dass wir vielen Chancen auch ermöglichen werden, auch in diesem Jahr.
1: Die Aussteller verteilten sich auf mehrere Bereiche der Berufsschule, die Sporthalle sowie den Außenbereich. Vertreten waren Unternehmen aus Industrie, Handwerk, Handel, Gesundheitswesen, Pflege, Logistik, Energieversorgung und Dienstleistungen, ebenso wie öffentliche Verwaltungen, Behörden, Bildungseinrichtungen und soziale Träger. Mit dabei waren unter anderem die Agentur für Arbeit, der Landkreis Wittenberg, die Lutherstadt Wittenberg, das Polizeirevier Wittenberg, die Bundeswehr, die Handwerkskammer Halle, verschiedene Krankenhäuser sowie zahlreiche bekannte Unternehmen aus der Region.
2: Ja, wir haben ja ein gutes Team, sag ich mal, die im Januar anfangen, um die Werbung zu rühren, damit wir halt immer diese 100 Aussteller bekommen. Und wie gesagt, da steht das ganze Team dahinter und mit vielen medienwirksamen Auftritten. Auch die Unternehmen werden angeschrieben mehrmals, somit können die das auch nicht vergessen. Und die wissen auch, dass eine gute Qualität hier ist und deswegen kommen die Aussteller auch gerne. Am 30. Januar jeweils das Tür geöffnet wird zur Anmeldung. In 15 Minuten sind 60 Plätze weg. Also ist ja gefragt am Anfang und dann, sag ich mal, bis heute haben sie ja noch welche angemeldet, obwohl die gar nicht angemeldet waren. Da haben wir auch noch einen Stand gefunden. Also da sind wir flexibel, reagieren gut und ich denke mal, das macht eine gute Messe aus.
1: Die Ausbildungsmesse hat damit einmal mehr gezeigt, gute berufliche Perspektiven gibt es direkt vor der eigenen Haustür. Ob Ausbildung, Studium, Praktikum oder der erste Kontakt zu einem möglichen Arbeitgeber. Die Aussteller boten zahlreiche Möglichkeiten, sich zu informieren und wichtige Kontakte für die Zukunft zu knüpfen.
3: Ausstellungen wie Transriva und Nine Points of View sowie zahlreiche weitere Kunstprojekte der Kreativwerkstatt Werkstatt für Kunst und Wissenschaft Aschersleben der vergangenen Jahre haben einen Wunsch wachsen lassen. Zeitgenössische Kunst soll in Aschersleben dauerhaft ein Raum gegeben werden, als Ort der Begegnung, des Austauschs und der Auseinandersetzung zwischen Kunst und Publikum. Mit der Galerie Phoenix Aschersleben wurde dieser Wunsch nun Wirklichkeit. Am Samstag wurde die neue Galerie im Riegelbau des Beste-Horn-Parks feierlich eröffnet. Die Veranstaltung fand im Rahmen der Langen Nacht der Kultur statt und wurde durch Oberbürgermeister Steffen Amme eröffnet. Im Mittelpunkt der ersten Ausstellung steht die Buchkünstlerin Claudia Richter aus Halle. Sie ist nicht nur seit vielen Jahren als Dozentin und Begleiterin der Kreativwerkstatt Aschersleben tätig, sondern auch eine renommierte Künstlerin, deren Arbeiten sich mit der besonderen Verbindung von Buch, Grafik, Material und künstlerischem Ausdruck beschäftigen. Zum vierten Spieltag in der Oberliga empfingen die SG Union Sandersdorf am vergangenen Freitag den ZFC Meuselwitz. Die Regionalliga-Absteiger aus Thüringen konnten bisher alle Spiele gewinnen. Mit 6 Punkten aus 3 Partien sind die Sandersdorfer aber auch nicht verkehrt in der Saison unterwegs. Über 100 Zuschauer freuten sich auf eine spannende Begegnung.
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5: Vor ca. 120 Zuschauern im Stadion im Sport- und Freizeitzentrum in Sandersdorf gab es am 11. September wieder Oberliga-Fußball zu sehen. Die SG Union Sandersdorf empfing Regionalliga-Absteiger Meuselwitz. Die Thüringer legten bisher einen makellosen Saisonstart mit 3 Ligasiegen und 2 Erfolgen im Landespokal hin. Die Sandersdorfer mussten bisher eine knappe Niederlage gegen Weißenfels sowie das Pokalaus gegen Halberstadt hinnehmen. Die Gäste fangen hier gleich stark an. Angriff über rechts außen, Ben Nitschke hinterläuft und findet in der Mitte Alessandro Schulz. Union-Keeper Jan-Erik Rädel pariert stark und verhindert den frühen Rückstand. Die Defensive der SG hier noch nicht ganz auf der Höhe. Die Jungs in Rot über Nils Schätzle zu Justin Smüller. Der bringt den Ball rein. Der Schuss von Tim Kiesling noch entscheidend geblockt von Sandersdorfs Sebastian Seifert. Nach 14 Minuten die erste Torannäherung der Hausherren. Samir Farkas probiert's mal aus 18 Metern. Guter Reflex vom erfahrenen Lukas Sedlak im Tor des ZFC. Die Gastgeber jetzt besser im Spiel und immer wieder mit guten Aktionen. Nach einem schön herausgespielten Konter legt Samir Farkas zurück auf Fabian Nowicki, der dann jedoch deutlich verzieht. Union bleibt aber weiter aktiv und setzt die Thüringer unter Druck. Fehlpass in die Füße von Kai Wonneberger, der Winkel aber zu spitz und er legt noch einmal zurück. Maximilian Schnabel versucht im Anschluss nochmal mit der Hereingabe. Daraus wird nichts. Solche Fehler müssen die Hausherren hier einfach ausnutzen, wenn sie gegen die Regionalliga-Absteiger bestehen wollen. Über eine halbe Stunde gespielt und der nächste gute Vorstoß von Sandersdorf. Sebastian Seifert über links außen. Die punktgenaue Hereingabe auf Fabian Nowicki, der lässt den Führungstreffer liegen. Die SG mit einem richtig guten Auftritt, nur an der Chancenverwertung scheitert es noch. In der 38. Minute mal wieder die Gäste, mit schnellem, präzisem Passspiel. Alessandro Schulz auf Tim Kiesling, der Jan-Erik Rätel hier mal prüft. Eine richtig starke Parade des Unioner Schlussmanns. Nach 40 Minuten dann die erste gelbe Karte in einer sonst ziemlich fairen Begegnung für Maximilian Schnabel nach diesem Einsteigen gegen Kiesling. Die letzte Chance vor der Pause gehört dann erneut den Jungs in Schwarz. Über Umwege kommt der Ball zu Kai Wonneberger, der frei vom gegnerischen Kasten an Lukas Sedlak scheitert. Bärenstarke Fußabwehr vom Regionalliga-erfahrenen Keeper. Und das waren die ersten 45 Minuten, in denen die Heimfans einen durchaus ansehnlichen, wenn auch noch zu uneffizienten Auftritt ihrer Mannschaft sehen konnten. Die Meuselwitzer kommen dann besser aus der Kabine und machen hier auch gleich Druck. In der 53. Minute geht es dann zu schnell für Sandersdorf. Der eingewechselte Fritz Schröder auf Erik Stiller, rüber zu Alessandro Schulz und der haut das Ding humorlos unter den Querbalken. Nichts zu halten für Jan-Erik Rätel. Die Gäste hier eiskalt und die mitgereisten ZFC-Fans sind zufrieden. Das Spiel plätschert im weiteren Verlauf des zweiten Durchgangs etwas vor sich hin. Die Hausherren zwar weiterhin engagiert dabei und mit Zug zum gegnerischen Tor. Wirklich gefährlich wird es aber zunächst nicht mehr. In der 68. Minute die Thüringer über Alessandro Schulz. Der Ball auf den Kopf von Felix Müller, aber Jan-Erik Rätel mit einer starken Parade. Wenige Minuten später verhindert er erneut den zweiten Gästetreffer nach diesem Fund von Yannick Mäder. Es sind nur noch wenige Minuten zu gehen. Ein Punktgewinn ist für die Sandersdorfer hier aber durchaus noch drinne. Der Steckpass von Maximilian Schnabel kommt durch auf Kai Wonneberger. Der macht's gut und legt nochmal in die Mitte, wo Dennis Brunner frei vom Tor daneben schießt. Unfassbar ärgerlich für die Sandersdorfer. Das muss einfach der Ausgleich sein. Und damit bleibt's beim knappen Auswärtssieg für Meuselwitz. Union hier mit einem wirklich guten Auftritt, für den sie sich einfach nicht belohnen.
6: Ja, es war heute eine ärgerliche Niederlage, weil sie vermeidbar war. Ich denke, wir waren auf Augenhöhe, das muss man so klar sagen. Hatten dann in der zweiten Halbzeit noch eine Riesenchance zum Ausgleich, machen den ärgerlicherweise nicht und verlieren entsprechend dann das Spiel. Der Gegner spielt das Tor natürlich sehr gut raus, da sind wir einmal unachtsam. Und dann spielen sie dann noch gut über außen durch und vollenden dann im Stil einer Top-Mannschaft. Ja, nutzen halt die eine große Chance, die sie dann haben in der zweiten Halbzeit konsequent. Wir auf unserer Seite dann halt leider nicht. Es tut schon jetzt sehr weh, weil es natürlich absolut verdient gewesen wäre, hier mit Punkten nach Hause zu gehen. Wir werden das analysieren, werden die Jungs aufbauen und dann im Training und dann werden wir versuchen, für die nächste Woche uns wieder gut vorzubereiten. Das ist klar, aber heute war schon eine große Chance, da einfach ein paar Punkte mitzunehmen und deshalb ist es natürlich schon brutal ärgerlich.
5: Am 20. September auswärts in Halberstadt und nur 5 Tage später zu Hause gegen den VfL Halle gibt es die nächsten Möglichkeiten für die Sandersdorfer in der Oberliga zu punkten.
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3: Eine 56-jährige Geschädigte aus Zürich informierte sich am 4. September online auf einem Videoportal über Altersvorsorge, als sie auf ein angebliches lukratives Angebot stieß. Kurz darauf wurde sie über soziale Medien von vermeintlichen Finanzen

0: Finanzberatern kontaktiert und aufgefordert, ihren Ausweis zu hinterlegen und 220 Euro zu überweisen. Nachdem die Geschädigte die Überweisung tätigte, bekam sie von ihrer Bank die Nachricht, dass die Überweisung nicht ausgeführt wurde, da das hinterlegte Konto in engem Zusammenhang mit betrügerischen Handlungen steht. Glück gehabt. Damit, liebe Zuschauer, sind wir am Ende unserer Montagsausgabe der RBW Aktuellnachrichten. Schon jetzt noch wie gewohnt auf den Wetterbericht und im Anschluss daran gern noch auf die Meldungen aus Dessau-Roßlau. Am Dienstag um 18 Uhr melden wir uns dann aus der Redaktion wieder. Bis dahin machen Sie es gut und auf Wiedersehen.
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4: Am Dienstag erwartet uns überwiegend sonniges und freundliches Wetter. Am Vormittag steigen die Temperaturen bereits deutlich an. Zur Mittagszeit werden rund 23 Grad erreicht. Am Nachmittag wird es mit bis zu 26 Grad noch etwas wärmer. Dazu bleibt es weitgehend trocken und der Himmel zeigt sich meist freundlich. Insgesamt also ein sommerlicher und angenehmer Dienstag.
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0: Am 6. September wurde in Sachsen-Anhalt ein neuer Landtag gewählt. Die AfD ging dabei als stärkste Kraft hervor und erzielte ein Rekordergebnis. Das Wahlergebnis sorgt bundesweit auch eine Woche nach der Wahl für viel Diskussionsstoff. Auch in Dessau-Roßlau wird über den Ausgang der Wahl gesprochen. Am Donnerstag, dem 10. September, wurden die Ergebnisse der Landtagswahl für die Wahlkreise 26 und 27 offiziell bekannt gegeben. Dazu lud Kreiswahlleiterin Jennifer Hankel in den Ratssaal des Dessauer Rathauses ein. Dort wurden die Ergebnisse bestätigt. Bei den Erststimmen konnten sich Burkhard Ratzmann und Nadine Koppehel, beide von der AfD, durchsetzen. Sie gewannen die Direktmandate in ihren Wahlkreisen und werden damit künftig die Interessen der Bürger im Landtag vertreten. Doch nicht nur Erwachsene waren zur Wahl aufgerufen. Auch Kinder und Jugendliche konnten bei der U18-Wahl ihre Stimme abgeben.
1: Insgesamt an 5 Standorten haben 4 Organisatoren, 4 Kinder- und Jugendeinrichtungen, das Werkstattcafé, der Evangelische Jugendpfarramt und wir als Pfadfinder Wahllokale organisiert. An 5 Orten konnten die Jugendlichen ihre Chance nutzen und konnten ihre Stimme abgeben. Wir hatten von der Stadt Dessau Wahlurnen und Trennwände sowie bei einer Erwachsenenwahl auch zur Verfügung. Die Kinder erhielten einen Stimmzettel. Der einzige Unterschied war, dass man eine Stimme zur Verfügung hatte und die Partei wählen konnte. Und dann hat man sich entweder die Zeit genommen, hat noch bei der Voto-App zum Beispiel sich informiert über die einzelnen Wahlprogramme. Man hat von uns neutrale Broschüren vom Kinder- und Jugendring zur Verfügung gestellt bekommen, konnte sich da auch noch mal informieren. Oder, das hatten wir auch, dass Kinder und Jugendliche schon stimmstark waren und sofort in das Wahllokal gestürmt sind und ihre Stimme abgeben konnten. Und die Wahlbedingungen dazu sind genauso wie bei der

0: FDP und SPD. Die U18-Wahl ist eine symbolische Wahl für alle Personen unter 18 in Deutschland. In Sachsen-Anhalt wird sie vom Kinder- und Jugendring Sachsen-Anhalt koordiniert und freiwillig von verschiedenen Organisationen durchgeführt. Von 5.496 Kindern und Jugendlichen in Dessau-Roßlau nutzten 283 junge Menschen ihre Chance und gaben ihre Stimme ab.
1: Wir würden uns echt wünschen, wenn die Wahlbeteiligung, die jetzt momentan bei 5,1% gelegen hat, ansteigt und wir noch mehr Kinder und Jugendliche animieren können, aufzustehen, ihre Stimme abzugeben und diese Chance zu nutzen, diesen Raum zu nutzen, auch wirklich aktiv für ihre Meinung, für ihre Interessen einzustehen und zu uns zu kommen. Ansonsten sind wir prinzipiell sehr zufrieden, weil wir ein Wahlergebnis erzielt haben mit 283 Stimmen, was auf jeden Fall schon höher ist als bei der Bundestagswahl im letzten Jahr, aber es ist noch Luft nach oben auf jeden Fall.
0: Die U18-Wahl soll junge Menschen dazu ermutigen, sich mit Politik auseinanderzusetzen und ihre eigene Meinung zu bilden. Gleichzeitig macht sie die politischen Interessen der jungen Generation sichtbar und leistet einen Beitrag zur politischen Bildung.
2: Am 11. September stand für den Dessau-Roßlauer HV in der Anhalt-Arena eine besondere Herausforderung an. Mit dem VfL Eintracht Hagen war der Tabellenführer der zweiten Handball-Bundesliga zu Gast. Die Biber starteten mutig in die Partie und gingen früh in Führung, mussten anschließend jedoch die zunehmende Stärke der Gäste anerkennen. Hagen setzte sich zwischenzeitlich auf mehrere Tore ab. Doch dank der starken Torhüterleistung von Philipp Ambrosius blieb der DHV in Schlagdistanz. Nach der Pause baute der Tabellenführer seinen Vorsprung zunächst sogar auf 7 Tore aus. Doch die Biber gaben sich nicht geschlagen und starteten vor heimischer Kulisse eine beeindruckende Aufholjagd. Angefeuert von 1.324 Zuschauern kämpfte sich der DHV Tor um Tor zurück und schaffte in der Schlussphase zunächst den 27:27 Ausgleich durch Mika Schüler. Kurz darauf brachte David Misovic sein Team beim 29:28 erstmal wieder in Führung. In einer dramatischen Crunch-Time entwickelte sich die Partie zu einem offenen Schlagabtausch. Am Ende mussten sich die Biber trotz ihrer starken Aufholjagd aber knapp geschlagen geben. Im letzten Angriff befanden sich die Biber in doppelter Unterzahl und konnten den entscheidenden Treffer nicht mehr verhindern. Benedikt Israel erzielte das Tor zum 31:32 Endstand.
3: Wir haben das eigentlich bis zur 45. Minute eigentlich im Griff. Wir kriegen nur 20 Tore, führen mit 5 oder sogar 7 Toren. Und dann kommt eine Phase, wo wir technische Fehler machen, wo wir ungeduldig werden, wollen unbedingt das Tor machen, wenn es leer ist und schmeißen zu viele Bälle weg. Lassen dann die Dessauer mit dem 7-6 ins Spiel kommen und dann kommt auch die Halle natürlich dazu und am Ende haben wir Glück, dass das für uns so endet. Trotzdem auch Hut ab vor meiner Mannschaft, die dann am Ende nicht aufgegeben hat und dann sich das wirklich durch harte Aktionen, vor allem Puja, auch wenn er heute kein Tor gemacht hat, ist er unheimlich wichtig in seinen 1-gegen-1-Situationen, dass wir am Ende doch die Ruhe behalten haben und dann das entscheidende Tor in der letzten Sekunde machen. Darüber sind wir glücklich. Solche Spiele müssen wir auch erstmal gewinnen. Es ist hier in Dessau, ich habe es im Vorbericht gesagt, sehr, sehr unangenehm, sehr, sehr laut. Und daher sind wir wirklich glücklich, dass wir gewonnen haben. Wünschen dann Dessau für die weitere Aufgaben alles Gute.
4: Danke, Pavel, und Glückwunsch auch, euch auch. Ihr habt richtig gut gestartet die Saison und ich drücke euch die Daumen, dass es so weitergeht, weil das sieht richtig gut aus und es macht Spaß zu gucken. Ja, zu unserem Spiel. Wir haben eine schwierige Phase, in dem durch guten Pressing, das Hagen sehr gut und clever macht, wo wir plötzlich Bälle in die Hände werfen. Da sieht man auf jeden Fall, dass uns ein bisschen Erfahrung da fehlt an der Stelle. Und dadurch kann sich Hagen absetzen. Und da, wo ich besonders dann stolz bin auf die Mannschaft, dass die nicht Köpfe hängen lässt, sondern es geht weiter. Und ich finde, wir haben 60 Minuten lang brutal gute Abwehr gespielt. Wir haben da aus 7 gegen 6 meistens das sehr gut verteidigt. Also ich bin da sehr, sehr froh für die

0: Jungs, was sie da geleistet haben, über 60 Minuten. Ja, es spielt uns nicht ganz in die Karten. Wir haben 7 Zeitstrafen gehabt. Wir haben, das heißt, schon sehr viele Minuten dann im Unterzahl spielen müssen, was gegen so eine gute Mannschaft sowieso brutal schwer ist und so erfahrene Mannschaft. Kriegen es auch, finde ich, zum Teil auch gut verteidigt, mussten dann umstellen, weil wir Schwierigkeiten, wie gesagt, mit der Entdeckung dann haben, den Angriff, stellen es um und machen das dann wirklich sehr abgeklärt auf den Punkt, haben, glaube ich, noch 200-300-prozentige oder 4 sogar, die wir dann liegen lassen. Hätten vielleicht noch mit 2 führen können, dann wäre es noch unentschieden. Aber da trauen wir nicht nach. Wir wollen das Gefühl mitnehmen. Wir sind froh, dass die Halle komplett jetzt aufgestanden ist. Die haben das mitgefiebert und dieses Gefühl, diese kämpferische Leistung und diese Leidenschaft wollen wir auf jeden Fall weiter mitnehmen und weiterhin trotz ganzen Verletzungen eine gute Saison spielen. Das ist Ziel.
1: Der Dessau-Roßlauer HV belegte nach dem 3. Spieltag den 10. Tabellenplatz in der 2. Handball-Bundesliga. Für die Biber geht es am Freitag, dem 18. September, zunächst auswärts beim TuS Ferndorf weiter. Das nächste Heimspiel findet dann am 23. September statt, um 19 Uhr in der Anhalt-Arena. In der 2. Runde des DHB-Pokals empfangen die Biber den Bundesligisten VfL Gummersbach.

Schön, dass Sie eingeschaltet haben und damit herzlich willkommen, liebe Zuschauer, zu einer neuen Woche mit den RBB Aktuell Nachrichten. Der Chemiekonzern Evonik wird seinen Standort in Bitterfeld-Wolfen im April 2027 schließen. Rund 50 Arbeitsplätze sind von der Entscheidung betroffen. Als Grund nennt das Unternehmen die derzeit schwierigen Marktbedingungen. Ein wirtschaftlicher Betrieb des Standorts sei unter den aktuellen Voraussetzungen nicht mehr möglich. In Bitterfeld-Wolfen produziert Evonik sogenannte Chlorsilane. Die Spezialchemikalien werden unter anderem für die Herstellung von Mikrochips und Glasfaserkabeln benötigt. Trotz der Bedeutung dieser Produkte sieht der Konzern angesichts der wirtschaftlichen Entwicklung keine Perspektive für eine Fortführung des Standorts. Die Schließung ist ein weiterer Rückschlag für die Chemieindustrie in Sachsen-Anhalt. Die Branche steht seit längerer Zeit unter erheblichem Druck. Hohe Energie- und Produktionskosten, eine schwache Nachfrage in wichtigen Märkten und zunehmender internationaler Wettbewerbsdruck belasten die Unternehmen. Für die Beschäftigten in Bitterfeld-Wolfen bedeutet die Entscheidung eine ungewisse Zukunft. Bis zur geplanten Schließung im April 2027 soll der Standort seinen Betrieb fortführen. Welche konkreten Maßnahmen für die betroffenen Mitarbeiter vorgesehen sind, dürfte in den kommenden Monaten eine zentrale Frage sein. Die Nachricht trifft eine Region, die traditionell stark von der chemischen Industrie geprägt ist. Bitterfeld-Wolfen gilt als einer der bedeutendsten Chemiestandorte Ostdeutschlands. Die Entscheidung von Evonik zeigt erneut, wie stark sich die schwierigen Rahmenbedingungen inzwischen auf die Unternehmen und Arbeitsplätze in der Branche auswirken. Mit der geplanten Stilllegung verliert der Standort nicht nur rund 50 Arbeitsplätze, sie ist zugleich ein weiteres Signal dafür, dass die Chemieindustrie in Sachsen-Anhalt vor großen strukturellen Herausforderungen steht. Am 5. September öffnete die Ausbildungsmesse des Landkreises Wittenberg ihre Tore. Rund 100 Unternehmen und Einrichtungen aus dem Landkreis und darüber hinaus präsentierten sich für interessierte Schüler, Eltern und Interessierte, die sich über berufliche Perspektiven

0: Perspektiven in der Region informieren wollten. Vertreten waren Unternehmen aus Industrie, Handwerk, Handel, Gesundheitswesen und vielen weiteren Bereichen.
1: Am Samstag, den 5. September, öffnete die Ausbildungsmesse des Landkreises Wittenberg zum 29. Mal ihre Türen. Von 10 bis 14 Uhr konnten sich Schüler, Schulabgänger, Eltern und alle, die sich über berufliche Perspektiven in der Region informieren wollten, in der Berufsschule Mittelfeld 50 in der Lutherstadt Wittenberg einen umfassenden Überblick über Ausbildungs- und Karrieremöglichkeiten verschaffen.
2: Das, was man hier heute sehen kann, spricht für sich selbst. Wir haben im Prinzip jedes Mal einen neuen Rekord an Ausstellern, an Besuchern. Der Platz, den wir brauchen, wird immer größer. Seit letztem Jahr oder vorletztem Jahr ist die Turnhalle mit dabei. Zunächst mal die Hälfte, jetzt die komplette. Die Außenanlagen sind belegt. So groß wie jetzt war die Messe noch nie. So viele Aussteller wie jetzt hatten wir noch nie. Und ich hoffe, wir schaffen es auch wieder, den Besucherrekord zu knacken. Ich sage ja, das spricht für sich selbst. Die wird gebraucht, sie ist wichtig und sie ist verdammt gut. Tatsächlich eine von mehreren Veranstaltungen dieser Art. Wir haben auch noch eine Ausbildungsmesse, die traditionell in der Exerzierhalle stattfindet. Die ist sozusagen eher ein geschlossenes Format, nur für Schülerinnen und Schüler. Das hier ist ja offen. Wir machen über die Jugendberufsagentur, die wir zusammen mit der Bundesagentur für Arbeit betreiben, ganz viel Berufsberatung. Wir haben Praktikaprogramme, die wir über verschiedene Förderprogramme organisieren. Also ich sage mal zusammengefasst, es muss keiner ohne Ausbildung in diesem Landkreis sein. Die Zahl der offenen Stellen wird am Ende, wenn die Bewerbungsphasen durch sind, immer noch da sein. Das heißt, wir haben immer noch zu wenig Azubis. Es findet jeder das, wonach ihm ist.
1: Unter dem Motto "Deine Region braucht dich" präsentierten sich rund 100 Unternehmen, Einrichtungen und Institutionen aus dem Landkreis Wittenberg und darüder hinaus. Damit bot die Ausbildungsmesse eine gute Gelegenheit, an nur einem Tag zahlreiche Arbeitgeber kennenzulernen, erste Kontakte zu knüpfen und sich direkt über Ausbildungsberufe, Praktika, Studienmöglichkeiten und berufliche Perspektiven zu informieren.
3: Im aktuellen Ausbildungsjahr 703 Ausbildungsstellen im Angebot. Das ist weiterhin ein Angebot auf einem sehr hohen Niveau. Gleichzeitig stehen dem 467 Bewerberinnen und Bewerber gegenüber. Man kann dann also so kalkulieren, dass so auf ungefähr 100 Ausbildungsstellen ca. 67 Bewerber kommen. Wir haben im Vorjahresvergleich festzustellen, dass wir ein größeres Interesse haben an Ausbildung, also plus 4% gegenüber dem Vorjahr an Bewerberinnen und Bewerbern, was für uns sehr positiv ist. Sicherlich gerade in Zeiten der Transformation, des Umbruchs, unsicherer Marktlagen, KI, dass sich mancher doch besinnt auf den Mehrwert, den Wert einer Ausbildung und gerade auch im Handwerk. Also auch Handwerk spüren wir, dass da ein großes Interesse besteht. Auf der Seite der Arbeitgebenden bewegen wir uns immer noch auf einem hohen Niveau. Wie gesagt, 703 Stellen, stellen aber gleichzeitig fest, wir haben einen gewissen Einbruch gegenüber dem Vorjahr, nämlich minus 8%. Was uns mit gewissen Sorgen auch gleichzeitig erfüllt. Insofern werben wir und appellieren natürlich auch an unsere Unternehmer und Unternehmenden, weiter zu investieren in das Thema Ausbildung und auch so schon mal die Fachkräfte von morgen natürlich darüber zu sichern. Denn das Thema Demografie ist bei uns in der Region, aber auch im Landkreis ja ein sehr großes. Denn wir wissen, dass in den nächsten 10 bis 15 Jahren, je nach Branche, ja auch bis zu 40% der Beschäftigten in den Ruhestand gehen. Also insofern ganz wichtig, da jetzt auf das Thema Ausbildung weiterzusetzen. Das neue Ausbildungsjahr hat ja bereits begonnen. Insofern eine geringe Anzahl, ich denke jetzt im dreistelligen Bereich, noch unversorgter Bewerberinnen und Bewerber, wo auch meine Kollegin der Berufsausbildung noch intensiv in Nachvermittlungsaktionen sich befinden, sodass wir optimistisch sind, uns da einstellig nachher in einer Größe zu bewegen und dort anzukommen, dass wir vielen Chancen auch ermöglichen werden, auch in diesem Jahr.
1: Die Aussteller verteilten sich auf mehrere Bereiche der Berufsschule, die Sporthalle sowie den Außenbereich. Vertreten waren Unternehmen aus Industrie, Handwerk, Handel, Gesundheitswesen, Pflege, Logistik, Energieversorgung und Dienstleistungen ebenso wie öffentliche Verwaltungen, Behörden, Bildungseinrichtungen und soziale Träger. Mit dabei waren unter anderem die

0: Agentur für Arbeit, der Landkreis Wittenberg, die Lutherstadt Wittenberg, das Polizeirevier Wittenberg, die Bundeswehr, die Handwerkskammer Halle, verschiedene Krankenhäuser sowie zahlreiche bekannte Unternehmen aus der Region.
1: Ja, wir haben ja ein gutes Team, sag ich mal, die im Januar anfangen, um die Werbung zu rühren, damit wir halt immer diese 100 Aussteller bekommen. Und wie gesagt, da steht das ganze Team dahinter und mit vielen medienwirksamen Auftritten. Auch die Unternehmen werden angeschrieben mehrmals, somit können die das auch nicht vergessen. Und die wissen auch, dass eine gute Qualität hier ist und deswegen kommen die Aussteller auch gerne. Am 30. Januar jeweils, dass Tür geöffnet wird zur Anmeldung, in 15 Minuten sind 60 Plätze weg. Also es ist ja gefragt am Anfang und dann, sag ich mal, bis heute haben sie ja noch welche angemeldet, obwohl die gar nicht angemeldet waren. Da haben wir auch noch einen Stand gefunden. Also da sind wir flexibel, reagieren gut und ich denke mal, das macht eine gute Messe aus.
0: Die Ausbildungsmesse hat damit einmal mehr gezeigt, gute berufliche Perspektiven gibt es direkt vor der eigenen Haustür. Ob Ausbildung, Studium, Praktikum oder der erste Kontakt zu einem möglichen Arbeitgeber. Die Aussteller boten zahlreiche Möglichkeiten, sich zu informieren und wichtige Kontakte für die Zukunft zu knüpfen.
2: Ausstellungen wie Transriva und Nine Points of View sowie zahlreiche weitere Kunstprojekte der Kreativwerkstatt Werkstatt für Kunst und Wissenschaft Aschersleben der vergangenen Jahre haben einen Wunsch wachsen lassen. Zeitgenössische Kunst soll in Aschersleben dauerhaft ein Raum gegeben werden, als Ort der Begegnung, des Austauschs und der Auseinandersetzung zwischen Kunst und Publikum. Mit der Galerie Phoenix Aschersleben wurde dieser Wunsch nun Wirklichkeit. Am Samstag wurde die neue Galerie im Riegelbau des Beste-Horn-Parks feierlich eröffnet. Die Veranstaltung fand im Rahmen der Langen Nacht der Kultur statt und wurde durch Oberbürgermeister Steffen Amme eröffnet. Im Mittelpunkt der ersten Ausstellung steht die Buchkünstlerin Claudia Richter aus Halle. Sie ist nicht nur seit vielen Jahren als Dozentin und Begleiterin der Kreativwerkstatt Aschersleben tätig, sondern auch eine renommierte Künstlerin, deren Arbeiten sich mit der besonderen Verbindung von Buch, Grafik, Material und künstlerischem Ausdruck beschäftigen. Zum vierten Spieltag in der Oberliga empfingen die SG Union Sandersdorf am vergangenen Freitag den ZFC Meuselwitz. Die Regionalliga-Absteiger aus Thüringen konnten bisher alle Spiele gewinnen. Mit 6 Punkten aus 3 Partien sind die Sandersdorfer aber auch nicht verkehrt in der Saison unterwegs. Über 100 Zuschauer freuten sich auf eine spannende Begegnung.
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4: Vor ca. 120 Zuschauern im Stadion im Sport- und Freizeitzentrum in Sandersdorf gab es am 11. September wieder Oberliga-Fußball zu sehen. Die SG Union Sandersdorf empfing Regionalliga-Absteiger Meuselwitz. Die Thüringer legten bisher einen makellosen Saisonstart mit 3 Ligasiegen und 2 Erfolgen im Landespokal hin. Die Sandersdorfer mussten bisher eine knappe Niederlage gegen Weißenfels sowie das Pokalaus gegen Halberstadt hinnehmen. Die Gäste fangen hier gleich stark an. Angriff über rechts außen, Ben Nitschke hinterläuft und findet in der Mitte Alessandro Schulz. Union-Keeper Jan-Erik Rätel pariert stark und verhindert den frühen Rückstand. Die Defensive der SG hier noch nicht ganz auf der Höhe. Die Jungs in Rot über Nils Schätzle zu Justin Smüller. Der bringt den Ball rein. Der Schuss von Tim Kiesling noch entscheidend geblockt von Sandersdorfs Sebastian Seifert. Nach 14 Minuten die erste Torannäherung der Hausherren. Samir Farkas probiert's mal aus 18 Metern. Guter Reflex vom erfahrenen Lukas Sedlak im Tor des ZFC. Die Gastgeber jetzt besser im Spiel und immer wieder mit guten Aktionen. Nach einem schön herausgespielten Konter legt Samir Farkas zurück auf Fabian Nowicki, der dann jedoch deutlich verzieht. Union bleibt aber weiter aktiv und setzt die Thüringer unter Druck. Fehlpass in die Füße von Kai Wonneberger, der Winkel aber zu spitz und er legt noch einmal zurück. Maximilian Schnabel versucht im Anschluss nochmal mit der Hereingabe. Daraus wird nichts. Solche Fehler müssen die Hausherren hier einfach ausnutzen, wenn sie gegen die Regionalliga-Absteiger bestehen wollen. Über eine halbe Stunde gespielt und der nächste gute Vorstoß von Sandersdorf. Sebastian Seifert über links außen. Die punktgenaue Hereingabe auf Fabian Nowicki, der lässt den Führungstreffer liegen. Die SG mit einem richtig guten Auftritt, nur an der Chancenverwertung scheitert es noch. In der 38. Minute mal wieder die Gäste, mit schnellem, präzisem Passspiel. Alessandro Schulz auf Tim Kiesling, der Jan-Erik Rätel hier mal prüft. Eine richtig starke Parade des Unioner Schlussmanns. Nach 40 Minuten dann die erste gelbe Karte in einer sonst ziemlich fairen Begegnung für Maximilian Schnabel nach diesem Einsteigen gegen Kiesling. Die letzte Chance vor der Pause gehört dann erneut den Jungs in Schwarz. Über Umwege kommt der Ball zu Kai Wonneberger, der frei vom gegnerischen Kasten an Lukas Sedlak scheitert. Bärenstarke Fußabwehr vom Regionalliga-erfahrenen Keeper. Und das waren die ersten 45 Minuten, in denen die Heimfans einen durchaus ansehnlichen, wenn auch noch zu uneffizienten Auftritt ihrer Mannschaft sehen konnten. Die Meuselwitzer kommen dann besser aus der Kabine und machen hier auch gleich Druck. In der 53. Minute geht es dann zu schnell für Sandersdorf. Der eingewechselte Fritz Schröder auf Erik Stiller, rüber zu Alessandro Schulz und der haut das Ding humorlos unter den Querbalken. Nichts zu halten für Jan-Erik Rätel. Die Gäste hier eiskalt und die mitgereisten ZFC-Fans sind zufrieden. Das Spiel plätschert im weiteren Verlauf des zweiten Durchgangs etwas vor sich hin. Die Hausherren zwar weiterhin engagiert dabei und mit Zug zum gegnerischen Tor. Wirklich gefährlich wird es aber zunächst nicht mehr. In der 68. Minute die Thüringer über Alessandro Schulz. Der Ball auf den Kopf von Felix Müller, aber Jan-Erik Rätel mit einer starken Parade. Wenige Minuten später verhindert er erneut den zweiten Gästetreffer nach diesem Fund von Yannick Mäder. Es sind nur noch wenige Minuten zu gehen. Ein Punktgewinn ist für die Sandersdorfer hier aber durchaus noch drinne. Der Steckpass von Maximilian Schnabel kommt durch auf Kai Wonneberger. Der macht's gut und legt nochmal in die Mitte, wo Dennis Brunner frei vom Tor daneben schießt. Unfassbar ärgerlich für die Sandersdorfer. Das muss einfach der Ausgleich sein. Und damit bleibt's beim knappen Auswärtssieg für Meuselwitz. Union hier mit einem wirklich guten Auftritt, für den sie sich einfach nicht belohnen.
5: Ja, es war heute eine ärgerliche Niederlage, weil sie vermeidbar war. Ich denke, wir waren auf Augenhöhe, das muss man so klar sagen. Hatten dann in der zweiten Halbzeit noch eine Riesenchance zum Ausgleich, machen den ärgerlicherweise nicht und verlieren entsprechend dann das Spiel. Gegner spielt das Tor natürlich sehr gut raus, ist immer einmal unachtsam. Dann spielen sie dann noch gut über außen durch und vollenden dann im Stil einer Top-Mannschaft. Ja, nutzen halt die eine große Chance, die sie dann haben in der zweiten Halbzeit konsequent. Wir auf unserer Seite dann halt leider nicht. Es tut schon jetzt sehr weh, weil es natürlich absolut verdient gewesen wäre, hier mit Punkten nach Hause zu gehen. Wir werden das analysieren, werden die Jungs aufbauen und im Training und dann werden wir versuchen, für die nächste Woche uns wieder gut vorzubereiten. Das ist klar, aber heute war schon eine große Chance, da einfach ein paar Punkte mitzunehmen und deshalb ist es natürlich schon brutal ärgerlich.
4: Am 20. September auswärts in Halberstadt und nur 5 Tage später zu Hause gegen den VfL Halle gibt es die nächsten Möglichkeiten für die Sandersdorfer in der Oberliga zu punkten.
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2: Eine 56-jährige Geschädigte aus Zürich informierte sich am 4. September online auf einem Videoportal über Altersvorsorge, als sie auf ein angebliches lukratives Angebot stieß. Kurz darauf wurde sie über soziale Medien von vermeintlichen Finanzberatern kontaktiert und aufgefordert, ihren Ausweis zu hinterlegen und 220 Euro zu überweisen. Nachdem die Geschädigte die Überweisung tätigte, bekam sie von ihrer Bank die Nachricht, dass die Überweisung nicht ausgeführt wurde, da das hinterlegte Konto in engem Zusammenhang mit betrügerischen Handlungen steht. Glück gehabt. Damit, liebe Zuschauer, sind wir am Ende unserer Montagsausgabe der RBW Aktuellnachrichten. Schauen jetzt noch wie gewohnt auf den Wetterbericht und im Anschluss daran gern noch auf die Meldungen aus Dessau-Roßlau. Am Dienstag um 18 Uhr melden wir uns dann aus der Redaktion wieder. Bis dahin machen Sie es gut und auf Wiedersehen.
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9: Am Dienstag erwartet uns überwiegend sonniges und freundliches Wetter. Am Vormittag steigen die Temperaturen bereits deutlich an. Zur Mittagszeit werden rund 23 Grad erreicht. Am Nachmittag wird es mit bis zu 26 Grad noch etwas wärmer. Dazu bleibt es weitgehend trocken und der Himmel zeigt sich meist freundlich. Insgesamt also ein sommerlicher und angenehmer Dienstag.
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0: Am 6. September wurde in Sachsen-Anhalt ein neuer Landtag gewählt. Die AfD ging dabei als stärkste Kraft hervor und erzielte ein Rekordergebnis. Das Wahlergebnis sorgt bundesweit auch eine Woche nach der Wahl für viel Diskussionsstoff. Auch in Dessau-Roßlau wird über den Ausgang der Wahl gesprochen. Am Donnerstag, dem 10. September, wurden die Ergebnisse der Landtagswahl für die Wahlkreise 26 und 27 offiziell bekannt gegeben. Dazu lud Kreiswahlleiterin Jennifer Hankel in den Ratssaal des Dessauer Rathauses ein. Dort wurden die Ergebnisse bestätigt. Bei den Erststimmen konnten sich Burkhard Ratzmann und Nadine Koppehel beide von der AfD durchsetzen. Sie gewannen die Direktmandate in ihren Wahlkreisen und werden damit künftig die Interessen der Bürger im Landtag vertreten. Doch nicht nur Erwachsene waren zur Wahl aufgerufen. Auch Kinder und Jugendliche konnten bei der U18-Wahl ihre Stimme abgeben.
1: Insgesamt an 5 Standorten haben 4 Organisatoren, 4 Kinder- und Jugendeinrichtungen, das Werkstattcafé, der Evangelische Jugendpfarramt und wir als Pfadfinder Wahllokale organisiert. An 5 Orten konnten die Jugendlichen ihre Chance nutzen und konnten ihre Stimme abgeben. Wir hatten von der Stadt Dessau Wahlurnen und Trennwände sowie bei einer Erwachsenenwahl auch zur Verfügung. Die Kinder erhielten einen Stimmzettel. Der einzige Unterschied war, dass man eine Stimme zur Verfügung hatte und die Partei wählen konnte. Und dann hat man sich entweder die Zeit genommen, hat noch bei der Voto-App zum Beispiel sich informiert über die einzelnen Wahlprogramme. Man hat von uns neutrale Broschüren vom Kinder- und Jugendring zur Verfügung gestellt bekommen, konnte sich da auch noch mal informieren. Oder, das hatten wir auch, dass Kinder und Jugendliche schon stimmstark waren und sofort in das Wahllokal gestürmt sind und ihre Stimme abgeben konnten. Und die Wahlbedingungen dazu sind genauso wie bei der Erwachsenenwahl auch. Man wählt geheim, man wählt einzeln, man tritt hinter die Wahlkabine auch alleine. Das wurde im Rahmen von so einer Wahlordnung alles auch nochmal erklärt. Oder man konnte es bei uns persönlich auch nochmal erfragen.
0: Am 24. August begann die U18-Wahlwoche. Die Ergebnisse wurden dann am 31. August im Werkstattcafé bekannt gegeben. Dabei lag die Linke mit 31,3% vorn. Dahinter folgten die AfD mit 19,1% und Bündnis 90, die Grünen, mit 13,2%. Darauf folgten CDU, FDP.

0: FDP und SPD. Die U18-Wahl ist eine symbolische Wahl für alle Personen unter 18 in Deutschland. In Sachsen-Anhalt wird sie vom Kinder- und Jugendring Sachsen-Anhalt koordiniert und freiwillig von verschiedenen Organisationen durchgeführt. Von 5.496 Kindern und Jugendlichen in Dessau-Roßlau nutzten 283 junge Menschen ihre Chance und gaben ihre Stimme ab.
1: Wir würden uns echt wünschen, wenn die Wahlbeteiligung, die jetzt momentan bei 5,1% gelegen hat, ansteigt und wir noch mehr Kinder und Jugendliche animieren können, aufzustehen, ihre Stimme abzugeben und diese Chance zu nutzen, diesen Raum zu nutzen, auch wirklich aktiv für ihre Meinung, für ihre Interessen einzustehen und zu uns zu kommen. Ansonsten sind wir prinzipiell sehr zufrieden, weil wir ein Wahlergebnis erzielt haben mit 283 Stimmen, was auf jeden Fall schon höher ist als bei der Bundestagswahl im letzten Jahr, aber es ist noch Luft nach oben auf jeden Fall.
0: Die U18-Wahl soll junge Menschen dazu ermutigen, sich mit Politik auseinanderzusetzen und ihre eigene Meinung zu bilden. Gleichzeitig macht sie die politischen Interessen der jungen Generation sichtbar und leistet einen Beitrag zur politischen Bildung.
2: Am 11. September stand für den Dessau-Roßlauer HV in der Anhalt-Arena eine besondere Herausforderung an. Mit dem VfL Eintracht Hagen war der Tabellenführer der zweiten Handball-Bundesliga zu Gast. Die Biber starteten mutig in die Partie und gingen früh in Führung, mussten anschließend jedoch die zunehmende Stärke der Gäste anerkennen. Hagen setzte sich zwischenzeitlich auf mehrere Tore ab. Doch dank der starken Torhüterleistung von Philipp Ambrosius blieb der DHV in Schlagdistanz. Nach der Pause baute der Tabellenführer seinen Vorsprung zunächst sogar auf 7 Tore aus. Doch die Biber gaben sich nicht geschlagen und starteten vor heimischer Kulisse eine beeindruckende Aufholjagd. Angefeuert von 1.324 Zuschauern kämpfte sich der DHV Tor um Tor zurück und schaffte in der Schlussphase zunächst den 27:27 Ausgleich durch Mika Schüler. Kurz darauf brachte David Misovic sein Team beim 29:28 erstmal wieder in Führung. In einer dramatischen Crunch-Time entwickelte sich die Partie zu einem offenen Schlagabtausch. Am Ende mussten sich die Biber trotz ihrer starken Aufholjagd aber knapp geschlagen geben. Im letzten Angriff befanden sich die Biber in doppelter Unterzahl und konnten den entscheidenden Treffer nicht mehr verhindern. Benedikt Israel erzielte das Tor zum 31:32 Endstand.
3: Wir haben das eigentlich bis zur 45. Minute eigentlich im Griff. Wir kriegen nur 20 Tore, führen mit 5 oder sogar 7 Toren. Und dann kommt eine Phase, wo wir technische Fehler machen, wo wir ungeduldig werden, wollen unbedingt das Tor machen, wenn es leer ist und schmeißen zu viele Bälle weg. Lassen dann die Dessauer mit dem 7-6 ins Spiel kommen und dann kommt auch die Halle natürlich dazu und am Ende haben wir Glück, dass das für uns so endet. Trotzdem auch Hut ab vor meiner Mannschaft, die dann am Ende nicht aufgegeben hat und dann sich das wirklich durch harte Aktionen, vor allem Puja, auch wenn er heute kein Tor gemacht hat, ist er unheimlich wichtig in seinen 1-gegen-1-Situationen, dass wir am Ende doch die Ruhe behalten haben und dann das entscheidende Tor in der letzten Sekunde machen. Darüber sind wir glücklich. Solche Spiele müssen wir auch erstmal gewinnen. Es ist hier in Dessau, ich habe es im Vorbericht gesagt, sehr, sehr unangenehm, sehr, sehr laut. Und daher sind wir wirklich glücklich, dass wir gewonnen haben. Wünschen dann Dessau für die weitere Aufgaben alles Gute.
4: Danke, Pavel, und Glückwunsch auch, euch auch. Ihr habt richtig gut gestartet die Saison und ich drücke euch die Daumen, dass es so weitergeht, weil das sieht richtig gut aus und es macht Spaß zu gucken. Ja, zu unserem Spiel. Wir haben eine schwierige Phase, in dem durch guten Pressing, das Hagen sehr gut und clever macht, wo wir plötzlich Bälle in die Hände werfen. Da sieht man auf jeden Fall, dass uns ein bisschen Erfahrung da fehlt an der Stelle. Und dadurch kann sich Hagen absetzen. Und da, wo ich besonders dann stolz bin auf die Mannschaft, dass die nicht Kopf hängen lässt, sondern es geht weiter. Und ich finde, wir haben 60 Minuten lang brutal gute Abwehr gespielt. Wir haben da aus 7-6 meistens da sehr gut verteidigt. Also ich bin da sehr, sehr froh für die Jungs, was sie da geleistet haben über 60 Minuten. Ja, es spielt uns nicht ganz in die Karten. Wir haben 7 Zeitstrafen gehabt und wir haben, das heißt, schon sehr viele Minuten dann im Unterzahl spielen müssen, was gegen so eine gute Mannschaft sowieso brutal schwer ist und so erfahrene Mannschaft. Kriegen es auch, finde ich, zum Teil auch gut verteidigt, mussten dann umstellen, weil wir Schwierigkeiten, wie gesagt, mit der Entdeckung dann haben den Angriff, stellen es um und machen das dann wirklich sehr abgeklärt auf den Punkt, haben, glaube ich, noch 200-300-prozentige oder 4 sogar, die wir dann liegen lassen, hätten vielleicht noch mit 2 führen können, dann wäre es noch unentschieden. Aber da trauen wir nicht nach. Wir wollen das Gefühl mitnehmen. Wir sind froh, dass die Halle komplett jetzt aufgestanden ist. Die haben das mitgefiebert und dieses Gefühl, diese kämpferische Leistung und diese Leidenschaft wollen wir auf jeden Fall weiter mitnehmen und weiterhin trotz ganzen Verletzungen eine gute Saison spielen. Das ist Ziel.
2: Der Dessau-Roßlauer HV belegte nach dem 3. Spieltag den 10. Tabellenplatz in der 2. Handball-Bundesliga. Für die Biber geht es am Freitag, dem 18. September, zunächst auswärts beim TuS Ferndorf weiter. Das nächste Heimspiel findet dann am 23. September statt, um 19 Uhr in der Anhalt Arena. In der 2. Runde des DHB-Pokals empfangen die Biber den Bundesligisten VfL Gummersbach.

Schön, dass Sie eingeschaltet haben und damit herzlich willkommen, liebe Zuschauer, zu einer neuen Woche mit den RBB Aktuell Nachrichten. Der Chemiekonzern Evonik wird seinen Standort in Bitterfeld-Wolfen im April 2027 schließen. Rund 50 Arbeitsplätze sind von der Entscheidung betroffen. Als Grund nennt das Unternehmen die derzeit schwierigen Marktbedingungen. Ein wirtschaftlicher Betrieb des Standorts sei unter den aktuellen Voraussetzungen nicht mehr möglich. In Bitterfeld-Wolfen produziert Evonik sogenannte Chlorsilane. Die Spezialchemikalien werden unter anderem für die Herstellung von Mikrochips und Glasfaserkabeln benötigt. Trotz der Bedeutung dieser Produkte sieht der Konzern angesichts der wirtschaftlichen Entwicklung keine Perspektive für eine Fortführung des Standorts. Die Schließung ist ein weiterer Rückschlag für die Chemieindustrie in Sachsen-Anhalt. Die Branche steht seit längerer Zeit unter erheblichem Druck. Hohe Energie- und Produktionskosten, eine schwache Nachfrage in wichtigen Märkten und zunehmender internationaler Wettbewerbsdruck belasten die Unternehmen. Für die Beschäftigten in Bitterfeld-Wolfen bedeutet die Entscheidung eine ungewisse Zukunft. Bis zur geplanten Schließung im April 2027 soll der Standort seinen Betrieb fortführen. Welche konkreten Maßnahmen für die betroffenen Mitarbeiter vorgesehen sind, dürfte in den kommenden Monaten eine zentrale Frage sein. Die Nachricht trifft eine Region, die traditionell stark von der chemischen Industrie geprägt ist. Bitterfeld-Wolfen gilt als einer der bedeutendsten Chemiestandorte Ostdeutschlands. Die Entscheidung von Evonik zeigt erneut, wie stark sich die schwierigen Rahmenbedingungen inzwischen auf die Unternehmen und Arbeitsplätze in der Branche auswirken. Mit der geplanten Stilllegung verliert der Standort nicht nur rund 50 Arbeitsplätze, sie ist zugleich ein weiteres Signal dafür, dass die Chemieindustrie in Sachsen-Anhalt vor großen strukturellen Herausforderungen steht. Am 5. September öffnete die Ausbildungsmesse des Landkreises Wittenberg ihre Tore. Rund 100 Unternehmen und Einrichtungen aus dem Landkreis und darüber hinaus präsentierten sich für interessierte Schüler, Eltern und Interessierte, die sich über berufliche Perspektiven

0: Perspektiven in der Region informieren wollten. Vertreten waren Unternehmen aus Industrie, Handwerk, Handel, Gesundheitswesen und vielen weiteren Bereichen.
1: Am Samstag, den 5. September, öffnete die Ausbildungsmesse des Landkreises Wittenberg zum 29. Mal ihre Türen. Von 10 bis 14 Uhr konnten sich Schüler, Schulabgänger, Eltern und alle, die sich über berufliche Perspektiven in der Region informieren wollten, in der Berufsschule Mittelfeld 50 in der Lutherstadt Wittenberg einen umfassenden Überblick über Ausbildungs- und Karrieremöglichkeiten verschaffen.
2: Das, was man hier heute sehen kann, spricht für sich selbst. Wir haben im Prinzip jedes Mal einen neuen Rekord an Ausstellern, an Besuchern. Der Platz, den wir brauchen, wird immer größer. Seit letztem Jahr oder vorletztem Jahr ist die Turnhalle mit dabei. Zunächst mal die Hälfte, jetzt die komplette. Die Außenanlagen sind belegt. So groß wie jetzt war die Messe noch nie. So viele Aussteller wie jetzt hatten wir noch nie. Und ich hoffe, wir schaffen es auch wieder, den Besucherrekord zu knacken. Ich sage ja, das spricht für sich selbst. Die wird gebraucht, sie ist wichtig und sie ist verdammt gut. Tatsächlich eine von mehreren Veranstaltungen dieser Art. Wir haben auch noch eine Ausbildungsmesse, die traditionell in der Exerzierhalle stattfindet. Die ist sozusagen eher ein geschlossenes Format, nur für Schülerinnen und Schüler. Das hier ist ja offen. Wir machen über die Jugendberufsagentur, die wir zusammen mit der Bundesagentur für Arbeit betreiben, ganz viel Berufsberatung. Wir haben Praktikaprogramme, die wir über verschiedene Förderprogramme organisieren. Also ich sage mal zusammengefasst, es muss keiner ohne Ausbildung in diesem Landkreis sein. Die Zahl der offenen Stellen wird am Ende, wenn die Bewerbungsphasen durch sind, immer noch da sein. Das heißt, wir haben immer noch zu wenig Azubis. Es findet jeder das, wonach ihm ist.
1: Unter dem Motto "Deine Region braucht dich" präsentierten sich rund 100 Unternehmen, Einrichtungen und Institutionen aus dem Landkreis Wittenberg und darüber hinaus. Damit bot die Ausbildungsmesse eine gute Gelegenheit, an nur einem Tag zahlreiche Arbeitgeber kennenzulernen, erste Kontakte zu knüpfen und sich direkt über Ausbildungsberufe, Praktika, Studienmöglichkeiten und berufliche Perspektiven zu informieren.
3: Im aktuellen Ausbildungsjahr 703 Ausbildungsstellen im Angebot. Das ist weiterhin ein Angebot auf einem sehr hohen Niveau. Gleichzeitig stehen dem 467 Bewerberinnen und Bewerber gegenüber. Man kann dann also so kalkulieren, dass so auf ungefähr 100 Ausbildungsstellen ca. 67 Bewerber kommen. Wir haben im Vorjahresvergleich festzustellen, dass wir ein größeres Interesse haben an Ausbildung, also plus 4% gegenüber dem Vorjahr an Bewerberinnen und Bewerbern, was für uns sehr positiv ist. Sicherlich gerade in Zeiten der Transformation, des Umbruchs, unsicherer Marktlagen, KI, dass sich mancher doch besinnt auf den Mehrwert, den Wert einer Ausbildung und gerade auch im Handwerk. Also auch Handwerk spüren wir, dass da ein großes Interesse besteht. Auf der Seite der Arbeitgebenden bewegen wir uns immer noch auf einem hohen Niveau. Wie gesagt, 703 Stellen, stellen aber gleichzeitig fest, wir haben einen gewissen Einbruch gegenüber dem Vorjahr, nämlich minus 8%. Was uns mit gewissen Sorgen auch gleichzeitig erfüllt. Insofern werben wir und appellieren natürlich auch an unsere Unternehmer und Unternehmenden, weiter zu investieren in das Thema Ausbildung und auch so schon mal die Fachkräfte von morgen natürlich darüber zu sichern. Denn das Thema Demografie ist bei uns in der Region, aber auch im Landkreis ja ein sehr großes. Denn wir wissen, dass in den nächsten 10 bis 15 Jahren in je nach Branche ja auch bis zu 40% der Beschäftigten in den Ruhestand gehen. Also insofern ganz wichtig, da jetzt auf das Thema Ausbildung weiterzusetzen. Das neue Ausbildungsjahr hat ja bereits begonnen. Insofern eine geringe Anzahl, ich denke jetzt im dreistelligen Bereich, noch unversorgter Bewerberinnen und Bewerber, wo auch meine Kolleginnen der Berufsausbildung noch intensiv in Nachvermittlungsaktionen sich befinden, sodass wir optimistisch sind, uns da einstellig nachher in einer Größe zu bewegen und dort anzukommen, dass wir vielen Chancen auch ermöglichen werden, auch in diesem Jahr.
1: Die Aussteller verteilten sich auf mehrere Bereiche der Berufsschule, die Sporthalle sowie den Außenbereich. Vertreten waren Unternehmen aus Industrie, Handwerk, Handel, Gesundheitswesen, Pflege, Logistik, Energieversorgung und Dienstleistungen ebenso wie öffentliche Verwaltungen, Behörden, Bildungseinrichtungen und soziale Träger. Mit dabei waren unter anderem die Agenturen

0: Agentur für Arbeit, der Landkreis Wittenberg, die Lutherstadt Wittenberg, das Polizeirevier Wittenberg, die Bundeswehr, die Handwerkskammer Halle, verschiedene Krankenhäuser sowie zahlreiche bekannte Unternehmen aus der Region.
1: Ja, wir haben ja ein gutes Team, sag ich mal, die im Januar anfangen, um die Werbung zu rühren, damit wir halt immer diese 100 Aussteller bekommen. Und wie gesagt, da steht das ganze Team dahinter und mit vielen medienwirksamen Auftritten. Auch die Unternehmen werden angeschrieben mehrmals, somit können die das auch nicht vergessen. Und die wissen auch, dass eine gute Qualität hier ist und deswegen kommen die Aussteller auch gerne. Am 30. Januar jeweils das Tür geöffnet wird zur Anmeldung. In 15 Minuten sind 60 Plätze weg. Also es ist ja gefragt am Anfang. Und dann, sag ich mal, bis heute haben sie ja noch welche angemeldet, obwohl die gar nicht angemeldet waren. Da haben wir auch noch einen Stand gefunden. Also da sind wir flexibel, reagieren gut. Und ich denke mal, das macht eine gute Messe aus.
0: Die Ausbildungsmesse hat damit einmal mehr gezeigt, gute berufliche Perspektiven gibt es direkt vor der eigenen Haustür. Ob Ausbildung, Studium, Praktikum oder der erste Kontakt zu einem möglichen Arbeitgeber. Die Aussteller boten zahlreiche Möglichkeiten, sich zu informieren und wichtige Kontakte für die Zukunft zu knüpfen.
2: Ausstellungen wie Transriva und Nine Points of View sowie zahlreiche weitere Kunstprojekte der Kreativwerkstatt Werkstatt für Kunst und Wissenschaft Aschersleben der vergangenen Jahre haben einen Wunsch wachsen lassen. Zeitgenössische Kunst soll in Aschersleben dauerhaft ein Raum gegeben werden, als Ort der Begegnung, des Austauschs und der Auseinandersetzung zwischen Kunst und Publikum. Mit der Galerie Phoenix Aschersleben wurde dieser Wunsch nun Wirklichkeit. Am Samstag wurde die neue Galerie im Riegelbau des Beste-Horn-Parks feierlich eröffnet. Die Veranstaltung fand im Rahmen der Langen Nacht der Kultur statt und wurde durch Oberbürgermeister Steffen Amme eröffnet. Im Mittelpunkt der ersten Ausstellung steht die Buchkünstlerin Claudia Richter aus Halle. Sie ist nicht nur seit vielen Jahren als Dozentin und Begleiterin der Kreativwerkstatt Aschersleben tätig, sondern auch eine renommierte Künstlerin, deren Arbeiten sich mit der besonderen Verbindung von Buch, Grafik, Material und künstlerischem Ausdruck beschäftigen. Zum vierten Spieltag in der Oberliga empfingen die SG Union Sandersdorf am vergangenen Freitag den ZFC Meuselwitz. Die Regionalliga-Absteiger aus Thüringen konnten bisher alle Spiele gewinnen. Mit 6 Punkten aus 3 Partien sind die Sandersdorfer aber auch nicht verkehrt in der Saison unterwegs. Über 100 Zuschauer freuten sich auf eine spannende Begegnung.
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4: Vor ca. 120 Zuschauern im Stadion im Sport- und Freizeitzentrum in Sandersdorf gab es am 11. September wieder Oberliga-Fußball zu sehen. Die SG Union Sandersdorf empfing Regionalliga-Absteiger Meuselwitz. Die Thüringer legten bisher einen makellosen Saisonstart mit 3 Ligasiegen und 2 Erfolgen im Landespokal hin. Die Sandersdorfer mussten bisher eine knappe Niederlage gegen Weißenfels sowie das Pokalaus gegen Halberstadt hinnehmen. Die Gäste fangen hier gleich stark an. Angriff über rechts außen, Ben Nitschke hinterläuft und findet in der Mitte Alessandro Schulz. Union-Keeper Jan-Erik Rätel pariert stark und verhindert den frühen Rückstand. Die Defensive der SG hier noch nicht ganz auf der Höhe. Die Jungs in Rot über Nils Schätzle zu Justin Smüller. Der bringt den Ball rein. Der Schuss von Tim Kiesling noch entscheidend geblockt von Sandersdorfs Sebastian Seifert. Nach 14 Minuten die erste Torannäherung der Hausherren. Samir Farkas probiert's mal aus 18 Metern. Guter Reflex vom erfahrenen Lukas Sedlak im Tor des ZFC. Die Gastgeber jetzt besser im Spiel und immer wieder mit guten Aktionen. Nach einem schön herausgespielten Konter legt Samir Farkas zurück auf Fabian Nowicki, der dann jedoch deutlich verzieht. Union bleibt aber weiter aktiv und setzt die Thüringer unter Druck. Fehlpass in die Füße von Kai Wonneberger, der Winkel aber zu spitz und er legt noch einmal zurück. Maximilian Schnabel versucht im Anschluss nochmal mit der Hereingabe, Daraus wird nichts. Solche Fehler müssen die Hausherren hier einfach ausnutzen, wenn sie gegen die Regionalliga-Absteiger bestehen wollen. Über eine halbe Stunde gespielt und der nächste gute Vorstoß von Sandersdorf. Sebastian Seifert über links außen. Die punktgenaue Hereingabe auf Fabian Nowicki, der lässt den Führungstreffer liegen. Die SG mit einem richtig guten Auftritt, nur an der Chancenverwertung scheitert es noch. In der 38. Minute mal wieder die Gäste, mit schnellem, präzisem Passspiel. Alessandro Schulz auf Tim Kiesling, der Jan-Erik Rätel hier mal prüft. Eine richtig starke Parade des Unioner Schlussmanns. Nach 40 Minuten dann die erste gelbe Karte in einer sonst ziemlich fairen Begegnung für Maximilian Schnabel nach diesem Einsteigen gegen Kiesling. Die letzte Chance vor der Pause gehört dann erneut den Jungs in Schwarz. Über Umwege kommt der Ball zu Kai Wonneberger, der frei vom gegnerischen Kasten an Lukas Sedlak scheitert. Bärenstarke Fußabwehr vom Regionalliga-erfahrenen Keeper. Und das waren die ersten 45 Minuten, in denen die Heimfans einen durchaus ansehnlichen, wenn auch noch zu uneffizienten Auftritt ihrer Mannschaft sehen konnten. Die Meuselwitzer kommen dann besser aus der Kabine und machen hier auch gleich Druck. In der 53. Minute geht es dann zu schnell für Sandersdorf. Der eingewechselte Fritz Schröder auf Erik Stiller, rüber zu Alessandro Schulz und der haut das Ding humorlos unter den Querbalken. Nichts zu halten für Jan-Erik Rätel. Die Gäste hier eiskalt und die mitgereisten ZFC-Fans sind zufrieden. Das Spiel plätschert im weiteren Verlauf des zweiten Durchgangs etwas vor sich hin. Die Hausherren zwar weiterhin engagiert dabei und mit Zug zum gegnerischen Tor. Wirklich gefährlich wird es aber zunächst nicht mehr. In der 68. Minute die Thüringer über Alessandro Schulz. Der Ball auf den Kopf von Felix Müller, aber Jan-Erik Rätel mit einer starken Parade. Wenige Minuten später verhindert er erneut den zweiten Gästetreffer nach diesem Fund von Yannick Mäder. Es sind nur noch wenige Minuten zu gehen. Ein Punktgewinn ist für die Sandersdorfer hier aber durchaus noch drinne. Der Steckpass von Maximilian Schnabel kommt durch auf Kai Wonneberger. Der macht's gut und legt nochmal in die Mitte, wo Dennis Brunner frei vom Tor daneben schießt. Unfassbar ärgerlich für die Sandersdorfer. Das muss einfach der Ausgleich sein. Und damit bleibt's beim knappen Auswärtssieg für Meuselwitz. Union hier mit einem wirklich guten Auftritt, für den sie sich einfach nicht belohnen.
5: Ja, es war heute eine ärgerliche Niederlage, weil sie vermeidbar war. Ich denke, wir waren auf Augenhöhe, das muss man so klar sagen. Hatten dann in der zweiten Halbzeit noch eine Riesenchance zum Ausgleich, machen den ärgerlicherweise nicht und verlieren entsprechend dann das Spiel. Gegner macht das, spielt das Tor natürlich sehr gut raus, ist immer einmal unachtsam. Dann spielen sie dann auch gut über außen durch und vollenden dann im Stile einer Topmannschaft. Ja, nutzen halt die eine große Chance, die sie dann haben in der zweiten Halbzeit konsequent. Wir auf unserer Seite dann halt leider nicht. Es tut schon jetzt sehr weh, weil es natürlich absolut verdient gewesen wäre, hier mit Punkten nach Hause zu gehen. Wir werden das analysieren, werden die Jungs aufbauen und im Training und dann werden wir versuchen, für die nächste Woche uns wieder gut vorzubereiten. Das ist klar, aber heute war schon eine große Chance, da einfach ein paar Punkte mitzunehmen und deshalb ist es natürlich schon brutal ärgerlich.
4: Am 20. September auswärts in Halberstadt. Und nur 5 Tage später zu Hause gegen den VfL Halle gibt es die nächsten Möglichkeiten für die Sandersdorfer in der Oberliga zu punkten.
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2: Eine 56-jährige Geschädigte aus Zürich informierte sich am 4. September online auf einem Videoportal über Altersvorsorge, als sie auf ein angebliches lukratives Angebot stieß. Kurz darauf wurde sie über soziale Medien von vermeintlichen Finanzberatern kontaktiert und aufgefordert, ihren Ausweis zu hinterlegen und 220 Euro zu überweisen. Nachdem die Geschädigte die Überweisung tätigte, bekam sie von ihrer Bank die Nachricht, dass die Überweisung nicht ausgeführt wurde, da das hinterlegte Konto in engem Zusammenhang mit betrügerischen Handlungen steht. Glück gehabt. Damit, liebe Zuschauer, sind wir am Ende unserer Montagsausgabe der RBW Aktuellnachrichten. Schon jetzt noch, wie gewohnt, auf den Wetterbericht. und im Anschluss daran gern noch auf die Meldungen aus Dessau-Roßlau. Am Dienstag um 18 Uhr melden wir uns dann aus der Redaktion wieder. Bis dahin, machen Sie es gut und auf Wiedersehen.
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9: Am Dienstag erwartet uns überwiegend sonniges und freundliches Wetter. Am Vormittag steigen die Temperaturen bereits deutlich an. Zur Mittagszeit werden rund 23 Grad erreicht. Am Nachmittag wird es mit bis zu 26 Grad noch etwas wärmer. Dazu bleibt es weitgehend trocken und der Himmel zeigt sich meist freundlich. Insgesamt also ein sommerlicher und angenehmer Dienstag.
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0: Am 6. September wurde in Sachsen-Anhalt ein neuer Landtag gewählt. Die AfD ging dabei als stärkste Kraft hervor und erzielte ein Rekordergebnis. Das Wahlergebnis sorgt bundesweit auch eine Woche nach der Wahl für viel Diskussionsstoff. Auch in Dessau-Roßlau wird über den Ausgang der Wahl gesprochen. Am Donnerstag, dem 10. September, wurden die Ergebnisse der Landtagswahl für die Wahlkreise 26 und 27 offiziell bekannt gegeben. Dazu lud Kreiswahlleiterin Jennifer Hankel in den Ratssaal des Dessauer Rathauses ein. Dort wurden die Ergebnisse bestätigt. Bei den Erststimmen konnten sich Burkhard Ratzmann und Nadine Koppehel beide von der AfD durchsetzen. Sie gewannen die Direktmandate in ihren Wahlkreisen und werden damit künftig die Interessen der Bürger im Landtag vertreten. Doch nicht nur Erwachsene waren zur Wahl aufgerufen. Auch Kinder und Jugendliche konnten bei der U18-Wahl ihre Stimme abgeben.
1: Insgesamt an 5 Standorten haben 4 Organisatoren, 4 Kinder- und Jugendeinrichtungen, das Werkstattcafé, der Evangelische Jugendpfarramt und wir als Pfadfinder Wahllokale organisiert. An 5 Orten konnten die Jugendlichen ihre Chance nutzen und konnten ihre Stimme abgeben. Wir hatten von der Stadt Dessau Wahlurnen und Trennwände sowie bei einer Erwachsenenwahl auch zur Verfügung. Die Kinder erhielten einen Stimmzettel. Der einzige Unterschied war, dass man eine Stimme zur Verfügung hatte und die Partei wählen konnte. Und dann hat man sich entweder die Zeit genommen, hat noch bei der Voto-App zum Beispiel sich informiert über die einzelnen Wahlprogramme. Man hat von uns neutrale Broschüren vom Kinder- und Jugendring zur Verfügung gestellt bekommen, konnte sich da auch noch mal informieren. Oder, das hatten wir auch, dass Kinder und Jugendliche schon stimmstark waren und sofort in das Wahllokal gestürmt sind und ihre Stimme abgeben konnten. Und die Wahlbedingungen dazu sind genauso wie bei der Erwachsenenwahl auch. Man wählt geheim, man wählt einzeln, man tritt hinter die Wahlkabine auch alleine. Das wurde im Rahmen von so einer Wahlordnung alles auch nochmal erklärt. Oder man konnte es bei uns persönlich auch nochmal erfragen.
0: Am 24. August begann die U18-Wahlwoche. Die Ergebnisse wurden dann am 31. August im Werkstattcafé bekannt gegeben. Dabei lag die Linke mit 31,3% vorn. Dahinter folgten die AfD mit 19,1% und Bündnis 90, die Grünen, mit 13,2%. Darauf folgten CDU, FDP.

0: aktiv für ihre Meinung, für ihre Interessen einzustehen und zu uns zu kommen. Ansonsten sind wir prinzipiell sehr zufrieden, weil wir ein Wahlergebnis erzielt haben mit 283 Stimmen, was auf jeden Fall schon höher ist als bei der Bundestagswahl im letzten Jahr. Aber es ist noch Luft nach oben auf jeden Fall.
1: Die U18-Wahl soll junge Menschen dazu ermutigen, sich mit Politik auseinanderzusetzen und ihre eigene Meinung zu bilden. Gleichzeitig macht sie die politischen Interessen der jungen Generation sichtbar und leistet einen Beitrag zur politischen Bildung.
2: Am 11. September stand für den Dessau-Roßlauer HV in der Anhalt Arena eine besondere Herausforderung an. Mit dem VfL Eintracht Hagen war der Tabellenführer der zweiten Handball-Bundesliga zu Gast. Die Biber starteten mutig in die Partie und gingen früh in Führung, mussten anschließend jedoch die zunehmende Stärke der Gäste anerkennen. Hagen setzte sich zwischenzeitlich auf mehrere Tore ab. Doch dank der starken Torhüterleistung von Philipp Ambrosius blieb der DHV in Schlagdistanz. Nach der Pause baute der Tabellenführer seinen Vorsprung zunächst sogar auf 7 Tore aus. Doch die Biber gaben sich nicht geschlagen und starteten vor heimischer Kulisse eine beeindruckende Aufholjagd. Angefeuert von 1.324 Zuschauern kämpfte sich der DHV Tor um Tor zurück und schaffte in der Schlussphase zunächst den 27:27 Ausgleich durch Mika Schüler. Kurz darauf brachte David Misovic sein Team beim 29:28 erstmal wieder in Führung. In einer dramatischen Crunch-Time entwickelte sich die Partie zu einem offenen Schlagabtausch. Am Ende mussten sich die Biber trotz ihrer starken Aufholjagd aber knapp geschlagen geben. Im letzten Angriff befanden sich die Biber in doppelter Unterzahl und konnten den entscheidenden Treffer nicht mehr verhindern. Benedikt Israel erzielte das Tor zum 31:32 Endstand.
3: Wir haben das eigentlich bis zur 45. Minute eigentlich im Griff. Wir kriegen nur 20 Tore, führen mit 5 oder sogar 7 Toren. Und dann kommt eine Phase, wo wir technische Fehler machen, wo wir ungeduldig werden, wollen unbedingt das Tor machen, wenn es leer ist und schmeißen zu viele Bälle weg. Lassen dann die Dessauer mit dem 7-6 ins Spiel kommen und dann kommt auch die Halle natürlich dazu und am Ende haben wir Glück, dass das für uns so endet. Trotzdem auch Hut ab vor meine Mannschaft, die dann am Ende nicht aufgegeben hat und dann sich das wirklich durch harte Aktionen, vor allem Puja, auch wenn er heute kein Tor gemacht hat, ist er unheimlich wichtig in seinen 1-gegen-1 Situationen, dass wir am Ende doch die Ruhe behalten haben und dann das entscheidende Tor in der letzten Sekunde machen. Darüber sind wir glücklich. Solche Spiele müssen wir auch erstmal gewinnen. Es ist hier in Dessau, ich habe es im Vorbericht gesagt, sehr, sehr unangenehm, sehr, sehr laut. Und daher sind wir wirklich glücklich, dass wir gewonnen haben. Wünschen dann Dessau für die weitere Aufgaben alles Gute.
4: Danke, Pavel, und Glückwunsch auch, euch auch. Ihr habt richtig gut gestartet die Saison und ich drücke euch die Daumen, dass es so weitergeht, weil das sieht richtig gut aus und es macht Spaß zu gucken. Zu unserem Spiel. Wir haben eine schwierige Phase, in der durch guten Pressing, das Hagen sehr gut und clever macht, wo wir plötzlich Bälle in die Hände werfen. Da sieht man auf jeden Fall, dass uns ein bisschen Erfahrung da fehlt an der Stelle. Und dadurch kann sich Hagen absetzen. Und da, wo ich besonders dann stolz bin auf die Mannschaft, dass die nicht Kopf hängen lässt, sondern es geht weiter. Und ich finde, wir haben 60 Minuten lang brutal gute Abwehr gespielt. Wir haben da aus 7-6 meistens das sehr gut verteidigt. Also ich bin da sehr, sehr froh für die Jungs, was sie da geleistet haben über 60 Minuten. Ja, es spielt uns nicht ganz in die Karten. Wir haben 7 Zeitstrafen gehabt. Wir haben, das heißt, schon sehr viele Minuten dann im Unterzahl spielen müssen, was gegen so eine gute Mannschaft sowieso brutal schwer ist und so erfahrene Mannschaft. Kriegen es auch, finde ich, zum Teil auch gut verteidigt, mussten dann umstellen, weil wir Schwierigkeiten, wie gesagt, mit der Entdeckung dann haben den Angriff, stellen es um und machen das dann wirklich sehr abgeklärt auf den Punkt, haben, glaube ich, noch 2, 3 hundertprozentige oder 4 sogar, die wir dann liegen lassen. Hätten vielleicht noch mit 2 führen können, dann wäre es noch unentschieden. Aber da trauen wir nicht nach. Wir wollen das Gefühl mitnehmen. Wir sind

0: froh, dass die Halle komplett jetzt aufgestanden ist. Die haben das mitgefiebert und dieses Gefühl, diese kämpferische Leistung und diese Leidenschaft wollen wir auf jeden Fall weiter mitnehmen und weiterhin trotz ganzen Verletzungen eine gute Saison spielen. Das ist Ziel.
1: Der Dessau-Roßlauer HV belegte nach dem dritten Spieltag den 10. Tabellenplatz in der 2. Handball-Bundesliga. Für die Biber geht es am Freitag, dem 18. September, zunächst auswärts beim TuS Ferndorf weiter. Das nächste Heimspiel findet dann am 23. September statt, um 19 Uhr in der Anhalt Arena. In der 2. Runde des DHB-Pokals empfangen die Biber den Bundesligisten VfL Gummersbach.

0: Schön, dass Sie eingeschaltet haben und damit herzlich willkommen, liebe Zuschauer, zu einer neuen Woche mit den RBB Aktuell Nachrichten. Der Chemiekonzern Evonik wird seinen Standort in Bitterfeld-Wolfen im April 2027 schließen. Rund 50 Arbeitsplätze sind von der Entscheidung betroffen. Als Grund nennt das Unternehmen die derzeit schwierigen Marktbedingungen. Ein wirtschaftlicher Betrieb des Standorts sei unter den aktuellen Voraussetzungen nicht mehr möglich. In Bitterfeld-Wolfen produziert Evonik sogenannte Chlorsilane. Die Spezialchemikalien werden unter anderem für die Herstellung von Mikrochips und Glasfaserkabeln benötigt. Trotz der Bedeutung dieser Produkte sieht der Konzern angesichts der wirtschaftlichen Entwicklung keine Perspektive für eine Fortführung des Standorts. Die Schließung ist ein weiterer Rückschlag für die Chemieindustrie in Sachsen-Anhalt. Die Branche steht seit längerer Zeit unter erheblichem Druck. Hohe Energie- und Produktionskosten, eine schwache Nachfrage in wichtigen Märkten und zunehmender internationaler Wettbewerbsdruck belasten die Unternehmen. Für die Beschäftigten in Bitterfeld-Wolfen bedeutet die Entscheidung eine ungewisse Zukunft. Bis zur geplanten Schließung im April 2027 soll der Standort seinen Betrieb fortführen. Welche konkreten Maßnahmen für die betroffenen Mitarbeiter vorgesehen sind, dürfte in den kommenden Monaten eine zentrale Frage sein. Die Nachricht trifft eine Region, die traditionell stark von der chemischen Industrie geprägt ist. Bitterfeld-Wolfen gilt als einer der bedeutendsten Chemiestandorte Ostdeutschlands. Die Entscheidung von Evonik zeigt erneut, wie stark sich die schwierigen Rahmenbedingungen inzwischen auf die Unternehmen und Arbeitsplätze in der Branche auswirken. Mit der geplanten Stilllegung verliert der Standort nicht nur rund 50 Arbeitsplätze. Sie ist zugleich ein weiteres Signal dafür, dass die Chemieindustrie in Sachsen-Anhalt vor großen strukturellen Herausforderungen steht. Am 5. September öffnete die Ausbildungsmesse des Landkreises Wittenberg ihre Tore. Rund 100 Unternehmen und Einrichtungen aus dem Landkreis und darüber hinaus präsentierten sich für interessierte Schüler, Eltern und Interessierte, die sich über berufliche Perspektiven in der Region informieren wollten. Vertreten waren Unternehmen aus Industrie, Handwerk, Handel, Gesundheitswesen und vielen weiteren Bereichen.
1: Am Samstag, den 5. September, öffnete die Ausbildungsmesse des Landkreises Wittenberg zum 29. Mal ihre Türen. Von 10 bis 14 Uhr konnten sich Schüler, Schulabgänger, Eltern und alle, die sich über berufliche Perspektiven in der Region informieren wollten, in der Berufsschule Mittelfeld 50 in der Lutherstadt Wittenberg einen umfassenden Überblick über Ausbildungs- und Karrieremöglichkeiten verschaffen.
2: Das, was man hier heute sehen kann, spricht für sich selbst. Wir haben im Prinzip jedes Mal einen neuen Rekord an Ausstellern, an Besuchern. Der Platz, den wir brauchen, wird immer größer. Seit letztem Jahr oder vorletztem Jahr ist die Turnhalle mit dabei. Zunächst mal die Hälfte, jetzt die komplette. Die Außenanlagen sind belegt. So groß wie jetzt war die Messe noch nie. So viele Aussteller wie jetzt hatten wir noch nie. Und ich hoffe, wir schaffen es auch wieder, den Besucherrekord zu knacken. Ich sage ja, das spricht für sich selbst. Die wird gebraucht, sie ist wichtig und sie ist verdammt gut. Tatsächlich eine von mehreren Veranstaltungen dieser Art. Wir haben auch noch eine Ausbildungsmesse, die traditionell in der Exerzierhalle stattfindet. Die ist sozusagen eher ein geschlossenes Format, nur für Schülerinnen und Schüler. Das hier ist ja offen. Wir machen über die Jugendberufsagentur, die wir zusammen mit der Bundesagentur für Arbeit betreiben, ganz viel Berufsberatung. Wir haben Praktikaprogramme, die wir über verschiedene Förderprogramme organisieren. Also ich sage mal zusammengefasst, es muss keiner ohne Ausbildung in diesem Landkreis sein. Die Zahl der offenen Stellen wird am Ende, wenn die Bewerbungsphasen durch sind, immer noch da sein. Das heißt, wir haben immer noch zu wenig Azubis. Es findet jeder das, wonach ihm ist.
1: Unter dem Motto "Deine Region braucht dich" präsentierten sich rund 100 Unternehmen, Einrichtungen und Institutionen aus dem Landkreis Wittenberg und darüder hinaus. Damit bot die Ausbildungsmesse eine gute Gelegenheit, an nur einem Tag zahlreiche Arbeitgeber kennenzulernen, erste Kontakte zu knüpfen und sich direkt über Ausbildungsberufe, Praktika, Studienmöglichkeiten und berufliche Perspektiven zu informieren.
3: Im aktuellen Ausbildungsjahr 703 Ausbildungsstellen im Angebot. Das ist weiterhin ein Angebot auf einem sehr hohen Niveau. Gleichzeitig stehen dem 467 Bewerberinnen und Bewerber gegenüber. Man kann dann also so kalkulieren, dass so auf ungefähr 100 Ausbildungsstellen ca. 67 Bewerber kommen. Wir haben im Vorjahresvergleich festzustellen, dass wir ein größeres Interesse haben an Ausbildung, also plus 4% gegenüber dem Vorjahr an Bewerberinnen und Bewerbern, was für uns sehr positiv ist. Sicherlich gerade in Zeiten der Transformation, des Umbruchs, unsicherer Marktlagen, KI, dass sich mancher doch besinnt auf den Mehrwert, den Wert einer Ausbildung und gerade auch im Handwerk. Also auch Handwerk spüren wir, dass da ein großes Interesse besteht. Auf der Seite der Arbeitgebenden bewegen wir uns immer noch auf einem hohen Niveau. Wie gesagt, 703 Stellen, stellen aber gleichzeitig fest, wir haben einen gewissen Einbruch gegenüber dem Vorjahr, nämlich minus 8%, was uns mit gewissen Sorgen auch gleichzeitig erfüllt. Insofern werben wir und appellieren natürlich auch an unsere Unternehmer und Unternehmenden, weiter zu investieren in das Thema Ausbildung und auch so schon mal die Fachkräfte von morgen natürlich darüber zu sichern. Denn das Thema Demografie ist bei uns in der Region, aber auch im Landkreis ja ein sehr großes. Denn wir wissen, dass in den nächsten 10 bis 15 Jahren in je nach Branche ja auch bis zu 40% der Beschäftigten in den Ruhestand gehen. Also insofern ganz wichtig, da jetzt auf das Thema Ausbildung weiterzusetzen. Das neue Ausbildungsjahr hat ja bereits begonnen. Insofern eine geringe Anzahl, ich denke jetzt im dreistelligen Bereich, noch unversorgter Bewerberinnen und Bewerber, wo auch meine Kolleginnen der Berufsausbildung noch intensiv in Nachvermittlungsaktionen sich befinden, sodass wir optimistisch sind, uns da einstellig nachher in einer Größe zu bewegen und dort anzukommen, dass wir vielen Chancen auch ermöglichen werden, auch in diesem Jahr.
1: Die Aussteller verteilten sich auf mehrere Bereiche der Berufsschule, die Sporthalle sowie den Außenbereich. Vertreten waren Unternehmen aus Industrie, Handwerk, Handel, Gesundheitswesen, Pflege, Logistik, Energieversorgung und Dienstleistungen ebenso wie öffentliche Verwaltungen, Behörden, Bildungseinrichtungen und soziale Träger. Mit dabei waren unter anderem die Agentur für Arbeit, der Landkreis Wittenberg, die Lutherstadt Wittenberg, das Polizeirevier Wittenberg, die Bundeswehr, die Handwerkskammer Halle, verschiedene Krankenhäuser sowie zahlreiche bekannte Unternehmen aus der Region.
4: Ja, wir haben ja ein gutes Team, sag ich mal, die im Januar anfangen, um die Werbung zu rühren, damit wir halt immer diese 100 Aussteller bekommen. Und wie gesagt, da steht das ganze Team dahinter und mit vielen medienwirksamen Auftritten. Auch die Unternehmen werden angeschrieben mehrmals, somit können die das auch nicht vergessen. Und die wissen auch, dass eine gute Qualität hier ist und deswegen kommen die Aussteller auch gerne. Am 30. Januar jeweils das Tür geöffnet wird zur Anmeldung. In 15 Minuten sind 60 Plätze weg. Also ist ja gefragt am Anfang. Und dann, sag ich mal, bis heute haben sie ja noch welche angemeldet, obwohl die gar nicht angemeldet waren. Da haben wir auch noch einen Stand gefunden. Also da sind wir flexibel, reagieren gut. Und ich denke mal, das macht eine gute Messe aus.
1: Die Ausbildungsmesse hat damit einmal mehr gezeigt, gute berufliche Perspektiven gibt es direkt vor der eigenen Haustür. Ob Ausbildung, Studium, Praktikum oder der erste Kontakt zu einem möglichen Arbeitgeber. Die Aussteller boten zahlreiche Möglichkeiten, sich zu informieren und wichtige Kontakte für die Zukunft zu knüpfen.
0: Ausstellungen wie Transriva und Nine Points of View sowie zahlreiche weitere Kunstprojekte der Kreativwerkstatt Werkstatt für Kunst und Wissenschaft Aschersleben der vergangenen Jahre haben einen Wunsch wachsen lassen. Zeitgenössische Kunst soll in Aschersleben dauerhaft ein Raum gegeben werden, als Ort der Begegnung, des Austauschs und der Auseinandersetzung zwischen Kunst und Publikum. Mit der Galerie Phoenix Aschersleben wurde dieser Wunsch nun Wirklichkeit. Am Samstag wurde die neue Galerie im Riegelbau des Beste-Horn-Parks feierlich eröffnet. Die Veranstaltung fand im Rahmen der Langen Nacht der Kultur statt und wurde durch Oberbürgermeister Steffen Amme eröffnet. Im Mittelpunkt der ersten Ausstellung steht die Buchkünstlerin Claudia Richter aus Halle. Sie ist nicht nur seit vielen Jahren als Dozentin und Begleiterin der Kreativwerkstatt Aschersleben tätig, sondern auch eine renommierte Künstlerin, deren Arbeiten sich mit der besonderen Verbindung von Buch, Grafik, Material und künstlerischem Ausdruck beschäftigen. Zum vierten Spieltag in der Oberliga empfingen die SG Union Sandersdorf am vergangenen Freitag den ZFC Meuselwitz. Die Regionalliga-Absteiger aus Thüringen konnten bisher alle Spiele gewinnen. Mit 6 Punkten aus 3 Partien sind die Sandersdorfer aber auch nicht verkehrt in der Saison unterwegs. Über 100 Zuschauer freuten sich auf eine spannende Begegnung.
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6: Vor ca. 120 Zuschauern im Stadion im Sport- und Freizeitzentrum in Sandersdorf gab es am 11. September wieder Oberliga-Fußball zu sehen. Die SG Union Sandersdorf empfing Regionalliga-Absteiger Meuselwitz. Die Thüringer legten bisher einen makellosen Saisonstart mit 3 Ligasiegen und 2 Erfolgen im Landespokal hin. Die Sandersdorfer mussten bisher eine knappe Niederlage gegen Weißenfels sowie das Pokalaus gegen Halberstadt hinnehmen. Die Gäste fangen hier gleich stark an. Angriff über rechts außen, Ben Nitschke hinterläuft und findet in der Mitte Alessandro Schulz. Union-Keeper Jan-Erik Rätel pariert stark und verhindert den frühen Rückstand. Die Defensive der SG hier noch nicht ganz auf der Höhe. Die Jungs in Rot über Nils Schätzle zu Justin Smüller. Der bringt den Ball rein. Der Schuss von Tim Kiesling noch entscheidend geblockt von Sandersdorfs Sebastian Seifert. Nach 14 Minuten die erste Torannäherung der Hausherren. Samir Farkas probiert's mal aus 18 Metern. Guter Reflex vom erfahrenen Lukas Sedlak im Tor des ZFC. Die Gastgeber jetzt besser im Spiel und immer wieder mit guten Aktionen. Nach einem schön herausgespielten Konter legt Samir Farkas zurück auf Fabian Nowicki, der dann jedoch deutlich verzieht. Union bleibt aber weiter aktiv und setzt die Thüringer unter Druck. Fehlpass in die Füße von Kai Wonneberger, der Winkel aber zu spitz und er legt noch einmal zurück. Maximilian Schnabel versucht im Anschluss nochmal mit der Hereingabe. Daraus wird nichts. Solche Fehler müssen die Hausherren hier einfach ausnutzen, wenn sie gegen die Regionalliga-Absteiger bestehen wollen. Über eine halbe Stunde gespielt und der nächste gute Vorstoß von Sandersdorf. Sebastian Seifert über links außen. Die punktgenaue Hereingabe auf Fabian Nowicki, der lässt den Führungstreffer liegen. Die SG mit einem richtig guten Auftritt, nur an der Chancenverwertung scheitert es noch. In der 38. Minute mal wieder die Gäste, mit schnellem, präzisem Passspiel. Alessandro Schulz auf Tim Kiesling, der Jan-Erik Rätel hier mal prüft. Eine richtig starke Parade des Unioner Schlussmanns. Nach 40 Minuten dann die erste gelbe Karte in einer sonst ziemlich

0: fairen Begegnung für Maximilian Schnabel nach diesem Einsteigen gegen Kießling. Die letzte Chance vor der Pause gehört dann erneut den Jungs in Schwarz. Über Umwege kommt der Ball zu Kai Wonneberger, der frei vom gegnerischen Kasten an Lukas Sedlak scheitert. Bärenstarke Fußabwehr vom Regionalliga-erfahrenen Keeper. Und das waren die ersten 45 Minuten, in denen die Heimfans einen durchaus ansehnlichen, wenn auch noch zu uneffizienten Auftritt ihrer Mannschaft sehen konnten. Die Meuselwitzer kommen dann besser aus der Kabine und machen hier auch gleich Druck. In der 53. Minute geht es dann zu schnell für Sandersdorf. Der eingewechselte Fritz Schröder auf Erik Stiller, rüber zu Alessandro Schulz und der haut das Ding humorlos unter den Querbalken. Nichts zu halten für Jan-Erik Rädl. Die Gäste hier eiskalt und die mitgereisten ZFC-Fans sind zufrieden. Das Spiel plätschert im weiteren Verlauf des zweiten Durchgangs etwas vor sich hin. Die Hausherren zwar weiterhin engagiert dabei und mit Zug zum gegnerischen Tor. Wirklich gefährlich wird es aber zunächst nicht mehr. In der 68. Minute die Thüringer über Alessandro Schulz. Der Ball auf den Kopf von Felix Müller, aber Jan-Erik Rädl mit einer starken Parade. Wenige Minuten später verhindert er erneut den zweiten Gästetreffer nach diesem Fund von Yannick Mäder. Es sind nur noch wenige Minuten zu gehen. Ein Punktgewinn ist für die Sandersdorfer hier aber durchaus noch drinne. Der Steckpass von Maximilian Schnabel kommt durch auf Kai Wonneberger. Der macht's gut und legt nochmal in die Mitte, wo Dennis Brunner frei vom Tor daneben schießt. Unfassbar ärgerlich für die Sandersdorfer. Das muss einfach der Ausgleich sein. Und damit bleibt's beim knappen Auswärtssieg für Meuselwitz. Union hier mit einem wirklich guten Auftritt, für den sie sich einfach nicht belohnen.
1: Ja, es war heute eine ärgerliche Niederlage, weil sie vermeidbar war. Ich denke, wir waren auf Augenhöhe, das muss man so klar sagen. Hatten dann in der zweiten Halbzeit noch eine Riesenchance zum Ausgleich, machen den ärgerlicherweise nicht und verlieren entsprechend dann das Spiel. Der Gegner spielt das Tor natürlich sehr gut raus, sind wir einmal unachtsam. Dann spielen sie dann auch gut über außen durch und vollenden dann im Stile einer Top-Mannschaft. Ja, nutzen halt die eine große Chance, die sie dann haben in der zweiten Halbzeit konsequent. Wir auf unserer Seite dann halt leider nicht. Es tut schon jetzt sehr weh, weil es natürlich absolut verdient gewesen wäre, hier mit Punkten nach Hause zu gehen. Wir werden das analysieren, werden die Jungs aufbauen und im Training und dann werden wir versuchen, für die nächste Woche uns wieder gut vorzubereiten. Das ist klar, aber heute war schon eine große Chance, da einfach ein paar Punkte mitzunehmen und deshalb ist es natürlich schon brutal ärgerlich.
0: Am 20. September auswärts in Halberstadt. Und nur 5 Tage später zu Hause gegen den VfL Halle gibt es die nächsten Möglichkeiten für die Sandersdorfer in der Oberliga zu punkten.
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3: Eine 56-jährige Geschädigte aus Zürich informierte sich am 4. September online auf einem Videoportal über Altersvorsorge, als sie auf ein angebliches lukratives Angebot stieß. Kurz darauf wurde sie über soziale Medien von vermeintlichen Finanzberatern kontaktiert und aufgefordert, ihren Ausweis zu hinterlegen und 220 Euro zu überweisen. Nachdem die Geschädigte die Überweisung tätigte, bekam sie von ihrer Bank die Nachricht, dass die Überweisung nicht ausgeführt wurde, da das hinterlegte Konto in engem Zusammenhang mit betrügerischen Handlungen steht. Glück gehabt. Damit, liebe Zuschauer, sind wir am Ende unserer Montagsausgabe der RBW Aktuellnachrichten. Schauen jetzt noch wie gewohnt auf den Wetterbericht. Und im Anschluss daran gern noch auf die Meldungen aus Dessau-Roßlau. Am Dienstag um 18 Uhr melden wir uns dann aus der Redaktion wieder. Bis dahin machen Sie es gut und auf Wiedersehen.
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7: Am Dienstag erwartet uns überwiegend sonniges und freundliches Wetter. Am Vormittag steigen die Temperaturen bereits deutlich an. Zur Mittagszeit werden rund 23 Grad erreicht. Am Nachmittag wird es mit bis zu 26 Grad noch etwas wärmer. Dazu bleibt es weitgehend trocken und der Himmel zeigt sich meist freundlich. Insgesamt also ein sommerlicher und angenehmer Dienstag.
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0: Am 6. September wurde in Sachsen-Anhalt ein neuer Landtag gewählt. Die AfD ging dabei als stärkste Kraft hervor und erzielte ein Rekordergebnis. Das Wahlergebnis sorgt bundesweit auch eine Woche nach der Wahl für viel Diskussionsstoff. Auch in Dessau-Roßlau wird über den Ausgang der Wahl gesprochen. Am Donnerstag, dem 10. September, wurden die Ergebnisse der Landtagswahl für die Wahlkreise 26 und 27 offiziell bekannt gegeben. Dazu lud Kreiswahlleiterin Jennifer Hankel in den Ratssaal des Dessauer Rathauses ein. Dort wurden die Ergebnisse bestätigt. Bei den Erststimmen konnten sich Burkhard Ratzmann und Nadine Koppehel, beide von der AfD, durchsetzen. Sie gewannen die Direktmandate in ihren Wahlkreisen und werden damit künftig die Interessen der Bürger im Landtag vertreten. Doch nicht nur Erwachsene waren zur Wahl aufgerufen. Auch Kinder und Jugendliche konnten bei der U18-Wahl ihre Stimme abgeben.
1: Insgesamt an 5 Standorten haben 4 Organisatoren, 4 Kinder- und Jugendeinrichtungen, das Werkstattcafé, der Evangelische Jugendpfarramt und wir als Pfadfinder Wahllokale organisiert. An 5 Orten konnten die Jugendlichen ihre Chance nutzen und konnten ihre Stimme abgeben. Wir hatten von der Stadt Dessau Wahlurnen und Trennwände sowie bei einer Erwachsenenwahl auch zur Verfügung. Die Kinder erhielten einen Stimmzettel. Der einzige Unterschied war, dass man eine Stimme zur Verfügung hatte und die Partei wählen konnte. Und dann hat man sich entweder die Zeit genommen, hat noch bei der Voto-App zum Beispiel sich informiert über die einzelnen Wahlprogramme. Man hat von uns neutrale Broschüren vom Kinder- und Jugendring zur Verfügung gestellt bekommen, konnte sich da auch nochmal informieren. Oder, das hatten wir auch, dass Kinder und Jugendliche schon stimmstark waren und sofort in das Wahllokal gestürmt sind und ihre Stimme abgeben konnten. Und die Wahlbedingungen dazu sind genauso wie bei der Erwachsenenwahl auch. Man wählt geheim, man wählt einzeln, man tritt hinter die Wahlkabine auch alleine. Das wurde im Rahmen von so einer Wahlordnung alles auch nochmal erklärt oder man konnte es bei uns persönlich auch nochmal erfragen.
0: Am 24. August begann die U18-Wahlwoche. Die Ergebnisse wurden dann am 31. August im Werkstattcafé bekannt gegeben. Dabei lag die Linke mit 31,3% vorn. Dahinter folgten die AfD mit 19,1% und Bündnis 90, die Grünen, mit 13,2%. Darauf folgten CDU, FDP und SPD. Die U18-Wahl ist eine symbolische Wahl für alle Personen unter 18 in Deutschland. In Sachsen-Anhalt wird sie vom Kinder- und Jugendring Sachsen-Anhalt koordiniert und freiwillig von verschiedenen Organisationen durchgeführt. Von 5.496 Kindern und Jugendlichen in Dessau-Roßlau nutzten 283 junge Menschen ihre Chance und gaben ihre Stimme ab.
1: Wir würden uns echt wünschen, wenn die Wahlbeteiligung, die jetzt momentan bei 5,1% gelegen hat, ansteigt und wir noch mehr Kinder und Jugendliche animieren können, aufzustehen, ihre Stimme abzugeben und diese Chance zu nutzen, diesen Raum zu nutzen, auch wirklich aktiv für ihre Meinung, für ihre Interessen einzustehen und zu uns zu kommen. Ansonsten sind wir prinzipiell sehr zufrieden, weil wir ein Wahlergebnis erzielt haben mit 283 Stimmen, was auf jeden Fall schon höher ist als bei der Bundestagswahl im letzten Jahr, aber es ist noch Luft nach oben auf jeden Fall.
0: Die U18-Wahl soll junge Menschen dazu ermutigen, sich mit Politik auseinanderzusetzen und ihre eigene Meinung zu bilden. Gleichzeitig macht sie die politischen Interessen der jungen Generation sichtbar und leistet einen Beitrag zur politischen Bildung.
2: Am 11. September stand für den Dessau-Roßlauer HV in der Anhalt-Arena eine besondere Herausforderung an. Mit dem VfL Eintracht Hagen war der Tabellenführer der 2. Handball-Bundesliga zu Gast. Die Biber starteten mutig in die Partie und gingen früh in Führung, mussten anschließend jedoch die zunehmende Stärke der Gäste anerkennen. Hagen setzte sich zwischenzeitlich auf mehrere Tore ab. Doch dank der starken Torhüterleistung von Philipp Ambrosius blieb der DHV in Schlagdistanz. Nach der Pause baute der Tabellenführer seinen Vorsprung zunächst sogar auf 7 Tore aus. Doch die Biber gaben sich nicht geschlagen und starteten vor heimischer Kulisse eine beeindruckende Aufholjagd. Angefeuert von 1.324 Zuschauern kämpfte sich der DRHV Tor um Tor zurück und schaffte in der Schlussphase zunächst den 27:27 Ausgleich durch Mika Schüler. Kurz darauf brachte David Misovic sein Team beim 29:28 erstmal wieder in Führung. In einer dramatischen Crunch-Time entwickelte sich die Partie zu einem offenen Schlagabtausch. Am Ende mussten sich die Biber trotz ihrer starken Aufholjagd aber knapp geschlagen geben. Im letzten Angriff befanden sich die Biber in doppelter Unterzahl und konnten den entscheidenden Treffer nicht mehr verhindern. Benedikt Israel erzielte das Tor zum 31:32 Endstand.
3: Wir haben das eigentlich bis zur 45. Minute eigentlich im Griff. Wir kriegen nur 20 Tore, führen mit 5 oder sogar 7 Toren. Und dann kommt eine Phase, wo wir technische Fehler machen, wo wir ungeduldig werden, wollen unbedingt das Tor machen, wenn es leer ist und schmeißen zu viele Bälle weg. Lassen dann die Dessauer mit dem 7-6 ins Spiel kommen und dann kommt auch die Halle natürlich dazu. Und am Ende haben wir Glück, dass das für uns so endet. Trotzdem auch Hut ab vor meine Mannschaft, die dann am Ende nicht aufgegeben hat und dann sich das wirklich durch harte Aktionen, vor allem Puja, auch wenn er heute kein Tor gemacht hat, ist er unheimlich wichtig in seinen 1-gegen-1-Situationen, dass wir am Ende doch die Ruhe behalten haben und dann das entscheidende Tor in der letzten Sekunde machen. Darüber sind wir glücklich. Solche Spiele müssen wir auch erstmal gewinnen. Es ist hier in Dessau, ich habe es im Vorbericht gesagt, sehr, sehr unangenehm, sehr, sehr laut und daher sind wir wirklich glücklich, dass wir gewonnen haben. Wünschen dann Dessau für die weitere Aufgaben alles Gute.
4: Danke, Pavel, und Glückwunsch auch, euch auch. Habt richtig gut gestartet die Saison und ich drücke euch die Daumen, dass es so weitergeht, weil das sieht richtig gut aus und es macht Spaß zu gucken. Zu unserem Spiel. Wir haben eine schwierige Phase, in dem durch guten Pressing, das Hagen sehr gut und clever macht, wo wir plötzlich Bälle in die Hände werfen. Da sieht man auf jeden Fall, dass uns ein bisschen Erfahrung da fehlt an der Stelle. Und dadurch kann sich Hagen absetzen und da, wo ich besonders dann stolz bin auf die Mannschaft, dass die nicht Kopf hängen lässt, sondern es geht weiter und ich finde, wir haben 60 Minuten lang brutal gute Abwehr gespielt. Wir haben da aus 7-6 meistens das sehr gut verteidigt, also ich bin da sehr, sehr froh für die Jungs, was sie da geleistet haben über 60 Minuten. Ja, es spielt uns nicht ganz in die Karten, wir haben 7 Zeitstrafen gehabt, und wir haben, das heißt, schon sehr viele Minuten dann im Unterzahl spielen müssen, was gegen so eine gute Mannschaft sowieso brutal schwer ist und so erfahrene Mannschaft. Kriegen es auch, finde ich, zum Teil auch gut verteidigt, mussten dann umstellen, weil wir Schwierigkeiten, wie gesagt, mit der Entdeckung dann haben den Angriff, stellen es um und machen das dann wirklich sehr abgeklärt auf den Punkt, haben, glaube ich, noch 2-3 hundertprozentige oder 4 sogar, die wir dann liegen lassen. Hätten vielleicht noch mit 2 führen können, dann wäre es noch unentschieden. Aber da trauen wir nicht nach. Wir wollen das Gefühl mitnehmen. Wir sind

0: Froh, dass die Halle komplett jetzt aufgestanden ist. Die haben das mitgefiebert und dieses Gefühl, diese kämpferische Leistung und diese Leidenschaft wollen wir auf jeden Fall weiter mitnehmen und weiterhin trotz ganzen Verletzungen eine gute Saison spielen. Das ist Ziel.
1: Der Dessau-Roßlauer HV belegte nach dem dritten Spieltag den 10. Tabellenplatz in der zweiten Handball-Bundesliga. Für die Biber geht es am Freitag, dem 18. September, zunächst auswärts beim TuS Ferndorf weiter. Das nächste Heimspiel findet dann am 23. September statt, um 19 Uhr in der Anhalt Arena. In der zweiten Runde des DHB-Pokals empfangen die Biber den Bundesligisten VfL Gummersbach.

0: Schön, dass Sie eingeschaltet haben und damit herzlich willkommen, liebe Zuschauer, zu einer neuen Woche mit den RBB Aktuell Nachrichten. Der Chemiekonzern Evonik wird seinen Standort in Bitterfeld-Wolfen im April 2027 schließen. Rund 50 Arbeitsplätze sind von der Entscheidung betroffen. Als Grund nennt das Unternehmen die derzeit schwierigen Marktbedingungen. Ein wirtschaftlicher Betrieb des Standorts sei unter den aktuellen Voraussetzungen nicht mehr möglich. In Bitterfeld-Wolfen produziert Evonik sogenannte Chlorsilane. Die Spezialchemikalien werden unter anderem für die Herstellung von Mikrochips und Glasfaserkabeln benötigt. Trotz der Bedeutung dieser Produkte sieht der Konzern angesichts der wirtschaftlichen Entwicklung keine Perspektive für eine Fortführung des Standorts. Die Schließung ist ein weiterer Rückschlag für die Chemieindustrie in Sachsen-Anhalt. Die Branche steht seit längerer Zeit unter erheblichem Druck. Hohe Energie- und Produktionskosten, eine schwache Nachfrage in wichtigen Märkten und zunehmender internationaler Wettbewerbsdruck belasten die Unternehmen. Für die Beschäftigten in Bitterfeld-Wolfen bedeutet die Entscheidung eine ungewisse Zukunft. Bis zur geplanten Schließung im April 2027 soll der Standort seinen Betrieb fortführen. Welche konkreten Maßnahmen für die betroffenen Mitarbeiter vorgesehen sind, dürfte in den kommenden Monaten eine zentrale Frage sein. Die Nachricht trifft eine Region, die traditionell stark von der chemischen Industrie geprägt ist. Bitterfeld-Wolfen gilt als einer der bedeutendsten Chemiestandorte Ostdeutschlands. Die Entscheidung von Evonik zeigt erneut, wie stark sich die schwierigen Rahmenbedingungen inzwischen auf die Unternehmen und Arbeitsplätze in der Branche auswirken. Mit der geplanten Stilllegung verliert der Standort nicht nur rund 50 Arbeitsplätze, sie ist zugleich ein weiteres Signal dafür, dass die Chemieindustrie in Sachsen-Anhalt vor großen strukturellen Herausforderungen steht. Am 5. September öffnete die Ausbildungsmesse des Landkreises Wittenberg ihre Tore. Rund 100 Unternehmen und Einrichtungen aus dem Landkreis und darüber hinaus präsentierten sich für interessierte Schüler, Eltern und Interessierte, die sich über berufliche Perspektiven in der Region informieren wollten. Vertreten waren Unternehmen aus Industrie, Handwerk, Handel, Gesundheitswesen und vielen weiteren Bereichen.
1: Am Samstag, den 5. September, öffnete die Ausbildungsmesse des Landkreises Wittenberg zum 29. Mal ihre Türen. Von 10 bis 14 Uhr konnten sich Schüler, Schulabgänger, Eltern und alle, die sich über berufliche Perspektiven in der Region informieren wollten, in der Berufsschule Mittelfeld 50 in der Lutherstadt Wittenberg einen umfassenden Überblick über Ausbildungs- und Karrieremöglichkeiten verschaffen.
2: Das, was man hier heute sehen kann, spricht für sich selbst. Wir haben im Prinzip jedes Mal einen neuen Rekord an Ausstellern, an Besuchern. Der Platz, den wir brauchen, wird immer größer. Seit letztem Jahr oder vorletztem Jahr ist die Turnhalle mit dabei. Zunächst mal die Hälfte, jetzt die komplette. Die Außenanlagen sind belegt. So groß wie jetzt war die Messe noch nie. So viele Aussteller wie jetzt hatten wir noch nie. Und ich hoffe, wir schaffen es auch wieder, den Besucherrekord zu knacken. Ich sage ja, das spricht für sich selbst. Die wird gebraucht, sie ist wichtig und sie ist verdammt gut. Tatsächlich eine von mehreren Veranstaltungen dieser Art. Wir haben auch noch eine Ausbildungsmesse, die traditionell in der Exerzierhalle stattfindet. Die ist sozusagen eher ein geschlossenes Format, nur für Schülerinnen und Schüler. Das hier ist ja offen. Wir machen über die Jugendberufsagentur, die wir zusammen mit der Bundesagentur für Arbeit betreiben, ganz viel Berufsberatung. Wir haben Praktikaprogramme, die wir über verschiedene Förderprogramme organisieren. Also ich sage mal zusammengefasst, es muss keiner ohne Ausbildung in diesem Landkreis sein. Die Zahl der offenen Stellen wird am Ende, wenn die Bewerbungsphasen durch sind, immer noch da sein. Das heißt, wir haben immer noch zu wenig Azubis. Es findet jeder das, wonach ihm ist.
1: Unter dem Motto "Deine Region braucht dich" präsentierten sich rund 100 Unternehmen, Einrichtungen und Institutionen aus dem Landkreis Wittenberg und darüber hinaus. Damit bot die Ausbildungsmesse eine gute Gelegenheit, an nur einem Tag zahlreiche Arbeitgeber kennenzulernen, erste Kontakte zu knüpfen und sich direkt über Ausbildungsberufe, Praktika, Studienmöglichkeiten und berufliche Perspektiven zu informieren.
3: Im aktuellen Ausbildungsjahr 703 Ausbildungsstellen im Angebot. Das ist weiterhin ein Angebot auf einem sehr hohen Niveau. Gleichzeitig stehen dem 467 Bewerberinnen und Bewerber gegenüber. Man kann dann also so kalkulieren, dass so auf ungefähr 100 Ausbildungsstellen ca. 67 Bewerber kommen. Wir haben im Vorjahresvergleich festzustellen, dass wir ein größeres Interesse haben an Ausbildung, also plus 4% gegenüber dem Vorjahr an Bewerberinnen und Bewerbern, was für uns sehr positiv ist. Sicherlich gerade in Zeiten der Transformation, des Umbruchs, unsicherer Marktlagen, KI, dass sich mancher doch besinnt auf den Mehrwert, den Wert einer Ausbildung und gerade auch im Handwerk. Also auch Handwerk spüren wir, dass da ein großes Interesse besteht. Auf der Seite der Arbeitgebenden bewegen wir uns immer noch auf einem hohen Niveau. Wie gesagt, 703 Stellen, stellen aber gleichzeitig fest, wir haben einen gewissen Einbruch gegenüber dem Vorjahr, nämlich minus 8%, was uns mit gewissen Sorgen auch gleichzeitig erfüllt. Insofern werben wir und appellieren natürlich auch an unsere Unternehmer und Unternehmenden, weiter zu investieren in das Thema Ausbildung und auch so schon mal die Fachkräfte von morgen natürlich darüber zu sichern. Denn das Thema Demografie ist bei uns in der Region, aber auch im Landkreis ja ein sehr großes. Denn wir wissen, dass in den nächsten 10 bis 15 Jahren in je nach Branche ja auch bis zu 40% der Beschäftigten in den Ruhestand gehen. Also insofern ganz wichtig, da jetzt auf das Thema Ausbildung weiterzusetzen. Das neue Ausbildungsjahr hat ja bereits begonnen. Insofern eine geringe Anzahl, ich denke jetzt im dreistelligen Bereich, noch unversorgter Bewerberinnen und Bewerber, wo auch meine Kollegin der Berufsausbildung noch intensiv in Nachvermittlungsaktionen sich befinden, sodass wir optimistisch sind, uns da einstellig nachher in einer Größe zu bewegen und dort anzukommen, dass wir vielen Chancen auch ermöglichen werden, auch in diesem Jahr.
1: Die Aussteller verteilten sich auf mehrere Bereiche der Berufsschule, die Sporthalle sowie den Außenbereich. Vertreten waren Unternehmen aus Industrie, Handwerk, Handel, Gesundheitswesen, Pflege, Logistik, Energieversorgung und Dienstleistungen, ebenso wie öffentliche Verwaltungen, Behörden, Bildungseinrichtungen und soziale Träger. Mit dabei waren unter anderem die Agentur für Arbeit, der Landkreis Wittenberg, die Lutherstadt Wittenberg, das Polizeirevier Wittenberg, die Bundeswehr, die Handwerkskammer Halle, verschiedene Krankenhäuser sowie zahlreiche bekannte Unternehmen aus der Region.
4: Ja, wir haben ja ein gutes Team, sag ich mal, die im Januar anfangen, um die Werbung zu rühren, damit wir halt immer diese 100 Aussteller bekommen. Und wie gesagt, da steht das ganze Team dahinter und mit vielen medienwirksamen Auftritten. Auch die Unternehmen werden angeschrieben mehrmals, somit können die das auch nicht vergessen. Und die wissen auch, dass eine gute Qualität hier ist und deswegen kommen die Aussteller auch gerne. Am 30. Januar

0: Jeweils das Tour geöffnet wird zur Anmeldung, in 15 Minuten sind 60 Plätze weg. Also es ist ja gefragt am Anfang und dann, sag ich mal, bis heute haben sie ja noch welche angemeldet, obwohl die gar nicht angemeldet waren. Da haben wir auch noch einen Stand gefunden. Also da sind wir flexibel, reagieren gut und ich denke mal, das macht eine gute Messe aus.
1: Die Ausbildungsmesse hat damit einmal mehr gezeigt, gute berufliche Perspektiven gibt es direkt vor der eigenen Haustür. Ob Ausbildung, Studium, Praktikum oder der erste Kontakt zu einem möglichen Arbeitgeber. Die Aussteller boten zahlreiche Möglichkeiten, sich zu informieren und wichtige Kontakte für die Zukunft zu knüpfen.
2: Ausstellungen wie Transriva und Nine Points of View sowie zahlreiche weitere Kunstprojekte der Kreativwerkstatt Werkstatt für Kunst und Wissenschaft Aschersleben der vergangenen Jahre haben einen Wunsch wachsen lassen. Zeitgenössische Kunst soll in Aschersleben dauerhaft ein Raum gegeben werden, als Ort der Begegnung, des Austauschs und der Auseinandersetzung zwischen Kunst und Publikum. Mit der Galerie Phoenix Aschersleben wurde dieser Wunsch nun Wirklichkeit. Am Samstag wurde die neue Galerie im Riegelbau des Beste-Horn-Parks feierlich eröffnet. Die Veranstaltung fand im Rahmen der Langen Nacht der Kultur statt und wurde durch Oberbürgermeister Steffen Amme eröffnet. Im Mittelpunkt der ersten Ausstellung steht die Buchkünstlerin Claudia Richter aus Halle. Sie ist nicht nur seit vielen Jahren als Dozentin und Begleiterin der Kreativwerkstatt Aschersleben tätig, sondern auch eine renommierte Künstlerin, deren Arbeiten sich mit der besonderen Verbindung von Buch, Grafik, Material und künstlerischem Ausdruck beschäftigen. Zum vierten Spieltag in der Oberliga empfingen die SG Union Sandersdorf am vergangenen Freitag den ZFC Meuselwitz. Die Regionalliga-Absteiger aus Thüringen konnten bisher alle Spiele gewinnen. Mit 6 Punkten aus 3 Partien sind die Sandersdorfer aber auch nicht verkehrt in der Saison unterwegs. Über 100 Zuschauer freuten sich auf eine spannende Begegnung.
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4: Vor ca. 120 Zuschauern im Stadion im Sport- und Freizeitzentrum in Sandersdorf gab es am 11. September wieder Oberliga-Fußball zu sehen. Die SG Union Sandersdorf empfing Regionalliga-Absteiger Meuselwitz. Die Thüringer legten bisher einen makellosen Saisonstart mit 3 Ligasiegen und 2 Erfolgen im Landespokal hin. Die Sandersdorfer mussten bisher eine knappe Niederlage gegen Weißenfels sowie das Pokalaus gegen Halberstadt hinnehmen. Die Gäste fangen hier gleich stark an. Angriff über rechts außen, Ben Nitschke hinterläuft und findet in der Mitte Alessandro Schulz. Union-Keeper Jan-Erik Rätel pariert stark und verhindert den frühen Rückstand. Die Defensive der SG hier noch nicht ganz auf der Höhe. Die Jungs in Rot über Nils Schätzle zu Justin Smüller. Der bringt den Ball rein. Der Schuss von Tim Kiesling noch entscheidend geblockt von Sandersdorfs Sebastian Seifert. Nach 14 Minuten die erste Torannäherung der Hausherren. Samir Farkas probiert's mal aus 18 Metern. Guter Reflex vom erfahrenen Lukas Sedlak im Tor des ZFC. Die Gastgeber jetzt besser im Spiel und immer wieder mit guten Aktionen. Nach einem schön herausgespielten Konter legt Samir Farkas zurück auf Fabian Nowicki, der dann jedoch deutlich verzieht. Union bleibt aber weiter aktiv und setzt die Thüringer unter Druck. Fehlpass in die Füße von Kai Wonneberger, der Winkel aber zu spitz und er legt noch einmal zurück. Maximilian Schnabel versucht im Anschluss nochmal mit der Hereingabe. Daraus wird nichts. Solche Fehler müssen die Hausherren hier einfach ausnutzen, wenn sie gegen die Regionalliga-Absteiger bestehen wollen. Über eine halbe Stunde gespielt und der nächste gute Vorstoß von Sandersdorf. Sebastian Seifert über links außen. Die punktgenaue Hereingabe auf Fabian Nowicki, der lässt den Führungstreffer liegen. Die SG mit einem richtig guten Auftritt. Nur an der Chancenverwertung scheitert es noch. In der 38. Minute mal wieder die Gäste. Mit schnellem, präzisem Passspiel. Alessandro Schulz auf Tim Kiesling, der Jan-Erik Rätel hier mal prüft. Eine richtig starke Parade des Unioner Schlussmanns. Nach 40 Minuten dann die erste gelbe Karte in einer sonst ziemlich

0: fairen Begegnung für Maximilian Schnabel nach diesem Einsteigen gegen Kießling. Die letzte Chance vor der Pause gehört dann erneut den Jungs in Schwarz. Über Umwege kommt der Ball zu Kai Wonneberger, der frei vom gegnerischen Kasten an Lukas Sedlak scheitert. Bärenstarke Fußabwehr vom Regionalliga-erfahrenen Keeper. Und das waren die ersten 45 Minuten, in denen die Heimfans einen durchaus ansehnlichen, wenn auch noch zu uneffizienten Auftritt ihrer Mannschaft sehen konnten. Die Meuselwitzer kommen dann besser aus der Kabine und machen hier auch gleich Druck. In der 53. Minute geht es dann zu schnell für Sandersdorf. Der eingewechselte Fritz Schröder auf Erik Stiller, rüber zu Alessandro Schulz und der haut das Ding humorlos unter den Querbalken. Nichts zu halten für Jan-Erik Rädl. Die Gäste hier eiskalt und die mitgereisten ZFC-Fans sind zufrieden. Das Spiel plätschert im weiteren Verlauf des zweiten Durchgangs etwas vor sich hin. Die Hausherren zwar weiterhin engagiert dabei und mit Zug zum gegnerischen Tor. Wirklich gefährlich wird es aber zunächst nicht mehr. In der 68. Minute die Thüringer über Alessandro Schulz. Der Ball auf den Kopf von Felix Müller, aber Jan-Erik Rädl mit einer starken Parade. Wenige Minuten später verhindert er erneut den zweiten Gästetreffer nach diesem Fund von Yannick Mäder. Es sind nur noch wenige Minuten zu gehen. Ein Punktgewinn ist für die Sandersdorfer hier aber durchaus noch drinne. Der Steckpass von Maximilian Schnabel kommt durch auf Kai Wonneberger. Der macht's gut und legt nochmal in die Mitte, wo Dennis Brunner frei vom Tor daneben schießt. Unfassbar ärgerlich für die Sandersdorfer. Das muss einfach der Ausgleich sein. Und damit bleibt's beim knappen Auswärtssieg für Meuselwitz. Union hier mit einem wirklich guten Auftritt, für den sie sich einfach nicht belohnen.
1: Ja, es war heute eine ärgerliche Niederlage, weil sie vermeidbar war. Ich denke, wir waren auf Augenhöhe, das muss man so klar sagen. Wir hatten dann in der zweiten Halbzeit noch eine Riesenchance zum Ausgleich, machen den ärgerlicherweise nicht und verlieren entsprechend dann das Spiel. Der Gegner spielt das Tor natürlich sehr gut raus, ist immer einmal unachtsam. Dann spielen sie dann noch gut über außen durch und vollenden dann im Stile einer Top-Mannschaft. Ja, nutzen halt die eine große Chance, die sie dann haben in der zweiten Halbzeit konsequent. Wir auf unserer Seite dann halt leider nicht. Es tut schon jetzt sehr weh, weil es natürlich absolut verdient gewesen wäre, hier mit Punkten nach Hause zu gehen. Wir werden das analysieren, werden die Jungs aufbauen und dann im Training und dann werden wir versuchen, für die nächste Woche uns wieder gut vorzubereiten. Das ist klar, aber heute war schon eine große Chance, da einfach ein paar Punkte mitzunehmen und deshalb ist es natürlich schon brutal ärgerlich.
0: Am 20. September auswärts in Halberstadt und nur 5 Tage später zu Hause gegen den VfL Halle gibt es die nächsten Möglichkeiten für die Sandersdorfer in der Oberliga zu punkten.
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3: Eine 56-jährige Geschädigte aus Zürich informierte sich am 4. September online auf einem Videoportal über Altersvorsorge, als sie auf ein angebliches lukratives Angebot stieß. Kurz darauf wurde sie über soziale Medien von vermeintlichen Finanzberatern kontaktiert und aufgefordert, ihren Ausweis zu hinterlegen und 220 Euro zu überweisen. Nachdem die Geschädigte die Überweisung tätigte, bekam sie von ihrer Bank die Nachricht, dass die Überweisung nicht ausgeführt wurde, da das hinterlegte Konto in engem Zusammenhang mit betrügerischen Handlungen steht. Glück gehabt. Damit, liebe Zuschauer, sind wir am Ende unserer Montagsausgabe der RBW Aktuellnachrichten. Schon jetzt noch wie gewohnt auf den Wetterbericht. Und im Anschluss daran gern noch auf die Meldungen aus Dessau-Roßlau. Am Dienstag um 18 Uhr melden wir uns dann aus der Redaktion wieder. Bis dahin machen Sie es gut und auf Wiedersehen.
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3: Am Dienstag erwartet uns überwiegend sonniges und freundliches Wetter. Am Vormittag steigen die Temperaturen bereits deutlich an. Zur Mittagszeit werden rund 23 Grad erreicht. Am Nachmittag wird es mit bis zu 26 Grad noch etwas wärmer. Dazu bleibt es weitgehend trocken und der Himmel zeigt sich meist freundlich. Insgesamt also ein sommerlicher und angenehmer Dienstag.
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0: Am 6. September wurde in Sachsen-Anhalt ein neuer Landtag gewählt. Die AfD ging dabei als stärkste Kraft hervor und erzielte ein Rekordergebnis. Das Wahlergebnis sorgt bundesweit auch eine Woche nach der Wahl für viel Diskussionsstoff. Auch in Dessau-Roßlau wird über den Ausgang der Wahl gesprochen. Am Donnerstag, dem 10. September, wurden die Ergebnisse der Landtagswahl für die Wahlkreise 26 und 27 offiziell bekannt gegeben. Dazu lud Kreiswahlleiterin Jennifer Hankel in den Ratssaal des Dessauer Rathauses ein. Dort wurden die Ergebnisse bestätigt. Bei den Erststimmen konnten sich Burkhard Ratzmann und Nadine Koppehel beide von der AfD durchsetzen. Sie gewannen die Direktmandate in ihren Wahlkreisen und werden damit künftig die Interessen der Bürger im Landtag vertreten. Doch nicht nur Erwachsene waren zur Wahl aufgerufen. Auch Kinder und Jugendliche konnten bei der U18-Wahl ihre Stimme abgeben.
1: Insgesamt an 5 Standorten haben 4 Organisatoren, 4 Kinder- und Jugendeinrichtungen, das Werkstattcafé, der Evangelische Jugendpfarramt und wir als Pfadfinder Wahllokale organisiert. An 5 Orten konnten die Jugendlichen ihre Chance nutzen und konnten ihre Stimme abgeben. Wir hatten von der Stadt Dessau Wahlurnen und Trennwände sowie bei einer Erwachsenenwahl auch zur Verfügung. Die Kinder erhielten einen Stimmzettel. Der einzige Unterschied war, dass man eine Stimme zur Verfügung hatte und die Partei wählen konnte. Und dann hat man sich entweder die Zeit genommen, hat noch bei der Voto-App zum Beispiel sich informiert über die einzelnen Wahlprogramme. Man hat von uns neutrale Broschüren vom Kinder- und Jugendring zur Verfügung gestellt bekommen, konnte sich da auch nochmal informieren. Oder, das hatten wir auch, dass Kinder und Jugendliche schon stimmstark waren und sofort in das Wahllokal gestürmt sind und ihre Stimme abgeben konnten. Und die Wahlbedingungen dazu sind genauso wie bei der Erwachsenenwahl auch. Man wählt geheim, man wählt einzeln, man tritt hinter die Wahlkabine auch alleine. Das wurde im Rahmen von so einer Wahlordnung alles auch nochmal erklärt. Oder man konnte es bei uns persönlich auch nochmal erfragen.
0: Am 24. August begann die U18-Wahlwoche. Die Ergebnisse wurden dann am 31. August im Werkstattcafé bekannt gegeben. Dabei lag die Linke mit 31,3% vorn. Dahinter folgten die AfD mit 19,1% und Bündnis 90, die Grünen, mit 13,2%. Darauf folgten CDU, FDP und SPD. Die U18-Wahl ist eine symbolische Wahl für alle Personen unter 18 in Deutschland. In Sachsen-Anhalt wird sie vom Kinder- und Jugendring Sachsen-Anhalt koordiniert und freiwillig von verschiedenen Organisationen durchgeführt. Von 5.496 Kindern und Jugendlichen in Dessau-Roßlau nutzten 283 junge Menschen ihre Chance und gaben ihre Stimme ab.
1: Wir würden uns echt wünschen, wenn die Wahlbeteiligung, die jetzt momentan bei 5,1% gelegen hat, ansteigt und wir noch mehr Kinder und Jugendliche animieren können, aufzustehen, ihre Stimme abzugeben und diese Chance zu nutzen, diesen Raum zu nutzen, auch wirklich

0: politischen Bildung.
1: Am 11. September stand für den Dessau-Roßlauer HV in der Anhalt Arena eine besondere Herausforderung an. Mit dem VfL Eintracht Hagen war der Tabellenführer der zweiten Handball-Bundesliga zu Gast. Die Biber starteten mutig in die Partie und gingen früh in Führung, mussten anschließend jedoch die zunehmende Stärke der Gäste anerkennen. Hagen setzte sich zwischenzeitlich auf mehrere Tore ab. Doch dank der starken Torhüterleistung von Philipp Ambrosius blieb der DHV in Schlagdistanz. Nach der Pause baute der Tabellenführer seinen Vorsprung zunächst sogar auf 7 Tore aus. Doch die Biber gaben sich nicht geschlagen und starteten vor heimischer Kulisse eine beeindruckende Aufholjagd. Angefeuert von 1.324 Zuschauern kämpfte sich der DHV Tor um Tor zurück und schaffte in der Schlussphase zunächst den 27:27 Ausgleich durch Mika Schüler. Kurz darauf brachte David Misovic sein Team beim 29:28 erstmal wieder in Führung. In einer dramatischen Crunch-Time entwickelte sich die Partie zu einem offenen Schlagabtausch. Am Ende mussten sich die Biber trotz ihrer starken Aufholjagd aber knapp geschlagen geben. Im letzten Angriff befanden sich die Biber in doppelter Unterzahl und konnten den entscheidenden Treffer nicht mehr verhindern. Benedikt Israel erzielte das Tor zum 31:32 Endstand.
2: Wir haben das eigentlich bis zur 45. Minute eigentlich im Griff. Wir kriegen nur 20 Tore, führen mit 5 oder sogar 7 Toren. Und dann kommt eine Phase, wo wir technische Fehler machen, wo wir ungeduldig werden, wollen unbedingt das Tor machen, wenn es leer ist und schmeißen zu viele Bälle weg. Lassen dann die Dessauer mit dem 7-6 ins Spiel kommen und dann kommt auch die Halle natürlich dazu und am Ende haben wir Glück, dass das für uns so endet. Trotzdem auch Hut ab vor meine Mannschaft, die dann am Ende nicht aufgegeben hat und dann sich das wirklich durch harte Aktionen, vor allem Puy, auch wenn er heute kein Tor gemacht hat, ist er unheimlich wichtig in seinen 1-gegen-1 Situationen, dass wir am Ende doch die Ruhe behalten haben und dann das entscheidende Tor in der letzten Sekunde machen. Darüber sind wir glücklich. Solche Spiele müssen wir auch erstmal gewinnen. Es ist hier in Dessau, ich habe es im Vorbericht gesagt, sehr, sehr unangenehm, sehr, sehr laut. Und daher sind wir wirklich glücklich, dass wir gewonnen haben. Wünschen dann Dessau für die weitere Aufgaben alles Gute.
3: Danke, Pavel, und Glückwunsch auch, euch auch. Ihr habt richtig gut gestartet die Saison und ich drücke euch die Daumen, dass es so weitergeht, weil das sieht richtig gut aus und es macht Spaß zu gucken. Zu unserem Spiel. Wir haben schwierige Phase, in dem durch guten Pressing, das Hagen sehr gut und clever macht, wo wir plötzlich Bälle in die Hände werfen. Da sieht man auf jeden Fall, dass uns ein bisschen Erfahrung da fehlt an der Stelle. Und dadurch kann sich Hagen absetzen. Und da, wo ich besonders dann stolz bin auf die Mannschaft, dass die nicht Kopf hängen lässt, sondern es geht weiter. Und ich finde, wir haben 60 Minuten lang brutal gute Abwehr gespielt. Wir haben da aus 7-6 meistens das sehr gut verteidigt. Also ich bin da sehr, sehr froh für die Jungs, was sie da geleistet haben über 60 Minuten. Ja, es spielt uns nicht ganz in die Karten. Wir haben 7 Zeitstrafen gehabt. Wir haben, das heißt, schon sehr viele Minuten dann im Unterzahl spielen müssen, was gegen so eine gute Mannschaft sowieso brutal schwer ist und so erfahrene Mannschaft. Kriegen es auch, finde ich, zum Teil auch gut verteidigt, mussten dann umstellen, weil wir Schwierigkeiten, wie gesagt, mit der Entdeckung dann haben in Angriff, stellen es um und machen das dann wirklich sehr abgeklärt auf den Punkt, haben, glaube ich, noch 200-300-prozentige oder 4 sogar, die wir dann liegen lassen. Hätten vielleicht noch mit 2 führen können, dann wäre es noch unentschieden. Aber da trauen wir nicht nach. Wir wollen das Gefühl mitnehmen. Wir sind froh, dass die Halle komplett jetzt aufgestanden ist. Die haben das mitgefiebert und dieses Gefühl, diese kämpferische Leistung und diese Leidenschaft wollen wir auf jeden Fall weiter mitnehmen und weiterhin trotz ganzen Verletzungen eine gute Saison spielen. Das ist Ziel.
1: Der Dessau-Roßlauer HV belegte nach dem 3. Spieltag den 10. Tabellenplatz in der 2. Handball-Bundesliga. Für die Biber geht es am Freitag, dem 18. September, zunächst auswärts beim TuS Ferndorf weiter. Das nächste Heimspiel findet dann am 23. September

war statt, um 19 Uhr in der Anhalt Arena. In der zweiten Runde des DHB-Pokals empfangen die Biber den Bundesligisten VfL Gummersbach.

0: Schön, dass Sie eingeschaltet haben und damit herzlich willkommen, liebe Zuschauer, zu einer neuen Woche mit den RBB Aktuell Nachrichten. Der Chemiekonzern Evonik wird seinen Standort in Bitterfeld-Wolfen im April 2027 schließen. Rund 50 Arbeitsplätze sind von der Entscheidung betroffen. Als Grund nennt das Unternehmen die derzeit schwierigen Marktbedingungen. Ein wirtschaftlicher Betrieb des Standorts sei unter den aktuellen Voraussetzungen nicht mehr möglich. In Bitterfeld-Wolfen produziert Evonik sogenannte Chlorsilane. Die Spezialchemikalien werden unter anderem für die Herstellung von Mikrochips und Glasfaserkabeln benötigt. Trotz der Bedeutung dieser Produkte sieht der Konzern angesichts der wirtschaftlichen Entwicklung keine Perspektive für eine Fortführung des Standorts. Die Schließung ist ein weiterer Rückschlag für die Chemieindustrie in Sachsen-Anhalt. Die Branche steht seit längerer Zeit unter erheblichem Druck. Hohe Energie- und Produktionskosten, eine schwache Nachfrage in wichtigen Märkten und zunehmender internationaler Wettbewerbsdruck belasten die Unternehmen. Für die Beschäftigten in Bitterfeld-Wolfen bedeutet die Entscheidung eine ungewisse Zukunft. Bis zur geplanten Schließung im April 2027 soll der Standort seinen Betrieb fortführen. Welche konkreten Maßnahmen für die betroffenen Mitarbeiter vorgesehen sind, dürfte in den kommenden Monaten eine zentrale Frage sein. Die Nachricht trifft eine Region, die traditionell stark von der chemischen Industrie geprägt ist. Bitterfeld-Wolfen gilt als einer der bedeutendsten Chemiestandorte Ostdeutschlands. Die Entscheidung von Evonik zeigt erneut, wie stark sich die schwierigen Rahmenbedingungen inzwischen auf die Unternehmen und Arbeitsplätze in der Branche auswirken. Mit der geplanten Stilllegung verliert der Standort nicht nur rund 50 Arbeitsplätze, sie ist zugleich ein weiteres Signal dafür, dass die Chemieindustrie in Sachsen-Anhalt vor großen strukturellen Herausforderungen steht. Am 5. September öffnete die Ausbildungsmesse des Landkreises Wittenberg ihre Tore. Rund 100 Unternehmen und Einrichtungen aus dem Landkreis und darüber hinaus präsentierten sich für interessierte Schüler, Eltern und Interessierte, die sich über berufliche Perspektiven in der Region informieren wollten. Vertreten waren Unternehmen aus Industrie, Handwerk, Handel, Gesundheitswesen und vielen weiteren Bereichen.
1: Am Samstag, den 5. September, öffnete die Ausbildungsmesse des Landkreises Wittenberg zum 29. Mal ihre Türen. Von 10 bis 14 Uhr konnten sich Schüler, Schulabgänger, Eltern und alle, die sich über berufliche Perspektiven in der Region informieren wollten, in der Berufsschule Mittelfeld 50 in der Lutherstadt Wittenberg einen umfassenden Überblick über Ausbildungs- und Karrieremöglichkeiten verschaffen.
2: Das, was man hier heute sehen kann, spricht für sich selbst. Wir haben im Prinzip jedes Mal einen neuen Rekord an Ausstellern, an Besuchern. Der Platz, den wir brauchen, wird immer größer. Seit letztem Jahr oder vorletztem Jahr ist die Turnhalle mit dabei. Zunächst mal die Hälfte, jetzt die komplette. Die Außenanlagen sind belegt. So groß wie jetzt war die Messe noch nie. So viele Aussteller wie jetzt hatten wir noch nie. Und ich hoffe, wir schaffen es auch wieder, den Besucherrekord zu knacken. Ich sage ja, das spricht für sich selbst. Die wird gebraucht, sie ist wichtig und sie ist verdammt gut. Tatsächlich eine von mehreren Veranstaltungen dieser Art. Wir haben auch noch eine Ausbildungsmesse, die traditionell in der Exerzierhalle stattfindet. Die ist sozusagen eher ein geschlossenes Format, nur für Schülerinnen und Schüler. Das hier ist ja offen. Wir machen über

0: Die Jugendberufsagentur, die wir zusammen mit der Bundesagentur für Arbeit betreiben, ganz viel Berufsberatung. Wir haben Praktikaprogramme, die wir über verschiedene Förderprogramme organisieren. Also ich sage mal zusammengefasst, es muss keiner ohne Ausbildung in diesem Landkreis sein. Die Zahl der offenen Stellen wird am Ende, wenn die Bewerbungsphasen durch sind, immer noch da sein. Das heißt, wir haben immer noch zu wenig Azubis. Es findet jeder das, wonach ihm ist.
1: Unter dem Motto »Deine Region braucht dich« präsentierten sich rund 100 Unternehmen, Einrichtungen und Institutionen aus dem Landkreis Wittenberg und darüder hinaus. Damit bot die Ausbildungsmesse eine gute Gelegenheit, an nur einem Tag zahlreiche Arbeitgeber kennenzulernen, erste Kontakte zu knüpfen und sich direkt über Ausbildungsberufe, Praktika, Studienmöglichkeiten und berufliche Perspektiven zu informieren.
2: Im aktuellen Ausbildungsjahr 703 Ausbildungsstellen im Angebot. Das ist weiterhin ein Angebot auf einem sehr hohen Niveau. Gleichzeitig stehen dem 467 Bewerberinnen und Bewerber gegenüber. Man kann dann also so kalkulieren, dass so auf ungefähr 100 Ausbildungsstellen ca. 67 Bewerber kommen. Wir haben im Vorjahresvergleich festzustellen, dass wir ein größeres Interesse haben an Ausbildung, also plus 4% gegenüber dem Vorjahr an Bewerberinnen und Bewerbern, was für uns sehr positiv ist. Sicherlich gerade in Zeiten der Transformation, des Umbruchs, unsicherer Marktlagen, KI, dass sich mancher doch besinnt auf den Mehrwert, den Wert einer Ausbildung und gerade auch im Handwerk. Also auch Handwerk spüren wir, dass da ein großes Interesse besteht. Auf der Seite der Arbeitgebenden bewegen wir uns immer noch auf einem hohen Niveau. Wie gesagt, 703 Stellen, stellen aber gleichzeitig fest, wir haben einen gewissen Einbruch gegenüber dem Vorjahr, nämlich minus 8%, was uns mit gewissen Sorgen auch gleichzeitig erfüllt. Insofern werben wir und appellieren natürlich auch an unsere Unternehmer und Unternehmenden, weiter zu investieren in das Thema Ausbildung. Und auch so schon mal die Fachkräfte von morgen natürlich darüber zu sichern. Denn das Thema Demografie ist bei uns in der Region, aber auch im Landkreis ja ein sehr großes. Denn wir wissen, dass in den nächsten 10 bis 15 Jahren in je nach Branche ja auch bis zu 40% der Beschäftigten in den Ruhestand gehen. Also insofern ganz wichtig, da jetzt auf das Thema Ausbildung weiterzusetzen. Das neue Ausbildungsjahr hat ja bereits begonnen. Insofern eine geringe Anzahl, ich denke jetzt im dreistelligen Bereich, noch unversorgter Bewerberinnen und Bewerber, wo auch meine Kolleginnen der Berufsausbildung noch intensiv in Nachvermittlungsaktionen sich befinden, sodass wir optimistisch sind, uns da einstellig nachher in einer Größe zu bewegen und dort anzukommen, dass wir vielen Chancen auch ermöglichen werden, auch in diesem Jahr.
1: Die Aussteller verteilten sich auf mehrere Bereiche der Berufsschule, die Sporthalle sowie den Außenbereich. Vertreten waren Unternehmen aus Industrie, Handwerk, Handel, Gesundheitswesen, Pflege, Logistik, Energieversorgung und Dienstleistungen, ebenso wie öffentliche Verwaltungen, Behörden, Bildungseinrichtungen und soziale Träger. Mit dabei waren unter anderem die Agentur für Arbeit, der Landkreis Wittenberg, die Lutherstadt Wittenberg, das Polizeirevier Wittenberg, die Bundeswehr, die Handwerkskammer Halle, verschiedene Krankenhäuser sowie zahlreiche bekannte Unternehmen aus der Region.
3: Ja, wir haben ja ein gutes Team, sag ich mal, die im Januar anfangen, um die Werbung zu rühren, damit wir halt immer diese 100 Aussteller bekommen. Und wie gesagt, da steht das ganze Team dahinter und mit vielen medienwirksamen Auftritten. Auch die Unternehmen werden angeschrieben mehrmals, somit können die das auch nicht vergessen. Und die wissen auch, dass eine gute Qualität hier ist und deswegen kommen die Aussteller auch gerne. Am 30. Januar jeweils, dass Tür geöffnet wird zur Anmeldung, in 15 Minuten sind 60 Plätze weg. Also ist ja gefragt am Anfang. Und dann, sag ich mal, bis heute haben sie ja noch welche angemeldet, obwohl die gar nicht angemeldet waren. Da haben wir auch noch einen Stand gefunden. Also dann sind wir flexibel, reagieren gut. Und ich denke mal, das macht eine gute Messe aus.
1: Die Ausbildungsmesse hat damit einmal mehr gezeigt, gute berufliche Perspektiven gibt es direkt vor der eigenen Haustür. Ob Ausbildung, Studium, Praktikum oder der erste Kontakt zu einem möglichen Arbeitgeber. Die Aussteller boten zahlreiche Möglichkeiten, sich zu informieren und wichtige Kontakte für die Zukunft zu knüpfen.
4: Ausstellungen wie Transriva und Nine Points of View sowie zahlreiche weitere Kunstprojekte der Kreativwerkstatt Werkstatt für Kunst und Wissenschaft Aschersleben der vergangenen Jahre haben einen Wunsch wachsen lassen. Zeitgenössische Kunst soll in Aschersleben dauerhaft ein Raum gegeben werden, als Ort der Begegnung, des Austauschs und der Auseinandersetzung zwischen Kunst und Publikum. Mit der Galerie Phoenix Aschersleben wurde dieser Wunsch nun Wirklichkeit. Am Samstag wurde die neue Galerie im Riegelbau des Beste-Horn-Parks feierlich eröffnet. Die Veranstaltung fand im Rahmen der Langen Nacht der Kultur statt und wurde durch Oberbürgermeister Steffen Amme eröffnet. Im Mittelpunkt der ersten Ausstellung steht die Buchkünstlerin Claudia Richter aus Halle. Sie ist nicht nur seit vielen Jahren als Dozentin und Begleiterin der Kreativwerkstatt Aschersleben tätig, sondern auch eine renommierte Künstlerin, deren Arbeiten sich mit der besonderen Verbindung von Buch, Grafik, Material und künstlerischem Ausdruck beschäftigen. Zum vierten Spieltag in der Oberliga empfingen die SG Union Sandersdorf am vergangenen Freitag den ZFC Meuselwitz. Die Regionalliga-Absteiger aus Thüringen konnten bisher alle Spiele gewinnen. Mit 6 Punkten aus 3 Partien sind die Sandersdorfer aber auch nicht verkehrt in der Saison unterwegs. Über 100 Zuschauer freuten sich auf eine spannende Begegnung.
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6: Vor ca. 120 Zuschauern im Stadion im Sport- und Freizeitzentrum in Sandersdorf gab es am 11. September wieder Oberliga-Fußball zu sehen. Die SG Union Sandersdorf empfing Regionalliga-Absteiger Meuselwitz. Die Thüringer legten bisher einen makellosen Saisonstart mit 3 Ligasiegen und 2 Erfolgen im Landespokal hin. Die Sandersdorfer mussten bisher eine knappe Niederlage gegen Weißenfels sowie das Pokalaus gegen Halberstadt hinnehmen. Die Gäste fangen hier gleich stark an. Angriff über rechts außen, Ben Nitschke hinterläuft und findet in der Mitte Alessandro Schulz. Union-Keeper Jan-Erik Rätel pariert stark und verhindert den frühen Rückstand. Die Defensive der SG hier noch nicht ganz auf der Höhe. Die Jungs in Rot über Nils Schätzle zu Justin Smüller. Der bringt den Ball rein. Der Schuss von Tim Kiesling noch entscheidend geblockt von Sandersdorfs Sebastian Seifert. Nach 14 Minuten die erste Torannäherung der Hausherren. Samir Farkas probiert's mal aus 18 Metern. Guter Reflex vom erfahrenen Lukas Sedlak im Tor des ZFC. Die Gastgeber jetzt besser im Spiel und immer wieder mit guten Aktionen. Nach einem schön herausgespielten Konter legt Samir Farkas zurück auf Fabian Nowicki, der dann jedoch deutlich verzieht. Union bleibt aber weiter aktiv und setzt die Thüringer unter Druck. Fehlpass in die Füße von Kai Wonneberger, der Winkel aber zu spitz und er legt noch einmal zurück. Maximilian Schnabel versucht im Anschluss nochmal mit der Hereingabe. Daraus wird nichts. Solche Fehler müssen die Hausherren hier einfach ausnutzen, wenn sie gegen die Regionalliga-Absteiger bestehen wollen. Über eine halbe Stunde gespielt und der nächste gute Vorstoß von Sandersdorf. Sebastian Seifert über links außen. Die punktgenaue Hereingabe auf Fabian Nowicki, der lässt den Führungstreffer liegen. Die SG mit einem richtig guten Auftritt, nur an der Chancenverwertung scheitert es noch. In der 38. Minute mal wieder die Gäste, mit schnellem, präzisem Passspiel. Alessandro Schulz auf Tim Kiesling, der Jan-Erik Rätel hier mal prüft. Eine richtig starke Parade des Unioner Schlussmanns. Nach 40 Minuten dann die erste gelbe Karte in einer sonst ziemlich fairen Begegnung für Maximilian Schnabel nach diesem Einsteigen gegen Kiesling. Die letzte Chance vor der Pause gehört dann erneut den Jungs in Schwarz. Über Umwege kommt der Ball zu Kai Wonneberger, der frei vom gegnerischen Kasten an Lukas Sedlak scheitert. Bärenstarke Fußabwehr vom Regionalliga-erfahrenen Keeper. Und das waren die ersten 45 Minuten, in denen die Heimfans einen durchaus ansehnlichen, wenn auch noch zu uneffizienten Auftritt ihrer Mannschaft sehen konnten. Die Meuselwitzer kommen dann besser aus der Kabine und machen hier auch gleich Druck. In der 53. Minute geht es dann zu schnell für Sandersdorf. Der eingewechselte Fritz Schröder auf Erik Stiller, rüber zu Alessandro Schulz und der haut das Ding humorlos unter den Querbalken. Nichts zu halten für Jan-Erik Rädl. Die Gäste hier eiskalt und die mitgereisten ZFC-Fans sind zufrieden. Das Spiel plätschert im weiteren Verlauf des zweiten Durchgangs etwas vor sich hin. Die Hausherren zwar weiterhin engagiert dabei und mit Zug zum gegnerischen Tor. Wirklich gefährlich wird es aber zunächst nicht mehr. In der 68. Minute die Thüringer über Alessandro Schulz. Der Ball auf den Kopf von Felix Müller, aber Jan-Erik Rädl mit einer starken Parade. Wenige Minuten später verhindert er erneut den zweiten Gästetreffer nach diesem Fund von Yannick Mäder. Es sind nur noch wenige Minuten zu gehen. Ein Punktgewinn ist für die Sandersdorfer hier aber durchaus noch drinne. Der Steckpass von Maximilian Schnabel kommt durch auf Kai Wonneberger. Der macht's gut und legt nochmal in die Mitte, wo Dennis Brunner frei vom Tor daneben schießt. Unfassbar ärgerlich für die Sandersdorfer. Das muss einfach der Ausgleich sein. Und damit bleibt's beim knappen Auswärtssieg für Meuselwitz. Union hier mit einem wirklich guten Auftritt, für den sie sich einfach nicht belohnen.
7: Ja, es war heute eine ärgerliche Niederlage, weil sie vermeidbar war. Ich denke, wir waren auf Augenhöhe, das muss man so klar sagen. Hatten dann in der zweiten Halbzeit noch eine Riesenchance zum Ausgleich, machen den ärgerlicherweise nicht und verlieren entsprechend dann das Spiel. Der Gegner spielt das Tor natürlich sehr gut raus, sind wir einmal unachtsam. Dann spielen sie dann noch gut über außen durch und vollenden dann im Stile einer Top-Mannschaft. Ja, nutzen halt die eine große Chance, die sie dann haben in der zweiten Halbzeit konsequent. Wir auf unserer Seite dann halt leider nicht. Es tut schon jetzt sehr weh, weil es natürlich absolut verdient gewesen wäre, hier mit Punkten nach Hause zu gehen. Wir werden das analysieren, werden die Jungs aufbauen und im Training und dann werden wir versuchen, für die nächste Woche uns wieder gut vorzubereiten. Das ist klar, aber heute war schon eine große Chance, da einfach ein paar Punkte mitzunehmen und deshalb ist es natürlich schon brutal ärgerlich.
6: Am 20. September auswärts in Halberstadt und nur 5 Tage später zu Hause gegen den VfL Halle gibt es die nächsten Möglichkeiten für die Sandersdorfer in der Oberliga zu punkten.
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4: Eine 56-jährige Geschädigte aus Zürich informierte sich am 4. September online auf einem Videoportal über Altersvorsorge, als sie auf ein angebliches lukratives Angebot stieß. Kurz darauf wurde sie über soziale Medien von vermeintlichen Finanzberatern kontaktiert und aufgefordert, ihren Ausweis zu hinterlegen und 220 Euro zu überweisen. Nachdem die Geschädigte die Überweisung tätigte, bekam sie von ihrer Bank die Nachricht, dass die Überweisung nicht ausgeführt wurde, da das hinterlegte Konto in engem Zusammenhang mit betrügerischen Handlungen steht. Glück gehabt. Damit, liebe Zuschauer, sind wir am Ende unserer Montagsausgabe der RBW Aktuellnachrichten. Schauen jetzt noch wie gewohnt auf den Wetterbericht. Und im Anschluss daran gern noch auf die Meldungen aus Dessau-Roßlau. Am Dienstag um 18 Uhr melden wir uns dann aus der Redaktion wieder. Bis dahin machen Sie es gut und auf Wiedersehen.
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11: Am Dienstag erwartet uns überwiegend sonniges und freundliches Wetter. Am Vormittag steigen die Temperaturen bereits deutlich an. Zur Mittagszeit werden rund 23 Grad erreicht. Am Nachmittag wird es mit bis zu 26 Grad noch etwas wärmer. Dazu bleibt es weitgehend trocken und der Himmel zeigt sich meist freundlich. Insgesamt also ein sommerlicher und angenehmer Dienstag.
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0: Am 6. September wurde in Sachsen-Anhalt ein neuer Landtag gewählt. Die AfD ging dabei als stärkste Kraft hervor und erzielte ein Rekordergebnis. Das Wahlergebnis sorgt bundesweit auch eine Woche nach der Wahl für viel Diskussionsstoff. Auch in Dessau-Roßlau wird über den Ausgang der Wahl gesprochen. Am Donnerstag, dem 10. September, wurden die Ergebnisse der Landtagswahl für die Wahlkreise 26 und 27 offiziell bekannt gegeben. Dazu lud Kreiswahlleiterin Jennifer Hankel in den Ratssaal des Dessauer Rathauses ein. Dort wurden die Ergebnisse bestätigt. Bei den Erststimmen konnten sich Burkhard Ratzmann und Nadine Koppehel, beide von der AfD, durchsetzen. Sie gewannen die Direktmandate in ihren Wahlkreisen und werden damit künftig die Interessen der Bürger im Landtag vertreten. Doch nicht nur Erwachsene waren zur Wahl aufgerufen. Auch Kinder und Jugendliche konnten bei der U18-Wahl ihre Stimme abgeben.
1: Insgesamt an 5 Standorten haben 4 Organisatoren, 4 Kinder- und Jugendeinrichtungen, das Werkstattcafé, der Evangelische Jugendpfarramt und wir als Pfadfinder Wahllokale organisiert. An 5 Orten konnten die Jugendlichen ihre Chance nutzen und konnten ihre Stimme abgeben. Wir hatten von der Stadt Dessau Wahlurnen und Trennwände sowie bei einer Erwachsenenwahl auch zur Verfügung. Die Kinder erhielten einen Stimmzettel. Der einzige Unterschied war, dass man eine Stimme zur Verfügung hatte und die Partei wählen konnte. Und dann hat man sich entweder die Zeit genommen, hat noch bei der Voto-App zum Beispiel sich informiert über die einzelnen Wahlprogramme. Man hat von uns neutrale Broschüren vom Kinder- und Jugendring zur Verfügung gestellt bekommen, konnte sich da auch nochmal informieren. Oder, das hatten wir auch, dass Kinder und Jugendliche schon stimmstark waren und sofort in das Wahllokal gestürmt sind und ihre Stimme abgeben konnten. Und die Wahlbedingungen dazu sind genauso wie bei der Erwachsenenwahl auch. Man wählt geheim, man wählt einzeln, man tritt hinter die Wahlkabine auch alleine. Das wurde im Rahmen von so einer Wahlordnung alles auch nochmal erklärt oder man konnte es bei uns persönlich auch nochmal erfragen.
0: Am 24. August begann die U18-Wahlwoche. Die Ergebnisse wurden dann am 31. August im Werkstattcafé bekannt gegeben. Dabei lag die Linke mit 31,3% vorn. Dahinter folgten die AfD mit 19,1% und Bündnis 90, die Grünen, mit 13,2%. Darauf folgten CDU, FDP und SPD. Die U18-Wahl ist eine symbolische Wahl für alle Personen unter 18 in Deutschland. In Sachsen-Anhalt wird sie vom Kinder- und Jugendring Sachsen-Anhalt koordiniert und freiwillig von verschiedenen Organisationen durchgeführt. Von 5.496 Kindern und Jugendlichen in Dessau-Roßlau nutzten 283 junge Menschen ihre Chance und gaben ihre Stimme ab.
1: Wir würden uns echt wünschen, wenn die Wahlbeteiligung, die jetzt momentan bei 5,1% gelegen hat, ansteigt und wir noch mehr Kinder und Jugendliche animieren können, aufzustehen, ihre Stimme abzugeben und diese Chance zu nutzen, diesen Raum zu nutzen, auch wirklich aktiv für ihre Meinung, für ihre Interessen einzustehen und zu uns zu kommen. Ansonsten sind wir prinzipiell sehr zufrieden, weil wir ein Wahlergebnis erzielt haben mit 283 Stimmen, was auf jeden Fall schon höher ist als bei der Bundestagswahl im letzten Jahr, aber es ist noch Luft nach oben auf jeden Fall.
0: Die U18-Wahl soll junge Menschen dazu ermutigen, sich mit Politik auseinanderzusetzen und ihre eigene Meinung zu bilden. Gleichzeitig macht sie die politischen Interessen der jungen Generation sichtbar und leistet einen Beitrag zur politischen Bildung.
2: Am 11. September stand für den Dessau-Roßlauer HV in der Anhalt-Arena eine besondere Herausforderung an. Mit dem VfL Eintracht Hagen war der Tabellenführer der 2. Handball-Bundesliga zu Gast. Die Biber starteten mutig in die Partie und gingen früh in Führung, mussten anschließend jedoch die zunehmende Stärke der Gäste anerkennen. Hagen setzte sich zwischenzeitlich auf mehrere Tore ab. Doch dank der starken Torhüterleistung von Philipp Ambrosius blieb der DHV in Schlagdistanz. Nach der Pause baute der Tabellenführer seinen Vorsprung zunächst sogar auf 7 Tore aus. Doch die Biber gaben sich nicht geschlagen und starteten vor heimischer Kulisse eine beeindruckende Aufholjagd. Angefeuert von 1.324 Zuschauern kämpfte sich der DRHV Tor um Tor zurück und schaffte in der Schlussphase zunächst den 27:27 Ausgleich durch Mika Schüler. Kurz darauf brachte David Misovic sein Team beim 29:28 erstmal wieder in Führung. In einer dramatischen Crunch-Time entwickelte sich die Partie zu einem offenen Schlagabtausch. Am Ende mussten sich die Biber trotz ihrer starken Aufholjagd aber knapp geschlagen geben. Im letzten Angriff befanden sich die Biber in doppelter Unterzahl und konnten den entscheidenden Treffer nicht mehr verhindern. Benedikt Israel erzielte das Tor zum 31:32 Endstand.
3: Wir haben das eigentlich bis zur 45. Minute eigentlich im Griff. Wir kriegen nur 20 Tore, führen mit 5 oder sogar 7 Toren. Und dann kommt eine Phase, wo wir technische Fehler machen, wo wir ungeduldig werden, wollen unbedingt das Tor machen, wenn es leer ist und schmeißen zu viele Bälle weg, lassen dann die Dessauer mit dem 7-6 ins Spiel kommen und dann kommt auch die Halle natürlich dazu. Und am Ende haben wir Glück, dass das für uns so endet. Trotzdem auch Hut ab vor meine Mannschaft, die dann am Ende nicht aufgegeben hat und dann sich das wirklich durch harte Aktionen, vor allem Puja, auch wenn er heute kein Tor gemacht hat, ist er unheimlich wichtig in seinen 1-gegen-1-Situationen, dass wir am Ende doch die Ruhe behalten haben und dann das entscheidende Tor in der letzten Sekunde machen. Darüber sind wir glücklich. Solche Spiele müssen wir auch erstmal gewinnen. Es ist hier in Dessau, ich habe es im Vorbericht gesagt, sehr, sehr unangenehm, sehr, sehr laut und daher sind wir wirklich glücklich, dass wir gewonnen haben. Wünschen dann Dessau für die weitere Aufgaben alles Gute.
4: Danke, Pavel, und Glückwunsch auch, euch auch. Habt richtig gut gestartet die Saison und ich drücke euch die Daumen, dass es so weitergeht, weil das sieht richtig gut aus und es macht Spaß zu gucken. Zu unserem Spiel. Wir haben eine schwierige Phase, in dem durch guten Pressing, das Hagen sehr gut und clever macht, wo wir plötzlich Bälle in die Hände werfen. Da sieht man auf jeden Fall, dass uns ein bisschen Erfahrung da fehlt an der Stelle. Und dadurch kann sich Hagen absetzen und da, wo ich besonders dann stolz bin auf die Mannschaft, dass die nicht Kopf hängen lässt, sondern es geht weiter und ich finde, wir haben 60 Minuten lang brutal gute Abwehr gespielt. Wir haben da aus 7-6 meistens das sehr gut verteidigt, also ich bin da sehr, sehr froh für die Jungs, was sie da geleistet haben über 60 Minuten. Ja, es spielt uns nicht ganz in die Karten, wir haben 7 Zeitstrafen gehabt, und wir haben, das heißt, schon sehr viele Minuten dann im Unterzahl spielen müssen, was gegen so eine gute Mannschaft sowieso brutal schwer ist und so erfahrene Mannschaft. Kriegen es auch, finde ich, zum Teil auch gut verteidigt, mussten dann umstellen, weil wir Schwierigkeiten, wie gesagt, mit der Entdeckung dann haben in Angriff, stellen es um und machen das dann wirklich sehr abgeklärt auf den Punkt, haben, glaube ich, noch 2-3 hundertprozentige oder 4 sogar, die wir dann liegen lassen. Hätten vielleicht noch mit 2 führen können, dann wäre es noch unentschieden. Aber da trauen wir nicht nach. Wir wollen das Gefühl mitnehmen. Wir sind froh, dass die Halle komplett jetzt aufgestanden ist. Die haben das mitgefiebert und dieses Gefühl, diese kämpferische Leistung und diese Leidenschaft wollen wir auf jeden Fall weiter mitnehmen und weiterhin trotz ganzen Verletzungen eine gute Saison spielen. Das ist Ziel.
2: Der Dessau-Roßlauer HV belegte nach dem 3. Spieltag den 10. Tabellenplatz in der 2. Handball-Bundesliga. Für die Biber geht es am Freitag, dem 18. September, zunächst auswärts beim TuS Ferndorf weiter. Das nächste Heimspiel findet dann am 23. September

Hannover statt, um 19 Uhr in der Anhalt Arena. In der zweiten Runde des DHB-Pokals empfangen die Biber den Bundesligisten VfL Gummersbach.

0: Schön, dass Sie eingeschaltet haben und damit herzlich willkommen, liebe Zuschauer, zu einer neuen Woche mit den RBB Aktuell Nachrichten. Der Chemiekonzern Evonik wird seinen Standort in Bitterfeld-Wolfen im April 2027 schließen. Rund 50 Arbeitsplätze sind von der Entscheidung betroffen. Als Grund nennt das Unternehmen die derzeit schwierigen Marktbedingungen. Ein wirtschaftlicher Betrieb des Standorts sei unter den aktuellen Voraussetzungen nicht mehr möglich. In Bitterfeld-Wolfen produziert Evonik sogenannte Chlorsilane. Die Spezialchemikalien werden unter anderem für die Herstellung von Mikrochips und Glasfaserkabeln benötigt. Trotz der Bedeutung dieser Produkte sieht der Konzern angesichts der wirtschaftlichen Entwicklung keine Perspektive für eine Fortführung des Standorts. Die Schließung ist ein weiterer Rückschlag für die Chemieindustrie in Sachsen-Anhalt. Die Branche steht seit längerer Zeit unter erheblichem Druck. Hohe Energie- und Produktionskosten, eine schwache Nachfrage in wichtigen Märkten und zunehmender internationaler Wettbewerbsdruck belasten die Unternehmen. Für die Beschäftigten in Bitterfeld-Wolfen bedeutet die Entscheidung eine ungewisse Zukunft. Bis zur geplanten Schließung im April 2027 soll der Standort seinen Betrieb fortführen. Welche konkreten Maßnahmen für die betroffenen Mitarbeiter vorgesehen sind, dürfte in den kommenden Monaten eine zentrale Frage sein. Die Nachricht trifft eine Region, die traditionell stark von der chemischen Industrie geprägt ist. Bitterfeld-Wolfen gilt als einer der bedeutendsten Chemiestandorte Ostdeutschlands. Die Entscheidung von Evonik zeigt erneut, wie stark sich die schwierigen Rahmenbedingungen inzwischen auf die Unternehmen und Arbeitsplätze in der Branche auswirken. Mit der geplanten Stilllegung verliert der Standort nicht nur rund 50 Arbeitsplätze. Sie ist zugleich ein weiteres Signal dafür, dass die Chemieindustrie in Sachsen-Anhalt vor großen strukturellen Herausforderungen steht. Am 5. September öffnete die Ausbildungsmesse des Landkreises Wittenberg ihre Tore. Rund 100 Unternehmen und Einrichtungen aus dem Landkreis und darüber hinaus präsentierten sich für interessierte Schüler, Eltern und Interessierte, die sich über berufliche Perspektiven in der Region informieren wollten. Vertreten waren Unternehmen aus Industrie, Handwerk, Handel, Gesundheitswesen und vielen weiteren Bereichen.
1: Am Samstag, den 5. September, öffnete die Ausbildungsmesse des Landkreises Wittenberg zum 29. Mal ihre Türen. Von 10 bis 14 Uhr konnten sich Schüler, Schulabgänger, Eltern und alle, die sich über berufliche Perspektiven in der Region informieren wollten, in der Berufsschule Mittelfeld 50 in der Lutherstadt Wittenberg einen umfassenden Überblick über Ausbildungs- und Karrieremöglichkeiten verschaffen.
2: Das, was man hier heute sehen kann, spricht für sich selbst. Wir haben im Prinzip jedes Mal einen neuen Rekord an Ausstellern, an Besuchern. Der Platz, den wir brauchen, wird immer größer. Seit letztem Jahr oder vorletztem Jahr ist die Turnhalle mit dabei. Zunächst mal die Hälfte, jetzt die komplette. Die Außenanlagen sind belegt. So groß wie jetzt war die Messe noch nie. So viele Aussteller wie jetzt hatten wir noch nie. Und ich hoffe, wir schaffen es auch wieder, den Besucherrekord zu knacken. Ich sage ja, das spricht für sich selbst. Die wird gebraucht, sie ist wichtig und sie ist verdammt gut. Tatsächlich eine von mehreren Veranstaltungen dieser Art. Wir haben auch noch eine Ausbildungsmesse, die traditionell in der Exerzierhalle stattfindet. Die ist sozusagen eher ein geschlossenes Format, nur für Schülerinnen und Schüler. Das hier ist ja offen. Wir machen über

0: die Jugendberufsagentur, die wir zusammen mit der Bundesagentur für Arbeit betreiben, ganz viel Berufsberatung. Wir haben Praktikaprogramme, die wir über verschiedene Förderprogramme organisieren. Also ich sage mal zusammengefasst, es muss keiner ohne Ausbildung in diesem Landkreis sein. Die Zahl der offenen Stellen wird am Ende, wenn die Bewerbungsphasen durch sind, immer noch da sein. Das heißt, wir haben immer noch zu wenig Azubis. Es findet jeder das, wonach ihm ist.
1: Unter dem Motto »Deine Region braucht dich« präsentierten sich rund 100 Unternehmen, Einrichtungen und Institutionen aus dem Landkreis Wittenberg und darüber hinaus. Damit bot die Ausbildungsmesse eine gute Gelegenheit, an nur einem Tag zahlreiche Arbeitgeber kennenzulernen, erste Kontakte zu knüpfen und sich direkt über Ausbildungsberufe, Praktika, Studienmöglichkeiten und berufliche Perspektiven zu informieren.
2: Im aktuellen Ausbildungsjahr 703 Ausbildungsstellen im Angebot. Das ist weiterhin ein Angebot auf einem sehr hohen Niveau. Gleichzeitig stehen dem 467 Bewerberinnen und Bewerber gegenüber. Man kann dann also so kalkulieren, dass so auf ungefähr 100 Ausbildungsstellen ca. 67 Bewerber kommen. Wir haben im Vorjahresvergleich festzustellen, dass wir ein größeres Interesse haben an Ausbildung, also plus 4% gegenüber dem Vorjahr an Bewerberinnen und Bewerbern, was für uns sehr positiv ist. Sicherlich gerade in Zeiten der Transformation, des Umbruchs, unsicherer Marktlagen, KI, dass sich mancher doch besinnt auf den Mehrwert, den Wert einer Ausbildung und gerade auch im Handwerk. Also auch Handwerk spüren wir, dass da ein großes Interesse besteht. Auf der Seite der Arbeitgebenden bewegen wir uns immer noch auf einem hohen Niveau. Wie gesagt, 703 Stellen, stellen aber gleichzeitig fest, wir haben einen gewissen Einbruch gegenüber dem Vorjahr, nämlich minus 8%, was uns mit gewissen Sorgen auch gleichzeitig erfüllt. Insofern werben wir und appellieren natürlich auch an unsere Unternehmer und Unternehmenden, weiter zu investieren in das Thema Ausbildung. Und auch so schon mal die Fachkräfte von morgen natürlich darüber zu sichern. Denn das Thema Demografie ist bei uns in der Region, aber auch im Landkreis ja ein sehr großes. Denn wir wissen, dass in den nächsten 10 bis 15 Jahren in je nach Branche ja auch bis zu 40% der Beschäftigten in den Ruhestand gehen. Also insofern ganz wichtig, da jetzt auf das Thema Ausbildung weiterzusetzen. Das neue Ausbildungsjahr hat ja bereits begonnen. Insofern eine geringe Anzahl, ich denke jetzt im dreistelligen Bereich, noch unversorgter Bewerberinnen und Bewerber, wo auch meine Kolleginnen der Berufsausbildung noch intensiv in Nachvermittlungsaktionen sich befinden, sodass wir optimistisch sind, uns da einstellig nachher in einer Größe zu bewegen und dort anzukommen, dass wir vielen Chancen auch ermöglichen werden, auch in diesem Jahr.
1: Die Aussteller verteilten sich auf mehrere Bereiche der Berufsschule, die Sporthalle sowie den Außenbereich. Vertreten waren Unternehmen aus Industrie, Handwerk, Handel, Gesundheitswesen, Pflege, Logistik, Energieversorgung und Dienstleistung, ebenso wie öffentliche Verwaltungen, Behörden, Bildungseinrichtungen und soziale Träger. Mit dabei waren unter anderem die Agentur für Arbeit, der Landkreis Wittenberg, die Lutherstadt Wittenberg, das Polizeirevier Wittenberg, die Bundeswehr, die Handwerkskammer Halle, verschiedene Krankenhäuser sowie zahlreiche bekannte Unternehmen aus der Region.
3: Ja, wir haben ja ein gutes Team, sag ich mal, die im Januar anfangen, um die Werbung zu rühren, damit wir halt immer diese 100 Aussteller bekommen. Und wie gesagt, da steht das ganze Team dahinter und mit vielen medienwirksamen Auftritten. Auch die Unternehmen werden angeschrieben mehrmals, somit können die das auch nicht vergessen. Und die wissen auch, dass eine gute Qualität hier ist und deswegen kommen die Aussteller auch gerne. Am 30. Januar jeweils, dass die Tür geöffnet wird zur Anmeldung, in 15 Minuten sind 60 Plätze weg. Also es ist ja gefragt am Anfang. Und dann, sag ich mal, bis heute haben sie ja noch welche angemeldet, obwohl die gar nicht angemeldet waren. Da haben wir auch noch einen Stand gefunden. Also da sind wir flexibel, reagieren gut. Und ich denke mal, das macht eine gute Messe aus.
1: Die Ausbildungsmesse hat damit einmal mehr gezeigt, gute berufliche Perspektiven gibt es direkt vor der eigenen Haustür. Ob Ausbildung, Studium, Praktikum oder der erste Kontakt zu einem möglichen Arbeitgeber. Die

0: Aussteller boten zahlreiche Möglichkeiten, sich zu informieren und wichtige Kontakte für die Zukunft zu knüpfen.
1: Ausstellungen wie Transriva und Nine Points of View sowie zahlreiche weitere Kunstprojekte der Kreativwerkstatt Werkstatt für Kunst und Wissenschaft Aschersleben der vergangenen Jahre haben einen Wunsch wachsen lassen. Zeitgenössische Kunst soll in Aschersleben dauerhaft ein Raum gegeben werden, als Ort der Begegnung, des Austauschs und der Auseinandersetzung zwischen Kunst und Publikum. Mit der Galerie Phoenix Aschersleben wurde dieser Wunsch nun Wirklichkeit. Am Samstag wurde die neue Galerie im Riegelbau des Beste-Horn-Parks feierlich eröffnet. Die Veranstaltung fand im Rahmen der Langen Nacht der Kultur statt und wurde durch Oberbürgermeister Steffen Amme eröffnet. Im Mittelpunkt der ersten Ausstellung steht die Buchkünstlerin Claudia Richter aus Halle. Sie ist nicht nur seit vielen Jahren als Dozentin und Begleiterin der Kreativwerkstatt Aschersleben tätig, sondern auch eine renommierte Künstlerin, deren Arbeiten sich mit der besonderen Verbindung von Buch, Grafik, Material und künstlerischem Ausdruck beschäftigen. Zum vierten Spieltag in der Oberliga empfingen die SG Union Sandersdorf am vergangenen Freitag den ZFC Meuselwitz. Die Regionalliga-Absteiger aus Thüringen konnten bisher alle Spiele gewinnen. Mit 6 Punkten aus 3 Partien sind die Sandersdorfer aber auch nicht verkehrt in der Saison unterwegs. Über 100 Zuschauer freuten sich auf eine spannende Begegnung.
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3: Vor ca. 120 Zuschauern im Stadion im Sport- und Freizeitzentrum in Sandersdorf gab es am 11. September wieder Oberliga-Fußball zu sehen. Die SG Union Sandersdorf empfing Regionalliga-Absteiger Meuselwitz. Die Thüringer legten bisher einen makellosen Saisonstart mit 3 Ligasiegen und 2 Erfolgen im Landespokal hin. Die Sandersdorfer mussten bisher eine knappe Niederlage gegen Weißenfels sowie das Pokalaus gegen Halberstadt hinnehmen. Die Gäste fangen hier gleich stark an. Angriff über rechts außen, Ben Nitschke hinterläuft und findet in der Mitte Alessandro Schulz. Union-Keeper Jan-Erik Rätel pariert stark und verhindert den frühen Rückstand. Die Defensive der SG hier noch nicht ganz auf der Höhe. Die Jungs in Rot über Nils Schätzle zu Justin Smüller. Der bringt den Ball rein. Der Schuss von Tim Kiesling noch entscheidend geblockt von Sandersdorfs Sebastian Seifert. Nach 14 Minuten die erste Torannäherung der Hausherren. Samir Farkas probiert's mal aus 18 Metern. Guter Reflex vom erfahrenen Lukas Sedlak im Tor des ZFC. Die Gastgeber jetzt besser im Spiel und immer wieder mit guten Aktionen. Nach einem schön herausgespielten Konter legt Samir Farkas zurück auf Fabian Nowicki, der dann jedoch deutlich verzieht. Union bleibt aber weiter aktiv und setzt die Thüringer unter Druck. Fehlpass in die Füße von Kai Wonneberger, der Winkel aber zu spitz und er legt noch einmal zurück. Maximilian Schnabel versucht im Anschluss nochmal mit der Hereingabe. Daraus wird nichts. Solche Fehler müssen die Hausherren hier einfach ausnutzen, wenn sie gegen die Regionalliga-Absteiger bestehen wollen. Über eine halbe Stunde gespielt und der nächste gute Vorstoß von Sandersdorf. Sebastian Seifert über links außen. Die punktgenaue Hereingabe auf Fabian Nowicki, der lässt den Führungstreffer liegen. Die SG mit einem richtig guten Auftritt. Nur an der Chancenverwertung scheitert es noch. In der 38. Minute mal wieder die Gäste. Mit schnellem, präzisem Passspiel. Alessandro Schulz auf Tim Kiesling, der Jan-Erik Rätel hier mal prüft. Eine richtig starke Parade des Unioner Schlussmanns. Nach 40 Minuten dann die erste gelbe Karte in einer sonst ziemlich fairen Begegnung für Maximilian Schnabel nach diesem Einsteigen gegen Kiesling. Die letzte Chance vor der Pause gehört dann erneut den Jungs in Schwarz. Über Umwege kommt der Ball zu Kai Wonneberger, der frei vom gegnerischen Kasten an Lukas Sedlak scheitert. Bärenstarke Fußabwehr vom Regionalliga-erfahrenen Keeper. Und das waren die ersten 45 Minuten, in denen die Heimfans einen durchaus ansehnlichen, wenn auch noch zu uneffizienten Auftritt ihrer Mannschaft sehen konnten. Die Meuselwitzer kommen dann besser aus der Kabine und machen hier auch gleich

0: Druck. In der 53. Minute geht es dann zu schnell für Sandersdorf. Der eingewechselte Fritz Schröder auf Erik Stiller, rüber zu Alessandro Schulz und der haut das Ding humorlos unter den Querbalken. Nichts zu halten für Jan-Erik Rädl. Die Gäste hier eiskalt und die mitgereisten ZFC-Fans sind zufrieden. Das Spiel plätschert im weiteren Verlauf des zweiten Durchgangs etwas vor sich hin. Die Hausherren zwar weiterhin engagiert dabei und mit Zug zum gegnerischen Tor. Wirklich gefährlich wird es aber zunächst nicht mehr. In der 68. Minute die Thüringer über Alessandro Schulz. Der Ball auf den Kopf von Felix Müller, aber Jan-Erik Rädl mit einer starken Parade. Wenige Minuten später verhindert er erneut den zweiten Gästetreffer nach diesem Fund von Yannick Mäder. Es sind nur noch wenige Minuten zu gehen. Ein Punktgewinn ist für die Sandersdorfer hier aber durchaus noch drinne. Der Steckpass von Maximilian Schnabel kommt durch auf Kai Wonneberger. Der macht's gut und legt nochmal in die Mitte, wo Dennis Brunner frei vom Tor daneben schießt. Unfassbar ärgerlich für die Sandersdorfer. Das muss einfach der Ausgleich sein. Und damit bleibt's beim knappen Auswärtssieg für Meuselwitz. Union hier mit einem wirklich guten Auftritt, für den sie sich einfach nicht belohnen.
1: Ja, es war heute eine ärgerliche Niederlage, weil sie vermeidbar war. Ich denke, wir waren auf Augenhöhe, das muss man so klar sagen. Wir hatten dann in der zweiten Halbzeit noch eine Riesenchance zum Ausgleich, machen den ärgerlicherweise nicht und verlieren entsprechend dann das Spiel. Der Gegner spielt das Tor natürlich sehr gut raus, ist immer einmal unachtsam. Und dann spielen sie dann auch gut über außen durch und vollenden dann im Stile einer Top-Mannschaft. Ja, nutzen halt die eine große Chance, die sie dann haben in der zweiten Halbzeit konsequent. Wir auf unserer Seite dann halt leider nicht. Es tut schon jetzt sehr weh, weil es natürlich absolut verdient gewesen wäre, hier mit Punkten nach Hause zu gehen. Wir werden das analysieren, werden die Jungs aufbauen und dann im Training und dann werden wir versuchen, für die nächste Woche uns wieder gut vorzubereiten. Das ist klar, aber heute war schon eine große Chance, da einfach ein paar Punkte mitzunehmen und deshalb ist es natürlich schon brutal ärgerlich.
0: Am 20. September auswärts in Halberstadt und nur 5 Tage später zu Hause gegen den VfL Halle gibt es die nächsten Möglichkeiten für die Sandersdorfer in der Oberliga zu punkten.
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3: Eine 56-jährige Geschädigte aus Zürich informierte sich am 4. September online auf einem Videoportal über Altersvorsorge, als sie auf ein angebliches lukratives Angebot stieß. Kurz darauf wurde sie über soziale Medien von vermeintlichen Finanzberatern kontaktiert und aufgefordert, ihren Ausweis zu hinterlegen und 220 Euro zu überweisen. Nachdem die Geschädigte die Überweisung tätigte, bekam sie von ihrer Bank die Nachricht, dass die Überweisung nicht ausgeführt wurde, da das hinterlegte Konto in engem Zusammenhang mit betrügerischen Handlungen steht. Glück gehabt. Damit, liebe Zuschauer, sind wir am Ende unserer Montagsausgabe der RBW Aktuellnachrichten. Schon jetzt noch, wie gewohnt, auf den Wetterbericht. Und im Anschluss daran gern noch auf die Meldungen aus Dessau-Roßlau. Am Dienstag um 18 Uhr melden wir uns dann aus der Redaktion wieder. Bis dahin machen Sie es gut und auf Wiedersehen.
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1: Am Dienstag erwartet uns überwiegend sonniges und freundliches Wetter. Am Vormittag steigen die Temperaturen bereits deutlich an. Zur Mittagszeit werden rund 23 Grad erreicht. Am Nachmittag wird es mit bis zu 26 Grad noch etwas wärmer. Dazu bleibt es weitgehend trocken und der Himmel zeigt sich meist freundlich. Insgesamt also ein sommerlicher und angenehmer Dienstag.
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0: Am 6. September wurde in Sachsen-Anhalt ein neuer Landtag gewählt. Die AfD ging dabei als stärkste Kraft hervor und erzielte ein Rekordergebnis. Das Wahlergebnis sorgt bundesweit auch eine Woche nach der Wahl für viel Diskussionsstoff. Auch in Dessau-Roßlau wird über den Ausgang der Wahl gesprochen. Am Donnerstag, dem 10. September, wurden die Ergebnisse der Landtagswahl für die Wahlkreise 26 und 27 offiziell bekannt gegeben. Dazu lud Kreiswahlleiterin Jennifer Hankel in den Ratssaal des Dessauer Rathauses ein. Dort wurden die Ergebnisse bestätigt. Bei den Erststimmen konnten sich Burkhard Ratzmann und Nadine Koppehel beide von der AfD durchsetzen. Sie gewannen die Direktmandate in ihren Wahlkreisen und werden damit künftig die Interessen der Bürger im Landtag vertreten. Doch nicht nur Erwachsene waren zur Wahl aufgerufen. Auch Kinder und Jugendliche konnten bei der U18-Wahl ihre Stimme abgeben.
1: Insgesamt an 5 Standorten haben 4 Organisatoren, 4 Kinder- und Jugendeinrichtungen, das Werkstattcafé, der Evangelische Jugendpfarramt und wir als Pfadfinder Wahllokale organisiert. An 5 Orten konnten die Jugendlichen ihre Chance nutzen und konnten ihre Stimme abgeben. Wir hatten von der Stadt Dessau Wahlurnen und Trennwände sowie bei einer Erwachsenenwahl auch zur Verfügung. Die Kinder erhielten einen Stimmzettel. Der einzige Unterschied war, dass man eine Stimme zur Verfügung hatte und die Partei wählen konnte. Und dann hat man sich entweder die Zeit genommen, hat noch bei der Voto-App zum Beispiel sich informiert über die einzelnen Wahlprogramme. Man hat von uns neutrale Broschüren vom Kinder- und Jugendring zur Verfügung gestellt bekommen, konnte sich da auch nochmal informieren. Oder, das hatten wir auch, dass Kinder und Jugendliche schon stimmstark waren und sofort in das Wahllokal gestürmt sind und ihre Stimme abgeben konnten. Und die Wahlbedingungen dazu sind genauso wie bei der Erwachsenenwahl auch. Man wählt geheim, man wählt einzeln, man tritt hinter die Wahlkabine auch alleine. Das wurde im Rahmen von so einer Wahlordnung alles auch nochmal erklärt. Oder man konnte es bei uns persönlich auch nochmal erfragen.
0: Am 24. August begann die U18-Wahlwoche. Die Ergebnisse wurden dann am 31. August im Werkstattcafé bekannt gegeben. Dabei lag die Linke mit 31,3% vorn. Dahinter folgten die AfD mit 19,1% und Bündnis 90, die Grünen, mit 13,2%. Darauf folgten CDU, FDP und SPD. Die U18-Wahl ist eine symbolische Wahl für alle Personen unter 18 in Deutschland. In Sachsen-Anhalt wird sie vom Kinder- und Jugendring Sachsen-Anhalt koordiniert und freiwillig von verschiedenen Organisationen durchgeführt. Von 5.496 Kindern und Jugendlichen in Dessau-Roßlau nutzten 283 junge Menschen ihre Chance und gaben ihre Stimme ab.
1: Wir würden uns echt wünschen, wenn die Wahlbeteiligung, die jetzt momentan bei 5,1% gelegen hat, ansteigt und wir noch mehr Kinder und Jugendliche animieren können, aufzustehen, ihre Stimme abzugeben und diese Chance zu nutzen, diesen Raum zu nutzen, auch wirklich aktiv für ihre Meinung, für ihre Interessen einzustehen und zu uns zu kommen. Ansonsten sind wir prinzipiell sehr zufrieden, weil wir ein Wahlergebnis erzielt haben mit 283 Stimmen, was auf jeden Fall schon höher ist als bei der Bundestagswahl im letzten Jahr, aber es ist noch Luft nach oben auf jeden Fall.
0: Die U18-Wahl soll junge Menschen dazu ermutigen, sich mit Politik auseinanderzusetzen und ihre eigene Meinung zu bilden. Gleichzeitig macht sie die politischen Interessen der jungen Generation sichtbar und leistet einen Beitrag zur Politik.

0: von Philipp Ambrosius blieb der DHV in Schlagdistanz. Nach der Pause baute der Tabellenführer seinen Vorsprung zunächst sogar auf 7 Tore aus. Doch die Biber gaben sich nicht geschlagen und starteten vor heimischer Kulisse eine beeindruckende Aufholjagd. Angefeuert von 1.324 Zuschauern kämpfte sich der DHV Tor um Tor zurück und schaffte in der Schlussphase zunächst den 27:27 Ausgleich durch Mika Schüler. Kurz darauf brachte David Misovic sein Team beim 29:28 erstmal wieder in Führung. In einer dramatischen Crunch-Time entwickelte sich die Partie zu einem offenen Schlagabtausch. Am Ende mussten sich die Biber trotz ihrer starken Aufholjagd aber knapp geschlagen geben. Im letzten Angriff befanden sich die Biber in doppelter Unterzahl und konnten den entscheidenden Treffer nicht mehr verhindern. Benedikt Israel erzielte das Tor zum 31:32 Endstand.
1: Wir haben das eigentlich bis zur 45. Minute eigentlich im Griff. Wir kriegen nur 20 Tore, führen mit 5 oder sogar 7 Toren. Und dann kommt eine Phase, wo wir technische Fehler machen, wo wir ungeduldig werden, wollen unbedingt das Tor machen, wenn es leer ist und schmeißen zu viele Bälle weg, lassen dann die Dessauer mit dem 7-6 ins Spiel kommen und dann kommt auch die Halle natürlich dazu und am Ende haben wir Glück, dass das für uns so endet. Trotzdem auch Hut ab vor meine Mannschaft, die dann am Ende nicht aufgegeben hat und dann sich das wirklich durch harte Aktionen, vor allem Puja, auch wenn er heute kein Tor gemacht hat, ist er unheimlich wichtig in seinen 1-gegen-1-Situationen, dass wir am Ende doch die Ruhe behalten haben und dann das entscheidende Tor in der letzten Sekunde machen. Darüber sind wir glücklich. Solche Spiele müssen wir auch erstmal gewinnen. Es ist hier in Dessau, ich habe es im Vorbericht gesagt, sehr, sehr unangenehm, sehr, sehr laut und daher sind wir wirklich glücklich, dass wir gewonnen haben. Wünschen dann Dessau für die weitere Aufgaben alles Gute.
2: Danke, Pavel, und Glückwunsch auch, euch auch. Habt richtig gut gestartet die Saison und ich drücke euch die Daumen, dass es so weitergeht, weil das sieht richtig gut aus und es macht Spaß zu gucken. Zu unserem Spiel. Wir haben eine schwierige Phase, in dem durch guten Pressing, das Hagen sehr gut und clever macht, wo wir plötzlich Bälle in die Hände werfen. Da sieht man auf jeden Fall, dass uns ein bisschen Erfahrung da fehlt an der Stelle. Und dadurch kann sich Hagen absetzen und da, wo ich besonders dann stolz bin auf die Mannschaft, dass die nicht Kopf hängen lässt, sondern es geht weiter und ich finde, wir haben 60 Minuten lang brutal gute Abwehr gespielt. Wir haben da aus 7-6 meistens das sehr gut verteidigt, also ich bin da sehr, sehr froh für die Jungs, was sie da geleistet haben über 60 Minuten. Ja, es spielt uns nicht ganz in die Karten, wir haben 7 Zeitstrafen gehabt, und wir haben, das heißt, schon sehr viele Minuten dann im Unterzahl spielen müssen, was gegen so eine gute Mannschaft sowieso brutal schwer ist und so erfahrene Mannschaft. Kriegen es auch, finde ich, zum Teil auch gut verteidigt, mussten dann umstellen, weil wir Schwierigkeiten, wie gesagt, mit der Entdeckung dann haben den Angriff, stellen es um und machen das dann wirklich sehr abgeklärt auf den Punkt, haben, glaube ich, noch 200-300-prozentige oder 4 sogar, die wir dann liegen lassen. Hätten vielleicht noch mit 2 führen können, dann wäre es noch unentschieden. Aber da trauen wir nicht nach. Wir wollen das Gefühl mitnehmen. Wir sind froh, dass die Halle komplett jetzt aufgestanden ist. Die haben das mitgefiebert und dieses Gefühl, diese kämpferische Leistung und diese Leidenschaft wollen wir auf jeden Fall weiter mitnehmen und weiterhin trotz ganzen Verletzungen eine gute Saison spielen. Das ist Ziel.
0: Der Dessau-Roßlauer HV belegte nach dem 3. Spieltag den 10. Tabellenplatz in der 2. Handball-Bundesliga. Für die Biber geht es am Freitag, dem 18. September, zunächst auswärts beim TuS Ferndorf weiter. Das nächste Heimspiel findet dann am 23. September statt, um 19 Uhr in der Anhalt-Arena. In der 2. Runde des DHB-Pokals empfangen die Biber den Bundesligisten VfL Gummersbach.

0: Schön, dass Sie eingeschaltet haben und damit herzlich willkommen, liebe Zuschauer, zu einer neuen Woche mit den RBB Aktuell Nachrichten. Der Chemiekonzern Evonik wird seinen Standort in Bitterfeld-Wolfen im April 2027 schließen. Rund 50 Arbeitsplätze sind von der Entscheidung betroffen. Als Grund nennt das Unternehmen die derzeit schwierigen Marktbedingungen. Ein wirtschaftlicher Betrieb des Standorts sei unter den aktuellen Voraussetzungen nicht mehr möglich. In Bitterfeld-Wolfen produziert Evonik sogenannte Chlorsilane. Die Spezialchemikalien werden unter anderem für die Herstellung von Mikrochips und Glasfaserkabeln benötigt. Trotz der Bedeutung dieser Produkte sieht der Konzern angesichts der wirtschaftlichen Entwicklung keine Perspektive für eine Fortführung des Standorts. Die Schließung ist ein weiterer Rückschlag für die Chemieindustrie in Sachsen-Anhalt. Die Branche steht seit längerer Zeit unter erheblichem Druck. Hohe Energie- und Produktionskosten, eine schwache Nachfrage in wichtigen Märkten und zunehmender internationaler Wettbewerbsdruck belasten die Unternehmen. Für die Beschäftigten in Bitterfeld-Wolfen bedeutet die Entscheidung eine ungewisse Zukunft. Bis zur geplanten Schließung im April 2027 soll der Standort seinen Betrieb fortführen. Welche konkreten Maßnahmen für die betroffenen Mitarbeiter vorgesehen sind, dürfte in den kommenden Monaten eine zentrale Frage sein. Die Nachricht trifft eine Region, die traditionell stark von der chemischen Industrie geprägt ist. Bitterfeld-Wolfen gilt als einer der bedeutendsten Chemiestandorte Ostdeutschlands. Die Entscheidung von Evonik zeigt erneut, wie stark sich die schwierigen Rahmenbedingungen inzwischen auf die Unternehmen und Arbeitsplätze in der Branche auswirken. Mit der geplanten Stilllegung verliert der Standort nicht nur rund 50 Arbeitsplätze. Sie ist zugleich ein weiteres Signal dafür, dass die Chemieindustrie in Sachsen-Anhalt vor großen strukturellen Herausforderungen steht. Am 5. September öffnete die Ausbildungsmesse des Landkreises Wittenberg ihre Tore. Rund 100 Unternehmen und Einrichtungen aus dem Landkreis und darüber hinaus präsentierten sich für interessierte Schüler, Eltern und Interessierte, die sich über berufliche Perspektiven in der Region informieren wollten. Vertreten waren Unternehmen aus Industrie, Handwerk, Handel, Gesundheitswesen und vielen weiteren Bereichen.
1: Am Samstag, den 5. September, öffnete die Ausbildungsmesse des Landkreises Wittenberg zum 29. Mal ihre Türen. Von 10 bis 14 Uhr konnten sich Schüler, Schulabgänger, Eltern und alle, die sich über berufliche Perspektiven in der Region informieren wollten, in der Berufsschule Mittelfeld 50 in der Lutherstadt Wittenberg einen umfassenden Überblick über Ausbildungs- und Karrieremöglichkeiten verschaffen.
2: Das, was man hier heute sehen kann, spricht für sich selbst. Wir haben im Prinzip jedes Mal einen neuen Rekord an Ausstellern, an Besuchern. Der Platz, den wir brauchen, wird immer größer. Seit letztem Jahr oder vorletztem Jahr ist die Turnhalle mit dabei. Zunächst mal die Hälfte, jetzt die komplette. Die Außenanlagen sind belegt. So groß wie jetzt war die Messe noch nie. So viele Aussteller wie jetzt hatten wir noch nie. Und ich hoffe, wir schaffen es auch wieder, den Besucherrekord zu knacken. Ich sage ja, das spricht für sich selbst. Die wird gebraucht, sie ist wichtig und sie ist verdammt gut. Tatsächlich eine von mehreren Veranstaltungen dieser Art. Wir haben auch noch eine Ausbildungsmesse, die traditionell in der Exerzierhalle stattfindet. Die ist sozusagen eher ein geschlossenes Format, nur für Schülerinnen und Schüler. Das hier ist ja offen. Wir machen über die Jugendberufsagentur, die wir zusammen mit der Bundesagentur für Arbeit betreiben, ganz viel Berufsberatung. Wir haben Praktikaprogramme, die wir über verschiedene Förderprogramme organisieren. Also ich sage mal zusammengefasst, es muss keiner ohne Ausbildung in diesem Landkreis sein. Die Zahl der offenen Stellen wird am Ende, wenn die Bewerbungsphasen durch sind, immer noch da sein. Das heißt, wir haben immer noch zu wenig Azubis. Es findet jeder das, wonach ihm ist.
1: Unter dem Motto "Deine Region braucht dich" präsentierten sich rund 100 Unternehmen, Einrichtungen und Institutionen aus dem Landkreis Wittenberg und darüder hinaus. Damit bot die Ausbildungsmesse eine gute Gelegenheit, an nur einem Tag zahlreiche Arbeitgeber kennenzulernen, erste Kontakte zu knüpfen und sich direkt über Ausbildungsberufe, Praktika, Studienmöglichkeiten und berufliche Perspektiven zu informieren.
3: Im aktuellen Ausbildungsjahr 703 Ausbildungsstellen im Angebot. Das ist weiterhin ein Angebot auf einem sehr hohen Niveau. Gleichzeitig stehen dem 467 Bewerberinnen und Bewerber gegenüber. Man kann dann also so kalkulieren, dass so auf ungefähr 100 Ausbildungsstellen ca. 67 Bewerber kommen. Wir haben im Vorjahresvergleich festzustellen, dass wir ein größeres Interesse haben an Ausbildung, also plus 4% gegenüber dem Vorjahr an Bewerberinnen und Bewerbern, was für uns sehr positiv ist. Sicherlich gerade in Zeiten der Transformation, des Umbruchs, unsicherer Marktlagen, KI, dass sich mancher doch besinnt auf den Mehrwert, den Wert einer Ausbildung und gerade auch im Handwerk. Also auch Handwerk spüren wir, dass da ein großes Interesse besteht. Auf der Seite der Arbeitgebenden bewegen wir uns immer noch auf einem hohen Niveau. Wie gesagt, 703 Stellen, stellen aber gleichzeitig fest, wir haben einen gewissen Einbruch gegenüber dem Vorjahr, nämlich minus 8%, was uns mit gewissen Sorgen auch gleichzeitig erfüllt. Insofern werben wir und appellieren natürlich auch an unsere Unternehmer und Unternehmenden, weiter zu investieren in das Thema Ausbildung und auch so schon mal die Fachkräfte von morgen natürlich darüber zu sichern. Denn das Thema Demografie ist bei uns in der Region, aber auch im Landkreis ja ein sehr großes. Denn wir wissen, dass in den nächsten 10 bis 15 Jahren in je nach Branche ja auch bis zu 40% der Beschäftigten in den Ruhestand gehen. Also insofern ganz wichtig, da jetzt auf das Thema Ausbildung weiterzusetzen. Das neue Ausbildungsjahr hat ja bereits begonnen. Insofern eine geringe Anzahl, ich denke jetzt im dreistelligen Bereich, noch unversorgter Bewerberinnen und Bewerber, wo auch meine Kolleginnen der Berufsausbildung noch intensiv in Nachvermittlungsaktionen sich befinden, sodass wir optimistisch sind, uns da einstellig nachher in einer Größe zu bewegen und dort anzukommen, dass wir vielen Chancen auch ermöglichen werden, auch in diesem Jahr.
1: Die Aussteller verteilten sich auf mehrere Bereiche der Berufsschule, die Sporthalle sowie den Außenbereich. Vertreten waren Unternehmen aus Industrie, Handwerk, Handel, Gesundheitswesen, Pflege, Logistik, Energieversorgung und Dienstleistungen ebenso wie öffentliche Verwaltungen, Behörden, Bildungseinrichtungen und soziale Träger. Mit dabei waren unter anderem die Agentur für Arbeit, der Landkreis Wittenberg, die Lutherstadt Wittenberg, das Polizeirevier Wittenberg, die Bundeswehr, die Handwerkskammer Halle, verschiedene Krankenhäuser sowie zahlreiche bekannte Unternehmen aus der Region.
4: Ja, wir haben ja ein gutes Team, sag ich mal, die im Januar anfangen, um die Werbung zu rühren, damit wir halt immer diese 100 Aussteller bekommen. Und wie gesagt, da steht das ganze Team dahinter und mit vielen medienwirksamen Auftritten. Auch die Unternehmen werden angeschrieben mehrmals, somit können die das auch nicht vergessen. Und die wissen auch, dass eine gute Qualität hier ist und deswegen kommen die Aussteller auch gerne. Am 30. Januar jeweils das Tür geöffnet wird zur Anmeldung. In 15 Minuten sind 60 Plätze weg. Also es ist ja gefragt am Anfang. Und dann, sag ich mal, bis heute haben sie ja noch welche angemeldet, obwohl die gar nicht angemeldet waren. Da haben wir auch noch einen Stand gefunden. Also da sind wir flexibel, reagieren gut. Und ich denke mal, das macht eine gute Messe aus.
1: Die Ausbildungsmesse hat damit einmal mehr gezeigt, gute berufliche Perspektiven gibt es direkt vor der eigenen Haustür. Ob Ausbildung, Studium, Praktikum oder der erste Kontakt zu einem möglichen Arbeitgeber. Die Aussteller boten zahlreiche Möglichkeiten, sich zu informieren und wichtige Kontakte für die Zukunft zu knüpfen.
0: Ausstellungen wie Transriva und Nine Points of View sowie zahlreiche weitere Kunstprojekte der Kreativwerkstatt Werkstatt für Kunst und Wissenschaft Aschersleben der vergangenen Jahre haben einen Wunsch wachsen lassen. Zeitgenössische Kunst soll in Aschersleben dauerhaft ein Raum gegeben werden, als Ort der Begegnung, des Austauschs und der Auseinandersetzung zwischen Kunst und Publikum. Mit der Galerie Phoenix Aschersleben wurde dieser Wunsch nun Wirklichkeit. Am Samstag wurde die neue Galerie im Riegelbau des Beste-Horn-Parks feierlich eröffnet. Die Veranstaltung fand im Rahmen der Langen Nacht der Kultur statt und wurde durch Oberbürgermeister Steffen Amme eröffnet. Im Mittelpunkt der ersten Ausstellung steht die Buchkünstlerin Claudia Richter aus Halle. Sie ist nicht nur seit vielen Jahren als Dozentin und Begleiterin der Kreativwerkstatt Aschersleben tätig, sondern auch eine renommierte Künstlerin, deren Arbeiten sich mit der besonderen Verbindung von Buch, Grafik, Material und künstlerischem Ausdruck beschäftigen. Zum vierten Spieltag in der Oberliga empfingen die SG Union Sandersdorf am vergangenen Freitag den ZFC Meuselwitz. Die Regionalliga-Absteiger aus Thüringen konnten bisher alle Spiele gewinnen. Mit 6 Punkten aus 3 Partien sind die Sandersdorfer aber auch nicht verkehrt in der Saison unterwegs. Über 100 Zuschauer freuten sich auf eine spannende Begegnung.
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6: Vor ca. 120 Zuschauern im Stadion im Sport- und Freizeitzentrum in Sandersdorf gab es am 11. September wieder Oberliga-Fußball zu sehen. Die SG Union Sandersdorf empfing Regionalliga-Absteiger Meuselwitz. Die Thüringer legten bisher einen makellosen Saisonstart mit 3 Ligasiegen und 2 Erfolgen im Landespokal hin. Die Sandersdorfer mussten bisher eine knappe Niederlage gegen Weißenfels sowie das Pokalaus gegen Halberstadt hinnehmen. Die Gäste fangen hier gleich stark an. Angriff über rechts außen, Ben Nitschke hinterläuft und findet in der Mitte Alessandro Schulz. Union-Keeper Jan-Erik Rätel pariert stark und verhindert den frühen Rückstand. Die Defensive der SG hier noch nicht ganz auf der Höhe. Die Jungs in Rot über Nils Schätzle zu Justin Smüller. Der bringt den Ball rein. Der Schuss von Tim Kiesling noch entscheidend geblockt von Sandersdorfs Sebastian Seifert. Nach 14 Minuten die erste Torannäherung der Hausherren. Samir Farkas probiert's mal aus 18 Metern. Guter Reflex vom erfahrenen Lukas Sedlak im Tor des ZFC. Die Gastgeber jetzt besser im Spiel und immer wieder mit guten Aktionen. Nach einem schön herausgespielten Konter legt Samir Farkas zurück auf Fabian Nowicki, der dann jedoch deutlich verzieht. Union bleibt aber weiter aktiv und setzt die Thüringer unter Druck. Fehlpass in die Füße von Kai Wonneberger, der Winkel aber zu spitz und er legt noch einmal zurück. Maximilian Schnabel versucht im Anschluss nochmal mit der Hereingabe. Daraus wird nichts. Solche Fehler müssen die Hausherren hier einfach ausnutzen, wenn sie gegen die Regionalliga-Absteiger bestehen wollen. Über eine halbe Stunde gespielt und der nächste gute Vorstoß von Sandersdorf. Sebastian Seifert über links außen. Die punktgenaue Hereingabe auf Fabian Nowicki, der lässt den Führungstreffer liegen. Die SG mit einem richtig guten Auftritt, nur an der Chancenverwertung scheitert es noch. In der 38. Minute mal wieder die Gäste, mit schnellem, präzisem Passspiel. Alessandro Schulz auf Tim Kiesling, der Jan-Erik Rätel hier mal prüft. Eine richtig starke Parade des Unioner Schlussmanns. Nach 40 Minuten dann die erste gelbe Karte in einer sonst ziemlich fairen Begegnung für Maximilian Schnabel nach diesem Einsteigen gegen Kiesling. Die letzte Chance vor der Pause gehört dann erneut den Jungs in Schwarz. Über Umwege kommt der Ball zu Kai Wonneberger, der frei vom gegnerischen Kasten an Lukas Sedlak scheitert. Bärenstarke Fußabwehr vom Regionalliga-erfahrenen Keeper. Und das waren die ersten 45 Minuten, in denen die Heimfans einen durchaus ansehnlichen, wenn auch noch zu uneffizienten Auftritt ihrer Mannschaft sehen konnten. Die Meuselwitzer kommen dann besser aus der Kabine und machen hier auch gleich Druck. In der 53. Minute geht es dann zu schnell für Sandersdorf. Der eingewechselte Fritz Schröder auf Erik Stiller rüber zu Alessandro Schulz und der haut das Ding humorlos unter den Querbalken. Nichts zu halten für Jan-Erik Rätel. Die Gäste hier eiskalt und die mitgereisten ZFC-Fans sind zufrieden. Das Spiel plätschert im weiteren Verlauf des zweiten Durchgangs etwas vor sich hin. Die Hausherren zwar weiterhin engagiert dabei und mit Zug zum gegnerischen Tor. Wirklich gefährlich wird es aber zunächst nicht mehr. In der 68. Minute die Thüringer über Alessandro Schulz. Der Ball auf den

0: Kopf von Felix Müller, aber Jan-Erik Redl mit einer starken Parade. Wenige Minuten später verhindert er erneut den zweiten Gästetreffer nach diesem Fund von Yannick Mäder. Es sind nur noch wenige Minuten zu gehen. Ein Punktgewinn ist für die Sandersdorfer hier aber durchaus noch drinne. Der Steckpass von Maximilian Schnabel kommt durch auf Kai Wonneberger. Der macht's gut und legt nochmal in die Mitte, wo Dennis Brunner frei vom Tor daneben schießt. Unfassbar ärgerlich für die Sandersdorfer. Das muss einfach der Ausgleich sein. Und damit bleibt's beim knappen Auswärtssieg für Meuselwitz. Union hier mit einem wirklich guten Auftritt, für den sie sich einfach nicht belohnen.
1: Ja, es war heute eine ärgerliche Niederlage, weil sie vermeidbar war. Ich denke, wir waren auf Augenhöhe, das muss man so klar sagen. Hatten dann in der zweiten Halbzeit noch eine Riesenchance zum Ausgleich, machen den ärgerlicherweise nicht und verlieren entsprechend dann das Spiel. Der Gegner spielt das Tor natürlich sehr gut raus, ist immer einmal unachtsam. Und dann spielen sie dann auch gut über außen durch und vollenden dann im Stil einer Top-Mannschaft. Ja, nutzen halt die eine große Chance, die sie dann haben in der zweiten Halbzeit konsequent. Wir auf unserer Seite dann halt leider nicht. Es tut schon jetzt sehr weh, weil es natürlich absolut verdient gewesen wäre, hier mit Punkten nach Hause zu gehen. Wir werden das analysieren, werden die Jungs aufbauen und dann im Training und dann werden wir versuchen, für die nächste Woche uns wieder gut vorzubereiten. Das ist klar, aber heute war schon eine große Chance, da einfach ein paar Punkte mitzunehmen und deshalb ist es natürlich schon brutal ärgerlich.
0: Am 20. September auswärts in Halberstadt und nur 5 Tage später zu Hause gegen den VfL Halle gibt es die nächsten Möglichkeiten für die Sandersdorfer in der Oberliga zu punkten.
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3: Eine 56-jährige Geschädigte aus Zürich informierte sich am 4. September online auf einem Videoportal über Altersvorsorge, als sie auf ein angebliches lukratives Angebot stieß. Kurz darauf wurde sie über soziale Medien von vermeintlichen Finanzberatern kontaktiert und aufgefordert, ihren Ausweis zu hinterlegen und 220 Euro zu überweisen. Nachdem die Geschädigte die Überweisung tätigte, bekam sie von ihrer Bank die Nachricht, dass die Überweisung nicht ausgeführt wurde, da das hinterlegte Konto in engem Zusammenhang mit betrügerischen Handlungen steht. Glück gehabt. Damit, liebe Zuschauer, sind wir am Ende unserer Montagsausgabe der RBW Aktuellnachrichten. Schauen jetzt noch wie gewohnt auf den Wetterbericht. Und im Anschluss daran gern noch auf die Meldungen aus Dessau-Roßlau. Am Dienstag um 18 Uhr melden wir uns dann aus der Redaktion wieder. Bis dahin machen Sie es gut und auf Wiedersehen.
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7: Am Dienstag erwartet uns überwiegend sonniges und freundliches Wetter. Am Vormittag steigen die Temperaturen bereits deutlich an. Zur Mittagszeit werden rund 23 Grad erreicht. Am Nachmittag wird es mit bis zu 26 Grad noch etwas wärmer. Dazu bleibt es weitgehend trocken und der Himmel zeigt sich meist freundlich. Insgesamt also ein sommerlicher und angenehmer Dienstag.
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0: Am 6. September wurde in Sachsen-Anhalt ein neuer Landtag gewählt. Die AfD ging dabei als stärkste Kraft hervor und erzielte ein Rekordergebnis. Das Wahlergebnis sorgt bundesweit auch eine Woche nach der Wahl für viel Diskussionsstoff. Auch in Dessau-Roßlau wird über den Ausgang der Wahl gesprochen. Am Donnerstag, dem 10. September, wurden die Ergebnisse der Landtagswahl für die Wahlkreise 26 und 27 offiziell bekannt gegeben. Dazu lud Kreiswahlleiterin Jennifer Hankel in den Ratssaal des Dessauer Rathauses ein. Dort wurden die Ergebnisse bestätigt. Bei den Erststimmen konnten sich Burkhard Ratzmann und Nadine Koppehel beide von der AfD durchsetzen. Sie gewannen die Direktmandate in ihren Wahlkreisen und werden damit künftig die Interessen der Bürger im Landtag vertreten. Doch nicht nur Erwachsene waren zur Wahl aufgerufen. Auch Kinder und Jugendliche konnten bei der U18-Wahl ihre Stimme abgeben.
1: Insgesamt an 5 Standorten haben 4 Organisatoren, 4 Kinder- und Jugendeinrichtungen, das Werkstattcafé, der Evangelische Jugendpfarramt und wir als Pfadfinder Wahllokale organisiert. An 5 Orten konnten die Jugendlichen ihre Chance nutzen und konnten ihre Stimme abgeben. Wir hatten von der Stadt Dessau Wahlurnen und Trennwände sowie bei einer Erwachsenenwahl auch zur Verfügung. Die Kinder erhielten einen Stimmzettel. Der einzige Unterschied war, dass man eine Stimme zur Verfügung hatte und die Partei wählen konnte. Und dann hat man sich entweder die Zeit genommen, hat noch bei der Voto-App zum Beispiel sich informiert über die einzelnen Wahlprogramme. Man hat von uns neutrale Broschüren vom Kinder- und Jugendring zur Verfügung gestellt bekommen, konnte sich da auch nochmal informieren. Oder, das hatten wir auch, dass Kinder und Jugendliche schon stimmstark waren und sofort in das Wahllokal gestürmt sind und ihre Stimme abgeben konnten. Und die Wahlbedingungen dazu sind genauso wie bei der Erwachsenenwahl auch. Man wählt geheim, man wählt einzeln, man tritt hinter die Wahlkabine auch alleine. Das wurde im Rahmen von so einer Wahlordnung alles auch nochmal erklärt oder man konnte es bei uns persönlich auch nochmal erfragen.
0: Am 24. August begann die U18-Wahlwoche. Die Ergebnisse wurden dann am 31. August im Werkstattcafé bekannt gegeben. Dabei lag die Linke mit 31,3% vorn. Dahinter folgten die AfD mit 19,1% und Bündnis 90, die Grünen, mit 13,2%. Darauf folgten CDU, FDP und SPD. Die U18-Wahl ist eine symbolische Wahl für alle Personen unter 18 in Deutschland. In Sachsen-Anhalt wird sie vom Kinder- und Jugendring Sachsen-Anhalt koordiniert und freiwillig von verschiedenen Organisationen durchgeführt. Von 5.496 Kindern und Jugendlichen in Dessau-Roßlau nutzten 283 junge Menschen ihre Chance und gaben ihre Stimme ab.
1: Wir würden uns echt wünschen, wenn die Wahlbeteiligung, die jetzt momentan bei 5,1% gelegen hat, ansteigt und wir noch mehr Kinder und Jugendliche animieren können, aufzustehen, ihre Stimme abzugeben und diese Chance zu nutzen, diesen Raum zu nutzen, auch wirklich aktiv für ihre Meinung, für ihre Interessen einzustehen und zu uns zu kommen. Ansonsten sind wir prinzipiell sehr zufrieden, weil wir ein Wahlergebnis erzielt haben mit 283 Stimmen, was auf jeden Fall schon höher ist als bei der Bundestagswahl im letzten Jahr, aber es ist noch Luft nach oben auf jeden Fall.
0: Die U18-Wahl soll junge Menschen dazu ermutigen, sich mit Politik auseinanderzusetzen und ihre eigene Meinung zu bilden. Gleichzeitig macht sie die politischen Interessen der jungen Generation sichtbar und leistet einen Beitrag zur politischen Bildung.
2: Am 11. September stand für den Dessau-Roßlauer HV in der Anhalt Arena eine besondere Herausforderung an. Mit dem VfL Eintracht Hagen war der Tabellenführer der 2. Handball-Bundesliga zu Gast. Die Biber starteten mutig in die Partie und gingen früh in Führung, mussten anschließend jedoch die zunehmende Stärke der Gäste anerkennen. Hagen setzte sich zwischenzeitlich auf mehrere Tore ab. Doch dank der starken Torhüterleistung

0: von Philipp Ambrosius blieb der DHV in Schlagdistanz. Nach der Pause baute der Tabellenführer seinen Vorsprung zunächst sogar auf 7 Tore aus. Doch die Biber gaben sich nicht geschlagen und starteten vor heimischer Kulisse eine beeindruckende Aufholjagd. Angefeuert von 1.324 Zuschauern kämpfte sich der DHV Tor um Tor zurück und schaffte in der Schlussphase zunächst den 27:27 Ausgleich durch Mika Schüler. Kurz darauf brachte David Misovic sein Team beim 29:28 erstmal wieder in Führung. In einer dramatischen Crunch-Time entwickelte sich die Partie zu einem offenen Schlagabtausch. Am Ende mussten sich die Biber trotz ihrer starken Aufholjagd aber knapp geschlagen geben. Im letzten Angriff befanden sich die Biber in doppelter Unterzahl und konnten den entscheidenden Treffer nicht mehr verhindern. Benedikt Israel erzielte das Tor zum 31:32 Endstand.
1: Wir haben das eigentlich bis zur 45. Minute eigentlich im Griff. Wir kriegen nur 20 Tore, führen mit 5 oder sogar 7 Toren. Und dann kommt eine Phase, wo wir technische Fehler machen, wo wir ungeduldig werden, wollen unbedingt das Tor machen, wenn es leer ist und schmeißen zu viele Bälle weg. Lassen dann die Dessauer mit dem 7-6 ins Spiel kommen und dann kommt auch die Halle natürlich dazu. Und am Ende haben wir Glück, dass das für uns so endet. Trotzdem auch Hut ab vor meiner Mannschaft, die dann am Ende nicht aufgegeben hat und dann sich das wirklich durch harte Aktionen, vor allem Puja, auch wenn er heute kein Tor gemacht hat, ist er unheimlich wichtig in seinen 1-gegen-1-Situationen, dass wir am Ende doch die Ruhe behalten haben und dann das entscheidende Tor in der letzten Sekunde machen. Darüber sind wir glücklich. Solche Spiele müssen wir auch erstmal gewinnen. Es ist hier in Dessau, ich habe es im Vorbericht gesagt, sehr, sehr unangenehm, sehr, sehr laut und daher sind wir wirklich glücklich, dass wir gewonnen haben. Wünschen dann Dessau für die weitere Aufgaben alles Gute.
2: Danke, Pavel, und Glückwunsch auch, euch auch. Ja. Habt richtig gut gestartet die Saison und ich drücke euch die Daumen, dass es so weitergeht, weil das sieht richtig gut aus und es macht Spaß zu gucken. Ja, zu unserem Spiel. Wir haben eine schwierige Phase, in dem durch guten Pressing, das Hagen sehr gut und clever macht, wo wir plötzlich Bälle in die Hände werfen. Da sieht man auf jeden Fall, dass uns ein bisschen Erfahrung da fehlt an der Stelle. Und dadurch kann sich Hagen absetzen und da, wo ich besonders dann stolz bin auf die Mannschaft, dass die nicht Kopf hängen lässt, sondern es geht weiter und ich finde, wir haben 60 Minuten lang brutal gute Abwehr gespielt. Wir haben da aus 7-6 meistens das sehr gut verteidigt, also ich bin da sehr, sehr froh für die Jungs, was sie da geleistet haben über 60 Minuten. Ja, es spielt uns nicht ganz in die Karten, wir haben 7 Zeitstrafen gehabt, und wir haben, das heißt, schon sehr viele Minuten dann im Unterzahl spielen müssen, was gegen so eine gute Mannschaft sowieso brutal schwer ist und so erfahrene Mannschaft. Kriegen es auch, finde ich, zum Teil auch gut verteidigt, mussten dann umstellen, weil wir Schwierigkeiten, wie gesagt, mit der Entdeckung dann haben den Angriff, stellen es um und machen das dann wirklich sehr abgeklärt auf den Punkt, haben, glaube ich, noch 200-300-prozentige oder 4 sogar, die wir dann liegen lassen. Hätten vielleicht noch mit 2 führen können, dann wäre es noch unentschieden. Aber da trauen wir nicht nach. Wir wollen das Gefühl mitnehmen. Wir sind froh, dass die Halle komplett jetzt aufgestanden ist. Die haben das mitgefiebert und dieses Gefühl, diese kämpferische Leistung und diese Leidenschaft wollen wir auf jeden Fall weiter mitnehmen und weiterhin trotz ganzen Verletzungen eine gute Saison spielen. Das ist Ziel.
0: Der Dessau-Roßlauer HV belegte nach dem 3. Spieltag den 10. Tabellenplatz in der 2. Handball-Bundesliga. Für die Biber geht es am Freitag, dem 18. September, zunächst auswärts beim TuS Ferndorf weiter. Das nächste Heimspiel findet dann am 23. September statt, um 19 Uhr in der Anhalt-Arena. In der 2. Runde des DHB-Pokals empfangen die Biber den Bundesligisten VfL Gummersbach.

0: Schön, dass Sie eingeschaltet haben und damit herzlich willkommen, liebe Zuschauer, zu einer neuen Woche mit den RBB Aktuell Nachrichten. Der Chemiekonzern Evonik wird seinen Standort in Bitterfeld-Wolfen im April 2027 schließen. Rund 50 Arbeitsplätze sind von der Entscheidung betroffen. Als Grund nennt das Unternehmen die derzeit schwierigen Marktbedingungen. Ein wirtschaftlicher Betrieb des Standorts sei unter den aktuellen Voraussetzungen nicht mehr möglich. In Bitterfeld-Wolfen produziert Evonik sogenannte Chlorsilane. Die Spezialchemikalien werden unter anderem für die Herstellung von Mikrochips und Glasfaserkabeln benötigt. Trotz der Bedeutung dieser Produkte sieht der Konzern angesichts der wirtschaftlichen Entwicklung keine Perspektive für eine Fortführung des Standorts. Die Schließung ist ein weiterer Rückschlag für die Chemieindustrie in Sachsen-Anhalt. Die Branche steht seit längerer Zeit unter erheblichem Druck. Hohe Energie- und Produktionskosten, eine schwache Nachfrage in wichtigen Märkten und zunehmender internationaler Wettbewerbsdruck belasten die Unternehmen. Für die Beschäftigten in Bitterfeld-Wolfen bedeutet die Entscheidung eine ungewisse Zukunft. Bis zur geplanten Schließung im April 2027 soll der Standort seinen Betrieb fortführen. Welche konkreten Maßnahmen für die betroffenen Mitarbeiter vorgesehen sind, dürfte in den kommenden Monaten eine zentrale Frage sein. Die Nachricht trifft eine Region, die traditionell stark von der chemischen Industrie geprägt ist. Bitterfeld-Wolfen gilt als einer der bedeutendsten Chemiestandorte Ostdeutschlands. Die Entscheidung von Evonik zeigt erneut, wie stark sich die schwierigen Rahmenbedingungen inzwischen auf die Unternehmen und Arbeitsplätze in der Branche auswirken. Mit der geplanten Stilllegung verliert der Standort nicht nur rund 50 Arbeitsplätze. Sie ist zugleich ein weiteres Signal dafür, dass die Chemieindustrie in Sachsen-Anhalt vor großen strukturellen Herausforderungen steht. Am 5. September öffnete die Ausbildungsmesse des Landkreises Wittenberg ihre Tore. Rund 100 Unternehmen und Einrichtungen aus dem Landkreis und darüber hinaus präsentierten sich für interessierte Schüler, Eltern und Interessierte, die sich über berufliche Perspektiven in der Region informieren wollten. Vertreten waren Unternehmen aus Industrie, Handwerk, Handel, Gesundheitswesen und vielen weiteren Bereichen.
1: Am Samstag, den 5. September, öffnete die Ausbildungsmesse des Landkreises Wittenberg zum 29. Mal ihre Türen. Von 10 bis 14 Uhr konnten sich Schüler, Schulabgänger, Eltern und alle, die sich über berufliche Perspektiven in der Region informieren wollten, in der Berufsschule Mittelfeld 50 in der Lutherstadt Wittenberg einen umfassenden Überblick über Ausbildungs- und Karrieremöglichkeiten verschaffen.
2: Das, was man hier heute sehen kann, spricht für sich selbst. Wir haben im Prinzip jedes Mal einen neuen Rekord an Ausstellern, an Besuchern. Der Platz, den wir brauchen, wird immer größer. Seit letztem Jahr oder vorletztem Jahr ist die Turnhalle mit dabei. Zunächst mal die Hälfte, jetzt die komplette. Die Außenanlagen sind belegt. So groß wie jetzt war die Messe noch nie. So viele Aussteller wie jetzt hatten wir noch nie. Und ich hoffe, wir schaffen es auch wieder, den Besucherrekord zu knacken. Ich sage ja, das spricht für sich selbst. Die wird gebraucht, sie ist wichtig und sie ist verdammt gut. Tatsächlich eine von mehreren Veranstaltungen dieser Art. Wir haben auch noch eine Ausbildungsmesse, die traditionell in der Exerzierhalle stattfindet. Die ist sozusagen eher ein geschlossenes Format, nur für Schülerinnen und Schüler. Das hier ist ja offen. Wir machen über die Jugendberufsagentur, die wir zusammen mit der Bundesagentur für Arbeit betreiben, ganz viel Berufsberatung. Wir haben Praktikaprogramme, die wir über verschiedene Förderprogramme organisieren. Also ich sage mal zusammengefasst, es muss keiner ohne Ausbildung in diesem Landkreis sein. Die Zahl der offenen Stellen wird am Ende, wenn die Bewerbungsphasen durch sind, immer noch da sein. Das heißt, wir haben immer noch zu wenig Azubis. Es findet jeder das, wonach ihm ist.
1: Unter dem Motto "Deine Region braucht dich" präsentierten sich rund 100 Unternehmen, Einrichtungen und Institutionen aus dem Landkreis Wittenberg und darüber hinaus. Damit bot die Ausbildungsmesse

0: eine gute Gelegenheit, an nur einem Tag zahlreiche Arbeitgeber kennenzulernen, erste Kontakte zu knüpfen und sich direkt über Ausbildungsberufe, Praktika, Studienmöglichkeiten und berufliche Perspektiven zu informieren.
1: Im aktuellen Ausbildungsjahr 703 Ausbildungsstellen im Angebot. Das ist weiterhin ein Angebot auf einem sehr hohen Niveau. Gleichzeitig stehen dem 467 Bewerberinnen und Bewerber gegenüber. Man kann dann also so kalkulieren, dass so auf ungefähr 100 Ausbildungsstellen ca. 67 Bewerber kommen. Wir haben im Vorjahresvergleich festzustellen, dass wir ein größeres Interesse haben an Ausbildung, also plus 4% gegenüber dem Vorjahr an Bewerberinnen und Bewerbern, was für uns sehr positiv ist. Sicherlich gerade in Zeiten der Transformation, des Umbruchs, unsicherer Marktlagen, KI, dass sich mancher doch besinnt auf den Mehrwert, den Wert einer Ausbildung und gerade auch im Handwerk. Also auch Handwerk spüren wir, dass da ein großes Interesse besteht. Auf der Seite der Arbeitgebenden bewegen wir uns immer noch auf einem hohen Niveau. Wie gesagt, 703 Stellen, stellen aber gleichzeitig fest, wir haben einen gewissen Einbruch gegenüber dem Vorjahr, nämlich minus 8%, was uns mit gewissen Sorgen auch gleichzeitig erfüllt. Insofern werben wir und appellieren natürlich auch an unsere Unternehmer und Unternehmenden, weiter zu investieren in das Thema Ausbildung und auch so schon mal die Fachkräfte von morgen natürlich darüber zu sichern. Denn das Thema Demografie ist bei uns in der Region, aber auch im Landkreis ja ein sehr großes. Denn wir wissen, dass in den nächsten 10 bis 15 Jahren, je nach Branche, ja auch bis zu 40% der Beschäftigten in den Ruhestand gehen. Also insofern ganz wichtig, da jetzt auf das Thema Ausbildung weiterzusetzen. Das neue Ausbildungsjahr hat ja bereits begonnen. Insofern eine geringe Anzahl, ich denke jetzt im dreistelligen Bereich, noch unversorgter Bewerberinnen und Bewerber, wo auch meine Kolleginnen der Berufsausbildung noch intensiv in Nachvermittlungsaktionen sich befinden, sodass wir optimistisch sind, uns da einstellig nachher in einer Größe zu bewegen und dort anzukommen, dass wir vielen Chancen auch ermöglichen werden, auch in diesem Jahr.
0: Die Aussteller verteilten sich auf mehrere Bereiche der Berufsschule, die Sporthalle sowie den Außenbereich. Vertreten waren Unternehmen aus Industrie, Handwerk, Handel, Gesundheitswesen, Pflege, Logistik, Energieversorgung und Dienstleistung, ebenso wie öffentliche Verwaltungen, Behörden, Bildungseinrichtungen und soziale Träger. Mit dabei waren unter anderem die Agentur für Arbeit, der Landkreis Wittenberg, die Lutherstadt Wittenberg, das Polizeirevier Wittenberg, die Bundeswehr, die Handwerkskammer Halle, verschiedene Krankenhäuser sowie zahlreiche bekannte Unternehmen aus der Region.
2: Ja, wir haben ja ein gutes Team, sag ich mal, die im Januar anfangen, um die Werbung zu rühren, damit wir halt immer diese 100 Aussteller bekommen. Und wie gesagt, da steht das ganze Team dahinter und mit vielen medienwirksamen Auftritten. Auch die Unternehmen werden angeschrieben mehrmals. Somit können die das auch nicht vergessen. Und die wissen auch, dass eine gute Qualität hier ist. Und deswegen kommen die Aussteller auch gerne. Am 30. Januar jeweils, dass Tür geöffnet wird zur Anmeldung. In 15 Minuten sind 60 Plätze weg. Also es ist ja gefragt am Anfang. Und dann, sag ich mal, bis heute haben sie ja noch welche angemeldet, obwohl die gar nicht angemeldet waren. Da haben wir auch noch einen Stand gefunden. Also da sind wir flexibel, reagieren gut. Und ich denke mal, das macht eine gute Messe aus.
0: Die Ausbildungsmesse hat damit einmal mehr gezeigt, gute berufliche Perspektiven gibt es direkt vor der eigenen Haustür. Ob Ausbildung, Studium, Praktikum oder der erste Kontakt zu einem möglichen Arbeitgeber. Die Aussteller boten zahlreiche Möglichkeiten, sich zu informieren und wichtige Kontakte für die Zukunft zu knüpfen.
3: Ausstellungen wie Transriva und Nine Points of View sowie zahlreiche weitere Kunstprojekte der Kreativwerkstatt Werkstatt für Kunst und Wissenschaft Aschersleben der vergangenen Jahre haben einen Wunsch wachsen lassen. Zeitgenössische Kunst soll in Aschersleben dauerhaft ein Raum gegeben werden, als Ort der Begegnung, des Austauschs und der Auseinandersetzung zwischen Kunst und Publikum. Mit der Galerie Phoenix Aschersleben wurde dieser Wunsch nun Wirklichkeit. Am Samstag wurde die neue Galerie

0: im Riegelbau des Beste Hornparks feierlich eröffnet. Die Veranstaltung fand im Rahmen der Langen Nacht der Kultur statt und wurde durch Oberbürgermeister Steffen Amme eröffnet. Im Mittelpunkt der ersten Ausstellung steht die Buchkünstlerin Claudia Richter aus Halle. Sie ist nicht nur seit vielen Jahren als Dozentin und Begleiterin der Kreativwerkstatt Aschersleben tätig, sondern auch eine renommierte Künstlerin, deren Arbeiten sich mit der besonderen Verbindung von Buch, Grafik, Material und künstlerischem Ausdruck beschäftigen. Zum vierten Spieltag in der Oberliga empfingen die SG Union Sandersdorf am vergangenen Freitag den ZFC Meuselwitz. Die Regionalliga-Absteiger aus Thüringen konnten bisher alle Spiele gewinnen. Mit 6 Punkten aus 3 Partien sind die Sandersdorfer aber auch nicht verkehrt in der Saison unterwegs. Über 100 Zuschauer freuten sich auf eine spannende Begegnung.
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2: Vor ca. 120 Zuschauern im Stadion im Sport- und Freizeitzentrum in Sandersdorf gab es am 11. September wieder Oberliga-Fußball zu sehen. Die SG Union Sandersdorf empfing Regionalliga-Absteiger Meuselwitz. Die Thüringer legten bisher einen makellosen Saisonstart mit 3 Ligasiegen und 2 Erfolgen im Landespokal hin. Die Sandersdorfer mussten bisher eine knappe Niederlage gegen Weißenfels sowie das Pokalaus gegen Halberstadt hinnehmen. Die Gäste fangen hier gleich stark an. Angriff über rechts außen, Ben Nitschke hinterläuft und findet in der Mitte Alessandro Schulz. Union-Keeper Jan-Erik Rätel pariert stark und verhindert den frühen Rückstand. Die Defensive der SG hier noch nicht ganz auf der Höhe. Die Jungs in Rot über Nils Schätzle zu Justin Smüller. Der bringt den Ball rein. Der Schuss von Tim Kiesling noch entscheidend geblockt von Sandersdorfs Sebastian Seifert. Nach 14 Minuten die erste Torannäherung der Hausherren. Samir Farkas probiert's mal aus 18 Metern. Guter Reflex vom erfahrenen Lukas Sedlak im Tor des ZFC. Die Gastgeber jetzt besser im Spiel und immer wieder mit guten Aktionen. Nach einem schön herausgespielten Konter legt Samir Farkas zurück auf Fabian Nowicki, der dann jedoch deutlich verzieht. Union bleibt aber weiter aktiv und setzt die Thüringer unter Druck. Fehlpass in die Füße von Kai Wonneberger, der Winkel aber zu spitz und er legt noch einmal zurück. Maximilian Schnabel versucht im Anschluss nochmal mit der Hereingabe. Daraus wird nichts. Solche Fehler müssen die Hausherren hier einfach ausnutzen, wenn sie gegen die Regionalliga-Absteiger bestehen wollen. Über eine halbe Stunde gespielt und der nächste gute Vorstoß von Sandersdorf. Sebastian Seifert über links außen. Die punktgenaue Hereingabe auf Fabian Nowicki, der lässt den Führungstreffer liegen. Die SG mit einem richtig guten Auftritt, nur an der Chancenverwertung scheitert es noch. In der 38. Minute mal wieder die Gäste, mit schnellem, präzisem Passspiel. Alessandro Schulz auf Tim Kiesling, der Jan-Erik Rätel hier mal prüft. Eine richtig starke Parade des Unioner Schlussmanns. Nach 40 Minuten dann die erste gelbe Karte in einer sonst ziemlich fairen Begegnung für Maximilian Schnabel nach diesem Einsteigen gegen Kiesling. Die letzte Chance vor der Pause gehört dann erneut den Jungs in Schwarz. Über Umwege kommt der Ball zu Kai Wonneberger, der frei vom gegnerischen Kasten an Lukas Sedlak scheitert. Bärenstarke Fußabwehr vom Regionalliga-erfahrenen Keeper. Und das waren die ersten 45 Minuten, in denen die Heimfans einen durchaus ansehnlichen, wenn auch noch zu uneffizienten Auftritt ihrer Mannschaft sehen konnten. Die Meuselwitzer kommen dann besser aus der Kabine und machen hier auch gleich Druck. In der 53. Minute geht es dann zu schnell für Sandersdorf. Der eingewechselte Fritz Schröder auf Erik Stiller rüber zu Alessandro Schulz und der haut das Ding humorlos unter den Querbalken. Nichts zu halten für Jan-Erik Rätel. Die Gäste hier eiskalt und die mitgereisten ZFC-Fans sind zufrieden. Das Spiel plätschert im weiteren Verlauf des zweiten Durchgangs etwas vor sich hin. Die Hausherren zwar weiterhin engagiert dabei und mit Zug zum gegnerischen Tor. Wirklich gefährlich wird es aber zunächst nicht mehr. In der 68. Minute die Thüringer über Alessandro Schulz. Der Ball auf den Kopf von Felix Müller, aber Jan-Erik Redl mit einer starken Parade. Wenige Minuten später verhindert er erneut den zweiten Gästetreffer nach diesem Fund von Yannick Mäder. Es sind nur noch wenige Minuten zu gehen. Ein Punktgewinn ist für die Sandersdorfer hier aber durchaus noch drinne. Der Steckpass von Maximilian Schnabel kommt durch auf Kai Wonneberger. Der macht's gut und legt nochmal in die Mitte, wo Dennis Brunner frei vom Tor daneben schießt. Unfassbar ärgerlich für die Sandersdorfer. Das muss einfach der Ausgleich sein. Und damit bleibt's beim knappen Auswärtssieg für Meuselwitz. Union hier mit einem wirklich guten Auftritt, für den sie sich einfach nicht belohnen.
3: Ja, es war heute eine ärgerliche Niederlage, weil sie vermeidbar war. Ich denke, wir waren auf Augenhöhe, das muss man so klar sagen. Hatten dann in der zweiten Halbzeit noch eine Riesenchance zum Ausgleich, machen den ärgerlicherweise nicht und verlieren entsprechend dann das Spiel. Gegner macht das, spielt das Tor natürlich sehr gut raus, sind wir einmal unachtsam. Und dann spielen sie dann noch gut über außen durch und vollenden dann im Stil einer Topmannschaft. Ja, nutzen halt die eine große Chance, die sie dann haben in der zweiten Halbzeit konsequent. Wir auf unserer Seite dann halt leider nicht. Es tut schon jetzt sehr weh, weil es natürlich absolut verdient gewesen wäre, hier mit Punkten nach Hause zu gehen. Wir werden das analysieren, werden die Jungs aufbauen und dann im Training und dann werden wir versuchen, für die nächste Woche uns wieder gut vorzubereiten. Das ist klar, aber heute war schon eine große Chance, da einfach ein paar Punkte mitzunehmen und deshalb ist es natürlich schon brutal ärgerlich.
2: Am 20. September auswärts in Halberstadt und nur 5 Tage später zu Hause gegen den VfL Halle gibt es die nächsten Möglichkeiten für die Sandersdorfer in der Oberliga zu punkten.
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0: Eine 56-jährige Geschädigte aus Zürich informierte sich am 4. September online auf einem Videoportal über Altersvorsorge, als sie auf ein angebliches lukratives Angebot stieß. Kurz darauf wurde sie über soziale Medien von vermeintlichen Finanzberatern kontaktiert und aufgefordert, ihren Ausweis zu hinterlegen und 220 Euro zu überweisen. Nachdem die Geschädigte die Überweisung tätigte, bekam sie von ihrer Bank die Nachricht, dass die Überweisung nicht ausgeführt wurde, da das hinterlegte Konto in engem Zusammenhang mit betrügerischen Handlungen steht. Glück gehabt. Damit, liebe Zuschauer, sind wir am Ende unserer Montagsausgabe der RBW Aktuellnachrichten. Schauen jetzt noch wie gewohnt auf den Wetterbericht. Und im Anschluss daran gern noch auf die Meldungen aus Dessau-Roßlau. Am Dienstag um 18 Uhr melden wir uns dann aus der Redaktion wieder. Bis dahin machen Sie es gut und auf Wiedersehen.
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7: Am Dienstag erwartet uns überwiegend sonniges und freundliches Wetter. Am Vormittag steigen die Temperaturen bereits deutlich an. Zur Mittagszeit werden rund 23 Grad erreicht. Am Nachmittag wird es mit bis zu 26 Grad noch etwas wärmer. Dazu bleibt es weitgehend trocken und der Himmel zeigt sich meist freundlich. Insgesamt also ein sommerlicher und angenehmer Dienstag.
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0: Am 6. September wurde in Sachsen-Anhalt ein neuer Landtag gewählt. Die AfD ging dabei als stärkste Kraft hervor und erzielte ein Rekordergebnis. Das Wahlergebnis sorgt bundesweit auch eine Woche nach der Wahl für viel Diskussionsstoff. Auch in Dessau-Roßlau wird über den Ausgang der Wahl gesprochen. Am Donnerstag, dem 10. September, wurden die Ergebnisse der Landtagswahl für die Wahlkreise 26 und 27 offiziell bekannt gegeben. Dazu lud Kreiswahlleiterin Jennifer Hankel in den Ratssaal des Dessauer Rathauses ein. Dort wurden die Ergebnisse bestätigt. Bei den Erststimmen konnten sich Burkhard Ratzmann und Nadine Koppehel beide von der AfD durchsetzen. Sie gewannen die Direktmandate in ihren Wahlkreisen und werden damit künftig die Interessen der Bürger im Landtag vertreten. Doch nicht nur Erwachsene waren zur Wahl aufgerufen. Auch Kinder und Jugendliche konnten bei der U18-Wahl ihre Stimme abgeben.
1: Insgesamt an 5 Standorten haben 4 Organisatoren, 4 Kinder- und Jugendeinrichtungen, das Werkstattcafé, der Evangelische Jugendpfarramt und wir als Pfadfinder Wahllokale organisiert. An 5 Orten konnten die Jugendlichen ihre Chance nutzen und konnten ihre Stimme abgeben. Wir hatten von der Stadt Dessau Wahlurnen und Trennwände sowie bei einer Erwachsenenwahl auch zur Verfügung. Die Kinder erhielten einen Stimmzettel. Der einzige Unterschied war, dass man eine Stimme zur Verfügung hatte und die Partei wählen konnte. Und dann hat man sich entweder die Zeit genommen, hat noch bei der Voto-App zum Beispiel sich informiert über die einzelnen Wahlprogramme. Man hat von uns neutrale Broschüren vom Kinder- und Jugendring zur Verfügung gestellt bekommen, konnte sich da auch nochmal informieren. Oder, das hatten wir auch, dass Kinder und Jugendliche schon stimmstark waren und sofort in das Wahllokal gestürmt sind und ihre Stimme abgeben konnten. Und die Wahlbedingungen dazu sind genauso wie bei der Erwachsenenwahl auch. Man wählt geheim, man wählt einzeln, man tritt hinter die Wahlkabine auch alleine. Das wurde im Rahmen von so einer Wahlordnung alles auch nochmal erklärt. Oder man konnte es bei uns persönlich auch nochmal erfragen.
0: Am 24. August begann die U18-Wahlwoche. Die Ergebnisse wurden dann am 31. August im Werkstattcafé bekannt gegeben. Dabei lag die Linke mit 31,3% vorn. Dahinter folgten die AfD mit 19,1% und Bündnis 90, die Grünen, mit 13,2%. Darauf folgten CDU, FDP und SPD. Die U18-Wahl ist eine symbolische Wahl für alle Personen unter 18 in Deutschland. In Sachsen-Anhalt wird sie vom Kinder- und Jugendring Sachsen-Anhalt koordiniert und freiwillig von verschiedenen Organisationen durchgeführt. Von 5.496 Kindern und Jugendlichen in Dessau-Roßlau nutzten 283 junge Menschen ihre Chance und gaben ihre Stimme ab.
1: Wir würden uns echt wünschen, wenn die Wahlbeteiligung, die jetzt momentan bei 5,1% gelegen hat, ansteigt und wir noch mehr Kinder und Jugendliche animieren können, aufzustehen, ihre Stimme abzugeben und diese Chance zu nutzen, diesen Raum zu nutzen, auch wirklich aktiv für ihre Meinung, für ihre Interessen einzustehen und zu uns zu kommen. Ansonsten sind wir prinzipiell sehr zufrieden, weil wir ein Wahlergebnis erzielt haben mit 283 Stimmen, was auf jeden Fall schon höher ist als bei der Bundestagswahl im letzten Jahr, aber es ist noch Luft nach oben auf jeden Fall.
0: Die U18-Wahl soll junge Menschen dazu ermutigen, sich mit Politik auseinanderzusetzen und ihre eigene Meinung zu bilden. Gleichzeitig macht sie die politischen Interessen der jungen Generation sichtbar und leistet einen Beitrag zur politischen Bildung.
2: Am 11. September stand für den Dessau-Roßlauer HV in der Anhalt-Arena eine besondere Herausforderung an. Mit dem VfL Eintracht Hagen war der Tabellenführer der 2. Handball-Bundesliga zu Gast. Die Biber starteten mutig in die Partie und gingen früh in Führung, mussten anschließend jedoch die zunehmende Stärke der Gäste anerkennen. Hagen setzte sich zwischenzeitlich auf mehrere Tore ab. Doch dank der starken Torhüterleistung

0: entwickelte sich die Partie zu einem offenen Schlagabtausch. Am Ende mussten sich die Biber trotz ihrer starken Aufholjagd aber knapp geschlagen geben. Im letzten Angriff befanden sich die Biber in doppelter Unterzahl und konnten den entscheidenden Treffer nicht mehr verhindern. Benedikt Israel erzielte das Tor zum 31:32 Endstand.
1: Wir haben das eigentlich bis zur 45. Minute eigentlich im Griff. Wir kriegen nur 20 Tore, führen mit 5 oder sogar 7 Toren. Und dann kommt eine Phase, wo wir technische Fehler machen, wo wir ungeduldig werden, wollen unbedingt das Tor machen, wenn es leer ist und schmeißen zu viele Bälle weg, lassen dann die Dessauer mit dem 7-6 ins Spiel kommen und dann kommt auch die Halle natürlich dazu. Und am Ende haben wir Glück, dass das für uns so endet. Trotzdem auch Hut ab vor meiner Mannschaft, die dann am Ende nicht aufgegeben hat und dann sich das wirklich durch harte Aktionen, vor allem Puja, auch wenn er heute kein Tor gemacht hat, ist er unheimlich wichtig in seinen 1-gegen-1-Situationen, dass wir am Ende doch die Ruhe behalten haben und dann das entscheidende Tor in der letzten Sekunde machen. Darüber sind wir glücklich. Solche Spiele müssen wir auch erstmal gewinnen. Es ist hier in Dessau, ich habe es im Vorbericht gesagt, sehr, sehr unangenehm, sehr, sehr laut und daher sind wir wirklich glücklich, dass wir gewonnen haben. Wünschen dann Dessau für die weitere Aufgaben alles Gute.
2: Danke, Pavel, und Glückwunsch auch, euch auch. Ihr habt richtig gut gestartet die Saison und ich drücke euch die Daumen, dass es so weitergeht, weil das sieht richtig gut aus und es macht Spaß zu gucken. Ja, zu unserem Spiel. Wir haben eine schwierige Phase, in dem durch guten Pressing, das Hagen sehr gut und clever macht, wo wir plötzlich Bälle in die Hände werfen. Da sieht man auf jeden Fall, dass uns ein bisschen Erfahrung da fehlt an der Stelle. Und dadurch kann sich Hagen absetzen. Und da, wo ich besonders dann stolz bin auf die Mannschaft, dass die nicht Kopf hängen lässt, sondern es geht weiter. Und ich finde, wir haben 60 Minuten lang brutal gute Abwehr gespielt. Wir haben da aus 7-6 meistens das sehr gut verteidigt. Also ich bin da sehr, sehr froh für die Jungs, was sie da geleistet haben über 60 Minuten. Ja, es spielt uns nicht ganz in die Karten. Wir haben 7 Zeitstrafen gehabt und wir haben, das heißt, schon sehr viele Minuten dann im Unterzahl spielen müssen, was gegen so eine gute Mannschaft sowieso brutal schwer ist und so erfahrene Mannschaft. Kriegen es auch, finde ich, zum Teil auch gut verteidigt, mussten dann umstellen, weil wir Schwierigkeiten, wie gesagt, mit der Entdeckung dann haben den Angriff, stellen es um und machen das dann wirklich sehr abgeklärt auf den Punkt, haben, glaube ich, noch 200-300-prozentige oder 4 sogar, die wir dann liegen lassen. Hätten vielleicht noch mit 2 führen können, dann wäre es nur unentschieden. Aber da trauen wir nicht nach. Wir wollen das Gefühl mitnehmen. Wir sind froh, dass die Halle komplett jetzt aufgestanden ist. Die haben das mitgefiebert und dieses Gefühl, diese kämpferische Leistung und diese Leidenschaft wollen wir auf jeden Fall weiter mitnehmen und weiterhin trotz ganzen Verletzungen eine gute Saison spielen. Das ist Ziel.
0: Der Dessau-Roßlauer HV belegte nach dem 3. Spieltag den 10. Tabellenplatz in der 2. Handball-Bundesliga. Für die Biber geht es am Freitag, dem 18. September, zunächst auswärts beim TuS Ferndorf weiter. Das nächste Heimspiel findet dann am 23. September statt, um 19 Uhr in der Anhalt Arena. In der 2. Runde des DHB-Pokals empfangen die Biber den Bundesligisten VfL Gummersbach.

0: 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Der Chemiekonzern Evonik wird seinen Standort in Bitterfeld-Wolfen im April 2027 schließen. Rund 50 Arbeitsplätze sind von der Entscheidung betroffen. Als Grund nennt das Unternehmen die derzeit schwierigen Marktbedingungen. Ein wirtschaftlicher Betrieb des Standorts sei unter den aktuellen Voraussetzungen nicht mehr möglich. In Bitterfeld-Wolfen produziert Evonik sogenannte Chlorsilane. Die Spezialchemikalien werden unter anderem für die Herstellung von Mikrochips und Glasfaserkabeln benötigt. Trotz der Bedeutung dieser Produkte sieht der Konzern angesichts der wirtschaftlichen Entwicklung keine Perspektive für eine Fortführung des Standorts. Die Schließung ist ein weiterer Rückschlag für die Chemieindustrie in Sachsen-Anhalt. Die Branche steht seit längerer Zeit unter erheblichem Druck. Hohe Energie- und Produktionskosten, eine schwache Nachfrage in wichtigen Märkten und zunehmender internationaler Wettbewerbsdruck belasten die Unternehmen. Für die Beschäftigten in Bitterfeld-Wolfen bedeutet die Entscheidung eine ungewisse Zukunft. Bis zur geplanten Schließung im April 2027 soll der Standort seinen Betrieb fortführen. Welche konkreten Maßnahmen für die betroffenen Mitarbeiter vorgesehen sind, dürfte in den kommenden Monaten eine zentrale Frage sein. Die Nachricht trifft eine Region, die traditionell stark von der chemischen Industrie geprägt ist. Bitterfeld-Wolfen gilt als einer der bedeutendsten Chemiestandorte Ostdeutschlands. Die Entscheidung von Evonik zeigt erneut, wie stark sich die schwierigen Rahmenbedingungen inzwischen auf die Unternehmen und Arbeitsplätze in der Branche auswirken. Mit der geplanten Stilllegung verliert der Standort nicht nur rund 50 Arbeitsplätze, sie ist zugleich ein weiteres Signal dafür, dass die Chemieindustrie in Sachsen-Anhalt vor großen strukturellen Herausforderungen steht. Am 5. September öffnete die Ausbildungsmesse des Landkreises Wittenberg ihre Tore. Rund 100 Unternehmen und Einrichtungen aus dem Landkreis und darüber hinaus präsentierten sich für interessierte Schüler, Eltern und Interessierte, die sich über berufliche Perspektiven in der Region informieren wollten. Vertreten waren Unternehmen aus Industrie, Handwerk, Handel, Gesundheitswesen und vielen weiteren Bereichen.
1: Am Samstag, den 5. September, öffnete die Ausbildungsmesse des Landkreises Wittenberg zum 29. Mal ihre Türen. Von 10 bis 14 Uhr konnten sich Schüler, Schulabgänger, Eltern und alle, die sich über berufliche Perspektiven in der Region informieren wollten, in der Berufsschule Mittelfeld 50 in der Lutherstadt Wittenberg einen umfassenden Überblick über Ausbildungs- und Karrieremöglichkeiten verschaffen.
2: Das, was man hier heute sehen kann, spricht für sich selbst. Wir haben im Prinzip jedes Mal einen neuen Rekord an Ausstellern, an Besuchern. Der Platz, den wir brauchen, wird immer größer. Seit letztem Jahr oder vorletztem Jahr ist die Turnhalle mit dabei. Zunächst mal die Hälfte, jetzt die komplette. Die Außenanlagen sind belegt. So groß wie jetzt war die Messe noch nie. So viele Aussteller wie jetzt hatten wir noch nie. Und ich hoffe, wir schaffen es auch wieder, den Besucherrekord zu knacken. Ich sage ja, das spricht für sich selbst. Die wird gebraucht, sie ist wichtig und sie ist verdammt gut. Tatsächlich eine von mehreren Veranstaltungen dieser Art. Wir haben auch noch eine Ausbildungsmesse, die traditionell in der Exerzierhalle stattfindet. Die ist sozusagen eher ein geschlossenes Format, nur für Schülerinnen und Schüler. Das hier ist ja offen. Wir machen über die Jugendberufsagentur, die wir zusammen mit der Bundesagentur für Arbeit betreiben, ganz viel Berufsberatung. Wir haben Praktikaprogramme, die wir über verschiedene Förderprogramme organisieren. Also ich sage mal zusammengefasst, es muss keiner ohne Ausbildung in diesem Landkreis sein. Die Zahl der offenen Stellen wird am Ende, wenn die Bewerbungsphasen durch sind, immer noch da sein. Das heißt, wir haben immer noch zu wenig Azubis. Es findet jeder das, wonach ihm ist.
1: Unter dem Motto "Deine Region braucht dich" präsentierten sich rund 100 Unternehmen, Einrichtungen und Institutionen aus dem Landkreis Wittenberg und darüder hinaus. Damit bot die Ausbildungsmesse eine gute Gelegenheit, an nur einem Tag zahlreiche Arbeitgeber kennenzulernen, erste Kontakte zu knüpfen und sich direkt über Ausbildungsberufe, Praktika, Studienmöglichkeiten und berufliche Perspektiven zu informieren.
3: Im aktuellen Ausbildungsjahr 703 Ausbildungsstellen im Angebot. Das ist weiterhin ein Angebot auf einem sehr hohen Niveau. Gleichzeitig stehen dem 467 Bewerberinnen und Bewerber gegenüber. Man kann dann also so kalkulieren, dass so auf ungefähr 100 Ausbildungsstellen ca. 67 Bewerber kommen. Wir haben im Vorjahresvergleich festzustellen, dass wir ein größeres

0: Interesse haben an Ausbildung, also plus 4% gegenüber dem Vorjahr an Bewerberinnen und Bewerbern, was für uns sehr positiv ist. Sicherlich gerade in Zeiten der Transformation, des Umbruchs, unsicherer Marktlagen, KI, dass sich mancher doch besinnt auf den Mehrwert, den Wert einer Ausbildung und gerade auch im Handwerk. Also auch Handwerk spüren wir, dass da ein großes Interesse besteht. Auf der Seite der Arbeitgebenden bewegen wir uns immer noch auf einem hohen Niveau. Wie gesagt, 703 Stellen, stellen aber gleichzeitig fest, wir haben einen gewissen Einbruch gegenüber dem Vorjahr, nämlich minus 8%, was uns mit gewissen Sorgen auch gleichzeitig erfüllt. Insofern werben wir und appellieren natürlich auch an unsere Unternehmer und Unternehmenden, weiter zu investieren in das Thema Ausbildung und auch so schon mal die Fachkräfte von morgen natürlich darüber zu sichern. Denn das Thema Demografie ist bei uns in der Region, aber auch im Landkreis ja ein sehr großes. Denn wir wissen, dass in den nächsten 10 bis 15 Jahren, je nach Branche, ja auch bis zu 40% der Beschäftigten in den Ruhestand gehen. Also insofern ganz wichtig, da jetzt auf das Thema Ausbildung weiterzusetzen. Das neue Ausbildungsjahr hat ja bereits begonnen. Insofern eine geringe Anzahl, ich denke jetzt im dreistelligen Bereich, noch unversorgter Bewerberinnen und Bewerber, wo auch meine Kolleginnen der Berufsausbildung noch intensiv in Nachvermittlungsaktionen sich befinden, sodass wir optimistisch sind, uns da einstellig nachher in einer Größe zu bewegen und dort anzukommen, dass wir vielen Chancen auch ermöglichen werden, auch in diesem Jahr.
1: Die Aussteller verteilten sich auf mehrere Bereiche der Berufsschule, die Sporthalle sowie den Außenbereich. Vertreten waren Unternehmen aus Industrie, Handwerk, Handel, Gesundheitswesen, Pflege, Logistik, Energieversorgung und Dienstleistungen, ebenso wie öffentliche Verwaltungen, Behörden, Bildungseinrichtungen und soziale Träger. Mit dabei waren unter anderem die Agentur für Arbeit, der Landkreis Wittenberg, die Lutherstadt Wittenberg, das Polizeirevier Wittenberg, die Bundeswehr, die Handwerkskammer Halle, verschiedene Krankenhäuser sowie zahlreiche bekannte Unternehmen aus der Region.
2: Ja, wir haben ja ein gutes Team, sag ich mal, die im Januar anfangen, um die Werbung zu rühren, damit wir halt immer diese 100 Aussteller bekommen. Und wie gesagt, da steht das ganze Team dahinter und mit vielen medienwirksamen Auftritten. Auch die Unternehmen werden angeschrieben mehrmals, somit können die das auch nicht vergessen. Und die wissen auch, dass eine gute Qualität hier ist und deswegen kommen die Aussteller auch gerne. Am 30. Januar jeweils, dass Tür geöffnet wird zur Anmeldung, in 15 Minuten sind 60 Plätze weg. Also es ist ja gefragt am Anfang und dann, sag ich mal, bis heute haben sie ja noch welche angemeldet, obwohl die gar nicht angemeldet waren. Da haben wir auch noch einen Stand gefunden. Also da sind wir flexibel, reagieren gut und ich denke mal, das macht eine gute Messe aus.
1: Die Ausbildungsmesse hat damit einmal mehr gezeigt, gute berufliche Perspektiven gibt es direkt vor der eigenen Haustür. Ob Ausbildung, Studium, Praktikum oder der erste Kontakt zu einem möglichen Arbeitgeber. Die Aussteller boten zahlreiche Möglichkeiten, sich zu informieren und wichtige Kontakte für die Zukunft zu knüpfen.
3: Ausstellungen wie Transriva und Nine Points of View sowie zahlreiche weitere Kunstprojekte der Kreativwerkstatt Werkstatt für Kunst und Wissenschaft Aschersleben der vergangenen Jahre haben einen Wunsch wachsen lassen. Zeitgenössische Kunst soll in Aschersleben dauerhaft ein Raum gegeben werden, als Ort der Begegnung, des Austauschs und der Auseinandersetzung zwischen Kunst und Publikum. Mit der Galerie Phoenix Aschersleben wurde dieser Wunsch nun Wirklichkeit. Am Samstag wurde die neue Galerie im Riegelbau des Beste-Horn-Parks feierlich eröffnet. Die Veranstaltung fand im Rahmen der Langen Nacht der Kultur statt und wurde durch Oberbürgermeister Steffen Amme eröffnet. Im Mittelpunkt der ersten Ausstellung steht die Buchkünstlerin Claudia Richter aus Halle. Sie ist nicht nur seit vielen Jahren als Dozentin und Begleiterin der Kreativwerkstatt Aschersleben tätig, sondern auch eine renommierte Künstlerin, deren Arbeiten sich mit der besonderen Verbindung von Buch, Grafik, Material und künstlerischem Ausdruck beschäftigen. Zum vierten Spieltag in der Oberliga empfingen die SG Union Sandersdorf am vergangenen Freitag den ZFC Meu-

0: Meuselwitz. Die Regionalliga-Absteiger aus Thüringen konnten bisher alle Spiele gewinnen. Mit 6 Punkten aus 3 Partien sind die Sandersdorfer aber auch nicht verkehrt in der Saison unterwegs. Über 100 Zuschauer freuten sich auf eine spannende Begegnung.
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2: Vor ca. 120 Zuschauern im Stadion im Sport- und Freizeitzentrum in Sandersdorf gab es am 11. September wieder Oberliga-Fußball zu sehen. Die SG Union Sandersdorf empfing Regionalliga-Absteiger Meuselwitz. Die Thüringer legten bisher einen makellosen Saisonstart mit 3 Ligasiegen und 2 Erfolgen im Landespokal hin. Die Sandersdorfer mussten bisher eine knappe Niederlage gegen Weißenfels sowie das Pokalaus gegen Halberstadt hinnehmen. Die Gäste fangen hier gleich stark an. Angriff über rechts außen, Ben Nitschke hinterläuft und findet in der Mitte Alessandro Schulz. Union-Keeper Jan-Erik Rätel pariert stark und verhindert den frühen Rückstand. Die Defensive der SG hier noch nicht ganz auf der Höhe. Die Jungs in Rot über Nils Schätzle zu Justin Smüller. Der bringt den Ball rein. Der Schuss von Tim Kiesling noch entscheidend geblockt von Sandersdorfs Sebastian Seifert. Nach 14 Minuten die erste Torannäherung der Hausherren. Samir Farkas probiert's mal aus 18 Metern. Guter Reflex vom erfahrenen Lukas Sedlak im Tor des ZFC. Die Gastgeber jetzt besser im Spiel und immer wieder mit guten Aktionen. Nach einem schön herausgespielten Konter legt Samir Farkas zurück auf Fabian Nowicki, der dann jedoch deutlich verzieht. Union bleibt aber weiter aktiv und setzt die Thüringer unter Druck. Fehlpass in die Füße von Kai Wonneberger, der Winkel aber zu spitz und er legt noch einmal zurück. Maximilian Schnabel versucht im Anschluss nochmal mit der Hereingabe. Daraus wird nichts. Solche Fehler müssen die Hausherren hier einfach ausnutzen, wenn sie gegen die Regionalliga-Absteiger bestehen wollen. Über eine halbe Stunde gespielt und der nächste gute Vorstoß von Sandersdorf. Sebastian Seifert über links außen. Die punktgenaue Hereingabe auf Fabian Nowicki, der lässt den Führungstreffer liegen. Die SG mit einem richtig guten Auftritt, nur an der Chancenverwertung scheitert es noch. In der 38. Minute mal wieder die Gäste, mit schnellem, präzisem Passspiel. Alessandro Schulz auf Tim Kiesling, der Jan-Erik Rätel hier mal prüft. Eine richtig starke Parade des Unioner Schlussmanns. Nach 40 Minuten dann die erste gelbe Karte in einer sonst ziemlich fairen Begegnung für Maximilian Schnabel nach diesem Einsteigen gegen Kiesling. Die letzte Chance vor der Pause gehört dann erneut den Jungs in Schwarz. Über Umwege kommt der Ball zu Kai Wonneberger, der frei vom gegnerischen Kasten an Lukas Sedlak scheitert. Bärenstarke Fußabwehr vom Regionalliga-erfahrenen Keeper. Und das waren die ersten 45 Minuten, in denen die Heimfans einen durchaus ansehnlichen, wenn auch noch zu uneffizienten Auftritt ihrer Mannschaft sehen konnten. Die Meuselwitzer kommen dann besser aus der Kabine und machen hier auch gleich Druck. In der 53. Minute geht es dann zu schnell für Sandersdorf. Der eingewechselte Fritz Schröder auf Erik Stiller rüber zu Alessandro Schulz und der haut das Ding humorlos unter den Querbalken. Nichts zu halten für Jan-Erik Rätel. Die Gäste hier eiskalt und die mitgereisten ZFC-Fans sind zufrieden. Das Spiel plätschert im weiteren Verlauf des zweiten Durchgangs etwas vor sich hin. Die Hausherren zwar weiterhin engagiert dabei und mit Zug zum gegnerischen Tor. Wirklich gefährlich wird es aber zunächst nicht mehr. In der 68. Minute die Thüringer über Alessandro Schulz. Der Ball auf den Kopf von Felix Müller, aber Jan-Erik Rätel mit einer starken Parade. Wenige Minuten später verhindert er erneut den zweiten Gästetreffer nach diesem Fund von Yannick Mäder. Es sind nur noch wenige Minuten zu gehen. Ein Punktgewinn ist für die Sandersdorfer hier aber durchaus noch drinne. Der Steckpass von Maximilian Schnabel kommt durch auf Kai Wonneberger. Der macht's gut und legt nochmal in die Mitte, wo Dennis Brunner frei vom Tor daneben schießt. Unfassbar ärgerlich für die Sandersdorfer. Das muss einfach der Ausgleich sein. Und damit bleibt's beim knappen Auswärtssieg für Meuselwitz. Union hier mit einem wirklich guten Auftritt, für den sie sich einfach nicht belohnen.
3: Ja, es war heute eine ärgerliche Niederlage, weil sie vermeidbar war. Ich denke, wir waren auf Augenhöhe, das muss man so klar sagen. Wir hatten dann in der zweiten Halbzeit noch eine Riesenchance zum Ausgleich, machen den ärgerlicherweise nicht und verlieren entsprechend dann das Spiel. Der Gegner spielt das Tor natürlich sehr gut raus, ist immer einmal unachtsam. Dann spielen sie dann noch gut über außen durch und vollenden dann im Stil einer Topmannschaft. Ja, nutzen halt die eine große Chance, die sie dann haben in der zweiten Halbzeit konsequent. Wir auf unserer Seite dann halt leider nicht. Es tut schon jetzt sehr weh, weil es natürlich absolut verdient gewesen wäre, hier mit Punkten nach Hause zu gehen. Wir werden das analysieren, werden die Jungs aufbauen und im Training und dann werden wir versuchen, für die nächste Woche uns wieder gut vorzubereiten. Das ist klar, aber heute war schon eine große Chance, da einfach ein paar Punkte mitzunehmen und deshalb ist es natürlich schon brutal ärgerlich.
2: Am 20. September auswärts in Halberstadt und nur 5 Tage später zu Hause gegen den VfL Halle gibt es die nächsten Möglichkeiten für die Sandersdorfer in der Oberliga zu punkten.
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0: Eine 56-jährige Geschädigte aus Zürich informierte sich am 4. September online auf einem Videoportal über Altersvorsorge, als sie auf ein angebliches lukratives Angebot stieß. Kurz darauf wurde sie über soziale Medien von vermeintlichen Finanzberatern kontaktiert und aufgefordert, ihren Ausweis zu hinterlegen und 220 Euro zu überweisen. Nachdem die Geschädigte die Überweisung tätigte, bekam sie von ihrer Bank die Nachricht, dass die Überweisung nicht ausgeführt wurde, da das hinterlegte Konto in engem Zusammenhang mit betrügerischen Handlungen steht. Glück gehabt. Damit, liebe Zuschauer, sind wir am Ende unserer Montagsausgabe der RBW Aktuell Nachrichten. Schauen jetzt noch wie gewohnt auf den Wetterbericht. Und im Anschluss daran gern noch auf die Meldungen aus Dessau-Roßlau. Am Dienstag um 18 Uhr melden wir uns dann aus der Redaktion wieder. Bis dahin, machen Sie es gut und auf Wiedersehen.
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7: Am Dienstag erwartet uns überwiegend sonniges und freundliches Wetter. Am Vormittag steigen die Temperaturen bereits deutlich an. Zur Mittagszeit werden rund 23 Grad erreicht. Am Nachmittag wird es mit bis zu 26 Grad noch etwas wärmer. Dazu bleibt es weitgehend trocken und der Himmel zeigt sich meist freundlich. Insgesamt also ein sommerlicher und angenehmer Dienstag.
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Am 6. September wurde in Sachsen-Anhalt ein neuer Landtag gewählt. Die AfD ging dabei als stärkste Kraft hervor und erzielte ein Rekordergebnis. Das Wahlergebnis sorgt bundesweit auch eine Woche nach der Wahl für viel Diskussionsstoff. Auch in Dessau-Roßlau wird über den Ausgang der Wahl

0: gesprochen. Am Donnerstag, dem 10. September, wurden die Ergebnisse der Landtagswahl für die Wahlkreise 26 und 27 offiziell bekannt gegeben. Dazu lud Kreiswahlleiterin Jennifer Hankel in den Ratssaal des Dessauer Rathauses ein. Dort wurden die Ergebnisse bestätigt. Bei den Erststimmen konnten sich Burkhard Ratzmann und Nadine Koppehel, beide von der AfD, durchsetzen. Sie gewannen die Direktmandate in ihren Wahlkreisen und werden damit künftig die Interessen der Bürger im Landtag vertreten. Doch nicht nur Erwachsene waren zur Wahl aufgerufen. Auch Kinder und Jugendliche konnten bei der U18-Wahl ihre Stimme abgeben.
1: Insgesamt an 5 Standorten haben 4 Organisatoren, 4 Kinder- und Jugendeinrichtungen, das Werkstattcafé, der Evangelische Jugendpfarramt und wir als Pfadfinder Wahllokale organisiert. An 5 Orten konnten die Jugendlichen ihre Chance nutzen und konnten ihre Stimme abgeben. Wir hatten von der Stadt Dessau Wahlurnen und Trennwände sowie bei einer Erwachsenenwahl auch zur Verfügung. Die Kinder erhielten einen Stimmzettel. Der einzige Unterschied war, dass man eine Stimme zur Verfügung hatte und die Partei wählen konnte. Und dann hat man sich entweder die Zeit genommen, hat noch bei der Voto-App zum Beispiel sich informiert über die einzelnen Wahlprogramme. Man hat von uns neutrale Broschüren vom Kinder- und Jugendring zur Verfügung gestellt bekommen, konnte sich da auch nochmal informieren. Oder, das hatten wir auch, dass Kinder und Jugendliche schon stimmstark waren und sofort in das Wahllokal gestürmt sind und ihre Stimme abgeben konnten. Und die Wahlbedingungen dazu sind genauso wie bei der Erwachsenenwahl auch. Man wählt geheim, man wählt einzeln, man tritt hinter die Wahlkabine auch alleine. Das wurde im Rahmen von so einer Wahlordnung alles auch nochmal erklärt. Oder man konnte es bei uns persönlich auch nochmal erfragen.
0: Am 24. August begann die U18-Wahlwoche. Die Ergebnisse wurden dann am 31. August im Werkstattcafé bekannt gegeben. Dabei lag die Linke mit 31,3% vorn. Dahinter folgten die AfD mit 19,1% und Bündnis 90, die Grünen, mit 13,2%. Darauf folgten CDU, FDP und SPD. Die U18-Wahl ist eine symbolische Wahl für alle Personen unter 18 in Deutschland. In Sachsen-Anhalt wird sie vom Kinder- und Jugendring Sachsen-Anhalt koordiniert und freiwillig von verschiedenen Organisationen durchgeführt. Von 5.496 Kindern und Jugendlichen in Dessau-Roßlau nutzten 283 junge Menschen ihre Chance und gaben ihre Stimme ab.
1: Wir würden uns echt wünschen, wenn die Wahlbeteiligung, die jetzt momentan bei 5,1% gelegen hat, ansteigt und wir noch mehr Kinder und Jugendliche animieren können, aufzustehen, ihre Stimme abzugeben und diese Chance zu nutzen, diesen Raum zu nutzen, auch wirklich aktiv für ihre Meinung, für ihre Interessen einzustehen und zu uns zu kommen. Ansonsten sind wir prinzipiell sehr zufrieden, weil wir ein Wahlergebnis erzielt haben mit 283 Stimmen, was auf jeden Fall schon höher ist als bei der Bundestagswahl im letzten Jahr, aber es ist noch Luft nach oben auf jeden Fall.
0: Die U18-Wahl soll junge Menschen dazu ermutigen, sich mit Politik auseinanderzusetzen und ihre eigene Meinung zu bilden. Gleichzeitig macht sie die politischen Interessen der jungen Generation sichtbar und leistet einen Beitrag zur politischen Bildung.
2: Am 11. September stand für den Dessau-Roßlauer HV in der Anhalt Arena eine besondere Herausforderung an. Mit dem VfL Eintracht Hagen war der Tabellenführer der 2. Handball-Bundesliga zu Gast. Die Biber starteten mutig in die Partie und gingen früh in Führung, mussten anschließend jedoch die zunehmende Stärke der Gäste anerkennen. Hagen setzte sich zwischenzeitlich auf mehrere Tore ab. Doch dank der starken Torhüterleistung von Philipp Ambrosius blieb der DHV in Schlagdistanz. Nach der Pause baute der Tabellenführer seinen Vorsprung zunächst sogar auf 7 Tore aus. Doch die Biber gaben sich nicht geschlagen und starteten vor heimischer Kulisse eine beeindruckende Aufholjagd. Angefeuert von 1.324 Zuschauern kämpfte sich der DHV Tor um Tor zurück und schaffte in der Schlussphase zunächst den 27:27 Ausgleich durch Mika Schüler. Kurz darauf brachte David Misovic sein Team beim 29:28 erstmal wieder in Führung. In einer dramatischen Crunch-Time

0: entwickelte sich die Partie zu einem offenen Schlagabtausch. Am Ende mussten sich die Biber trotz ihrer starken Aufholjagd aber knapp geschlagen geben. Im letzten Angriff befanden sich die Biber in doppelter Unterzahl und konnten den entscheidenden Treffer nicht mehr verhindern. Benedikt Israel erzielte das Tor zum 31:32 Endstand.
1: Wir haben das eigentlich bis zur 45. Minute eigentlich im Griff. Wir kriegen nur 20 Tore, führen mit 5 oder sogar 7 Toren. Und dann kommt eine Phase, wo wir technische Fehler machen, wo wir ungeduldig werden, wollen unbedingt das Tor machen, wenn es leer ist und schmeißen zu viele Bälle weg, lassen dann die Dessauer mit dem 7-6 ins Spiel kommen und dann kommt auch die Halle natürlich dazu. Und am Ende haben wir Glück, dass das für uns so endet. Trotzdem auch Hut ab vor meine Mannschaft, die dann am Ende nicht aufgegeben hat und dann sich das wirklich durch harte Aktionen, vor allem Puja, auch wenn er heute kein Tor gemacht hat, ist er unheimlich wichtig in seinen 1-gegen-1-Situationen, dass wir am Ende doch die Ruhe behalten haben und dann das entscheidende Tor in der letzten Sekunde machen. Darüber sind wir glücklich. Solche Spiele müssen wir auch erstmal gewinnen. Es ist hier in Dessau, ich habe es im Vorbericht gesagt, sehr, sehr unangenehm, sehr, sehr laut und daher sind wir wirklich glücklich, dass wir gewonnen haben. Wünschen dann Dessau für die weitere Aufgaben alles Gute.
2: Danke, Pavel, und Glückwunsch auch, euch auch. Habt richtig gut gestartet die Saison und ich drücke euch die Daumen, dass es so weitergeht, weil das sieht richtig gut aus und es macht Spaß zu gucken. Zu unserem Spiel. Wir haben eine schwierige Phase, in dem durch guten Pressing, das Hagen sehr gut und clever macht, wo wir plötzlich Bälle in die Hände werfen. Da sieht man auf jeden Fall, dass uns ein bisschen Erfahrung da fehlt an der Stelle. Und dadurch kann sich Hagen absetzen und da, wo ich besonders dann stolz bin auf die Mannschaft, dass die nicht Kopf hängen lässt, sondern es geht weiter und ich finde, wir haben 60 Minuten lang brutal gute Abwehr gespielt. Wir haben da aus 7-6 meistens das sehr gut verteidigt, also ich bin da sehr, sehr froh für die Jungs, was sie da geleistet haben über 60 Minuten. Ja, es spielt uns nicht ganz in die Karten, wir haben 7 Zeitstrafen gehabt, und wir haben, das heißt, schon sehr viele Minuten dann im Unterzahl spielen müssen, was gegen so eine gute Mannschaft sowieso brutal schwer ist und so erfahrene Mannschaft. Kriegen es auch, finde ich, zum Teil auch gut verteidigt, mussten dann umstellen, weil wir Schwierigkeiten, wie gesagt, mit der Entdeckung dann haben den Angriff, stellen es um und machen das dann wirklich sehr abgeklärt auf den Punkt, haben, glaube ich, noch 2, 3 hundertprozentige oder 4 sogar, die wir dann liegen lassen. Hätten vielleicht noch mit 2 führen können, dann wäre es noch unentschieden. Aber da trauen wir nicht nach. Wir wollen das Gefühl mitnehmen. Wir sind froh, dass die Halle komplett jetzt aufgestanden ist. Die haben das mitgefiebert und dieses Gefühl, diese kämpferische Leistung und diese Leidenschaft wollen wir auf jeden Fall weiter mitnehmen und weiterhin trotz ganzen Verletzungen eine gute Saison spielen. Das ist Ziel.
0: Der Dessau-Roßlauer HV belegte nach dem 3. Spieltag den 10. Tabellenplatz in der 2. Handball-Bundesliga. Für die Biber geht es am Freitag, dem 18. September, zunächst auswärts beim TuS Ferndorf weiter. Das nächste Heimspiel findet dann am 23. September statt, um 19 Uhr in der Anhalt-Arena. In der 2. Runde des DHB-Pokals empfangen die Biber den Bundesligisten VfL Gummersbach.

0: Schön, dass Sie eingeschaltet haben und damit herzlich willkommen, liebe Zuschauer, zu einer neuen Woche mit den RBB Aktuell Nachrichten. Der Chemiekonzern Evonik wird seinen Standort in Bitterfeld-Wolfen im April 2027 schließen. Rund 50 Arbeitsplätze sind von der Entscheidung betroffen. Als Grund nennt das Unternehmen die derzeit schwierigen Marktbedingungen. Ein wirtschaftlicher Betrieb des Standorts sei unter den aktuellen Voraussetzungen nicht mehr möglich. In Bitterfeld-Wolfen produziert Evonik sogenannte Chlorsilane. Die Spezialchemikalien werden unter anderem für die Herstellung von Mikrochips und Glasfaserkabeln benötigt. Trotz der Bedeutung dieser Produkte sieht der Konzern angesichts der wirtschaftlichen Entwicklung keine Perspektive für eine Fortführung des Standorts. Die Schließung ist ein weiterer Rückschlag für die Chemieindustrie in Sachsen-Anhalt. Die Branche steht seit längerer Zeit unter erheblichem Druck. Hohe Energie- und Produktionskosten, eine schwache Nachfrage in wichtigen Märkten und zunehmender internationaler Wettbewerbsdruck belasten die Unternehmen. Für die Beschäftigten in Bitterfeld-Wolfen bedeutet die Entscheidung eine ungewisse Zukunft. Bis zur geplanten Schließung im April 2027 soll der Standort seinen Betrieb fortführen. Welche konkreten Maßnahmen für die betroffenen Mitarbeiter vorgesehen sind, dürfte in den kommenden Monaten eine zentrale Frage sein. Die Nachricht trifft eine Region, die traditionell stark von der chemischen Industrie geprägt ist. Bitterfeld-Wolfen gilt als einer der bedeutendsten Chemiestandorte Ostdeutschlands. Die Entscheidung von Evonik zeigt erneut, wie stark sich die schwierigen Rahmenbedingungen inzwischen auf die Unternehmen und Arbeitsplätze in der Branche auswirken. Mit der geplanten Stilllegung verliert der Standort nicht nur rund 50 Arbeitsplätze. Sie ist zugleich ein weiteres Signal dafür, dass die Chemieindustrie in Sachsen-Anhalt vor großen strukturellen Herausforderungen steht. Am 5. September öffnete die Ausbildungsmesse des Landkreises Wittenberg ihre Tore. Rund 100 Unternehmen und Einrichtungen aus dem Landkreis und darüber hinaus präsentierten sich für interessierte Schüler, Eltern und Interessierte, die sich über berufliche Perspektiven in der Region informieren wollten. Vertreten waren Unternehmen aus Industrie, Handwerk, Handel, Gesundheitswesen und vielen weiteren Bereichen.
1: Am Samstag, den 5. September, öffnete die Ausbildungsmesse des Landkreises Wittenberg zum 29. Mal ihre Türen. Von 10 bis 14 Uhr konnten sich Schüler, Schulabgänger, Eltern und alle, die sich über berufliche Perspektiven in der Region informieren wollten, in der Berufsschule Mittelfeld 50 in der Lutherstadt Wittenberg einen umfassenden Überblick über Ausbildungs- und Karrieremöglichkeiten verschaffen.
2: Das, was man hier heute sehen kann, spricht für sich selbst. Wir haben im Prinzip jedes Mal einen neuen Rekord an Ausstellern, an Besuchern. Der Platz, den wir brauchen, wird immer größer. Seit letztem Jahr oder vorletztem Jahr ist die Turnhalle mit dabei. Zunächst mal die Hälfte, jetzt die komplette. Die Außenanlagen sind belegt. So groß wie jetzt war die Messe noch nie. So viele Aussteller wie jetzt hatten wir noch nie. Und ich hoffe, wir schaffen es auch wieder, den Besucherrekord zu knacken. Ich sage ja, das spricht für sich selbst. Die wird gebraucht, sie ist wichtig und sie ist verdammt gut. Tatsächlich eine von mehreren Veranstaltungen dieser Art. Wir haben auch noch eine Ausbildungsmesse, die traditionell in der Exerzierhalle stattfindet. Die ist sozusagen eher ein geschlossenes Format, nur für Schülerinnen und Schüler. Das hier ist ja offen. Wir machen über die Jugendberufsagentur, die wir zusammen mit der Bundesagentur für Arbeit betreiben, ganz viel Berufsberatung. Wir haben Praktikaprogramme, die wir über verschiedene Förderprogramme organisieren. Also ich sage mal zusammengefasst, es muss keiner ohne Ausbildung in diesem Landkreis sein. Die Zahl der offenen Stellen wird am Ende, wenn die Bewerbungsphasen durch sind, immer noch da sein. Das heißt, wir haben immer noch zu wenig Azubis. Es findet jeder das, wonach ihm ist.
1: Unter dem Motto "Deine Region braucht dich" präsentierten sich rund 100 Unternehmen, Einrichtungen und Institutionen aus dem Landkreis Wittenberg und darüber hinaus. Damit bot die Ausbildungsmesse eine gute Gelegenheit, an nur einem Tag zahlreiche Arbeitgeber kennenzulernen, erste Kontakte zu knüpfen und sich direkt über Ausbildungsberufe, Praktika, Studienmöglichkeiten und berufliche Perspektiven zu informieren.
3: Im aktuellen Ausbildungsjahr 703 Ausbildungsstellen im Angebot. Das ist weiterhin ein Angebot auf einem sehr hohen Niveau. Gleichzeitig stehen dem 467 Bewerberinnen und Bewerber gegenüber. Man kann dann also so kalkulieren, dass so auf ungefähr 100 Ausbildungsstellen ca. 67 Bewerber kommen. Wir haben im Vorjahresvergleich festzustellen, dass wir ein größeres Interesse

0: Interesse haben an Ausbildung, also plus 4% gegenüber dem Vorjahr an Bewerberinnen und Bewerbern, was für uns sehr positiv ist. Sicherlich gerade in Zeiten der Transformation, des Umbruchs, unsicherer Marktlagen, KI, dass sich mancher doch besinnt auf den Mehrwert, den Wert einer Ausbildung und gerade auch im Handwerk. Also auch Handwerk spüren wir, dass da ein großes Interesse besteht. Auf der Seite der Arbeitgebenden bewegen wir uns immer noch auf einem hohen Niveau. Wie gesagt, 703 Stellen, stellen aber gleichzeitig fest, wir haben einen gewissen Einbruch gegenüber dem Vorjahr, nämlich minus 8%, was uns mit gewissen Sorgen auch gleichzeitig erfüllt. Insofern werben wir und appellieren natürlich auch an unsere Unternehmer und Unternehmenden, weiter zu investieren in das Thema Ausbildung und auch so schon mal die Fachkräfte von morgen natürlich darüber zu sichern. Denn das Thema Demografie ist bei uns in der Region, aber auch im Landkreis ja ein sehr großes. Denn wir wissen, dass in den nächsten 10 bis 15 Jahren, je nach Branche, ja auch bis zu 40% der Beschäftigten in den Ruhestand gehen. Also insofern ganz wichtig, da jetzt auf das Thema Ausbildung weiterzusetzen. Das neue Ausbildungsjahr hat ja bereits begonnen. Insofern eine geringe Anzahl, ich denke jetzt im dreistelligen Bereich, noch unversorgter Bewerberinnen und Bewerber, wo auch meine Kolleginnen der Berufsausbildung noch intensiv in Nachvermittlungsaktionen sich befinden, sodass wir optimistisch sind, ja, uns da einstellig nachher in einer Größe zu bewegen und dort anzukommen, dass wir vielen Chancen auch ermöglichen werden, auch in diesem Jahr.
1: Die Aussteller verteilten sich auf mehrere Bereiche der Berufsschule, die Sporthalle sowie den Außenbereich. Vertreten waren Unternehmen aus Industrie, Handwerk, Handel, Gesundheitswesen, Pflege, Logistik, Energieversorgung und Dienstleistungen, ebenso wie öffentliche Verwaltungen, Behörden, Bildungseinrichtungen und soziale Träger. Mit dabei waren unter anderem die Agentur für Arbeit, der Landkreis Wittenberg, die Lutherstadt Wittenberg, das Polizeirevier Wittenberg, die Bundeswehr, die Handwerkskammer Halle, verschiedene Krankenhäuser sowie zahlreiche bekannte Unternehmen aus der Region.
2: Ja, wir haben ja ein gutes Team, sag ich mal, die im Januar anfangen, um die Werbung zu rühren, damit wir halt immer diese 100 Aussteller bekommen. Und wie gesagt, da steht das ganze Team dahinter und mit vielen medienwirksamen Auftritten. Auch die Unternehmen werden angeschrieben mehrmals, somit können die das auch nicht vergessen. Und die wissen auch, dass eine gute Qualität hier ist und deswegen kommen die Aussteller auch gerne. Am 30. Januar jeweils das Tür geöffnet wird zur Anmeldung. In 15 Minuten sind 60 Plätze weg. Also ist ja gefragt am Anfang. Und dann, sag ich mal, bis heute haben sie ja noch welche angemeldet, obwohl die gar nicht angemeldet waren. Da haben wir auch noch einen Stand gefunden. Also dann sind wir flexibel, reagieren gut. Und ich denke mal, das macht eine gute Messe aus.
1: Die Ausbildungsmesse hat damit einmal mehr gezeigt, gute berufliche Perspektiven gibt es direkt vor der eigenen Haustür. Ob Ausbildung, Studium, Praktikum oder der erste Kontakt zu einem möglichen Arbeitgeber. Die Aussteller boten zahlreiche Möglichkeiten, sich zu informieren und wichtige Kontakte für die Zukunft zu knüpfen.
3: Ausstellungen wie Transriva und Nine Points of View sowie zahlreiche weitere Kunstprojekte der Kreativwerkstatt Werkstatt für Kunst und Wissenschaft Aschersleben der vergangenen Jahre haben einen Wunsch wachsen lassen. Zeitgenössische Kunst soll in Aschersleben dauerhaft ein Raum gegeben werden, als Ort der Begegnung, des Austauschs und der Auseinandersetzung zwischen Kunst und Publikum. Mit der Galerie Phoenix Aschersleben wurde dieser Wunsch nun Wirklichkeit. Am Samstag wurde die neue Galerie im Riegelbau des Beste-Horn-Parks feierlich eröffnet. Die Veranstaltung fand im Rahmen der Langen Nacht der Kultur statt und wurde durch Oberbürgermeister Steffen Amme eröffnet. Im Mittelpunkt der ersten Ausstellung steht die Buchkünstlerin Claudia Richter aus Halle. Sie ist nicht nur seit vielen Jahren als Dozentin und Begleiterin der Kreativwerkstatt Aschersleben tätig, sondern auch eine renommierte Künstlerin, deren Arbeiten sich mit der besonderen Verbindung von Buch, Grafik, Material und künstlerischem Ausdruck beschäftigen. Zum vierten Spieltag in der Oberliga empfingen die SG Union Sandersdorf am vergangenen Freitag den ZFC Meusen.

0: Kieselwitz. Die Regionalliga-Absteiger aus Thüringen konnten bisher alle Spiele gewinnen. Mit 6 Punkten aus 3 Partien sind die Sandersdorfer aber auch nicht verkehrt in der Saison unterwegs. Über 100 Zuschauer freuten sich auf eine spannende Begegnung.
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2: Vor ca. 120 Zuschauern im Stadion im Sport- und Freizeitzentrum in Sandersdorf gab es am 11. September wieder Oberliga-Fußball zu sehen. Die SG Union Sandersdorf empfing Regionalliga-Absteiger Meuselwitz. Die Thüringer legten bisher einen makellosen Saisonstart mit 3 Ligasiegen und 2 Erfolgen im Landespokal hin. Die Sandersdorfer mussten bisher eine knappe Niederlage gegen Weißenfels sowie das Pokalaus gegen Halberstadt hinnehmen. Die Gäste fangen hier gleich stark an. Angriff über rechts außen, Ben Nitschke hinterläuft und findet in der Mitte Alessandro Schulz. Union-Keeper Jan-Erik Rätel pariert stark und verhindert den frühen Rückstand. Die Defensive der SG hier noch nicht ganz auf der Höhe. Die Jungs in Rot über Nils Schätzle zu Justin Smüller. Der bringt den Ball rein. Der Schuss von Tim Kiesling, noch entscheidend geblockt von Sandersdorfs Sebastian Seifert. Nach 14 Minuten die erste Torannäherung der Hausherren. Samir Farkas probiert's mal aus 18 Metern. Guter Reflex vom erfahrenen Lukas Sedlak im Tor des ZFC. Die Gastgeber jetzt besser im Spiel und immer wieder mit guten Aktionen. Nach einem schön herausgespielten Konter legt Samir Farkas zurück auf Fabian Nowicki, der dann jedoch deutlich verzieht. Union bleibt aber weiter aktiv und setzt die Thüringer unter Druck. Fehlpass in die Füße von Kai Wonneberger, der Winkel aber zu spitz und er legt noch einmal zurück. Maximilian Schnabel versucht im Anschluss nochmal mit der Hereingabe. Daraus wird nichts. Solche Fehler müssen die Hausherren hier einfach ausnutzen, wenn sie gegen die Regionalliga-Absteiger bestehen wollen. Über eine halbe Stunde gespielt und der nächste gute Vorstoß von Sandersdorf. Sebastian Seifert über links außen. Die punktgenaue Hereingabe auf Fabian Nowicki, der lässt den Führungstreffer liegen. Die SG mit einem richtig guten Auftritt, nur an der Chancenverwertung scheitert es noch. In der 38. Minute mal wieder die Gäste, mit schnellem, präzisem Passspiel. Alessandro Schulz auf Tim Kiesling, der Jan-Erik Rätel hier mal prüft. Eine richtig starke Parade des Unioner Schlussmanns. Nach 40 Minuten dann die erste gelbe Karte in einer sonst ziemlich fairen Begegnung für Maximilian Schnabel nach diesem Einsteigen gegen Kiesling. Die letzte Chance vor der Pause gehört dann erneut den Jungs in Schwarz. Über Umwege kommt der Ball zu Kai Wonneberger, der frei vom gegnerischen Kasten an Lukas Sedlak scheitert. Bärenstarke Fußabwehr vom Regionalliga-erfahrenen Keeper. Und das waren die ersten 45 Minuten, in denen die Heimfans einen durchaus ansehnlichen, wenn auch noch zu uneffizienten Auftritt ihrer Mannschaft sehen konnten. Die Meuselwitzer kommen dann besser aus der Kabine und machen hier auch gleich Druck. In der 53. Minute geht es dann zu schnell für Sandersdorf. Der eingewechselte Fritz Schröder auf Erik Stiller, rüber zu Alessandro Schulz und der haut das Ding humorlos unter den Querbalken. Nichts zu halten für Jan-Erik Rätel. Die Gäste hier eiskalt und die mitgereisten ZFC-Fans sind zufrieden. Das Spiel plätschert im weiteren Verlauf des zweiten Durchgangs etwas vor sich hin. Die Hausherren zwar weiterhin engagiert dabei und mit Zug zum gegnerischen Tor. Wirklich gefährlich wird es aber zunächst nicht mehr. In der 68. Minute die Thüringer über Alessandro Schulz. Der Ball auf den Kopf von Felix Müller, aber Jan-Erik Rätel mit einer starken Parade. Wenige Minuten später verhindert er erneut den zweiten Gästetreffer nach diesem Fund von Yannick Mäder. Es sind nur noch wenige Minuten zu gehen. Ein Punktgewinn ist für die Sandersdorfer hier aber durchaus noch drinne. Der Steckpass von Maximilian Schnabel kommt durch auf Kai Wonneberger. Der macht's gut und legt nochmal in die Mitte, wo Dennis Brunner frei vom Tor daneben schießt. Unfassbar ärgerlich für die Sandersdorfer. Das muss einfach der Ausgleich sein. Und damit bleibt's beim knappen Auswärtssieg für Meuselwitz. Union hier mit einem wirklich guten Auftritt, für den sie sich einfach nicht belohnen.
3: Ja, es war heute eine ärgerliche Niederlage, weil sie vermeidbar war. Ich denke, wir waren auf Augenhöhe, das muss man so klar sagen. Hatten dann in der zweiten Halbzeit noch eine Riesenchance zum Ausgleich, machen den ärgerlicherweise nicht und verlieren entsprechend dann das Spiel. Der Gegner spielt das Tor natürlich sehr gut raus, sind wir einmal unachtsam. Dann spielen sie dann auch gut über außen durch und vollenden dann im Stile einer Top-Mannschaft. Ja, nutzen halt die eine große Chance, die sie dann haben in der zweiten Halbzeit konsequent. Wir auf unserer Seite dann halt leider nicht. Es tut schon jetzt sehr weh, weil es natürlich absolut verdient gewesen wäre, hier mit Punkten nach Hause zu gehen. Wir werden das analysieren, werden die Jungs aufbauen und dann im Training und dann werden wir versuchen, für die nächste Woche uns wieder gut vorzubereiten. Das ist klar, aber heute war schon eine große Chance, da einfach ein paar Punkte mitzunehmen und deshalb ist es natürlich schon brutal ärgerlich.
2: Am 20. September auswärts in Halberstadt und nur 5 Tage später zu Hause gegen den VfL Halle gibt es die nächsten Möglichkeiten für die Sandersdorfer in der Oberliga zu punkten.
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0: Eine 56-jährige Geschädigte aus Zürich informierte sich am 4. September online auf einem Videoportal über Altersvorsorge, als sie auf ein angebliches lukratives Angebot stieß. Kurz darauf wurde sie über soziale Medien von vermeintlichen Finanzberatern kontaktiert und aufgefordert, ihren Ausweis zu hinterlegen und 220 Euro zu überweisen. Nachdem die Geschädigte die Überweisung tätigte, bekam sie von ihrer Bank die Nachricht, dass die Überweisung nicht ausgeführt wurde, da das hinterlegte Konto in engem Zusammenhang mit betrügerischen Handlungen steht. Glück gehabt. Damit, liebe Zuschauer, sind wir am Ende unserer Montagsausgabe der RBW Aktuellnachrichten. Schauen jetzt noch wie gewohnt auf den Wetterbericht. Und im Anschluss daran gern noch auf die Meldungen aus Dessau-Roßlau. Am Dienstag um 18 Uhr melden wir uns dann aus der Redaktion wieder. Bis dahin, machen Sie es gut und auf Wiedersehen.
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7: Am Dienstag erwartet uns überwiegend sonniges und freundliches Wetter. Am Vormittag steigen die Temperaturen bereits deutlich an. Zur Mittagszeit werden rund 23 Grad erreicht. Am Nachmittag wird es mit bis zu 26 Grad noch etwas wärmer. Dazu bleibt es weitgehend trocken und der Himmel zeigt sich meist freundlich. Insgesamt also ein sommerlicher und angenehmer Dienstag.
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0: Am 6. September wurde in Sachsen-Anhalt ein neuer Landtag gewählt. Die AfD ging dabei als stärkste Kraft hervor und erzielte ein Rekordergebnis. Das Wahlergebnis sorgt bundesweit auch eine Woche nach der Wahl für viel Diskussionsstoff. Auch in Dessau-Roßlau wird über den Ausgang der Wahl gesprochen. Am Donnerstag, dem 10. September, wurden die Ergebnisse der Landtagswahl für die Wahlkreise 26 und 27 offiziell bekannt gegeben. Dazu lud Kreiswahlleiterin Jennifer Hankel in den Ratssaal des Dessauer Rathauses ein. Dort wurden die Ergebnisse bestätigt. Bei den Erststimmen konnten sich Burkhard Ratzmann und Nadine Koppehel beide von der AfD durchsetzen. Sie gewannen die Direktmandate in ihren Wahlkreisen und werden damit künftig die Interessen der Bürger im Landtag vertreten. Doch nicht nur Erwachsene waren zur Wahl aufgerufen. Auch Kinder und Jugendliche konnten bei der U18-Wahl ihre Stimme abgeben.
1: Insgesamt an 5 Standorten haben 4 Organisatoren, 4 Kinder- und Jugendeinrichtungen, das Werkstattcafé, der Evangelische Jugendpfarramt und wir als Pfadfinder Wahllokale organisiert. An 5 Orten konnten die Jugendlichen ihre Chance nutzen und konnten ihre Stimme abgeben. Wir hatten von der Stadt Dessau Wahlurnen und Trennwände sowie bei einer Erwachsenenwahl auch zur Verfügung. Die Kinder erhielten einen Stimmzettel. Der einzige Unterschied war, dass man eine Stimme zur Verfügung hatte und die Partei wählen konnte. Und dann hat man sich entweder die Zeit genommen, hat noch bei der Voto-App zum Beispiel sich informiert über die einzelnen Wahlprogramme. Man hat von uns neutrale Broschüren vom Kinder- und Jugendring zur Verfügung gestellt bekommen, konnte sich da auch nochmal informieren. Oder, das hatten wir auch, dass Kinder und Jugendliche schon stimmstark waren und sofort in das Wahllokal gestürmt sind und ihre Stimme abgeben konnten. Und die Wahlbedingungen dazu sind genauso wie bei der Erwachsenenwahl auch. Man wählt geheim, man wählt einzeln, man tritt hinter die Wahlkabine auch alleine. Das wurde im Rahmen von so einer Wahlordnung alles auch nochmal erklärt. Oder man konnte es bei uns persönlich auch nochmal erfragen.
0: Am 24. August begann die U18-Wahlwoche. Die Ergebnisse wurden dann am 31. August im Werkstattcafé bekannt gegeben. Dabei lag die Linke mit 31,3% vorn. Dahinter folgten die AfD mit 19,1% und Bündnis 90, die Grünen, mit 13,2%. Darauf folgten CDU, FDP und SPD. Die U18-Wahl ist eine symbolische Wahl für alle Personen unter 18 in Deutschland. In Sachsen-Anhalt wird sie vom Kinder- und Jugendring Sachsen-Anhalt koordiniert und freiwillig von verschiedenen Organisationen durchgeführt. Von 5.496 Kindern und Jugendlichen in Dessau-Roßlau nutzten 283 junge Menschen ihre Chance und gaben ihre Stimme ab.
1: Wir würden uns echt wünschen, wenn die Wahlbeteiligung, die jetzt momentan bei 5,1% gelegen hat, ansteigt und wir noch mehr Kinder und Jugendliche animieren können, aufzustehen, ihre Stimme abzugeben und diese Chance zu nutzen, diesen Raum zu nutzen, auch wirklich aktiv für ihre Meinung, für ihre Interessen einzustehen und zu uns zu kommen. Ansonsten sind wir prinzipiell sehr zufrieden, weil wir ein Wahlergebnis erzielt haben mit 283 Stimmen, was auf jeden Fall schon höher ist als bei der Bundestagswahl im letzten Jahr, aber es ist noch Luft nach oben auf jeden Fall.
0: Die U18-Wahl soll junge Menschen dazu ermutigen, sich mit Politik auseinanderzusetzen und ihre eigene Meinung zu bilden. Gleichzeitig macht sie die politischen Interessen der jungen Generation sichtbar und leistet einen Beitrag zur politischen Bildung.
2: Am 11. September stand für den Dessau-Roßlauer HV in der Anhalt-Arena eine besondere Herausforderung an. Mit dem VfL Eintracht Hagen war der Tabellenführer der 2. Handball-Bundesliga zu Gast. Die Biber starteten mutig in die Partie und gingen früh in Führung, mussten anschließend jedoch die zunehmende Stärke der Gäste anerkennen. Hagen setzte sich zwischenzeitlich auf mehrere Tore ab. Doch dank der starken Torhüterleistung von Philipp Ambrosius blieb der DHV in Schlagdistanz. Nach der Pause baute der Tabellenführer seinen Vorsprung zunächst sogar auf 7 Tore aus. Doch die Biber gaben sich nicht geschlagen und starteten vor heimischer Kulisse eine beeindruckende Aufholjagd. Angefeuert von 1.324 Zuschauern kämpfte sich der DRHV Tor um Tor zurück und schaffte in der Schlussphase zunächst den 27:27 Ausgleich durch Mika Schüler. Kurz darauf brachte David Misovic sein Team beim 29:28 erstmal wieder in Führung. In einer dramatischen Crunch-Time

0: ist und schmeißen zu viele Bälle weg, lassen dann die Dessauer mit dem 7-6 ins Spiel kommen und dann kommt auch die Halle natürlich dazu und am Ende haben wir Glück, dass das für uns so endet. Trotzdem auch Hut ab vor meine Mannschaft, die dann am Ende nicht aufgegeben hat und dann sich das wirklich durch harte Aktionen, vor allem Puja, auch wenn er heute kein Tor gemacht hat, ist er unheimlich wichtig in seinen 1-gegen-1-Situationen, dass wir am Ende doch die Ruhe behalten haben und dann das entscheidende Tor in der letzten Sekunde machen. Das ist, darüber sind wir glücklich. Solche Spiele müssen wir auch erstmal gewinnen. Es ist hier in Dessau, ich habe es im Vorbericht gesagt, sehr, sehr unangenehm, sehr, sehr laut und daher sind wir wirklich glücklich, dass wir gewonnen haben. Wünschen dann Dessau für die weitere Aufgaben alles Gute.
1: Danke, Pavel, und Glückwunsch auch, euch auch. Ihr habt richtig gut gestartet die Saison und ich drücke euch die Daumen, dass es so weitergeht, weil das sieht richtig gut aus und es macht Spaß zu gucken. Ja, zu unserem Spiel. Wir haben eine schwierige Phase, in dem durch guten Pressing, das Hagen sehr gut und clever macht, wo wir plötzlich Bälle in die Hände werfen. Da sieht man auf jeden Fall, dass uns ein bisschen Erfahrung da fehlt an der Stelle. Und dadurch kann sich Hagen absetzen. Und da, wo ich besonders dann stolz bin auf die Mannschaft, dass die nicht Kopf hängen lässt, sondern es geht weiter. Und ich finde, wir haben 60 Minuten lang brutal gute Abwehr gespielt. Wir haben da aus 7-6 meistens das sehr gut verteidigt. Also ich bin da sehr, sehr froh für die Jungs, was sie da geleistet haben über 60 Minuten. Ja, es spielt uns nicht ganz in die Karten. Wir haben 7 Zeitstrafen gehabt und wir haben, das heißt, schon sehr viele Minuten dann im Unterzahl spielen müssen, was gegen so eine gute Mannschaft sowieso brutal schwer ist und so erfahrene Mannschaft. Kriegen es auch, finde ich, zum Teil auch gut verteidigt, mussten dann umstellen, weil wir Schwierigkeiten, wie gesagt, mit der Entdeckung dann haben in Angriff, stellen es um und machen das dann wirklich sehr abgeklärt auf den Punkt, haben, glaube ich, noch 2-3 hundertprozentige oder 4 sogar, die wir dann liegen lassen. Hätten vielleicht noch mit 2 führen können, dann wäre es noch unentschieden. Aber da trauen wir nicht nach. Wir wollen das Gefühl mitnehmen. Wir sind froh, dass die Halle komplett jetzt aufgestanden ist. Die haben das mitgefiebert und dieses Gefühl, diese kämpferische Leistung und diese Leidenschaft wollen wir auf jeden Fall weiter mitnehmen und weiterhin trotz ganzen Verletzungen eine gute Saison spielen. Das ist Ziel.
2: Der Dessau-Roßlauer HV belegte nach dem 3. Spieltag den 10. Tabellenplatz in der 2. Handball-Bundesliga. Für die Biber geht es am Freitag, dem 18. September, zunächst auswärts beim TuS Ferndorf weiter. Das nächste Heimspiel findet dann am 23. September statt, um 19 Uhr in der Anhalt-Arena. In der 2. Runde des DHB-Pokals empfangen die Biber den Bundesligisten VfL Gummersbach.

Schön, dass Sie eingeschaltet haben und damit herzlich willkommen, liebe Zuschauer, zu einer neuen Woche mit den RBB Aktuell Nachrichten. Der Chemiekonzern Evonik wird seinen Standort in Bitterfeld-Wolfen im April 2027 schließen. Rund 50 Arbeitsplätze sind von der Entscheidung betroffen. Als Grund nennt das Unternehmen die derzeit schwierigen Marktbedingungen. Ein wirtschaftlicher Betrieb des Standorts sei unter den aktuellen Voraussetzungen nicht mehr möglich. In Bitterfeld-Wolfen produziert Evonik sogenannte Chlorsilane. Die Spezialchemikalien werden unter anderem für die Herstellung von Mikrochips und Glasfaserkabeln benötigt. Trotz der Bedeutung dieser Produkte sieht der Konzern angesichts der wirtschaftlichen Entwicklung keine Perspektive für

0: eine Fortführung des Standorts. Die Schließung ist ein weiterer Rückschlag für die Chemieindustrie in Sachsen-Anhalt. Die Branche steht seit längerer Zeit unter erheblichem Druck. Hohe Energie- und Produktionskosten, eine schwache Nachfrage in wichtigen Märkten und zunehmender internationaler Wettbewerbsdruck belasten die Unternehmen. Für die Beschäftigten in Bitterfeld-Wolfen bedeutet die Entscheidung eine ungewisse Zukunft. Bis zur geplanten Schließung im April 2027 soll der Standort seinen Betrieb fortführen. Welche konkreten Maßnahmen für die betroffenen Mitarbeiter vorgesehen sind, dürfte in den kommenden Monaten eine zentrale Frage sein. Die Nachricht trifft eine Region, die traditionell stark von der chemischen Industrie geprägt ist. Bitterfeld-Wolfen gilt als einer der bedeutendsten Chemiestandorte Ostdeutschlands. Die Entscheidung von Evonik zeigt erneut, wie stark sich die schwierigen Rahmenbedingungen inzwischen auf die Unternehmen und Arbeitsplätze in der Branche auswirken. Mit der geplanten Stilllegung verliert der Standort nicht nur rund 50 Arbeitsplätze, sie ist zugleich ein weiteres Signal dafür, dass die Chemieindustrie in Sachsen-Anhalt vor großen strukturellen Herausforderungen steht. Am 5. September öffnete die Ausbildungsmesse des Landkreises Wittenberg ihre Tore. Rund 100 Unternehmen und Einrichtungen aus dem Landkreis und darüber hinaus präsentierten sich für interessierte Schüler, Eltern und Interessierte, die sich über berufliche Perspektiven in der Region informieren wollten. Vertreten waren Unternehmen aus Industrie, Handwerk, Handel, Gesundheitswesen und vielen weiteren Bereichen.
1: Am Samstag, den 5. September, öffnete die Ausbildungsmesse des Landkreises Wittenberg zum 29. Mal ihre Türen. Von 10 bis 14 Uhr konnten sich Schüler, Schulabgänger, Eltern und alle, die sich über berufliche Perspektiven in der Region informieren wollten, in der Berufsschule Mittelfeld 50 in der Lutherstadt Wittenberg einen umfassenden Überblick über Ausbildungs- und Karrieremöglichkeiten verschaffen.
2: Das, was man hier heute sehen kann, spricht für sich selbst. Wir haben im Prinzip jedes Mal einen neuen Rekord an Ausstellern, an Besuchern. Der Platz, den wir brauchen, wird immer größer. Seit letztem Jahr oder vorletztem Jahr ist die Turnhalle mit dabei. Zunächst mal die Hälfte, jetzt die komplette. Die Außenanlagen sind belegt. So groß wie jetzt war die Messe noch nie. So viele Aussteller wie jetzt hatten wir noch nie. Und ich hoffe, wir schaffen es auch wieder, den Besucherrekord zu knacken. Ich sage ja, das spricht für sich selbst. Die wird gebraucht, sie ist wichtig und sie ist verdammt gut. Tatsächlich eine von mehreren Veranstaltungen dieser Art. Wir haben auch noch eine Ausbildungsmesse, die traditionell in der Exerzierhalle stattfindet. Die ist sozusagen eher ein geschlossenes Format, nur für Schülerinnen und Schüler. Das hier ist ja offen. Wir machen über die Jugendberufsagentur, die wir zusammen mit der Bundesagentur für Arbeit betreiben, ganz viel Berufsberatung. Wir haben Praktikaprogramme, die wir über verschiedene Förderprogramme organisieren. Also ich sage mal zusammengefasst, es muss keiner ohne Ausbildung in diesem Landkreis sein. Die Zahl der offenen Stellen wird am Ende, wenn die Bewerbungsphasen durch sind, immer noch da sein. Das heißt, wir haben immer noch zu wenig Azubis. Es findet jeder das, wonach ihm ist.
1: Unter dem Motto "Deine Region braucht dich" präsentierten sich rund 100 Unternehmen, Einrichtungen und Institutionen aus dem Landkreis Wittenberg und darüder hinaus. Damit bot die Ausbildungsmesse eine gute Gelegenheit, an nur einem Tag zahlreiche Arbeitgeber kennenzulernen, erste Kontakte zu knüpfen und sich direkt über Ausbildungsberufe, Praktika, Studienmöglichkeiten und berufliche Perspektiven zu informieren.
3: Im aktuellen Ausbildungsjahr 703 Ausbildungsstellen im Angebot. Das ist weiterhin ein Angebot auf einem sehr hohen Niveau. Gleichzeitig stehen dem 467 Bewerberinnen und Bewerber gegenüber. Man kann dann also so kalkulieren, dass so auf ungefähr 100 Ausbildungsstellen ca. 67 Bewerber kommen. Wir haben im Vorjahresvergleich festzustellen, dass wir ein größeres Interesse haben an Ausbildung, also plus 4% gegenüber dem Vorjahr an Bewerberinnen und Bewerbern, was für uns sehr positiv ist. Sicherlich gerade in Zeiten der Transformation, des Umbruchs, unsicherer Marktlagen, KI, dass sich mancher doch besinnt auf den Mehrwert, den Wert einer Ausbildung und gerade auch im Handwerk. Also auch Handwerk spüren wir, dass da ein großes Interesse besteht. Auf der Seite der Arbeitgebenden bewegen wir uns immer noch auf einem hohen Niveau. Wie gesagt, 703 Stellen, stellen aber gleichzeitig fest, wir haben einen gewissen Einbruch gegenüber dem Vorjahr, nämlich -8%, was uns mit gewissen Sorgen auch gleichzeitig erfüllt. Insofern werben wir und appellieren natürlich auch an unsere Unternehmer und Unternehmenden, weiter zu investieren in das Thema Ausbildung und auch so schon mal die Fachkräfte von morgen natürlich darüber zu sichern. Denn das Thema Demografie ist bei uns in der Region, aber auch im Landkreis ja ein sehr großes. Denn wir wissen, dass in den nächsten 10 bis 15 Jahren in je nach Branche ja auch bis zu 40% der Beschäftigten in den Ruhestand gehen. Also insofern ganz wichtig, da jetzt auf das Thema Ausbildung weiterzusetzen. Das neue Ausbildungsjahr hat ja bereits begonnen. Insofern eine geringe Anzahl, ich denke jetzt im dreistelligen Bereich, noch unversorgter Bewerberinnen und Bewerber, wo auch meine Kolleginnen der Berufsausbildung noch intensiv in Nachvermittlungsaktionen sich befinden, sodass wir optimistisch sind, uns da einstellig nachher in einer Größe zu bewegen und dort anzukommen, dass wir vielen Chancen auch ermöglichen werden, auch in diesem Jahr.
1: Die Aussteller verteilten sich auf mehrere Bereiche der Berufsschule, die Sporthalle sowie den Außenbereich. Vertreten waren Unternehmen aus Industrie, Handwerk, Handel, Gesundheitswesen, Pflege, Logistik, Energieversorgung und Dienstleistungen ebenso wie öffentliche Verwaltungen, Behörden, Bildungseinrichtungen und soziale Träger. Mit dabei waren unter anderem die Agentur für Arbeit, der Landkreis Wittenberg, die Lutherstadt Wittenberg, das Polizeirevier Wittenberg, die Bundeswehr, die Handwerkskammer Halle, verschiedene Krankenhäuser sowie zahlreiche bekannte Unternehmen aus der Region.
4: Ja, wir haben ja ein gutes Team, sag ich mal, die im Januar anfangen, um die Werbung zu rühren, damit wir halt immer diese 100 Aussteller bekommen. Und wie gesagt, da steht das ganze Team dahinter und mit vielen medienwirksamen Auftritten. Auch die Unternehmen werden angeschrieben mehrmals, somit können die das auch nicht vergessen. Und die wissen auch, dass eine gute Qualität hier ist und deswegen kommen die Aussteller auch gerne. Am 30. Januar jeweils das Tür geöffnet wird zur Anmeldung, in 15 Minuten sind 60 Plätze weg. Also ist ja gefragt am Anfang und dann, sag ich mal, bis heute haben sie ja noch welche angemeldet, obwohl die gar nicht angemeldet waren. Da haben wir auch noch einen Stand gefunden. Also dann sind wir flexibel, reagieren gut und ich denke mal, das macht eine gute Messe aus.
1: Die Ausbildungsmesse hat damit einmal mehr gezeigt, gute berufliche Perspektiven gibt es direkt vor der eigenen Haustür. Ob Ausbildung, Studium, Praktikum oder der erste Kontakt zu einem möglichen Arbeitgeber. Die Aussteller boten zahlreiche Möglichkeiten, sich zu informieren und wichtige Kontakte für die Zukunft zu knüpfen.
0: Ausstellungen wie Transriva und Nine Points of View sowie zahlreiche weitere Kunstprojekte der Kreativwerkstatt Werkstatt für Kunst und Wissenschaft Aschersleben der vergangenen Jahre haben einen Wunsch wachsen lassen. Zeitgenössische Kunst soll in Aschersleben dauerhaft ein Raum gegeben werden, als Ort der Begegnung, des Austauschs und der Auseinandersetzung zwischen Kunst und Publikum. Mit der Galerie Phoenix Aschersleben wurde dieser Wunsch nun Wirklichkeit. Am Samstag wurde die neue Galerie im Riegelbau des Beste-Horn-Parks feierlich eröffnet. Die Veranstaltung fand im Rahmen der Langen Nacht der Kultur statt und wurde durch Oberbürgermeister Steffen Amme eröffnet. Im Mittelpunkt der ersten Ausstellung steht die Buchkünstlerin Claudia Richter aus Halle. Sie ist nicht nur seit vielen Jahren als Dozentin und Begleiterin der Kreativwerkstatt Aschersleben tätig, sondern auch eine renommierte Künstlerin, deren Arbeiten sich mit der besonderen Verbindung von Buch, Grafik, Material und künstlerischem Ausdruck beschäftigen. Zum vierten Spieltag in der Oberliga empfingen die SG Union Sandersdorf am vergangenen Freitag den ZFC Meuselwitz. Die Regionalliga-Absteiger aus Thüringen konnten bisher alle Spiele gewinnen. Mit 6 Punkten aus 3 Partien sind die Sandersdorfer aber auch nicht verkehrt in der Saison unterwegs. Über 100 Zuschauer freuten sich auf eine spannende Begegnung.
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6: Vor ca. 120 Zuschauern im Stadion im Sport- und Freizeitzentrum in Sandersdorf gab es am 11. September wieder Oberliga-Fußball zu sehen.

0: Die SG Union Sandersdorf empfing Regionalliga-Absteiger Meuselwitz. Die Thüringer legten bisher einen makellosen Saisonstart mit 3 Ligasiegen und 2 Erfolgen im Landespokal hin. Die Sandersdorfer mussten bisher eine knappe Niederlage gegen Weißenfels sowie das Pokalaus gegen Halberstadt hinnehmen. Die Gäste fangen hier gleich stark an. Angriff über rechts außen, Ben Nitschke hinterläuft und findet in der Mitte Alessandro Schulz. Union-Keeper Jan-Erik Rätel pariert stark und verhindert den frühen Rückstand. Die Defensive der SG hier noch nicht ganz auf der Höhe. Die Jungs in Rot über Nils Schätzle zu Justin Smüller. Der bringt den Ball rein. Der Schuss von Tim Kiesling noch entscheidend geblockt von Sandersdorfs Sebastian Seifert. Nach 14 Minuten die erste Torannäherung der Hausherren. Samir Farkas probiert's mal aus 18 Metern. Guter Reflex vom erfahrenen Lukas Sedlak im Tor des ZFC. Die Gastgeber jetzt besser im Spiel und immer wieder mit guten Aktionen. Nach einem schön herausgespielten Konter legt Samir Farkas zurück auf Fabian Nowicki, der dann jedoch deutlich verzieht. Union bleibt aber weiter aktiv und setzt die Thüringer unter Druck. Fehlpass in die Füße von Kai Wonneberger, der Winkel aber zu spitz und er legt noch einmal zurück. Maximilian Schnabel versucht im Anschluss nochmal mit der Hereingabe. Daraus wird nichts. Solche Fehler müssen die Hausherren hier einfach ausnutzen, wenn sie gegen die Regionalliga-Absteiger bestehen wollen. Über eine halbe Stunde gespielt und der nächste gute Vorstoß von Sandersdorf. Sebastian Seifert über links außen. Die punktgenaue Hereingabe auf Fabian Nowicki, der lässt den Führungstreffer liegen. Die SG mit einem richtig guten Auftritt, nur an der Chancenverwertung scheitert es noch. In der 38. Minute mal wieder die Gäste, mit schnellem, präzisem Passspiel. Alessandro Schulz auf Tim Kiesling, der Jan-Erik Rätel hier mal prüft. Eine richtig starke Parade des Unioner Schlussmanns. Nach 40 Minuten dann die erste gelbe Karte in einer sonst ziemlich fairen Begegnung für Maximilian Schnabel nach diesem Einsteigen gegen Kiesling. Die letzte Chance vor der Pause gehört dann erneut den Jungs in Schwarz. Über Umwege kommt der Ball zu Kai Wonneberger, der frei vom gegnerischen Kasten an Lukas Sedlak scheitert. Bärenstarke Fußabwehr vom Regionalliga-erfahrenen Keeper. Und das waren die ersten 45 Minuten, in denen die Heimfans einen durchaus ansehnlichen, wenn auch noch zu uneffizienten Auftritt ihrer Mannschaft sehen konnten. Die Meuselwitzer kommen dann besser aus der Kabine und machen hier auch gleich Druck. In der 53. Minute geht es dann zu schnell für Sandersdorf. Der eingewechselte Fritz Schröder auf Erik Stiller rüber zu Alessandro Schulz und der haut das Ding humorlos unter den Querbalken. Nichts zu halten für Jan-Erik Rätel. Die Gäste hier eiskalt und die mitgereisten ZFC-Fans sind zufrieden. Das Spiel plätschert im weiteren Verlauf des zweiten Durchgangs etwas vor sich hin. Die Hausherren zwar weiterhin engagiert dabei und mit Zug zum gegnerischen Tor. Wirklich gefährlich wird es aber zunächst nicht mehr. In der 68. Minute die Thüringer über Alessandro Schulz. Der Ball auf den Kopf von Felix Müller, aber Jan-Erik Rätel mit einer starken Parade. Wenige Minuten später verhindert er erneut den zweiten Gästetreffer nach diesem Fund von Yannick Mäder. Es sind nur noch wenige Minuten zu gehen. Ein Punktgewinn ist für die Sandersdorfer hier aber durchaus noch drinne. Der Steckpass von Maximilian Schnabel kommt durch auf Kai Wonneberger. Der macht's gut und legt nochmal in die Mitte, wo Dennis Brunner frei vom Tor daneben schießt. Unfassbar ärgerlich für die Sandersdorfer. Das muss einfach der Ausgleich sein. Und damit bleibt's beim knappen Auswärtssieg für Meuselwitz. Union hier mit einem wirklich guten Auftritt, für den sie sich einfach nicht belohnen.
1: Ja, es war heute eine ärgerliche Niederlage, weil sie vermeidbar war. Ich denke, wir waren auf Augenhöhe, das muss man so klar sagen. Hatten dann in der zweiten Halbzeit noch eine Riesenchance zum Ausgleich, machen den ärgerlicherweise nicht und verlieren entsprechend dann das Spiel. Der Gegner spielt das Tor natürlich sehr gut raus, sind wir einmal unachtsam. Und dann spielen sie dann auch gut über außen durch und vollenden dann im Stile einer Top-Mannschaft. Ja, nutzen halt die eine große Chance, die sie dann haben in der zweiten Halbzeit konsequent. Wir auf unserer Seite dann halt leider nicht. Es tut schon jetzt sehr weh, weil es natürlich absolut verdient gewesen wäre, hier mit Punkten nach Hause zu gehen. Wir werden das analysieren, werden die Jungs aufbauen und im Training und dann werden wir versuchen, für die nächste Woche uns wieder gut vorzubereiten. Das ist klar, aber heute war schon eine große Chance, da einfach ein paar Punkte mitzunehmen und deshalb ist es natürlich schon brutal ärgerlich.
0: Am 20. September auswärts in Halberstadt und nur 5 Tage später zu Hause gegen den VfL Halle gibt es die nächsten Möglichkeiten für die Sandersdorfer in der Oberliga zu punkten.
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3: Eine 56-jährige Geschädigte aus Zürich informierte sich am 4. September online auf einem Videoportal über Altersvorsorge, als sie auf ein angebliches lukratives Angebot stieß. Kurz darauf wurde sie über soziale Medien von vermeintlichen Finanzberatern kontaktiert und aufgefordert, ihren Ausweis zu hinterlegen und 220 Euro zu überweisen. Nachdem die Geschädigte die Überweisung tätigte, bekam sie von ihrer Bank die Nachricht, dass die Überweisung nicht ausgeführt wurde, da das hinterlegte Konto in engem Zusammenhang mit betrügerischen Handlungen steht. Glück gehabt. Damit, liebe Zuschauer, sind wir am Ende unserer Montagsausgabe der RBW Aktuellnachrichten. Schauen jetzt noch wie gewohnt auf den Wetterbericht. Und im Anschluss daran gern noch auf die Meldungen aus Dessau-Roßlau. Am Dienstag um 18 Uhr melden wir uns dann aus der Redaktion wieder. Bis dahin machen Sie es gut und auf Wiedersehen.
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7: Am Dienstag erwartet uns überwiegend sonniges und freundliches Wetter. Am Vormittag steigen die Temperaturen bereits deutlich an. Zur Mittagszeit werden rund 23 Grad erreicht. Am Nachmittag wird es mit bis zu 26 Grad noch etwas wärmer. Dazu bleibt es weitgehend trocken und der Himmel zeigt sich meist freundlich. Insgesamt also ein sommerlicher und angenehmer Dienstag.
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Am 6. September wurde in Sachsen-Anhalt ein neuer Landtag gewählt. Die AfD ging dabei als stärkste Kraft hervor und erzielte ein Rekordergebnis. Das Wahlergebnis sorgt bundesweit auch eine Woche nach der Wahl für viel Diskussionsstoff. Auch in Dessau-Roßlau wird über den Ausgang der Wahl gesprochen. Am Donnerstag, dem 10. September, wurden die Ergebnisse der Landtagswahl für die Wahlkreise 26 und 27 offiziell bekannt gegeben. Dazu lud Kreiswahlleiterin Jennifer Hankel in den Ratssaal des Dessauer Rathauses ein. Dort wurden die Ergebnisse bestätigt. Bei den Erststimmen konnten sich Burkhard Ratzmann und Nadine Koppehel, beide von der AfD, durchsetzen. Sie gewannen die Direktmandate in ihren Wahlkreisen und werden damit künftig die Interessen der Bürger im Landtag vertreten. Doch nicht nur Erwachsene waren zur Wahl aufgerufen. Auch Kinder

0: und Jugendliche konnten bei der U18-Wahl ihre Stimme abgeben.
1: Insgesamt an 5 Standorten haben 4 Organisatoren, 4 Kinder- und Jugendeinrichtungen, das Werkstattcafé, der Evangelische Jugendpfarramt und wir als Pfadfinder Wahllokale organisiert. An 5 Orten konnten die Jugendlichen ihre Chance nutzen und konnten ihre Stimme abgeben. Wir hatten von der Stadt Dessau Wahlurnen und Trennwände sowie bei einer Erwachsenenwahl auch zur Verfügung. Die Kinder erhielten einen Stimmzettel. Der einzige Unterschied war, dass man eine Stimme zur Verfügung hatte und die Partei wählen konnte. Und dann hat man sich entweder die Zeit genommen, hat noch bei der Voto-App zum Beispiel sich informiert über die einzelnen Wahlprogramme. Man hat von uns neutrale Broschüren vom Kinder- und Jugendring zur Verfügung gestellt bekommen, konnte sich da auch noch mal informieren. Oder, das hatten wir auch, dass Kinder und Jugendliche schon stimmstark waren und sofort in das Wahllokal gestürmt sind und ihre Stimme abgeben konnten. Und die Wahlbedingungen dazu sind genauso wie bei der Erwachsenenwahl auch. Man wählt geheim, man wählt einzeln, man tritt hinter die Wahlkabine auch alleine. Das wurde im Rahmen von so einer Wahlordnung alles auch nochmal erklärt. Oder man konnte es bei uns persönlich auch nochmal erfragen.
0: Am 24. August begann die U18-Wahlwoche. Die Ergebnisse wurden dann am 31. August im Werkstattcafé bekannt gegeben. Dabei lag die Linke mit 31,3% vorn. Dahinter folgten die AfD mit 19,1% und Bündnis 90, die Grünen, mit 13,2%. Darauf folgten CDU, FDP und SPD. Die U18-Wahl ist eine symbolische Wahl für alle Personen unter 18 in Deutschland. In Sachsen-Anhalt wird sie vom Kinder- und Jugendring Sachsen-Anhalt koordiniert und freiwillig von verschiedenen Organisationen durchgeführt. Von 5.496 Kindern und Jugendlichen in Dessau-Roßlau nutzten 283 junge Menschen ihre Chance und gaben ihre Stimme ab.
1: Wir würden uns echt wünschen, wenn die Wahlbeteiligung, die jetzt momentan bei 5,1% gelegen hat, ansteigt und wir noch mehr Kinder und Jugendliche animieren können, aufzustehen, ihre Stimme abzugeben und diese Chance zu nutzen, diesen Raum zu nutzen, auch wirklich aktiv für ihre Meinung, für ihre Interessen einzustehen und zu uns zu kommen. Ansonsten sind wir prinzipiell sehr zufrieden, weil wir ein Wahlergebnis erzielt haben mit 283 Stimmen, was auf jeden Fall schon höher ist als bei der Bundestagswahl im letzten Jahr, aber es ist noch Luft nach oben auf jeden Fall.
0: Die U18-Wahl soll junge Menschen dazu ermutigen, sich mit Politik auseinanderzusetzen und ihre eigene Meinung zu bilden. Gleichzeitig macht sie die politischen Interessen der jungen Generation sichtbar und leistet einen Beitrag zur politischen Bildung.
2: Am 11. September stand für den Dessau-Roßlauer HV in der Anhalt-Arena eine besondere Herausforderung an. Mit dem VfL Eintracht Hagen war der Tabellenführer der zweiten Handball-Bundesliga zu Gast. Die Biber starteten mutig in die Partie und gingen früh in Führung, mussten anschließend jedoch die zunehmende Stärke der Gäste anerkennen. Hagen setzte sich zwischenzeitlich auf mehrere Tore ab. Doch dank der starken Torhüterleistung von Philipp Ambrosius blieb der DHV in Schlagdistanz. Nach der Pause baute der Tabellenführer seinen Vorsprung zunächst sogar auf 7 Tore aus. Doch die Biber gaben sich nicht geschlagen und starteten vor heimischer Kulisse eine beeindruckende Aufholjagd. Angefeuert von 1.324 Zuschauern kämpfte sich der DHV Tor um Tor zurück und schaffte in der Schlussphase zunächst den 27:27 Ausgleich durch Mika Schüler. Kurz darauf brachte David Misovic sein Team beim 29:28 erstmal wieder in Führung. In einer dramatischen Crunch-Time entwickelte sich die Partie zu einem offenen Schlagabtausch. Am Ende mussten sich die Biber trotz ihrer starken Aufholjagd aber knapp geschlagen geben. Im letzten Angriff befanden sich die Biber in doppelter Unterzahl und konnten den entscheidenden Treffer nicht mehr verhindern. Benedikt Israel erzielte das Tor zum 31:32 Endstand.
3: Wir haben das eigentlich bis zur 45. Minute eigentlich im Griff. Wir kriegen nur 20 Tore, führen mit 5 oder sogar 7 Toren. Und dann kommt eine Phase, wo wir technische Fehler machen, wo wir ungeduldig werden, wollen unbedingt das Tor machen, wenn es leer ist und schmeißen zu viele Bälle weg, lassen dann die Dessauer mit dem 7-6 ins Spiel kommen und dann kommt auch die Halle natürlich dazu und am Ende haben wir Glück, dass das für uns so endet. Trotzdem auch Hut ab vor meiner Mannschaft, die dann am Ende nicht aufgegeben hat und dann sich das wirklich durch harte Aktionen, vor allem Puja, auch wenn er heute kein Tor gemacht hat, ist er unheimlich wichtig in seinen 1-gegen-1-Situationen, dass wir am Ende doch die Ruhe behalten haben und dann das entscheidende Tor in der letzten Sekunde machen. Das ist, darüber sind wir glücklich. Solche Spiele müssen wir auch erstmal gewinnen. Es ist hier in Dessau, ich habe es im Vorbericht gesagt, sehr, sehr unangenehm, sehr, sehr laut und daher sind wir wirklich glücklich, dass wir gewonnen haben. Wünschen dann Dessau für die weitere Aufgaben alles Gute.
4: Danke, Pavel, und Glückwunsch auch, euch auch. Ja. Habt richtig gut gestartet die Saison und ich drücke euch die Daumen, dass es so weitergeht, weil das sieht richtig gut aus und es macht Spaß zu gucken. Ja, zu unserem Spiel. Wir haben eine schwierige Phase, in dem durch guten Pressing, das Hagen sehr gut und clever macht, wo wir plötzlich Bälle in die Hände werfen. Da sieht man auf jeden Fall, dass uns ein bisschen Erfahrung da fehlt an der Stelle. Und dadurch kann sich Hagen absetzen und da, wo ich besonders dann stolz bin auf die Mannschaft, dass die nicht Kopf hängen lässt, sondern es geht weiter und ich finde, wir haben 60 Minuten lang brutal gute Abwehr gespielt. Wir haben da aus 7-6 meistens das sehr gut verteidigt, also ich bin da sehr, sehr froh für die Jungs, was die da geleistet haben über 60 Minuten. Ja, es spielt uns nicht ganz in die Karten, wir haben 7 Zeitstrafen gehabt, und wir haben, das heißt, schon sehr viele Minuten dann im Unterzahl spielen müssen, was gegen so eine gute Mannschaft sowieso brutal schwer ist und so erfahrene Mannschaft. Kriegen es auch, finde ich, zum Teil auch gut verteidigt, mussten dann umstellen, weil wir Schwierigkeiten, wie gesagt, mit der Entdeckung dann haben den Angriff, stellen es um und machen das dann wirklich sehr abgeklärt auf den Punkt, haben, glaube ich, noch 2-3 hundertprozentige oder 4 sogar, die wir dann liegen lassen. Hätten vielleicht noch mit 2 führen können, dann wäre es noch unentschieden. Aber da trauen wir nicht nach. Wir wollen das Gefühl mitnehmen. Wir sind froh, dass die Halle komplett jetzt aufgestanden ist. Die haben das mitgefiebert und dieses Gefühl, diese kämpferische Leistung und diese Leidenschaft wollen wir auf jeden Fall weiter mitnehmen und weiterhin trotz ganzen Verletzungen eine gute Saison spielen. Das ist Ziel.
2: Der Dessau-Roßlauer HV belegte nach dem 3. Spieltag den 10. Tabellenplatz in der 2. Handball-Bundesliga. Für die Biber geht es am Freitag, dem 18. September, zunächst auswärts beim TuS Ferndorf weiter. Das nächste Heimspiel findet dann am 23. September statt, um 19 Uhr in der Anhalt-Arena. In der 2. Runde des DHB-Pokals empfangen die Biber den Bundesligisten VfL Gummersbach.

0: Schön, dass Sie eingeschaltet haben und damit herzlich willkommen, liebe Zuschauer, zu einer neuen Woche mit den RBB Aktuell Nachrichten. Der Chemiekonzern Evonik wird seinen Standort in Bitterfeld-Wolfen im April 2027 schließen. Rund 50 Arbeitsplätze sind von der Entscheidung betroffen. Als Grund nennt das Unternehmen die derzeit schwierigen Marktbedingungen. Ein wirtschaftlicher Betrieb des Standorts sei unter den aktuellen Voraussetzungen nicht mehr möglich. In Bitterfeld-Wolfen produziert Evonik sogenannte Chlorsilane. Die Spezialchemikalien werden unter anderem für die Herstellung von Mikrochips und Glasfaserkabeln benötigt. Trotz der Bedeutung dieser Produkte sieht der Konzern angesichts der wirtschaftlichen Entwicklung keine Perspektive für eine Fortführung des Standorts. Die Schließung ist ein weiterer Rückschlag für die Chemieindustrie in Sachsen-Anhalt. Die Branche steht seit längerer Zeit unter erheblichem Druck. Hohe Energie- und Produktionskosten, eine schwache Nachfrage in wichtigen Märkten und zunehmender internationaler Wettbewerbsdruck belasten die Unternehmen. Für die Beschäftigten in Bitterfeld-Wolfen bedeutet die Entscheidung eine ungewisse Zukunft. Bis zur geplanten Schließung im April 2027 soll der Standort seinen Betrieb fortführen. Welche konkreten Maßnahmen für die betroffenen Mitarbeiter vorgesehen sind, dürfte in den kommenden Monaten eine zentrale Frage sein. Die Nachricht trifft eine Region, die traditionell stark von der chemischen Industrie geprägt ist. Bitterfeld-Wolfen gilt als einer der bedeutendsten Chemiestandorte Ostdeutschlands. Die Entscheidung von Evonik zeigt erneut, wie stark sich die schwierigen Rahmenbedingungen inzwischen auf die Unternehmen und Arbeitsplätze in der Branche auswirken. Mit der geplanten Stilllegung verliert der Standort nicht nur rund 50 Arbeitsplätze, sie ist zugleich ein weiteres Signal dafür, dass die Chemieindustrie in Sachsen-Anhalt vor großen strukturellen Herausforderungen steht. Am 5. September öffnete die Ausbildungsmesse des Landkreises Wittenberg ihre Tore. Rund 100 Unternehmen und Einrichtungen aus dem Landkreis und darüber hinaus präsentierten sich für interessierte Schüler, Eltern und Interessierte, die sich über berufliche Perspektiven in der Region informieren wollten. Vertreten waren Unternehmen aus Industrie, Handwerk, Handel, Gesundheitswesen und vielen weiteren Bereichen.
1: Am Samstag, den 5. September, öffnete die Ausbildungsmesse des Landkreises Wittenberg zum 29. Mal ihre Türen. Von 10 bis 14 Uhr konnten sich Schüler, Schulabgänger, Eltern und alle, die sich über berufliche Perspektiven in der Region informieren wollten, in der Berufsschule Mittelfeld 50 in der Lutherstadt Wittenberg einen umfassenden Überblick über Ausbildungs- und Karrieremöglichkeiten verschaffen.
2: Das, was man hier heute sehen kann, spricht für sich selbst. Wir haben im Prinzip jedes Mal einen neuen Rekord an Ausstellern, an Besuchern. Der Platz, den wir brauchen, wird immer größer. Seit letztem Jahr oder vorletztem Jahr ist die Turnhalle mit dabei. Zunächst mal die Hälfte, jetzt die komplette. Die Außenanlagen sind belegt. So groß wie jetzt war die Messe noch nie. So viele Aussteller wie jetzt hatten wir noch nie. Und ich hoffe, wir schaffen es auch wieder, den Besucherrekord zu knacken. Ich sage ja, das spricht für sich selbst. Die wird gebraucht, sie ist wichtig und sie ist verdammt gut. Tatsächlich eine von mehreren Veranstaltungen dieser Art. Wir haben auch noch eine Ausbildungsmesse, die traditionell in der Exerzierhalle stattfindet. Die ist sozusagen eher ein geschlossenes Format, nur für Schülerinnen und Schüler. Das hier ist ja offen. Wir machen über die Jugendberufsagentur, die wir zusammen mit der Bundesagentur für Arbeit betreiben, ganz viel Berufsberatung. Wir haben Praktikaprogramme, die wir über verschiedene Förderprogramme organisieren. Also ich sage mal zusammengefasst, es muss keiner ohne Ausbildung in diesem Landkreis sein. Die Zahl der offenen Stellen wird am Ende, wenn die Bewerbungsphasen durch sind, immer noch da sein. Das heißt, wir haben immer noch zu wenig Azubis. Es findet jeder das, wonach ihm ist.
1: Unter dem Motto "Deine Region braucht dich" präsentierten sich rund 100 Unternehmen, Einrichtungen und Institutionen aus dem Landkreis Wittenberg und darüder hinaus. Damit bot die Ausbildungsmesse eine gute Gelegenheit, an nur einem Tag zahlreiche Arbeitgeber kennenzulernen, erste Kontakte zu knüpfen und sich direkt über Ausbildungsberufe, Praktika, Studienmöglichkeiten und berufliche Perspektiven zu informieren.
3: Im aktuellen Ausbildungsjahr 703 Ausbildungsstellen im Angebot. Das ist weiterhin ein Angebot auf einem sehr hohen Niveau. Gleichzeitig stehen dem 467 Bewerberinnen und Bewerber gegenüber. Man kann dann also so kalkulieren, dass so auf ungefähr 100 Ausbildungsstellen ca. 67 Bewerber kommen. Wir haben im Vorjahresvergleich festzustellen, dass wir ein größeres Interesse haben an Ausbildung, also plus 4% gegenüber dem Vorjahr an Bewerberinnen und Bewerbern, was für uns sehr positiv ist. Sicherlich gerade in Zeiten der Transformation, des Umbruchs, unsicherer Marktlagen, KI, dass sich mancher doch besinnt auf den Mehrwert, den Wert einer Ausbildung und gerade auch im Handwerk. Also auch Handwerk spüren wir, dass da ein großes Interesse besteht. Auf der Seite der Arbeitgebenden bewegen wir uns immer noch auf einem hohen Niveau. Wie gesagt, 703 Stellen, stellen aber gleichzeitig fest, wir haben einen gewissen Einbruch gegenüber dem Vorjahr, nämlich minus 8%, was uns mit gewissen Sorgen auch gleichzeitig erfüllt. Insofern werben wir und appellieren natürlich auch an unsere Unternehmer und Unternehmenden, weiter zu investieren in das Thema Ausbildung und auch so schon mal die Fachkräfte von morgen natürlich darüber zu sichern. Denn das Thema Demografie ist bei uns in der Region, aber auch im Landkreis ja ein sehr großes. Denn wir wissen, dass in den nächsten 10 bis 15 Jahren in je nach Branche ja auch bis zu 40% der Beschäftigten in den Ruhestand gehen. Also insofern ganz wichtig, da jetzt auf das Thema Ausbildung weiterzusetzen. Das neue Ausbildungsjahr hat ja bereits begonnen, insofern eine geringe Anzahl, ich denke jetzt im dreistelligen Bereich, noch unversorgter Bewerberinnen und Bewerber, wo auch meine Kolleginnen der Berufsausbildung noch intensiv in Nachvermittlungsaktionen sich befinden, sodass wir optimistisch sind, ja, uns da einstellig nachher in einer Größe zu bewegen und dort anzukommen, dass wir vielen Chancen auch ermöglichen werden, auch in diesem Jahr.
1: Die Aussteller verteilten sich auf mehrere Bereiche der Berufsschule, die Sporthalle sowie den Außenbereich. Vertreten waren Unternehmen aus Industrie, Handwerk, Handel, Gesundheitswesen, Pflege, Logistik, Energieversorgung und Dienstleistungen, ebenso wie öffentliche Verwaltungen, Behörden, Bildungseinrichtungen und soziale Träger. Mit dabei waren unter anderem die Agentur für Arbeit, der Landkreis Wittenberg, die Lutherstadt Wittenberg, das Polizeirevier Wittenberg, die Bundeswehr, die Handwerkskammer Halle, verschiedene Krankenhäuser sowie zahlreiche bekannte Unternehmen aus der Region.
4: Ja, wir haben ja ein gutes Team, sag ich mal, die im Januar anfangen, um die Werbung zu rühren, damit wir halt immer diese 100 Aussteller bekommen. Und wie gesagt, da steht das ganze Team dahinter und mit vielen medienwirksamen Auftritten. Auch die Unternehmen werden angeschrieben mehrmals, somit können die das auch nicht vergessen. Und die wissen auch, dass eine gute Qualität hier ist und deswegen kommen die Aussteller auch gerne. Am 30. Januar jeweils das Tür geöffnet wird zur Anmeldung. In 15 Minuten sind 60 Plätze weg. Also ist ja gefragt am Anfang. Und dann, sag ich mal, bis heute haben sie ja noch welche angemeldet, obwohl die gar nicht angemeldet waren. Da haben wir auch noch einen Stand gefunden. Also dann sind wir flexibel, reagieren gut. Und ich denke mal, das macht eine gute Messe aus.
1: Die Ausbildungsmesse hat damit einmal mehr gezeigt, gute berufliche Perspektiven gibt es direkt vor der eigenen Haustür. Ob Ausbildung, Studium, Praktikum oder der erste Kontakt zu einem möglichen Arbeitgeber. Die Aussteller boten zahlreiche Möglichkeiten, sich zu informieren und wichtige Kontakte für die Zukunft zu knüpfen.
0: Ausstellungen wie Transriva und Nine Points of View sowie zahlreiche weitere Kunstprojekte der Kreativwerkstatt Werkstatt für Kunst und Wissenschaft Aschersleben der vergangenen Jahre haben einen Wunsch wachsen lassen. Zeitgenössische Kunst soll in Aschersleben dauerhaft ein Raum gegeben werden, als Ort der Begegnung, des Austauschs und der Auseinandersetzung zwischen Kunst und Publikum. Mit der Galerie Phoenix Aschersleben wurde dieser Wunsch nun Wirklichkeit. Am Samstag wurde die neue Galerie im Riegelbau des Beste-Horn-Parks feierlich eröffnet. Die Veranstaltung fand im Rahmen der Langen Nacht der Kultur statt und wurde durch Oberbürgermeister Steffen Amme eröffnet. Im Mittelpunkt der ersten Ausstellung steht die Buchkünstlerin Claudia Richter aus Halle. Sie ist nicht nur seit vielen Jahren als Dozentin und Begleiterin der Kreativwerkstatt Aschersleben tätig, sondern auch eine renommierte Künstlerin, deren Arbeiten sich mit der besonderen Verbindung von Buch, Grafik, Material und künstlerischem Ausdruck beschäftigen. Zum vierten Spieltag in der Oberliga empfingen die SG Union Sandersdorf am vergangenen Freitag den ZFC Meuselwitz. Die Regionalliga-Absteiger aus Thüringen konnten bisher alle Spiele gewinnen. Mit 6 Punkten aus 3 Partien sind die Sandersdorfer aber auch nicht verkehrt in der Saison unterwegs. Über 100 Zuschauer freuten sich auf eine spannende Begegnung.
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6: Vor ca. 120 Zuschauern im Stadion im Sport- und Freizeitzentrum in Sandersdorf gab es am 11. September wieder Oberliga-Fußball zu sehen.

0: Die SG Union Sandersdorf empfing Regionalliga-Absteiger Meuselwitz. Die Thüringer legten bisher einen makellosen Saisonstart mit 3 Ligasiegen und 2 Erfolgen im Landespokal hin. Die Sandersdorfer mussten bisher eine knappe Niederlage gegen Weißenfels sowie das Pokalaus gegen Halberstadt hinnehmen. Die Gäste fangen hier gleich stark an. Angriff über rechts außen. Ben Nitschke hinterläuft und findet in der Mitte Alessandro Schulz. Union-Keeper Jan-Erik Rädl pariert stark und verhindert den frühen Rückstand. Die Defensive der SG hier noch nicht ganz auf der Höhe. Die Jungs in Rot über Nils Schätzle zu Justin Smüller. Der bringt den Ball rein. Der Schuss von Tim Kiesling noch entscheidend geblockt von Sandersdorfs Sebastian Seifert. Nach 14 Minuten die erste Torannäherung der Hausherren. Samir Farkas probiert's mal aus 18 Metern. Guter Reflex vom erfahrenen Lukas Sedlak im Tor des ZFC. Die Gastgeber jetzt besser im Spiel und immer wieder mit guten Aktionen. Nach einem schön herausgespielten Konter legt Samir Farkas zurück auf Fabian Nowicki, der dann jedoch deutlich verzieht. Union bleibt aber weiter aktiv und setzt die Thüringer unter Druck. Fehlpass in die Füße von Kai Wonneberger, der Winkel aber zu spitz und er legt noch einmal zurück. Maximilian Schnabel versucht im Anschluss nochmal mit der Hereingabe. Daraus wird nichts. Solche Fehler müssen die Hausherren hier einfach ausnutzen, wenn sie gegen die Regionalliga-Absteiger bestehen wollen. Über eine halbe Stunde gespielt und der nächste gute Vorstoß von Sandersdorf. Sebastian Seifert über links außen. Die punktgenaue Hereingabe auf Fabian Nowicki, der lässt den Führungstreffer liegen. Die SG mit einem richtig guten Auftritt, nur an der Chancenverwertung scheitert es noch. In der 38. Minute mal wieder die Gäste, mit schnellem, präzisem Passspiel. Alessandro Schulz auf Tim Kiesling, der Jan-Erik Rädl hier mal prüft. Eine richtig starke Parade des Unioner Schlussmanns. Nach 40 Minuten dann die erste gelbe Karte in einer sonst ziemlich fairen Begegnung für Maximilian Schnabel nach diesem Einsteigen gegen Kiesling. Die letzte Chance vor der Pause gehört dann erneut den Jungs in Schwarz. Über Umwege kommt der Ball zu Kai Wonneberger, der frei vom gegnerischen Kasten an Lukas Sedlak scheitert. Bärenstarke Fußabwehr vom Regionalliga-erfahrenen Keeper. Und das waren die ersten 45 Minuten, in denen die Heimfans einen durchaus ansehnlichen, wenn auch noch zu uneffizienten Auftritt ihrer Mannschaft sehen konnten. Die Meuselwitzer kommen dann besser aus der Kabine und machen hier auch gleich Druck. In der 53. Minute geht es dann zu schnell für Sandersdorf. Der eingewechselte Fritz Schröder auf Erik Stiller rüber zu Alessandro Schulz und der haut das Ding humorlos unter den Querbalken. Nichts zu halten für Jan-Erik Rädl. Die Gäste hier eiskalt und die mitgereisten ZFC-Fans sind zufrieden. Das Spiel plätschert im weiteren Verlauf des zweiten Durchgangs etwas vor sich hin. Die Hausherren zwar weiterhin engagiert dabei und mit Zug zum gegnerischen Tor. Wirklich gefährlich wird es aber zunächst nicht mehr. In der 68. Minute die Thüringer über Alessandro Schulz. Der Ball auf den Kopf von Felix Müller, aber Jan-Erik Rädl mit einer starken Parade. Wenige Minuten später verhindert er erneut den zweiten Gästetreffer nach diesem Fund von Yannick Mäder. Es sind nur noch wenige Minuten zu gehen. Ein Punktgewinn ist für die Sandersdorfer hier aber durchaus noch drinne. Der Steckpass von Maximilian Schnabel kommt durch auf Kai Wonneberger. Der macht's gut und legt nochmal in die Mitte, wo Dennis Brunner frei vom Tor daneben schießt. Unfassbar ärgerlich für die Sandersdorfer. Das muss einfach der Ausgleich sein. Und damit bleibt's beim knappen Auswärtssieg für Meuselwitz. Union hier mit einem wirklich guten Auftritt, für den sie sich einfach nicht belohnen.
1: Ja, es war heute eine ärgerliche Niederlage, weil sie vermeidbar war. Ich denke, wir waren auf Augenhöhe, das muss man so klar sagen. Wir hatten dann in der zweiten Halbzeit noch eine Riesenchance zum Ausgleich, machen den ärgerlicherweise nicht und verlieren entsprechend dann das Spiel. Gegner macht das, spielt das Tor natürlich sehr gut raus, ist immer einmal unachtsam. Dann spielen sie dann noch gut über außen durch und vollenden dann im Stile einer Top-Mannschaft. Ja, nutzen halt die eine große Chance, die sie dann haben in der zweiten Halbzeit konsequent. Wir auf unserer Seite dann halt leider nicht. Es tut schon jetzt sehr weh, weil es natürlich absolut verdient gewesen wäre, hier mit Punkten nach Hause zu gehen. Wir werden das analysieren, werden die Jungs aufbauen und dann im Training und dann werden wir versuchen, für die nächste Woche uns wieder gut vorzubereiten. Das ist klar, aber heute war schon eine große Chance, da einfach ein paar Punkte mitzunehmen und deshalb ist es natürlich schon brutal ärgerlich.
0: Am 20. September auswärts in Halberstadt und nur 5 Tage später zu Hause gegen den VfL Halle gibt es die nächsten Möglichkeiten für die Sandersdorfer in der Oberliga zu punkten.
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3: Eine 56-jährige Geschädigte aus Zürich informierte sich am 4. September online auf einem Videoportal über Altersvorsorge, als sie auf ein angebliches lukratives Angebot stieß. Kurz darauf wurde sie über soziale Medien von vermeintlichen Finanzberatern kontaktiert und aufgefordert, ihren Ausweis zu hinterlegen und 220 Euro zu überweisen. Nachdem die Geschädigte die Überweisung tätigte, bekam sie von ihrer Bank die Nachricht, dass die Überweisung nicht ausgeführt wurde, da das hinterlegte Konto in engem Zusammenhang mit betrügerischen Handlungen steht. Glück gehabt. Damit, liebe Zuschauer, sind wir am Ende unserer Montagsausgabe der RBW Aktuellnachrichten. Schauen jetzt noch wie gewohnt auf den Wetterbericht. Und im Anschluss daran gern noch auf die Meldungen aus Dessau-Roßlau. Am Dienstag um 18 Uhr melden wir uns dann aus der Redaktion wieder. Bis dahin, machen Sie es gut und auf Wiedersehen.
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7: Am Dienstag erwartet uns überwiegend sonniges und freundliches Wetter. Am Vormittag steigen die Temperaturen bereits deutlich an. Zur Mittagszeit werden rund 23 Grad erreicht. Am Nachmittag wird es mit bis zu 26 Grad noch etwas wärmer. Dazu bleibt es weitgehend trocken und der Himmel zeigt sich meist freundlich. Insgesamt also ein sommerlicher und angenehmer Dienstag.
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0: Am 6. September wurde in Sachsen-Anhalt ein neuer Landtag gewählt. Die AfD ging dabei als stärkste Kraft hervor und erzielte ein Rekordergebnis. Das Wahlergebnis sorgt bundesweit auch eine Woche nach der Wahl für viel Diskussionsstoff. Auch in Dessau-Roßlau wird über den Ausgang der Wahl gesprochen. Am Donnerstag, dem 10. September, wurden die Ergebnisse der Landtagswahl für die Wahlkreise 26 und 27 offiziell bekannt gegeben. Dazu lud Kreiswahlleiterin Jennifer Hankel in den Ratssaal des Dessauer Rathauses ein. Dort wurden die Ergebnisse bestätigt. Bei den Erststimmen konnten sich Burkhard Ratzmann und Nadine Koppehel, beide von der AfD, durchsetzen. Sie gewannen die Direktmandate in ihren Wahlkreisen und werden damit künftig die Interessen der Bürger im Landtag vertreten. Doch nicht nur Erwachsene waren zur Wahl aufgerufen. Auch Kinder und Jugendliche konnten bei der U18-Wahl ihre Stimme abgeben.
1: Insgesamt an 5 Standorten haben 4 Organisatoren, 4 Kinder- und Jugendeinrichtungen, das Werkstattcafé, der Evangelische Jugendpfarramt und wir als Pfadfinder Wahllokale organisiert. An 5 Orten konnten die Jugendlichen ihre Chance nutzen und konnten ihre Stimme abgeben. Wir hatten von der Stadt Dessau Wahlurnen und Trennwände sowie bei einer Erwachsenenwahl auch zur Verfügung. Die Kinder erhielten einen Stimmzettel. Der einzige Unterschied war, dass man eine Stimme zur Verfügung hatte und die Partei wählen konnte. Und dann hat man sich entweder die Zeit genommen, hat noch bei der Voto-App zum Beispiel sich informiert über die einzelnen Wahlprogramme. Man hat von uns neutrale Broschüren vom Kinder- und Jugendring zur Verfügung gestellt bekommen, konnte sich da auch nochmal informieren. Oder, das hatten wir auch, dass Kinder und Jugendliche schon stimmstark waren und sofort in das Wahllokal gestürmt sind und ihre Stimme abgeben konnten. Und die Wahlbedingungen dazu sind genauso wie bei der Erwachsenenwahl auch. Man wählt geheim, man wählt einzeln, man tritt hinter die Wahlkabine auch alleine. Das wurde im Rahmen von so einer Wahlordnung alles auch nochmal erklärt. Oder man konnte es bei uns persönlich auch nochmal erfragen.
0: Am 24. August begann die U18-Wahlwoche. Die Ergebnisse wurden dann am 31. August im Werkstattcafé bekannt gegeben. Dabei lag die Linke mit 31,3% vorn. Dahinter folgten die AfD mit 19,1% und Bündnis 90, die Grünen, mit 13,2%. Darauf folgten CDU, FDP und SPD. Die U18-Wahl ist eine symbolische Wahl für alle Personen unter 18 in Deutschland. In Sachsen-Anhalt wird sie vom Kinder- und Jugendring Sachsen-Anhalt koordiniert und freiwillig von verschiedenen Organisationen durchgeführt. Von 5.496 Kindern und Jugendlichen in Dessau-Roßlau nutzten 283 junge Menschen ihre Chance und gaben ihre Stimme ab.
1: Wir würden uns echt wünschen, wenn die Wahlbeteiligung, die jetzt momentan bei 5,1% gelegen hat, ansteigt und wir noch mehr Kinder und Jugendliche animieren können, aufzustehen, ihre Stimme abzugeben und diese Chance zu nutzen, diesen Raum zu nutzen, auch wirklich aktiv für ihre Meinung, für ihre Interessen einzustehen und zu uns zu kommen. Ansonsten sind wir prinzipiell sehr zufrieden, weil wir ein Wahlergebnis erzielt haben mit 283 Stimmen, was auf jeden Fall schon höher ist als bei der Bundestagswahl im letzten Jahr, aber es ist noch Luft nach oben auf jeden Fall.
0: Die U18-Wahl soll junge Menschen dazu ermutigen, sich mit Politik auseinanderzusetzen und ihre eigene Meinung zu bilden. Gleichzeitig macht sie die politischen Interessen der jungen Generation sichtbar und leistet einen Beitrag zur politischen Bildung.
2: Am 11. September stand für den Dessau-Roßlauer HV in der Anhalt-Arena eine besondere Herausforderung an. Mit dem VfL Eintracht Hagen war der Tabellenführer der zweiten Handball-Bundesliga zu Gast. Die Biber starteten mutig in die Partie und gingen früh in Führung, mussten anschließend jedoch die zunehmende Stärke der Gäste anerkennen. Hagen setzte sich zwischenzeitlich auf mehrere Tore ab. Doch dank der starken Torhüterleistung von Philipp Ambrosius blieb der DHV in Schlagdistanz. Nach der Pause baute der Tabellenführer seinen Vorsprung zunächst sogar auf 7 Tore aus. Doch die Biber gaben sich nicht geschlagen und starteten vor heimischer Kulisse eine beeindruckende Aufholjagd. Angefeuert von 1.324 Zuschauern kämpfte sich der DRHV Tor um Tor zurück und schaffte in der Schlussphase zunächst den 27:27 Ausgleich durch Mika Schüler. Kurz darauf brachte David Misovic sein Team beim 29:28 erstmal wieder in Führung. In einer dramatischen Crunch-Time entwickelte sich die Partie zu einem offenen Schlagabtausch. Am Ende mussten sich die Biber trotz ihrer starken Aufholjagd aber knapp geschlagen geben. Im letzten Angriff befanden sich die Biber in doppelter Unterzahl und konnten den entscheidenden Treffer nicht mehr verhindern. Benedikt Israel erzielte das Tor zum 31:32 Endstand.
3: Wir haben das eigentlich bis zur 45. Minute eigentlich im Griff. Wir kriegen nur 20 Tore, führen mit 5 oder sogar 7 Toren. Und dann kommt eine Phase, wo wir technische Fehler machen, wo wir ungeduldig werden, wollen unbedingt das Tor machen, wenn es leer ist.

0: Danke, Pavel, und Glückwunsch auch, euch auch. Ihr habt richtig gut gestartet die Saison und ich drücke euch die Daumen, dass es so weitergeht, weil das sieht richtig gut aus und es macht Spaß zu gucken. Ja, zu unserem Spiel. Wir haben eine schwierige Phase, in dem durch guten Pressing, das Hagen sehr gut und clever macht, wo wir plötzlich Bälle in die Hände werfen. Da sieht man auf jeden Fall, dass uns ein bisschen Erfahrung da fehlt an der Stelle. Und dadurch kann sich Hagen absetzen. Und da, wo ich besonders dann stolz bin auf die Mannschaft, dass die nicht Kopf hängen lässt, sondern es geht weiter. Und ich finde, wir haben 60 Minuten lang brutal gute Abwehr gespielt. Wir haben da aus 7 gegen 6 meistens das sehr gut verteidigt. Also ich bin da sehr, sehr froh für die Jungs, was sie da geleistet haben über 60 Minuten. Ja, es spielt uns nicht ganz in die Karten. Wir haben 7 Zeitstrafen gehabt. Wir haben, das heißt, schon sehr viele Minuten dann im Unterzahl spielen müssen, was gegen so eine gute Mannschaft sowieso brutal schwer ist und so erfahrene Mannschaft. Kriegen es auch, finde ich, zum Teil auch gut verteidigt, mussten dann umstellen, weil wir Schwierigkeiten, wie gesagt, mit der Entdeckung dann haben den Angriff, stellen es um und machen das dann wirklich sehr abgeklärt auf den Punkt, haben, glaube ich, noch 200-300-prozentige oder 4 sogar, die wir dann liegen lassen. Hätten vielleicht noch mit 2 führen können, dann wäre es nur unentschieden. Aber da trauen wir nicht nach. Wir wollen das Gefühl mitnehmen. Wir sind froh, dass die Halle komplett jetzt aufgestanden ist. Die haben das mitgefiebert und dieses Gefühl, diese kämpferische Leistung und diese Leidenschaft wollen wir auf jeden Fall weiter mitnehmen und weiterhin trotz ganzen Verletzungen eine gute Saison spielen. Das ist Ziel.
1: Der Dessau-Roßlauer HV belegte nach dem dritten Spieltag den 10. Tabellenplatz in der 2. Handball-Bundesliga. Für die Biber geht es am Freitag, dem 18. September, zunächst auswärts beim TuS Ferndorf weiter. Das nächste Heimspiel findet dann am 23. September statt, um 19 Uhr in der Anhalt-Arena. In der 2. Runde des DHB-Pokals empfangen die Biber den Bundesligisten VfL Gummersbach.

Schön, dass Sie eingeschaltet haben und damit herzlich willkommen, liebe Zuschauer, zu einer neuen Woche mit den RBB Aktuell Nachrichten. Der Chemiekonzern Evonik wird seinen Standort in Bitterfeld-Wolfen im April 2027 schließen. Rund 50 Arbeitsplätze sind von der Entscheidung betroffen. Als Grund nennt das Unternehmen die derzeit schwierigen Marktbedingungen. Ein wirtschaftlicher Betrieb des Standorts sei unter den aktuellen Voraussetzungen nicht mehr möglich. In Bitterfeld-Wolfen produziert Evonik sogenannte Chlorsilane. Die Spezialchemikalien werden unter anderem für die Herstellung von Mikrochips und Glasfaserkabeln benötigt. Trotz der Bedeutung dieser Produkte sieht der Konzern angesichts der wirtschaftlichen Entwicklung keine Perspektive für eine Fortführung des Standorts. Die Schließung ist ein weiterer Rückschlag für die Chemieindustrie in Sachsen-Anhalt. Die Branche steht seit längerer Zeit unter erheblichem Druck. Hohe Energie- und Produktionskosten, eine schwache Nachfrage in wichtigen Märkten und zunehmender internationaler Wettbewerbsdruck belasten die Unternehmen. Für die Beschäftigten in Bitterfeld-Wolfen bedeutet die Entscheidung eine ungewisse Zukunft. Bis zur geplanten Schließung im April 2027 soll der Standort seinen Betrieb fortführen. Welche konkreten Maßnahmen für die betroffenen Mitarbeiter vorgesehen sind, dürfte in den kommenden Monaten eine zentrale Frage sein. Die Nachricht trifft eine Region, die